0: gemeinsam lernen und die gleichen Möglichkeiten für ihren Lebensweg erhalten, unabhängig von Herkunft und sozialem Hintergrund. Klar ist, wir stehen zur allgemeinen Schulpflicht. Sie stärkt den gesellschaftlichen Zusammenhalt und öffnet jungen Menschen die Chance, ihre Talente bestmöglich zu entwickeln. Hier werden die Fachkräfte ausgebildet, die unser Land in Zukunft erfolgreich machen. Deshalb ist die Schule eine Investition in die Zukunft Sachsen-Anhalts. Bildungsminister Jan Riedel erklärt: Ich freue mich, dass der Bundesrat unsere Initiative geschlossen unterstützt. Die Schule ist weit mehr als ein Ort der Wissensvermittlung. Sie vermittelt demokratische Werte, stärkt das soziale Miteinander und eröffnet allen jungen Menschen gleiche Bildungschancen.
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Am 11. und 12. Juli 2026 lud die Rosenstadt Sangerhausen GmbH gemeinsam mit dem Landesverband der Bergmanns-, Hütten- und Knappenvereine zum ersten Landesbergmannstag Sachsen-Anhalt auf den Röhrichschacht Wettelrode ein. Während am Samstag von 10 bis 16 Uhr die bergmännische Souvenir- und Informationsmeile Besucher anlockte, stand am Sonntag traditionsgemäß die Festveranstaltung auf dem Programm. Eröffnet wurde diese durch den Aufmarsch der Vereine, welche die bergmännische Tradition fortführen oder eng mit ihr verbunden sind. Dabei kamen die Vereine aber nicht nur aus der Region Mansfeld-Südharz. Auch weitere Anfahrtswege hatten sie für eine Teilnahme in Kauf genommen. Trotz der frühen Stunde beobachteten einige Schaulustige den kleinen Umzug, der die Vereine und natürlich auch die Gäste am Ende ins Festzelt auf dem Gelände des Schaubergwerks führte.

Musikalisch begleitet durch das Kyffhäuser Landorchester, sangen dann zum festlichen Start nahezu alle Anwesenden mehrere Strophen des Steigerliedes, das gern als heimliche Hymne des Mansfelder Landes bezeichnet wird, ursprünglich aber aus dem sächsischen Erzgebirge stammt. Der Marsch steht übrigens seit 2020 im Inventar des immateriellen Kulturerbes von Nordrhein-Westfalen. Seit 2023 auch im bundesweiten Verzeichnis des immateriellen Kulturerbes.

0: Einen Teil der Begrüßung übernahm der Oberbürgermeister der Stadt Sangerhausen, Thorsten Schweiger, der mit emotionalen Worten die Bedeutung des Veranstaltungsortes hervorhob.
1: Es ist mir eine sehr große Freude, Sie hier alle begrüßen zu können, und nicht nur eine Freude, sondern auch eine Ehre, denn der Röhrig

0: gesagt, Wettelrode ist natürlich ein besonderer Ort für uns. Dieser Ort ist weit mehr als nur ein technisches Denkmal, was er ja offiziell ist, oder ein historischer Schauplatz. Er ist, glaube ich, ein lebendiger Erinnerungsort für alle, die den Bergbau lieben. Er ist Stück unserer Identität und er ist auch für ganz viele Menschen hier einfach ein Stück Heimat.
1: Es ist mittlerweile schon eine Tradition, dass die am Bergmannstag teilnehmenden Vereine eine Erinnerungsfahnenschleife an ihre Banner gehängt bekommen. Diese Aufgabe übernahmen neben dem Stadtoberhaupt auch die Rosenprinzessin Maike die Erste und die anwesende Stasfurter Salzfee Julia die Erste. Thomas Wäsche, Leiter des Erlebniszentrum Bergbau Röhrigschacht, machte deutlich, welche enorme Herausforderung der Alltag für das kleine Team vor Ort ist.
2: Ja, unser Team ist wirklich winzig. Stefan Ackermann, Lukas Eckert, Marco Thorhauer, Thomas Messerschmidt, Karin Toben und Christine Bergmann versuchen alles, um den Gästen den Aufenthalt in Museum, Schaubergwerk und Gaststätte so angenehm wie möglich zu machen. Dass uns das hier zumeist gelingt, zeigen die Bewertungen bei Google Maps. 4,8 und 5 Sterne sind weit mehr als zufriedenstellend. Sie zeigen, dass wir den Nerv der Besucher treffen. Neben dem Erlebnis, wo Seilfahrt und Bahnfahrt ganz vorn genannt sind, werden Freundlichkeit, Witz und Fachkompetenz hervorgehoben.
1: Durch die Aufwertung als ersten Landesbergmannstag waren nicht nur Gäste erschienen, die auch sonst regelmäßig an der Festveranstaltung teilnehmen. Man konnte auch weitere hochrangige Persönlichkeiten in Wettelrode begrüßen. So war die im Ministerium für Wirtschaft, Tourismus, Landwirtschaft und Forsten für Bergbau verantwortliche Staatssekretärin Stefanie Pötsch aus Magdeburg gekommen. Im Bild rechts neben der Rosenprinzessin. In Begleitung des Geschäftsführers des Bundesverbandes der Bergmann-, Knappen- und Hüttenvereine nahm der Vorsitzende Bernd Stahl teil, der auch ein Grußwort hielt. Davor hatte schon Lukas Eggert, der Vorsitzende des Landesverbandes der Bergmann-, Knappen- und Hüttenvereine, gesprochen. Am Ende seiner Worte erhielt einer der Mitarbeiter des Erlebniszentrums, Stefan Ackermann, einen Dank in Form der Ehrennadel des Verbandes in Bronze. Wichtiger Höhepunkt war aber ohne Zweifel die Übergabe der, sagen wir, Ernennungsurkunde, mit der das Erlebniszentrum Bergbau für das jährliche Fest Bergmannstag auf dem Röhrigschacht nun künftig immer den Titel Landesbergmannstag Sachsen-Anhalt benutzen darf.
3: Schloss Henriette in Helmsdorf sollte am 10. Juli Schauplatz für die Abschlussübung des 5. Polizeiferiencamps sein. Was es damit auf sich hat, erfuhren wir von Steffi Schwan, Leiterin Zentrale Aufgaben beim Polizeirevier Eisleben.
4: Ja, wir veranstalten heute unsere 5. Abschlussübung im Rahmen eines Feriencamps. Das ist das 5. Feriencamp in Mansfeld-Südharz und zwar suchen wir Personal. Wir suchen Nachwuchs für die Polizei Sachsen-Anhalt und haben die Ferienzeit genutzt, um hier 17 Teilnehmerinnen und Teilnehmer in diesem Jahr in die polizeilichen Gegebenheiten, in den Alltag einzuführen. Und wir haben sie teilhaben lassen an unser Polizeileben. Sie haben 5 Tage bei uns verbracht mit Übernachtung und haben ganz viel Einblick in unseren Berufsalltag bekommen. Wir werden hier eine gemeinsame Übung mit dem Rettungsdienst und mit der Feuerwehr absolvieren. Das bestimmt in vielen Fällen ja unseren Berufsalltag, die Zusammenarbeit in der Blaulichtfamilie. Unsere Teilnehmer übernehmen die Rollen der Polizisten, der Kollegen vom Rettungsdienst bzw. der Kollegen von der Feuerwehr und werden hier entsprechend der Vorgaben, die wir machen, die wir bestimmen, ein Szenario durchspielen und wir schauen, wie sie reagieren.
3: Es waren Muttis und Vatis vor Ort, die sich von der Leistung ihrer Kinder überzeugen wollten und auch andere Interessierte, wie zum Beispiel Gerbstädts Bürgermeister Herr Döring und auch der Eisleber Revierleiter Herr Günther. Frau Schwan begrüßte die Anwesenden und moderierte die Übung.
5: Ich begrüße und beglückwünsche Sie zu Ihren Kindern. Sie haben sich ganz tapfer geschlagen und ich muss Ihnen ein Novum mitteilen. Wir waren ja Teil, oder Ihre Kinder sind Teilnehmer vom 5. Polizeicamp im Polizeirevier Mansfeld Südharz. Und es ist das erste Camp, wo niemand ausgeschieden ist vorher. Und wir waren diesmal, dachte ich, zumindest clever. Wir wollten mit 16 Jugendlichen an den Start gehen und haben mit einer Person im Überhang geplant. Und wir haben alle 17 auch super durchs Camp gebracht. Und ich bin da richtig stolz drauf. Und Sie können stolz sein. Jeder hat sich hier richtig große Mühe gegeben.
3: Auch die Leiterin der Polizeiinspektion Halle, Annette Wernicke, war vor Ort und ergriff das Mikrofon.
6: Nachwuchswerbung ist für uns eine Aufgabe, aber die beschränkt sich auch vielleicht immer auf eine Messe oder einen Besuch in der Schule. Ein Camp zu machen über eine ganze Woche, wo man Jugendliche, die ja manchmal komische Ideen haben können, rund um die Uhr zu begleiten und sich dann auszudenken, ein Regiebuch über eine ganze Woche zu schreiben, das geht über das Maß hinaus. Steffi, und wenn die anderen jetzt hier irgendwo verstreut sind, ein ganz, ganz großes Dankeschön. Das ist wirklich eine überdurchschnittliche Arbeit und Leistung und ich freue mich, dass ihr das freiwillig jedes Jahr wieder in Angriff nehmt.
3: Dann sollte aber die Einsatzübung zum Abschluss des Feriencamps beginnen. Ausgangspunkt war dabei, dass eine Gruppe unbefugt in den Lost Place Schloss Henriette eindrang. Aber das war wirklich nur der Ausgangspunkt. Dann war Spielidee, dass Autodiebe, schon verfolgt von der Polizei, auch hier landeten und im Schloss Zuflucht suchten, beziehungsweise einer von ihnen sich ins Gelände schlug. Da war natürlich richtig was los in dem alten Gebäude. Die Feriencamp-Teilnehmer natürlich immer dabei, wurden von den Polizisten und Polizistinnen in ihre Aufgaben eingewiesen. Es gab jeweils Erläuterungen zu den nächsten Schritten. Und all das wurde von Frau Spahn für das Publikum moderiert. Als nächstes wurde der Rettungsdienst informiert, der auch blitzschnell auf dem Hof von Schloss Henriette erschien, begleitet von noch einem Polizeiwagen. Die Annahme hier, es gäbe Verletzte im Gebäude, die zu versorgen wären. Analog wie bei den anderen Teilen der Einsatzübung wurden die Teilnehmer und Teilnehmerinnen über die Vorgänge, die anstanden, informiert und Schritt für Schritt unter fachlicher Betreuung umgesetzt. So auch die Versorgung der angenommenen Verletzten.

0: Man konnte es gerade hören, auch die Feuerwehr wurde gerufen. Das Szenario für die Kameradinnen und Kameraden war, dass eine Person vom Balkon des Schlosses Henriette gerettet werden muss. Dazu kam die Drehleiter mit Hubbühne zum Einsatz. Und es dauerte gar nicht lange, bis die Person auf diese Art und Weise sanft dem Boden entgegenschwebte. In der Annahme dieser Übung handelte es sich allerdings um einen Tatverdächtigen. Und so war dann Aufgabe für die Teilnehmer und Teilnehmerinnen am Feriencamp, diesen sozusagen fachgerecht zu verhaften, zu untersuchen, etc., was alles dazugehört. Ich wiederhole mich auch wieder unter der Anleitung der Polizisten und Polizistinnen. Mit einer Drohne wurde noch der Flüchtige gesucht, der ja nach dem Autodiebstahl das Weite suchte. Die Kriminaltechnik war vor Ort und somit war im Rahmen dieser Abschlussübung ein umfangreiches mögliches Einsatzspektrum für Polizistinnen und Polizisten dargestellt. Und bleibt zu hoffen, dass nach diesen Eindrücken möglichst viele von den 17 Teilnehmern und Teilnehmerinnen sich dazu entschließen, beruflich Karriere bei der Polizei zu machen.
1: 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Am 26. Juli um 17 Uhr beginnt ein Orgelkonzert mit Kirchenmusikdirektor Thomas Ennenbach in der Marktkirche St. Andreas in der Lutherstadt Eisleben.

0: Thema Giganten des Barocks, Bach und Händel sowie Verehrer. Der Eintritt kostet 10 Euro im Vorverkauf. Schüler bis 18 Jahre brauchen nichts bezahlen.
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3: Der DAX notierte am Dienstagvormittag bei 24.972,75 Punkten. Der DECDAX bei 3.853,84 Zählern. Und der Euro war 1 US-Dollar 13,88 wert.
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3: In der Nacht zum Mittwoch ist es wolkig bis gering bewölkt und meist niederschlagsfrei. Lediglich nach Süden hin fallen letzte Schauer und teilweise auch Gewitter. Die Tiefstwerte sinken auf 17 bis 13 Grad, der Wind weht schwach aus unterschiedlichen Richtungen. Am Mittwoch ist es heiter bis wolkig, teils kann es zunächst bedeckt sein, mit gewittrigen eingelagerten Starkregen. Nachmittags und Abend lockert die Bewölkung auf und dann ist es trocken. Die Höchsttemperaturen erreichen 26 bis 29 Grad, der Wind weht schwach aus Nordost. In der Nacht zum Donnerstag ist es zunehmend gering bewölkt und trocken. Die Tiefstemperaturen sinken auf 16 bis 13 Grad, der Wind weht schwach aus Richtungen um Nord. Am Donnerstag wird es heiter mit nur geringer Schauerneigung. Die Höchsttemperaturen erreichen 25 bis 29 Grad, der Wind weht schwach aus Ost. In der Nacht zum Freitag ist es nur gering bewölkt, die Temperaturen gehen auf 17 bis 14 Grad zurück, dabei weht schwacher Wind. Am Freitag ist es dann heiter bis wolkig mit erhöhtem Schauer- und Gewitterpotenzial. Die Luft erwärmt sich auf 27 bis 30 Grad, der Wind weht schwach und dreht von Nord auf Nordwest.
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3: Um 11 Uhr waren es 23 Grad, die Luftfeuchtigkeit betrug 70% und der Luftdruck 1019 Hektopascal.
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0: Hallo und herzlich willkommen, liebe Sportfreunde, zu Sport bei Punktum. Letztes Wochenende wurde der Flugplatz Allstedt zum Treffpunkt für Motorrad-Stuntfahrer.
1: So klang es.

0: die ganze Woche gehabt. Wir haben super coole Fahrer da. Wir haben die Pro-Fahrer, die Competition-Fahrer, die hier sind, die sich mit allen jungen Fahrern super verstehen. Wenn sobald da oben Mike Jensen zum Beispiel fährt, ein super Stuntrider aus Dänemark, da stehen alle daneben von den ganzen Jungschen hier und gucken dem zu. Das ist mega. Ja. Und ich muss echt sagen, das, was diese Woche hier passiert ist, hatten wir die letzten Jahre gar nicht in so, wie das jetzt ist. Ja. Also wir haben wie eine große Familie hier und das ist schon echt stark. Und auch dass die Crew, also unser Team, arbeitet super zusammen. Also das, wenn wir die nicht im Hintergrund hätten, würde das gar nicht funktionieren. Ja. Und Basti und ich, wir machen das ja jetzt nur schon ein paar Jahre und ich muss echt sagen, also dieses Jahr mega.
1: Fastest Wheelie, No Limit Circles, Broken Heads oder Longest Stoppie. Begriffe, die dem Laien nicht viel sagen, ihn jedoch zum Staunen brachten. Vor allem beim Höhepunkt der Veranstaltung, der ISC, International Stunt Riding Competition. 23 Stuntfahrer standen im Halbfinale. Die 10 Besten stellten sich am Samstag im Finale noch einmal der Jury. Wir blicken auf einige Impressionen.

Mit der Leistung aus dem Halbfinale und dem Finale siegte der Däne Mike Jensen mit insgesamt 73 Punkten.

0: Getreu dem Motto von Stuntern für Stunter, blickte Jens Grabner abschließend positiv auf das kommende Jahr.
1: Ja, auf jeden Fall, weil wir feiern nächstes Jahr 20-Jähriges. Also dieses Event an sich, die German Stunt Days und German Stunt Week, die gibt es seit 2007, sind in Priest entstanden, ja, sind dann mal zwischenzeitlich in Zerbst gelandet. Aber wir haben halt das Problem, dass in Priest zum Beispiel der Flugplatz Solarfelder draufgebaut wurden. In Zerbst wurden Solarfelder draufgebaut. Der einzige Flugplatz, den wir jetzt noch haben, der das wirklich hergibt, ist dieser hier in Eichstätt. Und da muss ich auch der Stadt Eichstätt und der ganzen Gemeinde hier ringsherum einen riesen Dank aussprechen, dass wir hier so herzlich aufgenommen wurden. Und das ist so das, was ich einfach nur mitgeben will. Wir sind wirklich glücklich, dass wir diesen riesen Platz hier zur Verfügung haben, um mit so vielen Fahrern und Campern und mit unserer ganzen Crew hier so teilnehmen zu können. Das ist schon echt toll.
2: Hier die Resultate der Platzbandkegler.
3: Die Platzbandkegler hatten am vergangenen Wochenende ihren 6. Spieltag in der Landesliga, unterlag dabei Ziegelrode 2, Kreisfeld 1. Die Partien Annarode 1 gegen Ziegelrode 1 und Siebigerode 2 gegen Annarode 2 wurden wegen der Hitze abgesagt. Und Bendorf 1 unterlag knapp Siebigerode.

0: Rode 1. In der jetzt etwas schiefen Tabelle Sibi Rode 1 vor Anna Rode 1, beide noch mit makellosem Punktekonto. Dann Ziegelrode 1, Bendorf 1, Kreisfeld 1, Ziegelrode 2 und Anna Rode 2 und Sibi Rode 2 noch ohne Punktgewinn. In der Kreisliga Staffel A, dort unterlag Bendorf 3, Hergisdorf-Alsdorf 2 und die andere Partie, Anna Rode 3 gegen Sibi Rode 3, wurde wegen Hitze abgesagt. Spielfrei hatte Helbra. In der Tabelle Hergisdorf-Alsdorf 2 vor Bendorf 3, Anna Rode 3, Helbra 1 und Sibi Rode 3. Und schließlich die Staffel B, auch hier eine Absage der Partie Eintracht Kreisfeld gegen den TSV Bendorf 2. Gespielt haben Hergisdorf-Alsdorf 1 gegen Ziegelrode 3, 357 zu 317 Holz. In der Tabelle Hergisdorf-Alsdorf 1 vor Bendorf 2, Kreisfeld 2 und Ziegelrode 3.
1: Zum Abschluss der schon sehnsüchtig erwartete Beitrag vom diesjährigen Mountainbike-Marathon in Biesenrode.
2: Viele fleißige Hände haben auch im Vorfeld des nunmehr 24. Mountainbike-Marathons in Biesenrode dafür gesorgt, dass an beiden Veranstaltungstagen alles gut läuft. Vor allem, weil neben dem Marathon über 32, 64 oder 96 Kilometer weitere Wettbewerbe angeboten werden. So sind das Bergzeitfahren, der Schwertlauf und das Kids Race zu festen Größen geworden. Obendrauf kam in diesem Jahr noch ein Juniorrennen für die Altersklassen U9 bis U13. Das alles will erst einmal geschultert werden. Eigentlich aus Bad Harzburg kommend, engagiert sich zum Beispiel Moderator Axel seit Jahren aktiv für das Rennen in Biesenrode.
3: Wie sieht's denn aus heute? Heute ist mal Biesenrode, Marathon 24 Mal, nächstes Jahr Jubiläum, 25 Jahre. Wir sind sehr erfolgreich unterwegs. Gestern im Schwertlauf fast 80 Starter gehabt. Also wir rechnen nächstes Jahr beim Laufen schon mal mit mehr als 100 Startern. Also wird diese Sequenz hier im Wochenende auch noch mal immer größer werden. Wir wollen auch das Kinderrennen wieder neu eröffnen. Dieses Jahr waren es ein bisschen wenig, weil der Rookies Cup weitergezogen ist. Wir müssen einen eigenen Cup aufbauen. Aber auch das war sehr erfolgreich. Bergzeitfahren, über 10 Fahrer mehr wie letztes Jahr. Also alles ist im aufsteigenden Ast. Wir freuen uns sehr. Wir hoffen, dass es heute nicht mehr regnet, dass es kein Gewitter gibt und dass wir die Veranstaltung gut zu Ende bringen. Und bitte dran denken, nächstes Jahr 25-jähriges, große Party hier. Nochmal ein paar Gimmicks in der Strecke drin, das weiß ich schon. Ich will noch nichts verraten, keine Voraussagen machen. Aber es wird sich auch da abfahrtstechnisch speziell nochmal ein bisschen was ändern. Und ansonsten richtig auf dem Platz, richtig was los. Also wir sehen uns nächstes Jahr auf jeden Fall wieder, aber jetzt erstmal dieses Jahr und Feuer frei.
2: Und tatsächlich lag irgendwie ein Gewitter in der Luft, wovon auch der ungewöhnlich starke Wind an diesem Morgen zeugte. Christian Schalk, auch schon viele Jahre Unterstützer der Veranstaltung in Biesenrode,
4: guten Morgen,
2: begrüßte nicht nur freundlich die Gäste, sondern musste sich auch darum kümmern, dass sich sein zähes Einlaufzelt nicht selbstständig macht.
4: Jetzt muss alles gesichert werden bei dem Wind, ja?
5: Ganz schön Wind heute, ja. Heute? Vielleicht schon Probleme haben, auch im Wald?
4: Nein.
5: Ja, nicht so?
4: Also die Wege sind alle frei und die Bäume sind auch so weit, dass man nicht in Dickicht fahren.
2: Und dann ging es Schlag auf Schlag. Mit je 10 Minuten Abstand schickte Axel die über 150 Damen und Herren auf die von ihnen gewählte Strecke. Neben den 32, 64 und 96 Kilometern war es auch wieder möglich, eine Runde mit dem E-Bike zu absolvieren oder die 16 Kilometer Schnupperrunde zu fahren. Eine Wertung und die Absicherung durch Streckenposten war auf allen Distanzen gegeben. Dabei muss erwähnt werden, dass die 32-Kilometer-Runde mit 80 Startern die beliebteste war. Auch fast alle Lokalmatadoren vom Biesenröder Mountainbike-Verein waren in dieser Gruppe zu finden. Mindestens einer von ihnen fehlte jedoch.
6: Wie oft bist du hier mitgefahren?
7: Ich glaube 20 Mal.
6: So, dieses Jahr willst du gar nicht mitfahren, warum nicht?
7: Nein, weil ich eine Rippenprellung habe.
6: Und auch Rentner fallen mal hin, oder?
7: Auch Rentner fallen mal hin, wahrscheinlich mehr als andere. Das wird dies Jahr nichts.
6: Ist klar, das tut ja auch weh, ja?
7: Ja, ja.
6: Was fährst du hier gerade? Das ist doch ein E-Bike.
7: Das ist mein E-Bike. Wenn, dann fahren wir immer noch E-Bike. Ja.
6: Naja, ist doch gut.
2: Wie hier, wo die Fahrer die Biesenröder Dorfstraße kreuzten, feuerten an vielen Stellen im Dorf wieder radbegeisterte Zuschauer die Aktiven lautstark an. Für die hieß es jetzt aber aufs Gelände konzentrieren und Kräfte einteilen. Denn wie heißt es in einem

0: Das Rennen lief perfekt. Doch ein Blick zum Himmel verhieß nichts Gutes, obwohl man sich beim gut gebuchten Kids Race davon zunächst nicht beeindrucken ließ.
1: So, Hannes, wir wollen. Bist du fertig? Gut, auf die Plätze, fertig, los!
2: Komm, Hannes! Jawohl, das ist alles! Hopp, hopp, hopp, hopp, hopp, hopp, hopp, hopp!
3: Viele Anmeldungen, auch viele kleine Kinder, die auch viel Spaß daran haben und zwar die kleine Runde mitfahren, aber ihren Enthusiasmus reinbringen. Und das macht uns eigentlich viel Spaß, dass die Teilnahme sehr aktiv ist. Und das soll auch so weiterbleiben, das finde ich gut.
0: Als nächster machte sich Hendrik für das Kids Race bereit. Doch sein Start musste verschoben werden, da sich zunächst ein kurzes, aber heftiges Gewitter über Biesenrode entlud. Auch die kleine Ida hatte das Gewitter abgewartet und begab sich nun auf den Parcours. Doch inzwischen war es Mittag geworden und die Feuerwehr Biscabon servierte wie in jedem Jahr neben gegrilltem das Bikeressen schlechthin, Nudeln mit roter Soße.
4: Ja, weiter geht's, hier nicht einschlafen, wir sind ja nicht im Schlafwarenabteil. Naja. Die Jungs, die haben sich verdient. Bitteschön.
5: Mmh, lecker.
4: Danke.
0: Und während

0: Applaus, Applaus.
1: Die Damen und Herren Sieger, unter denen sich auch wieder einige vom Biesenröder Mountainbike Verein befanden, konnten wieder den obligatorischen Pokal und eine Siegertüte mit gut brauchbaren Dingen für jeden Radfahrer mit nach Hause nehmen. Die Ehrungen fanden wieder in 7 Altersgruppen statt, von U15 bis Senioren 3, jeweils in männlich und weiblich getrennt. Da hatten Moderator Axel und seine Helfer vom Verein ganz schön zu tun. Einer der jüngsten Herren auf dem Podium war dabei Max Leo Walinski aus Biesenrode, der in der Kategorie U15 startete. Zu den ältesten Damen gehörte die mittlerweile 64-jährige Helga Radke, Leichtathletik-Weltmeisterin und deutsche Rekordhalterin im Dreisprung. Sie ist schon seit vielen Jahren beim Biesenröder Mountainbike-Marathon präsent.

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0: Hallo und herzlich willkommen, liebe Zuschauerinnen und Zuschauer bei Punktum, Ihrem regionalen Fernsehprogramm am heutigen Dienstag. Am 25. Juli zum Weltpilgertag laden Hettstedts Bürgermeister Frank Tallich und Pfarrer Sebastian Bartsch gemeinsam zum Pilgern auf dem Jakobsweg entlang der Klöster der Region ein. Der Start findet um 15 Uhr auf dem Sonnenschloss Walbeck, dem ottonischen Königshof, mit einem Pilgersegen in der St. Andreaskirche statt. Der Weg führt dann über die Adelheidseiche zum Kloster Widerstedt und weiter zur Gangolfkirche. Über das Karmeliterkloster Freimarkt ziehen die Pilger dann zur St. Jakobikirche, wo zum Jakobustag eine festliche Orgelfestbar auf sie wartet. Hier endet der Spaziergang. An jeder Station werden sachkundige Informationen gegeben. Der Bundesrat hat den am 12. Juli gemeinsam von Thüringen und Sachsen-Anhalt eingebrachten Entschließungsantrag zur Stärkung der allgemeinen Schulpflicht einstimmig verabschiedet. Damit bekräftigt die Länderkammer die Bedeutung der allgemeinen Schulpflicht als Grundlage des deutschen Bildungssystems, teilt das Bildungsministerium mit. Ministerpräsident Sven Schulze begrüßt die breite Zustimmung. Die Schulpflicht ist eine der wichtigen Voraussetzungen für Chancengerechtigkeit in unserem Land. Sie stellt sicher, dass alle Kinder gemeinsam lernen und die gleichen Möglichkeiten für ihren Lebensweg erhalten, unabhängig von Herkunft und sozialem Hintergrund. Klar ist, wir stehen zur allgemeinen Schulpflicht. Sie stärkt den gesellschaftlichen Zusammenhalt und öffnet jungen Menschen die Chance, ihre Talente bestmöglich zu entwickeln. Hier werden die Fachkräfte ausgebildet, die unser Land in Zukunft erfolgreich machen. Deshalb ist die Schule eine Investition in die Zukunft Sachsen-Anhalts. Bildungsminister Jan Riedel erklärt, ich freue mich, dass der Bundesrat unsere Initiative geschlossen unterstützt. Die Schule ist weit mehr als ein Ort der Wissensvermittlung. Sie vermittelt demokratische Werte, stärkt das soziale Miteinander und eröffnet allen jungen Menschen gleiche Bildungschancen.
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Am 11. und 12. Juli 2026 lud die Rosenstadt Sangerhausen GmbH gemeinsam mit dem Landesverband der Bergmanns-, Hütten- und Knappenvereine zum ersten Landesbergmannstag Sachsen-Anhalt auf den Röhrichschacht Wettelrode ein. Während am Samstag von 10 bis 16 Uhr die bergmännische Souvenir- und Informationsmeile Besucher anlockte, stand am Sonntag traditionsgemäß die Festveranstaltung auf dem Programm. Eröffnet wurde diese durch den Aufmarsch der Vereine, welche die bergmännische Tradition fortführen oder eng mit ihr verbunden sind. Dabei kamen die Vereine aber nicht nur aus der Region Mansfeld-Südharz. Auch weitere Anfahrtswege hatten sie für eine Teilnahme in Kauf genommen. Trotz der frühen Stunde beobachteten einige Schaulustige den kleinen Umzug, der die Vereine und natürlich auch die Gäste am Ende ins Festzelt auf dem Gelände des Schaubergwerks führte.

Musikalisch begleitet durch das Kyffhäuser Landorchester sangen dann zum festlichen Start nahezu alle Anwesenden mehrere Strophen des Steigerliedes, das gern als heimliche Hymne des Mansfelder Landes bezeichnet wird, ursprünglich aber aus dem sächsischen Erzgebirge stammt. Der Marsch steht übrigens seit 2020 im Inventar des immateriellen Kulturerbes von Nordrhein-Westfalen, seit 2023 auch im bundesweiten Verzeichnis des immateriellen Kulturerbes.

0: Einen Teil der Begrüßung übernahm der Oberbürgermeister der Stadt Sangerhausen, Thorsten Schweiger, der mit emotionalen Worten die Bedeutung des Veranstaltungsortes hervorhob.
1: Es ist mir eine sehr große Freude, Sie hier alle begrüßen zu können, und nicht nur eine Freude, sondern auch eine Ehre. Denn der Röhrichschacht Wettelrode ist natürlich ein besonderer Ort für uns. Dieser Ort ist weit mehr als nur ein technisches Denkmal, was er ja offiziell ist, oder ein historischer Schauplatz. Er ist, glaube ich, ein lebendiger Erinnerungsort für alle, die den Bergbau lieben. Er ist Stück unserer Identität und er ist auch für ganz viele Menschen hier einfach ein Stück Heimat.
0: Es ist mittlerweile schon eine Tradition, dass die am Bergmannstag teilnehmenden Vereine eine Erinnerungsfahnenschleife an ihre Banner gehängt bekommen. Diese Aufgabe übernahmen neben dem Stadtoberhaupt auch die Rosenprinzessin Maike die Erste und die anwesende Stasfurter Salzfee Julia die Erste. Thomas Wäsche, Leiter des Erlebniszentrum Bergbau Röhrigschacht, machte deutlich, welche enorme Herausforderung der Alltag für das kleine Team vor Ort ist.
2: Ja, unser Team ist wirklich winzig. Stefan Ackermann, Lukas Eckert, Marco Thorhauer, Thomas Messerschmidt, Karin Toben und Christine Bergmann versuchen alles, um den Gästen den Aufenthalt in Museum, Schaubergwerk und Gaststätte so angenehm wie möglich zu machen. Dass uns das hier zumeist gelingt, zeigen die Bewertungen bei Google Maps. 4,8 von 5 Sternen sind weit mehr als zufriedenstellend. Sie zeigen, dass wir den Nerv der Besucher treffen. Neben dem Erlebnis, wo Seilfahrt und Bahnfahrt ganz vorn genannt sind, werden Freundlichkeit, Witz und Fachkompetenz hervorgehoben.
0: Durch die Aufwertung als ersten Landesbergmannstag waren nicht nur Gäste erschienen, die auch sonst regelmäßig an der Festveranstaltung teilnehmen. Man konnte auch weitere hochrangige Persönlichkeiten in Wettelrode begrüßen. So war die im Ministerium für Wirtschaft, Tourismus, Landwirtschaft und Forsten für Bergbau verantwortliche Staatssekretärin Stefanie Pötsch aus Magdeburg gekommen. Im Bild rechts neben der Rosenprinzessin. In Begleitung des Geschäftsführers des Bundesverbandes der Bergmann-, Knappen- und Hüttenvereine nahm der Vorsitzende Bernd Stahl teil, der auch ein Grußwort hielt. Davor hatte schon Lukas Eggert, der Vorsitzende des Landesverbandes der Bergmann-, Knappen- und Hüttenvereine, gesprochen. Am Ende seiner Worte erhielt einer der Mitarbeiter des Erlebniszentrums, Stefan Ackermann, einen Dank in Form der Ehrennadel des Verbandes in Bronze. Wichtiger Höhepunkt war aber ohne Zweifel die Übergabe der, sagen wir, Ernennungsurkunde, mit der das Erlebniszentrum Bergbau für das jährliche Fest Bergmannstag auf dem Röhrigschacht nun künftig immer den Titel Landesbergmannstag Sachsen-Anhalt benutzen darf.
3: Schloss Henriette in Helmsdorf sollte am 10. Juli Schauplatz für die Abschlussübung des 5. Polizeiferiencamps sein. Was es damit auf sich hat, erfuhren wir von Steffi Schwan, Leiterin Zentrale Aufgaben beim Polizeirevier Eisleben.
4: Ja, wir veranstalten heute unsere 5. Abschlussübung im Rahmen eines Feriencamps. Das ist das 5. Feriencamp in Mansfeld-Südharz. Und zwar suchen wir Personal, wir suchen Nachwuchs für die Polizei Sachsen-Anhalt und haben die Ferienzeit genutzt, um hier 17 Teilnehmerinnen und Teilnehmer in diesem Jahr in die polizeilichen Gegebenheiten, in den Alltag einzuführen. Und wir haben sie teilhaben lassen an unser Polizeileben. Sie haben 5 Tage bei uns verbracht mit Übernachtung und haben ganz viel Einblick in unseren Berufsalltag bekommen. Wir werden hier eine gemeinsame Übung mit dem Rettungsdienst und mit der Feuerwehr absolvieren. Das bestimmt in vielen Fällen ja unseren Berufsalltag, die Zusammenarbeit in der Blaulichtfamilie. Unsere Teilnehmer übernehmen die Rollen der Polizisten, der Kollegen vom Rettungsdienst bzw. der Kollegen von der Feuerwehr und werden hier entsprechend der Vorgaben, die wir machen, die wir bestimmen, ein Szenario durchspielen und wir schauen, wie sie reagieren.
3: Es waren Muttis und Vatis vor Ort, die sich von der Leistung ihrer Kinder überzeugen wollten und auch andere Interessierte, wie zum Beispiel Gerbstädtes Bürgermeister Herr Döring und auch der Eisleber-Revierleiter Herr Günther. Frau Schwan begrüßte die Anwesenden und moderierte die Übung.
5: Ich begrüße und beglückwünsche Sie zu Ihren Kindern. Sie haben sich ganz tapfer geschlagen und ich muss Ihnen ein Novum mitteilen. Wir waren ja Ihre Kinder sind Teilnehmer vom 5. Polizeicamp im Polizeirevier Mansfeld-Südharz. Und es ist das erste Camp, wo niemand ausgeschieden ist vorher. Und wir waren diesmal, dachte ich, zumindest clever. Wir wollten mit 16 Jugendlichen an den Start gehen und haben mit einer Person im Überhang geplant. Und wir haben alle 17 auch super durchs Camp gebracht. Und ich bin da richtig stolz drauf. Und Sie können stolz sein. Jeder hat sich hier richtig große Mühe gegeben.
3: Auch die Leiterin der Polizeiinspektion Halle, Annette Wernicke, war vor Ort und ergriff das Mikrofon.
6: Nachwuchswerbung ist für uns eine Aufgabe, aber die beschränkt sich auch vielleicht immer auf eine Messe oder einen Besuch in der Schule. Ein Camp zu machen über eine ganze Woche, wo man Jugendliche, die ja manchmal komische Ideen haben können, rund um die Uhr zu begleiten und sich dann auszudenken, ein Regiebuch über eine ganze Woche zu schreiben, das geht über das Maß hinaus. Steffi und wenn die anderen jetzt hier irgendwo verstreut sind, ein ganz, ganz großes Dankeschön. Das ist wirklich eine überdurchschnittliche Arbeit und Leistung und ich freue mich, dass ihr das freiwillig jedes Jahr wieder in Angriff nehmt.
3: Dann sollte aber die Einsatzübung zum Abschluss des Feriencamps beginnen. Ausgangspunkt war dabei, dass eine Gruppe unbefugt in den Lost Place Schloss Henriette eindrang. Aber das war wirklich nur der Ausgangspunkt. Dann war Spielidee, dass Autodiebe, schon verfolgt von der Polizei, auch hier landeten und im Schloss Zuflucht suchten, beziehungsweise einer von ihnen sich ins Gelände schlug. Da war natürlich richtig was los in dem alten Gebäude. Die Feriencamp-Teilnehmer natürlich immer dabei, wurden von den Polizisten und Polizistinnen in ihre Aufgaben eingewiesen. Es gab jeweils Erläuterungen zu den nächsten Schritten. Und all das wurde von Frau Schwan für das Publikum moderiert. Als nächstes wurde der Rettungsdienst informiert, der auch blitzschnell auf dem Hof von Schloss Henriette erschien, begleitet von noch einem Polizeiwagen. Die Annahme hier, es gäbe Verletzte im Gebäude, die zu versorgen wären. Analog wie bei den anderen Teilen der Einsatzübung wurden die Teilnehmer und Teilnehmerinnen über die Vorgänge, die anstanden, informiert und Schritt für Schritt unter fachlicher Betreuung umgesetzt. So auch die Versorgung der angenommenen Verletzten.

0: Man konnte es gerade hören, auch die Feuerwehr wurde gerufen. Das Szenario für die Kameradinnen und Kameraden war, dass eine Person vom Balkon des Schlosses Henriette gerettet werden muss. Dazu kamen die Drehleiter mit Hubbühne zum Einsatz. Und es dauerte gar nicht lange, bis die Person auf diese Art und Weise sanft dem Boden entgegenschwebte. In der Annahme dieser Übung handelte es sich allerdings um einen Tatverdächtigen. Und so war dann Aufgabe für die Teilnehmer und Teilnehmerinnen am Feriencamp, diesen sozusagen fachgerecht zu verhaften, zu untersuchen, etc., was alles dazugehört. Ich wiederhole mich auch wieder unter der Anleitung der Polizisten und Polizistinnen. Mit einer Drohne wurde noch der Flüchtige gesucht, der ja nach dem Autodiebstahl das Weite suchte. Die Kriminaltechnik war vor Ort und somit war im Rahmen dieser Abschlussübung ein umfangreiches mögliches Einsatzspektrum für Polizistinnen und Polizisten dargestellt. Und bleibt zu hoffen, dass nach diesen Eindrücken möglichst viele von den 17 Teilnehmern und Teilnehmerinnen sich dazu entschließen, beruflich Karriere bei der Polizei zu machen.
1: 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Am 26. Juli um 17 Uhr beginnt ein Orgelkonzert mit Kirchenmusikdirektor Thomas Ennenbach in der Marktkirche St. Andreas in der Lutherstadt Eisleben. Thema Giganten des Barocks, Bach und Händel sowie Verehrer. Der Eintritt kostet 10 Euro im Vorverkauf. Schüler bis 18 Jahre brauchen nichts bezahlen.
0: Zum Tag des offenen Denkmals lädt der Schmidtschacht Helbra am 13. September von 9:30 Uhr bis 16:30 Uhr ein.
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2: Der DAX notierte am Dienstagvormittag bei 24.972,75 Punkten. Der DECDAX bei 3.853,84 Zählern. Und der Euro war 1 US-Dollar 13,88 wert.
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2: In der Nacht zum Mittwoch ist es wolkig bis gering bewölkt und meist niederschlagsfrei. Lediglich nach Süden hin fallen letzte Schauer und teilweise auch Gewitter. Die Tiefstwerte sinken auf 17 bis 13 Grad, der Wind weht schwach aus unterschiedlichen Richtungen. Am Mittwoch ist es heiter bis wolkig, teils kann es zunächst bedeckt sein, mit gewittrigen eingelagerten Starkregen. Nachmittags und Abend lockert die Bewölkung auf und dann ist es trocken. Die Höchsttemperaturen erreichen 26 bis 29 Grad, der Wind weht schwach aus Nordost. In der Nacht zum Donnerstag ist es zunehmend gering bewölkt und trocken. Die Tiefstemperaturen sinken auf 16 bis 13 Grad, der Wind weht schwach aus Richtungen um Nord. Am Donnerstag wird es heiter mit nur geringer Schauerneigung. Die Höchsttemperaturen erreichen 25 bis 29 Grad, der Wind weht schwach aus Ost. In der Nacht zum Freitag ist es nur gering bewölkt, die Temperaturen gehen auf 17 bis 14 Grad zurück, dabei weht schwacher Wind. Am Freitag ist es dann heiter bis wolkig mit erhöhtem Schauer- und Gewitterpotenzial. Die Luft erwärmt sich auf 27 bis 30 Grad, der Wind weht schwach und dreht von Nord auf Nordwest.
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2: Um 11 Uhr waren es 23 Grad, die Luftfeuchtigkeit betrug 70% und der Luftdruck 1019 Hektopascal.
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0: Hallo und herzlich willkommen, liebe Sportfreunde, zu Sport bei Punktum. Letztes Wochenende wurde der Flugplatz Allstedt zum Treffpunkt für Motorrad-Stuntfahrer.
1: So klang es. Und so sah es am Wochenende auf dem Flugplatz Allstedt aus. Über 650 Motorrad-Stuntfahrer aus Deutschland, Europa und der ganzen Welt trafen sich vom 6. bis 12. Juli auf dem Flugplatz Allstedt, um sich in verschiedenen Wettbewerben zu messen. Das Gelände bot ausreichend Platz, sodass an mehreren Stellen Rennen und Wettkämpfe ausgetragen werden konnten und teilweise bis zu 300 Fahrer gleichzeitig ihr Können zeigen konnten.

Begriffe, die dem Laien nicht viel sagen, ihn jedoch zum Staunen brachten. Vor allem beim Höhepunkt der Veranstaltung, der ISC, International Stunt Riding Competition. 23 Stuntfahrer standen im Halbfinale. Die 10 Besten stellten sich am Samstag im Finale noch einmal der Jury. Wir blicken auf einige Impressionen.

Mit der Leistung aus dem Halbfinale und dem Finale siegte der Däne Mike Jensen mit insgesamt 73 Punkten.

0: Getreu dem Motto von Stuntern für Stunter, blickte Jens Grabner abschließend positiv auf das kommende Jahr.
1: Ja, auf jeden Fall, weil wir feiern nächstes Jahr 20-Jähriges. Also dieses Event an sich, die German Stunt Days und German Stunt Week, die gibt es seit 2007, sind im Priest entstanden, ja, sind dann mal zwischenzeitlich in Zerbst gelandet. Aber wir haben halt das Problem, dass im Priest zum Beispiel der Flugplatz Solarfelder draufgebaut wurden, in Zerbst wurden Solarfelder draufgebaut. Der einzige Flugplatz, den wir jetzt noch haben, der das wirklich hergibt, ist dieser hier in Eichstätt. Und da muss ich auch der Stadt Eichstätt und der ganzen Gemeinde hier ringsherum einen riesen Dank aussprechen, dass wir hier so herzlich aufgenommen wurden. Und das ist so das, was ich einfach nur mitgeben will. Wir sind wirklich glücklich, dass wir diesen riesen Platz hier zur Verfügung haben, um mit so vielen Fahrern und Campern und mit unserer ganzen Crew hier so teilnehmen zu können. Das ist schon echt toll.
2: Hier die Resultate der Platzbandkegler.
3: Die Platzbandkegler hatten am vergangenen Wochenende ihren 6. Spieltag in der Landesliga, unterlag dabei Ziegelrode 2, Kreisfeld 1. Die Partien Annarode 1 gegen Ziegelrode 1 und Siebigerode 2 gegen Annarode 2 wurden wegen der Hitze abgesagt und Bendorf 1 unterlag knapp Siebigerode 1. In der jetzt etwas schiefen Tabelle Siebigerode 1 vor Annarode 1, beide noch mit makellosem Punktekonto. Dann Ziegelrode 1, Bendorf 1, Kreisfeld 1, Ziegelrode 2 und Annarode 2 und Siebigerode 2 noch ohne Punktgewinn. In der Kreisliga Staffel A, dort unterlag Bendorf 3, Hergisdorf-Alsdorf 2 und die andere Partie, Annarode 3 gegen Siebigerode 3, wurde wegen Hitze abgesagt. Spielfrei hatte Helbra. In der Tabelle Hergisdorf-Alsdorf 2 vor Bendorf 3, Annarode 3, Helbra 1 und Siebigerode 3. Und schließlich die Staffel B, auch hier eine Absage der Partie Eintracht Kreisfeld gegen den TSV Bendorf 2. Gespielt haben Hergisdorf-Alsdorf

0: 1 gegen Ziegelrode 3, 357 zu 317 Holz. In der Tabelle Hergesdorf, Alsdorf 1 vor Bendorf 2, Greifswald 2 und Ziegelrode 3.
1: Zum Abschluss der schon sehnsüchtig erwartete Beitrag vom diesjährigen Mountainbike-Marathon in Biesenrode.
2: Viele fleißige Hände haben auch im Vorfeld des nunmehr 24. Mountainbike-Marathons in Biesenrode dafür gesorgt, dass an beiden Veranstaltungstagen alles gut läuft. Vor allem, weil neben dem Marathon über 32, 64 oder 96 Kilometer weitere Wettbewerbe angeboten werden. So sind das Bergzeitfahren, der Schwertlauf und das Kids Race zu festen Größen geworden. Obendrauf kam in diesem Jahr noch ein Juniorrennen für die Altersklassen U9 bis U13. Das alles will erst einmal geschultert werden. Eigentlich aus Bad Harzburg kommend, engagiert sich zum Beispiel Moderator Axel seit Jahren aktiv für das Rennen in Biesenrode.
3: Wie sieht's denn aus heute? Heute ist nochmal Biesenrode, Marathon 24 Mal, nächstes Jahr Jubiläum, 25 Jahre. Wir sind sehr erfolgreich unterwegs. Gestern im Schwertlauf fast 80 Starter gehabt. Also wir rechnen nächstes Jahr beim Laufen schon mal mit mehr als 100 Startern. Also wird diese Sequenz hier im Wochenende auch noch mal immer größer werden. Wir wollen auch das Kinderrennen wieder neu eröffnen. Dieses Jahr waren es ein bisschen wenig, weil der Rookies Cup weitergezogen ist. Wir müssen einen eigenen Cup aufbauen. Aber auch das war sehr erfolgreich. Bergzeitfahren, über 10 Fahrer mehr wie letztes Jahr. Also alles ist im aufsteigenden Ast. Wir freuen uns sehr. Wir hoffen, dass es heute nicht mehr regnet, dass es kein Gewitter gibt und dass wir die Veranstaltung gut zu Ende bringen. Und bitte dran denken, nächstes Jahr 25-jähriges, große Party hier. Nochmal ein paar Gimmicks in der Strecke drin, das weiß ich schon. Ich will nur nichts verraten, keine Voraussagen machen. Aber es wird sich auch da abfahrtstechnisch speziell nochmal ein bisschen was ändern. Und ansonsten richtig auf dem Platz, richtig was los. Also wir sehen uns nächstes Jahr auf jeden Fall wieder, aber jetzt erstmal dieses Jahr und Feuer frei.
2: Und tatsächlich lag irgendwie ein Gewitter in der Luft, wovon auch der ungewöhnlich starke Wind an diesem Morgen zeugte. Christian Schalk, auch schon viele Jahre Unterstützer der Veranstaltung in Biesenrode,
4: guten Morgen,
2: begrüßte nicht nur freundlich die Gäste, sondern musste sich auch darum kümmern, dass sich sein Zieheinlaufzelt nicht selbstständig macht.
4: Jetzt muss alles gesichert werden bei dem Wind, ja?
5: Ganz schön Wind heute, ja. Kannst du vielleicht schon Probleme haben, auch im Wald?
4: Nein.
5: Ja, nicht so?
4: Also die Wege sind alle frei und die Bäume sind auch so weit, dass man nicht im Dickicht fahren.
2: Und dann ging es Schlag auf Schlag. Mit je 10 Minuten Abstand schickte Axel die über 150 Damen und Herren auf die von ihnen gewählte Strecke. Neben den 32, 64 und 96 Kilometern war es auch wieder möglich, eine Runde mit dem E-Bike zu absolvieren oder die 16 Kilometer Schnupperrunde zu fahren. Eine Wertung und die Absicherung durch Streckenposten war auf allen Distanzen gegeben. Dabei muss erwähnt werden, dass die 32 Kilometer Runde mit 80 Startern die beliebteste war. Auch fast alle Lokalmatadoren vom Biesenröder Mountainbike Verein waren in dieser Gruppe zu finden. Mindestens einer von ihnen fehlte jedoch.
6: Wie oft bist du hier mitgefahren?
7: Ich glaube 20 Mal.
6: So, dieses Jahr willst du gar nicht mitfahren, warum nicht?
7: Nein, weil ich eine Rippenprellung habe.
6: Und auch Rentner fallen mal hin, oder?
7: Auch Rentner fallen mal hin, wahrscheinlich mehr als andere. Das wird dies Jahr nichts.
6: Ist klar, das tut ja auch weh, ja?
7: Ja, ja.
6: Was fährst du ja gerade? Das ist doch ein E-Bike.
7: Das ist mein E-Bike. Wenn, dann fahren wir immer noch E-Bike. Ja.
6: Naja, so gut.
2: Wie hier, wo die Fahrer die Biesenröder Dorfstraße kreuzten, feuerten an vielen Stellen im Dorf wieder radbegeisterte Zuschauer die Aktiven lautstark an. Für die hieß es jetzt aber aufs Gelände konzentrieren und Kräfte einteilen. Denn wie heißt es in einem alten Bikerspruch, wo der Asphalt endet, beginnt das Abenteuer.

0: Das Rennen lief perfekt. Doch ein Blick zum Himmel verhieß nichts Gutes. Obwohl man sich beim gut gebuchten Kids Race davon zunächst nicht beeindrucken ließ.
1: So, Hannes, wir wollen. Bist du fertig? Gut, auf die Plätze, fertig, los!
2: Komm, Hannes!
3: Jawohl, das ist alles! Hopp, hopp, hopp, hopp, hopp, hopp, hopp, hopp!
4: Viele Anmeldungen, auch viele kleine Kinder, die auch viel Spaß daran haben. Und zwar die kleine Runde mitfahren, aber ihren Enthusiasmus reinbringen. Und das macht uns eigentlich viel Spaß, dass die Teilnahme sehr aktiv ist. Und das soll auch so weiter bleiben. Das finde ich gut.
0: Als nächster machte sich Hendrik für das Kids Race bereit. Doch sein Start musste verschoben werden, da sich zunächst ein kurzes, aber heftiges Gewitter über Biesenrode entlud. Auch die kleine Ida hatte das Gewitter abgewartet und begab sich nun auf den Parcours. Doch inzwischen war es Mittag geworden und die Feuerwehr Biscarbon servierte wie in jedem Jahr neben gegrilltem das Bikeressen schlechthin, Nudeln mit roter Soße.
5: Ja, weiter geht's hier, nicht einschlafen, wir sind ja nicht im Schlafwarenabteil. Naja. Die Jungen, sie haben sich verdient. Bitteschön.
6: Mmh, lecker.
5: Danke.
0: Und während die Siegerehrung vorbereitet wurde, verkürzten die Wuppertal-Tänzer die Wartezeit darauf.

0: Applaus, Applaus.
1: Die Damen und Herren Sieger, unter denen sich auch wieder einige vom Biesenröder Mountainbike Verein befanden, konnten wieder den obligatorischen Pokal und eine Siegertüte mit gut brauchbaren Dingen für jeden Radfahrer mit nach Hause nehmen. Die Ehrungen fanden wieder in 7 Altersgruppen statt, von U15 bis Senioren 3, jeweils in männlich und weiblich getrennt. Da hatten Moderator Axel und seine Helfer vom Verein ganz schön zu tun. Einer der jüngsten Herren auf dem Podium war dabei Max Leo Walinski aus Biesenrode, der in der Kategorie U15 startete. Zu den ältesten Damen gehörte die mittlerweile 64-jährige Helga Radke, Leichtathletik-Weltmeisterin und deutsche Rekordhalterin im Dreisprung. Sie ist schon seit vielen Jahren beim Biesenröder Mountainbike-Marathon präsent.

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0: Hallo und herzlich willkommen, liebe Zuschauerinnen und Zuschauer bei Punktum, Ihrem regionalen Fernsehprogramm am heutigen Dienstag. Am 25. Juli zum Weltpilgertag laden Hettstedts Bürgermeister Frank Tallich und Pfarrer Sebastian Bartsch gemeinsam zum Pilgern auf dem Jakobsweg entlang der Klöster der Region ein. Der Start findet um 15 Uhr auf dem Sonnenschloss Walbeck, dem ottonischen Königshof, mit einem Pilgersegen in der St. Andreaskirche statt. Der Weg führt dann über die Adelheidseiche zum Kloster Widerstedt und weiter zur Gangolfkirche. Über das Karmeliterkloster Freimarkt ziehen die Pilger dann zur St. Jakobikirche, wo zum Jakobustag eine festliche Orgelfestbar auf sie wartet. Hier endet der Spaziergang. An jeder Station werden sachkundige Informationen gegeben. Der Bundesrat hat den am 12. Juli gemeinsam von Thüringen und Sachsen-Anhalt eingebrachten Entschließungsantrag zur Stärkung der allgemeinen Schulpflicht einstimmig verabschiedet. Damit bekräftigt die Länderkammer die Bedeutung der allgemeinen Schulpflicht als Grundlage des deutschen Bildungssystems, teilt das Bildungsministerium mit. Ministerpräsident Sven Schulze begrüßt die breite Zustimmung. Die Schulpflicht ist eine der wichtigen Voraussetzungen für Chancengerechtigkeit in unserem Land. Sie stellt sicher, dass alle Kinder gemeinsam lernen und die gleichen Möglichkeiten für ihren Lebensweg erhalten, unabhängig von Herkunft und sozialem Hintergrund. Klar ist, wir stehen zur allgemeinen Schulpflicht. Sie stärkt den gesellschaftlichen Zusammenhalt und öffnet jungen Menschen die Chance, ihre Talente bestmöglich zu entwickeln. Hier werden die Fachkräfte ausgebildet, die unser Land in Zukunft erfolgreich machen. Deshalb ist die Schule eine Investition in die Zukunft Sachsen-Anhalts. Bildungsminister Jan Riedel erklärt, ich freue mich, dass der Bundesrat unsere Initiative geschlossen unterstützt. Die Schule ist weit mehr als ein Ort der Wissensvermittlung. Sie vermittelt demokratische Werte, stärkt das soziale Miteinander und eröffnet allen jungen Menschen gleiche Bildungschancen.
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Am 11. und 12. Juli 2026 lud die Rosenstadt Sangerhausen GmbH gemeinsam mit dem Landesverband der Bergmanns-, Hütten- und Knappenvereine zum ersten Landesbergmannstag Sachsen-Anhalt auf den Röhrichschacht Wettelrode ein. Während am Samstag von 10 bis 16 Uhr die bergmännische Souvenir- und Informationsmeile Besucher anlockte, stand am Sonntag traditionsgemäß die Festveranstaltung auf dem Programm. Eröffnet wurde diese durch den Aufmarsch der Vereine, welche die bergmännische Tradition fortführen oder eng mit ihr verbunden sind. Dabei kamen die Vereine aber nicht nur aus der Region Mansfeld-Südharz. Auch weitere Anfahrtswege hatten sie für eine Teilnahme in Kauf genommen. Trotz der frühen Stunde beobachteten einige Schaulustige den kleinen Umzug, der die Vereine und natürlich auch die Gäste am Ende ins Festzelt auf dem Gelände des Schaubergwerks führte.

Musikalisch begleitet durch das Kyffhäuser Landorchester sangen dann zum festlichen Start nahezu alle Anwesenden mehrere Strophen des Steigerliedes, das gern als heimliche Hymne des Mansfelder Landes bezeichnet wird, ursprünglich aber aus dem sächsischen Erzgebirge stammt. Der Marsch steht übrigens seit 2020 im Inventar des immateriellen Kulturerbes von Nordrhein-Westfalen. Seit 2023 auch im bundesweiten Verzeichnis des immateriellen Kulturerbes.

0: Einen Teil der Begrüßung übernahm der Oberbürgermeister der Stadt Sangerhausen, Thorsten Schweiger, der mit emotionalen Worten die Bedeutung des Veranstaltungsortes hervorhob.
1: Es ist mir eine sehr große Freude, Sie hier alle begrüßen zu können, und nicht nur eine Freude, sondern auch eine Ehre. Denn der Röhrichschacht Wettelrode ist natürlich ein besonderer Ort für uns. Dieser Ort ist weit mehr als nur ein technisches Denkmal, was er ja offiziell ist, oder ein historischer Schauplatz. Er ist, glaube ich, ein lebendiger Erinnerungsort für alle, die den Bergbau lieben. Er ist Stück unserer Identität und er ist auch für ganz viele Menschen hier einfach ein Stück Heimat.
0: Es ist mittlerweile schon eine Tradition, dass die am Bergmannstag teilnehmenden Vereine eine Erinnerungsfahnenschleife an ihre Banner gehängt bekommen. Diese Aufgabe übernahmen neben dem Stadtoberhaupt auch die Rosenprinzessin Maike die Erste und die anwesende Stasfurter Salzfee Julia die Erste. Thomas Wäsche, Leiter des Erlebniszentrum Bergbau Röhrigschacht, machte deutlich, welche enorme Herausforderung der Alltag für das kleine Team vor Ort ist.
2: Ja, unser Team ist wirklich winzig. Stefan Ackermann, Lukas Eckert, Marco Thorhauer, Thomas Messerschmidt, Karin Toben und Christine Bergmann versuchen alles, um den Gästen den Aufenthalt in Museum, Schaubergwerk und Gaststätte so angenehm wie möglich zu machen. Dass uns das hier zumeist gelingt, zeigen die Bewertungen bei Google Maps. 4,8 und 5 Sterne sind weit mehr als zufriedenstellend. Sie zeigen, dass wir den Nerv der Besucher treffen. Neben dem Erlebnis, wo Seilfahrt und Bahnfahrt ganz vorn genannt sind, werden Freundlichkeit, Witz und Fachkompetenz hervorgehoben.

0: Durch die Aufwertung als ersten Landesbergmannstag waren nicht nur Gäste erschienen, die auch sonst regelmäßig an der Festveranstaltung teilnehmen. Man konnte auch weitere hochrangige Persönlichkeiten in Wettelrode begrüßen. So war die im Ministerium für Wirtschaft, Tourismus, Landwirtschaft und Forsten für Bergbau verantwortliche Staatssekretärin Stefanie Pötsch aus Magdeburg gekommen. Im Bild rechts neben der Rosenprinzessin. In Begleitung des Geschäftsführers des Bundesverbandes der Bergmann-, Knappen- und Hüttenvereine nahm der Vorsitzende Bernd Stahl teil, der auch ein Grußwort hielt. Davor hatte schon Lukas Eggert, der Vorsitzende des Landesverbandes der Bergmann-, Knappen- und Hüttenvereine, gesprochen. Am Ende seiner Worte erhielt einer der Mitarbeiter des Erlebniszentrums, Stefan Ackermann, einen Dank in Form der Ehrennadel des Verbandes in Bronze. Wichtiger Höhepunkt war aber ohne Zweifel die Übergabe der, sagen wir, Ernennungsurkunde, mit der das Erlebniszentrum Bergbau für das jährliche Fest Bergmannstag auf dem Röhrigschacht nun künftig immer den Titel Landesbergmannstag Sachsen-Anhalt benutzen darf.
1: Schloss Henriette in Helmsdorf sollte am 10. Juli Schauplatz für die Abschlussübung des 5. Polizeiferiencamps sein. Was es damit auf sich hat, erfuhren wir von Steffi Schwan, Leiterin Zentrale Aufgaben beim Polizeirevier Eisleben.
2: Ja, wir veranstalten heute unsere 5. Abschlussübung im Rahmen eines Feriencamps. Das ist das 5. Feriencamp in Mansfeld-Südharz. Und zwar suchen wir Personal, wir suchen Nachwuchs für die Polizei Sachsen-Anhalt und haben die Ferienzeit genutzt, um hier 17 Teilnehmerinnen und Teilnehmer in diesem Jahr in die polizeilichen Gegebenheiten, in den Alltag einzuführen. Und wir haben sie teilhaben lassen an unser Polizeileben. Sie haben 5 Tage bei uns verbracht mit Übernachtung und haben ganz viel Einblick in unseren Berufsalltag bekommen. Wir werden hier eine gemeinsame Übung mit dem Rettungsdienst und mit der Feuerwehr absolvieren. Das bestimmt in vielen Fällen ja unseren Berufsalltag, die Zusammenarbeit in der Blaulichtfamilie. Unsere Teilnehmer übernehmen die Rollen der Polizisten, der Kollegen vom Rettungsdienst bzw. der Kollegen von der Feuerwehr und werden hier entsprechend der Vorgaben, die wir machen, die wir bestimmen, ein Szenario durchspielen und wir schauen, wie sie reagieren.
1: Es waren Muttis und Vatis vor Ort, die sich von der Leistung ihrer Kinder überzeugen wollten und auch andere Interessierte, wie zum Beispiel Gerbstädts Bürgermeister Herr Döring und auch der Eisleber Revierleiter Herr Günther. Frau Schwan begrüßte die Anwesenden und moderierte die Übung.
3: Ich begrüße und beglückwünsche Sie zu Ihren Kindern. Sie haben sich ganz tapfer geschlagen und ich muss Ihnen ein Novum mitteilen. Wir waren ja Ihre Kinder sind Teilnehmer vom 5. Polizeicamp im Polizeirevier Mansfeld-Südharz. Und es ist das erste Camp, wo niemand ausgeschieden ist vorher. Und wir waren diesmal, dachte ich, zumindest clever. Wir wollten mit 16 Jugendlichen an den Start gehen und haben mit einer Person im Überhang geplant. Und wir haben alle 17 auch super durchs Camp gebracht. Und ich bin da richtig stolz drauf. Und Sie können stolz sein. Jeder hat sich hier richtig große Mühe gegeben.
1: Auch die Leiterin der Polizeiinspektion Halle, Annette Wernicke, war vor Ort und ergriff das Mikrofon.
4: Nachwuchswerbung ist für uns eine Aufgabe, aber die beschränkt sich auch vielleicht immer auf eine Messe oder einen Besuch in der Schule. Ein Camp zu machen über eine ganze Woche, wo man Jugendliche, die ja manchmal komische Ideen haben können, rund um die Uhr zu begleiten und sich dann auszudenken, ein Regiebuch über eine ganze Woche zu schreiben, das geht über das Maß hinaus. Steffi und wenn die anderen jetzt hier irgendwo verstreut sind, ein ganz, ganz großes Dankeschön. Das ist wirklich eine überdurchschnittliche Arbeit und Leistung und ich freue mich, dass ihr das freiwillig jedes Jahr wieder in Angriff nehmt.
1: Dann sollte aber die Einsatzübung zum Abschluss des Feriencamps beginnen. Ausgangspunkt war dabei, dass eine Gruppe unbefugt in den Lost Place Schloss Henriette eindrang. Aber das war wirklich nur der Ausgangspunkt. Dann war Spielidee, dass Autodiebe, schon verfolgt von der Polizei,

auch hier landeten und im Schloss Zuflucht suchten, beziehungsweise einer von ihnen sich ins Gelände schlug. Da war natürlich richtig was los in dem alten Gebäude. Die Feriencamp-Teilnehmer natürlich immer dabei, wurden von den Polizisten und Polizistinnen in ihre Aufgaben eingewiesen. Es gab jeweils Erläuterungen zu den nächsten Schritten. Und all das wurde von Frau Spahn für das Publikum moderiert. Als nächstes wurde der Rettungsdienst informiert, der auch blitzschnell auf dem Hof von Schloss Henriette erschien, begleitet von noch einem Polizeiwagen. Die Annahme hier, es gäbe Verletzte im Gebäude, die zu versorgen wären. Analog wie bei den anderen Teilen der Einsatzübung wurden die Teilnehmer und Teilnehmerinnen über die Vorgänge, die anstanden, informiert und Schritt für Schritt unter fachlicher Betreuung umgesetzt. So auch die Versorgung der angenommenen Verletzten.

0: Man konnte es gerade hören, auch die Feuerwehr wurde gerufen. Das Szenario für die Kameradinnen und Kameraden war, dass eine Person vom Balkon des Schlosses Henriette gerettet werden muss. Dazu kam die Drehleiter mit Hubbühne zum Einsatz. Und es dauerte gar nicht lange, bis die Person auf diese Art und Weise sanft dem Boden entgegenschwebte. In der Annahme dieser Übung handelte es sich allerdings um einen Tatverdächtigen. Und so war dann Aufgabe für die Teilnehmer und Teilnehmerinnen am Feriencamp, diesen sozusagen fachgerecht zu verhaften, zu untersuchen, etc., was alles dazugehört. Ich wiederhole mich auch wieder unter der Anleitung der Polizisten und Polizistinnen. Mit einer Drohne wurde noch der Flüchtige gesucht, der ja nach dem Autodiebstahl das Weite suchte. Die Kriminaltechnik war vor Ort und somit war im Rahmen dieser Abschlussübung ein umfangreiches mögliches Einsatzspektrum für Polizistinnen und Polizisten dargestellt. Und bleibt zu hoffen, dass nach diesen Eindrücken möglichst viele von den 17 Teilnehmern und Teilnehmerinnen sich dazu entschließen, beruflich Karriere bei der Polizei zu machen.
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3: Der DAX notierte am Dienstagvormittag bei 24.972,75 Punkten. Der DECDAX bei 3.853,84 Zählern. Und der Euro war 1 US-Dollar 13,88 wert.
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3: In der Nacht zum Mittwoch ist es wolkig bis gering bewölkt und meist niederschlagsfrei. Lediglich nach Süden hin fallen letzte Schauer und teilweise auch Gewitter. Die Tiefstwerte sinken auf 17 bis 13 Grad, der Wind weht schwach aus unterschiedlichen Richtungen. Am Mittwoch ist es heiter bis wolkig, teils kann es zunächst bedeckt sein, mit gewittrigen eingelagerten Starkregen. Nachmittags und Abend lockert die Bewölkung auf und dann ist es trocken. Die Höchsttemperaturen erreichen 26 bis 29 Grad, der Wind weht schwach aus Nordost. In der Nacht zum Donnerstag ist es zunehmend gering bewölkt

0: und trocken. Die Tiefstemperaturen sinken auf 16 bis 13 Grad, der Wind weht schwach aus Richtungen um Nord. Am Donnerstag wird es heiter mit nur geringer Schauerneigung. Die Höchsttemperaturen erreichen 25 bis 29 Grad, der Wind weht schwach aus Ost. In der Nacht zum Freitag ist es nur gering bewölkt, die Temperaturen gehen auf 17 bis 14 Grad zurück, dabei weht schwacher Wind. Am Freitag ist es dann heiter bis wolkig mit erhöhtem Schauer- und Gewitterpotenzial. Die Luft erwärmt sich auf 27 bis 30 Grad, der Wind weht schwach und dreht von Nord auf Nordwest.
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0: Um 11 Uhr waren es 23 Grad, die Luftfeuchtigkeit betrug 70% und der Luftdruck 1019 Hektopascal.
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0: Hallo und herzlich willkommen, liebe Sportfreunde, zu Sport bei Punktum. Letztes Wochenende wurde der Flugplatz Allstedt zum Treffpunkt für Motorrad-Stuntfahrer.
1: So klang es. Und so sah es am Wochenende auf dem Flugplatz Allstedt aus. Über 650 Motorrad-Stuntfahrer aus Deutschland, Europa und der ganzen Welt trafen sich vom 6. bis 12. Juli auf dem Flugplatz Allstedt, um sich in verschiedenen Wettbewerben zu messen. Das Gelände bot ausreichend Platz, sodass an mehreren Stellen Rennen und Wettkämpfe ausgetragen werden konnten und teilweise bis zu 300 Fahrer gleichzeitig ihr Können zeigen konnten. Jens Grabner, der gemeinsam mit Sebastian Gläse die German Stunt Week ausrichtet, blickte während der International Stunt Riding Competition bereits auf das Wochenende zurück.
2: Also ich muss sagen, dieses Jahr war wirklich Wahnsinn. Also wir haben super Wetter die ganze Woche gehabt. Wir haben super coole Fahrer da. Wir haben die Pro-Fahrer, die Competition-Fahrer, die hier sind, die sich mit allen jungen Fahrern super verstehen. Wenn so weit da oben Mike Jensen zum Beispiel fährt, ein super Stuntrider aus Dänemark, da stehen alle daneben von den ganzen Jungschen hier und gucken dem zu. Das ist mega, ja. Und ich muss echt sagen, das, was diese Woche hier passiert ist, hatten wir die letzten Jahre gar nicht in so, wie das jetzt ist. Ja, also wir haben wie eine große Familie hier und das ist schon echt stark. Und auch die Crew, also unser Team, arbeitet super zusammen. Also wenn wir die nicht im Hintergrund hätten, würde das gar nicht funktionieren, ja. Und Basti und ich, wir machen das ja jetzt nur schon ein paar Jahre und ich muss echt sagen, also dieses Jahr mega.
1: Fastest Wheelie, No Limit Circles, Broken Heads oder Longest Stoppie.

Mit der Leistung aus dem Halbfinale und dem Finale siegte der Däne Mike Jensen mit insgesamt 73 Punkten.

0: Getreu dem Motto von Stuntern für Stunter blickte Jens Grabner abschließend positiv auf das kommende Jahr.
1: Ja, auf jeden Fall, weil wir feiern nächstes Jahr 20 Jahre. Also dieses Event an sich, die German Stunt Days und German Stunt Week, die gibt es seit 2007, sind im Priest entstanden, ja, sind dann mal zwischenzeitlich in Zerbst gelandet. Aber wir haben halt das Problem, dass im Priest zum Beispiel der Flugplatz Solarfelder draufgebaut wurden. In Zerbst wurden Solarfelder draufgebaut. Der einzige Flugplatz, den wir jetzt noch haben, der das wirklich hergibt, ist dieser hier in Eichstätt. Und da muss ich auch der Stadt Eichstätt und der ganzen Gemeinde hier ringsherum einen riesen Dank aussprechen, dass wir hier so herzlich aufgenommen wurden. Und das ist so das, was ich einfach nur mitgeben will. Wir sind wirklich glücklich, dass wir diesen riesen Platz hier zur Verfügung haben, um mit so vielen Fahrern und Campern und mit unserer ganzen Crew hier so teilnehmen zu können. Das ist schon echt toll.
2: Hier die Resultate der Platzbandkegler.
3: Die Platzbandkegler hatten am vergangenen Wochenende ihren 6. Spieltag in der Landesliga, unterlag dabei Ziegelrode 2, Kreisfeld 1. Die Partien Annarode 1 gegen Ziegelrode 1 und Siebigerode 2 gegen Annarode 2 wurden wegen der Hitze abgesagt und Bendorf 1 unterlag knapp Siebigerode 1. In der jetzt etwas schiefen Tabelle Siebigerode 1 vor Annarode 1, beide noch mit makellosem Punktekonto. Dann Ziegelrode 1, Bendorf 1, Kreisfeld 1, Ziegelrode 2 und Annarode 2 und Siebigerode 2 noch ohne Punktgewinn. In der Kreisliga Staffel A, dort unterlag Bendorf 3, Hergisdorf-Alsdorf 2 und die andere Partie, Annarode 3 gegen Siebigerode 3, wurde wegen Hitze abgesagt. Spielfrei hatte Helbra. In der Tabelle Hergisdorf-Alsdorf 2 vor Bendorf 3, Annarode 3, Helbra 1 und Siebigerode 3. Und schließlich die Staffel B, auch hier eine Absage der Partie Eintracht-Kreisfeld gegen den TSV Bendorf 2. Gespielt haben Hergisdorf-Alsdorf 1 gegen Ziegelrode 3, 357 zu 317 Holz. In der Tabelle Hergisdorf-Alsdorf 1 vor Bendorf 2, Kreisfeld 2 und Ziegelrode 3.
2: Zum Abschluss der schon sehnsüchtig erwartete Beitrag vom diesjährigen Mountainbike-Marathon in Biesenrode.
4: Viele fleißige Hände haben auch im Vorfeld des nunmehr 24. Mountainbike-Marathons in Biesenrode dafür gesorgt, dass an beiden Veranstaltungstagen alles gut läuft. Vor allem, weil neben dem Marathon über 32, 64 oder 96 Kilometer weitere Wettbewerbe angeboten werden. So sind das Bergzeitfahren, der Schwertlauf und das Kids Race zu festen Größen geworden. Obendrein

0: Drauf kam in diesem Jahr noch ein Juniorrennen für die Altersklassen U9 bis U13. Das alles will erst einmal geschultert werden. Eigentlich aus Bad Harzburg kommend, engagiert sich zum Beispiel Moderator Axel seit Jahren aktiv für das Rennen in Biesenrode.
1: Wie sieht's denn aus heute? Heute ist mal Biesenrode, Marathon 24 Mal, nächstes Jahr Jubiläum, 25 Jahre. Wir sind sehr erfolgreich unterwegs. Gestern im Schwertlauf fast 80 Starter gehabt. Also wir rechnen nächstes Jahr beim Laufen schon mal mit mehr als 100 Startern. Also wird diese Sequenz hier im Wochenende auch noch mal immer größer werden. Wir wollen auch das Kinderrennen wieder neu eröffnen. Dieses Jahr waren es ein bisschen wenig, weil der Rookies Cup weitergezogen ist. Wir müssen einen eigenen Cup aufbauen. Aber auch das war sehr erfolgreich. Bergzeitfahren, über 10 Fahrer mehr wie letztes Jahr. Also alles ist im aufsteigenden Ast. Wir freuen uns sehr. Wir hoffen, dass es heute nicht mehr regnet, dass es kein Gewitter gibt und dass wir die Veranstaltung gut zu Ende bringen. Und bitte dran denken, nächstes Jahr 25-jähriges, große Party hier. Nochmal ein paar Gimmicks in der Strecke drin, das weiß ich schon. Ich will nur nichts verraten, keine Voraussagen machen, aber es wird sich auch da abfahrtstechnisch speziell nochmal ein bisschen was ändern. Und ansonsten richtig auf dem Platz, richtig was los. Also wir sehen uns nächstes Jahr auf jeden Fall wieder, aber jetzt erstmal dieses Jahr und Feuer frei.
0: Und tatsächlich lag irgendwie ein Gewitter in der Luft, wovon auch der ungewöhnlich starke Wind an diesem Morgen zeugte. Christian Schalk, auch schon viele Jahre Unterstützer der Veranstaltung in Biesenrode,
2: guten Morgen,
0: begrüßte nicht nur freundlich die Gäste, sondern musste sich auch darum kümmern, dass sich sein Zieheinlaufzelt nicht selbstständig macht.
2: Jetzt muss alles gesichert werden bei dem Wind, ja?
3: Ganz schön Wind heute, ja. Kannst du vielleicht schon Probleme haben, auch im Wald?
2: Nein.
3: Ja, nicht so?
2: Also die Wege sind alle frei und die Bäume sind auch so weit, dass man nicht im Dickicht fahren.
0: Und dann ging es Schlag auf Schlag. Mit je 10 Minuten Abstand schickte Axel die über 150 Damen und Herren auf die von ihnen gewählte Strecke. Neben den 32, 64 und 96 Kilometern war es auch wieder möglich, eine Runde mit dem E-Bike zu absolvieren oder die 16 Kilometer Schnupperrunde zu fahren. Eine Wertung und die Absicherung durch Streckenposten war auf allen Distanzen gegeben. Dabei muss erwähnt werden, dass die 32 Kilometer Runde mit 80 Startern die beliebteste war. Auch fast alle Lokalmatadoren vom Biesenröder Mountainbike-Verein waren in dieser Gruppe zu finden. Mindestens einer von ihnen fehlte jedoch.
4: Wie oft bist du hier mitgefahren?
5: Ich glaube 20 Mal.
4: So, dieses Jahr willst du gar nicht mitfahren, warum nicht?
5: Nein, weil ich eine Rippenprellung habe.
4: Und auch Rentner fallen mal hin, oder?
5: Auch Rentner fallen mal hin, wahrscheinlich mehr als andere. Das wird dies Jahr nichts.
4: Ist klar, das tut ja, dir auch weh, ja?
5: Ja, ja.
4: Was fährst du ja gerade? Das ist doch ein E-Bike.
5: Das ist mein E-Bike. Wenn, dann fahren wir immer noch E-Bike. Ja.
4: Naja, ist doch gut.
0: Wie hier, wo die Fahrer die Biesenröder Dorfstraße kreuzten, feuerten an vielen Stellen im Dorf wieder radbegeisterte Zuschauer die Aktiven lautstark an. Für die hieß es jetzt aber aufs Gelände konzentrieren und Kräfte einteilen. Denn wie heißt es in einem alten Bikerspruch, wo der Asphalt endet, beginnt das Abenteuer.

0: Das Rennen lief perfekt. Doch ein Blick zum Himmel verhieß nichts Gutes, obwohl man sich beim gut gebuchten Kids Race davon zunächst nicht beeindrucken ließ.
1: So, Hannes, wir wollen. Bist du fertig? Gut, auf die Plätze, fertig, los!
2: Hannes! Komm, Hannes.
3: Jawohl, komm, geht alles! Hopp, hopp, hopp, hopp, hopp, hopp, hopp!
4: Viele Anmeldungen, auch viele kleine Kinder, die auch viel Spaß daran haben. Und zwar die kleine Runde mitfahren, aber ihren Enthusiasmus reinbringen. Und das macht uns viel Spaß, dass die Teilnahme sehr gut ist. Und das war auch so weiterbleibt, das finde ich gut.
0: Als nächster machte sich Hendrik für das Kids Race bereit. Doch sein Start musste verschoben werden, da sich zunächst ein kurzes, aber heftiges Gewitter über Biesenrode entlud. Auch die kleine Ida hatte das Gewitter abgewartet und begab sich nun auf den Parcours. Doch inzwischen war es Mittag geworden und die Feuerwehr Biscarbon servierte wie in jedem Jahr neben gegrilltem das Bikeressen schlechthin: Nudeln mit roter Soße.
5: Ja, weiter geht's hier, nicht einschlafen, wir sind ja nicht im Schlafwarenabteil. Naja. Die Jungs, die haben sich verdient. Bitteschön.
6: Mmh, lecker.
5: Danke.
0: Und während die Siegerehrung vorbereitet wurde, verkürzten die Wuppertal-Tänzer die Wartezeit darauf.

0: Applaus, Applaus.
1: Die Damen und Herren Sieger, unter denen sich auch wieder einige vom Biesenröder Mountainbike Verein befanden, konnten wieder den obligatorischen Pokal und eine Siegertüte mit gut brauchbaren Dingen für jeden Radfahrer mit nach Hause nehmen. Die Ehrungen fanden wieder in 7 Altersgruppen statt, von U15 bis Senioren 3, jeweils in männlich und weiblich getrennt. Da hatten Moderator Axel und seine Helfer vom Verein ganz schön zu tun. Einer der jüngsten Herren auf dem Podium war dabei Max Leo Walinski aus Biesenrode, der in der Kategorie U15 startete. Zu den ältesten Damen gehörte die mittlerweile 64-jährige Helga Radke, Leichtathletik-Weltmeisterin und deutsche Rekordhalterin im Dreisprung. Sie ist schon seit vielen Jahren beim Biesenröder Mountainbike-Marathon präsent.

0: 8798, 8799, 8800, 8801, 8802. 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

0: Hallo und herzlich willkommen, liebe Zuschauerinnen und Zuschauer bei Punktum, Ihrem regionalen Fernsehprogramm am heutigen Dienstag. Am 25. Juli zum Weltpilgertag laden Hettstedts Bürgermeister Frank Tallich und Pfarrer Sebastian Bartsch gemeinsam zum Pilgern auf dem Jakobsweg entlang der Klöster der Region ein. Der Start findet um 15 Uhr auf dem Sonnenschloss Walbeck, dem ottonischen Königshof, mit einem Pilgersegen in der St. Andreaskirche statt. Der Weg führt dann über die Adelheidseiche zum Kloster Widerstedt und weiter zur Gangolfkirche. Über das Karmeliterkloster Freimarkt ziehen die Pilger dann zur St. Jakobikirche, wo zum Jakobustag eine festliche Orgelfestbar auf sie wartet. Hier endet der Spaziergang. An jeder Station werden sachkundige Informationen gegeben. Der Bundesrat hat den am 12. Juli gemeinsam von Thüringen und Sachsen-Anhalt eingebrachten Entschließungsantrag zur Stärkung der allgemeinen Schulpflicht einstimmig verabschiedet. Damit bekräftigt die Länderkammer die Bedeutung der allgemeinen Schulpflicht als Grundlage des deutschen Bildungssystems, teilt das Bildungsministerium mit. Ministerpräsident Sven Schulze begrüßt die breite Zustimmung. Die Schulpflicht ist eine der wichtigen Voraussetzungen für Chancengerechtigkeit in unserem Land. Sie stellt sicher, dass alle Kinder gemeinsam lernen und die gleichen Möglichkeiten für ihren Lebensweg erhalten, unabhängig von Herkunft und sozialem Hintergrund. Klar ist, wir stehen zur allgemeinen Schulpflicht. Sie stärkt den gesellschaftlichen Zusammenhalt und öffnet jungen Menschen die Chance, ihre Talente bestmöglich zu entwickeln. Hier werden die Fachkräfte ausgebildet, die unser Land in Zukunft erfolgreich machen. Deshalb ist die Schule eine Investition in die Zukunft Sachsen-Anhalts. Bildungsminister Jan Riedel erklärt, ich freue mich, dass der Bundesrat unsere Initiative geschlossen unterstützt. Die Schule ist weit mehr als ein Ort der Wissensvermittlung. Sie vermittelt demokratische Werte, stärkt das soziale Miteinander und eröffnet allen jungen Menschen gleiche Bildungschancen.
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Am 11. und 12. Juli 2026 lud die Rosenstadt Sangerhausen GmbH gemeinsam mit dem Landesverband der Bergmanns-, Hütten- und Knappenvereine zum ersten Landesbergmannstag Sachsen-Anhalt auf den Röhrichschacht Wettelrode ein. Während am Samstag von 10 bis 16 Uhr die bergmännische Souvenir- und Informationsmeile Besucher anlockte, stand am Sonntag traditionsgemäß die Festveranstaltung auf dem Programm. Eröffnet wurde diese durch den Aufmarsch der Vereine, welche die bergmännische Tradition fortführen oder eng mit ihr verbunden sind. Dabei kamen die Vereine aber nicht nur aus der Region Mansfeld-Südharz. Auch weitere Anfahrtswege hatten sie für eine Teilnahme in Kauf genommen. Trotz der frühen Stunde beobachteten einige Schaulustige den kleinen Umzug, der die Vereine und natürlich auch die Gäste am Ende ins Festzelt auf dem Gelände des Schaubergwerks führte.

Musikalisch begleitet durch das Kyffhäuser Landorchester sangen dann zum festlichen Start nahezu alle Anwesenden mehrere Strophen des Steigerliedes, das gern als heimliche Hymne des Mansfelder Landes bezeichnet wird, ursprünglich aber aus dem sächsischen Erzgebirge stammt. Der Marsch steht übrigens seit 2020 im Inventar des immateriellen Kulturerbes von Nordrhein-Westfalen, seit 2023 auch im bundesweiten Verzeichnis des immateriellen Kulturerbes.

0: Einen Teil der Begrüßung übernahm der Oberbürgermeister der Stadt Sangerhausen, Thorsten Schweiger, der mit emotionalen Worten die Bedeutung des Veranstaltungsortes hervorhob.
1: Es ist mir eine sehr große Freude, Sie hier alle begrüßen zu können, und nicht nur eine Freude, sondern auch eine Ehre. Denn der Röhrichschacht Wettelrode ist natürlich ein besonderer Ort für uns. Dieser Ort ist weit mehr als nur ein technisches Denkmal, was er ja offiziell ist, oder ein historischer Schauplatz. Er ist, glaube ich, ein lebendiger Erinnerungsort für alle, die den Bergbau lieben. Er ist Stück unserer Identität und er ist auch für ganz viele Menschen hier einfach ein Stück Heimat.
0: Es ist mittlerweile schon eine Tradition, dass die am Bergmannstag teilnehmenden Vereine eine Erinnerungsfahnenschleife an ihre Banner gehängt bekommen. Diese Aufgabe übernahmen neben dem Stadtoberhaupt auch die Rosenprinzessin Maike die Erste und die anwesende Staßfurter Salzfee Julia die Erste. Thomas Wäsche, Leiter des Erlebniszentrum Bergbau Röhrigschacht, machte deutlich, welche enorme Herausforderung der Alltag für das kleine Team vor Ort ist.
2: Ja, unser Team ist wirklich winzig. Stefan Ackermann, Lukas Eckert, Marco Thorhauer, Thomas Messerschmidt, Karin Toben und Christine Bergmann versuchen alles, um den Gästen den Aufenthalt in Museum, Schaubergwerk und Gaststätte so angenehm wie möglich zu machen. Dass uns das hier zumeist gelingt, zeigen die Bewertungen bei Google Maps. 4,8 von 5 Sternen sind weit mehr als zufriedenstellend. Sie zeigen, dass wir den Nerv der Besucher treffen. Neben dem Erlebnis, wo Seilfahrt und Bahnfahrt ganz vorn genannt sind, werden Freundlichkeit, Witz und Fachkompetenz hervorgehoben.
0: Durch die Aufwertung als ersten Landesbergmannstag waren nicht nur Gäste erschienen, die auch sonst regelmäßig an der Festveranstaltung teilnehmen. Man konnte auch weitere hochrangige Persönlichkeiten in Wettelrode begrüßen. So war die im Ministerium für Wirtschaft, Tourismus, Landwirtschaft und Forsten für Bergbau verantwortliche Staatssekretärin Stefanie Pötsch aus Magdeburg gekommen. Im Bild rechts neben der Rosenprinzessin. In Begleitung des Geschäftsführers des Bundesverbandes der Bergmann-, Knappen- und Hüttenvereine nahm der Vorsitzende Bernd Stahl teil, der auch ein Grußwort hielt. Davor hatte schon Lukas Eggert, der Vorsitzende des Landesverbandes der Bergmann-, Knappen- und Hüttenvereine, gesprochen.

0: Am Ende seiner Worte erhielt einer der Mitarbeiter des Erlebniszentrums, Stefan Ackermann, einen Dank in Form der Ehrennadel des Verbandes in Bronze. Wichtiger Höhepunkt war aber ohne Zweifel die Übergabe der, sagen wir, Ernennungsurkunde, mit der das Erlebniszentrum Bergbau für das jährliche Fest Bergmannstag auf dem Röhrichschacht nun künftig immer den Titel Landesbergmannstag Sachsen-Anhalt benutzen darf.
1: Schloss Henriette in Helmsdorf sollte am 10. Juli Schauplatz für die Abschlussübung des 5. Polizeiferiencamps sein. Was es damit auf sich hat, erfuhren wir von Steffi Schwan, Leiterin Zentrale Aufgaben beim Polizeirevier Eisleben.
2: Ja, wir veranstalten heute unsere 5. Abschlussübung im Rahmen eines Feriencamps. Das ist das 5. Feriencamp in Mansfeld-Südharz. Und zwar suchen wir Personal, wir suchen Nachwuchs für die Polizei Sachsen-Anhalt und haben die Ferienzeit genutzt, um hier 17 Teilnehmerinnen und Teilnehmer in diesem Jahr in die polizeilichen Gegebenheiten, in den Alltag einzuführen. Und wir haben sie teilhaben lassen an unser Polizeileben. Sie haben 5 Tage bei uns verbracht mit Übernachtung und haben ganz viel Einblick in unseren Berufsalltag bekommen. Wir werden hier eine gemeinsame Übung mit dem Rettungsdienst und mit der Feuerwehr absolvieren. Das bestimmt in vielen Fällen ja unseren Berufsalltag, die Zusammenarbeit in der Blaulichtfamilie. Unsere Teilnehmer übernehmen die Rollen der Polizisten, der Kollegen vom Rettungsdienst beziehungsweise der Kollegen von der Feuerwehr und werden hier entsprechend der Vorgaben, die wir machen, die wir bestimmen, ein Szenario durchspielen und wir schauen, wie sie reagieren.
1: Es waren Muttis und Vatis vor Ort, die sich von der Leistung ihrer Kinder überzeugen wollten und auch andere Interessierte, wie zum Beispiel Gerbstedts Bürgermeister Herr Döring und auch der Eisleber Revierleiter Herr Günther. Frau Schwan begrüßte die Anwesenden und moderierte die Übung.
3: Ich begrüße und beglückwünsche Sie zu Ihren Kindern. Sie haben sich ganz tapfer geschlagen und ich muss Ihnen ein Novum mitteilen. Wir waren ja Ihre Kinder sind Teilnehmer vom 5. Polizeicamp im Polizeirevier Mansfeld-Südharz. Und es ist das erste Camp, wo niemand ausgeschieden ist vorher. Und wir waren diesmal, dachte ich, zumindest clever, weil wir wollten mit 16 Jugendlichen an den Start gehen und haben mit einer Person im Überhang geplant. Und wir haben alle 17 auch super durchs Camp gebracht. Und ich bin da richtig stolz drauf und Sie können stolz sein. Jeder hat sich hier richtig große Mühe gegeben.
1: Auch die Leiterin der Polizeiinspektion Halle, Annette Wernicke, war vor Ort und ergriff das Mikrofon.
4: Nachwuchswerbung ist für uns eine Aufgabe, aber die beschränkt sich auch vielleicht immer auf eine Messe oder einen Besuch in der Schule. Ein Camp zu machen über eine ganze Woche, wo man Jugendliche, die ja manchmal komische Ideen haben können, rund um die Uhr zu begleiten und sich dann auszudenken, ein Regiebuch über eine ganze Woche zu schreiben, das geht über das Maß hinaus. Steffi und wenn die anderen jetzt hier irgendwo verstreut sind, ein ganz, ganz großes Dankeschön. Das ist wirklich eine überdurchschnittliche Arbeit und Leistung und ich freue mich, dass ihr das freiwillig jedes Jahr wieder in Angriff nehmt.
1: Dann sollte aber die Einsatzübung zum Abschluss des Feriencamps beginnen. Ausgangspunkt war dabei, dass eine Gruppe unbefugt in den Lost Place Schloss Henriette eindrang. Aber das war wirklich nur der Ausgangspunkt. Dann war Spielidee, dass Autodiebe, schon verfolgt von der Polizei, auch hier landeten und im Schloss Zuflucht suchten, beziehungsweise einer von ihnen sich ins Gelände schlug. Da war natürlich richtig was los in dem alten Gebäude. Die Feriencamp-Teilnehmer natürlich immer dabei, wurden von den Polizisten und Polizistinnen in ihre Aufgaben eingewiesen. Es gab jeweils Erläuterungen zu den nächsten Schritten. Und all das wurde von Frau Schwan für das Publikum moderiert. Als nächstes wurde der Rettungsdienst informiert, der auch blitzschnell auf dem Hof von Schloss Henriette erschien, begleitet von noch einem Polizeiwagen. Die Annahme hier, es gäbe Verletzte im Gebäude, die zu versorgen wären. Analog wie bei den anderen Teilen der Einsatzübung wurden die Teilnehmer und Teilnehmerinnen über die Vorgänge, die anstanden, informiert und Schritt für Schritt unter fachlicher Betreuung umgesetzt. So auch die Versorgung der angenommenen Verletzten.

0: Man konnte es gerade hören, auch die Feuerwehr wurde gerufen. Das Szenario für die Kameradinnen und Kameraden war, dass eine Person vom Balkon des Schlosses Henriette gerettet werden muss. Dazu kam die Drehleiter mit Hubbühne zum Einsatz. Und es dauerte gar nicht lange, bis die Person auf diese Art und Weise sanft dem Boden entgegenschwebte. In der Annahme dieser Übung handelte es sich allerdings um einen Tatverdächtigen. Und so war dann Aufgabe für die Teilnehmer und Teilnehmerinnen am Feriencamp, diesen sozusagen fachgerecht zu verhaften, zu untersuchen, etc., was alles dazugehört. Ich wiederhole mich auch wieder unter der Anleitung der Polizisten und Polizistinnen. Mit einer Drohne wurde noch der Flüchtige gesucht, der ja nach dem Autodiebstahl das Weite suchte. Die Kriminaltechnik war vor Ort und somit war im Rahmen dieser Abschlussübung ein umfangreiches mögliches Einsatzspektrum für Polizistinnen und Polizisten dargestellt. Und bleibt zu hoffen, dass nach diesen Eindrücken möglichst viele von den 17 Teilnehmern und Teilnehmerinnen sich dazu entschließen, beruflich Karriere bei der Polizei zu machen.
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2: Der DAX notierte am Dienstagvormittag bei 24.972,75 Punkten. Der DECDAX bei 3.853,84 Zählern. Und der Euro war 1 US-Dollar 13,88 wert.
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2: In der Nacht zum Mittwoch ist es wolkig bis gering bewölkt und meist niederschlagsfrei. Lediglich nach Süden hin fallen letzte Schauer und teilweise auch Gewitter. Die Tiefstwerte sinken auf 17 bis 13 Grad, der Wind weht schwach aus unterschiedlichen Richtungen. Am Mittwoch ist es heiter bis wolkig, teils kann es zunächst bedeckt sein, mit gewittrigen eingelagerten Starkregen. Nachmittags und Abend lockert die Bewölkung auf und dann ist es trocken. Die Höchsttemperaturen erreichen 26 bis 29 Grad, der Wind weht schwach aus Nordost. In der Nacht zum Donnerstag ist es zunehmend gering bewölkt und trocken. Die Tiefstemperaturen sinken auf 16 bis 13 Grad, der Wind weht schwach aus Richtungen um Nord. Am Donnerstag wird es heiter mit nur geringer Schauerneigung. Die Höchsttemperaturen erreichen 25 bis 29 Grad, der Wind weht schwach aus Ost. In der Nacht zum Freitag ist es nur gering bewölkt, die Temperaturen gehen auf 17 bis 14 Grad zurück, dabei weht schwacher Wind. Am Freitag ist es dann heiter bis wolkig mit erhöhtem Schauer- und Gewitterpotenzial. Die Luft erwärmt sich auf 27 bis 30 Grad, der Wind weht schwach und dreht von Nord auf Nordwest.
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2: Um 11 Uhr waren es 23 Grad, die Luftfeuchtigkeit betrug 70% und der Luftdruck 1.

0: 1019 Hektopascal.
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0: Hallo und herzlich willkommen, liebe Sportfreunde, zu Sport bei Punktum. Letztes Wochenende wurde der Flugplatz Allstedt zum Treffpunkt für Motorrad-Stuntfahrer.
1: So klang es. Und so sah es am Wochenende auf dem Flugplatz Allstedt aus. Über 650 Motorrad-Stuntfahrer aus Deutschland, Europa und der ganzen Welt trafen sich vom 6. bis 12. Juli auf dem Flugplatz Allstedt, um sich in verschiedenen Wettbewerben zu messen. Das Gelände bot ausreichend Platz, sodass an mehreren Stellen Rennen und Wettkämpfe ausgetragen werden konnten und teilweise bis zu 300 Fahrer gleichzeitig ihr Können zeigen konnten. Jens Grabner, der gemeinsam mit Sebastian Gläse die German Stunt Week ausrichtet, blickte während der International Stunt Riding Competition bereits auf das Wochenende zurück.
2: Also ich muss sagen, dieses Jahr war wirklich Wahnsinn. Also wir haben super Wetter die ganze Woche gehabt. Wir haben super coole Fahrer da. Wir haben die Pro-Fahrer, die Competition-Fahrer, die hier sind, die sich mit allen jungen Fahrern super verstehen. Wenn sobald da oben Mike Jensen zum Beispiel fährt, ein super Stuntrider aus Dänemark, da stehen alle daneben von den ganzen Jungschen hier und gucken dem zu. Das ist mega, ja. Und ich muss echt sagen, das, was diese Woche hier passiert ist, hatten wir die letzten Jahre gar nicht in so, wie das jetzt ist. Ja, also wir haben wie eine große Familie hier und das ist schon echt stark. Und auch die Crew, also unser Team, arbeitet super zusammen. Also das, wenn wir die nicht im Hintergrund hätten, würde das gar nicht funktionieren, ja. Und Basti und ich, wir machen das ja jetzt nur schon ein paar Jahre. Und ich muss echt sagen, also dieses Jahr mega.
1: Fastest Wheelie. No Limit Circles, Broken Heads oder Longest Stoppy. Begriffe, die dem Laien nicht viel sagen, ihn jedoch zum Staunen brachten. Vor allem beim Höhepunkt der Veranstaltung, der ISC, International Stunt Riding Competition. 23 Stuntfahrer standen im Halbfinale. Die 10 Besten stellten sich am Samstag im Finale noch einmal der Jury. Wir blicken auf einige Impressionen.

0: Getreu dem Motto von Stuntern für Stunter, blickte Jens Grabner abschließend positiv auf das kommende Jahr.
1: Ja, auf jeden Fall, weil wir feiern nächstes Jahr 20-Jähriges. Also dieses Event an sich, die German Stunt Days und German Stunt Week, die gibt es seit 2007, sind in Briest entstanden, ja, sind dann mal zwischenzeitlich in Zerbst gelandet. Aber wir haben halt das Problem, dass in Briest zum Beispiel der Flugplatz Solarfelder draufgebaut wurden. In Zerbst wurden Solarfelder draufgebaut. Der einzige Flugplatz, den wir jetzt noch haben, der das wirklich hergibt, ist dieser hier in Eichstätt. Und da muss ich auch der Stadt Eichstätt und der ganzen Gemeinde hier ringsherum einen riesen Dank aussprechen, dass wir hier so herzlich aufgenommen wurden. Und das ist so das, was ich einfach nur mitgeben will. Wir sind wirklich glücklich, dass wir diesen riesen Platz hier zur Verfügung haben, um mit so vielen Fahrern und Campern und mit unserer ganzen Crew hier so teilnehmen zu können. Das ist schon echt toll.
2: Hier die Resultate der Platzbandkegler.
3: Die Platzbandkegler hatten am vergangenen Wochenende ihren 6. Spieltag in der Landesliga, unterlag dabei Ziegelrode 2, Kreisfeld 1. Die Partien Annarode 1 gegen Ziegelrode 1 und Siebigerode 2 gegen Annarode 2 wurden wegen der Hitze abgesagt und Bendorf 1 unterlag knapp Siebigerode 1. In der jetzt etwas schiefen Tabelle Siebigerode 1 vor Annarode 1, beide noch mit makellosem Punktekonto. Dann Ziegelrode 1, Bendorf 1, Kreisfeld 1, Ziegelrode 2 und Annarode 2 und Siebigerode 2 noch ohne Punktgewinn. In der Kreisliga Staffel A, dort unterlag Bendorf 3, Hergisdorf-Alsdorf 2 und die andere Partie, Annarode 3 gegen Siebigerode 3, wurde wegen Hitze abgesagt. Spielfrei hatte Helbra. In der Tabelle Hergisdorf-Alsdorf 2 vor Bendorf 3, Annarode 3, Helbra 1 und Siebigerode 3. Und schließlich die Staffel B, auch hier eine Absage der Partie Eintracht-Kreisfeld gegen den TSV Bendorf 2. Gespielt haben Hergisdorf-Alsdorf 1 gegen Ziegelrode 3, 357 zu 317 Holz. In der Tabelle Hergisdorf-Alsdorf 1 vor Bendorf 2, Kreisfeld 2 und Ziegelrode 3.
2: Zum Abschluss der schon sehnsüchtig erwartete Beitrag vom diesjährigen Mountainbike-Marathon in Biesenrode.
4: Viele fleißige Hände haben auch im Vorfeld des nunmehr 24. Mountainbike-Marathons in Biesenrode dafür gesorgt, dass an beiden Veranstaltungstagen alles gut läuft. Vor allem, weil neben dem Marathon über 32, 64 oder 96 Kilometer weitere Wettbewerbe angeboten werden. So sind das Bergzeitfahren, der Schwertlauf und das Kids Race zu festen Größen geworden. Obendrauf kam in diesem Jahr noch ein Juniorrennen für die Altersklassen U9 bis U13. Das alles will erst einmal geschultert werden. Eigentlich aus Bad Harzburg kommend, engagiert sich zum Beispiel Moderator Axel seit Jahren aktiv für das Rennen in Biesenrode.
5: Wie sieht's denn aus heute? Heute ist nochmal Biesenrode, Marathon 24 Mal, nächstes Jahr Jubiläum, 25 Jahre. Wir sind sehr erfolgreich unterwegs. Gestern im Schwertlauf fast 80 Starter gehabt. Also wir rechnen nächstes Jahr beim Laufen schon mal mit mehr als 100 Startern, also wird diese Sequenz hier im Wochenende auch noch mal immer größer werden. Wir wollen auch das Kinderrennen wieder neu eröffnen. Dieses Jahr waren es ein bisschen wenig, weil der Rookies Cup weitergezogen ist. Wir müssen einen eigenen Cup aufbauen.

0: Aber auch das war sehr erfolgreich. Bergzeitfahren, über 10 Fahrer mehr wie letztes Jahr. Also alles ist im aufsteigenden Ast. Wir freuen uns sehr. Wir hoffen, dass es heute nicht mehr regnet, dass es kein Gewitter gibt und dass wir die Veranstaltung gut zu Ende bringen. Und bitte dran denken, nächstes Jahr 25-jähriges, große Party hier. Nochmal ein paar Gimmicks in der Strecke drin, das weiß ich schon. Ich will noch nichts verraten, keine Voraussagen machen, aber es wird sich auch da abfahrtstechnisch speziell nochmal ein bisschen was ändern. Und ansonsten richtig auf dem Platz, richtig was los. Also wir sehen uns nächstes Jahr auf jeden Fall wieder, aber jetzt erstmal dieses Jahr und Feuer frei.
1: Und tatsächlich lag irgendwie ein Gewitter in der Luft, wovon auch der ungewöhnlich starke Wind an diesem Morgen zeugte. Christian Schalk, auch schon viele Jahre Unterstützer der Veranstaltung in Wiesenrode,
2: guten Morgen,
1: begrüßte nicht nur freundlich die Gäste, sondern musste sich auch darum kümmern, dass sich sein Zäh-Einlaufzelt nicht selbstständig macht.
2: Jetzt muss alles gesichert werden bei dem Wind, ja?
3: Ganz schön Wind heute, ja. Heute? Kann vielleicht schon Probleme haben, auch im Wald?
2: Nein.
3: Ja, nicht so?
2: Also die Wege sind alle frei und die Bäume sind auch so weit, dass man nicht in Dickicht fahren.
1: Und dann ging es Schlag auf Schlag. Mit je 10 Minuten Abstand schickte Axel die über 150 Damen und Herren auf die von ihnen gewählte Strecke. Neben den 32, 64 und 96 Kilometern war es auch wieder möglich, eine Runde mit dem E-Bike zu absolvieren oder die 16 Kilometer Schnupperrunde zu fahren. Eine Wertung und die Absicherung durch Streckenposten war auf allen Distanzen gegeben. Dabei muss erwähnt werden, dass die 32-Kilometer-Runde mit 80 Startern die beliebteste war. Auch fast alle Lokalmatadoren vom Wiesenröder Mountainbike-Verein waren in dieser Gruppe zu finden. Mindestens einer von ihnen fehlte jedoch.
3: Wie oft bist du hier mitgefahren?
4: Ich glaube 20 Mal.
3: So, dich da willst du gar nicht mitfahren, warum nicht?
4: Nein, weil ich eine Rippenprellung habe.
3: Auch Rentner fallen mal hin, oder?
4: Auch Rentner fallen mal hin, wahrscheinlich mehr als andere. Das wird dies Jahr nichts.
3: Ist klar, das tut ja auch weh, ja?
4: Ja, ja.
3: Was fährst du hier gerade? Das ist doch ein E-Bike.
4: Das ist mein E-Bike. Wenn, dann fahren wir immer noch E-Bike. Ja.
3: Naja, ist doch gut.
1: Wie hier, wo die Fahrer die Biesenröder Dorfstraße kreuzten, feuerten an vielen Stellen im Dorf wieder radbegeisterte Zuschauer die Aktiven lautstark an. Für die hieß es jetzt aber aufs Gelände konzentrieren und Kräfte einteilen. Denn wie heißt es in einem alten Bikerspruch, wo der Asphalt endet, beginnt das Abenteuer.

0: Das Rennen lief perfekt. Doch ein Blick zum Himmel verhieß nichts Gutes, obwohl man sich beim gut gebuchten Kids Race davon zunächst nicht beeindrucken ließ.
1: So, Hannes, wir wollen. Bist du fertig? Gut, auf die Plätze, fertig, los!
2: Komm, Hannes! Jawohl, alles! Hopp, hopp!
3: Viele Anmeldungen, auch viele kleine Kinder, die auch viel Spaß daran haben. Und zwar die kleine Runde mitfahren, aber ihren Enthusiasmus reinbringen. Und das macht uns eigentlich viel Spaß, dass die Teilnahme sehr aktiv ist. Und das soll auch so weiterbleiben. Das finde ich gut.
0: Als nächster machte sich Hendrik für das Kids Race bereit. Doch sein Start musste verschoben werden, da sich zunächst ein kurzes, aber heftiges Gewitter über Biesenrode entlud. Auch die kleine Ida hatte das Gewitter abgewartet und begab sich nun auf den Parcours. Doch inzwischen war es Mittag geworden und die Feuerwehr Biscarbon servierte wie in jedem Jahr neben gegrilltem das Bikeressen schlechthin, Nudeln mit roter Soße.
4: Ja, weiter geht's hier, nicht einschlafen, wir sind ja nicht im Schlafwarenabteil. Naja. Die Jungs, die haben sich verdient. Bitteschön.
5: Wunderbar. Lecker. Danke.
0: Und während die Siegerehrung vorbereitet wurde, verkürzten die Wuppertal-Tänzer die Wartezeit darauf.

0: Applaus, Applaus.
1: Die Damen und Herren Sieger, unter denen sich auch wieder einige vom Biesenröder Mountainbike Verein befanden, konnten wieder den obligatorischen Pokal und eine Siegertüte mit gut brauchbaren Dingen für jeden Radfahrer mit nach Hause nehmen. Die Ehrungen fanden wieder in 7 Altersgruppen statt, von U15 bis Senioren 3, jeweils in männlich und weiblich getrennt. Da hatten Moderator Axel und seine Helfer vom Verein ganz schön zu tun. Einer der jüngsten Herren auf dem Podium war dabei Max Leo Walinski aus Biesenrode, der in der Kategorie U15 startete. Zu den ältesten Damen gehörte die mittlerweile 64-jährige Helga Radke, Leichtathletik-Weltmeisterin und deutsche Rekordhalterin im Dreisprung. Sie ist schon seit vielen Jahren beim Biesenröder Mountainbike-Marathon präsent.

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0: Hallo und herzlich willkommen, liebe Zuschauerinnen und Zuschauer bei Punktum, Ihrem regionalen Fernsehprogramm am heutigen Dienstag. Am 25. Juli zum Weltpilgertag laden Hettstedts Bürgermeister Frank Tallich und Pfarrer Sebastian Bartsch gemeinsam zum Pilgern auf dem Jakobsweg entlang der Klöster der Region ein. Der Start findet um 15 Uhr auf dem Sonnenschloss Walbeck, dem ottonischen Königshof, mit einem Pilgersegen in der St. Andreaskirche statt. Der Weg führt dann über die Adelheidseiche zum Kloster Widerstedt und weiter zur Gangolfkirche. Über das Karmeliterkloster Freimarkt ziehen die Pilger dann zur St. Jakobikirche, wo zum Jakobustag eine festliche Orgelfestbar auf sie wartet. Hier endet der Spaziergang. An jeder Station werden sachkundige Informationen gegeben. Der Bundesrat hat den am 12. Juli gemeinsam von Thüringen und Sachsen-Anhalt eingebrachten Entschließungsantrag zur Stärkung der allgemeinen Schulpflicht einstimmig verabschiedet. Damit bekräftigt die Länderkammer die Bedeutung der allgemeinen Schulpflicht als Grundlage des deutschen Bildungssystems, teilt das Bildungsministerium mit. Ministerpräsident Sven Schulze begrüßt die breite Zustimmung. Die Schulpflicht ist eine der wichtigen Voraussetzungen für Chancengerechtigkeit in unserem Land. Sie stellt sicher, dass alle Kinder gemeinsam lernen und die gleichen Möglichkeiten für ihren Lebensweg erhalten, unabhängig von Herkunft und sozialem Hintergrund. Klar ist, wir stehen zur allgemeinen Schulpflicht. Sie stärkt den gesellschaftlichen Zusammenhalt und öffnet jungen Menschen die Chance, ihre Talente bestmöglich zu entwickeln. Hier werden die Fachkräfte ausgebildet, die unser Land in Zukunft erfolgreich machen. Deshalb ist die Schule eine Investition in die Zukunft Sachsen-Anhalts. Bildungsminister Jan Riedel erklärt, ich freue mich, dass der Bundesrat unsere Initiative geschlossen unterstützt. Die Schule ist weit mehr als ein Ort der Wissensvermittlung. Sie vermittelt demokratische Werte, stärkt das soziale Miteinander und eröffnet allen jungen Menschen gleiche Bildungschancen.
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Am 11. und 12. Juli 2026 lud die Rosenstadt Sangerhausen GmbH gemeinsam mit dem Landesverband der Bergmanns-, Hütten- und Knappenvereine zum ersten Landesbergmannstag Sachsen-Anhalt auf den Röhrichschacht Wettelrode ein. Während am Samstag von 10 bis 16 Uhr die bergmännische Souvenir- und Informationsmeile Besucher anlockte, stand am Sonntag traditionsgemäß die Festveranstaltung auf dem Programm. Eröffnet wurde diese durch den Aufmarsch der Vereine, welche die bergmännische Tradition fortführen oder eng mit ihr verbunden sind. Dabei kamen die Vereine aber nicht nur aus der Region Mansfeld-Südharz. Auch weitere Anfahrtswege hatten sie für eine Teilnahme in Kauf genommen. Trotz der frühen Stunde beobachteten einige Schaulustige den kleinen Umzug, der die Vereine und natürlich auch die Gäste am Ende ins Festzelt auf dem Gelände des Schaubergwerks führte.

Musikalisch begleitet durch das Kyffhäuser Landorchester sangen dann zum festlichen Start nahezu alle Anwesenden mehrere Strophen des Steigerliedes, das gern als heimliche Hymne des Mansfelder Landes bezeichnet wird, ursprünglich aber aus dem sächsischen Erzgebirge stammt. Der Marsch steht übrigens seit 2020 im Inventar des immateriellen Kulturerbes von Nordrhein-Westfalen, seit 2023 auch im bundesweiten Verzeichnis des immateriellen Kulturerbes.

0: Einen Teil der Begrüßung übernahm der Oberbürgermeister der Stadt Sangerhausen, Thorsten Schweiger, der mit emotionalen Worten die Bedeutung des Veranstaltungsortes hervorhob.
1: Es ist mir eine sehr große Freude, Sie hier alle begrüßen zu können, und nicht nur eine Freude, sondern auch eine Ehre. Denn der Röhrichschacht Wettelrode ist natürlich ein besonderer Ort für uns. Dieser Ort ist weit mehr als nur ein technisches Denkmal, was er ja offiziell ist, oder ein historischer Schauplatz. Er ist, glaube ich, ein lebendiger Erinnerungsort für alle, die den Bergbau lieben. Er ist Stück unserer Identität und er ist auch für ganz viele Menschen hier einfach ein Stück Heimat.
0: Es ist mittlerweile schon eine Tradition, dass die am Bergmannstag teilnehmenden Vereine eine Erinnerungsfahnenschleife an ihre Banner gehängt bekommen. Diese Aufgabe übernahmen neben dem Stadtoberhaupt auch die Rosenprinzessin Maike die Erste und die anwesende Stasfurter Salzfee Julia die Erste. Thomas Wäsche, Leiter des Erlebniszentrum Bergbau Röhrigschacht, machte deutlich, welche enorme Herausforderung der Alltag für das kleine Team vor Ort ist.
2: Ja, unser Team ist wirklich winzig. Stefan Ackermann, Lukas Eckert, Marco Thorhauer, Thomas Messerschmidt, Karin Toben und Christine Bergmann versuchen alles, um den Gästen den Aufenthalt in Museum, Schaubergwerk und Gaststätte so angenehm wie möglich zu machen. Dass uns das hier zumeist gelingt, zeigen die Bewertungen bei Google Maps. 4,8 und 5 Sterne sind weit mehr als zufriedenstellend. Sie zeigen, dass wir den Nerv der Besucher treffen. Neben dem Erlebnis, wo Seilfahrt und Bahnfahrt ganz vorn genannt sind, werden Freundlichkeit, Witz und Fachkompetenz hervorgehoben.
0: Durch die Aufwertung als ersten Landesbergmannstag waren nicht nur Gäste erschienen, die auch sonst regelmäßig an der Festveranstaltung teilnehmen. Man konnte auch weitere hochrangige Persönlichkeiten in Wettelrode begrüßen. So war die im Ministerium für Wirtschaft, Tourismus, Landwirtschaft und Forsten für Bergbau verantwortliche Staatssekretärin Stefanie Pötsch aus Magdeburg gekommen. Im Bild rechts neben der Rosenprinzessin. In Begleitung des Geschäftsführers des Bundesverbandes der Bergmann-, Knappen- und Hüttenvereine nahm der Vorsitzende Bernd Stahl teil, der auch ein Grußwort hielt. Davor hatte schon Lukas Eggert, der Vorsitzende des Landesverbandes der Bergmann-, Knappen- und Hüttenvereine, gesprochen. Am Ende seiner Worte erhielt einer der Mitarbeiter des Erlebniszentrums, Stefan Ackermann, einen Dank in Form der Ehrennadel des Verbandes in Bronze. Wichtiger Höhepunkt war aber ohne Zweifel die Übergabe der, sagen wir, Ernennungsurkunde, mit der das Erlebniszentrum Bergbau für das jährliche Fest Bergmannstag auf dem Röhrigschacht nun künftig immer den Titel Landesbergmannstag Sachsen-Anhalt benutzen darf.
3: Schloss Henriette in Helmsdorf sollte am 10. Juli Schauplatz für die Abschlussübung des 5. Polizeiferiencamps sein. Was es damit auf sich hat, erfuhren wir von Steffi Schwan, Leiterin Zentrale Aufgaben beim Polizeirevier Eisleben.
4: Ja, wir veranstalten heute unsere 5. Abschlussübung im Rahmen eines Feriencamps. Das ist das 5. Feriencamp in Mansfeld-Südharz. Und zwar suchen wir Personal, wir suchen Nachwuchs für die Polizei Sachsen-Anhalt und haben die Ferienzeit genutzt, um hier 17 Teilnehmerinnen und Teilnehmer in diesem Jahr in die polizeilichen Gegebenheiten, in den Alltag einzuführen. Und wir haben sie teilhaben lassen an unser Polizeileben. Sie haben 5 Tage bei uns verbracht mit Übernachtung und haben ganz viel Einblick in unseren Berufsalltag bekommen. Wir werden hier eine gemeinsame Übung mit dem Rettungsdienst und mit der Feuerwehr absolvieren. Das bestimmt in vielen Fällen ja unseren Berufsalltag, die Zusammenarbeit in der Blaulichtfamilie. Unsere Teilnehmer übernehmen die Rollen der Polizisten, der Kollegen vom Rettungsdienst bzw. der Kollegen von der Feuerwehr und werden hier entsprechend der Vorgaben, die wir machen, die wir bestimmen, ein Szenario durchspielen und wir schauen, wie sie reagieren.
3: Es waren Muttis und Vatis vor Ort, die sich von der Leistung ihrer Kinder überzeugen wollten und auch andere Interessierte, wie zum Beispiel Gerbstädts Bürgermeister Herr Döring und auch der Eisleber Revierleiter Herr Günther. Frau Schwan begrüßte die Anwesenden und moderierte die Übung.
5: Ich begrüße und beglückwünsche Sie zu Ihren Kindern. Sie haben sich ganz tapfer geschlagen und ich muss Ihnen ein Novum mitteilen. Wir waren ja Ihre Kinder sind Teilnehmer vom 5. Polizeicamp im Polizeirevier Mansfeld Südharz. Und es ist das erste Camp, wo niemand ausgeschieden ist vorher. Und wir waren diesmal, dachte ich, zumindest clever. Wir wollten mit 16 Jugendlichen an den Start gehen und haben mit einer Person im Überhang geplant. Und wir haben alle 17 auch super durchs Camp gebracht. Und ich bin da richtig stolz drauf. Und Sie können stolz sein. Jeder hat sich hier richtig große Mühe gegeben.
3: Auch die Leiterin der Polizeiinspektion Halle, Annette Wernicke, war vor Ort und ergriff das Mikrofon.
6: Nachwuchswerbung ist für uns eine Aufgabe, aber die beschränkt sich auch vielleicht immer auf eine Messe oder einen Besuch in der Schule. Ein Camp zu machen über eine ganze Woche, wo man Jugendliche, die ja manchmal komische Ideen haben können, rund um die Uhr zu begleiten und sich dann auszudenken, ein Regiebuch über eine ganze Woche zu schreiben, das geht über das Maß hinaus. Steffi, und wenn die anderen jetzt hier irgendwo verstreut sind, ein ganz, ganz großes Dankeschön. Das ist wirklich eine überdurchschnittliche Arbeit und Leistung und ich freue mich, dass ihr das freiwillig jedes Jahr wieder in Angriff nehmt.
3: Dann sollte aber die Einsatzübung zum Abschluss des Feriencamps beginnen. Ausgangspunkt war dabei, dass eine Gruppe unbefugt in den Lost Place Schloss Henriette eindrang. Aber das war wirklich nur der Ausgangspunkt. Dann war Spielidee, dass Autodiebe, schon verfolgt von der Polizei, auch hier landeten und im Schloss Zuflucht suchten, beziehungsweise einer von ihnen sich ins Gelände schlug. Da war natürlich richtig was los in dem alten Gebäude. Die Feriencamp-Teilnehmer natürlich immer dabei, wurden von den Polizisten und Polizistinnen in ihre Aufgaben eingewiesen. Es gab jeweils Erläuterungen zu den nächsten Schritten. Und all das wurde von Frau Schwan für das Publikum moderiert. Als nächstes wurde der Rettungsdienst informiert, der auch blitzschnell auf dem Hof von Schloss Henriette erschien, begleitet von noch einem Polizeiwagen. Die Annahme hier, es gäbe Verletzte im Gebäude, die zu versorgen wären. Analog wie bei den anderen Teilen der Einsatzübung wurden die Teilnehmer und Teilnehmerinnen über die Vorgänge, die anstanden, informiert und Schritt für Schritt unter fachlicher Betreuung umgesetzt. So auch die Versorgung der angenommenen Verletzten.

0: Man konnte es gerade hören, auch die Feuerwehr wurde gerufen. Das Szenario für die Kameradinnen und Kameraden war, dass eine Person vom Balkon des Schlosses Henriette gerettet werden muss. Dazu kamen die Drehleiter mit Hubbühne zum Einsatz. Und es dauerte gar nicht lange, bis die Person auf diese Art und Weise sanft dem Boden entgegenschwebte. In der Annahme dieser Übung handelte es sich allerdings um einen Tatverdächtigen. Und so war dann Aufgabe für die Teilnehmer und Teilnehmerinnen am Feriencamp, diesen sozusagen fachgerecht zu verhaften, zu untersuchen, etc., was alles dazugehört. Ich wiederhole mich auch wieder unter der Anleitung der Polizisten und Polizistinnen. Mit einer Drohne wurde noch der Flüchtige gesucht, der ja nach dem Autodiebstahl das Weite suchte. Die Kriminaltechnik war vor Ort und somit war im Rahmen dieser Abschlussübung ein umfangreiches mögliches Einsatzspektrum für Polizistinnen und Polizisten dargestellt. Und bleibt zu hoffen, dass nach diesen Eindrücken möglichst viele von den 17 Teilnehmern und Teilnehmerinnen sich dazu entschließen, beruflich Karriere bei der Polizei zu machen.
1: 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Am 26. Juli um 17 Uhr beginnt ein Orgelkonzert mit Kirchenmusikdirektor Thomas Ennenbach in der Marktkirche St. Andreas in der Lutherstadt Eisleben. Thema Giganten des Barocks, Bach und Händel sowie Verehrer. Der Eintritt kostet 10 Euro im Vorverkauf. Schüler bis 18 Jahre brauchen nichts bezahlen.
0: Zum Tag des offenen Denkmals lädt der Schmidtschacht Helbra am 13. September von 9:30 Uhr bis 16:30 Uhr ein.
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2: Der DAX notierte am Dienstagvormittag bei 24.972,75 Punkten. Der TecDAX bei 3.853,84 Zählern. Und der Euro war ein US-Dollar 13,88 wert.
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2: In der Nacht zum Mittwoch ist es wolkig bis gering bewölkt und meist niederschlagsfrei. Lediglich nach Süden hin fallen letzte Schauer und teilweise auch Gewitter. Die Tiefstwerte sinken auf 17 bis 13 Grad, der Wind weht schwach aus unterschiedlichen Richtungen. Am Mittwoch ist es heiter bis wolkig, teils kann es zunächst bedeckt sein, mit gewittrigen eingelagerten Starkregen. Nachmittags und Abend lockert die Bewölkung auf und dann ist es trocken. Die Höchsttemperaturen erreichen 26 bis 29 Grad, der Wind weht schwach aus Nordost. In der Nacht zum Donnerstag ist es zunehmend gering bewölkt und trocken. Die Tiefstemperaturen sinken auf 16 bis 13 Grad, der Wind weht schwach aus Richtungen um Nord. Am Donnerstag wird es heiter mit nur geringer Schauerneigung. Die Höchsttemperaturen erreichen 25 bis 29 Grad, der Wind weht schwach aus Ost. In der Nacht zum Freitag ist es nur gering bewölkt, die Temperaturen gehen auf 17 bis 14 Grad zurück, dabei weht schwacher Wind. Am Freitag ist es dann heiter bis wolkig mit erhöhtem Schauer- und Gewitterpotenzial. Die Luft erwärmt sich auf 27 bis 30 Grad, der Wind weht schwach und dreht von Nord auf Nordwest.
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2: Um 11 Uhr waren es 23 Grad, die Luftfeuchtigkeit betrug 70% und der Luftdruck 1019 Hektopascal.
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0: Hallo und herzlich willkommen, liebe Sportfreunde, zu Sport bei Punktum. Letztes Wochenende wurde der Flugplatz Allstedt zum Treffpunkt für Motorrad-Stuntfahrer.
1: So klang es. Und so sah es am Wochenende auf dem Flugplatz Allstedt aus. Über 650 Motorrad-Stuntfahrer aus Deutschland, Europa und der ganzen Welt trafen sich vom 6. bis 12. Juli auf dem Flugplatz Allstedt, um sich in verschiedenen Wettbewerben zu messen. Das Gelände bot ausreichend Platz, sodass an mehreren Stellen Rennen und Wettkämpfe ausgetragen werden konnten und teilweise bis zu 300 Fahrer gleichzeitig ihr Können zeigen konnten. Jens Grabner, der gemeinsam mit Sebastian Gläse die German Stunt Week ausrichtet, blickte während der International Stunt Riding Competition bereits auf das Wochenende zurück.
2: Also ich muss sagen, dieses Jahr war wirklich Wahnsinn. Also wir haben super Wetter die ganze Woche gehabt. Wir haben super coole Fahrer da. Wir haben die Pro-Fahrer, die Competition-Fahrer, die hier sind, die sich mit allen jungen Fahrern super verstehen. Wenn sobald da oben Mike Jensen zum Beispiel fährt, ein super Stuntrider aus Dänemark, da stehen alle daneben von den ganzen Jungschen hier und gucken dem zu. Das ist mega, ja. Und ich muss echt sagen, das, was diese Woche hier passiert ist, hatten wir die letzten Jahre gar nicht in so, wie das jetzt ist, ja. Also wir haben wie eine große Familie hier und das ist schon echt stark. Und auch die Crew, also unser Team, arbeitet super zusammen. Also das, wenn wir die nicht im Hintergrund hätten, würde das gar nicht funktionieren, ja. Und Basti und ich, wir machen das ja jetzt nur schon ein paar Jahre. Und ich muss echt sagen, also dieses Jahr mega.
1: Fastest Wheelie. No Limit Circles, Broken Heads oder Longest Stoppie. Begriffe, die dem Laien nicht viel sagen, ihn jedoch zum Staunen brachten. Vor allem beim Höhepunkt der Veranstaltung, der ISC, International Stunt Riding Competition. 23 Stuntfahrer standen im Halbfinale. Die 10 Besten stellten sich am Samstag im Finale noch einmal der Jury. Wir blicken auf einige Impressionen.

0: Getreu dem Motto von Stuntern für Stunter, blickte Jens Grabner abschließend positiv auf das kommende Jahr.
1: Ja, auf jeden Fall, weil wir feiern nächstes Jahr 20-Jähriges. Also dieses Event an sich, die German Stunt Days und German Stunt Week, die gibt es seit 2007, sind im Priest entstanden, ja, sind dann mal zwischenzeitlich in Zerbst gelandet. Aber wir haben halt das Problem, dass im Priest zum Beispiel der Flugplatz Solarfelder draufgebaut wurden. In Zerbst wurden Solarfelder draufgebaut. Der einzige Flugplatz, den wir jetzt noch haben, der das wirklich hergibt, ist dieser hier in Eichstätt. Und da muss ich auch der Stadt Eichstätt und der ganzen Gemeinde hier ringsherum einen riesen Dank aussprechen, dass wir hier so herzlich aufgenommen wurden. Und das ist so das, was ich einfach nur mitgeben will. Wir sind wirklich glücklich, dass wir diesen riesen Platz hier zur Verfügung haben, um mit so vielen Fahrern und Campern und mit unserer ganzen Crew hier so teilnehmen zu können. Das ist schon echt toll.
2: Hier die Resultate der Platzbandkegler.
3: Die Platzbandkegler hatten am vergangenen Wochenende ihren 6. Spieltag in der Landesliga, unterlag dabei Ziegelrode 2, Kreisfeld 1. Die Partien Annarode 1 gegen Ziegelrode 1 und Siebigerode 2 gegen Annarode 2 wurden wegen der Hitze abgesagt und Bendorf 1 unterlag knapp Siebigerode 1. In der jetzt etwas schiefen Tabelle Siebigerode 1 vor Annarode 1, beide noch mit makellosem Punktekonto, dann Ziegelrode 1, Bendorf 1, Kreisfeld 1, Ziegelrode 2 und Annarode 2 und Siebigerode 2 noch ohne Punktgewinn. In der Kreisliga Staffel A, dort unterlag Bendorf 3, Hergesdorf-Alsdorf 2 und die andere Partie, Annarode 3 gegen Siebigerode 3, wurde wegen Hitze abgesagt. Spielfrei hatte Helbra. In der Tabelle Hergesdorf-Alsdorf 2 vor Bendorf 3, Annarode 3, Helbra 1 und Siebigerode 3. Und schließlich die Staffel B, auch hier eine Absage der Partie Eintracht Kreisfeld gegen den TSV Bendorf 2. Gespielt haben Hergesdorf-Alsdorf 1 gegen Ziegelrode 3, 357 zu 317 Holz. In der Tabelle Hergesdorf-Alsdorf 1 vor Bendorf 2, Kreisfeld 2 und Ziegelrode 3.
2: Zum Abschluss der schon sehnsüchtig erwartete Beitrag vom diesjährigen Mountainbike-Marathon in Biesenrode.
4: Viele fleißige Hände haben auch im Vorfeld des nunmehr 24. Mountainbike-Marathons in Biesenrode dafür gesorgt, dass an beiden Veranstaltungstagen alles gut läuft. Vor allem, weil neben dem Marathon über 32, 64 oder 96 Kilometer weitere Wettbewerbe angeboten werden. So sind das Bergzeitfahren, der Schwertlauf und das Kids Race zu festen Größen geworden. Obendrauf kam in diesem Jahr noch ein Juniorrennen für die Altersklassen U9 bis U13. Das alles will erst einmal geschultert werden. Eigentlich aus Bad Harzburg kommend, engagiert sich zum Beispiel Moderator Axel seit Jahren aktiv für das Rennen in Biesenrode.
5: Wie sieht's denn aus heute? Heute ist mal Biesenrode, Marathon 24 Mal, nächstes Jahr Jubiläum, 25 Jahre. Wir sind sehr erfolgreich unterwegs, gestern im Schwertlauf fast 80 Starter gehabt. Also wir rechnen nächstes Jahr beim Laufen schon mal mit mehr als 100 Startern, also wird diese Sequenz hier im Wochenende auch noch mal immer größer werden. Wir wollen auch das Kinderrennen wieder neu eröffnen. Dieses Jahr waren es ein bisschen wenig, weil der Rookies Cup weitergezogen ist. Wir müssen einen eigenen Cup aufbauen. Aber auch das war sehr erfolgreich. Bergzeitfahren, über 10 Fahrer mehr wie letztes Jahr. Also alles ist im aufsteigenden Ast. Wir freuen uns sehr. Wir hoffen, dass es heute nicht mehr regnet, dass es kein Gewitter gibt und dass wir die Veranstaltung gut zu Ende bringen. Und bitte dran denken, nächstes Jahr 25-jähriges große Party hier. Nochmal ein paar Gimmicks in der Strecke drin, das weiß ich schon. Ich will nur nichts verraten, keine Voraussagen machen, aber es wird sich auch da abfahrtstechnisch speziell nochmal ein bisschen was ändern. Und ansonsten richtig auf dem Platz, richtig was los. Also wir sehen uns nächstes Jahr auf jeden Fall wieder, aber jetzt erstmal dieses Jahr und Feuer frei.
4: Und tatsächlich lag irgendwie ein Gewitter in der Luft, wovon auch der ungewöhnlich starke Wind an diesem Morgen zeugte. Christian Schalk, auch schon viele Jahre Unterstützer der Veranstaltung in Biesenrode,
6: guten Morgen.
4: Begrüßte nicht nur freundlich die Gäste, sondern musste sich auch darum kümmern, dass sich sein zähes Einlaufzelt nicht selbstständig macht.

0: Jetzt muss alles gesichert werden bei dem Wind,
1: Ganz
0: ja?
1: schön Wind heute, ja. Kannst du
0: Heute?
1: vielleicht schon Probleme haben, auch im Wald?
0: Nein.
1: Ja, nicht so.
0: Also die
1: Vielleicht.
0: Wege sind alle frei und die Bäume sind auch so weit, dass man nicht im Dickicht fahren.
2: Und dann ging es Schlag auf Schlag. Mit je 10 Minuten Abstand schickte Axel die über 150 Damen und Herren auf die von ihnen gewählte Strecke. Neben den 32, 64 und 96 Kilometern war es auch wieder möglich, eine Runde mit dem E-Bike zu absolvieren oder die 16 Kilometer Schnupperrunde zu fahren. Eine Wertung und die Absicherung durch Streckenposten war auf allen Distanzen gegeben. Dabei muss erwähnt werden, dass die 32 Kilometer Runde mit 80 Startern die beliebteste war. Auch fast alle Lokalmatadoren vom Wiesenröder Mountainbike Verein waren in dieser Gruppe zu finden. Mindestens einer von ihnen fehlte jedoch.
1: Wie oft bist du hier mitgefahren?
3: Ich glaube 20 Mal.
1: So, dieses Jahr wirst du gar nicht mitfahren, warum nicht?
3: Nein, weil ich eine Rippenprellung habe.
1: Und auch Rentner fallen mal hin, oder?
3: Auch Rentner fallen mal hin, wahrscheinlich mehr als andere. Das wird dies Jahr nichts.
1: Ist klar, das tut ja auch
3: ja.
1: weh, ja?
3: Ja.
1: Was fährst du ja gerade? Das ist doch ein E-Bike.
3: Das ist mein E-Bike. Wenn, dann fahren wir immer noch E-Bike. Ja.
1: Naja, ist doch gut.
2: Wie hier, wo die Fahrer die Biesenröder Dorfstraße kreuzten, feuerten an vielen Stellen im Dorf wieder radbegeisterte Zuschauer die Aktiven lautstark an. Für die hieß es jetzt aber aufs Gelände konzentrieren und Kräfte einteilen. Denn wie heißt es in einem alten Bikerspruch, wo der Asphalt endet, beginnt das Abenteuer.

0: Das Rennen lief perfekt. Doch ein Blick zum Himmel verhieß nichts Gutes. Obwohl man sich beim gut gebuchten Kids Race davon zunächst nicht beeindrucken ließ.
1: So, Hannes, wir wollen. Bist du fertig? Gut, auf die Plätze, fertig, los!
2: Hannes. Komm, Hannes!
3: Jawohl, das ist alles! Hopp, hopp, hopp, hopp, hopp, hopp, hopp!
4: Viele Anmeldungen, auch viele kleine Kinder, die auch viel Spaß daran haben. Und zwar die kleine Runde mitfahren, aber ihren Enthusiasmus reinbringen. Und das macht uns eigentlich viel Spaß, dass die Teilnahme sehr gut ist. Und das soll auch so weiterbleiben. Das finde ich gut.
0: Als nächster machte sich Hendrik für das Kids Race bereit. Doch sein Start musste verschoben werden, da sich zunächst ein kurzes, aber heftiges Gewitter über Biesenrode entlud. Auch die kleine Ida hatte das Gewitter abgewartet und begab sich nun auf den Parcours. Doch inzwischen war es Mittag geworden und die Feuerwehr Biscarbon servierte wie in jedem Jahr neben gegrilltem das Bikeressen schlechthin, Nudeln mit roter Soße.
5: Ja, weiter geht's hier, nicht einschlafen, wir sind ja nicht im Schlafwarenabteil. Naja. Die Jungs, die haben sich verdient. Bitteschön.
6: Mmh, lecker. Danke.
0: Und während die Siegerehrung vorbereitet wurde, verkürzten die Wuppertal-Dancer die Wartezeit darauf.

0: Applaus, Applaus.
1: Die Damen und Herren Sieger, unter denen sich auch wieder einige vom Biesenröder Mountainbike Verein befanden, konnten wieder den obligatorischen Pokal und eine Siegertüte mit gut brauchbaren Dingen für jeden Radfahrer mit nach Hause nehmen. Die Ehrungen fanden wieder in 7 Altersgruppen statt, von U15 bis Senioren 3, jeweils in männlich und weiblich getrennt. Da hatten Moderator Axel und seine Helfer vom Verein ganz schön zu tun. Einer der jüngsten Herren auf dem Podium war dabei Max Leo Walinski aus Biesenrode, der in der Kategorie U15 startete. Zu den ältesten Damen gehörte die mittlerweile 64-jährige Helga Radke, Leichtathletik-Weltmeisterin und deutsche Rekordhalterin im Dreisprung. Sie ist schon seit vielen Jahren beim Biesenröder Mountainbike-Marathon präsent.

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Hallo und herzlich willkommen, liebe Zuschauerinnen und Zuschauer bei Punktum, Ihrem regionalen Fernsehprogramm am heutigen Dienstag. Am 25. Juli zum Weltpilgertag laden Hettstedts Bürgermeister Frank Tallich und Pfarrer Sebastian Bartsch gemeinsam zum Pilgern auf dem Jakobsweg entlang der Klöster der Region.

0: ein. Der Start findet um 15 Uhr auf dem Sonnenschloss Walbeck, dem ottonischen Königshof, mit einem Pilgersegen in der St. Andreaskirche statt. Der Weg führt dann über die Adelheidseiche zum Kloster Widerstedt und weiter zur Gangolfkirche. Über das Karmeliterkloster Freimarkt ziehen die Pilger dann zur St. Jakobikirche, wo zum Jakobustag eine festliche Orgelfestbar auf sie wartet. Hier endet der Spaziergang. An jeder Station werden sachkundige Informationen gegeben. Der Bundesrat hat den am 12. Juli gemeinsam von Thüringen und Sachsen-Anhalt eingebrachten Entschließungsantrag zur Stärkung der allgemeinen Schulpflicht einstimmig verabschiedet. Damit bekräftigt die Länderkammer die Bedeutung der allgemeinen Schulpflicht als Grundlage des deutschen Bildungssystems, teilt das Bildungsministerium mit. Ministerpräsident Sven Schulze begrüßt die breite Zustimmung. Die Schulpflicht ist eine der wichtigen Voraussetzungen für Chancengerechtigkeit in unserem Land. Sie stellt sicher, dass alle Kinder gemeinsam lernen und die gleichen Möglichkeiten für ihren Lebensweg erhalten, unabhängig von Herkunft und sozialem Hintergrund. Klar ist, wir stehen zur allgemeinen Schulpflicht. Sie stärkt den gesellschaftlichen Zusammenhalt und öffnet jungen Menschen die Chance, ihre Talente bestmöglich zu entwickeln. Hier werden die Fachkräfte ausgebildet, die unser Land in Zukunft erfolgreich machen. Deshalb ist die Schule eine Investition in die Zukunft Sachsen-Anhalts. Bildungsminister Jan Riedel erklärt, ich freue mich, dass der Bundesrat unsere Initiative geschlossen unterstützt. Die Schule ist weit mehr als ein Ort der Wissensvermittlung. Sie vermittelt demokratische Werte, stärkt das soziale Miteinander und eröffnet allen jungen Menschen gleiche Bildungschancen.
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Am 11. und 12. Juli 2026 lud die Rosenstadt Sangerhausen GmbH gemeinsam mit dem Landesverband der Bergmanns-, Hütten- und Knappenvereine zum ersten Landesbergmannstag Sachsen-Anhalt auf den Röhrichschacht Wettelrode ein. Während am Samstag von 10 bis 16 Uhr die bergmännische Souvenir- und Informationsmeile Besucher anlockte, stand am Sonntag traditionsgemäß die Festveranstaltung auf dem Programm. Eröffnet wurde diese durch den Aufmarsch der Vereine, welche die bergmännische Tradition fortführen oder eng mit ihr verbunden sind. Dabei kamen die Vereine aber nicht nur aus der Region Mansfeld-Südharz. Auch weitere Anfahrtswege hatten sie für eine Teilnahme in Kauf genommen. Trotz der frühen Stunde beobachteten einige Schaulustige den kleinen Umzug, der die Vereine und natürlich auch die Gäste am Ende ins Festzelt auf dem Gelände des Schaubergwerks führte.

Musikalisch begleitet durch das Kyffhäuser Landorchester, sangen dann zum festlichen Start nahezu alle Anwesenden mehrere Strophen des Steigerliedes, das gern als heimliche Hymne des Mansfelder Landes bezeichnet wird, ursprünglich aber aus dem sächsischen Erzgebirge stammt. Der Marsch steht übrigens seit 2020 im Inventar des immateriellen Kulturerbes von Nordrhein-Westfalen, seit 2023 auch im bundesweiten Verzeichnis des immateriellen Kulturerbes.

0: Einen Teil der Begrüßung übernahm der Oberbürgermeister der Stadt Sangerhausen, Thorsten Schweiger, der mit emotionalen Worten die Bedeutung des Veranstaltungsortes hervorhob.
1: Es ist mir eine sehr große Freude, Sie hier alle begrüßen zu können, und nicht nur eine Freude, sondern auch eine Ehre. Denn der Röhrichschacht Wettelrode ist natürlich ein besonderer Ort für uns. Dieser Ort ist weit mehr als nur ein technisches Denkmal, was er ja offiziell ist, oder ein historischer Schauplatz. Er ist, glaube ich, ein lebendiger Erinnerungsort für alle, die den Bergbau lieben. Er ist Stück unserer Identität und er ist auch für ganz viele Menschen hier einfach ein Stück Heimat.
0: Es ist mittlerweile schon eine Tradition, dass die am Bergmannstag teilnehmenden Vereine eine Erinnerungsfahnenschleife an ihre Banner gehängt bekommen. Diese Aufgabe übernahmen neben dem Stadtoberhaupt auch die Rosenprinzessin Maike die Erste und die anwesende Stasfurter Salzfee Julia die Erste. Thomas Wäsche, Leiter des Erlebniszentrum Bergbau Röhrigschacht, machte deutlich, welche enorme Herausforderung der Alltag für das kleine Team vor Ort ist.
2: Ja, unser Team ist wirklich winzig. Stefan Ackermann, Lukas Eckert, Marco Thorhauer, Thomas Messerschmidt, Karin Toben und Christine Bergmann versuchen alles, um den Gästen den Aufenthalt in Museum, Schaubergwerk und Gaststätte so angenehm wie möglich zu machen. Dass uns das hier zumeist gelingt, zeigen die Bewertungen bei Google Maps. 4,8 und 5 Sterne sind weit mehr als zufriedenstellend. Sie zeigen, dass wir den Nerv der Besucher treffen. Neben dem Erlebnis, wo Seilfahrt und Bahnfahrt ganz vorn genannt sind, werden Freundlichkeit, Witz und Fachkompetenz hervorgehoben.
0: Durch die Aufwertung als ersten Landesbergmannstag waren nicht nur Gäste erschienen, die auch sonst regelmäßig an der Festveranstaltung teilnehmen. Man konnte auch weitere hochrangige Persönlichkeiten in Wettelrode begrüßen. So war die im Ministerium für Wirtschaft, Tourismus, Landwirtschaft und Forsten für Bergbau verantwortliche Staatssekretärin Stefanie Pötsch aus Magdeburg gekommen. Im Bild rechts neben der Rosenprinzessin. In Begleitung des Geschäftsführers des Bundesverbandes der Bergmann-, Knappen- und Hüttenvereine nahm der Vorsitzende Bernd Stahl teil, der auch ein Grußwort hielt. Davor hatte schon Lukas Eggert, der Vorsitzende des Landesverbandes der Bergmann-, Knappen- und Hüttenvereine, gesprochen. Am Ende seiner Worte erhielt einer der Mitarbeiter des Erlebniszentrums, Stefan Ackermann, einen Dank in Form der Ehrennadel des Verbandes in Bronze. Wichtiger Höhepunkt war aber ohne Zweifel die Übergabe der, sagen wir, Ernennungsurkunde, mit der das Erlebniszentrum Bergbau für das jährliche Fest Bergmannstag auf dem Röhrigschacht nun künftig immer den Titel Landesbergmannstag Sachsen-Anhalt benutzen darf.
3: Schloss Henriette in Helmsdorf sollte am 10. Juli Schauplatz für die Abschlussübung des 5. Polizeiferiencamps sein. Was es damit auf sich hat, erfuhren wir von Steffi Schwan, Leiterin Zentrale Aufgaben beim Polizeirevier Eisleben.
4: Ja, wir veranstalten heute unsere 5. Abschlussübung im Rahmen eines Feriencamps. Das ist das 5. Feriencamp in Mansfeld-Südharz. Und zwar suchen wir Personal, wir suchen Nachwuchs für die Polizei Sachsen-Anhalt und haben die Ferienzeit genutzt, um hier 17 Teilnehmerinnen und Teilnehmer in diesem Jahr in die polizeilichen Gegebenheiten, in den Alltag einzuführen. Und wir haben sie teilhaben lassen an unser Polizeileben. Sie haben 5 Tage bei uns verbracht mit Übernachtung und haben ganz viel Einblick in unseren Berufsalltag bekommen. Wir werden hier eine gemeinsame Übung mit dem Rettungsdienst und mit der Feuerwehr absolvieren. Das bestimmt in vielen Fällen ja unseren Berufsalltag, die Zusammenarbeit in der Blaulichtfamilie. Unsere Teilnehmer übernehmen die Rollen der Polizisten, der Kollegen vom Rettungsdienst bzw. der Kollegen von der Feuerwehr und werden hier entsprechend der Vorgaben, die wir machen, die wir bestimmen, ein Szenario durchspielen und wir schauen, wie sie reagieren.
3: Es waren Muttis und Vatis vor Ort, die sich von der Leistung ihrer Kinder überzeugen wollten und auch andere Interessierte, wie zum Beispiel Gerbstädtes Bürgermeister Herr Döring und auch der Eisleber-Revierleiter Herr Günther. Frau Schwan begrüßte die Anwesenden und moderierte die Übung.
5: Ich begrüße und beglückwünsche Sie zu Ihren Kindern. Sie haben sich ganz tapfer geschlagen und ich muss Ihnen ein Novum mitteilen. Wir waren ja Ihre Kinder sind Teilnehmer vom 5. Polizeicamp im Polizeirevier Mansfeld Südharz. Und es ist das erste Camp, wo niemand ausgeschieden ist vorher. Und wir waren diesmal, dachte ich, zumindest clever, weil wir wollten mit 16 Jugendlichen an den Start gehen und haben mit einer Person im Überhang geplant. Und wir haben alle 17 auch super durchs Camp gebracht. Und ich bin da richtig stolz drauf und Sie können stolz sein. Jeder hat sich hier richtig große Mühe gegeben.
3: Auch die Leiterin der Polizeiinspektion Halle, Annette Wernicke, war vor Ort und ergriff das Mikrofon.
6: Nachwuchswerbung ist für uns eine Aufgabe, aber die beschränkt sich auch vielleicht immer auf eine Messe oder einen Besuch in der Schule. Ein Camp zu machen über eine ganze Woche, wo man Jugendliche, die ja manchmal komische Ideen haben können, rund um die Uhr zu begleiten und sich dann auszudenken, ein Regiebuch über eine ganze Woche zu schreiben, das geht über das Maß hinaus. Steffi und wenn die anderen jetzt hier irgendwo verstreut sind, ein ganz, ganz großes Dankeschön. Das ist wirklich eine überdurchschnittliche Arbeit und Leistung und ich freue mich, dass ihr das freiwillig jedes Jahr wieder in Angriff nehmt.
3: Dann sollte aber die Einsatzübung zum Abschluss des Feriencamps beginnen. Ausgangspunkt war dabei, dass eine Gruppe unbefugt in den Lost Place Schloss Henriette eindrang. Aber das war wirklich nur der Ausgangspunkt. Dann war Spielidee, dass Autodiebe, schon verfolgt von der Polizei, auch hier landeten und im Schloss Zuflucht suchten, beziehungsweise einer von ihnen sich ins Gelände schlug. Da war natürlich richtig was los in dem alten Gebäude. Die Feriencamp-Teilnehmer natürlich immer dabei, wurden von den Polizisten und Polizistinnen in ihre Aufgaben eingewiesen. Es gab jeweils Erläuterungen zu den nächsten Schritten. Und all das wurde von Frau Schwan für das Publikum moderiert. Als nächstes wurde der Rettungsdienst informiert, der auch blitzschnell auf dem Hof von Schloss Henriette erschien, begleitet von noch einem Polizeiwagen. Die Annahme hier, es gäbe Verletzte im Gebäude, die zu versorgen wären. Analog wie bei den anderen Teilen der Einsatzübung wurden die Teilnehmer und Teilnehmerinnen über die Vorgänge, die anstanden, informiert und Schritt für Schritt unter fachlicher Betreuung umgesetzt. So auch die Versorgung der angenommenen Verletzten.

0: Man konnte es gerade hören, auch die Feuerwehr wurde gerufen. Das Szenario für die Kameradinnen und Kameraden war, dass eine Person vom Balkon des Schlosses Henriette gerettet werden muss. Dazu kam die Drehleiter mit Hubbühne zum Einsatz. Und es dauerte gar nicht lange, bis die Person auf diese Art und Weise sanft dem Boden entgegenschwebte. In der Annahme dieser Übung handelte es sich allerdings um einen Tatverdächtigen. Und so war dann Aufgabe für die Teilnehmer und Teilnehmerinnen am Feriencamp, diesen sozusagen fachgerecht zu verhaften, zu untersuchen, etc., was alles dazugehört. Ich wiederhole mich auch wieder unter der Anleitung der Polizisten und Polizistinnen. Mit einer Drohne wurde noch der Flüchtige gesucht, der ja nach dem Autodiebstahl das Weite suchte. Die Kriminaltechnik war vor Ort und somit war im Rahmen dieser Abschlussübung ein umfangreiches mögliches Einsatzspektrum für Polizistinnen und Polizisten dargestellt. Und bleibt zu hoffen, dass nach diesen Eindrücken möglichst viele von den 17 Teilnehmern und Teilnehmerinnen sich dazu entschließen, beruflich Karriere bei der Polizei zu machen.
1: 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Am 26. Juli um 17 Uhr beginnt ein Orgelkonzert mit Kirchenmusikdirektor Thomas Ennenbach in der Marktkirche St. Andreas in der Lutherstadt Eisleben. Thema Giganten des Barocks, Bach und Händel sowie Verehrer. Der Eintritt kostet 10 Euro im Vorverkauf. Schüler bis 18 Jahre brauchen nichts bezahlen.
0: Zum Tag des offenen Denkmals lädt der Schmidtschacht Helbra am 13. September von 9.30 Uhr bis 16.30 Uhr ein.
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2: Der DAX notierte am Dienstagvormittag bei 24.972,75 Punkten. Der DAX bei 3.853,84 Zählern. Und der Euro war 1 US-Dollar 13,88 wert.
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2: In der Nacht zum Mittwoch ist es wolkig bis gering bewölkt und meist niederschlagsfrei. Lediglich nach Süden hin fallen letzte Schauer und teilweise auch Gewitter. Die Tiefstwerte sinken auf 17 bis 13 Grad, der Wind weht schwach aus unterschiedlichen Richtungen. Am Mittwoch ist es heiter bis wolkig, teils kann es zunächst bedeckt sein, mit gewittrigen eingelagerten Starkregen. Nachmittags und Abend lockert die Bewölkung auf und dann ist es trocken. Die Höchsttemperaturen erreichen 26 bis 29 Grad, der Wind weht schwach aus Nordost. In der Nacht zum Donnerstag ist es zunehmend gering bewölkt und trocken. Die Tiefstemperaturen sinken auf 16 bis 13 Grad, der Wind weht schwach aus Richtungen um Nord. Am Donnerstag wird es heiter mit nur geringer Schauerneigung. Die Höchsttemperaturen erreichen 25 bis 29 Grad, der Wind weht schwach aus Ost. In der Nacht zum Freitag ist es nur gering bewölkt, die Temperaturen gehen auf 17 bis 14 Grad zurück, dabei weht schwacher Wind. Am Freitag ist es dann heiter bis wolkig mit erhöhtem Schauer- und Gewitterpotenzial. Die Luft erwärmt sich auf 27 bis 30 Grad, der Wind weht schwach und dreht von Nord auf Nordwest.
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2: Um 11 Uhr waren es 23 Grad, die Luftfeuchtigkeit betrug 70% und der Luftdruck 1019 Hektopascal.
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0: Hallo und herzlich willkommen, liebe Sportfreunde, zu Sport bei Punktum. Letztes Wochenende wurde der Flugplatz Allstedt zum Treffpunkt für Motorrad-Stuntfahrer.
1: So klang es. Und so sah es am Wochenende auf dem Flugplatz Allstedt aus. Über 650 Motorrad-Stuntfahrer aus Deutschland, Europa und der ganzen Welt trafen sich vom 6. bis 12. Juli auf dem Flugplatz Allstedt, um sich in verschiedenen Wettbewerben zu messen. Das Gelände bot ausreichend Platz, sodass an mehreren Stellen Rennen und Wettkämpfe ausgetragen werden konnten und teilweise bis zu 300 Fahrer gleichzeitig ihr Können zeigen konnten. Jens Grabner, der gemeinsam mit Sebastian Gläse die German Stunt Week ausrichtet, blickte während der International Stunt Riding Competition bereits auf das Wochenende zurück.
2: Also ich muss sagen, dieses Jahr war wirklich Wahnsinn. Also wir haben super Wetter die ganze Woche gehabt. Wir haben super coole Fahrer da. Wir haben die Pro-Fahrer, die Competition-Fahrer, die hier sind, die sich mit allen jungen Fahrern super verstehen. Wenn sobald da oben Mike Jensen zum Beispiel fährt, ein super Stuntrider aus Dänemark, da stehen alle daneben von den ganzen Jungschen hier und gucken dem zu. Das ist mega, ja. Und ich muss echt sagen, das, was diese Woche hier passiert ist, hatten wir die letzten Jahre gar nicht in so, wie das jetzt ist. Ja, also wir haben wie eine große Familie hier und das ist schon echt stark. Und auch die Crew, also unser Team, arbeitet super zusammen. Also dass wir die nicht im Hintergrund hätten, würde das gar nicht funktionieren, ja. Und Basti und ich, wir machen das ja jetzt nur schon ein paar Jahre. Und ich muss echt sagen, also dieses Jahr mega.
1: Fastest Wheelie. No Limit Circles, Broken Heads oder Longest Stoppy. Begriffe, die dem Laien nicht viel sagen, ihn jedoch zum Staunen brachten. Vor allem beim Höhepunkt der Veranstaltung, der ISC, International Stunt Riding Competition. 23 Stuntfahrer standen im Halbfinale. Die 10 Besten stellten sich am Samstag im Finale noch einmal der Jury. Wir blicken auf einige Impressionen.

Mit der Leistung aus dem Halbfinale und dem Finale siegte der Däne Mike Jensen mit insgesamt 73 Punkten.

0: aufgebaut. Der einzige Flugplatz, den wir jetzt noch haben, der das wirklich hergibt, ist dieser hier in Eichstätt. Und da muss ich auch der Stadt Eichstätt und der ganzen Gemeinde hier ringsherum einen riesen Dank aussprechen, dass wir hier so herzlich aufgenommen wurden. Und das ist so das, was ich einfach nur mitgeben will. Wir sind wirklich glücklich, dass wir diesen riesen Platz hier zur Verfügung haben, um mit so vielen Fahrern und Campern und mit unserer ganzen Crew hier so teilnehmen zu können. Das ist schon echt toll.
1: Hier die Resultate der Platzbandkegler.
2: Die Platzbandkegler hatten am vergangenen Wochenende ihren 6. Spieltag in der Landesliga, unterlag dabei Ziegelrode 2, Kreisfeld 1. Die Partien Annarode 1 gegen Ziegelrode 1 und Siebigerode 2 gegen Annarode 2 wurden wegen der Hitze abgesagt und Bendorf 1 unterlag knapp Siebigerode 1. In der jetzt etwas schiefen Tabelle Siebigerode 1 vor Annarode 1, beide noch mit makellosem Punktekonto. Dann Ziegelrode 1, Bendorf 1, Kreisfeld 1, Ziegelrode 2 und Annarode 2 und Siebigerode 2 noch ohne Punktgewinn. In der Kreisliga Staffel A, dort unterlag Bendorf 3, Hergesdorf-Alsdorf 2 und die andere Partie, Annarode 3 gegen Siebigerode 3, wurde wegen Hitze abgesagt. Spielfrei hatte Helbra. In der Tabelle Hergesdorf-Alsdorf 2 vor Bendorf 3, Annarode 3, Helbra 1 und Siebigerode 3. Und schließlich die Staffel B, auch hier eine Absage der Partie Eintracht-Kreisfeld gegen den TSV Bendorf 2. Gespielt haben Hergesdorf-Alsdorf 1 gegen Ziegelrode 3, 357 zu 317 Holz. In der Tabelle Hergesdorf-Alsdorf 1 vor Bendorf 2, Kreisfeld 2 und Ziegelrode 3.
1: Zum Abschluss der schon sehnsüchtig erwartete Beitrag vom diesjährigen Mountainbike-Marathon in Biesenrode.
3: Viele fleißige Hände haben auch im Vorfeld des nunmehr 24. Mountainbike-Marathons in Biesenrode dafür gesorgt, dass an beiden Veranstaltungstagen alles gut läuft. Vor allem, weil neben dem Marathon über 32, 64 oder 96 Kilometer weitere Wettbewerbe angeboten werden. So sind das Bergzeitfahren, der Schwertlauf und das Kids Race zu festen Größen geworden. Obendrauf kam in diesem Jahr noch ein Juniorrennen für die Altersklassen U9 bis U13. Das alles will erst einmal geschultert werden. Eigentlich aus Bad Harzburg kommend, engagiert sich zum Beispiel Moderator Axel seit Jahren aktiv für das Rennen in Biesenrode.
4: Wie sieht's denn aus heute? Heute ist mal Biesenrode, Marathon 24 Mal, nächstes Jahr Jubiläum, 25 Jahre. Wir sind sehr erfolgreich unterwegs. Gestern im Schwertlauf fast 80 Starter gehabt. Also wir rechnen nächstes Jahr beim Laufen schon mal mit mehr als 100 Startern. Also wird diese Sequenz hier im Wochenende auch noch mal immer größer werden. Wir wollen auch das Kinderrennen wieder neu eröffnen. Dieses Jahr waren es ein bisschen wenig, weil der Rookies Cup weitergezogen ist. Wir müssen einen eigenen Cup aufbauen. Aber auch das war sehr erfolgreich. Bergzeitfahren, über 10 Fahrer mehr wie letztes Jahr. Also alles ist im aufsteigenden Ast. Wir freuen uns sehr. Wir hoffen, dass es heute nicht mehr regnet, dass es kein Gewitter gibt und dass wir die Veranstaltung gut zu Ende bringen. Und bitte dran denken, nächstes Jahr 25-jähriges, große Party hier. Nochmal ein paar Gimmicks in der Strecke drin, das weiß ich schon. Ich will nur nichts verraten, keine Voraussagen machen. Aber es wird sich auch da abfahrtstechnisch speziell nochmal ein bisschen was ändern. Und ansonsten richtig auf dem Platz, richtig was los. Also wir sehen uns nächstes Jahr auf jeden Fall wieder, aber jetzt erstmal dieses Jahr und Feuer frei.
3: Und tatsächlich lag irgendwie ein Gewitter in der Luft, wovon auch der ungewöhnlich starke Wind an diesem Morgen zeugte. Christian Schalk, auch schon viele Jahre Unterstützer der Veranstaltung in Biesenrode,
5: guten Morgen,
3: begrüßte nicht nur freundlich die Gäste, sondern musste sich auch darum kümmern, dass sich sein zähes Einlaufzelt nicht selbstständig macht.
5: Jetzt muss alles gesichert werden bei dem Wind, ja?
6: Ganz schön Wind heute, ja. Kannst du vielleicht schon Probleme haben, auch im Wald?
5: Nein.
6: Ja, nicht so?
5: Also die Wege sind alle frei und die Bäume sind auch so weit, dass man nicht im Dickicht fahren.
3: Und dann ging es Schlag auf Schlag. Mit je 10 Minuten Abstand schickte Axel die über 150 Damen und Herren auf die von ihnen gewählte Strecke. Neben den 32, 64 und 96 Kilometern war es auch wieder möglich, eine Runde mit dem E-Bike zu absolvieren oder die 16 Kilometer Schnupperrunde zu fahren. Eine Wertung und die Absicherung durch Streckenposten war auf allen Distanzen gegeben. Dabei muss erwähnt werden, dass die 32-Kilometer-Runde mit 80 Startern die beliebteste war. Auch fast alle Lokalmatadoren vom Biesenröder Mountainbike-Verein waren in dieser Gruppe zu finden. Mindestens einer von ihnen fehlte jedoch.
7: Wie oft bist du hier mitgefahren?
8: Ich

0: glaube 20 Mal.
1: So, dieses Jahr willst du gar nicht mitfahren, warum nicht?
0: Nein, weil ich eine Rippenprellung habe.
1: Hm. Auch Rentner fallen mal hin, oder?
0: Auch Rentner fallen mal hin, wahrscheinlich mehr als andere. Und das wird dies Jahr nichts.
1: Ist klar, das tut ja auch weh, ja?
0: Ja, ja.
1: Was fährst du ja gerade? Das ist doch ein E-Bike.
0: Das ist mein E-Bike. Wenn, dann fahren wir immer noch E-Bike.
1: Ja. Naja, ist doch gut.
2: Wie hier, wo die Fahrer die Biesenröder Dorfstraße kreuzten, feuerten an vielen Stellen im Dorf wieder radbegeisterte Zuschauer die Aktiven lautstark an. Für die hieß es jetzt aber aufs Gelände konzentrieren und Kräfte einteilen. Denn wie heißt es in einem alten Bikerspruch, wo der Asphalt endet, beginnt das Abenteuer.

0: Das Rennen lief perfekt. Doch ein Blick zum Himmel verhieß nichts Gutes. Obwohl man sich beim gut gebuchten Kids Race davon zunächst nicht beeindrucken ließ.
1: So, Hannes, wir wollen. Bist du fertig? Gut, auf die Plätze, fertig, los!
2: Hannes! Komm, Hannes.
3: Jawohl, komm, gib alles! Hopp, hopp, hopp, hopp, hopp, hopp, hopp!
4: Viele Anmeldungen, auch viele kleine Kinder, die auch viel Spaß daran haben. Und zwar die kleine Runde mitfahren, aber ihren Enthusiasmus reinbringen. Und das macht uns eigentlich viel Spaß, dass die Teilnahme sehr gut ist. Und das war auch so weiter bei. Das finde ich gut.
0: Als nächster machte sich Hendrik für das Kids Race bereit. Doch sein Start musste verschoben werden, da sich zunächst ein kurzes, aber heftiges Gewitter über Biesenrode entlud. Auch die kleine Ida hatte das Gewitter abgewartet und begab sich nun auf den Parcours. Doch inzwischen war es Mittag geworden und die Feuerwehr Biscarbon servierte wie in jedem Jahr neben gegrilltem das Bikeressen schlechthin, Nudeln mit roter Soße.
5: Ja, weiter geht's hier, nicht einschlafen, wir sind ja nicht im Schlafwarenabteil. Naja. Die Jungen, sie haben sich verdient. Bitteschön.
6: Mmh, lecker. Danke.
0: Und während die Siegerehrung vorbereitet wurde, verkürzten die Wipperdal-Dancer die Wartezeit darauf.

0: Applaus, Applaus.
1: Die Damen und Herren Sieger, unter denen sich auch wieder einige vom Biesenröder Mountainbike Verein befanden, konnten wieder den obligatorischen Pokal und eine Siegertüte mit gut brauchbaren Dingen für jeden Radfahrer mit nach Hause nehmen. Die Ehrungen fanden wieder in 7 Altersgruppen statt, von U15 bis Senioren 3, jeweils in männlich und weiblich getrennt. Da hatten Moderator Axel und seine Helfer vom Verein ganz schön zu tun. Einer der jüngsten Herren auf dem Podium war dabei Max Leo Walinski aus Biesenrode, der in der Kategorie U15 startete. Zu den ältesten Damen gehörte die mittlerweile 64-jährige Helga Radke, Leichtathletik-Weltmeisterin und deutsche Rekordhalterin im Dreisprung. Sie ist schon seit vielen Jahren beim Biesenröder Mountainbike-Marathon präsent.

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Hallo und herzlich willkommen, liebe Zuschauerinnen und Zuschauer bei Punktum, Ihrem regionalen Fernsehprogramm am heutigen Dienstag. Am 25. Juli zum Weltpilgertag laden Hettstedts Bürgermeister Frank Tallich und Pfarrer Sebastian Bartsch gemeinsam zum Pilgern auf dem Jakobsweg entlang der Klöster der Region ein. Der Start findet um 15 Uhr auf dem Sonnenschloss Walbeck, dem ottonischen Königshof, mit einem Pilgersegen in der St. Andreaskirche statt. Der Weg führt dann über die Adelheidseiche zum Kloster Widerstedt und weiter zur Gangolfkirche. Über das Karmeliterkloster Freimarkt ziehen die Pilger dann zur St. Jakobikirche, wo zum Jakobustag eine festliche Orgelfestbar auf sie wartet. Hier endet der Spaziergang. An jeder Station werden sachkundige Informationen gegeben. Der Bundesrat hat den am 12. Juli gemeinsam von Thüringen und Sachsen-Anhalt eingebrachten Entschließungsantrag zur Stärkung der allgemeinen Schulpflicht einstimmig verabschiedet. Damit bekräftigt die Länderkammer die Bedeutung der allgemeinen Schulpflicht als Grundlage des deutschen Bildungssystems, teilt das Bildungsministerium mit. Ministerpräsident Sven Schulze begrüßt die breite Zustimmung. Die Schulpflicht ist eine der wichtigen Voraussetzungen für Chancengerechtigkeit in

0: unserem Land. Sie stellt sicher, dass alle Kinder gemeinsam lernen und die gleichen Möglichkeiten für ihren Lebensweg erhalten, unabhängig von Herkunft und sozialem Hintergrund. Klar ist, wir stehen zur allgemeinen Schulpflicht. Sie stärkt den gesellschaftlichen Zusammenhalt und öffnet jungen Menschen die Chance, ihre Talente bestmöglich zu entwickeln. Hier werden die Fachkräfte ausgebildet, die unser Land in Zukunft erfolgreich machen. Deshalb ist die Schule eine Investition in die Zukunft Sachsen-Anhalts. Bildungsminister Jan Riedel erklärt, ich freue mich, dass der Bundesrat unsere Initiative geschlossen unterstützt. Die Schule ist weit mehr als ein Ort der Wissensvermittlung. Sie vermittelt demokratische Werte, stärkt das soziale Miteinander und eröffnet allen jungen Menschen gleiche Bildungschancen.
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Am 11. und 12. Juli 2026 lud die Rosenstadt Sangerhausen GmbH gemeinsam mit dem Landesverband der Bergmanns-, Hütten- und Knappenvereine zum ersten Landesbergmannstag Sachsen-Anhalt auf den Röhrichschacht Wettelrode ein. Während am Samstag von 10 bis 16 Uhr die bergmännische Souvenir- und Informationsmeile Besucher anlockte, stand am Sonntag traditionsgemäß die Festveranstaltung auf dem Programm. Eröffnet wurde diese durch den Aufmarsch der Vereine, welche die bergmännische Tradition fortführen oder eng mit ihr verbunden sind. Dabei kamen die Vereine aber nicht nur aus der Region Mansfeld-Südharz. Auch weitere Anfahrtswege hatten sie für eine Teilnahme in Kauf genommen. Trotz der frühen Stunde beobachteten einige Schaulustige den kleinen Umzug, der die Vereine und natürlich auch die Gäste am Ende ins Festzelt auf dem Gelände des Schaubergwerks führte.

Musikalisch begleitet durch das Kyffhäuser Landorchester sangen dann zum festlichen Start nahezu alle Anwesenden mehrere Strophen des Steigerliedes, das gern als heimliche Hymne des Mansfelder Landes bezeichnet wird, ursprünglich aber aus dem sächsischen Erzgebirge stammt. Der Marsch steht übrigens seit 2020 im Inventar des immateriellen Kulturerbes von Nordrhein-Westfalen. Seit 2023 auch im bundesweiten Verzeichnis des immateriellen Kulturerbes.

0: Einen Teil der Begrüßung übernahm der Oberbürgermeister der Stadt Sangerhausen, Thorsten Schweiger, der mit emotionalen Worten die Bedeutung des Veranstaltungsortes hervorhob.
1: Es ist mir eine sehr große Freude, Sie hier alle begrüßen zu können, und nicht nur eine Freude, sondern auch ein

0: Eine Ehre, denn der Röhrichschacht Wettelrode ist natürlich ein besonderer Ort für uns. Dieser Ort ist weit mehr als nur ein technisches Denkmal, was er ja offiziell ist, oder ein historischer Schauplatz. Er ist, glaube ich, ein lebendiger Erinnerungsort für alle, die den Bergbau lieben. Er ist Stück unserer Identität und er ist auch für ganz viele Menschen hier einfach ein Stück Heimat.
1: Es ist mittlerweile schon eine Tradition, dass die am Bergmannstag teilnehmenden Vereine eine Erinnerungsfahnenschleife an ihre Banner gehängt bekommen. Diese Aufgabe übernahmen neben dem Stadtoberhaupt auch die Rosenprinzessin Maike die Erste und die anwesende Staßfurter Salzfee Julia die Erste. Thomas Wäsche, Leiter des Erlebniszentrum Bergbau Röhrigschacht, machte deutlich, welche enorme Herausforderung der Alltag für das kleine Team vor Ort ist.
2: Ja, unser Team ist wirklich winzig. Stefan Ackermann, Lukas Eckert, Marco Thorhauer, Thomas Messerschmidt, Karin Toben und Christine Bergmann versuchen alles, um den Gästen den Aufenthalt in Museum, Schaubergwerk und Gaststätte so angenehm wie möglich zu machen. Dass uns das hier zumeist gelingt, zeigen die Bewertungen bei Google Maps. 4,8 und 5 Sterne sind weit mehr als zufriedenstellend. Sie zeigen, dass wir den Nerv der Besucher treffen. Neben dem Erlebnis, wo Seilfahrt und Bahnfahrt ganz vorn genannt sind, werden Freundlichkeit, Witz und Fachkompetenz hervorgehoben.
1: Durch die Aufwertung als ersten Landesbergmannstag waren nicht nur Gäste erschienen, die auch sonst regelmäßig an der Festveranstaltung teilnehmen. Man konnte auch weitere hochrangige Persönlichkeiten in Wettelrode begrüßen. So war die im Ministerium für Wirtschaft, Tourismus, Landwirtschaft und Forsten für Bergbau verantwortliche Staatssekretärin Stefanie Pötsch aus Magdeburg gekommen. Im Bild rechts neben der Rosenprinzessin. In Begleitung des Geschäftsführers des Bundesverbandes der Bergmann-, Knappen- und Hüttenvereine nahm der Vorsitzende Bernd Stahl teil, der auch ein Grußwort hielt. Davor hatte schon Lukas Eggert, der Vorsitzende des Landesverbandes der Bergmann-, Knappen- und Hüttenvereine, gesprochen. Am Ende seiner Worte erhielt einer der Mitarbeiter des Erlebniszentrums, Stefan Ackermann, einen Dank in Form der Ehrennadel des Verbandes in Bronze. Wichtiger Höhepunkt war aber ohne Zweifel die Übergabe der, sagen wir, Ernennungsurkunde, mit der das Erlebniszentrum Bergbau für das jährliche Fest Bergmannstag auf dem Röhrigschacht nun künftig immer den Titel Landesbergmannstag Sachsen-Anhalt benutzen darf.
3: Schloss Henriette in Helmsdorf sollte am 10. Juli Schauplatz für die Abschlussübung des 5. Polizeiferiencamps sein. Was es damit auf sich hat, erfuhren wir von Steffi Schwan, Leiterin Zentrale Aufgaben beim Polizeirevier Eisleben.
4: Ja, wir veranstalten heute unsere 5. Abschlussübung im Rahmen eines Feriencamps. Das ist das 5. Feriencamp in Mansfeld-Südharz und zwar suchen wir Personal. Wir suchen Nachwuchs für die Polizei Sachsen-Anhalt und haben die Ferienzeit genutzt, um hier 17 Teilnehmerinnen und Teilnehmer in diesem Jahr in die polizeilichen Gegebenheiten, in den Alltag einzuführen. Und wir haben sie teilhaben lassen an unser Polizeileben. Sie haben 5 Tage bei uns verbracht mit Übernachtung und haben ganz viel Einblick in unseren Berufsalltag bekommen. Wir werden hier eine gemeinsame Übung mit dem Rettungsdienst und mit der Feuerwehr absolvieren. Das bestimmt in vielen Fällen ja unseren Berufsalltag, die Zusammenarbeit in der Blaulichtfamilie. Unsere Teilnehmer übernehmen die Rollen der Polizisten, der Kollegen vom Rettungsdienst bzw. der Kollegen von der Feuerwehr und werden hier entsprechend der Vorgaben, die wir machen, die wir bestimmen, ein Szenario durchspielen und wir schauen, wie sie reagieren.
3: Es waren Muttis und Vatis vor Ort, die sich von der Leistung ihrer Kinder überzeugen wollten und auch andere Interessierte, wie zum Beispiel Gerbstedts Bürgermeister Herr Döring und auch der Eisleber Revierleiter Herr Günther. Frau Schwan begrüßte die Anwesenden und moderierte die Übung.
5: Ich begrüße und beglückwünsche Sie zu Ihren Kindern. Sie haben sich ganz tapfer geschlagen und ich muss Ihnen ein Novum mitteilen. Wir waren ja Teil, oder Ihre Kinder

0: sind Teilnehmer vom 5. Polizeicamp im Polizeirevier Mansfeld-Südharz. Und es ist das erste Camp, wo niemand ausgeschieden ist vorher. Und wir waren diesmal, dachte ich, zumindest clever. Wir wollten mit 16 Jugendlichen an den Start gehen und haben mit einer Person im Überhang geplant. Und wir haben alle 17 auch super durchs Camp gebracht. Und ich bin da richtig stolz drauf. Und Sie können stolz sein. Jeder hat sich hier richtig große Mühe gegeben.
1: Auch die Leiterin der Polizeiinspektion Halle, Annette Wernicke, war vor Ort und ergriff das Mikrofon.
2: Nachwuchswerbung ist für uns eine Aufgabe, aber die beschränkt sich auch vielleicht immer auf eine Messe oder einen Besuch in der Schule. Ein Camp zu machen über eine ganze Woche, wo man Jugendliche, die ja manchmal komische Ideen haben können, rund um die Uhr zu begleiten und sich dann auszudenken, ein Regiebuch über eine ganze Woche zu schreiben, das geht über das Maß hinaus. Steffi und wenn die anderen jetzt hier irgendwo verstreut sind, ein ganz, ganz großes Dankeschön. Das ist wirklich eine überdurchschnittliche Arbeit und Leistung und ich freue mich, dass ihr das freiwillig jedes Jahr wieder in Angriff nehmt.
1: Dann sollte aber die Einsatzübung zum Abschluss des Feriencamps beginnen. Ausgangspunkt war dabei, dass eine Gruppe unbefugt in den Lost Place Schloss Henriette eindrang. Aber das war wirklich nur der Ausgangspunkt. Dann war Spielidee, dass Autodiebe, schon verfolgt von der Polizei, auch hier landeten und im Schloss Zuflucht suchten, beziehungsweise einer von ihnen sich ins Gelände schlug. Da war natürlich richtig was los in dem alten Gebäude. Die Feriencamp-Teilnehmer natürlich immer dabei, wurden von den Polizisten und Polizistinnen in ihre Aufgaben eingewiesen. Es gab jeweils Erläuterungen zu den nächsten Schritten. Und all das wurde von Frau Spahn für das Publikum moderiert. Als nächstes wurde der Rettungsdienst informiert, der auch blitzschnell auf dem Hof von Schloss Henriette erschien, begleitet von noch einem Polizeiwagen. Die Annahme hier, es gäbe Verletzte im Gebäude, die zu versorgen wären. Analog wie bei den anderen Teilen der Einsatzübung wurden die Teilnehmer und Teilnehmerinnen über die Vorgänge, die anstanden, informiert und Schritt für Schritt unter fachlicher Betreuung umgesetzt. So auch die Versorgung der angenommenen Verletzten.

0: Man konnte es gerade hören, auch die Feuerwehr wurde gerufen. Das Szenario für die Kameradinnen und Kameraden war, dass eine Person vom Balkon des Schlosses Henriette gerettet werden muss. Dazu kam die Drehleiter mit Hubbühne zum Einsatz. Und es dauerte gar nicht lange, bis die Person auf diese Art und Weise sanft dem Boden entgegenschwebte. In der Annahme dieser Übung handelte es sich allerdings um einen Tatverdächtigen. Und so war dann Aufgabe für die Teilnehmer und Teilnehmerinnen am Feriencamp, diesen sozusagen fachgerecht zu verhaften, zu untersuchen, etc., was alles dazugehört. Ich wiederhole mich auch wieder unter der Anleitung der Polizisten und Polizistinnen. Mit einer Drohne wurde noch der Flüchtige gesucht, der ja nach dem Autodiebstahl das Weite suchte. Die Kriminaltechnik war vor Ort und somit war im Rahmen dieser Abschlussübung ein umfangreiches mögliches Einsatzspektrum für Polizistinnen und Polizisten dargestellt. Und bleibt zu hoffen, dass nach diesen Eindrücken möglichst viele von den 17 Teilnehmern und Teilnehmerinnen sich dazu entschließen, beruflich Karriere bei der Polizei zu machen.
1: 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Am 26. Juli um 17 Uhr beginnt ein Orgelkonzert mit Kirchenmusikdirektor Thomas Ennenbach in der Marktkirche St. Andreas in der Lutherstadt Eisleben. Thema Giganten des Barocks, Bach und Händel sowie Verehrer. Der Eintritt kostet 10 Euro im Vorverkauf. Schüler bis 18 Jahre brauchen nichts bezahlen.
0: Zum Tag des offenen Denkmals lädt der Schmidtschacht Helbra am 13. September von 9:30 Uhr bis 16:30 Uhr ein.
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2: Der DAX notierte am Dienstagvormittag bei 24.972,75 Punkten. Der DECDAX bei 3.853,84 Zählern. Und der Euro war ein US-Dollar 13,88 wert.
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2: In der Nacht zum Mittwoch ist es wolkig bis gering bewölkt und meist niederschlagsfrei. Lediglich nach Süden hin fallen letzte Schauer und teilweise auch Gewitter. Die Tiefstwerte sinken auf 17 bis 13 Grad, der Wind weht schwach aus unterschiedlichen Richtungen. Am Mittwoch ist es heiter bis wolkig, teils kann es zunächst bedeckt sein, mit gewittrigen eingelagerten Starkregen. Nachmittags und Abend lockert die Bewölkung auf und dann ist es trocken. Die Höchsttemperaturen erreichen 26 bis 29 Grad, der Wind weht schwach aus Nordost. In der Nacht zum Donnerstag ist es zunehmend gering bewölkt und trocken. Die Tiefstemperaturen sinken auf 16 bis 13 Grad, der Wind weht schwach aus Richtungen um Nord. Am Donnerstag wird es heiter mit nur geringer Schauerneigung. Die Höchsttemperaturen erreichen 25 bis 29 Grad, der Wind weht schwach aus Ost. In der Nacht zum Freitag ist es nur gering bewölkt, die Temperaturen gehen auf 17 bis 14 Grad zurück, dabei weht schwacher Wind. Am Freitag ist es dann heiter bis wolkig mit erhöhtem Schauer- und Gewitterpotenzial. Die Luft erwärmt sich auf 27 bis 30 Grad, der Wind weht schwach und dreht von Nord auf Nordwest.
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2: Um 11 Uhr waren es 23 Grad, die Luftfeuchtigkeit betrug 70% und der Luftdruck 1019 Hektopascal.
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0: Hallo und herzlich willkommen, liebe Sportfreunde, zu Sport bei Punktum. Letztes Wochenende wurde der Flugplatz Allstedt zum Treffpunkt für Motorrad-Stuntfahrer.
1: So klang es.

0: Und so sah es am Wochenende auf dem Flugplatz Eilstedt aus. Über 650 Motorradstuntfahrer aus Deutschland, Europa und der ganzen Welt trafen sich vom 6. bis 12. Juli auf dem Flugplatz Eilstedt, um sich in verschiedenen Wettbewerben zu messen. Das Gelände bot ausreichend Platz, sodass an mehreren Stellen Rennen und Wettkämpfe ausgetragen werden konnten und teilweise bis zu 300 Fahrer gleichzeitig ihr Können zeigen konnten. Jens Grabner, der gemeinsam mit Sebastian Gläse die German Stunt Week ausrichtet, blickte während der International Stunt Riding Competition bereits auf das Wochenende zurück.
1: Also ich muss sagen, dieses Jahr war wirklich Wahnsinn. Also wir haben super Wetter die ganze Woche gehabt. Wir haben super coole Fahrer da. Wir haben die Pro-Fahrer, die Competition-Fahrer, die hier sind, die sich mit allen jungen Fahrern super verstehen. Wenn sobald da oben Mike Jensen zum Beispiel fährt, ein super Stuntrider aus Dänemark, da stehen alle daneben von den ganzen Jungschen hier und gucken dem zu. Das ist mega, ja. Und ich muss echt sagen, das, was diese Woche hier passiert ist, hatten wir die letzten Jahre gar nicht in so, wie das jetzt ist. Ja, also wir haben wie eine große Familie hier und das ist schon echt stark. Und auch die Crew, also unser Team, arbeitet super zusammen. Also dass wir die nicht im Hintergrund hätten, würde das gar nicht funktionieren. Ja. Und Basti und ich, wir machen das ja jetzt schon ein paar Jahre und ich muss echt sagen, also dieses Jahr mega.
0: Fastest Wheelie, No Limit Circles, Broken Heads oder Longest Stoppie. Begriffe, die dem Laien nicht viel sagen, ihn jedoch zum Staunen brachten. Vor allem beim Höhepunkt der Veranstaltung, der ISC, International Stunt Riding Competition. 23 Stuntfahrer standen im Halbfinale. Die 10 Besten stellten sich am Samstag im Finale noch einmal der Jury. Wir blicken auf einige Impressionen.

Mit der Leistung aus dem Halbfinale und dem Finale siegte der Däne Mike Jensen mit insgesamt 73 Punkten.

0: Getreu dem Motto von Stuntern für Stunter, blickte Jens Grabner abschließend positiv auf das kommende Jahr.
1: Ja, auf jeden Fall, weil wir feiern nächstes Jahr 20-Jähriges. Also dieses Event an sich, die German Stunt Days und German Stunt Week, die gibt es seit 2007, sind in Priest entstanden, ja, sind dann mal zwischenzeitlich in Zerbst gelandet. Aber wir haben halt das Problem, dass in Priest zum Beispiel der Flugplatz Solarfelder draufgebaut wurden. In Zerbst wurden Solarfelder.

0: Beide noch mit makellosem Punktekonto. Dann Ziegelrode 1, Bendorf 1, Kreisfeld 1, Ziegelrode 2 und Annerode 2 und Siebigrode 2 noch ohne Punktgewinn. In der Kreisliga Staffel A, dort unterlag Bendorf 3, Hergisdorf-Alsdorf 2 und die andere Partie, Annerode 3 gegen Siebigrode 3, wurde wegen Hitze abgesagt. Spielfrei hatte Helbra. In der Tabelle Hergisdorf-Alsdorf 2 vor Bendorf 3, Annerode 3, Helbra 1 und Siebigrode 3. Und schließlich die Staffel B, auch hier eine Absage der Partie Eintracht Kreisfeld gegen den TSV Bendorf 2. Gespielt haben Hergisdorf-Alsdorf 1 gegen Ziegelrode 3, 357 zu 317 Holz. In der Tabelle Hergisdorf-Alsdorf 1 vor Bendorf 2, Kreisfeld 2 und Ziegelrode 3.
1: Zum Abschluss der schon sehnsüchtig erwartete Beitrag vom diesjährigen Mountainbike-Marathon in Biesenrode.
2: Viele fleißige Hände haben auch im Vorfeld des nunmehr 24. Mountainbike-Marathons in Biesenrode dafür gesorgt, dass an beiden Veranstaltungstagen alles gut läuft. Vor allem, weil neben dem Marathon über 32, 64 oder 96 Kilometer weitere Wettbewerbe angeboten werden. So sind das Bergzeitfahren, der Schwertlauf und das Kids Race zu festen Größen geworden. Obendrauf kam in diesem Jahr noch ein Juniorrennen für die Altersklassen U9 bis U13. Das alles will erst einmal geschultert werden. Eigentlich aus Bad Harzburg kommend, engagiert sich zum Beispiel Moderator Axel seit Jahren aktiv für das Rennen in Biesenrode.
3: Wie sieht's denn aus heute? Heute ist mal Biesenrode, Marathon 24 Mal, nächstes Jahr Jubiläum, 25 Jahre. Wir sind sehr erfolgreich unterwegs. Gestern im Schwertlauf fast 80 Starter gehabt. Also wir rechnen nächstes Jahr beim Laufen schon mal mit mehr als 100 Startern. Also wird diese Sequenz hier im Wochenende auch noch mal immer größer werden. Wir wollen auch das Kinderrennen wieder neu eröffnen. Dieses Jahr waren es ein bisschen wenig, weil der Rookies Cup weitergezogen ist. Wir müssen einen eigenen Cup aufbauen. Aber auch das war sehr erfolgreich. Bergzeitfahren, über 10 Fahrer mehr wie letztes Jahr. Also alles ist im aufsteigenden Ast. Wir freuen uns sehr. Wir hoffen, dass es heute nicht mehr regnet, dass es kein Gewitter gibt und dass wir die Veranstaltung gut zu Ende bringen. Und bitte dran denken, nächstes Jahr 25-jähriges, große Party hier. Nochmal ein paar Gimmicks in der Strecke drin, das weiß ich schon. Ich will nur nichts verraten, keine Voraussagen machen. Aber es wird sich auch da abfahrtstechnisch speziell nochmal ein bisschen was ändern. Und ansonsten richtig auf dem Platz, richtig was los. Also wir sehen uns nächstes Jahr auf jeden Fall wieder, aber jetzt erstmal dieses Jahr und Feuer frei.
2: Und tatsächlich lag irgendwie ein Gewitter in der Luft, wovon auch der ungewöhnlich starke Wind an diesem Morgen zeugte. Christian Schalk, auch schon viele Jahre Unterstützer der Veranstaltung in Biesenrode,
4: guten Morgen,
2: begrüßte nicht nur freundlich die Gäste, sondern musste sich auch darum kümmern, dass sich sein zähe Einlaufzelt nicht selbstständig macht.
4: Jetzt muss alles gesichert werden bei dem Wind, ja?
5: Ganz schön Wind heute, ja. Hast du vielleicht schon Probleme haben, auch im Mai?
4: Nein.
5: Ja, nicht so?
4: Also die Wege sind alle frei und die Bäume sind auch so weit, dass man nicht im Dickicht fahren.
2: Und dann ging es Schlag auf Schlag. Mit je 10 Minuten Abstand schickte Axel die über 150 Damen und Herren auf die von ihnen gewählte Strecke. Neben den 32, 64 und 96 Kilometern war es auch wieder möglich, eine Runde mit dem E-Bike zu absolvieren oder die 16 Kilometer Schnupperrunde zu fahren. Eine Wertung und die Absicherung durch Streckenposten war auf allen Distanzen gegeben. Dabei muss erwähnt werden, dass die 32-Kilometer-Runde mit 80 Startern die beliebteste war. Auch fast alle Lokalmatadoren vom Biesenröder Mountainbike-Verein waren in dieser Gruppe zu finden. Mindestens einer von ihnen fehlte jedoch.
6: Wie oft bist du hier mitgefahren?
7: Ich glaube 20 Mal.
6: So, dieses Jahr wirst du gar nicht mitfahren, warum nicht?
7: Nein, weil ich eine Rippenprellung habe.
6: Und auch Rentner fallen mal hin, oder?
7: Auch Rentner fallen mal hin, wahrscheinlich mehr als andere. Das wird dies Jahr nichts.
6: Ist klar, das tut ja auch weh, ja?
7: Ja, ja.
6: Was fährst du ja gerade? Das ist doch ein E-Bike.
7: Das ist mein E-Bike. Wenn, dann fahren wir immer noch E-Bike. Ja.
6: Naja, ist doch gut.
2: Wie hier, wo die Fahrer die Biesenröder Dorfstraße kreuzten, feuerten an vielen Stellen im Dorf wieder radbegeisterte Zuschauer die Aktiven lautstark an. Für die hieß es jetzt aber aufs Gelände konzentrieren und Kräfte einteilen. Denn wie heißt es in einem alten Bikerspruch, wo der Asphalt endet, beginnt das Abenteuer.

0: Das Rennen lief perfekt. Doch ein Blick zum Himmel verhieß nichts Gutes. Obwohl man sich beim gut gebuchten Kids Race davon zunächst nicht beeindrucken ließ.
1: So, Hannes, wir wollen. Bist du fertig? Gut, auf die Plätze, fertig, los!
2: Hannes. Komm, Hannes!
3: Jawohl, das ist alles! Hopp, hopp, hopp, hopp, hopp, hopp, hopp, hopp!
4: Viele Anmeldungen, auch viele kleine Kinder, die auch viel Spaß daran haben. Und zwar die kleine Runde mitfahren, aber ihren Enthusiasmus reinbringen. Und das macht uns eigentlich viel Spaß, dass die Teilnahme sehr aktiv ist. Und das war auch so weiter bei. Das finde ich gut.
0: Als nächster machte sich Hendrik für das Kids Race bereit. Doch sein Start musste verschoben werden, da sich zunächst ein kurzes, aber heftiges Gewitter über Biesenrode entlud. Auch die kleine Ida hatte das Gewitter abgewartet und begab sich nun auf den Parcours. Doch inzwischen war es Mittag geworden und die Feuerwehr Biscarbon servierte wie in jedem Jahr neben gegrilltem das Bikeressen schlechthin, Nudeln mit roter Soße.
5: Ja, weiter geht's hier, nicht einschlafen, wir sind ja nicht beim Schlafwarenabteil. Naja. Die Jungen, sie haben sich verdient. Bitteschön.
6: Mmh, lecker.
5: Danke.
0: Und während die Siegerehrung vorbereitet wurde, verkürzten die Wuppertal-Tänzer die Wartezeit darauf.

0: Applaus, Applaus.
1: Die Damen und Herren Sieger, unter denen sich auch wieder einige vom Biesenröder Mountainbike-Verein befanden, konnten wieder den obligatorischen Pokal und eine Siegertüte mit gut brauchbaren Dingen für jeden Radfahrer mit nach Hause nehmen. Die Ehrungen fanden wieder in 7 Altersgruppen statt, von U15 bis Senioren 3, jeweils in männlich und weiblich getrennt. Da hatten Moderator Axel und seine Helfer vom Verein ganz schön zu tun. Einer der jüngsten Herren auf dem Podium war dabei Max Leo Walinski aus Biesenrode, der in der Kategorie U15 startete. Zu den ältesten Damen gehörte die mittlerweile 64-jährige Helga Radke, Leichtathletik-Weltmeisterin und deutsche Rekordhalterin im Dreisprung. Sie ist schon seit vielen Jahren beim Biesenröder Mountainbike-Marathon präsent.

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0: Hallo und herzlich willkommen, liebe Zuschauerinnen und Zuschauer bei Punktum, Ihrem regionalen Fernsehprogramm am heutigen Dienstag. Am 25. Juli zum Weltpilgertag laden Hettstedts Bürgermeister Frank Tallich und Pfarrer Sebastian Bartsch gemeinsam zum Pilgern auf dem Jakobsweg entlang der Klöster der Region ein. Der Start findet um 15 Uhr auf dem Sonnenschloss Walbeck, dem ottonischen Königshof, mit einem Pilgersegen in der St. Andreaskirche statt. Der Weg führt dann über die Adelheidseiche zum Kloster Widerstedt und weiter zur Gangolfkirche. Über das Karmeliterkloster Freimarkt ziehen die Pilger dann zur St. Jakobikirche, wo zum Jakobustag eine festliche Orgelfestbar auf sie wartet. Hier endet der Spaziergang. An jeder Station werden sachkundige Informationen gegeben. Der Bundesrat hat den am 12. Juli gemeinsam von Thüringen und Sachsen-Anhalt eingebrachten Entschließungsantrag zur Stärkung der allgemeinen Schulpflicht einstimmig verabschiedet. Damit bekräftigt die Länderkammer die Bedeutung der allgemeinen Schulpflicht als Grundlage des deutschen Bildungssystems, teilt das Bildungsministerium mit. Ministerpräsident Sven Schulze begrüßt die breite Zustimmung. Die Schulpflicht ist eine der wichtigen Voraussetzungen für Chancengerechtigkeit in unserem Land. Sie stellt sicher, dass alle Kinder gemeinsam lernen und die gleichen Möglichkeiten für ihren Lebensweg erhalten, unabhängig von Herkunft und sozialem Hintergrund. Klar ist, wir stehen zur allgemeinen Schulpflicht. Sie stärkt den gesellschaftlichen Zusammenhalt und öffnet jungen Menschen die Chance, ihre Talente bestmöglich zu entwickeln. Hier werden die Fachkräfte ausgebildet, die unser Land in Zukunft erfolgreich machen. Deshalb ist die Schule eine Investition in die Zukunft Sachsen-Anhalts. Bildungsminister Jan Riedel erklärt, ich freue mich, dass der Bundesrat unsere Initiative geschlossen unterstützt. Die Schule ist weit mehr als ein Ort der Wissensvermittlung. Sie vermittelt demokratische Werte, stärkt das soziale Miteinander und eröffnet allen jungen Menschen gleiche Bildungschancen.
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Am 11. und 12. Juli 2026 lud die Rosenstadt Sangerhausen GmbH gemeinsam mit dem Landesverband der Bergmanns-, Hütten- und Knappenvereine zum ersten Landesbergmannstag Sachsen-Anhalt auf den Röhrichschacht Wettelrode ein. Während am Samstag von 10 bis 16 Uhr die bergmännische Souvenir- und Informationsmeile Besucher anlockte, stand am Sonntag traditionsgemäß die Festveranstaltung auf dem Programm. Eröffnet wurde diese durch den Aufmarsch der Vereine, welche die bergmännische Tradition fortführen oder eng mit ihr verbunden sind. Dabei kamen die Vereine aber nicht nur aus der Region Mansfeld-Südharz. Auch weitere Anfahrtswege hatten sie für eine Teilnahme in Kauf genommen. Trotz der frühen Stunde beobachteten einige Schaulustige den kleinen Umzug, der die Vereine und natürlich auch die Gäste am Ende ins Festzelt auf dem Gelände des Schaubergwerks führte.

Musikalisch begleitet durch das Kyffhäuser Landorchester sangen dann zum festlichen Start nahezu alle Anwesenden mehrere Strophen des Steigerliedes, das gern als heimliche Hymne des Mansfelder Landes bezeichnet wird, ursprünglich aber aus dem sächsischen Erzgebirge stammt. Der Marsch steht übrigens seit 2020 im Inventar des immateriellen Kulturerbes von Nordrhein-Westfalen. Seit 2023 auch im bundesweiten Verzeichnis des immateriellen Kulturerbes.

0: Einen Teil der Begrüßung übernahm der Oberbürgermeister der Stadt Sangerhausen, Thorsten Schweiger, der mit emotionalen Worten die Bedeutung des Veranstaltungsortes hervorhob.
1: Es ist mir eine sehr große Freude, Sie hier alle begrüßen zu können, und nicht nur eine Freude, sondern auch eine Ehre. Denn der Röhrichschacht Wettelrode ist natürlich ein besonderer Ort für uns. Dieser Ort ist weit mehr als nur ein technisches Denkmal, was er ja offiziell ist, oder ein historischer Schauplatz. Er ist, glaube ich, ein lebendiger Erinnerungsort für alle, die den Bergbau lieben. Er ist Stück unserer Identität und er ist auch für ganz viele Menschen hier einfach ein Stück Heimat.
0: Es ist mittlerweile schon eine Tradition, dass die am Bergmannstag teilnehmenden Vereine eine Erinnerungsfahnenschleife an ihre Banner gehängt bekommen. Diese Aufgabe übernahmen neben dem Stadtoberhaupt auch die Rosenprinzessin Maike die Erste und die anwesende Stasfurter Salzfee Julia die Erste. Thomas Wäsche, Leiter des Erlebniszentrum Bergbau Röhrigschacht, machte deutlich, welche enorme Herausforderung der Alltag für das kleine Team vor Ort ist.
2: Ja, unser Team ist wirklich winzig. Stefan Ackermann, Lukas Eckert, Marco Thorhauer, Thomas Messerschmidt, Karin Toben und Christine Bergmann versuchen alles, um den Gästen den Aufenthalt im Museum, Schaubergwerk und Gaststätte so angenehm wie möglich zu machen. Dass uns das hier zumeist gelingt, zeigen die Bewertungen bei Google Maps. 4,8 von 5 Sternen sind weit mehr als zufriedenstellend. Sie zeigen, dass wir den Nerv der Besucher treffen. Neben dem Erlebnis, wo Seilfahrt und Bahnfahrt ganz vorn genannt sind, werden Freundlichkeit, Witz und Fachkompetenz hervorgehoben.
0: Durch die Aufwertung als ersten Landesbergmannstag waren nicht nur Gäste erschienen, die auch sonst regelmäßig an der Festveranstaltung teilnehmen. Man konnte auch weitere hochrangige Persönlichkeiten in Wettelrode begrüßen. So war die im Ministerium für Wirtschaft, Tourismus, Landwirtschaft und Forsten für Bergbau verantwortliche Staatssekretärin Stefanie Pötsch aus Magdeburg gekommen. Im Bild rechts neben der Rosenprinzessin. In Begleitung des Geschäftsführers des Bundesverbandes der Bergmann-, Knappen- und Hüttenvereine nahm der Vorsitzende Bernd Stahl teil, der auch ein Grußwort hielt. Davor hatte schon Lukas Eggert, der Vorsitzende des Landesverbandes der Bergmann-, Knappen- und Hüttenvereine, gesprochen. Am Ende seiner Worte erhielt einer der Mitarbeiter des Erlebniszentrums, Stefan Ackermann, einen Dank in Form der Ehrennadel des Verbandes in Bronze. Wichtiger Höhepunkt war aber ohne Zweifel die Übergabe der, sagen wir, Ernennungsurkunde, mit der das Erlebniszentrum Bergbau für das jährliche Fest Bergmannstag auf dem Röhrigschacht nun künftig immer den Titel Landesbergmannstag Sachsen-Anhalt benutzen darf.
3: Schloss Henriette in Helmsdorf sollte am 10. Juli Schauplatz für die Abschlussübung des 5. Polizeiferiencamps sein. Was es damit auf sich hat, erfuhren wir von Steffi Schwan, Leiterin Zentrale Aufgaben beim Polizeirevier Eisleben.
4: Ja, wir veranstalten heute unsere 5. Abschlussübung im Rahmen eines Feriencamps. Das ist das 5. Feriencamp in Mansfeld-Südharz, und zwar suchen wir Personal. Wir suchen Nachwuchs für die Polizei Sachsen-Anhalt und haben die Ferienzeit genutzt, um hier 17 Teilnehmerinnen und Teilnehmer in diesem Jahr in die polizeilichen Gegebenheiten, in den Alltag einzuführen. Und wir haben sie teilhaben lassen an unser Polizeileben. Sie haben 5 Tage bei uns verbracht mit Übernachtung und haben ganz viel Einblick in unseren Berufsalltag bekommen. Wir werden hier eine gemeinsame Übung mit dem Rettungsdienst und mit der Feuerwehr absolvieren. Das bestimmt in vielen Fällen ja unseren Berufsalltag, die Zusammenarbeit in der Blaulichtfamilie. Unsere Teilnehmer übernehmen die Rollen der Polizisten, der Kollegen vom Rettungsdienst bzw. der Kollegen von der Feuerwehr und werden hier entsprechend der Vorgaben, die wir machen, die wir bestimmen, ein Szenario durchspielen und wir schauen, wie sie reagieren.
3: Es waren Muttis und Vatis vor Ort, die sich von der Leistung ihrer Kinder überzeugen wollten, und auch andere Interessierte, wie zum Beispiel Gerbstädts Bürgermeister Herr Döring und auch der Eisleber Revierleiter Herr Günther. Frau Schwan begrüßte die Anwesenden und moderierte die Übung.
5: Ich begrüße und beglückwünsche Sie zu Ihren Kindern. Sie haben sich ganz tapfer geschlagen und ich muss Ihnen ein Novum mitteilen. Wir waren ja Ihre Kinder sind Teilnehmer vom 5. Polizeicamp im Polizeirevier Mansfeld Südharz. Und es ist das erste Camp, wo niemand ausgeschieden ist vorher. Und wir waren diesmal, dachte ich, zumindest clever. Wir wollten mit 16 Jugendlichen an den Start gehen und haben mit einer Person im Überhang geplant. Und wir haben alle 17 auch super durchs Camp gebracht. Und ich bin da richtig stolz drauf. Und Sie können stolz sein. Jeder hat sich hier richtig große Mühe gegeben.
3: Auch die Leiterin der Polizeiinspektion Halle, Annette Wernicke, war vor Ort und ergriff das Mikrofon.
6: Nachwuchswerbung ist für uns eine Aufgabe. Aber die beschränkt sich auch vielleicht immer auf eine Messe oder einen Besuch in der Schule. Ein Camp zu machen über eine ganze Woche, wo man Jugendliche, die ja manchmal komische Ideen haben können, rund um die Uhr zu begleiten

0: Und sich dann auszudenken, ein Regiebuch über eine ganze Woche zu schreiben, das geht über das Maß hinaus. Steffi, und wenn die anderen jetzt hier irgendwo verstreut sind, ein ganz, ganz großes Dankeschön. Das ist wirklich eine überdurchschnittliche Arbeit und Leistung. Und ich freue mich, dass ihr das freiwillig jedes Jahr wieder in Angriff nehmt.
1: Dann sollte aber die Einsatzübung zum Abschluss des Feriencamps beginnen. Ausgangspunkt war dabei, dass eine Gruppe unbefugt in den Lost Place Schloss Henriette eindrang. Aber das war wirklich nur der Ausgangspunkt. Dann war Spielidee, dass Autodiebe, schon verfolgt von der Polizei, auch hier landeten und im Schloss Zuflucht suchten, beziehungsweise einer von ihnen sich ins Gelände schlug. Da war natürlich richtig was los in dem alten Gebäude. Die Feriencamp-Teilnehmer natürlich immer dabei, wurden von den Polizisten und Polizistinnen in ihre Aufgaben eingewiesen. Es gab jeweils Erläuterungen zu den nächsten Schritten. Und all das wurde von Frau Spahn für das Publikum moderiert. Als nächstes wurde der Rettungsdienst informiert, der auch blitzschnell auf dem Hof von Schloss Henriette erschien, begleitet von noch einem Polizeiwagen. Die Annahme hier, es gäbe Verletzte im Gebäude, die zu versorgen wären. Analog wie bei den anderen Teilen der Einsatzübung wurden die Teilnehmer und Teilnehmerinnen über die Vorgänge, die anstanden, informiert und Schritt für Schritt unter fachlicher Betreuung umgesetzt. So auch die Versorgung der angenommenen Verletzten.

0: Man konnte es gerade hören, auch die Feuerwehr wurde gerufen. Das Szenario für die Kameradinnen und Kameraden war, dass eine Person vom Balkon des Schlosses Henriette gerettet werden muss. Dazu kamen die Drehleiter mit Hubbühne zum Einsatz. Und es dauerte gar nicht lange, bis die Person auf diese Art und Weise sanft dem Boden entgegenschwebte. In der Annahme dieser Übung handelte es sich allerdings um einen Tatverdächtigen. Und so war dann Aufgabe für die Teilnehmer und Teilnehmerinnen am Feriencamp, diesen sozusagen fachgerecht zu verhaften, zu untersuchen, etc., was alles dazugehört. Ich wiederhole mich auch wieder unter der Anleitung der Polizisten und Polizistinnen. Mit einer Drohne wurde noch der Flüchtige gesucht, der ja nach dem Autodiebstahl das Weite suchte. Die Kriminaltechnik war vor Ort und somit war im Rahmen dieser Abschlussübung ein umfangreiches mögliches Einsatzspektrum für Polizistinnen und Polizisten dargestellt. Und bleibt zu hoffen, dass nach diesen Eindrücken möglichst viele von den 17 Teilnehmern und Teilnehmerinnen sich dazu entschließen, beruflich Karriere bei der Polizei zu machen.
1: 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Am 26. Juli um 17 Uhr beginnt ein Orgelkonzert mit Kirchenmusikdirektor Thomas Ennenbach in der Marktkirche St. Andreas in der Lutherstadt Eisleben. Thema Giganten des Barocks, Bach und Händel sowie Verehrer. Der Eintritt kostet 10 Euro im Vorverkauf. Schüler bis 18 Jahre brauchen nichts bezahlen.
0: Zum Tag des offenen Denkmals lädt der Schmidtschacht Helbra am 13. September von 9.30 Uhr bis 16.30 Uhr ein.
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2: Der DAX notierte am Dienstagvormittag bei 24.972,75 Punkten. Der DECDAX bei 3.853,84 Zählern. Und der Euro war 1 US-Dollar 13,88 wert.
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1: In der Nacht zum Mittwoch ist es wolkig bis gering bewölkt und meist niederschlagsfrei. Lediglich nach Süden hin fallen letzte Schauer und teilweise auch Gewitter. Die Tiefstwerte sinken auf 17 bis 13 Grad, der Wind weht schwach aus unterschiedlichen Richtungen. Am Mittwoch ist es heiter bis wolkig, teils kann es zunächst bedeckt sein, mit gewittrigen eingelagerten Starkregen. Nachmittags und Abend lockert die Bewölkung auf und dann ist es trocken. Die Höchsttemperaturen erreichen 26 bis 29 Grad, der Wind weht schwach aus Nordost. In der Nacht zum Donnerstag ist es zunehmend gering bewölkt und trocken. Die Tiefstemperaturen sinken auf 16 bis 13 Grad, der Wind weht schwach aus Richtungen um Nord. Am Donnerstag wird es heiter mit nur geringer Schauerneigung. Die Höchsttemperaturen erreichen 25 bis 29 Grad, der Wind weht schwach aus Ost. In der Nacht zum Freitag ist es nur gering bewölkt, die Temperaturen gehen auf 17 bis 14 Grad zurück, dabei weht schwacher Wind. Am Freitag ist es dann heiter bis wolkig mit erhöhtem Schauer- und Gewitterpotenzial. Die Luft erwärmt sich auf 27 bis 30 Grad, der Wind weht schwach und dreht von Nord auf Nordwest.
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1: Um 11 Uhr waren es 23 Grad, die Luftfeuchtigkeit betrug 70% und der Luftdruck 1019 Hektopascal.
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0: Hallo und herzlich willkommen, liebe Sportfreunde, zu Sport bei Punktum. Letztes Wochenende wurde der Flugplatz Allstedt zum Treffpunkt für Motorrad-Stuntfahrer.
1: So klang es. Und so sah es am Wochenende auf dem Flugplatz Allstedt aus. Über 650 Motorrad-Stuntfahrer aus Deutschland, Europa und der ganzen Welt trafen sich vom 6. bis 12. Juli auf dem Flugplatz Allstedt, um sich in verschiedenen Wettbewerben zu messen. Das Gelände bot ausreichend Platz, sodass an mehreren Stellen Rennen und Wettkämpfe ausgetragen werden konnten und teilweise bis zu 300 Fahrer gleichzeitig ihr Können zeigen konnten. Jens Grabner, der gemeinsam mit Sebastian Gläse die German Stunt Week ausrichtet, blickte während der International Stunt Riding Competition bereits auf das Wochenende zurück.
2: Also ich muss sagen, dieses Jahr war wirklich Wahnsinn. Also wir haben super Wetter die ganze Woche gehabt. Wir haben super coole Fahrer da. Wir haben die Pro-Fahrer, die Competition-Fahrer.

0: Fahrer, die hier sind, die sich mit allen jungen Fahrern super verstehen. Die wenn sobald da oben Mike Jensen zum Beispiel fährt, ein super Stuntrider aus Dänemark, da stehen alle daneben von den ganzen Jungschen hier und gucken dem zu. Das ist mega, ja. Und ich muss echt sagen, das, was diese Woche hier passiert ist, hatten wir die letzten Jahre gar nicht in so, wie das jetzt ist. Ja, also wir haben wie eine große Familie hier und das ist schon echt stark. Und auch die Crew, also unser Team, arbeitet super zusammen. Also das, wenn wir die nicht im Hintergrund hätten, würde das gar nicht funktionieren, ja. Und Basti und ich, wir machen das ja jetzt nur schon ein paar Jahre und ich muss echt sagen, also dieses Jahr mega.
1: Fastest Wheelie, No Limit Circles, Broken Heads oder Longest Stoppie. Begriffe, die dem Laien nicht viel sagen, ihn jedoch zum Staunen brachten. Vor allem beim Höhepunkt der Veranstaltung, der ISC, International Stunt Riding Competition. 23 Stuntfahrer standen im Halbfinale. Die 10 Besten stellten sich am Samstag im Finale noch einmal der Jury. Wir blicken auf einige Impressionen.

Mit der Leistung aus dem Halbfinale und dem Finale siegte der Däne Mike Jensen mit insgesamt 73 Punkten.

0: Getreu dem Motto von Stuntern für Stunter, blickte Jens Grabner abschließend positiv auf das kommende Jahr.
1: Ja, auf jeden Fall, weil wir feiern nächstes Jahr 20-Jähriges. Also dieses Event an sich, die German Stunt Days und German Stunt Week, die gibt es seit 2007, sind in Priest entstanden, ja, sind dann mal zwischenzeitlich in Zerbst gelandet. Aber wir haben halt das Problem, dass in Priest zum Beispiel der Flugplatz Solarfelder draufgebaut wurden, in Zerbst wurden Solarfelder draufgebaut. Der einzige Flugplatz, den wir jetzt noch haben, der das wirklich hergibt, ist dieser hier in Eichstätt. Und da muss ich auch der Stadt Eichstätt und der ganzen Gemeinde hier ringsherum einen riesen Dank aussprechen, dass wir hier so herzlich aufgenommen wurden. Und das ist so das, was ich einfach nur mitgeben will. Wir sind wirklich glücklich, dass wir diesen riesen Platz hier zur Verfügung haben, um mit so vielen Fahrern und Campern und mit unserer ganzen Crew hier so teilnehmen zu können. Das ist schon echt toll.
2: Hier die Resultate der Platzbandkegler.
3: Die Platzbandkegler hatten am vergangenen Wochenende ihren 6. Spieltag in der Landesliga. Unterlag dabei Ziegelrode 2, Kreisfeld 1. Die Partien Annarode 1 gegen Ziegelrode 1 und Siebigerode 2 gegen Annarode 2 wurden wegen der Hitze abgesagt. Und Bendorf 1 unterlag knapp Siebigerode 1. In der jetzt etwas schiefen Tabelle Siebigerode 1 vor Annarode 1.

0: kürzlich erwartete Beitrag vom diesjährigen Mountainbike-Marathon in Biesenrode.
1: Viele fleißige Hände haben auch im Vorfeld des nunmehr 24. Mountainbike-Marathons in Biesenrode dafür gesorgt, dass an beiden Veranstaltungstagen alles gut läuft. Vor allem, weil neben dem Marathon über 32, 64 oder 96 Kilometer weitere Wettbewerbe angeboten werden. So sind das Bergzeitfahren, der Schwertlauf und das Kids Race zu festen Größen geworden. Obendrauf kam in diesem Jahr noch ein Juniorrennen für die Altersklassen U9 bis U13. Das alles will erst einmal geschultert werden. Eigentlich aus Bad Harzburg kommend, engagiert sich zum Beispiel Moderator Axel seit Jahren aktiv für das Rennen in Biesenrode.
2: Wie sieht's denn aus heute? Heute ist mal Biesenrode, Marathon 24 Mal, nächstes Jahr Jubiläum, 25 Jahre. Wir sind sehr erfolgreich unterwegs. Gestern im Schwertlauf fast 80 Starter gehabt. Also wir rechnen nächstes Jahr beim Laufen schon mal mit mehr als 100 Startern. Also wird diese Sequenz hier im Wochenende auch noch mal immer größer werden. Wir wollen auch das Kinderrennen wieder neu eröffnen. Dieses Jahr waren es ein bisschen wenig, weil der Rookies Cup weitergezogen ist. Wir müssen einen eigenen Cup aufbauen. Aber auch das war sehr erfolgreich. Bergzeitfahren, über 10 Fahrer mehr wie letztes Jahr. Also alles ist im aufsteigenden Ast. Wir freuen uns sehr. Wir hoffen, dass es heute nicht mehr regnet, dass es kein Gewitter gibt und dass wir die Veranstaltung gut zu Ende bringen. Und bitte dran denken, nächstes Jahr 25-jähriges, große Party hier. Nochmal ein paar Gimmicks in der Strecke drin, das weiß ich schon. Ich will nur nichts verraten, keine Voraussagen machen, aber es wird sich auch da abfahrtstechnisch speziell nochmal ein bisschen was ändern. Und ansonsten richtig auf dem Platz, richtig was los. Also wir sehen uns nächstes Jahr auf jeden Fall wieder, aber jetzt erstmal dieses Jahr und Feuer frei.
1: Und tatsächlich lag irgendwie ein Gewitter in der Luft, wovon auch der ungewöhnlich starke Wind an diesem Morgen zeugte. Christian Schalk, auch schon viele Jahre Unterstützer der Veranstaltung in Biesenrode,
3: guten Morgen,
1: begrüßte nicht nur freundlich die Gäste, sondern musste sich auch darum kümmern, dass sich sein Zieheinlaufzelt nicht selbstständig macht.
3: Jetzt muss alles gesichert werden bei dem Wind, ja?
4: Ganz schön Wind heute, ja. Kann es vielleicht schon Probleme haben, auch im Wald?
3: Nein.
4: Ja, nicht so?
3: Also die Wege sind alle frei und die Bäume sind auch so weit, dass man nicht im Dickicht fahren.
1: Und dann ging es Schlag auf Schlag. Mit je 10 Minuten Abstand schickte Axel die über 150 Damen und Herren auf die von ihnen gewählte Strecke. Neben den 32, 64 und 96 Kilometern war es auch wieder möglich, eine Runde mit dem E-Bike zu absolvieren oder die 16 Kilometer Schnupperrunde zu fahren. Eine Wertung und die Absicherung durch Streckenposten war auf allen Distanzen gegeben. Dabei muss erwähnt werden, dass die 32 Kilometer Runde mit 80 Startern die beliebteste war. Auch fast alle Lokalmatadoren vom Biesenröder Mountainbike-Verein waren in dieser Gruppe zu finden. Mindestens einer von ihnen fehlte jedoch.
5: Wie oft bist du hier mitgefahren?
6: Ich glaube 20 Mal.
5: So, dieses Jahr willst du gar nicht mitfahren, warum nicht?
6: Nein, weil ich eine Rippenprellung habe.
5: Hm. Auch Rentner fallen mal hin, oder?
6: Auch Rentner fallen mal hin, wahrscheinlich mehr als andere. Das wird dies Jahr nichts.
5: Ist klar, das tut ja, dir auch weh, ja?
6: Ja, ja.
5: Was fährst du ja gerade? Das ist doch ein E-Bike.
6: Das ist mein E-Bike. Wenn, dann fahren wir immer noch E-Bike. Ja.
5: Naja, ist doch gut.
1: Wie hier, wo die Fahrer die Biesenröder Dorfstraße kreuzten, feuerten an vielen Stellen im Dorf wieder radbegeisterte Zuschauer die Aktiven lautstark an. Für die hieß es jetzt aber aufs Gelände konzentrieren und Kräfte einteilen. Denn wie heißt es in einem alten Bikerspruch, wo der Asphalt endet, beginnt das Abenteuer.

0: Das Rennen lief perfekt. Doch ein Blick zum Himmel verhieß nichts Gutes. Obwohl man sich beim gut gebuchten Kids Race davon zunächst nicht beeindrucken ließ.
1: So, Hannes, wir wollen. Bist du fertig? Gut, auf die Plätze, fertig, los!
2: Hannes! Komm, Hannes!
3: Jawohl, das ist alles! Hopp, hopp, hopp, hopp, hopp, hopp, hopp!
4: Viele Anmeldungen, auch viele kleine Kinder, die auch viel Spaß daran haben. Und zwar die kleine Runde mitfahren, aber ihren Enthusiasmus reinbringen. Und das macht uns eigentlich viel Spaß, dass die Teilnahme sehr aktiv ist. Und das soll auch so weiterbleiben. Das finde ich gut.
0: Als nächster machte sich Hendrik für das Kids Race bereit. Doch sein Start musste verschoben werden, da sich zunächst ein kurzes, aber heftiges Gewitter über Biesenrode entlud. Auch die kleine Ida hatte das Gewitter abgewartet und begab sich nun auf den Parcours. Doch inzwischen war es Mittag geworden und die Feuerwehr Biscarbon servierte wie in jedem Jahr neben gegrilltem das Bikeressen schlechthin, Nudeln mit roter Soße.
5: Ja, weiter geht's hier, nicht einschlafen, wir sind ja nicht im Schlafwarenabteil. Naja. Die Jungs, die haben sich verdient. Bitteschön.
6: Mmh, lecker. Danke.
0: Und während die Siegerehrung vorbereitet wurde, verkürzten die Wuppertal-Tänzer die Wartezeit darauf.

0: Applaus, Applaus.
1: Die Damen und Herren Sieger, unter denen sich auch wieder einige vom Biesenröder Mountainbike-Verein befanden, konnten wieder den obligatorischen Pokal und

Eine Siegertüte mit gut brauchbaren Dingen für jeden Radfahrer mit nach Hause nehmen. Die Ehrungen fanden wieder in 7 Altersgruppen statt, von U15 bis Senioren 3, jeweils in männlich und weiblich getrennt. Da hatten Moderator Axel und seine Helfer vom Verein ganz schön zu tun. Einer der jüngsten Herren auf dem Podium war dabei Max Leo Walinski aus Biesenrode, der in der Kategorie U15 startete. Zu den ältesten Damen gehörte die mittlerweile 64-jährige Helga Radke, Leichtathletik-Weltmeisterin und deutsche Rekordhalterin im Dreisprung. Sie ist schon seit vielen Jahren beim Biesenröder Mountainbike-Marathon präsent.

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0: Hallo und herzlich willkommen, liebe Zuschauerinnen und Zuschauer bei Punktum, Ihrem regionalen Fernsehprogramm am heutigen Dienstag. Am 25. Juli zum Weltpilgertag laden Hettstedts Bürgermeister Frank Tallich und Pfarrer Sebastian Bartsch gemeinsam zum Pilgern auf dem Jakobsweg entlang der Klöster der Region ein. Der Start findet um 15 Uhr auf dem Sonnenschloss Walbeck, dem ottonischen Königshof, mit einem Pilgersegen in der St. Andreaskirche statt. Der Weg führt dann über die Adelheidseiche zum Kloster Widerstedt und weiter zur Gangolfkirche. Über das Karmeliterkloster Freimarkt ziehen die Pilger dann zur St. Jakobikirche, wo zum Jakobustag eine festliche Orgelfestbar auf sie wartet. Hier endet der Spaziergang. An jeder Station werden sachkundige Informationen gegeben. Der Bundesrat hat den am 12. Juli gemeinsam von Thüringen und Sachsen-Anhalt eingebrachten Entschließungsantrag zur Stärkung der allgemeinen Schulpflicht einstimmig verabschiedet. Damit bekräftigt die Länderkammer die Bedeutung der allgemeinen Schulpflicht als Grundlage des deutschen Bildungssystems, teilt das Bildungsministerium mit. Ministerpräsident Sven Schulze begrüßt die breite Zustimmung. Die Schulpflicht ist eine der wichtigen Voraussetzungen für Chancengerechtigkeit in unserem Land. Sie stellt sicher, dass alle Kinder gemeinsam lernen und die gleichen Möglichkeiten für ihren Lebensweg erhalten, unabhängig von Herkunft und sozialem Hintergrund. Klar ist, wir stehen zur allgemeinen Schulpflicht. Sie stärkt den gesellschaftlichen Zusammenhalt und öffnet jungen Menschen die Chance, ihre Talente bestmöglich zu entwickeln. Hier werden die Fachkräfte ausgebildet, die unser Land in Zukunft erfolgreich machen. Deshalb ist die Schule eine Investition in die Zukunft Sachsen-Anhalts. Bildungsminister Jan Riedel erklärt, ich freue mich, dass der Bundesrat unsere Initiative geschlossen unterstützt. Die Schule ist weit mehr als ein Ort der Wissensvermittlung. Sie vermittelt demokratische Werte, stärkt das soziale Miteinander und eröffnet allen jungen Menschen gleiche Bildungschancen.
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Am 11. und 12. Juli 2026 lud die Rosenstadt Sangerhausen GmbH gemeinsam mit dem Landesverband der Bergmanns-, Hütten- und Knappenvereine zum ersten Landesbergmannstag Sachsen-Anhalt auf den Röhrichschacht Wettelrode ein. Während am Samstag von 10 bis 16 Uhr die bergmännische Souvenir- und Informationsmeile Besucher anlockte, stand am Sonntag traditionsgemäß die Festveranstaltung auf dem Programm. Eröffnet wurde diese durch den Aufmarsch der Vereine, welche die bergmännische Tradition fortführen oder eng mit ihr verbunden sind. Dabei kamen die Vereine aber nicht nur aus der Region Mansfeld-Südharz. Auch weitere Anfahrtswege hatten sie für eine Teilnahme in Kauf genommen. Trotz der frühen Stunde beobachteten einige Schaulustige den kleinen Umzug, der die Vereine und natürlich auch die Gäste am Ende ins Festzelt auf dem Gelände des Schaubergwerks führte.

musikalisch begleitet durch das Kyffhäuser Landorchester, sangen dann zum festlichen Start nahezu alle Anwesenden mehrere Strophen des Steigerliedes, das gern als heimliche Hymne des Mansfelder Landes bezeichnet wird, ursprünglich aber aus dem sächsischen Erzgebirge stammt. Der Marsch steht übrigens seit 2020 im Inventar des immateriellen Kulturerbes von Nordrhein-Westfalen, seit 2023 auch im bundesweiten Verzeichnis des immateriellen Kulturerbes.

0: Einen Teil der Begrüßung übernahm der Oberbürgermeister der Stadt Sangerhausen, Thorsten Schweiger, der mit emotionalen Worten die Bedeutung des Veranstaltungsortes hervorhob.
1: Es ist mir eine sehr große Freude, Sie hier alle begrüßen zu können, und nicht nur eine Freude, sondern auch eine Ehre. Denn der Röhrichschacht Wettelrode ist natürlich ein besonderer Ort für uns. Dieser Ort ist weit mehr als nur ein technisches Denkmal, was er ja offiziell ist, oder ein historischer Schauplatz. Er ist, glaube ich, ein lebendiger Erinnerungsort für alle, die den Bergbau lieben. Er ist Stück unserer Identität und er ist auch für ganz viele Menschen hier einfach ein Stück Heimat.
0: Es ist mittlerweile schon eine Tradition, dass die am Bergmannstag teilnehmenden Vereine eine Erinnerungsfahnenschleife an ihre Banner gehängt bekommen. Diese Aufgabe übernahmen neben dem Stadtoberhaupt auch die Rosenprinzessin Maike die Erste und die anwesende Staßfurter Salzfee Julia die Erste. Thomas Wäsche, Leiter des Erlebniszentrum Bergbau Röhrigschacht, machte deutlich, welche enorme Herausforderung der Alltag für das kleine Team vor Ort ist.
2: Ja, unser Team ist wirklich winzig. Stefan Ackermann, Lukas Eckert, Marco Thorhauer, Thomas Messerschmidt, Karin Toben und Christine Bergmann versuchen alles, um den Gästen den Aufenthalt in Museum, Schaubergwerk und Gaststätte so angenehm wie möglich zu machen. Dass uns das hier zumeist gelingt, zeigen die Bewertungen bei Google Maps. 4,8 und 5 Sterne sind weit mehr als zufriedenstellend. Sie zeigen, dass wir den Nerv der Besucher treffen. Neben dem Erlebnis, wo Seilfahrt und Bahnfahrt ganz vorn genannt sind, werden Freundlichkeit, Witz und Fachkompetenz hervorgehoben.
0: Durch die Aufwertung als ersten Landesbergmannstag waren nicht nur Gäste erschienen, die auch sonst regelmäßig an der Festveranstaltung teilnehmen. Man konnte auch weitere hochrangige Persönlichkeiten in Wettelrode begrüßen.

0: So war die im Ministerium für Wirtschaft, Tourismus, Landwirtschaft und Forsten für Bergbau verantwortliche Staatssekretärin Stefanie Pötsch aus Magdeburg gekommen. Im Bild rechts neben der Rosenprinzessin. In Begleitung des Geschäftsführers des Bundesverbandes der Bergmann-, Knappen- und Hüttenvereine nahm der Vorsitzende Bernd Stahl teil, der auch ein Grußwort hielt. Davor hatte schon Lukas Eggert, der Vorsitzende des Landesverbandes der Bergmann-, Knappen- und Hüttenvereine, gesprochen. Am Ende seiner Worte erhielt einer der Mitarbeiter des Erlebniszentrums, Stefan Ackermann, einen Dank in Form der Ehrennadel des Verbandes in Bronze. Wichtiger Höhepunkt war aber ohne Zweifel die Übergabe der, sagen wir, Ernennungsurkunde, mit der das Erlebniszentrum Bergbau für das jährliche Fest Bergmannstag auf dem Röhrichschacht nun künftig immer den Titel Landesbergmannstag Sachsen-Anhalt benutzen darf.
1: Schloss Henriette in Helmsdorf sollte am 10. Juli Schauplatz für die Abschlussübung des 5. Polizeiferiencamps sein. Was es damit auf sich hat, erfuhren wir von Steffi Schwan, Leiterin Zentrale Aufgaben beim Polizeirevier Eisleben.
2: Ja, wir veranstalten heute unsere 5. Abschlussübung im Rahmen eines Feriencamps. Das ist das 5. Feriencamp in Mansfeld-Südharz. Und zwar suchen wir Personal, wir suchen Nachwuchs für die Polizei Sachsen-Anhalt und haben die Ferienzeit genutzt, um hier 17 Teilnehmerinnen und Teilnehmer in diesem Jahr in die polizeilichen Gegebenheiten, in den Alltag einzuführen. Und wir haben sie teilhaben lassen an unser Polizeileben. Sie haben 5 Tage bei uns verbracht mit Übernachtung und haben ganz viel Einblick in unseren Berufsalltag bekommen. Wir werden hier eine gemeinsame Übung mit dem Rettungsdienst und mit der Feuerwehr absolvieren. Das bestimmt in vielen Fällen ja unseren Berufsalltag, die Zusammenarbeit in der Blaulichtfamilie. Unsere Teilnehmer übernehmen die Rollen der Polizisten, der Kollegen vom Rettungsdienst beziehungsweise der Kollegen von der Feuerwehr und werden hier entsprechend der Vorgaben, die wir machen, die wir bestimmen, ein Szenario durchspielen und wir schauen, wie sie reagieren.
1: Es waren Muttis und Vatis vor Ort, die sich von der Leistung ihrer Kinder überzeugen wollten und auch andere Interessierte, wie zum Beispiel Gerbstedts Bürgermeister Herr Döring und auch der Eisleber Revierleiter Herr Günther. Frau Schwan begrüßte die Anwesenden und moderierte die Übung.
3: Ich begrüße und beglückwünsche Sie zu Ihren Kindern. Sie haben sich ganz tapfer geschlagen und ich muss Ihnen ein Novum mitteilen. Wir waren ja Ihre Kinder sind Teilnehmer vom 5. Polizeicamp im Polizeirevier Mansfeld-Südharz. Und es ist das erste Camp, wo niemand ausgeschieden ist vorher. Und wir waren diesmal, dachte ich, zumindest clever. Wir wollten mit 16 Jugendlichen an den Start gehen und haben mit einer Person im Überhang geplant. Und wir haben alle 17 auch super durchs Camp gebracht. Und ich bin da richtig stolz drauf. Und Sie können stolz sein. Jeder hat sich hier richtig große Mühe gegeben.
1: Auch die Leiterin der Polizeiinspektion Halle, Annette Wernicke, war vor Ort und ergriff das Mikrofon.
4: Nachwuchswerbung ist für uns eine Aufgabe, aber die beschränkt sich auch vielleicht immer auf eine Messe oder einen Besuch in der Schule. Ein Camp zu machen über eine ganze Woche, wo man Jugendliche, die ja manchmal komische Ideen haben können, rund um die Uhr zu begleiten und sich dann auszudenken, ein Regiebuch über eine ganze Woche zu schreiben, das geht über das Maß hinaus. Steffi und wenn die anderen jetzt hier irgendwo verstreut sind, ein ganz, ganz großes Dankeschön. Das ist wirklich eine überdurchschnittliche Arbeit und Leistung und ich freue mich, dass ihr das freiwillig jedes Jahr wieder in Angriff nehmt.
1: Dann sollte aber die Einsatzübung zum Abschluss des Feriencamps beginnen. Ausgangspunkt war dabei, dass eine Gruppe unbefugt in den Lost Place Schloss Henriette eindrang. Aber das war wirklich nur der Ausgangspunkt. Dann war Spielidee, dass Autodiebe, schon verfolgt von der Polizei, auch hier landeten und im Schloss Zuflucht suchten, beziehungsweise einer von ihnen sich ins Gelände schlug. Da war natürlich richtig was los in dem alten Gebäude. Die Feriencamp

Teilnehmer natürlich immer dabei, wurden von den Polizisten und Polizistinnen in ihre Aufgaben eingewiesen. Es gab jeweils Erläuterungen zu den nächsten Schritten und all das wurde von Frau Spahn für das Publikum moderiert. Als nächstes wurde der Rettungsdienst informiert, der auch blitzschnell auf dem Hof von Schloss Henriette erschien, begleitet von noch einem Polizeiwagen. Die Annahme hier, es gäbe Verletzte im Gebäude, die zu versorgen wären. Analog wie bei den anderen Teilen der Einsatzübung wurden die Teilnehmer und Teilnehmerinnen über die Vorgänge, die anstanden, informiert und Schritt für Schritt unter fachlicher Betreuung umgesetzt. So auch die Versorgung der angenommenen Verletzten.

0: Man konnte es gerade hören, auch die Feuerwehr wurde gerufen. Das Szenario für die Kameradinnen und Kameraden war, dass eine Person vom Balkon des Schlosses Henriette gerettet werden muss. Dazu kamen die Drehleiter mit Hubbühne zum Einsatz. Und es dauerte gar nicht lange, bis die Person auf diese Art und Weise sanft dem Boden entgegenschwebte. In der Annahme dieser Übung handelte es sich allerdings um einen Tatverdächtigen. Und so war dann Aufgabe für die Teilnehmer und Teilnehmerinnen am Feriencamp, diesen sozusagen fachgerecht zu verhaften, zu untersuchen, etc., was alles dazugehört. Ich wiederhole mich auch wieder unter der Anleitung der Polizisten und Polizistinnen. Mit einer Drohne wurde noch der Flüchtige gesucht, der ja nach dem Autodiebstahl das Weite suchte. Die Kriminaltechnik war vor Ort und somit war im Rahmen dieser Abschlussübung ein umfangreiches mögliches Einsatzspektrum für Polizistinnen und Polizisten dargestellt. Und bleibt zu hoffen, dass nach diesen Eindrücken möglichst viele von den 17 Teilnehmern und Teilnehmerinnen sich dazu entschließen, beruflich Karriere bei der Polizei zu machen.
1: 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Am 26. Juli um 17 Uhr beginnt ein Orgelkonzert mit Kirchenmusikdirektor Thomas Ennenbach in der Marktkirche St. Andreas in der Lutherstadt Eisleben. Thema Giganten des Barocks, Bach und Händel sowie Verehrer. Der Eintritt kostet 10 Euro im Vorverkauf. Schüler bis 18 Jahre brauchen nichts bezahlen.
0: Zum Tag des offenen Denkmals lädt der Schmidtschacht Helbra am 13. September von 9.30 Uhr bis 16.30 Uhr ein.
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2: Der DAX notierte am Dienstagvormittag bei 24.972,75 Punkten. Der TecDAX bei 3.853,84 Zählern. Und der Euro war 1 US-Dollar 13,88 wert.
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2: In der Nacht zum Mittwoch ist es wolkig bis gering bewölkt und meist niederschlagsfrei. Lediglich nach Süden hin fallen letzte Schauer und teilweise auch Gewitter. Die Tiefstwerte sinken auf 17 bis 13 Grad, der Wind weht schwach aus unterschiedlichen Richtungen. Am Mittwoch ist es heiter bis wolkig, teils kann es zunächst bedeckt sein, mit gewittrigen eingelagerten Starkregen. Nachmittags und Abend lockert die Bewölkung auf und dann ist es trocken. Die Höchsttemperaturen erreichen 26 bis 29 Grad, der Wind weht schwach aus Nordost. In der Nacht zum Donnerstag ist es zunehmend gering bewölkt und trocken. Die Tiefstemperaturen sinken auf 16 bis 13 Grad, der Wind weht schwach aus Richtungen um Nord. Am Donnerstag wird es heiter mit nur geringer Schauerneigung. Die Höchsttemperaturen erreichen 25 bis 29 Grad, der Wind weht schwach aus Ost. In der Nacht zum Freitag ist es nur gering bewölkt, die Temperaturen gehen auf 17 bis 14 Grad zurück, dabei weht schwacher Wind. Am Freitag ist es dann heiter bis wolkig mit erhöhtem Schauer- und Gewitterpotenzial. Die Luft erwärmt sich auf 27 bis 30 Grad, der Wind weht schwach und dreht von Nord auf Nordwest.
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2: Um 11 Uhr waren es 23 Grad, die Luftfeuchtigkeit betrug 70% und der Luftdruck 1019 Hektopascal.
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0: Hallo und herzlich willkommen, liebe Sportfreunde, zu Sport bei Punktum. Letztes Wochenende wurde der Flugplatz Allstedt zum Treffpunkt für Motorrad-Stuntfahrer.
1: So klang es. Und so sah es am Wochenende auf dem Flugplatz Allstedt aus. Über 650 Motorrad-Stuntfahrer aus Deutschland, Europa und der ganzen Welt trafen sich vom 6. bis 12. Juli auf dem Flugplatz Allstedt, um sich in verschiedenen Wettbewerben zu messen. Das Gelände bot ausreichend Platz, sodass an mehreren Stellen Rennen und Wettkämpfe ausgetragen werden konnten und teilweise bis zu 300 Fahrer gleichzeitig ihr Können zeigen konnten. Jens Grabner, der gemeinsam mit Sebastian Gläse die German Stunt Week ausrichtet, blickte während der International Stunt Riding Competition bereits auf das Wochenende zurück.
2: Also ich muss sagen, dieses Jahr war wirklich Wahnsinn. Also wir haben super Wetter die ganze Woche gehabt. Wir haben super coole Fahrer da. Wir haben die Pro-Fahrer, die Competition-Fahrer, die hier sind, die sich mit allen jungen Fahrern super verstehen. Wenn sobald da oben Mike Jensen zum Beispiel fährt, ein super Stuntrider aus Dänemark, da stehen alle daneben von den ganzen Jungschen hier und gucken dem zu. Das ist mega, ja. Und ich muss echt sagen, das, was diese Woche hier passiert ist, hatten wir die letzten Jahre gar nicht in so, wie das jetzt ist. Ja, also wir haben wie eine große Familie hier und das ist schon echt stark. Und auch dass die Crew, also unser Team, arbeitet super zusammen. Also dass wir die nicht im Hintergrund hätten, würde das gar nicht funktionieren, ja. Und Basti und ich, wir machen das ja jetzt nur schon ein paar Jahre. Und ich muss echt sagen, also dieses Jahr mega.
1: Fastest Wheelie. No Limit Circles, Broken Heads oder Longest Stoppy. Begriffe, die dem Laien nicht viel sagen, ihn jedoch zum Staunen brachten. Vor allem beim Höhepunkt der Veranstaltung, der ISC, International Stunt Riding Competition. 23 Stuntfahrer standen im Halbfinale. Die 10 Besten stellten sich am Samstag im Finale noch einmal der Jury. Wir blicken auf einige Impressionen.

Mit der Leistung aus dem Halbfinale und dem Finale siegte der Däne Mike Jensen mit insgesamt 73 Punkten.

0: Getreu dem Motto von Stuntern für Stunter, blickte Jens Grabner abschließend positiv auf das kommende Jahr.
1: Ja, auf jeden Fall, weil wir feiern nächstes Jahr 20-Jähriges. Also dieses Event an sich, die German Stunt Days und German Stunt Week, die gibt es seit 2007, sind im Priest entstanden, ja, sind dann mal zwischenzeitlich in Zerbst gelandet. Aber wir haben halt das Problem, dass im Priest zum Beispiel der Flugplatz Solarfelder draufgebaut wurden. In Zerbst wurden Solarfelder draufgebaut. Der einzige Flugplatz, den wir jetzt noch haben, der das wirklich hergibt, ist dieser hier in Eichstätt. Und da muss ich auch der Stadt Eichstätt und der ganzen Gemeinde hier ringsherum einen riesen Dank aussprechen, dass wir hier so herzlich aufgenommen wurden. Und das ist so das, was ich einfach nur mitgeben will. Wir sind wirklich glücklich, dass wir diesen riesen Platz hier zur Verfügung haben, um mit so vielen Fahrern und Campern und mit unserer ganzen Crew hier so teilnehmen zu können. Das ist schon echt toll.
2: Hier die Resultate der Platzbandkegler.
3: Die Platzbandkegler hatten am vergangenen Wochenende ihren 6. Spieltag in der Landesliga, unterlag dabei Ziegelrode 2, Kreisfeld 1. Die Partien Annarode 1 gegen Ziegelrode 1 und Siebigerode 2 gegen Annarode 2 wurden wegen der Hitze abgesagt und Bendorf 1 unterlag knapp Siebigerode 1. In der jetzt etwas schiefen Tabelle Siebigerode 1 vor Annarode 1, beide noch mit makellosem Punktekonto. Dann Ziegelrode 1, Bendorf 1, Kreisfeld 1, Ziegelrode 2 und Annarode 2 und Siebigerode 2 noch ohne Punktgewinn. In der Kreisliga Staffel A, dort unterlag Bendorf 3, Hergisdorf-Alsdorf 2 und die andere Partie, Annarode 3 gegen Siebigerode 3, wurde wegen Hitze abgesagt. Spielfrei hatte Helbra. In der Tabelle Hergisdorf-Alsdorf 2 vor Bendorf 3, Annarode 3, Helbra 1 und Siebigerode 3. Und schließlich die Staffel B, auch hier eine Absage der Partie Eintracht-Kreisfeld gegen den TSV Bendorf 2. Gespielt haben Hergisdorf-Alsdorf 1 gegen Ziegelrode 3, 357 zu 317 Holz. In der Tabelle Hergisdorf-Alsdorf 1 vor Bendorf 2, Kreisfeld 2 und Ziegelrode 3.
2: Zum Abschluss der

0: Aus heute. Heute ist mal Wiesenrode, Marathon 24 Mal, nächstes Jahr Jubiläum, 25 Jahre. Wir sind sehr erfolgreich unterwegs. Gestern im Schwertlauf fast 80 Starter gehabt. Also wir rechnen nächstes Jahr beim Laufen schon mal mit mehr als 100 Startern. Also wird diese Sequenz hier im Wochenende auch noch mal immer größer werden. Wir wollen auch das Kinderrennen wieder neu eröffnen. Dieses Jahr waren es ein bisschen wenig, weil der Rookies Cup weitergezogen ist. Wir müssen einen eigenen Cup aufbauen. Aber auch das war sehr erfolgreich. Bergzeitfahren. Über 10 Fahrer mehr wie letztes Jahr. Also alles ist im aufsteigenden Ast. Wir freuen uns sehr. Wir hoffen, dass es heute nicht mehr regnet, dass es kein Gewitter gibt und dass wir die Veranstaltung gut zu Ende bringen. Und bitte dran denken, nächstes Jahr 25-jähriges große Party hier. Nochmal ein paar Gimmicks in der Strecke drin. Das weiß ich schon. Ich will noch nichts verraten. Keine Voraussagen machen. Aber es wird sich auch da abfahrtstechnisch speziell nochmal ein bisschen was ändern. Und ansonsten richtig auf dem Platz, richtig was los. Also wir sehen uns nächstes Jahr auf jeden Fall wieder, aber jetzt erstmal dieses Jahr und Feuer frei.
1: Und tatsächlich lag irgendwie ein Gewitter in der Luft, wovon auch der ungewöhnlich starke Wind an diesem Morgen zeugte. Christian Schalk, auch schon viele Jahre Unterstützer der Veranstaltung in Wiesenrode,
2: guten Morgen,
1: begrüßte nicht nur freundlich die Gäste, sondern musste sich auch darum kümmern, dass sich sein Zieheinlaufzelt nicht selbstständig macht.
2: Jetzt muss alles gesichert werden bei dem Wind, ja?
3: Ganz schön Wind heute, ja. Kannst du vielleicht schon Probleme haben, auch im Mai?
2: Nein.
3: Ja, nicht so?
2: Also die Wege sind alle frei und die Bäume sind auch so weit, dass man nicht in Dickicht fahren.
1: Und dann ging es Schlag auf Schlag. Mit je 10 Minuten Abstand schickte Axel die über 150 Damen und Herren auf die von ihnen gewählte Strecke. Neben den 32, 64 und 96 Kilometern war es auch wieder möglich, eine Runde mit dem E-Bike zu absolvieren. Oder die 16 Kilometer Schnupperrunde zu fahren. Eine Wertung und die Absicherung durch Streckenposten war auf allen Distanzen gegeben. Dabei muss erwähnt werden, dass die 32 Kilometer Runde mit 80 Startern die beliebteste war. Auch fast alle Lokalmatadoren vom Wiesenröder Mountainbike Verein waren in dieser Gruppe zu finden. Mindestens einer von ihnen fehlte jedoch.
4: Wie oft bist du hier mitgefahren?
5: Ich glaube 20 Mal.
4: So, dieses Jahr willst du gar nicht mitfahren, warum nicht?
5: Nein, weil ich eine Rippenprellung habe.
4: Auch Rentner fallen mal hin, oder?
5: Auch Rentner fallen mal hin, wahrscheinlich mehr als andere. Das wird dieses Jahr nichts.
4: Ist klar, das tut dir auch weh, ja?
5: Ja, ja.
4: Was fährst du hier gerade? Das ist doch ein E-Bike.
5: Das ist mein E-Bike. Wenn, dann fahren wir immer noch E-Bike. Ja.
4: Naja, ist doch gut.
1: Wie hier, wo die Fahrer die Wiesenröder Dorfstraße kreuzten, feuerten an vielen Stellen im Dorf wieder radbegeisterte Zuschauer die Aktiven lautstark an. Für die hieß es jetzt aber aufs Gelände konzentrieren und Kräfte einteilen. Denn wie heißt es in einem alten Bikerspruch, wo der Asphalt endet, beginnt das Abenteuer.

0: Das Rennen lief perfekt. Doch ein Blick zum Himmel verhieß nichts Gutes. Obwohl man sich beim gut gebuchten Kids Race davon zunächst nicht beeindrucken ließ.
1: So, Hannes, wir wollen. Bist du fertig? Gut, auf die Plätze, fertig, los!
2: Hannes! Komm, Hannes!
3: Jawohl, das geht alles! Hopp, hopp, hopp, hopp, hopp, hopp, hopp!
4: Viele Anmeldungen, auch viele kleine Kinder, die auch viel Spaß daran haben. Und zwar die kleine Runde mitfahren, aber ihren Enthusiasmus reinbringen. Und das macht uns eigentlich viel Spaß, dass die Teilnahme sehr gut ist. Und das soll auch so weiterbleiben. Das finde ich gut.
0: Als nächster machte sich Hendrik für das Kids Race bereit. Doch sein Start musste verschoben werden, da sich zunächst ein kurzes, aber heftiges Gewitter über Biesenrode entlud. Auch die kleine Ida hatte das Gewitter abgewartet und begab sich nun auf den Parcours. Doch inzwischen war es Mittag geworden und die Feuerwehr Biscabon servierte wie in jedem Jahr neben gegrilltem das Bikeressen schlechthin, Nudeln mit roter Soße.
5: Ja, weiter geht's hier, nicht einschlafen, wir sind ja nicht im Schlafwarenabteil. Naja. Die Jungs, die haben sich verdient. Bitteschön.
6: Mmh, lecker. Danke.
0: Und während die Siegerehrung vorbereitet wurde, verkürzten die Wuppertal-Tänzer die Wartezeit darauf.

0: Applaus, Applaus.
1: Die Damen und Herren Sieger, unter denen sich auch wieder einige vom Biesenröder Mountainbike-Verein befanden, konnten wieder den obligatorischen Pokal und eine Siegertüte mit gut brauchbaren Dingen für jeden Radfahrer mit nach Hause nehmen. Die Ehrungen fanden wieder in 7 Altersgruppen statt, von U15 bis Senioren 3, jeweils in männlich und weiblich getrennt. Da hatten Moderator Axel und seine Helfer vom Verein ganz schön zu tun. Einer der jüngsten Herren auf dem Podium war dabei Max Leo Walinski aus Biesenrode, der in der Kategorie U15 startete. Zu den ältesten Damen gehörte die mittlerweile 64-jährige Helga Radke, Leichtathletik-Weltmeisterin und deutsche Rekordhalterin im Dreisprung. Sie ist schon seit vielen Jahren beim Biesenröder Mountainbike-Marathon präsent.

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0: Hallo und herzlich willkommen, liebe Zuschauerinnen und Zuschauer bei Punktum, Ihrem regionalen Fernsehprogramm am heutigen Dienstag. Am 25. Juli zum Weltpilgertag laden Hettstedts Bürgermeister Frank Tallich und Pfarrer Sebastian Bartsch gemeinsam zum Pilgern auf dem Jakobsweg entlang der Klöster der Region ein. Der Start findet um 15 Uhr auf dem Sonnenschloss Walbeck, dem ottonischen Königshof, mit einem Pilgersegen in der St. Andreaskirche statt. Der Weg führt dann über die Adelheidseiche zum Kloster Widerstedt und weiter zur Gangolfkirche. Über das Karmeliterkloster Freimarkt ziehen die Pilger dann zur St. Jakobikirche, wo zum Jakobustag eine festliche Orgelfestbar auf sie wartet. Hier endet der Spaziergang. An jeder Station werden sachkundige Informationen gegeben. Der Bundesrat hat den am 12. Juli gemeinsam von Thüringen und Sachsen-Anhalt eingebrachten Entschließungsantrag zur Stärkung der allgemeinen Schulpflicht einstimmig verabschiedet. Damit bekräftigt die Länderkammer die Bedeutung der allgemeinen Schulpflicht als Grundlage des deutschen Bildungssystems, teilt das Bildungsministerium mit. Ministerpräsident Sven Schulze begrüßt die breite Zustimmung. Die Schulpflicht ist eine der wichtigen Voraussetzungen für Chancengerechtigkeit in unserem Land. Sie stellt sicher, dass alle Kinder gemeinsam lernen und die gleichen Möglichkeiten für ihren Lebensweg erhalten, unabhängig von Herkunft und sozialem Hintergrund. Klar ist, wir stehen zur allgemeinen Schulpflicht. Sie stärkt den gesellschaftlichen Zusammenhalt und öffnet jungen Menschen die Chance, ihre Talente bestmöglich zu entwickeln. Hier werden die Fachkräfte ausgebildet, die unser Land in Zukunft erfolgreich machen. Deshalb ist die Schule eine Investition in die Zukunft Sachsen-Anhalts. Bildungsminister Jan Riedel erklärt, ich freue mich, dass der Bundesrat unsere Initiative geschlossen unterstützt. Die Schule ist weit mehr als ein Ort der Wissensvermittlung. Sie vermittelt demokratische Werte, stärkt das soziale Miteinander und eröffnet allen jungen Menschen gleiche Bildungschancen.
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Am 11. und 12. Juli 2026 lud die Rosenstadt Sangerhausen GmbH gemeinsam mit dem Landesverband der Bergmanns-, Hütten- und Knappenvereine zum ersten Landes-

Bergmannstag Sachsen-Anhalt auf den Röhrichschacht Wettelrode ein. Während am Samstag von 10 bis 16 Uhr die bergmännische Souvenir- und Informationsmeile Besucher anlockte, stand am Sonntag traditionsgemäß die Festveranstaltung auf dem Programm. Eröffnet wurde diese durch den Aufmarsch der Vereine, welche die bergmännische Tradition fortführen oder eng mit ihr verbunden sind. Dabei kamen die Vereine aber nicht nur aus der Region Mansfeld-Südharz. Auch weitere Anfahrtswege hatten sie für eine Teilnahme in Kauf genommen. Trotz der frühen Stunde beobachteten einige Schaulustige den kleinen Umzug, der die Vereine und natürlich auch die Gäste am Ende ins Festzelt auf dem Gelände des Schaubergwerks führte.

Musikalisch begleitet durch das Kyffhäuser Landorchester sangen dann zum festlichen Start nahezu alle Anwesenden mehrere Strophen des Steigerliedes, das gern als heimliche Hymne des Mansfelder Landes bezeichnet wird, ursprünglich aber aus dem sächsischen Erzgebirge stammt. Der Marsch steht übrigens seit 2020 im Inventar des immateriellen Kulturerbes von Nordrhein-Westfalen. Seit 2023 auch im bundesweiten Verzeichnis des immateriellen Kulturerbes.

0: Einen Teil der Begrüßung übernahm der Oberbürgermeister der Stadt Sangerhausen, Thorsten Schweiger, der mit emotionalen Worten die Bedeutung des Veranstaltungsortes hervorhob.
1: Es ist mir eine sehr große Freude, Sie hier alle begrüßen zu können, und nicht nur eine Freude, sondern auch eine Ehre. Denn der Röhrichschacht Wettelrode ist natürlich ein besonderer Ort für uns. Dieser Ort ist weit mehr als nur ein technisches Denkmal, was er ja offiziell ist, oder ein historischer Schauplatz. Er ist, glaube ich, ein lebendiger Erinnerungsort für alle, die den Bergbau lieben. Er ist Stück unserer Identität und er ist auch für ganz viele Menschen hier einfach ein Stück Heimat.
0: Es ist mittlerweile schon eine Tradition, dass die am Bergmannstag teilnehmenden Vereine eine Erinnerungsfahnenschleife an ihre Banner gehängt bekommen. Diese Aufgabe übernahmen neben dem Stadtoberhaupt auch die Rosenprinzessin Maike die Erste und die anwesende Staßfurter Salzfee Julia die Erste. Thomas Wäsche, Leiter des Erlebniszentrum Bergbau Röhrigschacht, machte deutlich, welche enorme Herausforderung der Alltag für das kleine Team vor Ort ist.
2: Ja, unser Team ist wirklich winzig. Stefan Ackermann, Lukas Eckert, Marco Thorhauer, Thomas Messerschmidt, Karin Toben und Christine Bergmann versuchen alles, um den Gästen den Aufenthalt in Museum, Schaubergwerk und Gaststätte so angenehm wie möglich zu machen. Dass uns das hier zumeist gelingt, zeigen die Bewertungen bei Google Maps. 4,8 von 5 Sternen sind weit mehr als zufriedenstellend. Sie zeigen, dass wir den Nerv der Besucher treffen. Neben dem Erlebnis, wo Seilfahrt und Bahnfahrt ganz vorn genannt sind, werden Freundlichkeit, Witz und Fachkompetenz hervorgehoben.
0: Durch die Aufwertung als ersten Landesbergmannstag waren nicht nur Gäste erschienen, die auch sonst regelmäßig an der Festveranstaltung teilnehmen. Man konnte auch weitere hochrangige Persönlichkeiten in Wettelrode begrüßen. So war die im Ministerium für Wirtschaft, Tourismus, Landwirtschaft und Forsten für Bergbau verantwortliche Staatssekretärin Stefanie Pötsch aus Magdeburg gekommen. Im Bild rechts neben der Rosenprinzessin. In Begleitung des Geschäftsführers des Bundesverbandes der Bergmann-, Knappen- und Hüttenvereine nahm der Vorsitzende Bernd Stahl teil, der auch ein Grußwort hielt. Davor hatte schon Lukas Eggert, der Vorsitzende des Landesverbandes der Bergmann-, Knappen- und Hüttenvereine, gesprochen. Am Ende seiner Worte erhielt einer der Mitarbeiter des Erlebniszentrums, Stefan Ackermann, einen Dank in Form der Ehrennadel des Verbandes in Bronze. Wichtiger Höhepunkt war aber ohne Zweifel die Über-

0: Übergabe der, sagen wir, Ernennungsurkunde, mit der das Erlebniszentrum Bergbau für das jährliche Fest Bergmannstag auf dem Röhrichschacht nun künftig immer den Titel Landesbergmannstag Sachsen-Anhalt benutzen darf.
1: Schloss Henriette in Helmsdorf sollte am 10. Juli Schauplatz für die Abschlussübung des 5. Polizeiferiencamps sein. Was es damit auf sich hat, erfuhren wir von Steffi Schwan, Leiterin Zentrale Aufgaben beim Polizeirevier Eisleben.
2: Ja, wir veranstalten heute unsere 5. Abschlussübung im Rahmen eines Feriencamps. Das ist das 5. Feriencamp in Mansfeld-Südharz. Und zwar suchen wir Personal, wir suchen Nachwuchs für die Polizei Sachsen-Anhalt und haben die Ferienzeit genutzt, um hier 17 Teilnehmerinnen und Teilnehmer in diesem Jahr in die polizeilichen Gegebenheiten, in den Alltag einzuführen. Und wir haben sie teilhaben lassen an unser Polizeileben. Sie haben 5 Tage bei uns verbracht mit Übernachtung und haben ganz viel Einblick in unseren Berufsalltag bekommen. Wir werden hier eine gemeinsame Übung mit dem Rettungsdienst und mit der Feuerwehr absolvieren. Das bestimmt in vielen Fällen ja unseren Berufsalltag, die Zusammenarbeit in der Blaulichtfamilie. Unsere Teilnehmer übernehmen die Rollen der Polizisten, der Kollegen vom Rettungsdienst bzw. der Kollegen von der Feuerwehr und werden hier entsprechend der Vorgaben, die wir machen, die wir bestimmen, ein Szenario durchspielen und wir schauen, wie sie reagieren.
1: Es waren Muttis und Vatis vor Ort, die sich von der Leistung ihrer Kinder überzeugen wollten und auch andere Interessierte, wie zum Beispiel Gerbstedts Bürgermeister Herr Döring und auch der Eisleber Revierleiter Herr Günther. Frau Schwan begrüßte die Anwesenden und moderierte die Übung.
3: Ich begrüße und beglückwünsche Sie zu Ihren Kindern. Sie haben sich ganz tapfer geschlagen und ich muss Ihnen ein Novo mitteilen. Wir waren ja Ihre Kinder sind Teilnehmer vom 5. Polizeicamp im Polizeirevier Mansfeld-Südharz. Und es ist das erste Camp, wo niemand ausgeschieden ist vorher. Und wir waren diesmal, dachte ich, zumindest clever. Wir wollten mit 16 Jugendlichen an den Start gehen und haben mit einer Person im Überhang geplant. Und wir haben alle 17 auch super durchs Camp gebracht. Und ich bin da richtig stolz drauf. Und Sie können stolz sein. Jeder hat sich hier richtig große Mühe gegeben.
1: Auch die Leiterin der Polizeiinspektion Halle, Annette Wernicke, war vor Ort und ergriff das Mikrofon.
4: Nachwuchswerbung ist für uns eine Aufgabe, aber die beschränkt sich auch vielleicht immer auf eine Messe oder einen Besuch in der Schule. Ein Camp zu machen über eine ganze Woche, wo man Jugendliche, die ja manchmal komische Ideen haben können, rund um die Uhr zu begleiten und sich dann auszudenken, ein Regiebuch über eine ganze Woche zu schreiben, das geht über das Maß hinaus. Steffi und wenn die anderen jetzt hier irgendwo verstreut sind, ein ganz, ganz großes Dankeschön. Das ist wirklich eine überdurchschnittliche Arbeit und Leistung und ich freue mich, dass ihr das freiwillig jedes Jahr wieder in Angriff nehmt.
1: Dann sollte aber die Einsatzübung zum Abschluss des Feriencamps beginnen. Ausgangspunkt war dabei, dass eine Gruppe unbefugt in den Lost Place Schloss Henriette eindrang. Aber das war wirklich nur der Ausgangspunkt. Dann war Spielidee, dass Autodiebe, schon verfolgt von der Polizei, auch hier landeten und im Schloss Zuflucht suchten, beziehungsweise einer von ihnen sich ins Gelände schlug. Da war natürlich richtig was los in dem alten Gebäude. Die Feriencamp-Teilnehmer natürlich immer dabei, wurden von den Polizisten und Polizistinnen in ihre Aufgaben eingewiesen. Es gab jeweils Erläuterungen zu den nächsten Schritten. Und all das wurde von Frau Schwan für das Publikum moderiert. Als nächstes wurde der Rettungsdienst informiert, der auch blitzschnell auf dem Hof von Schloss Henriette erschien, begleitet von noch einem Polizeiwagen. Die Annahme hier, es gäbe Verletzte im Gebäude, die zu versorgen wären. Analog wie bei den anderen Teilen der Einsatzübung wurden die Teilnehmer und Teilnehmerinnen über die Vorgänge, die anstanden, informiert und Schritt für Schritt unter fachlicher Betreuung umgesetzt. So auch die Versorgung der angenommenen Verletzten.

0: Man konnte es gerade hören, auch die Feuerwehr wurde gerufen. Das Szenario für die Kameradinnen und Kameraden war, dass eine Person vom Balkon des Schlosses Henriette gerettet werden muss. Dazu kamen die Drehleiter mit Hubbühne zum Einsatz. Und es dauerte gar nicht lange, bis die Person auf diese Art und Weise sanft dem Boden entgegenschwebte. In der Annahme dieser Übung handelte es sich allerdings um einen Tatverdächtigen. Und so war dann Aufgabe für die Teilnehmer und Teilnehmerinnen am Feriencamp, diesen sozusagen fachgerecht zu verhaften, zu untersuchen, etc., was alles dazugehört. Ich wiederhole mich auch wieder unter der Anleitung der Polizisten und Polizistinnen. Mit einer Drohne wurde noch der Flüchtige gesucht, der ja nach dem Autodiebstahl das Weite suchte. Die Kriminaltechnik war vor Ort und somit war im Rahmen dieser Abschlussübung ein umfangreiches mögliches Einsatzspektrum für Polizistinnen und Polizisten dargestellt. Und bleibt zu hoffen, dass nach diesen Eindrücken möglichst viele von den 17 Teilnehmern und Teilnehmerinnen sich dazu entschließen, beruflich Karriere bei der Polizei zu machen.
1: 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Am 26. 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
2: Der DAX notierte am Dienstagvormittag bei 24.972,75 Punkten. Der TecDAX bei 3.853,84 Zählern. Und der Euro war 1 US-Dollar 13,88 wert.
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2: In der Nacht zum Mittwoch ist es wolkig bis gering bewölkt und meist niederschlagsfrei. Lediglich nach Süden hin fallen letzte Schauer und teilweise auch Gewitter. Die Tiefstwerte sinken auf 17 bis 13 Grad, der Wind weht schwach aus unterschiedlichen Richtungen. Am Mittwoch ist es heiter bis wolkig, teils kann es zunächst bedeckt sein, mit gewittrigen eingelagerten Starkregen. Nachmittags und Abend lockert die Bewölkung auf und dann ist es trocken. Die Höchsttemperaturen erreichen 26 bis 29 Grad, der Wind weht schwach aus Nordost. In der Nacht zum Donnerstag ist es zunehmend gering bewölkt und trocken. Die Tiefstemperaturen sinken auf 16 bis 13 Grad, der Wind weht schwach aus Richtungen um Nord. Am Donnerstag wird es heiter mit nur geringer Schauerneigung. Die Höchsttemperaturen erreichen 25 bis 29 Grad, der Wind weht schwach aus Ost. In der Nacht zum Freitag ist es nur gering bewölkt, die Temperaturen gehen auf 17 bis 14 Grad zurück, dabei weht schwacher Wind. Am Freitag ist es dann heiter bis wolkig mit erhöhtem Schauer- und Gewitterpotenzial. Die Luft erwärmt sich auf 27 bis 30 Grad, der Wind weht schwach und dreht von Nord auf Nordwest.
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2: Um 11 Uhr waren es 23 Grad, die Luftfeuchtigkeit betrug 70% und der Luftdruck 1019 Hektopascal.
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2: Im Anschluss sehen Sie Sport bei Punktum, am Mittwoch Querfahrt Spezial sowie die zwei

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0: Hallo und herzlich willkommen, liebe Sportfreunde, zu Sport bei Punktum. Letztes Wochenende wurde der Flugplatz Allstedt zum Treffpunkt für Motorrad-Stuntfahrer.
1: So klang es. Und so sah es am Wochenende auf dem Flugplatz Allstedt aus. Über 650 Motorrad-Stuntfahrer aus Deutschland, Europa und der ganzen Welt trafen sich vom 6. bis 12. Juli auf dem Flugplatz Allstedt, um sich in verschiedenen Wettbewerben zu messen. Das Gelände bot ausreichend Platz, sodass an mehreren Stellen Rennen und Wettkämpfe ausgetragen werden konnten und teilweise bis zu 300 Fahrer gleichzeitig ihr Können zeigen konnten. Jens Grabner, der gemeinsam mit Sebastian Gläse die German Stunt Week ausrichtet, blickte während der International Stunt Riding Competition bereits auf das Wochenende zurück.
2: Also ich muss sagen, dieses Jahr war wirklich Wahnsinn. Also wir haben super Wetter die ganze Woche gehabt. Wir haben super coole Fahrer da. Wir haben die Pro-Fahrer, die Competition-Fahrer, die hier sind, die sich mit allen jungen Fahrern super verstehen. Wenn sobald da oben Mike Jensen zum Beispiel fährt, ein super Stuntrider aus Dänemark, da stehen alle daneben von den ganzen Jungschen hier und gucken dem zu. Das ist mega, ja. Und ich muss echt sagen, das, was diese Woche hier passiert ist, hatten wir die letzten Jahre gar nicht in, so, wie das jetzt ist, ja. Also wir haben wie eine große Familie hier und das ist schon echt stark. Und auch die Crew, also unser Team, arbeitet super zusammen. Also das, wenn wir die nicht im Hintergrund hätten, würde das gar nicht funktionieren, ja. Und Basti und ich, wir machen das ja jetzt nur schon ein paar Jahre. Und ich muss echt sagen, also dieses Jahr mega.
1: Fastest Wheelie. No Limit Circles, Broken Heads oder Longest Stoppy. Begriffe, die dem Laien nicht viel sagen, ihn jedoch zum Staunen brachten. Vor allem beim Höhepunkt der Veranstaltung, der ISC, International Stunt Riding Competition. 23 Stuntfahrer standen im Halbfinale. Die 10 Besten stellten sich am Samstag im Finale noch einmal der Jury. Wir blicken auf einige Impressionen.

Mit der Leistung aus dem Halbfinale und dem Finale siegte der Däne Mike Jensen mit insgesamt 73 Punkten.

0: Getreu dem Motto von Stuntern für Stunter, blickte Jens Grabner abschließend positiv auf das kommende Jahr.
1: Ja, auf jeden Fall, weil wir feiern nächstes Jahr 20-Jähriges. Also dieses Event an sich, die German Stunt Days und German Stunt Week, die gibt es seit 2007, sind in Briest entstanden, ja, sind dann mal zwischenzeitlich in Zerbst gelandet. Aber wir haben halt das Problem, dass in Briest zum Beispiel der Flugplatz Solarfelder draufgebaut wurden. In Zerbst wurden Solarfelder draufgebaut. Der einzige Flugplatz, den wir jetzt noch haben, der das wirklich hergibt, ist dieser hier in Eichstätt. Und da muss ich auch der Stadt Eichstätt und der ganzen Gemeinde hier ringsherum einen riesen Dank aussprechen, dass wir hier so herzlich aufgenommen wurden. Und das ist so das, was ich einfach nur mitgeben will. Wir sind wirklich glücklich, dass wir diesen riesen Platz hier zur Verfügung haben, um mit so vielen Fahrern und Campern und mit unserer ganzen Crew hier so teilnehmen zu können. Das ist schon echt toll.
2: Hier die Resultate der Platzbandkegler.
3: Die Platzbandkegler hatten am vergangenen Wochenende ihren 6. Spieltag in der Landesliga, unterlag dabei Ziegelrode 2, Kreisfeld 1. Die Partien Annarode 1 gegen Ziegelrode 1 und Siebigerode 2 gegen Annarode 2 wurden wegen der Hitze abgesagt und Bendorf 1 unterlag knapp Siebigerode 1. In der jetzt etwas schiefen Tabelle Siebigerode 1 vor Annarode 1, beide noch mit makellosem Punktekonto. Dann Ziegelrode 1, Bendorf 1, Kreisfeld 1, Ziegelrode 2 und Annarode 2 und Siebigerode 2 noch ohne Punktgewinn. In der Kreisliga Staffel A, dort unterlag Bendorf 3, Hergesdorf-Alsdorf 2 und die andere Partie, Annarode 3 gegen Siebigerode 3, wurde wegen Hitze abgesagt. Spielfrei hatte Helbra. In der Tabelle Hergesdorf-Alsdorf 2 vor Bendorf 3, Annarode 3, Helbra 1 und Siebigerode 3. Und schließlich die Staffel B, auch hier eine Absage der Partie Eintracht-Kreisfeld gegen den TSV Bendorf 2. Gespielt haben Hergesdorf-Alsdorf 1 gegen Ziegelrode 3, 357 zu 317 Holz. In der Tabelle Hergesdorf-Alsdorf 1 vor Bendorf 2, Kreisfeld 2 und Ziegelrode 3.
2: Zum Abschluss der schon sehnsüchtig erwartete Beitrag vom diesjährigen Mountainbike-Marathon in Biesenrode.
4: Viele fleißige Hände haben auch im Vorfeld des nunmehr 24. Mountainbike-Marathons in Biesenrode dafür gesorgt, dass an beiden Veranstaltungstagen alles gut läuft. Vor allem, weil neben dem Marathon über 32, 64 oder 96 Kilometer weitere Wettbewerbe angeboten werden. So sind das Bergzeitfahren, der Schwertlauf und das Kids Race zu festen Größen geworden. Obendrauf kam in diesem Jahr noch ein Juniorrennen für die Altersklassen U9 bis U13. Das alles will erst einmal geschultert werden. Eigentlich aus Bad Harzburg kommend, engagiert sich zum Beispiel Moderator Axel seit Jahren aktiv für das Rennen in Biesenrode.
5: Wie sieht's

0: Ja, und Feuer frei.
1: Und tatsächlich lag irgendwie ein Gewitter in der Luft, wovon auch der ungewöhnlich starke Wind an diesem Morgen zeugte. Christian Schalk, auch schon viele Jahre Unterstützer der Veranstaltung in Wiesenrode,
2: guten Morgen,
1: begrüßte nicht nur freundlich die Gäste, sondern musste sich auch darum kümmern, dass sich sein zähes Einlaufzelt nicht selbstständig macht.
2: Jetzt muss alles gesichert werden bei dem Wind, ja?
3: Ganz schön Wind heute, ja. Kannst du vielleicht schon Probleme haben, auch im Wald?
2: Nein.
3: Ja, nicht so?
2: Also die Wege sind alle frei und die Bäume sind auch so weit, dass man nicht im Dickicht fahren.
1: Und dann ging es Schlag auf Schlag. Mit je 10 Minuten Abstand schickte Axel die über 150 Damen und Herren auf die von ihnen gewählte Strecke. Neben den 32, 64 und 96 Kilometern war es auch wieder möglich, eine Runde mit dem E-Bike zu absolvieren oder die 16 Kilometer Schnupperrunde zu fahren. Eine Wertung und die Absicherung durch Streckenposten war auf allen Distanzen gegeben. Dabei muss erwähnt werden, dass die 32-Kilometer-Runde mit 80 Startern die beliebteste war. Auch fast alle Lokalmatadoren vom Wiesenröder Mountainbike-Verein waren in dieser Gruppe zu finden. Mindestens einer von ihnen fehlte jedoch.
4: Wie oft bist du hier mitgefahren?
5: Ich glaube 20 Mal.
4: So, dieses Jahr willst du gar nicht mitfahren, warum nicht?
5: Nein, weil ich eine Rippenprellung habe.
4: Und auch Rentner fallen mal hin, oder?
5: Auch Rentner fallen mal hin, wahrscheinlich mehr als andere. Das wird dies Jahr nichts.
4: Ist klar, das tut ja auch weh, ja?
5: Ja, ja.
4: Was fährst du ja gerade? Das ist doch ein E-Bike.
5: Das ist mein E-Bike. Wenn, dann fahren wir immer noch E-Bike. Ja.
4: Naja, ist doch gut.
1: Wie hier, wo die Fahrer die Wiesenröder Dorfstraße kreuzten, feuerten an vielen Stellen im Dorf wieder radbegeisterte Zuschauer die Aktiven lautstark an. Für die hieß es jetzt aber aufs Gelände konzentrieren und Kräfte einteilen. Denn wie heißt es in einem alten Bikerspruch, wo der Asphalt endet, beginnt das Abenteuer.

0: Das Rennen lief perfekt. Doch ein Blick zum Himmel verhieß nichts Gutes. Obwohl man sich beim gut gebuchten Kids Race davon zunächst nicht beeindrucken ließ.
1: So, Hannes, wir wollen. Bist du fertig? Gut.

0: die Blitze, fertig, los!
1: Hey, komm, Hannes! Hey,
2: jawohl, komm, und? Geht alles! Hopp, hopp, hopp, hopp, hopp, hopp, hopp,
3: hopp! Viele Anmeldungen, auch viele kleine Kinder, die auch viel Spaß daran haben. Und zwar die kleine Runde mitfahren, aber ihren Enthusiasmus reinbringen. Und das macht uns eigentlich viel Spaß, dass die Teilnahme sehr gut ist. Und das soll auch so weiterbleiben. Das finde ich gut.
4: Als nächster machte sich Hendrik für das Kids Race bereit. Doch sein Start musste verschoben werden, da sich zunächst ein kurzes, aber heftiges Gewitter über Biesenrode entlud. Auch die kleine Ida hatte das Gewitter abgewartet und begab sich nun auf den Parcours. Doch inzwischen war es Mittag geworden und die Feuerwehr Biscarbon servierte wie in jedem Jahr neben gegrilltem das Bikeressen schlechthin, Nudeln mit roter Soße.
5: Ja, weiter geht's hier, nicht einschlafen, wir sind ja nicht im Schlafwarenabteil. Naja. Die Jungs, die haben sich verdient. Bitteschön.
6: Mmh, lecker. Danke.
4: Und während die Siegerehrung vorbereitet wurde, verkürzten die Wuppertal-Tänzer die Wartezeit darauf.

0: Applaus, Applaus.
1: Die Damen und Herren Sieger, unter denen sich auch wieder einige vom Biesenröder Mountainbike Verein befanden, konnten wieder den obligatorischen Pokal und eine Siegertüte mit gut brauchbaren Dingen für jeden Radfahrer mit nach Hause nehmen. Die Ehrungen fanden wieder in 7 Altersgruppen statt, von U15 bis Senioren 3, jeweils in männlich und weiblich getrennt. Da hatten Moderator Axel und seine Helfer vom Verein ganz schön zu tun. Einer der jüngsten Herren auf dem Podium war dabei Max Leo Walinski aus Biesenrode, der in der Kategorie U15 startete. Zu den ältesten Damen gehörte die mittlerweile 64-jährige Helga Radke, Leichtathletik-Weltmeisterin und deutsche Rekordhalterin im Dreisprung. Sie ist schon seit vielen Jahren beim Biesenröder Mountainbike-Marathon präsent.

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0: Hallo und herzlich willkommen, liebe Zuschauerinnen und Zuschauer bei Punktum, Ihrem regionalen Fernsehprogramm am heutigen Dienstag. Am 25. Juli zum Weltpilgertag laden Hettstedts Bürgermeister Frank Tallich und Pfarrer Sebastian Bartsch gemeinsam zum Pilgern auf dem Jakobsweg entlang der Klöster der Region ein. Der Start findet um 15 Uhr auf dem Sonnenschloss Walbeck, dem ottonischen Königshof, mit einem Pilgersegen in der St. Andreaskirche statt. Der Weg führt dann über die Adelheidseiche zum Kloster Widerstedt und weiter zur Gangolfkirche. Über das Karmeliterkloster Freimarkt ziehen die Pilger dann zur St. Jakobikirche, wo zum Jakobustag eine festliche Orgelfestbar auf sie wartet. Hier endet der Spaziergang. An jeder Station werden sachkundige Informationen gegeben. Der Bundesrat hat den am 12. Juli gemeinsam von Thüringen und Sachsen-Anhalt eingebrachten Entschließungsantrag zur Stärkung der allgemeinen Schulpflicht einstimmig verabschiedet. Damit bekräftigt die Länderkammer die Bedeutung der allgemeinen Schulpflicht als Grundlage des deutschen Bildungssystems, teilt das Bildungsministerium mit. Ministerpräsident Sven Schulze begrüßt die breite Zustimmung. Die Schulpflicht ist eine der wichtigen Voraussetzungen für Chancengerechtigkeit in unserem Land. Sie stellt sicher, dass alle Kinder gemeinsam lernen und die gleichen Möglichkeiten für ihren Lebensweg erhalten, unabhängig von Herkunft und sozialem Hintergrund. Klar ist, wir stehen zur allgemeinen Schulpflicht. Sie stärkt den gesellschaftlichen Zusammenhalt und öffnet jungen Menschen die Chance, ihre Talente bestmöglich zu entwickeln. Hier werden die Fachkräfte ausgebildet, die unser Land in Zukunft erfolgreich machen. Deshalb ist die Schule eine Investition in die Zukunft Sachsen-Anhalts. Bildungsminister Jan Riedel erklärt, ich freue mich, dass der Bundesrat unsere Initiative geschlossen unterstützt. Die Schule ist weit mehr als ein Ort der Wissensvermittlung. Sie vermittelt demokratische Werte, stärkt das soziale Miteinander und eröffnet allen jungen Menschen gleiche Bildungschancen.
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Am 11. und 12. Juli 2026 lud die Rosenstadt Sangerhausen GmbH gemeinsam mit dem Landesverband der Bergmanns-, Hütten- und Knappenvereine zum ersten Landesbergmannstag Sachsen-Anhalt auf den Röhrichschacht Wettelrode ein. Während am Samstag von 10 bis 16 Uhr die bergmännische Souvenir- und Informationsmeile Besucher anlockte, stand am Sonntag traditionsgemäß die Festveranstaltung auf dem Programm. Eröffnet wurde diese durch den Aufmarsch der Vereine, welche die bergmännische Tradition fortführen oder eng mit ihr verbunden sind. Dabei kamen die Vereine aber nicht nur aus der Region Mansfeld-Südharz. Auch weitere Anfahrtswege hatten sie für eine Teilnahme in Kauf genommen. Trotz der frühen Stunde beobachteten einige Schaulustige den kleinen Umzug, der die Vereine und natürlich auch die Gäste am Ende ins Festzelt auf dem Gelände des Schaubergwerks führte.

musikalisch begleitet durch das Kyffhäuser Landorchester, sangen dann zum festlichen Start nahezu alle Anwesenden mehrere Strophen des Steigerliedes, das gern als heimliche Hymne des Mansfelder Landes bezeichnet wird, ursprünglich aber aus dem sächsischen Erzgebirge stammt. Der Marsch steht übrigens seit 2020 im Inventar des immateriellen Kulturerbes von Nordrhein-Westfalen, seit 2023 auch im bundesweiten Verzeichnis des immateriellen Kulturerbes.

0: Einen Teil der Begrüßung übernahm der Oberbürgermeister der Stadt Sangerhausen, Thorsten Schweiger, der mit emotionalen Worten die Bedeutung des Veranstaltungsortes hervorhob.
1: Es ist mir eine sehr große Freude, Sie hier alle begrüßen zu können, und nicht nur eine Freude, sondern auch eine Ehre. Denn der Röhrichschacht Wettelrode ist natürlich ein besonderer Ort für uns. Dieser Ort ist weit mehr als nur ein technisches Denkmal, was er ja offiziell ist, oder ein historischer Schauplatz. Er ist, glaube ich, ein lebendiger Erinnerungsort für alle, die den Bergbau lieben. Er ist Stück unserer Identität und er ist auch für ganz viele Menschen hier einfach ein Stück Heimat.
0: Es ist mittlerweile schon eine Tradition, dass die am Bergmannstag teilnehmenden Vereine eine Erinnerungsfahnenschleife an ihre Banner gehängt bekommen. Diese Aufgabe übernahmen neben dem Stadtoberhaupt auch die Rosenprinzessin Maike die Erste und die anwesende Staßfurter Salzfee Julia die Erste. Thomas Wäsche, Leiter des Erlebniszentrum Bergbau Röhrigschacht, machte deutlich, welche enorme Herausforderung der Alltag für das kleine Team vor Ort ist.
2: Ja, unser Team ist wirklich winzig. Stefan Ackermann, Lukas Eckert, Marco Thorhauer, Thomas Messerschmidt, Karin Toben und Christine Bergmann versuchen alles, um den Gästen den Aufenthalt in Museum, Schaubergwerk und Gaststätte so angenehm wie möglich zu machen. Dass uns das hier zumeist gelingt, zeigen die Bewertungen bei Google Maps. 4,8 und 5 Sterne sind weit mehr als zufriedenstellend. Sie zeigen, dass wir den Nerv der Besucher treffen. Neben dem Erlebnis, wo Seilfahrt und Bahnfahrt ganz vorn genannt sind, werden Freundlichkeit, Witz und Fachkompetenz hervorgehoben.
0: Durch die Aufwertung als ersten Landesbergmannstag waren nicht nur Gäste erschienen, die auch sonst regelmäßig an der Festveranstaltung teilnehmen. Man konnte auch weitere hochrangige Persönlichkeiten in Wettelrode begrüßen. So war die im Ministerium für Wirtschaft, Tourismus, Landwirtschaft und Forsten für Bergbau verantwortliche Staatssekretärin Stefanie Pötsch aus Magdeburg gekommen. Im Bild rechts neben der Rosenprinzessin. In Begleitung des Geschäftsführers des Bundesverbandes der Bergmann-, Knappen- und Hüttenvereine nahm der Vorsitzende Bernd Stahl teil, der auch ein Grußwort hielt. Davor hatte schon Lukas Eggert, der Vorsitzende des Landesverbandes der Bergmann-, Knappen- und Hüttenvereine, gesprochen. Am Ende seiner Worte erhielt einer der Mitarbeiter des Erlebniszentrums, Stefan Ackermann, einen Dank in Form der Ehrennadel des Verbandes in Bronze. Wichtiger Höhepunkt war aber ohne Zweifel die Übergabe der, sagen wir, Ernennungsurkunde, mit der das Erlebniszentrum Bergbau für das jährliche Fest Bergmannstag auf dem Röhrigschacht nun künftig immer den Titel Landesbergmannstag Sachsen-Anhalt benutzen darf.
3: Schloss Henriette in Helmsdorf sollte am 10. Juli Schauplatz für die Abschlussübung des 5. Polizeiferiencamps sein. Was es damit auf sich hat, erfuhren wir von Steffi Schwan, Leiterin Zentrale Aufgaben beim Polizeirevier Eisleben.
4: Ja, wir veranstalten heute unsere 5. Abschlussübung im Rahmen eines Feriencamps. Das ist das 5. Feriencamp in Mansfeld-Südharz. Und zwar suchen wir Personal, wir suchen Nachwuchs für die Polizei Sachsen-Anhalt und haben die Ferienzeit genutzt, um hier 17 Teilnehmerinnen und Teilnehmer in diesem

0: In die polizeilichen Gegebenheiten, in den Alltag einzuführen. Und wir haben sie teilhaben lassen an unser Polizeileben. Sie haben 5 Tage bei uns verbracht mit Übernachtung und haben ganz viel Einblick in unseren Berufsalltag bekommen. Wir werden hier eine gemeinsame Übung mit dem Rettungsdienst und mit der Feuerwehr absolvieren. Das bestimmt in vielen Fällen ja unseren Berufsalltag, die Zusammenarbeit in der Blaulichtfamilie. Unsere Teilnehmer übernehmen die Rollen der Polizisten, der Kollegen vom Rettungsdienst bzw. der Kollegen von der Feuerwehr und werden hier entsprechend der Vorgaben, die wir machen, die wir bestimmen, ein Szenario durchspielen und wir schauen, wie sie reagieren.
1: Es waren Muttis und Vatis vor Ort, die sich von der Leistung ihrer Kinder überzeugen wollten und auch andere Interessierte, wie zum Beispiel Gerbstädts Bürgermeister Herr Döring und auch der Eisleber Revierleiter Herr Günther. Frau Schwan begrüßte die Anwesenden und moderierte die Übung.
2: Ich begrüße und beglückwünsche Sie zu Ihren Kindern. Sie haben sich ganz tapfer geschlagen und ich muss Ihnen ein Novum mitteilen. Wir waren ja Ihre Kinder sind Teilnehmer vom 5. Polizeicamp im Polizeirevier Mansfeld Südharz. Und es ist das erste Camp, wo niemand ausgeschieden ist vorher. Und wir waren diesmal, dachte ich, zumindest clever. Wir wollten mit 16 Jugendlichen an den Start gehen und haben mit einer Person im Überhang geplant. Und wir haben alle 17 auch super durchs Camp gebracht. Und ich bin da richtig stolz drauf. Und Sie können stolz sein. Jeder hat sich hier richtig große Mühe gegeben.
1: Auch die Leiterin der Polizeiinspektion Halle, Annette Wernicke, war vor Ort und ergriff das Mikrofon.
3: Nachwuchswerbung ist für uns eine Aufgabe, aber die beschränkt sich auch vielleicht immer auf eine Messe oder einen Besuch in der Schule. Ein Camp zu machen über eine ganze Woche, wo man Jugendliche, die ja manchmal komische Ideen haben können, rund um die Uhr zu begleiten und sich dann auszudenken, ein Regiebuch über eine ganze Woche zu schreiben, das geht über das Maß hinaus. Steffi und wenn die anderen jetzt hier irgendwo verstreut sind, ein ganz, ganz großes Dankeschön. Das ist wirklich eine überdurchschnittliche Arbeit und Leistung und ich freue mich, dass ihr das freiwillig jedes Jahr wieder in Angriff nehmt.
1: Dann sollte aber die Einsatzübung zum Abschluss des Feriencamps beginnen. Ausgangspunkt war dabei, dass eine Gruppe unbefugt in den Lost Place Schloss Henriette eindrang. Aber das war wirklich nur der Ausgangspunkt. Dann war Spielidee, dass Autodiebe, schon verfolgt von der Polizei, auch hier landeten und im Schloss Zuflucht suchten, beziehungsweise einer von ihnen sich ins Gelände schlug. Da war natürlich richtig was los in dem alten Gebäude. Die Feriencamp-Teilnehmer natürlich immer dabei, wurden von den Polizisten und Polizistinnen in ihre Aufgaben eingewiesen. Es gab jeweils Erläuterungen zu den nächsten Schritten und all das wurde von Frau Schwan für das Publikum moderiert. Als nächstes wurde der Rettungsdienst informiert, der auch blitzschnell auf dem Hof von Schloss Henriette erschien, begleitet von noch einem Polizeiwagen. Die Annahme hier, es gäbe Verletzte im Gebäude, die zu versorgen wären. Analog wie bei den anderen Teilen der Einsatzübung wurden die Teilnehmer und Teilnehmerinnen über die Vorgänge, die anstanden, informiert und Schritt für Schritt unter fachlicher Betreuung umgesetzt. So auch die Versorgung der angenommenen Verletzten.

0: Man konnte es gerade hören, auch die Feuerwehr wurde gerufen. Das Szenario für die Kameradinnen und Kameraden war, dass eine Person vom Balkon des Schlosses Henriette gerettet werden muss. Dazu kam die Drehleiter mit Hubbühne zum Einsatz. Und es dauerte gar nicht lange, bis die Person auf diese Art und Weise sanft dem Boden entgegenschwebte. In der Annahme dieser Übung handelte es sich allerdings um einen Tatverdächtigen. Und so war dann Aufgabe für die Teilnehmer und Teilnehmerinnen am Feriencamp, diesen sozusagen fachgerecht zu verhaften, zu untersuchen, etc., was alles dazugehört. Ich wiederhole mich auch wieder unter der Anleitung der Polizisten und Polizistinnen. Mit einer Drohne wurde noch der Flüchtige gesucht, der ja nach dem Autodiebstahl das Weite suchte. Die Kriminaltechnik war vor Ort und somit war im Rahmen dieser Abschlussübung ein umfangreiches mögliches Einsatzspektrum für Polizistinnen und Polizisten dargestellt. Und bleibt zu hoffen, dass nach diesen Eindrücken möglichst viele von den 17 Teilnehmern und Teilnehmerinnen sich dazu entschließen, beruflich Karriere bei der Polizei zu machen.
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2: Der DAX notierte am Dienstagvormittag bei 24.972,75 Punkten. Der DECDAX bei 3.853,84 Zählern. Und der Euro war 1 US-Dollar 13,88 wert.
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2: In der Nacht zum Mittwoch ist es wolkig bis gering bewölkt und meist niederschlagsfrei. Lediglich nach Süden hin fallen letzte Schauer und teilweise auch Gewitter. Die Tiefstwerte sinken auf 17 bis 13 Grad, der Wind weht schwach aus unterschiedlichen Richtungen. Am Mittwoch ist es heiter bis wolkig, teils kann es zunächst bedeckt sein, mit gewittrigen eingelagerten Starkregen. Nachmittags und Abend lockert die Bewölkung auf und dann ist es trocken. Die Höchsttemperaturen erreichen 26 bis 29 Grad, der Wind weht schwach aus Nordost. In der Nacht zum Donnerstag ist es zunehmend gering bewölkt und trocken. Die Tiefstemperaturen sinken auf 16 bis 13 Grad, der Wind weht schwach aus Richtungen um Nord. Am Donnerstag wird es heiter mit nur geringer Schauerneigung. Die Höchsttemperaturen erreichen 25 bis 29 Grad, der Wind weht schwach aus Ost. In der Nacht zum Freitag ist es nur gering bewölkt, die Temperaturen gehen auf 17 bis 14 Grad zurück, dabei weht schwacher Wind. Am Freitag ist es dann heiter bis wolkig mit erhöhtem Schauer- und Gewitterpotenzial. Die Luft erwärmt sich auf 27 bis 30 Grad, der Wind weht schwach und dreht von Nord auf Nordwest.
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2: Um 11 Uhr waren es 23 Grad, die Luftfeuchtigkeit betrug 70% und der Luftdruck 1019 Hektopascal.
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0: Hallo und herzlich willkommen, liebe Sportfreunde, zu Sport bei Punktum. Letztes Wochenende wurde der Flugplatz Allstedt zum Treffpunkt für Motorrad-Stuntfahrer.
1: So klang es. Und so sah es am Wochenende auf dem Flugplatz Allstedt aus. Über 650 Motorrad-Stuntfahrer aus Deutschland, Europa und der ganzen Welt trafen sich vom 6. bis 12. Juli auf dem Flugplatz Allstedt, um sich in verschiedenen Wettbewerben zu messen. Das Gelände bot ausreichend Platz, sodass an mehreren Stellen Rennen und Wettkämpfe ausgetragen werden konnten und teilweise bis zu 300 Fahrer gleichzeitig ihr Können zeigen konnten. Jens Grabner, der gemeinsam mit Sebastian Gläse die German Stunt Week ausrichtet, blickte während der International Stunt Riding Competition bereits auf das Wochenende zurück.
2: Also ich muss sagen, dieses Jahr war wirklich Wahnsinn. Also wir haben super Wetter die ganze Woche gehabt. Wir haben super coole Fahrer da. Wir haben die Pro-Fahrer, die Competition-Fahrer, die hier sind, die sich mit allen jungen Fahrern super verstehen. Wenn sobald da oben Mike Jensen zum Beispiel fährt, ein super Stuntrider aus Dänemark, da stehen alle daneben von den ganzen Jungschen hier und gucken dem zu. Das ist mega, ja. Und ich muss echt sagen, das, was diese Woche hier passiert ist, hatten wir die letzten Jahre gar nicht in so, wie das jetzt ist. Ja, also wir haben wie eine große Familie hier und das ist schon echt stark. Und auch die Crew, also unser Team, arbeitet super zusammen. Also das, wenn wir die nicht im Hintergrund hätten, würde das gar nicht funktionieren, ja. Und Basti und ich, wir machen das ja jetzt nur schon ein paar Jahre. Und ich muss echt sagen, also dieses Jahr mega.
1: Fastest Wheelie. No Limit Circles, Broken Heads oder Longest Stoppy. Begriffe, die dem Laien nicht viel sagen, ihn jedoch zum Staunen brachten. Vor allem beim Höhepunkt der Veranstaltung, der ISC, International Stunt Riding Competition. 23 Stuntfahrer standen im Halbfinale. Die 10 Besten stellten sich am Samstag im Finale noch einmal der Jury. Wir blicken auf einige Impressionen.

Mit der Leistung aus dem Halbfinale und dem Finale siegte der Däne Mike Jensen mit insgesamt 73 Punkten.

0: Getreu dem Motto von Stuntern für Stunter, blickte Jens Grabner abschließend positiv auf das kommende Jahr.
1: Ja, auf jeden Fall, weil wir feiern nächstes Jahr 20-Jähriges. Also dieses Event an sich, die German Stunt Days und German Stunt Week, die gibt es seit 2007, sind im Priest entstanden, ja, sind dann mal zwischenzeitlich in Zerbst gelandet. Aber wir haben halt das Problem, dass im Priest zum Beispiel der Flugplatz Solarfelder draufgebaut wurden. In Zerbst wurden Solarfelder draufgebaut. Der einzige Flugplatz, den wir jetzt noch haben, der das wirklich hergibt, ist dieser hier in Eichstätt. Und da muss ich auch der Stadt Eichstätt und der ganzen Gemeinde hier ringsherum einen riesen Dank aussprechen, dass wir hier so herzlich aufgenommen wurden. Und das ist so das, was ich einfach nur mitgeben will. Wir sind wirklich glücklich, dass wir diesen riesen Platz hier zur Verfügung haben, um mit so vielen Fahrern und Campern und mit unserer ganzen Crew hier so teilnehmen zu können. Das ist schon echt toll.
2: Hier die Resultate der Platzbandkegler.
3: Die Platzbandkegler hatten am vergangenen Wochenende ihren 6. Spieltag in der Landesliga, unterlag dabei Ziegelrode 2, Kreisfeld 1. Die Partien Annarode 1 gegen Ziegelrode 1 und Siebigerode 2 gegen Annarode 2 wurden wegen der Hitze abgesagt. Und Bendorf 1 unterlag knapp Siebigerode 1. In der jetzt etwas schiefen Tabelle Siebigerode 1 vor Annarode 1, beide noch mit makellosem Punktekonto. Dann Ziegelrode 1, Bendorf 1, Kreisfeld 1, Ziegelrode 2 und Annarode 2 und Siebigerode 2 noch ohne Punktgewinn. In der Kreisliga Staffel A, dort unterlag Bendorf 3, Hergisdorf-Alsdorf 2 und die andere Partie, Annarode 3 gegen Siebigerode 3, wurde wegen Hitze abgesagt. Spielfrei hatte Helbra. In der Tabelle Hergisdorf-Alsdorf 2 vor Bendorf 3, Annarode 3, Helbra 1 und Siebigerode 3. Und schließlich die Staffel B, auch hier eine Absage der Partie Eintracht-Kreisfeld gegen den TSV Bendorf 2. Gespielt haben Hergisdorf-Alsdorf 1 gegen Ziegelrode 3, 357 zu 317 Holz. In der Tabelle Hergisdorf-Alsdorf 1 vor Bendorf 2, Kreisfeld 2 und Ziegelrode 3.
2: Zum Abschluss der schon sehnsüchtig erwartete Beitrag vom diesjährigen Mountainbike-Marathon in Biesenrode.
4: Viele fleißige Hände haben auch im Vorfeld des nunmehr 24. Mountainbike-Marathons in Biesenrode dafür gesorgt, dass an beiden Veranstaltungstagen alles gut läuft. Vor allem, weil neben dem Marathon über 32, 64 oder 96 Kilometer weitere Wettbewerbe angeboten werden. So sind das Bergzeitfahren, der Schwertlauf und das Kids Race zu festen Größen geworden. Obendrauf kam in diesem Jahr noch ein Juniorrennen für die Altersklassen U9 bis U13. Das alles will erst einmal geschultert werden. Eigentlich aus Bad Harzburg kommend, engagiert sich zum Beispiel Moderator Axel seit Jahren aktiv für das Rennen in Biesenrode.
5: Wie sieht's denn aus heute? Heute ist mal Biesenrode, Marathon 24 Mal, nächstes Jahr Jubiläum, 25 Jahre. Wir sind sehr erfolgreich unterwegs. Gestern im Schwertlauf fast 80 Starter gehabt. Also wir rechnen nächstes Jahr beim Laufen schon mal mit mehr als 100 Startern, also wird diese Sequenz hier im Wochenende auch noch mal immer größer werden. Wir wollen auch das Kinderrennen wieder neu eröffnen. Dieses Jahr waren es ein bisschen wenig, weil der Rookies Cup weitergezogen ist. Wir müssen einen eigenen Cup aufbauen. Aber auch das war sehr erfolgreich. Bergzeitfahren, über 10 Fahrer mehr wie letztes Jahr. Also alles ist im aufsteigenden Ast. Wir freuen uns sehr. Wir hoffen, dass es heute nicht mehr regnet, dass es kein Gewitter gibt und dass wir die Veranstaltung gut zu Ende bringen. Und bitte dran denken, nächstes Jahr 25-jähriges große Party hier. Nochmal ein paar Gimmicks in der Strecke drin, das weiß ich schon. Ich will noch nichts verraten, keine Voraussagen machen, aber es wird sich auch da abfahrtstechnisch speziell nochmal ein bisschen was ändern. Und ansonsten richtig auf dem Platz, richtig was los. Also wir sehen uns nächstes Jahr auf jeden Fall wieder, aber jetzt erstmal.

0: absolvieren oder die 16 Kilometer Schnupperrunde zu fahren. Eine Wertung und die Absicherung durch Streckenposten war auf allen Distanzen gegeben. Dabei muss erwähnt werden, dass die 32 Kilometer Runde mit 80 Startern die beliebteste war. Auch fast alle Lokalmatadoren vom Wiesenröder Mountainbike Verein waren in dieser Gruppe zu finden. Mindestens einer von ihnen fehlte jedoch.
1: Wie oft bist du hier mitgefahren?
2: Ich glaube 20 Mal.
1: So, dieses Jahr willst du gar nicht mitfahren, warum nicht?
2: Nein, weil ich eine Rippenprellung habe.
1: Auch Rentner fallen mal hin, oder?
2: Auch Rentner fallen mal hin, wahrscheinlich mehr als andere. Das wird dies Jahr nichts.
1: Ist klar, das tut ja, dir auch weh, ja?
2: Ja.
1: Was fährst du hier gerade? Das ist doch ein E-Bike.
2: Das ist mein E-Bike. Wenn, dann fahren wir immer noch E-Bike.
1: Ja. Naja, ist doch gut.
0: Wie hier, wo die Fahrer die Biesenröder Dorfstraße kreuzten, feuerten an vielen Stellen im Dorf wieder radbegeisterte Zuschauer die Aktiven lautstark an. Für die hieß es jetzt aber aufs Gelände konzentrieren und Kräfte einteilen. Denn wie heißt es in einem alten Bikerspruch, wo der Asphalt endet, beginnt das Abenteuer.

0: Das Rennen lief perfekt. Doch ein Blick zum Himmel verhieß nichts Gutes. Obwohl man sich beim gut gebuchten Kids Race davon zunächst nicht beeindrucken ließ.
1: So, Hannes, wir wollen. Bist du fertig? Gut, auf die Plätze, fertig, los!
2: Hannes! Komm, Hannes.
3: Jawohl, komm, jetzt alles! Hopp, hopp, hopp, hopp, hopp, hopp, hopp!
4: Viele Anmeldungen, auch viele kleine Kinder, die auch viel Spaß daran haben. Und zwar die kleine Runde mitfahren, aber ihren Enthusiasmus reinbringen. Und das macht uns viel Spaß, dass die Teilnahme sehr gut ist. Und das soll auch so weiterbleiben. Das finde ich gut.
0: Als nächster machte sich Hendrik für das Kids Race bereit. Doch sein Start musste verschoben werden, da sich zunächst ein kurzes, aber heftiges Gewitter über Biesenrode entlud.

0: Auch die kleine Ida hatte das Gewitter abgewartet und begab sich nun auf den Parcours. Doch inzwischen war es Mittag geworden und die Feuerwehr Biscarbon servierte wie in jedem Jahr neben gegrilltem das Bikeressen schlechthin: Nudeln mit roter Soße.
1: Ja, weiter geht's hier, nicht einschlafen, wir sind ja nicht im Schlafwarenabteil. Naja. Die Jungs, die haben sich verdient. Bitteschön.
2: Mmh, lecker. Danke.
0: Und während die Siegerehrung vorbereitet wurde, verkürzten die Wipperthal-Tänzer die Wartezeit darauf.

0: Applaus, Applaus.
1: Die Damen und Herren Sieger, unter denen sich auch wieder einige vom Biesenröder Mountainbike-Verein befanden, konnten wieder den obligatorischen Pokal und eine Siegertüte mit gut brauchbaren Dingen für jeden Radfahrer mit nach Hause nehmen. Die Ehrungen fanden wieder in 7 Altersgruppen statt, von U15 bis Senioren 3, jeweils in männlich und weiblich getrennt. Da hatten Moderator Axel und seine Helfer vom Verein ganz schön zu tun. Einer der jüngsten Herren auf dem Podium war dabei Max Leo Walinski aus Biesenrode, der in der Kategorie U15 startete. Zu den ältesten Damen gehörte die mittlerweile 64-jährige Helga Radke, Leichtathletik-Weltmeisterin und deutsche Rekordhalterin im Dreisprung. Sie ist schon seit vielen Jahren beim Biesenröder Mountainbike-Marathon präsent.

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0: Hallo und herzlich willkommen, liebe Zuschauerinnen und Zuschauer bei Punktum, Ihrem regionalen Fernsehprogramm am heutigen Dienstag. Am 25. Juli zum Weltpilgertag laden Hettstedts Bürgermeister Frank Tallich und Pfarrer Sebastian Bartsch gemeinsam zum Pilgern auf dem Jakobsweg entlang der Klöster der Region ein. Der Start findet um 15 Uhr auf dem Sonnenschloss Walbeck, dem ottonischen Königshof, mit einem Pilgersegen in der St. Andreaskirche statt. Der Weg führt dann über die Adelheidseiche zum Kloster Widerstedt und weiter zur Gangolfkirche. Über das Karmeliterkloster Freimarkt ziehen die Pilger dann zur St. Jakobikirche, wo zum Jakobustag eine festliche Orgelfestbar auf sie wartet. Hier endet der Spaziergang. An jeder Station werden sachkundige Informationen gegeben. Der Bundesrat hat den am 12. Juli gemeinsam von Thüringen und Sachsen-Anhalt eingebrachten Entschließungsantrag zur Stärkung der allgemeinen Schulpflicht einstimmig verabschiedet. Damit bekräftigt die Länderkammer die Bedeutung der allgemeinen Schulpflicht als Grundlage des deutschen Bildungssystems, teilt das Bildungsministerium mit. Ministerpräsident Sven Schulze begrüßt die breite Zustimmung. Die Schulpflicht ist eine der wichtigen Voraussetzungen für Chancengerechtigkeit in unserem Land. Sie stellt sicher, dass alle Kinder gemeinsam lernen und die gleichen Möglichkeiten für ihren Lebensweg erhalten, unabhängig von Herkunft und sozialem Hintergrund. Klar ist, wir stehen zur allgemeinen Schulpflicht. Sie stärkt den gesellschaftlichen Zusammenhalt und öffnet jungen Menschen die Chance, ihre Talente bestmöglich zu entwickeln. Hier werden die Fachkräfte ausgebildet, die unser Land in Zukunft erfolgreich machen. Deshalb ist die Schule eine Investition in die Zukunft Sachsen-Anhalts. Bildungsminister Jan Riedel erklärt, ich freue mich, dass der Bundesrat unsere Initiative geschlossen unterstützt. Die Schule ist weit mehr als ein Ort der Wissensvermittlung. Sie vermittelt demokratische Werte, stärkt das soziale Miteinander und eröffnet allen jungen Menschen gleiche Bildungschancen.
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Am 11. und 12. Juli 2026 lud die Rosenstadt Sangerhausen GmbH gemeinsam mit dem Landesverband der Bergmanns-, Hütten- und Knappenvereine zum ersten Landesbergmannstag Sachsen-Anhalt auf den Röhrichschacht Wettelrode ein. Während am Samstag von 10 bis 16 Uhr die bergmännische Souvenir- und Informationsmeile Besucher anlockte, stand am Sonntag traditionsgemäß die Festveranstaltung auf dem Programm. Eröffnet wurde diese durch den Aufmarsch der Vereine, welche die bergmännische Tradition fortführen oder eng mit ihr verbunden sind. Dabei kamen die Vereine aber nicht nur aus der Region Mansfeld-Südharz. Auch weitere Anfahrtswege hatten sie für eine Teilnahme in Kauf genommen. Trotz der frühen Stunde beobachteten einige Schaulustige den kleinen Umzug, der die Vereine und natürlich auch die Gäste am Ende ins Festzelt auf dem Gelände des Schaubergwerks führte.

Musikalisch begleitet durch das Kyffhäuser Landorchester sangen dann zum festlichen Start nahezu alle Anwesenden mehrere Strophen des Steigerliedes, das gern als heimliche Hymne des Mansfelder Landes bezeichnet wird, ursprünglich aber aus dem sächsischen Erzgebirge stammt. Der Marsch steht übrigens seit 2020 im Inventar des immateriellen Kulturerbes von Nordrhein-Westfalen. Seit 2023 auch im bundesweiten Verzeichnis des immateriellen Kulturerbes.

0: Einen Teil der Begrüßung übernahm der Oberbürgermeister der Stadt Sangerhausen, Thorsten Schweiger, der mit emotionalen Worten die Bedeutung des Veranstaltungsortes hervorhob.
1: Es ist mir eine sehr große Freude, Sie hier alle begrüßen zu können, und nicht nur eine Freude, sondern auch eine Ehre. Denn der Röhrichschacht Wettelrode ist natürlich ein besonderer Ort für uns. Dieser Ort ist weit mehr als nur ein technisches Denkmal, was er ja offiziell ist, oder ein historischer Schauplatz. Er ist, glaube ich, ein lebendiger Erinnerungsort für alle, die den Bergbau lieben. Er ist Stück unserer Identität und er ist auch für ganz viele Menschen hier einfach ein Stück Heimat.
0: Es ist mittlerweile schon eine Tradition, dass die am Bergmannstag teilnehmenden Vereine eine Erinnerungsfahnenschleife an ihre Banner gehängt bekommen. Diese Aufgabe übernahmen neben dem Stadtoberhaupt auch die Rosenprinzessin Maike die Erste und die anwesende Staßfurter Salzfee Julia die Erste. Thomas Wäsche, Leiter des Erlebniszentrum Bergbau Röhrigschacht, machte deutlich, welche enorme Herausforderung der Alltag für das kleine Team vor Ort ist.
2: Ja, unser Team ist wirklich winzig. Stefan Ackermann, Lukas Eckert, Marco Thorhauer, Thomas Messerschmidt, Karin Toben und Christine Bergmann versuchen alles, um den Gästen den Aufenthalt in Museum, Schaubergwerk und Gaststätte so angenehm wie möglich zu machen. Dass uns das hier zumeist gelingt, zeigen die Bewertungen bei Google Maps. 4,8 und 5 Sterne sind weit mehr als zufriedenstellend. Sie zeigen, dass wir den Nerv der Besucher treffen. Neben dem Erlebnis, wo Seilfahrt und Bahnfahrt ganz vorn genannt sind, werden Freundlichkeit, Witz und Fachkompetenz hervorgehoben.
0: Durch die Aufwertung als ersten Landesbergmannstag waren nicht nur Gäste erschienen, die auch sonst regelmäßig an der Festveranstaltung teilnehmen. Man konnte auch weitere hochrangige Persönlichkeiten in Wettelrode begrüßen. So war die im Ministerium für Wirtschaft, Tourismus, Landwirtschaft und Forsten für Bergbau verantwortliche Staatssekretärin Stefanie Pötsch aus Magdeburg gekommen. Im Bild rechts neben der Rosenprinzessin. In Begleitung des Geschäftsführers des Bundesverbandes der Bergmann-, Knappen- und Hüttenvereine nahm der Vorsitzende Bernd Stahl teil, der auch ein Grußwort hielt. Davor hatte schon Lukas Eggert, der Vorsitzende des Landesverbandes der Bergmann-, Knappen- und Hüttenvereine, gesprochen. Am Ende seiner Worte erhielt einer der Mitarbeiter des Erlebniszentrums, Stefan Ackermann, einen Dank in Form der Ehrennadel des Verbandes in Bronze. Wichtiger Höhepunkt war aber ohne Zweifel die Übergabe der, sagen wir, Ernennungsurkunde, mit der das Erlebniszentrum Bergbau für das jährliche Fest Bergmannstag auf dem Röhrigschacht nun künftig immer den Titel Landesbergmannstag Sachsen-Anhalt benutzen darf.
3: Schloss Henriette in Helmsdorf sollte am 10. Juli Schauplatz für die Abschlussübung des 5. Polizeiferiencamps sein. Was es damit auf sich hat, erfuhren wir von Steffi Schwan, Leiterin Zentrale Aufgaben beim Polizeirevier Eisleben.
4: Ja, wir veranstalten heute unsere 5. Abschlussübung im Rahmen eines Feriencamps. Das ist das 5. Feriencamp in Mansfeld-Südharz. Und zwar suchen wir Personal, wir suchen Nachwuchs für die Polizei Sachsen-Anhalt und haben die Ferienzeit genutzt, um hier 17 Teilnehmerinnen und Teilnehmer in diesem Jahr in die polizeilichen Gegebenheiten, in den Alltag einzuführen. Und wir haben sie teilhaben lassen an unser Polizeileben. Sie haben 5 Tage bei uns verbracht mit Übernachtung und haben ganz viel Einblick in unseren Berufsalltag bekommen. Wir werden hier eine gemeinsame Übung mit dem Rettungsdienst und mit der Feuerwehr absolvieren. Das bestimmt in vielen Fällen ja unseren Berufsalltag, die Zusammenarbeit in der Blaulichtfamilie. Unsere Teilnehmer übernehmen die Rollen der Polizisten, der Kollegen vom Rettungsdienst beziehungsweise der Kollegen von der Feuerwehr und werden hier entsprechend der Vorgaben, die wir machen, die wir bestimmen, ein Szenario durchspielen und wir schauen, wie sie reagieren.
3: Es waren Muttis und Vatis vor Ort, die sich von der Leistung ihrer Kinder überzeugen wollten und auch andere Interessierte, wie zum Beispiel Gerbstädts Bürgermeister Herr Döring und auch der Eisleber Revierleiter Herr Günther. Frau Schwan begrüßte die Anwesenden und moderierte die Übung.
5: Ich begrüße und beglückwünsche Sie zu Ihren Kindern. Sie haben sich ganz tapfer geschlagen und ich muss Ihnen ein Novum mitteilen. Wir waren ja Ihre Kinder sind Teilnehmer vom 5. Polizeicamp im Polizeirevier Mansfeld Südharz. Und es ist das erste Camp, wo niemand ausgeschieden ist vorher. Und wir waren diesmal, dachte ich, zumindest clever. Wir wollten mit 16 Jugendlichen an den Start gehen und haben mit einer Person im Überhang geplant. Und wir haben alle 17 auch super durchs Camp gebracht. Und ich bin da richtig stolz drauf. Und Sie können stolz sein. Jeder hat sich hier richtig große Mühe gegeben.
3: Auch die Leiterin der Polizeiinspektion Halle, Annette Wernicke, war vor Ort und ergriff das Mikrofon.
6: Nachwuchswerbung ist für uns eine Aufgabe. Aber die beschränkt sich auch vielleicht immer auf eine Messe oder einen Besuch in der Schule. Ein Camp zu machen über eine ganze Woche, wo man Jugendliche, die ja manchmal komische Ideen haben können, rund um die Uhr zu begleiten und sich dann auszudenken, ein Regiebuch über eine ganze Woche zu schreiben, das geht über das Maß hinaus. Steffi und wenn die anderen jetzt hier irgendwo verstreut sind, ein ganz, ganz großes Dankeschön. Das ist wirklich eine überdurchschnittliche Arbeit und Leistung und ich freue mich, dass ihr das freiwillig jedes Jahr wieder in Angriff nehmt.
3: Dann sollte aber die Einsatzübung zum Abschluss des Feriencamps beginnen. Ausgangspunkt war dabei, dass eine Gruppe unbefugt in den Lost Place Schloss Henriette eindrang. Aber das war wirklich nur der Ausgangspunkt. Dann war Spielidee, dass Autodiebe, schon verfolgt von der Polizei, auch hier landeten und im Schloss Zuflucht suchten, beziehungsweise einer von ihnen sich ins Gelände schlug. Da war natürlich richtig was los in dem alten Gebäude. Die Feriencamp-Teilnehmer natürlich immer dabei, wurden von den Polizisten und Polizistinnen in ihre Aufgaben eingewiesen. Es gab jeweils Erläuterungen zu den nächsten Schritten. Und all das wurde von Frau Schwan für das Publikum moderiert. Als nächstes wurde der Rettungsdienst informiert, der auch blitzschnell auf dem Hof von Schloss Henriette erschien, begleitet von noch einem Polizeiwagen. Die Annahme hier, es gäbe Verletzte im Gebäude, die zu versorgen wären. Analog wie bei den anderen Teilen der Einsatzübung wurden die Teilnehmer und Teilnehmerinnen über die Vorgänge, die anstanden, informiert und Schritt für Schritt unter fachlicher Betreuung umgesetzt. So auch die Versorgung der angenommenen Verletzten.

Man konnte es gerade hören, auch die Feuerwehr wurde gerufen. Das Szenario für die Kameradinnen und Kameraden war, dass eine Person vom Balkon des Schlosses Henriette gerettet werden muss. Dazu kam die Drehleiter mit Hubbühne zum Einsatz. Und es dauerte gar nicht lange, bis die Person auf diese Art und Weise sanft dem Boden entgegenschwebte. In der Annahme dieser Übung handelte es sich allerdings um einen Tatverdächtigen. Und so war dann Aufgabe für die Teilnehmer und Teilnehmerinnen am Feriencamp, diesen sozusagen fachgerecht zu verhaften, zu untersuchen, etc., was alles dazugehört. Ich wiederhole mich auch wieder unter der Anleitung der Polizisten und Polizistinnen. Mit einer Drohne wurde noch der Flüchtige gesucht, der ja nach dem Autodiebstahl das Weite suchte. Die Kriminaltechnik war vor Ort und somit war im Rahmen dieser Abschlussübung ein umfangreiches mögliches Einsatzspektrum für Polizistinnen und Polizisten dargestellt. Und bleibt zu hoffen, dass nach diesen Eindrücken möglichst viele von den 17 Teilnehmern und Teilnehmerinnen

0: sich dazu entschließen, beruflich Karriere bei der Polizei zu machen.
1: 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Am 26. Juli um 17 Uhr beginnt ein Orgelkonzert mit Kirchenmusikdirektor Thomas Ennenbach in der Marktkirche St. Andreas in der Lutherstadt Eisleben. Thema Giganten des Barocks, Bach und Händel sowie Verehrer. Der Eintritt kostet 10 Euro im Vorverkauf. Schüler bis 18 Jahre brauchen nichts bezahlen.
0: Zum Tag des offenen Denkmals lädt der Schmidtschacht Helbra am 13. September von 9.30 Uhr bis 16.30 Uhr ein.
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3: Der DAX notierte am Dienstagvormittag bei 24.972,75 Punkten. Der DAX bei 3.853,84 Zählern. Und der Euro war 1 US-Dollar 13,88 wert.
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3: In der Nacht zum Mittwoch ist es wolkig bis gering bewölkt und meist niederschlagsfrei. Lediglich nach Süden hin fallen letzte Schauer und teilweise auch Gewitter. Die Tiefstwerte sinken auf 17 bis 13 Grad, der Wind weht schwach aus unterschiedlichen Richtungen. Am Mittwoch ist es heiter bis wolkig, teils kann es zunächst bedeckt sein, mit gewittrigen eingelagerten Starkregen. Nachmittags und Abend lockert die Bewölkung auf und dann ist es trocken. Die Höchsttemperaturen erreichen 26 bis 29 Grad, der Wind weht schwach aus Nordost. In der Nacht zum Donnerstag ist es zunehmend gering bewölkt und trocken. Die Tiefstemperaturen sinken auf 16 bis 13 Grad, der Wind weht schwach aus Richtungen um Nord. Am Donnerstag wird es heiter mit nur geringer Schauerneigung. Die Höchsttemperaturen erreichen 25 bis 29 Grad, der Wind weht schwach aus Ost. In der Nacht zum Freitag ist es nur gering bewölkt, die Temperaturen gehen auf 17 bis 14 Grad zurück, dabei weht schwacher Wind. Am Freitag ist es dann heiter bis wolkig mit erhöhtem Schauer- und Gewitterpotenzial. Die Luft erwärmt sich auf 27 bis 30 Grad, der Wind weht schwach und dreht von Nord auf Nordwest.
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3: Um 11 Uhr waren es 23 Grad, die Luftfeuchtigkeit betrug 70% und der Luftdruck 1019 Hektopascal.
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0: Hallo und herzlich willkommen, liebe Sportfreunde, zu Sport bei Punktum. Letztes Wochenende wurde der Flugplatz Allstedt zum Treffpunkt für Motorrad-Stuntfahrer.
1: So klang es. Und so sah es am Wochenende auf dem Flugplatz Allstedt aus. Über 650 Motorrad-Stuntfahrer aus Deutschland, Europa und der ganzen Welt trafen sich vom 6. bis 12. Juli auf dem Flugplatz Allstedt, um sich in verschiedenen Wettbewerben zu messen. Das Gelände bot ausreichend Platz, sodass an mehreren Stellen Rennen und Wettkämpfe ausgetragen werden konnten und teilweise bis zu 300 Fahrer gleichzeitig ihr Können zeigen konnten. Jens Grabner, der gemeinsam mit Sebastian Gläse die German Stunt Week ausrichtet, blickte während der International Stunt Riding Competition bereits auf das Wochenende zurück.
2: Also ich muss sagen, dieses Jahr war wirklich Wahnsinn. Also wir haben super Wetter die ganze Woche gehabt. Wir haben super coole Fahrer da. Wir haben die Pro-Fahrer, die Competition-Fahrer, die hier sind, die sich mit allen jungen Fahrern super verstehen. Wenn sobald da oben Mike Jensen zum Beispiel fährt, ein super Stuntrider aus Dänemark, da stehen alle daneben von den ganzen Jungschen hier und gucken dem zu. Das ist mega, ja. Und ich muss echt sagen, das, was diese Woche hier passiert ist, hatten wir die letzten Jahre gar nicht in, so, wie das jetzt ist. Ja, also wir haben wie eine große Familie hier und das ist schon echt stark. Und auch dass die Crew, also unser Team, arbeitet super zusammen. Also dass wir die nicht im Hintergrund hätten, würde das gar nicht funktionieren, ja. Und Basti und ich, wir machen das ja jetzt nur schon ein paar Jahre und ich muss echt sagen, also dieses Jahr mega.
1: Fastest Wheelie. No Limit Circles, Broken Heads oder Longest Stoppie. Begriffe, die dem Laien nicht viel sagen, ihn jedoch zum Staunen brachten. Vor allem beim Höhepunkt der Veranstaltung, der ISC, International Stunt Riding Competition. 23 Stuntfahrer standen im Halbfinale. Die 10 Besten stellten sich am Samstag im Finale noch einmal der Jury. Wir blicken auf einige Impressionen.

Mit der Leistung aus dem Halbfinale und dem Finale siegte der Däne Mike Jensen mit insgesamt 73 Punkten.

0: Getreu dem Motto von Stuntern für Stunter, blickte Jens Grabner abschließend positiv auf das kommende Jahr.
1: Ja, auf jeden Fall, weil wir feiern nächstes Jahr 20-Jähriges. Also dieses Event an sich, die German Stunt Days und German Stunt Week, die gibt es seit 2007, sind in Priest entstanden, ja, sind dann mal zwischenzeitlich in Zerbst gelandet. Aber wir haben halt das Problem, dass in Priest zum Beispiel der Flugplatz Solarfelder draufgebaut wurden. In Zerbst wurden Solarfelder draufgebaut. Der einzige Flugplatz, den wir jetzt noch haben, der das wirklich hergibt, ist dieser hier in Eichstätt. Und da muss ich auch der Stadt Eichstätt und der ganzen Gemeinde hier ringsherum einen riesen Dank aussprechen, dass wir hier so herzlich aufgenommen wurden. Und das ist so das, was ich einfach nur mitgeben will. Wir sind wirklich glücklich, dass wir diesen riesen Platz hier zur Verfügung haben, um mit so vielen Fahrern und Campern und mit unserer ganzen Crew hier so teilnehmen zu können. Das ist schon echt toll.
2: Hier die Resultate der Platzbandkegler.
3: Die Platzbandkegler hatten am vergangenen Wochenende ihren 6. Spieltag in der Landesliga, unterlag dabei Ziegelrode 2, Kreisfeld 1. Die Partien Annarode 1 gegen Ziegelrode 1 und Siebigerode 2 gegen Annarode 2 wurden wegen der Hitze abgesagt. Und Bendorf 1 unterlag knapp Siebigerode 1. In der jetzt etwas schiefen Tabelle Siebigerode 1 vor Annarode 1, beide noch mit makellosem Punktekonto. Dann Ziegelrode 1, Bendorf 1, Kreisfeld 1, Ziegelrode 2 und Annarode 2 und Siebigerode 2 noch ohne Punktgewinn. In der Kreisliga Staffel A, dort unterlag Bendorf 3, Hergisdorf-Alsdorf 2. Und die andere Partie, Annarode 3 gegen Siebigerode 3, wurde wegen Hitze abgesagt. Spielfrei hatte Helbra. In der Tabelle Hergisdorf-Alsdorf 2 vor Bendorf 3, Annarode 3, Helbra 1 und Siebigerode 3. Und schließlich die Staffel B, auch hier eine Absage der Partie Eintracht-Kreisfeld gegen den TSV Bendorf 2. Gespielt haben Hergisdorf-Alsdorf 1 gegen Ziegelrode 3, 357 zu 317 Holz. In der Tabelle Hergisdorf-Alsdorf 1 vor Bendorf 2, Kreisfeld 2 und Ziegelrode 3.
2: Zum Abschluss der schon sehnsüchtig erwartete Beitrag vom diesjährigen Mountainbike-Marathon in Biesenrode.
4: Viele fleißige Hände haben auch im Vorfeld des nunmehr 24. Mountainbike-Marathons in Biesenrode dafür gesorgt, dass an beiden Veranstaltungstagen alles gut läuft. Vor allem, weil neben dem Marathon über 32, 64 oder 96 Kilometer weitere Wettbewerbe angeboten werden. So sind das Bergzeitfahren, der Schwertlauf und das Kids Race zu festen Größen geworden. Obendrauf kam in diesem Jahr noch ein Juniorrennen für die Altersklassen U9 bis U13. Das alles will erst einmal geschultert werden. Eigentlich aus Bad Harzburg kommend, engagiert sich zum Beispiel Moderator Axel seit Jahren aktiv für das Rennen in Biesenrode.
5: Wie sieht's denn aus heute? Heute ist nochmal Biesenrode, Marathon 24 Mal, nächstes Jahr Jubiläum, 25 Jahre. Wir sind sehr erfolgreich unterwegs. Gestern im Schwertlauf fast 80 Starter gehabt. Also wir rechnen nächstes Jahr beim Laufen schon mal mit mehr als 100 Startern, also wird diese Sequenz hier im Wochenende auch noch mal immer größer werden. Wir wollen auch das Kinderrennen wieder neu eröffnen. Dieses Jahr waren es ein bisschen wenig, weil der Rookies Cup weitergezogen ist. Wir müssen einen eigenen Cup aufbauen. Aber auch das war sehr erfolgreich. Bergzeitfahren, über 10 Fahrer mehr wie letztes Jahr. Also alles ist im aufsteigenden Ast. Wir freuen uns sehr. Wir hoffen, dass es heute nicht mehr regnet, dass es kein Gewitter gibt und dass wir die Veranstaltung gut zu Ende bringen. Und bitte dran denken, nächstes Jahr 25-jähriges große Party hier. Nochmal ein paar Gimmicks in der Strecke drin, das weiß ich schon. Ich will nur nichts verraten, keine Voraussagen machen, aber es wird sich auch da abfahrtstechnisch speziell nochmal ein bisschen was ändern. Und ansonsten richtig auf dem Platz, richtig was los. Also wir sehen uns nächstes Jahr auf jeden Fall wieder, aber jetzt erstmal dieses Jahr und Feuer frei.
4: Und tatsächlich lag irgendwie ein Gewitter in der Luft, wovon auch der ungewöhnlich starke Wind an diesem Morgen zeugte. Christian Schalk, auch schon viele Jahre Unterstützer der Veranstaltung in Biesenrode,
6: guten Morgen.
4: Begrüßte nicht nur freundlich die Gäste, sondern musste sich auch darum kümmern, dass sich sein zähes Einlaufzelt nicht selbstständig macht.
6: Jetzt muss alles gesichert werden bei dem Wind, ja?
7: Ganz schön Wind heute, ja. Kannst du vielleicht schon ein Problem haben, auch im Wald?
6: Nein.
7: Ja, nicht so?
6: Also die Wege sind alle frei und die Bäume sind auch so weit, dass man nicht im Dickicht fahren.
4: Und dann ging es Schlag auf Schlag. Mit je 10 Minuten Abstand schickte Axel die über 150 Damen und Herren auf die von ihnen gewählte Strecke. Neben den 32, 64 und 96 Kilometern war es auch wieder möglich, eine Runde mit dem E-Bike

der Dorfstraße kreuzten, feuerten an vielen Stellen im Dorf wieder radbegeisterte Zuschauer die Aktiven lautstark an. Für die hieß es jetzt aber aufs Gelände konzentrieren und Kräfte einteilen. Denn wie heißt es in einem alten Bikerspruch, wo der Asphalt endet, beginnt das Abenteuer.

0: Das Rennen lief perfekt. Doch ein Blick zum Himmel verhieß nichts Gutes, obwohl man sich beim gut gebuchten Kids Race davon zunächst nicht beeindrucken ließ.
1: So, Hannes, wir wollen. Bist du fertig? Gut, auf die Plätze, fertig, los!
2: Hannes! Komm, Hannes!
3: Jawohl, das ist alles! Hopp, hopp, hopp, hopp, hopp, hopp, hopp!
4: Viele Anmeldungen, auch viele kleine Kinder, die auch viel Spaß daran haben. Und zwar die kleine Runde mitfahren, aber ihren Enthusiasmus reinbringen. Und das macht uns eigentlich viel Spaß, dass die Teilnahme sehr aktiv ist. Und das soll auch so weiterbleiben, das finde ich gut.
0: Als nächster machte sich Hendrik für das Kids Race bereit. Doch sein Start musste verschoben werden, da sich zunächst ein kurzes, aber heftiges Gewitter über Biesenrode entlud. Auch die kleine Ida hatte das Gewitter abgewartet und begab sich nun auf den Parcours. Doch inzwischen war es Mittag geworden und die Feuerwehr Biscarbon servierte wie in jedem Jahr neben gegrilltem das Bikeressen schlechthin, Nudeln mit roter Soße.

0: Ja, weiter geht's hier, nicht einschlafen, wir sind ja nicht in Schlafwarenabteil. Nee, ja. Die Jungs, die haben sich's verdient. Bitteschön.
1: Mmh, lecker. Danke.
2: Und während die Siegerehrung vorbereitet wurde, verkürzten die Wuppertal-Tänzer die Wartezeit darauf.

0: Applaus, Applaus.
1: Die Damen und Herren Sieger, unter denen sich auch wieder einige vom Biesenröder Mountainbike Verein befanden, konnten wieder den obligatorischen Pokal und eine Siegertüte mit gut brauchbaren Dingen für jeden Radfahrer mit nach Hause nehmen. Die Ehrungen fanden wieder in 7 Altersgruppen statt, von U15 bis Senioren 3, jeweils in männlich und weiblich getrennt. Da hatten Moderator Axel und seine Helfer vom Verein ganz schön zu tun. Einer der jüngsten Herren auf dem Podium war dabei Max Leo Walinski aus Biesenrode, der in der Kategorie U15 startete. Zu den ältesten Damen gehörte die mittlerweile 64-jährige Helga Radke, Leichtathletik-Weltmeisterin und deutsche Rekordhalterin im Dreisprung. Sie ist schon seit vielen Jahren beim Biesenröder Mountainbike-Marathon präsent.

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0: Hallo und herzlich willkommen, liebe Zuschauerinnen und Zuschauer bei Punktum, Ihrem regionalen Fernsehprogramm am heutigen Dienstag. Am 25. Juli zum Weltpilgertag laden Hettstedts Bürgermeister Frank Tallich und Pfarrer Sebastian Bartsch gemeinsam zum Pilgern auf dem Jakobsweg entlang der Klöster der Region ein. Der Start findet um 15 Uhr auf dem Sonnenschloss Walbeck, dem ottonischen Königshof, mit einem Pilgersegen in der St. Andreaskirche statt. Der Weg führt dann über die Adelheidseiche zum Kloster Widerstedt und weiter zur Gangolfkirche. Über das Karmeliterkloster Freimarkt ziehen die Pilger dann zur St. Jakobikirche, wo zum Jakobustag eine festliche Orgelfestbar auf sie wartet. Hier endet der Spaziergang. An jeder Station werden sachkundige Informationen gegeben. Der Bundesrat hat den am 12. Juli gemeinsam von Thüringen und Sachsen-Anhalt eingebrachten Entschließungsantrag zur Stärkung der allgemeinen Schulpflicht einstimmig verabschiedet. Damit bekräftigt die Länderkammer die Bedeutung der allgemeinen Schulpflicht als Grundlage des deutschen Bildungssystems, teilt das Bildungsministerium mit. Ministerpräsident Sven Schulze begrüßt die breite Zustimmung. Die Schulpflicht ist eine der wichtigen Voraussetzungen für Chancengerechtigkeit in unserem Land. Sie stellt sicher, dass alle Kinder gemeinsam lernen und die gleichen Möglichkeiten für ihren Lebensweg erhalten, unabhängig von Herkunft und sozialem Hintergrund. Klar ist, wir stehen zur allgemeinen Schulpflicht. Sie stärkt den gesellschaftlichen Zusammenhalt und öffnet jungen Menschen die Chance, ihre Talente bestmöglich zu entwickeln. Hier werden die Fachkräfte ausgebildet, die unser Land in Zukunft erfolgreich machen. Deshalb ist die Schule eine Investition in die Zukunft Sachsen-Anhalts. Bildungsminister Jan Riedel erklärt, ich freue mich, dass der Bundesrat unsere Initiative geschlossen unterstützt. Die Schule ist weit mehr als ein Ort der Wissensvermittlung. Sie vermittelt demokratische Werte, stärkt das soziale Miteinander und eröffnet allen jungen Menschen gleiche Bildungschancen.
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Am 11. und 12. Juli 2026 lud die Rosenstadt Sangerhausen GmbH gemeinsam mit dem Landesverband der Bergmanns-, Hütten- und Knappenvereine zum ersten Landesbergmannstag Sachsen-Anhalt auf den Röhrichschacht Wettelrode ein. Während am Samstag von 10 bis 16 Uhr die bergmännische Souvenir- und Informationsmeile Besucher anlockte, stand am Sonntag traditionsgemäß die Festveranstaltung auf dem Programm. Eröffnet wurde diese durch den Aufmarsch der Vereine, welche die bergmännische Tradition fortführen oder eng mit ihr verbunden sind. Dabei kamen die Vereine aber nicht nur aus der Region Mansfeld-Südharz. Auch weitere Anfahrtswege hatten sie für eine Teilnahme in Kauf genommen. Trotz der frühen Stunde beobachteten einige Schaulustige den kleinen Umzug, der die Vereine und natürlich auch die Gäste am Ende ins Festzelt auf dem Gelände des Schaubergwerks führte.

Musikalisch begleitet durch das Kyffhäuser Landorchester sangen dann zum festlichen Start nahezu alle Anwesenden mehrere Strophen des Steigerliedes, das gern als heimliche Hymne des Mansfelder Landes bezeichnet wird, ursprünglich aber aus dem sächsischen Erzgebirge stammt. Der Marsch steht übrigens seit 2020 im Inventar des immateriellen Kulturerbes von Nordrhein-Westfalen. Seit 2023 auch im bundesweiten Verzeichnis des immateriellen Kulturerbes.

0: Einen Teil der Begrüßung übernahm der Oberbürgermeister der Stadt Sangerhausen, Thorsten Schweiger, der mit emotionalen Worten die Bedeutung des Veranstaltungsortes hervorhob.
1: Es ist mir eine sehr große Freude, Sie hier alle begrüßen zu können, und nicht nur eine Freude, sondern auch eine Ehre. Denn der Röhrichschacht Wettelrode ist natürlich ein besonderer Ort für uns. Dieser Ort ist weit mehr als nur ein technisches Denkmal, was er ja offiziell ist, oder ein historischer Schauplatz. Er ist, glaube ich, ein lebendiger Erinnerungsort für alle, die den Bergbau lieben. Er ist Stück unserer Identität und er ist auch für ganz viele Menschen hier einfach ein Stück Heimat.
0: Es ist mittlerweile

0: Mittlerweile schon eine Tradition, dass die am Bergmannstag teilnehmenden Vereine eine Erinnerungsfahnenschleife an ihre Banner gehängt bekommen. Diese Aufgabe übernahmen neben dem Stadtoberhaupt auch die Rosenprinzessin Maike die Erste und die anwesende Stasfurter Salzfee Julia die Erste. Thomas Wäsche, Leiter des Erlebniszentrum Bergbau Röhrigschacht, machte deutlich, welche enorme Herausforderung der Alltag für das kleine Team vor Ort ist.
1: Ja, unser Team ist wirklich winzig. Stefan Ackermann, Lukas Eckert, Marco Thorhauer, Thomas Messerschmidt, Karin Toben und Christine Bergmann versuchen alles, um den Gästen den Aufenthalt in Museum, Schaubergwerk und Gaststätte so angenehm wie möglich zu machen. Dass uns das hier zumeist gelingt, zeigen die Bewertungen bei Google Maps. 4,8 und 5 Sterne sind weit mehr als zufriedenstellend. Sie zeigen, dass wir den Nerv der Besucher treffen. Neben dem Erlebnis, wo Seilfahrt und Bahnfahrt ganz vorn genannt sind, werden Freundlichkeit, Witz und Fachkompetenz hervorgehoben.
0: Durch die Aufwertung als ersten Landesbergmannstag waren nicht nur Gäste erschienen, die auch sonst regelmäßig an der Festveranstaltung teilnehmen. Man konnte auch weitere hochrangige Persönlichkeiten in Wettelrode begrüßen. So war die im Ministerium für Wirtschaft, Tourismus, Landwirtschaft und Forsten für Bergbau verantwortliche Staatssekretärin Stefanie Pötsch aus Magdeburg gekommen. Im Bild rechts neben der Rosenprinzessin. In Begleitung des Geschäftsführers des Bundesverbandes der Bergmann-, Knappen- und Hüttenvereine nahm der Vorsitzende Bernd Stahl teil, der auch ein Grußwort hielt. Davor hatte schon Lukas Eggert, der Vorsitzende des Landesverbandes der Bergmann-, Knappen- und Hüttenvereine, gesprochen. Am Ende seiner Worte erhielt einer der Mitarbeiter des Erlebniszentrums, Stefan Ackermann, einen Dank in Form der Ehrennadel des Verbandes in Bronze. Wichtiger Höhepunkt war aber ohne Zweifel die Übergabe der, sagen wir, Ernennungsurkunde, mit der das Erlebniszentrum Bergbau für das jährliche Fest Bergmannstag auf dem Röhrigschacht nun künftig immer den Titel Landesbergmannstag Sachsen-Anhalt benutzen darf.
2: Schloss Henriette in Helmsdorf sollte am 10. Juli Schauplatz für die Abschlussübung des 5. Polizeiferiencamps sein. Was es damit auf sich hat, erfuhren wir von Steffi Schwan, Leiterin Zentrale Aufgaben beim Polizeirevier Eisleben.
3: Ja, wir veranstalten heute unsere 5. Abschlussübung im Rahmen eines Feriencamps. Das ist das 5. Feriencamp in Mansfeld-Südharz. Und zwar suchen wir Personal, wir suchen Nachwuchs für die Polizei Sachsen-Anhalt und haben die Ferienzeit genutzt, um hier 17 Teilnehmerinnen und Teilnehmer in diesem Jahr in die polizeilichen Gegebenheiten, in den Alltag einzuführen. Und wir haben sie teilhaben lassen an unser Polizeileben. Sie haben 5 Tage bei uns verbracht mit Übernachtung und haben ganz viel Einblick in unseren Berufsalltag bekommen. Wir werden hier eine gemeinsame Übung mit dem Rettungsdienst und mit der Feuerwehr absolvieren. Das bestimmt in vielen Fällen ja unseren Berufsalltag, die Zusammenarbeit in der Blaulichtfamilie. Unsere Teilnehmer übernehmen die Rollen der Polizisten, der Kollegen vom Rettungsdienst bzw. der Kollegen von der Feuerwehr und werden hier entsprechend der Vorgaben, die wir machen, die wir bestimmen, ein Szenario durchspielen und wir schauen, wie sie reagieren.
2: Es waren Muttis und Vatis vor Ort, die sich von der Leistung ihrer Kinder überzeugen wollten und auch andere Interessierte, wie zum Beispiel Gerbstädts Bürgermeister Herr Döring und auch der Eisleber Revierleiter Herr Günther. Frau Schwan begrüßte die Anwesenden und moderierte die Übung.
4: Ich begrüße und beglückwünsche Sie zu Ihren Kindern. Sie haben sich ganz tapfer geschlagen und ich muss Ihnen ein Novum mitteilen. Wir waren ja Ihre Kinder sind Teilnehmer vom 5. Polizeicamp im Polizeirevier Mansfeld-Südharz. Und es ist das erste Camp, wo niemand ausgeschieden ist vorher. Und wir waren diesmal, dachte ich, zumindest clever. Wir wollten mit 16 Jugendlichen an den Start gehen und haben mit einer Person im Überhang geplant. Und wir haben alle 17 auch super durchs Camp gebracht. Und ich bin da richtig stolz drauf. Und Sie können stolz sein. Jeder hat sich hier richtig große Mühe gegeben.
2: Auch die Leiterin der Polizeiinspektion Halle, Annette Wernicke, war vor Ort und ergriff das Mikrofon.
5: Nachwuchswerbung ist für uns eine Aufgabe, aber die beschränkt sich auch vielleicht immer auf eine Messe oder einen Besuch in der Schule. Ein Camp zu machen über eine ganze Woche, wo man Jugendliche, die ja manchmal komische Ideen haben können, rund um die Uhr zu begleiten und sich dann auszudenken, ein Regiebuch über eine ganze Woche zu schreiben, das geht über das Maß hinaus. Steffi und wenn die anderen jetzt hier irgendwo verstreut sind, ein ganz, ganz großes Dankeschön. Das ist wirklich eine überdurchschnittliche Arbeit und Leistung und ich freue mich, dass ihr das freiwillig jedes Jahr wieder in Angriff nehmt.
2: Dann sollte aber die Einsatzübung zum Abschluss des Feriencamps beginnen. Ausgangspunkt war dabei, dass eine Gruppe unbefugt in den Lost Place Schloss Henriette eindrang. Aber das war wirklich nur der Ausgangspunkt. Dann war Spielidee, dass Autodiebe, schon verfolgt von der Polizei, auch hier landeten und im Schloss Zuflucht suchten, beziehungsweise einer von ihnen sich ins Gelände schlug. Da war natürlich richtig was los in dem alten Gebäude. Die Feriencamp-Teilnehmer natürlich immer dabei, wurden von den Polizisten und Polizistinnen in ihre Aufgaben eingewiesen. Es gab jeweils Erläuterungen zu den nächsten Schritten. Und all das wurde von Frau Spahn für das Publikum moderiert. Als nächstes wurde der Rettungsdienst informiert, der auch blitzschnell auf dem Hof von Schloss Henriette erschien, begleitet von noch einem Polizeiwagen. Die Annahme hier, es gäbe Verletzte im Gebäude, die zu versorgen wären. Analog wie bei den anderen Teilen der Einsatzübung wurden die Teilnehmer und Teilnehmerinnen über die Vorgänge, die anstanden, informiert und Schritt für Schritt unter fachlicher Betreuung umgesetzt. So auch die Versorgung der angenommenen Verletzten.

0: Man konnte es gerade hören, auch die Feuerwehr wurde gerufen. Das Szenario für die Kameradinnen und Kameraden war, dass eine Person vom Balkon des Schlosses Henriette gerettet werden muss. Dazu kamen die Drehleiter mit Hubbühne zum Einsatz. Und es dauerte gar nicht lange, bis die Person auf diese Art und Weise sanft dem Boden entgegenschwebte. In der Annahme dieser Übung handelte es sich allerdings um einen Tatverdächtigen. Und so war dann Aufgabe für die Teilnehmer und Teilnehmerinnen am Feriencamp, diesen sozusagen fachgerecht zu verhaften, zu untersuchen, etc., was alles dazugehört. Ich wiederhole mich auch wieder unter der Anleitung der Polizisten und Polizistinnen. Mit einer Drohne wurde noch der Flüchtige gesucht, der ja nach dem Autodiebstahl das Weite suchte. Die Kriminaltechnik war vor Ort und somit war im Rahmen dieser Abschlussübung ein umfangreiches mögliches Einsatzspektrum für Polizistinnen und Polizisten dargestellt. Und bleibt zu hoffen, dass nach diesen Eindrücken möglichst viele von den 17 Teilnehmern und Teilnehmerinnen sich dazu entschließen, beruflich Karriere bei der Polizei zu machen.
1: 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Am 26. Juli um 17 Uhr beginnt ein Orgelkonzert mit Kirchenmusikdirektor Thomas Ennenbach in der Marktkirche St. Andreas in der Lutherstadt Eisleben. Thema Giganten des Barocks, Bach und Händel sowie Verehrer. Der Eintritt kostet 10 Euro im Vorverkauf. Schüler bis 18 Jahre brauchen nichts bezahlen.
0: Zum Tag des offenen Denkmals lädt der Schmidtschacht Helbra am 13. September von 9.30 Uhr bis 16.30 Uhr ein.
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1: Der DAX notierte am Dienstagvormittag bei 24.972,75 Punkten. Der DECDAX bei 3.853,84 Zählern. Und der Euro war 1 US-Dollar 13,88 wert.
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1: In der Nacht zum Mittwoch ist es wolkig bis gering bewölkt und meist niederschlagsfrei. Lediglich nach Süden hin fallen letzte Schauer und teilweise auch Gewitter. Die Tiefstwerte sinken auf 17 bis 13 Grad, der Wind weht schwach aus unterschiedlichen Richtungen. Am Mittwoch ist es heiter bis wolkig, teils kann es zunächst bedeckt sein, mit gewittrigen eingelagerten Starkregen. Nachmittags und Abend lockert die Bewölkung auf und dann ist es trocken. Die Höchsttemperaturen erreichen 26 bis 29 Grad, der Wind weht schwach aus Nordost. In der Nacht zum Donnerstag ist es zunehmend gering bewölkt und trocken. Die Tiefstemperaturen sinken auf 16 bis 13 Grad, der Wind weht schwach aus Richtungen um Nord. Am Donnerstag wird es heiter mit nur geringer Schauerneigung. Die Höchsttemperaturen erreichen 25 bis 29 Grad, der Wind weht schwach aus Ost. In der Nacht zum Freitag ist es nur gering bewölkt, die Temperaturen gehen auf 17 bis 14 Grad zurück, dabei weht schwacher Wind. Am Freitag ist es dann heiter bis wolkig mit erhöhtem Schauer- und Gewitterpotenzial. Die Luft erwärmt sich auf 27 bis 30 Grad, der Wind weht schwach und dreht von Nord auf Nordwest.
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1: Um 11 Uhr waren es 23 Grad, die Luftfeuchtigkeit betrug 70% und der Luftdruck 1019 Hektopascal.
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0: Hallo und herzlich willkommen, liebe Sportfreunde, zu Sport bei Punktum. Letztes Wochenende wurde der Flugplatz Allstedt zum Treffpunkt für Motorrad-Stuntfahrer.
1: So klang es. Und so sah es am Wochenende auf dem Flugplatz Allstedt aus. Über 650 Motorrad-Stuntfahrer aus Deutschland, Europa und der ganzen Welt trafen sich vom 6. bis 12. Juli auf dem Flugplatz Allstedt, um sich in verschiedenen Wettbewerben zu messen. Das Gelände bot ausreichend Platz, sodass an mehreren Stellen Rennen und Wettkämpfe ausgetragen werden konnten und teilweise bis zu 300 Fahrer gleichzeitig ihr Können zeigen konnten. Jens Grabner, der gemeinsam mit Sebastian Gläse die German Stunt Week ausrichtet, blickte während der International Stunt Riding Competition bereits auf das Wochenende zurück.
2: Also ich muss sagen, dieses Jahr war wirklich Wahnsinn. Also wir haben super Wetter die ganze Woche gehabt. Wir haben super coole Fahrer da. Wir haben die Pro-Fahrer, die Competition-Fahrer, die hier sind, die sich mit allen jungen Fahrern super verstehen. Wenn sobald da oben Mike Jensen zum Beispiel fährt, ein super Stuntrider aus Dänemark, da stehen alle daneben von den ganzen Jungschen hier und gucken dem zu. Das ist mega, ja. Und ich muss echt sagen, das, was diese Woche hier passiert ist, hatten wir die letzten Jahre gar nicht in so, wie das jetzt ist, ja. Also wir haben wie eine große Familie hier und das ist schon echt stark. Und auch die Crew, also unser Team, arbeitet super zusammen. Also das, wenn wir die nicht im Hintergrund hätten, würde das gar nicht funktionieren, ja. Und Basti und ich, wir machen das ja jetzt nur schon ein paar Jahre. Und ich muss echt sagen, also dieses Jahr mega.
1: Fastest Wheelie. No Limit Circles, Broken Heads oder Longest Stoppy. Begriffe, die dem Laien nicht viel sagen, ihn jedoch zum Staunen brachten. Vor allem beim Höhepunkt der Veranstaltung, der ISC, International Stunt Riding Competition. 23 Stuntfahrer standen im Halbfinale. Die 10 Besten stellten sich am Samstag im Finale noch einmal der Jury. Wir blicken auf einige Impressionen.

Mit der Leistung aus dem Halbfinale und dem Finale siegte der Däne Mike Jensen mit insgesamt 73 Punkten.

0: Getreu dem Motto von Stuntern für Stunter, blickte Jens Grabner abschließend positiv auf das kommende Jahr.
1: Ja, auf jeden Fall, weil wir feiern nächstes Jahr 20-Jähriges. Also dieses Event an sich, die German Stunt Days und German Stunt Week, die gibt es seit 2007, sind in Briest entstanden, ja, sind dann mal zwischenzeitlich in Zerbst gelandet. Aber wir haben halt das Problem, dass in Briest zum Beispiel der Flugplatz Solarfelder draufgebaut wurden. In Zerbst wurden Solarfelder draufgebaut. Der einzige Flugplatz, den wir jetzt noch haben, der das wirklich hergibt, ist dieser hier in Eichstätt. Und da muss ich auch der Stadt Eichstätt und der ganzen Gemeinde hier ringsherum einen riesen Dank aussprechen, dass wir hier so herzlich aufgenommen wurden. Und das ist so das, was ich einfach nur mitgeben will. Wir sind wirklich glücklich, dass wir diesen riesen Platz hier zur Verfügung haben, um mit so vielen Fahrern und Campern und mit unserer ganzen Crew hier so teilnehmen zu können. Das ist schon echt toll.
2: Hier die Resultate der Platzbandkegler.
3: Die Platzbandkegler hatten am vergangenen Wochenende

0: Wochenende ihren sechsten Spieltag in der Landesliga, unterlag dabei Ziegelrode 2, Kreisfeld 1. Die Partien Annarode 1 gegen Ziegelrode 1 und Zibigerode 2 gegen Annarode 2 wurden wegen der Hitze abgesagt und Bendorf 1 unterlag knapp Zibigerode 1. In der jetzt etwas schiefen Tabelle Zibigerode 1 vor Annarode 1, beide noch mit makellosem Punktekonto. Dann Ziegelrode 1, Bendorf 1, Kreisfeld 1, Ziegelrode 2 und Annarode 2 und Zibigerode 2 noch ohne Punktgewinn. In der Kreisliga Staffel A, dort unterlag Bendorf 3, Hergisdorf-Alsdorf 2 und die andere Partie, Annarode 3 gegen Zibigerode 3, wurde wegen Hitze abgesagt. Spielfrei hatte Helbra. In der Tabelle Hergisdorf-Alsdorf 2 vor Bendorf 3, Annarode 3, Helbra 1 und Zibigerode 3. Und schließlich die Staffel B, auch hier eine Absage der Partie Eintracht Kreisfeld gegen den TSV Bendorf 2. Gespielt haben Hergisdorf-Alsdorf 1 gegen Ziegelrode 3, 357 zu 317 Holz. In der Tabelle Hergisdorf-Alsdorf 1 vor Bendorf 2, Kreisfeld 2 und Ziegelrode 3. Zum Abschluss der schon sehnsüchtig erwartete Beitrag vom diesjährigen Mountainbike-Marathon in Biesenrode.
1: Viele fleißige Hände haben auch im Vorfeld des nunmehr 24. Mountainbike-Marathons in Biesenrode dafür gesorgt, dass an beiden Veranstaltungstagen alles gut läuft. Vor allem, weil neben dem Marathon über 32, 64 oder 96 Kilometer weitere Wettbewerbe angeboten werden. So sind das Bergzeitfahren, der Schwertlauf und das Kids Race zu festen Größen geworden. Obendrauf kam in diesem Jahr noch ein Juniorrennen für die Altersklassen U9 bis U13. Das alles will erst einmal geschultert werden. Eigentlich aus Bad Harzburg kommend, engagiert sich zum Beispiel Moderator Axel seit Jahren aktiv für das Rennen in Biesenrode.
2: Wie sieht's denn aus heute? Heute ist nochmal Biesenrode, Marathon 24 Mal, nächstes Jahr Jubiläum, 25 Jahre. Wir sind sehr erfolgreich unterwegs. Gestern im Schwertlauf fast 80 Starter gehabt. Also wir rechnen nächstes Jahr beim Laufen schon mal mit mehr als 100 Startern, also wird diese Sequenz hier im Wochenende auch noch mal immer größer werden. Wir wollen auch das Kinderrennen wieder neu eröffnen. Dieses Jahr waren es ein bisschen wenig, weil der Rookies Cup weitergezogen ist. Wir müssen einen eigenen Cup aufbauen. Aber auch das war sehr erfolgreich. Bergzeitfahren, über 10 Fahrer mehr wie letztes Jahr. Also alles ist im aufsteigenden Ast. Wir freuen uns sehr. Wir hoffen, dass es heute nicht mehr regnet, dass es kein Gewitter gibt und dass wir die Veranstaltung gut zu Ende bringen. Und bitte dran denken, nächstes Jahr 25-jähriges, große Party hier. Nochmal ein paar Gimmicks in der Strecke drin, das weiß ich schon. Ich will nur nichts verraten, keine Voraussagen machen. Aber es wird sich auch da abfahrtstechnisch speziell nochmal ein bisschen was ändern. Und ansonsten richtig auf dem Platz, richtig was los. Also wir sehen uns nächstes Jahr auf jeden Fall wieder, aber jetzt erstmal dieses Jahr und Feuer frei.
1: Und tatsächlich lag irgendwie ein Gewitter in der Luft, wovon auch der ungewöhnlich starke Wind an diesem Morgen zeugte. Christian Schalk, auch schon viele Jahre Unterstützer der Veranstaltung in Biesenrode,
3: guten Morgen.
1: Begrüßte nicht nur freundlich die Gäste, sondern musste sich auch darum kümmern, dass sich sein zähes Einlaufzelt nicht selbstständig macht.
3: Jetzt muss alles gesichert werden bei dem Wind, ja?
4: Ganz schön Wind heute, ja. Kannst du vielleicht schon Probleme haben, auch im Wald?
3: Nein.
4: Ja, nicht so?
3: Also die Wege sind alle frei und die Bäume sind auch so weit, dass man nicht im Dickicht fahren.
1: Und dann ging es Schlag auf Schlag. Mit je 10 Minuten Abstand schickte Axel die über 150 Damen und Herren auf die von ihnen gewählte Strecke. Neben den 32, 64 und 96 Kilometern war es auch wieder möglich, eine Runde mit dem E-Bike zu absolvieren oder die 16 Kilometer Schnupperrunde zu fahren. Eine Wertung und die Absicherung durch Streckenposten war auf allen Distanzen gegeben. Dabei muss erwähnt werden, dass die 32 Kilometer Runde mit 80 Startern die beliebteste war. Auch fast alle Lokalmatadoren vom Biesenröder Mountainbike-Verein waren in dieser Gruppe zu finden. Mindestens einer von ihnen fehlte jedoch.
5: Wie oft bist du hier mitgefahren?
6: Ich glaube 20 Mal.
5: So, dieses Jahr willst du gar nicht mitfahren, warum nicht?
6: Nein, weil ich eine Rippenprellung habe.
5: Hm. Auch Rentner fallen mal hin, oder?
6: Auch Rentner fallen mal hin, wahrscheinlich mehr als andere. Das wird dies Jahr nichts.
5: Hm. Ist klar, das tut ja auch weh, ja?
6: Ja, ja.
5: Hm. Was fährst du hier gerade? Das ist doch ein E-Bike.
6: Das ist mein E-Bike.
5: Mhm.
6: Gut. Wenn, dann fahren wir immer noch E-Bike. Ja.
5: Naja, ist doch gut.
1: Wie hier, wo die Fahrer die

0: Das Rennen lief perfekt. Doch ein Blick zum Himmel verhieß nichts Gutes. Obwohl man sich beim gut gebuchten Kids Race davon zunächst nicht beeindrucken ließ.
1: So, Hannes, wir wollen. Bist du fertig? Gut, auf die Plätze, fertig, los!
2: Hannes! Komm, Hannes.
3: Jawohl, komm, gib alles! Hopp, hopp, hopp, hopp, hopp, hopp, hopp!
4: Viele Anmeldungen, auch viele kleine Kinder, die auch viel Spaß daran haben. Und zwar die kleine Runde mitfahren, aber ihren Enthusiasmus reinbringen. Und das macht uns viel Spaß, dass die Teilnahme sehr gut ist. Und das war auch so weiter bei. Das finde ich gut.
0: Als nächster machte sich Hendrik für das Kids Race bereit. Doch sein Start musste verschoben werden, da sich zunächst ein kurzes, aber heftiges Gewitter über Biesenrode entlud. Auch die kleine Ida hatte das Gewitter abgewartet und begab sich nun auf den Parcours. Doch inzwischen war es Mittag geworden und die Feuerwehr Biscarbon servierte wie in jedem Jahr neben gegrilltem das Bikeressen schlechthin. Nudeln mit roter Soße.
5: Ja, weiter geht's hier, nicht einschlafen, wir sind ja nicht im Schlafwarenabteil. Naja. Die Jungs, die haben sich verdient. Bitteschön.
6: Mmh, lecker.
5: Danke.
0: Und während die Siegerehrung vorbereitet wurde, verkürzten die Wuppertal-Tänzer die Wartezeit darauf.

0: Applaus, Applaus.
1: Die Damen und Herren Sieger, unter denen sich auch wieder einige vom Biesenröder Mountainbike-Verein befanden, konnten wieder den obligatorischen Pokal und eine Siegertüte mit gut brauchbaren Dingen für jeden Radfahrer mit nach Hause nehmen. Die Ehrungen fanden wieder in 7 Altersgruppen statt, von U15 bis Senioren 3, jeweils in männlich und weiblich getrennt. Da hatten Moderator Axel und seine Helfer vom Verein ganz schön zu tun. Einer der jüngsten Herren auf dem Podium war dabei Max Leo Walinski aus Biesenrode, der in der Kategorie U15 startete. Zu den ältesten Damen gehörte die mittlerweile 64-jährige Helga Radke, Leichtathletik-Weltmeisterin und deutsche Rekordhalterin im Dreisprung. Sie ist schon seit vielen Jahren beim Biesenröder Mountainbike-Marathon präsent.

8798, 8799, 8800, 8801, 8802. Ja, es stimmt. Die Naturbühne hier in Rahlswiek hat genau 8802 Sitzplätze. 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

0: Hallo und herzlich willkommen, liebe Zuschauerinnen und Zuschauer bei Punktum, Ihrem regionalen Fernsehprogramm am heutigen Dienstag. Am 25. Juli zum Weltpilgertag laden Hettstedts Bürgermeister Frank Tallich und Pfarrer Sebastian Bartsch gemeinsam zum Pilgern auf dem Jakobsweg entlang der Klöster der Region ein. Der Start findet um 15 Uhr auf dem Sonnenschloss Walbeck, dem ottonischen Königshof, mit einem Pilgersegen in der St. Andreaskirche statt. Der Weg führt dann über die Adelheidseiche zum Kloster Widerstedt und weiter zur Gangolfkirche. Über das Karmeliterkloster Freimarkt ziehen die Pilger dann zur St. Jakobikirche, wo zum Jakobustag eine festliche Orgelfestbar auf sie wartet. Hier endet der Spaziergang. An jeder Station werden sachkundige Informationen gegeben. Der Bundesrat hat den am 12. Juli gemeinsam von Thüringen und Sachsen-Anhalt eingebrachten Entschließungsantrag zur Stärkung der allgemeinen Schulpflicht einstimmig verabschiedet. Damit bekräftigt die Länderkammer die Bedeutung der allgemeinen Schulpflicht als Grundlage des deutschen Bildungssystems, teilt das Bildungsministerium mit. Ministerpräsident Sven Schulze begrüßt die breite Zustimmung. Die Schulpflicht ist eine der wichtigen Voraussetzungen für Chancengerechtigkeit in unserem Land. Sie stellt sicher, dass alle Kinder gemeinsam lernen und die gleichen Möglichkeiten für ihren Lebensweg erhalten, unabhängig von Herkunft und sozialem Hintergrund. Klar ist, wir stehen zur allgemeinen Schulpflicht. Sie stärkt den gesellschaftlichen Zusammenhalt und öffnet jungen Menschen die Chance, ihre Talente bestmöglich zu entwickeln. Hier werden die Fachkräfte ausgebildet, die unser Land in Zukunft erfolgreich machen. Deshalb ist die Schule eine Investition in die Zukunft Sachsen-Anhalts. Bildungsminister Jan Riedel erklärt, ich freue mich, dass der Bundesrat unsere Initiative geschlossen unterstützt. Die Schule ist weit mehr als ein Ort der Wissensvermittlung. Sie vermittelt demokratische Werte, stärkt das soziale Miteinander und eröffnet allen jungen Menschen gleiche Bildungschancen.
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Am 11. und 12. Juli 2026 lud die Rosenstadt Sangerhausen GmbH gemeinsam mit dem Landesverband der Bergmanns-, Hütten- und Knappenvereine zum ersten Landesbergmannstag Sachsen-Anhalt auf den Röhrichschacht Wettelrode ein. Während am Samstag von 10 bis 16 Uhr die bergmännische Souvenir- und Informationsmeile Besucher anlockte, stand am Sonntag traditionsgemäß die Festveranstaltung auf dem Programm. Eröffnet wurde diese durch den Aufmarsch der Vereine, welche die bergmännische Tradition fortführen oder eng mit ihr verbunden sind. Dabei kamen die Vereine aber nicht nur aus der Region Mansfeld-Südharz. Auch weitere Anfahrtswege hatten sie für eine Teilnahme in Kauf genommen. Trotz der frühen Stunde beobachteten einige Schaulustige den kleinen Umzug, der die Vereine und natürlich auch die Gäste am Ende ins Festzelt auf dem Gelände des Schaubergwerks führte.

Musikalisch begleitet durch das Kyffhäuser Landorchester sangen dann zum festlichen Start nahezu alle Anwesenden mehrere Strophen des Steigerliedes, das gern als heimliche Hymne des Mansfelder Landes bezeichnet wird, ursprünglich aber aus dem sächsischen Erzgebirge stammt. Der Marsch steht übrigens seit 2020 im Inventar des immateriellen Kulturerbes von Nordrhein-Westfalen, seit 2023 auch im bundesweiten Verzeichnis des immateriellen Kulturerbes.

0: Einen Teil der Begrüßung übernahm der Oberbürgermeister der Stadt Sangerhausen, Thorsten Schweiger, der mit emotionalen Worten die Bedeutung des Veranstaltungsortes hervorhob.
1: Es ist mir eine sehr große Freude, Sie hier alle begrüßen zu können, und nicht nur eine Freude, sondern auch eine Ehre. Denn der Röhrichschacht Wettelrode ist natürlich ein besonderer Ort für uns. Dieser Ort ist weit mehr als nur ein technisches Denkmal, was er ja offiziell ist, oder ein historischer Schauplatz. Er ist, glaube ich, ein lebendiger Erinnerungsort für alle, die den Bergbau lieben. Er ist Stück unserer Identität und er ist auch für ganz viele Menschen hier einfach ein Stück Heimat.
0: Es ist mittlerweile schon eine Tradition, dass die am Bergmannstag teilnehmenden Vereine eine Erinnerungsfahnenschleife an ihre Banner gehängt bekommen. Diese Aufgabe übernahmen neben dem Stadtoberhaupt auch die Rosenprinzessin Maike die Erste und die anwesende Staßfurter Salzfee Julia die Erste. Thomas Wäsche, Leiter des Erlebniszentrum Bergbau Röhrigschacht, machte deutlich, welche enorme Herausforderung der Alltag für das kleine Team vor Ort ist.
2: Ja, unser Team ist wirklich winzig. Stefan Ackermann, Lukas Eckert, Marco Thorhauer, Thomas Messerschmidt, Karin Toben und Christine Bergmann versuchen alles, um den Gästen den Aufenthalt in Museum, Schaubergwerk und Gaststätte so angenehm wie möglich zu machen. Dass uns das hier zumeist gelingt, zeigen die Bewertungen bei Google Maps. 4,8 von 5 Sternen sind weit mehr als zufrieden.

0: zufriedenstellend. Sie zeigen, dass wir den Nerv der Besucher treffen. Neben dem Erlebnis, wo Seilfahrt und Bahnfahrt ganz vorn genannt sind, werden Freundlichkeit, Witz und Fachkompetenz hervorgehoben.
1: Durch die Aufwertung als ersten Landesbergmannstag waren nicht nur Gäste erschienen, die auch sonst regelmäßig an der Festveranstaltung teilnehmen. Man konnte auch weitere hochrangige Persönlichkeiten in Wettelrode begrüßen. So war die im Ministerium für Wirtschaft, Tourismus, Landwirtschaft und Forsten für Bergbau verantwortliche Staatssekretärin Stefanie Pötsch aus Magdeburg gekommen. Im Bild rechts neben der Rosenprinzessin. In Begleitung des Geschäftsführers des Bundesverbandes der Bergmann-, Knappen- und Hüttenvereine nahm der Vorsitzende Bernd Stahl teil, der auch ein Grußwort hielt. Davor hatte schon Lukas Eggert, der Vorsitzende des Landesverbandes der Bergmann-, Knappen- und Hüttenvereine, gesprochen. Am Ende seiner Worte erhielt einer der Mitarbeiter des Erlebniszentrums, Stefan Ackermann, einen Dank in Form der Ehrennadel des Verbandes in Bronze. Wichtiger Höhepunkt war aber ohne Zweifel die Übergabe der, sagen wir, Ernennungsurkunde, mit der das Erlebniszentrum Bergbau für das jährliche Fest Bergmannstag auf dem Röhrigschacht nun künftig immer den Titel Landesbergmannstag Sachsen-Anhalt benutzen darf.
2: Schloss Henriette in Helmsdorf sollte am 10. Juli Schauplatz für die Abschlussübung des 5. Polizeiferiencamps sein. Was es damit auf sich hat, erfuhren wir von Steffi Schwan, Leiterin Zentrale Aufgaben beim Polizeirevier Eisleben.
3: Ja, wir veranstalten heute unsere 5. Abschlussübung im Rahmen eines Feriencamps. Das ist das 5. Feriencamp in Mansfeld-Südharz. Und zwar suchen wir Personal, wir suchen Nachwuchs für die Polizei Sachsen-Anhalt und haben die Ferienzeit genutzt, um hier 17 Teilnehmerinnen und Teilnehmer in diesem Jahr in die polizeilichen Gegebenheiten, in den Alltag einzuführen. Und wir haben sie teilhaben lassen an unser Polizeileben. Sie haben 5 Tage bei uns verbracht mit Übernachtung und haben ganz viel Einblick in unseren Berufsalltag bekommen. Wir werden hier eine gemeinsame Übung mit dem Rettungsdienst und mit der Feuerwehr absolvieren. Das bestimmt in vielen Fällen ja unseren Berufsalltag, die Zusammenarbeit in der Blaulichtfamilie. Unsere Teilnehmer übernehmen die Rollen der Polizisten, der Kollegen vom Rettungsdienst bzw. der Kollegen von der Feuerwehr und werden hier entsprechend der Vorgaben, die wir machen, die wir bestimmen, ein Szenario durchspielen und wir schauen, wie sie reagieren.
2: Es waren Muttis und Vatis vor Ort, die sich von der Leistung ihrer Kinder überzeugen wollten und auch andere Interessierte, wie zum Beispiel Gerbstädtes Bürgermeister Herr Döring und auch der Eisleber Revierleiter Herr Günther. Frau Schwan begrüßte die Anwesenden und moderierte die Übung.
4: Ich begrüße und beglückwünsche Sie zu Ihren Kindern. Sie haben sich ganz tapfer geschlagen und ich muss Ihnen ein Novum mitteilen. Wir waren ja Ihre Kinder sind Teilnehmer vom 5. Polizeicamp im Polizeirevier Mansfeld-Südharz. Und es ist das erste Camp, wo niemand ausgeschieden ist vorher. Und wir waren diesmal, dachte ich, zumindest clever. Wir wollten mit 16 Jugendlichen an den Start gehen und haben mit einer Person im Überhang geplant. Und wir haben alle 17 auch super durchs Camp gebracht. Und ich bin da richtig stolz drauf. Und Sie können stolz sein. Jeder hat sich hier richtig große Mühe gegeben.
2: Auch die Leiterin der Polizeiinspektion Halle, Annette Wernicke, war vor Ort und ergriff das Mikrofon.
5: Nachwuchswerbung ist für uns eine Aufgabe, aber die beschränkt sich auch vielleicht immer auf eine Messe oder einen Besuch in der Schule. Ein Camp zu machen über eine ganze Woche, wo man Jugendliche, die ja manchmal komische Ideen haben können, rund um die Uhr zu begleiten und sich dann auszudenken, ein Regiebuch über eine ganze Woche zu schreiben, das geht über das Maß hinaus. Steffi und wenn die anderen jetzt hier irgendwo verstreut sind, ein ganz, ganz großes Dankeschön. Das ist wirklich eine überdurchschnittliche Arbeit und Leistung und ich freue mich, dass ihr das freiwillig jedes Jahr wieder in Angriff nehmt.
2: Dann sollte aber die Einsatzübung zum Abschluss des Feriencamps beginnen. Ausgangspunkt war dabei, dass eine Gruppe unbefugt in den Lost Place Schloss Henriette eindrang. Aber das war wirklich nur der Ausgangspunkt. Dann war Spielidee, dass Autodiebe, schon verfolgt von der Polizei, auch hier landeten und im Schloss Zuflucht suchten, beziehungsweise einer von ihnen sich ins Gelände schlug. Da war natürlich richtig was los in dem alten Gebäude. Die Feriencamp-Teilnehmer natürlich immer dabei, wurden von den Polizisten und Polizistinnen in ihre Aufgaben eingewiesen. Es gab jeweils Erläuterungen zu den nächsten Schritten. Und all das wurde von Frau Schwan für das Publikum moderiert. Als nächstes wurde der Rettungsdienst informiert, der auch blitzschnell auf dem Hof von Schloss Henriette erschien, begleitet von noch einem Polizeiwagen. Die Annahme hier, es gäbe Verletzte im Gebäude, die zu versorgen wären. Analog wie bei den anderen Teilen der Einsatzübung wurden die Teilnehmer und Teilnehmerinnen über die Vorgänge, die anstanden, informiert und Schritt für Schritt unter fachlicher Betreuung umgesetzt. So auch die Versorgung der angenommenen Verletzten.

0: Man konnte es gerade hören, auch die Feuerwehr wurde gerufen. Das Szenario für die Kameradinnen und Kameraden war, dass eine Person vom Balkon des Schlosses Henriette gerettet werden muss. Dazu kam die Drehleiter mit Hubbühne zum Einsatz. Und es dauerte gar nicht lange, bis die Person auf diese Art und Weise sanft dem Boden entgegenschwebte. In der Annahme dieser Übung handelte es sich allerdings um einen Tatverdächtigen. Und so war dann Aufgabe für die Teilnehmer und Teilnehmerinnen am Feriencamp, diesen sozusagen fachgerecht zu verhaften, zu untersuchen, etc., was alles dazugehört. Ich wiederhole mich auch wieder unter der Anleitung der Polizisten und Polizistinnen. Mit einer Drohne wurde noch der Flüchtige gesucht, der ja nach dem Autodiebstahl das Weite suchte. Die Kriminaltechnik war vor Ort und somit war im Rahmen dieser Abschlussübung ein umfangreiches mögliches Einsatzspektrum für Polizistinnen und Polizisten dargestellt. Und bleibt zu hoffen, dass nach diesen Eindrücken möglichst viele von den 17 Teilnehmern und Teilnehmerinnen sich dazu entschließen, beruflich Karriere bei der Polizei zu machen.
1: 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Am 26. Juli um 17 Uhr beginnt ein Orgelkonzert mit Kirchenmusikdirektor Thomas Ennenbach in der Marktkirche St. Andreas in der Lutherstadt Eisleben. Thema Giganten des Barocks, Bach und Händel sowie Verehrer. Der Eintritt kostet 10 Euro im Vorverkauf. Schüler bis 18 Jahre brauchen nichts bezahlen.
0: Zum Tag des offenen Denkmals lädt der Schmidtschacht Helbra am 13. September von 9.30 Uhr bis 16.30 Uhr ein.
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2: Der DAX notierte am Dienstagvormittag bei 24.972,75 Punkten. Der DECDAX bei 3.853,84 Zählern. Und der Euro war 1 US-Dollar 13,88 wert.
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2: In der Nacht zum Mittwoch ist es wolkig bis gering bewölkt und meist niederschlagsfrei. Lediglich nach Süden hin fallen letzte Schauer und teilweise auch Gewitter. Die Tiefstwerte sinken auf 17 bis 13 Grad, der Wind weht schwach aus unterschiedlichen Richtungen. Am Mittwoch ist es heiter bis wolkig, teils kann es zunächst bedeckt sein, mit gewittrigen eingelagerten Starkregen.

0: Nachmittags und Abend lockert die Bewölkung auf und dann ist es trocken. Die Höchsttemperaturen erreichen 26 bis 29 Grad, der Wind weht schwach aus Nordost. In der Nacht zum Donnerstag ist es zunehmend gering bewölkt und trocken. Die Tiefstemperaturen sinken auf 16 bis 13 Grad, der Wind weht schwach aus Richtungen um Nord. Am Donnerstag wird es heiter mit nur geringer Schauerneigung. Die Höchsttemperaturen erreichen 25 bis 29 Grad, der Wind weht schwach aus Ost. In der Nacht zum Freitag ist es nur gering bewölkt, die Temperaturen gehen auf 17 bis 14 Grad zurück, dabei weht schwacher Wind. Am Freitag ist es dann heiter bis wolkig mit erhöhtem Schauer- und Gewitterpotenzial. Die Luft erwärmt sich auf 27 bis 30 Grad, der Wind weht schwach und dreht von Nord auf Nordwest.
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0: Um 11 Uhr waren es 23 Grad, die Luftfeuchtigkeit betrug 70% und der Luftdruck 1019 Hektopascal.
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0: Hallo und herzlich willkommen, liebe Sportfreunde, zu Sport bei Punktum. Letztes Wochenende wurde der Flugplatz Allstedt zum Treffpunkt für Motorrad-Stuntfahrer.
1: So klang es. Und so sah es am Wochenende auf dem Flugplatz Allstedt aus. Über 650 Motorrad-Stuntfahrer aus Deutschland, Europa und der ganzen Welt trafen sich vom 6. bis 12. Juli auf dem Flugplatz Allstedt, um sich in verschiedenen Wettbewerben zu messen. Das Gelände bot ausreichend Platz, sodass an mehreren Stellen Rennen und Wettkämpfe ausgetragen werden konnten und teilweise bis zu 300 Fahrer gleichzeitig ihr Können zeigen konnten. Jens Grabner, der gemeinsam mit Sebastian Gläse die German Stunt Week ausrichtet, blickte während der International Stunt Riding Competition bereits auf das Wochenende zurück.
2: Also ich muss sagen, dieses Jahr war wirklich Wahnsinn. Also wir haben super Wetter die ganze Woche gehabt. Wir haben super coole Fahrer da. Wir haben die Pro-Fahrer, die Competition-Fahrer, die hier sind, die sich mit allen jungen Fahrern super verstehen. Wenn sobald da oben Mike Jensen zum Beispiel fährt, ein super Stuntrider aus Dänemark, da stehen alle daneben von den ganzen Jungschen hier und gucken dem zu. Das ist mega, ja. Und ich muss echt sagen, das, was diese Woche hier passiert ist, hatten wir die letzten Jahre gar nicht in, so, wie das jetzt ist. Ja, also wir haben wie eine große Familie hier und das ist schon echt stark. Und auch die Crew, also unser Team, arbeitet super zusammen. Also das, wenn wir die nicht im Hintergrund hätten, würde das gar nicht funktionieren, ja. Und Basti und ich, wir machen das ja jetzt nur schon ein paar Jahre und ich muss echt sagen, also dieses Jahr mega.
1: Fastest Wheelie, No Limit Circles, Broken Heads oder Longest Stoppie. Begriffe, die dem Laien nicht viel sagen, ihn jedoch zum Staunen brachten. Vor allem beim Höhepunkt der Veranstaltung, der ISC, International Stunt Riding Competition. 23 Stuntfahrer standen im Halbfinale. Die 10 Besten stellten sich am Samstag im Finale noch einmal der Jury. Wir blicken auf einige Impressionen.

Mit der Leistung aus dem Halbfinale und dem Finale siegte der Däne Mike Jensen mit insgesamt 73 Punkten.

0: Getreu dem Motto von Stuntern für Stunter, blickte Jens Grabner abschließend positiv auf das kommende Jahr.
1: Ja, auf jeden Fall, weil wir feiern nächstes Jahr 20-Jähriges. Also dieses Event an sich, die German Stunt Days und German Stunt Week, die gibt es seit 2007, sind in Priest entstanden, ja, sind dann mal zwischenzeitlich in Zerbst gelandet. Aber wir haben halt das Problem, dass in Priest zum Beispiel der Flugplatz Solarfelder draufgebaut wurden. In Zerbst wurden Solarfelder draufgebaut. Der einzige Flugplatz, den wir jetzt noch haben, der das wirklich hergibt, ist dieser hier in Eichstätt. Und da muss ich auch der Stadt Eichstätt und der ganzen Gemeinde hier ringsherum einen riesen Dank aussprechen, dass wir hier so herzlich aufgenommen wurden. Und das ist so das, was ich einfach nur mitgeben will. Wir sind wirklich glücklich, dass wir diesen riesen Platz hier zur Verfügung haben, um mit so vielen Fahrern und Campern und mit unserer ganzen Crew hier so teilnehmen zu können. Das ist schon echt toll.
2: Hier die Resultate der Platzbandkegler.
3: Die Platzbandkegler hatten am vergangenen Wochenende ihren 6. Spieltag in der Landesliga, unterlag dabei Ziegelrode 2, Kreisfeld 1. Die Partien Annarode 1 gegen Ziegelrode 1 und Siebigerode 2 gegen Annarode 2 wurden wegen der Hitze abgesagt und Bendorf 1 unterlag knapp Siebigerode 1. In der jetzt etwas schiefen Tabelle Siebigerode 1 vor Annarode 1, beide noch mit makellosem Punktekonto, dann Ziegelrode 1, Bendorf 1, Kreisfeld 1, Ziegelrode 2 und Annarode 2 und Siebigerode 2 noch ohne Punktgewinn. In der Kreisliga Staffel A, dort unterlag Bendorf 3, Hergisdorf-Alsdorf 2 und die andere Partie, Annarode 3 gegen Siebigerode 3, wurde wegen Hitze abgesagt. Spielfrei hatte Helbra. In der Tabelle Hergisdorf-Alsdorf 2 vor Bendorf 3, Annarode 3, Helbra 1 und Siebigerode 3. Und schließlich die Staffel B, auch hier eine Absage der Partie Eintracht-Kreisfeld gegen den TSV Bendorf 2. Gespielt haben Hergisdorf-Alsdorf 1 gegen Ziegelrode 3, 357 zu 317 Holz. In der Tabelle Hergisdorf-Alsdorf 1 vor Bendorf 2, Kreisfeld 2 und Ziegelrode 3.
2: Zum Abschluss der schon sehnsüchtig erwartete Beitrag vom diesjährigen Mountainbike-Marathon in Biesenrode.
4: Viele fleißige Hände haben auch im Vorfeld des nunmehr 24. Mountainbike-Marathons in Biesenrode dafür gesorgt, dass an beiden Veranstaltungstagen alles gut läuft. Vor allem, weil neben dem Marathon über 32, 64 oder 96 Kilometer weitere Wettbewerbe angeboten werden. So sind das Bergzeitfahren, der Schwertlauf und das Kids Race zu festen Größen geworden. Obendrauf kam in diesem Jahr noch ein Juniorrennen für die Altersklassen U9 bis U13. Das alles will erst einmal geschultert werden. Eigentlich aus Bad Harzburg kommend, engagiert sich zum Beispiel Moderator Axel seit Jahren aktiv für das Rennen in Biesenrode.
5: Wie sieht's denn aus heute? Heute ist nochmal Biesenrode, Marathon 24 Mal, nächstes Jahr Jubiläum, 25 Jahre. Wir sind sehr erfolgreich unterwegs, gestern im Schwertlauf fast 80 Starter gehabt. Also wir rechnen nächstes Jahr beim Laufen schon mal mit mehr als 100 Startern, also wird diese Sequenz hier im Wochenende auch noch mal immer größer werden. Wir wollen auch das Kinderrennen wieder neu eröffnen. Dieses Jahr waren es ein bisschen wenig, weil der Rookies Cup weitergezogen ist. Wir müssen einen eigenen Cup aufbauen. Aber auch das war sehr erfolgreich. Bergzeitfahren, über 10 Fahrer mehr wie letztes Jahr. Also alles ist im aufsteigenden Ast. Wir freuen uns sehr. Wir hoffen, dass es heute nicht mehr regnet, dass es kein Gewitter gibt und dass wir die Veranstaltung gut zu Ende bringen. Und bitte dran denken, nächstes Jahr 25-jähriges, große Party hier. Nochmal ein paar Gimmicks in der Strecke drin, das weiß ich schon. Ich will nur nichts verraten, keine Voraussagen machen, aber es wird sich auch da abfahrtstechnisch speziell nochmal ein bisschen was ändern. Und ansonsten richtig auf dem Platz, richtig was los. Also wir sehen uns nächstes Jahr auf jeden Fall wieder, aber jetzt erstmal dieses Jahr und Feuer frei.
4: Und tatsächlich lag irgendwie ein Gewitter in der Luft, wovon auch der ungewöhnlich starke Wind an diesem Morgen zeugte. Christian Schalk, auch schon viele Jahre Unterstützer der Veranstaltung in Biesenrode,
6: guten Morgen.
4: Begrüßte nicht nur freundlich die Gäste, sondern musste sich auch darum kümmern, dass sich sein zähes Einlaufzelt nicht selbstständig macht.
6: Jetzt muss alles gesichert werden bei dem Wind, ja?
7: Ganz schön Wind heute, ja. Kannst du vielleicht schon Probleme haben, auch im Wald?
6: Nein.
7: Ja, nicht so?
6: Also die Wege sind alle frei und die Bäume sind auch so weit, dass man nicht im Dickicht fahren.
4: Und dann ging es Schlag auf Schlag. Mit je 10 Minuten Abstand schickte Axel die über 150 Damen und Herren auf die von ihnen gewählte Strecke. Neben den 32, 64 und 96 Kilometern war es auch wieder möglich, eine Runde mit dem E-Bike zu absolvieren oder die 16 Kilometer Schnupperrunde zu fahren. Eine Wertung und die Absicherung durch Streckenposten war auf allen Distanzen gegeben. Dabei muss erwähnt werden, dass die 32 Kilometer Runde mit 80 Startern die beliebteste war. Auch fast alle Lokalmatadoren vom Biesenröder Mountainbike-Verein waren in dieser Gruppe zu finden. Mindestens einer von ihnen fehlte jedoch.
8: Wie oft bist du hier mitgefahren?
9: Ich glaube 20 Mal.
8: So, dieses Jahr willst du gar nicht mitfahren, warum nicht?
9: Nein, weil ich eine Rippenprellung habe.
8: Und auch Rentner fallen mal hin, oder?
9: Auch Rentner fallen mal hin, wahrscheinlich mehr als andere. Und das wird dieses Jahr nichts.
8: Ist klar, das tut ja auch weh, ja?
9: Ja, ja.
8: Was fährst du hier gerade? Das ist doch ein E-Bike.
9: Das ist mein E-Bike. Wenn, dann fahren wir immer noch E-Bike. Ja.
8: Naja, so gut.
4: Wie hier, wo die Fahrer die Biesenröder Dorfstraße kreuzten, feuerten an vielen Stellen im Dorf wieder radbegeisterte Zuschauer die Aktiven lautstark an. Für die hieß es jetzt aber aufs Gelände konzentrieren und Kräfte einteilen. Denn wie heißt es in einem alten Bikerspruch, wo der Asphalt endet, beginnt das Abenteuer.

0: Das Rennen lief perfekt. Doch ein Blick zum Himmel verhieß nichts Gutes. Obwohl man sich beim gut gebuchten Kids Race davon zunächst nicht beeindrucken ließ.
1: So, Hannes, wir wollen. Bist du fertig? Gut, auf die Plätze, fertig, los!
2: Hannes! Komm, Hannes!
3: Jawohl, das ist alles! Hopp, hopp, hopp, hopp, hopp, hopp, hopp!
4: Viele Anmeldungen, auch viele kleine Kinder, die auch viel Spaß daran haben. Und zwar die kleine Runde mitfahren, aber ihren Enthusiasmus reinbringen. Und das macht uns eigentlich viel Spaß, dass die Teilnahme sehr gut ist. Und das war auch so weiter bei. Das finde ich schön.
0: Als nächster machte sich Hendrik für das Kids Race bereit. Doch sein Start musste verschoben werden, da sich zunächst ein kurzes, aber heftiges Gewitter über Biesenrode entlud. Auch die kleine Ida hatte das Gewitter abgewartet und begab sich nun auf den Parcours. Doch inzwischen war es Mittag geworden und die Feuerwehr Biscarbon servierte wie in jedem Jahr neben gegrilltem das Bikeressen schlechthin, Nudeln mit roter Soße.
5: Ja, weiter geht's hier, nicht einschlafen, wir sind ja nicht im Schlafwarenabteil. Naja. Die Jungs, die haben sich verdient. Bitteschön.
6: Mmh, lecker. Danke.
0: Und während die Siegerehrung vorbereitet wurde, verkürzten die Wuppertal-Tänzer die Wartezeit darauf.

0: Applaus, Applaus.
1: Die Damen und Herren Sieger, unter denen sich auch wieder einige vom Biesenröder Mountainbike-Verein befanden, konnten wieder den obligatorischen Pokal und eine Siegertüte mit gut brauchbaren Dingen für jeden Radfahrer mit nach Hause nehmen. Die Ehrungen fanden wieder in 7 Altersgruppen statt, von U15 bis Senioren 3, jeweils in männlich und weiblich getrennt. Da hatten Moderator Axel und seine Helfer vom Verein ganz schön zu tun. Einer der jüngsten Herren auf dem Podium war dabei Max Leo Walinski aus Biesenrode, der in der Kategorie U15 startete. Zu den ältesten Damen

gehörte die mittlerweile 64-jährige Helga Radke, Leichtathletik-Weltmeisterin und deutsche Rekordhalterin im Dreisprung. Sie ist schon seit vielen Jahren beim Biesenröder Mountainbike-Marathon präsent.

0: 8798, 8799, 8800, 8801, 8802. 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

0: Hallo und herzlich willkommen, liebe Zuschauerinnen und Zuschauer bei Punktum, Ihrem regionalen Fernsehprogramm am heutigen Dienstag. Am 25. Juli zum Weltpilgertag laden Hettstedts Bürgermeister Frank Tallich und Pfarrer Sebastian Bartsch gemeinsam zum Pilgern auf dem Jakobsweg entlang der Klöster der Region ein. Der Start findet um 15 Uhr auf dem Sonnenschloss Walbeck, dem ottonischen Königshof, mit einem Pilgersegen in der St. Andreaskirche statt. Der Weg führt dann über die Adelheidseiche zum Kloster Widerstedt und weiter zur Gangolfkirche. Über das Karmeliterkloster Freimarkt ziehen die Pilger dann zur St. Jakobikirche, wo zum Jakobustag eine festliche Orgelfestbar auf sie wartet. Hier endet der Spaziergang. An jeder Station werden sachkundige Informationen gegeben. Der Bundesrat hat den am 12. Juli gemeinsam von Thüringen und Sachsen-Anhalt eingebrachten Entschließungsantrag zur Stärkung der allgemeinen Schulpflicht einstimmig verabschiedet. Damit bekräftigt die Länderkammer die Bedeutung der allgemeinen Schulpflicht als Grundlage des deutschen Bildungssystems, teilt das Bildungsministerium mit. Ministerpräsident Sven Schulze begrüßt die breite Zustimmung. Die Schulpflicht ist eine der wichtigen Voraussetzungen für Chancengerechtigkeit in unserem Land. Sie stellt sicher, dass alle Kinder gemeinsam lernen und die gleichen Möglichkeiten für ihren Lebensweg erhalten, unabhängig von Herkunft und sozialem Hintergrund. Klar ist, wir stehen zur allgemeinen Schulpflicht. Sie stärkt den gesellschaftlichen Zusammenhalt und öffnet jungen Menschen die Chance, ihre Talente bestmöglich zu entwickeln. Hier werden die Fachkräfte ausgebildet, die unser Land in Zukunft erfolgreich machen. Deshalb ist die Schule eine Investition in die Zukunft Sachsen-Anhalts. Bildungsminister Jan Riedel erklärt, ich freue mich, dass der Bundesrat unsere Initiative geschlossen unterstützt. Die Schule ist weit mehr als ein Ort der Wissensvermittlung. Sie vermittelt demokratische Werte, stärkt das soziale Miteinander und eröffnet allen jungen Menschen gleiche Bildungschancen.
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Am 11. und 12. Juli 2026 lud die Rosenstadt Sangerhausen GmbH gemeinsam mit dem Landesverband der Bergmanns-, Hütten- und Knappenvereine zum ersten Landesbergmannstag Sachsen-Anhalt auf den Röhrichschacht Wettelrode ein. Während am Samstag von 10 bis 16 Uhr die bergmännische Souvenir- und Informationsmeile Besucher anlockte, stand am Sonntag traditionsgemäß die Festveranstaltung auf dem Programm. Eröffnet wurde diese durch den Aufmarsch der Vereine, welche die bergmännische Tradition fortführen oder eng mit ihr verbunden sind. Dabei kamen die Vereine aber nicht nur aus der Region Mansfeld-Südharz. Auch weitere Anfahrtswege hatten sie für eine Teilnahme in Kauf genommen. Trotz der frühen Stunde beobachteten einige Schaulustige den kleinen Umzug, der die Vereine und natürlich auch die Gäste am Ende ins Festzelt auf dem Gelände des Schaubergwerks führte.

Musikalisch begleitet durch das Kyffhäuser Landorchester sangen dann zum festlichen Start nahezu alle Anwesenden mehrere Strophen des Steigerliedes, das gern als heimliche Hymne des Mansfelder Landes bezeichnet wird, ursprünglich aber aus dem sächsischen Erzgebirge stammt. Der Marsch steht übrigens seit 2020 im Inventar des immateriellen Kulturerbes von Nordrhein-Westfalen. Seit 2023 auch im bundesweiten Verzeichnis des immateriellen Kulturerbes.

0: Einen Teil der Begrüßung übernahm der Oberbürgermeister der Stadt Sangerhausen, Thorsten Schweiger, der mit emotionalen Worten die Bedeutung des Veranstaltungsortes hervorhob.
1: Es ist mir eine sehr große Freude, Sie hier alle begrüßen zu können, und nicht nur eine Freude, sondern auch eine Ehre. Denn der Röhrichschacht Wettelrode ist natürlich ein besonderer Ort für uns. Dieser Ort ist weit mehr als nur ein technisches Denkmal, was er ja offiziell ist, oder ein historischer Schauplatz. Er ist, glaube ich, ein lebendiger Erinnerungsort für alle, die den Bergbau lieben. Er ist Stück unserer Identität und er ist auch für ganz viele Menschen hier einfach ein Stück Heimat.
0: Es ist mittlerweile schon eine Tradition, dass die am Bergmannstag teilnehmenden Vereine eine Erinnerungsfahnenschleife an ihre Banner gehängt bekommen. Diese Aufgabe übernahmen neben dem Stadtoberhaupt auch die Rosenprinzessin Maike die Erste und die anwesende Stasfurter Salzfee Julia die Erste. Thomas Wäsche, Leiter des Erlebniszentrum Bergbau Röhrigschacht, machte deutlich, welche enorme Herausforderung der Alltag für das kleine Team vor Ort ist.
2: Ja, unser Team ist wirklich winzig. Stefan Ackermann, Lukas Eckert, Marco Thorhauer, Thomas Messerschmidt, Karin Toben und Christine Bergmann versuchen alles, um den Gästen den Aufenthalt in Museum, Schaubergwerk und Gaststätte so angenehm wie möglich zu machen. Dass uns das hier zumeist gelingt, zeigen die Bewertungen bei Google Maps. 4,8 von 5 Sternen sind weit mehr als zufriedenstellend. Sie zeigen, dass wir den Nerv der Besucher treffen. Neben dem Erlebnis, wo Seilfahrt und Bahnfahrt ganz vorn genannt sind, werden Freundlichkeit, Witz und Fachkompetenz hervorgehoben.
0: Durch die Aufwertung als ersten Landesbergmannstag waren nicht nur Gäste erschienen, die auch sonst regelmäßig an der Festveranstaltung teilnehmen. Man konnte auch weitere hochrangige Persönlichkeiten in Wettelrode begrüßen. So war die im Ministerium für Wirtschaft, Tourismus, Landwirtschaft und Forsten für Bergbau verantwortliche Staatssekretärin Stefanie Pötsch aus Magdeburg gekommen. Im Bild rechts neben der Rosenprinzessin. In Begleitung des Geschäftsführers des Bundesverbandes der Bergmann-, Knappen- und Hüttenvereine nahm der Vorsitzende Bernd Stahl teil, der auch ein Grußwort hielt. Davor hatte schon Lukas Eggert, der Vorsitzende des Landesverbandes der Bergmann-, Knappen- und Hüttenvereine, gesprochen. Am Ende seiner Worte erhielt einer der Mitarbeiter des Erlebniszentrums, Stefan Ackermann, einen Dank in Form der Ehrennadel des Verbandes in Bronze. Wichtiger Höhepunkt war aber ohne Zweifel die Übergabe der, sagen wir, Ernennungsurkunde, mit der das Erlebniszentrum Bergbau für das jährliche Fest Bergmannstag auf dem Röhrigschacht nun künftig immer den Titel Landesbergmannstag Sachsen-Anhalt benutzen darf.
3: Schloss Henriette in Helmsdorf sollte am 10. Juli Schauplatz für die Abschlussübung des 5. Polizeiferiencamps sein. Was es damit auf sich hat, erfuhren wir von Steffi Schwan, Leiterin Zentrale Aufgaben beim Polizeirevier Eisleben.
4: Ja, wir veranstalten heute unsere 5. Abschlussübung im Rahmen eines Feriencamps. Das ist das 5. Feriencamp in Mansfeld-Südharz, und zwar suchen wir Personal. Wir suchen Nachwuchs für die Polizei Sachsen-Anhalt und haben die Ferienzeit genutzt, um hier 17 Teilnehmerinnen und Teilnehmer in diesem Jahr in die polizeilichen Gegebenheiten, in den Alltag einzuführen. Und wir haben sie teilhaben lassen an unser Polizeileben. Sie haben 5 Tage bei uns verbracht mit Übernachtung und haben ganz viel Einblick in unseren Berufsalltag bekommen. Wir werden hier eine gemeinsame Übung mit dem Rettungsdienst und mit der Feuerwehr absolvieren. Das bestimmt in vielen Fällen ja unseren Berufsalltag, die Zusammenarbeit in der Blaulichtfamilie. Unsere Teilnehmer übernehmen die Rollen der Polizisten, der Kollegen vom Rettungsdienst bzw. der Kollegen von der Feuerwehr und werden hier entsprechend der Vorgaben, die wir machen, die wir bestimmen, ein Szenario durchspielen und wir schauen, wie sie reagieren.
3: Es waren Muttis und Vatis vor Ort, die sich von der Leistung ihrer Kinder überzeugen wollten, und auch andere Interessierte, wie zum Beispiel Gerbstädtes Bürgermeister Herr Döring und auch der Eisleber-Revierleiter Herr Günther. Frau Schwan begrüßte die Anwesenden und moderierte die Übung.
5: Ich begrüße und beglückwünsche Sie zu Ihren Kindern. Sie haben sich ganz tapfer geschlagen und ich muss Ihnen ein Novum mitteilen. Wir waren ja Teil, oder Ihre Kinder sind Teilnehmer vom 5. Polizeicamp im Polizeirevier Mansfeld Südharz. Und es ist das erste Camp, wo niemand ausgeschieden ist vorher. Und wir waren diesmal, dachte ich, zumindest clever. Wir wollten mit 16 Jugendlichen an den Start gehen und haben mit einer Person im Überhang geplant. Und wir haben alle 17 auch super durchs Camp gebracht. Und ich bin da richtig stolz drauf. Und Sie können stolz sein. Jeder hat sich hier richtig große Mühe gegeben.
3: Auch die Leiterin der Polizeiinspektion Halle, Annette Wernicke, war vor Ort und ergriff das Mikrofon.
6: Nachwuchswerbung ist für uns eine Aufgabe, aber die beschränkt sich auch vielleicht immer auf eine Messe oder einen Besuch in der Schule. Ein Camp zu machen über eine ganze Woche, wo man Jugendliche, die ja manchmal komische Ideen haben können, rund um die Uhr zu begleiten und sich dann auszudenken, ein Regiebuch über eine ganze Woche zu schreiben, das geht über das Maß hinaus. Steffi und wenn die anderen jetzt hier irgendwo verstreut sind, ein ganz, ganz großes Dankeschön. Das ist wirklich eine überdurchschnittliche Arbeit und Leistung und ich freue mich, dass ihr das freiwillig jedes Jahr wieder in Angriff nehmt.
3: Dann sollte aber die Einsatzübung zum Abschluss des Feriencamps beginnen. Ausgangspunkt war dabei, dass eine Gruppe unbefugt in den Lost Place Schloss Henriette eindrang. Aber das war wirklich nur der Ausgangspunkt. Dann war Spielidee, dass Autodiebe, schon verfolgt von der Polizei, auch hier landeten und im Schloss Zuflucht suchten, beziehungsweise einer von ihnen sich ins Gelände schlug. Da war natürlich richtig was los in dem alten Gebäude. Die Feriencamp-Teilnehmer natürlich immer dabei, wurden von den Polizisten und Polizistinnen in ihre Aufgaben eingewiesen. Es gab jeweils Erläuterungen zu den nächsten Schritten. Und all das wurde von Frau Schwan für das Publikum moderiert. Als nächstes wurde der Rettungsdienst informiert, der auch blitzschnell auf dem Hof von Schloss Henriette erschien, begleitet von noch einem Polizeiwagen. Die Annahme hier, es gäbe Verletzte im Gebäude, die zu versorgen wären. Analog wie bei den anderen Teilen der Einsatzübung wurden die Teilnehmer und Teilnehmerinnen über die Vorgänge, die anstanden, informiert und Schritt für Schritt unter fachlicher Betreuung umgesetzt. So auch die Versorgung der angenommenen Verletzten.

0: Man konnte es gerade hören, auch die Feuerwehr wurde gerufen. Das Szenario für die Kameradinnen und Kameraden war, dass eine Person vom Balkon des Schlosses Henriette gerettet werden muss. Dazu kamen die Drehleiter mit Hubbühne zum Einsatz. Und es dauerte gar nicht lange, bis die Person auf diese Art und Weise sanft dem Boden entgegenschwebte. In der Annahme dieser Übung handelte es sich allerdings um einen Tatverdächtigen. Und so war dann Aufgabe für die Teilnehmer und Teilnehmerinnen am Feriencamp, diesen sozusagen fachgerecht zu verhaften, zu untersuchen, etc., was alles dazugehört. Ich wiederhole mich auch wieder unter der Anleitung der Polizisten und Polizistinnen. Mit einer Drohne wurde noch der Flüchtige gesucht, der ja nach dem Autodiebstahl das Weite suchte. Die Kriminaltechnik war vor Ort und somit war im Rahmen dieser Abschlussübung ein umfangreiches mögliches Einsatzspektrum für Polizistinnen und Polizisten dargestellt. Und bleibt zu hoffen, dass nach diesen Eindrücken möglichst viele von den 17 Teilnehmern und Teilnehmerinnen sich dazu entschließen, beruflich Karriere bei der Polizei zu machen.
1: 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Am 26. Juli um 17 Uhr beginnt ein Orgelkonzert mit Kirchenmusikdirektor Thomas Ennenbach in der Marktkirche St. Andreas in der Lutherstadt Eisleben. Thema Giganten des Barocks, Bach und Händel sowie Verehrer. Der Eintritt kostet 10 Euro im Vorverkauf. Schüler bis 18 Jahre brauchen nichts bezahlen.
0: Zum Tag des offenen Denkmals lädt der Schmidtschacht Helbra am 13. September von 9:30 Uhr bis 16:30 Uhr ein.
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2: Der DAX notierte am Dienstagvormittag bei 24.972,75 Punkten. Der DECDAX bei 3.853,84 Zählern. Und der Euro war 1 US-Dollar 13,88 wert.
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2: In der Nacht zum Mittwoch ist es wolkig bis gering bewölkt und meist niederschlagsfrei. Lediglich nach Süden hin fallen letzte Schauer und teilweise auch Gewitter. Die Tiefstwerte sinken auf 17 bis 13 Grad, der Wind weht schwach aus unterschiedlichen Richtungen. Am Mittwoch ist es heiter bis wolkig, teils kann es zunächst bedeckt sein, mit gewittrigen eingelagerten Starkregen. Nachmittags und Abend lockert die Bewölkung auf und dann ist es trocken. Die Höchsttemperaturen erreichen 26 bis 29 Grad, der Wind weht schwach aus Nordost. In der Nacht zum Donnerstag ist es zunehmend gering bewölkt und trocken. Die Tiefstemperaturen sinken auf 16 bis 13 Grad, der Wind weht schwach aus Richtungen um Nord. Am Donnerstag wird es heiter mit nur geringer Schauerneigung. Die Höchsttemperaturen erreichen 25 bis 29 Grad, der Wind weht schwach aus Ost. In der Nacht zum Freitag ist es nur gering bewölkt, die Temperaturen gehen auf 17 bis 14 Grad zurück, dabei weht schwacher Wind. Am Freitag ist es dann heiter bis wolkig mit erhöhtem Schauer- und Gewitterpotenzial. Die Luft erwärmt sich auf 27 bis 30 Grad, der Wind weht schwach und dreht von Nord auf Nordwest.
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2: Um 11 Uhr waren es 23 Grad, die Luftfeuchtigkeit betrug 70% und der Luftdruck 1019 Hektopascal.
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0: Hallo und herzlich willkommen, liebe Sportfreunde, zu Sport bei Punktum. Letztes Wochenende wurde der Flugplatz Allstedt zum Treffpunkt für Motorrad-Stuntfahrer.
1: So klang es. Und so sah es am Wochenende auf dem Flugplatz Allstedt aus. Über 650 Motorrad-Stuntfahrer aus Deutschland, Europa und der ganzen Welt trafen sich vom 6. bis 12. Juli auf dem Flugplatz Allstedt, um sich in verschiedenen Wettbewerben zu messen. Das Gelände bot ausreichend Platz, sodass an mehreren Stellen Rennen und Wettkämpfe ausgetragen werden konnten und teilweise bis zu 300 Fahrer gleichzeitig ihr Können zeigen konnten. Jens Grabner, der gemeinsam mit Sebastian Gläse die German Stunt Week ausrichtet, blickte während der International Stunt Riding Competition bereits auf das Wochenende zurück.
2: Also ich muss sagen, dieses Jahr war wirklich Wahnsinn. Also wir haben super Wetter die ganze Woche gehabt. Wir haben super coole Fahrer da. Wir haben die Pro-Fahrer, die Competition-Fahrer, die hier sind, die sich mit allen jungen Fahrern super verstehen. Wenn sobald da oben Mike Jensen zum Beispiel fährt, ein super Stuntrider aus Dänemark, da stehen alle daneben von den ganzen Jungschen hier und gucken dem zu. Das ist mega, ja. Und ich muss echt sagen, das, was diese Woche hier passiert ist, hatten wir die letzten Jahre gar nicht in, so, wie das jetzt ist. Ja, also wir haben wie eine große Familie hier und das ist schon echt stark. Und auch die Crew, also unser Team, arbeitet super zusammen. Also das, wenn wir die nicht im Hintergrund hätten, würde das gar nicht funktionieren, ja. Und Basti und ich, wir machen das ja jetzt nur schon ein paar Jahre. Und ich muss echt sagen, also dieses Jahr mega.
1: Fastest Wheelie. No Limit Circles, Broken Heads oder Longest Stoppie. Begriffe, die dem Laien nicht viel sagen, ihn jedoch zum Staunen brachten. Vor allem beim Höhepunkt der Veranstaltung, der ISC, International Stunt Riding Competition. 23 Stuntfahrer standen im Halbfinale. Die 10 Besten stellten sich am Samstag im Finale noch einmal der Jury. Wir blicken auf einige Impressionen.

Mit der Leistung aus dem Halbfinale und dem Finale siegte der Däne Mike Jensen mit insgesamt 73 Punkten.

0: Getreu dem Motto von Stuntern für Stunter blickte Jens Grabner abschließend positiv auf das kommende Jahr.
1: Ja, auf jeden Fall, weil wir feiern nächstes Jahr 20 Jahre. Also dieses Event an sich, die German Stunt Days und German Stunt Week, die gibt es seit 2007, sind im Priest entstanden, ja, sind dann mal zwischenzeitlich in Zerbst gelandet. Aber wir haben halt das Problem, dass im Priest zum Beispiel der Flugplatz Solarfelder draufgebaut wurden. In Zerbst wurden Solarfelder draufgebaut. Der einzige Flugplatz, den wir jetzt noch haben, der das wirklich hergibt, ist dieser hier in Eichstätt. Und da muss ich auch der Stadt Eichstätt und der ganzen Gemeinde hier ringsherum einen riesen Dank aussprechen, dass wir hier so herzlich aufgenommen wurden. Und das ist so das, was ich einfach nur mitgeben will. Wir sind wirklich glücklich, dass wir diesen riesen Platz hier zur Verfügung haben, um mit so vielen Fahrern und Campern und mit unserer ganzen Crew hier so teilnehmen zu können. Das ist schon echt toll.
2: Hier die Resultate der Platzbandkegler.
3: Die Platzbandkegler hatten am vergangenen Wochenende ihren 6. Spieltag in der Landesliga, unterlag dabei Ziegelrode 2, Kreisfeld 1. Die Partien Annarode 1 gegen Ziegelrode 1 und Siebigerode 2 gegen Annarode 2 wurden wegen der Hitze abgesagt und Bendorf 1 unterlag knapp Siebigerode 1. In der jetzt etwas schiefen Tabelle Siebigerode 1 vor Annarode 1, beide noch mit makellosem Punktekonto. Dann Ziegelrode 1, Bendorf 1, Kreisfeld 1, Ziegelrode 2 und Annarode 2 und Siebigerode 2 noch ohne Punktgewinn. In der Kreisliga Staffel A, dort unterlag Bendorf 3, Hergisdorf-Alsdorf 2 und die andere Partie, Annarode 3 gegen Siebigerode 3, wurde wegen Hitze abgesagt. Spielfrei hatte Helbra. In der Tabelle Hergisdorf-Alsdorf 2 vor Bendorf 3, Annarode 3, Helbra 1 und Siebigerode 3. Und schließlich die Staffel B, auch hier eine Absage der Partie Eintracht-Kreisfeld gegen den TSV Bendorf 2. Gespielt haben Hergisdorf-Alsdorf 1 gegen Ziegelrode 3, 357 zu 317 Holz. In der Tabelle Hergisdorf-Alsdorf 1 vor Bendorf 2, Kreisfeld 2 und Ziegelrode 3.
2: Zum Abschluss der schon sehnsüchtig erwartete Beitrag vom diesjährigen Mountainbike-Marathon in Biesenrode.
4: Viele fleißige Hände haben auch im Vorfeld des nunmehr 24. Mountainbike-Marathons in Biesenrode dafür gesorgt, dass an beiden Veranstaltungstagen alles gut läuft. Vor allem, weil neben dem Marathon über 32, 64 oder 96 Kilometer weitere Wettbewerbe

0: Wettbewerbe angeboten werden. So sind das Bergzeitfahren, der Schwertlauf und das Kids Race zu festen Größen geworden. Obendrauf kam in diesem Jahr noch ein Juniorrennen für die Altersklassen U9 bis U13. Das alles will erst einmal geschultert werden. Eigentlich aus Bad Harzburg kommend, engagiert sich zum Beispiel Moderator Axel seit Jahren aktiv für das Rennen im Biesenrode.
1: Wie sieht's denn aus heute? Heute ist mal Biesenrode, Marathon 24 Mal, nächstes Jahr Jubiläum, 25 Jahre. Wir sind sehr erfolgreich unterwegs. Gestern im Schwertlauf fast 80 Starter gehabt. Also wir rechnen nächstes Jahr beim Laufen schon mal mit mehr als 100 Startern. Also wird diese Sequenz hier im Wochenende auch noch mal immer größer werden. Wir wollen auch das Kinderrennen wieder neu eröffnen. Dieses Jahr waren es ein bisschen wenig, weil der Rookies Cup weitergezogen ist. Wir müssen einen eigenen Cup aufbauen. Aber auch das war sehr erfolgreich. Bergzeitfahren, über 10 Fahrer mehr wie letztes Jahr. Also alles ist im aufsteigenden Ast. Wir freuen uns sehr. Wir hoffen, dass es heute nicht mehr regnet, dass es kein Gewitter gibt und dass wir die Veranstaltung gut zu Ende bringen. Und bitte dran denken, nächstes Jahr 25-jähriges, große Party hier. Nochmal ein paar Gimmicks in der Strecke drin, das weiß ich schon. Ich will nur nichts verraten, keine Voraussagen machen, aber es wird sich auch da abfahrtstechnisch speziell nochmal ein bisschen was ändern. Und ansonsten richtig auf dem Platz, richtig was los. Also wir sehen uns nächstes Jahr auf jeden Fall wieder, aber jetzt erstmal dieses Jahr und Feuer frei.
0: Und tatsächlich lag irgendwie ein Gewitter in der Luft, wovon auch der ungewöhnlich starke Wind an diesem Morgen zeugte. Christian Schalk, auch schon viele Jahre Unterstützer der Veranstaltung in Biesenrode,
2: guten Morgen,
0: begrüßte nicht nur freundlich die Gäste, sondern musste sich auch darum kümmern, dass sich sein Zieheinlaufzelt nicht selbstständig macht.
2: Jetzt muss alles gesichert werden bei dem Wind, ja?
3: Ganz schön Wind heute, ja. Kannst du vielleicht schon Probleme haben, auch im Mai?
2: Nein.
3: Ja, nicht so?
2: Also die Wege sind alle frei und die Bäume sind auch so weit, dass man nicht in Dickicht fahren.
0: Und dann ging es Schlag auf Schlag. Mit je 10 Minuten Abstand schickte Axel die über 150 Damen und Herren auf die von ihnen gewählte Strecke. Neben den 32, 64 und 96 Kilometern war es auch wieder möglich, eine Runde mit dem E-Bike zu absolvieren oder die 16 Kilometer Schnupperrunde zu fahren. Eine Wertung und die Absicherung durch Streckenposten war auf allen Distanzen gegeben. Dabei muss erwähnt werden, dass die 32 Kilometer Runde mit 80 Startern die beliebteste war. Auch fast alle Lokalmatadoren vom Biesenröder Mountainbike-Verein waren in dieser Gruppe zu finden. Mindestens einer von ihnen fehlte jedoch.
4: Wie oft bist du hier mitgefahren?
5: Ich glaube 20 Mal.
4: So, dieses Jahr willst du gar nicht mitfahren, warum nicht?
5: Nein, weil ich eine Rippenprellung habe.
4: Und auch Rentner fallen mal hin, oder?
5: Auch Rentner fallen mal hin, wahrscheinlich mehr als andere. Das wird dies Jahr nichts.
4: Ist klar, das tut ja, dir auch weh, ja?
5: Ja, ja.
4: Was fährst du hier gerade? Das ist doch ein E-Bike.
5: Das ist mein E-Bike. Wenn, dann fahren wir immer noch E-Bike. Ja.
4: Naja, ist doch gut.
0: Wie hier, wo die Fahrer die Biesenröder Dorfstraße kreuzten, feuerten an vielen Stellen im Dorf wieder radbegeisterte Zuschauer die Aktiven lautstark an. Für die hieß es jetzt aber aufs Gelände konzentrieren und Kräfte einteilen. Denn wie heißt es in einem alten Bikerspruch, wo der Asphalt endet, beginnt das Abenteuer.

0: Das Rennen lief perfekt. Doch ein Blick zum Himmel verhieß nichts Gutes, obwohl man sich beim gut gebuchten Kids Race davon zunächst nicht beeindrucken ließ.
1: So, Hannes, wir wollen. Bist du fertig? Gut, auf die Plätze, fertig, los!
2: Komm, Hannes! Jawohl, das ist alles! Hopp, hopp, hopp, hopp, hopp, hopp, hopp, hopp!
3: Viele Anmeldungen, auch viele kleine Kinder, die auch viel Spaß daran haben und zwar die kleine Runde mitfahren, aber ihren Enthusiasmus reinbringen. Und das macht uns eigentlich viel Spaß, dass die Teilnahme sehr aktiv ist. Und das soll auch so weiter bleiben. Das finde ich gut.
0: Als nächster machte sich Hendrik für das Kids Race bereit. Doch sein Start musste verschoben werden, da sich zunächst ein kurzes, aber heftiges Gewitter über Biesenrode entlud. Auch die kleine Ida hatte das Gewitter abgewartet und begab sich nun auf den Parcours. Doch inzwischen war es Mittag geworden und die Feuerwehr Biscarbon servierte wie in jedem Jahr neben gegrilltem das Bikeressen schlechthin, Nudeln mit roter Soße.
4: Ja, weiter geht's hier, nicht einschlafen, wir sind ja nicht beim Schlafwarenabteil. Naja. Die Jungen, sie haben sich verdient. Bitteschön.
5: Lecker. Danke.
0: Und während die Siegerehrung vorbereitet wurde, verkürzten die Wuppertal-Tänzer die Wartezeit darauf.

0: Applaus, Applaus.
1: Die Damen und Herren Sieger, unter denen sich auch wieder einige vom Biesenröder Mountainbike-Verein befanden, konnten wieder den obligatorischen Pokal und eine Siegertüte mit gut brauchbaren Dingen für jeden Radfahrer mit nach Hause nehmen. Die Ehrungen fanden wieder in 7 Altersgruppen statt, von U15 bis Senioren 3, jeweils in männlich und weiblich getrennt. Da hatten Moderator Axel und seine Helfer vom Verein ganz schön zu tun. Einer der jüngsten Herren auf dem Podium war dabei Max Leo Walinski aus Biesenrode, der in der Kategorie U15 startete. Zu den ältesten Damen gehörte die mittlerweile 64-jährige Helga Radke, Leichtathletik-Weltmeisterin und deutsche Rekordhalterin im Dreisprung. Sie ist schon seit vielen Jahren beim Biesenröder Mountainbike-Marathon präsent.

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0: Hallo und herzlich willkommen, liebe Zuschauerinnen und Zuschauer, bei Punktum, Ihrem regionalen Fernsehprogramm am heutigen Mittwoch. Bundestag und Bundesrat haben das Gebäudemodernisierungsgesetz beschlossen. Damit entfällt die 65%-Vorgabe für alternative Energiequellen im Heizungskeller, erklärt der Präsident der Handwerkskammer Halle, Thomas Keindorf. Das Handwerk fordert eine verlässliche Politik, die dem Wettbewerb möglichst viel Spielraum gibt, um die günstigste Lösung für jeden Einzelfall zu finden. Das kann kein kleinteiliges Gesetz leisten, sondern nur zwischen den Besonderheiten des Gebäudes und dem ausführenden Handwerksbetrieb vor Ort entschieden werden. Eine große Rolle spielt beispielsweise die vorgesehene weitere energetische Sanierung. Wichtig sei zum Beispiel, eine gut dimensionierte Heizungsanlage zu nutzen und darüber hinaus weitere energetische Sanierungsmaßnahmen an den Gebäuden zu kombinieren, um eine hohe Effizienz im Energieverbrauch zu ermöglichen. Für solche Beratungen sind unsere Handwerksbetriebe gerüstet, so Keindorf weiter. Er fordert zugleich eine mögliche Förderung von Sanierungsmaßnahmen, technologieoffen, bürokratiearm und langfristig auszugestalten. Der Landkreis Mansfeld-Südharz fördert im Rahmen des Kreishaushaltes die Ansiedlung von Ärzten und Studenten in unterversorgten Gebieten. Auf der Grundlage gestellter Anträge wurde nun aktuell entschieden, Zuwendungen in Höhe von 50.000 Euro neu zu vergeben. Mit dem Geld werden unter anderem eine neue Kinderärztin in einer Gemeinschaftspraxis sowie Modernisierungsmaßnahmen im Rahmen der Übernahme einer Zahnarztpraxis in Sangerhausen unterstützt. Darüber hinaus wird die Gründung einer Einzelpraxis für Psychiatrie in Röpplingen am See bezuschusst. Es gibt diverse Straßensperrungen im Stadtgebiet Hettstedt. So aufgrund einer Baumaßnahme infolge einer Havarie der Gasleitung wird im Bereich Kirchplatz bei Nummer 3 bis 6 bis zum 14.8. voll gesperrt. Und aufgrund einer Baumaßnahme zum Austausch einer Gasleitung wird der Bereich Martinstraße bei Nummer 40 vom 20. bis 31. Juli voll gesperrt sein. Der Verkehr wird über die Windmühlenstraße, Haderbornstraße umgeleitet. Aufgrund von Arbeiten an einer Gashochdruckleitung wird der Bereich Hegelstraße neben der Gartenanlage und dem Garagenkomplex von jetzt an bis zum 21.8. halbzeitig gesperrt. Aufgrund von Abrissarbeiten wird im Bereich Molmecker Straße Nummer 75 von 27.7. bis zum 7.8. eine Vollsperrung eingerichtet. Alle aktuellen Sperrungsmeldungen sind ebenfalls unter dem Link zu finden bei Sperrmeldungen bei der Stadt Hettstedt.
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0: Hallo, liebe Zuschauerinnen und Zuschauer von Punktum. Wir melden uns heute aus der Kreisverwaltung Sangerhausen, neben mir unser Landrat. Es hat auch einen Grund, dass wir hier sind, denn es gibt ein kleines Jubiläum zu feiern. Am 21. Juli sind es 5 Jahre, dass er Landrat vom Landkreis Mansfeld-Südarz ist. Herr Schröder, herzlichen Glückwunsch erstmal dazu. Das muss man erstmal erreichen. Andere schaffen es vielleicht auch nicht. Und wenn man da zurückblickt, ist es natürlich schwierig, 5 Jahre in 3 Sätze zu fassen. Aber ich denke mal, ein großes Thema stand immer. Das war das Thema von Investitionen in die unterschiedlichsten Bereiche. Ich denke, über die Zeit gesehen war das eine Erfolgsgeschichte hier.
1: Ja, erstmal vielen Dank für den Glückwunsch. Es ist in der Tat erstaunlich, immer zu sehen, wie schnell die Zeit vergeht. Und wir hatten große Ziele, auch ich persönlich haben mir das Ziel gesteckt, dass der Kreis auch nicht nur einfach nur verwaltet, den Kreis verwaltet, sondern auch wirklich in die Gestaltung geht, in die Regionalentwicklung geht. Und das geht nur mit Investitionen. Und da ist uns wirklich einiges gelungen. Also allein in den letzten 5 Jahren sind 25 Millionen Euro in die Schulsanierung geflossen. Jetzt in den nächsten Wochen wird ja auch der Ersatzneubau der Förderschule in Eisleben freigegeben. Aber wir haben in allen Schulen investiert, im gesamten Landkreis 25 Millionen Euro in 5 Jahren, 20 Millionen in die Kreisstraßen investiert. Wir haben Verantwortung übernommen im Rahmen des Strukturwandels, 30 Projekte, davon ein Drittel Maßnahmen, die der Kreis selber umsetzt, auch um auch die Kommunen zu entlasten. Wir haben das Sondervermögen, also wir haben insgesamt viel mehr für Investitionen gemacht, in den Nahverkehr investiert, den Rufix als Bedarfbus eingeführt und ganz viel im Bereich auch der Wirtschaftsförderung getan, Fachkräfteallianzen geschmiedet und auch die Verwaltung umstrukturiert und einfach viel mehr für ja, die Integration, für die berufliche Integration zu tun und last but not least 50 Millionen für die Digitalisierung ausgegeben. Breitbandanschlüsse, schnelle Internetverbindungen, 50 Millionen koordiniert über Fachförderprogramme. Auch bei der Digitalisierung gab es einen richtigen Schub.
0: Ja, ich kann mich erinnern, das war ja auch oft Thema, über das wir berichtet haben, wie das Schritt für Schritt ausgebaut wird. Aber man darf sich vor der Frage ja auch nicht verschließen, dass unsere Welt von Krisen geprägt ist. Es gibt weltweite, regionale und natürlich auch die wirklich lokale vor Ort. Die größeren spielen hier schon rein, aber wir hatten genug eigene. Ich denke nur ans Helmehochwasser zum Beispiel. Corona hat alle betroffen, aber auch natürlich unsere Region, die Vogelgrippe und. Das ist auch so ein Brocken, mit dem man umgehen muss.
1: Richtig, in Krisenzeiten auch zu stehen und Verantwortung zu übernehmen, das ist uns in den letzten 5 Jahren wirklich gelungen. Wer sich noch daran erinnern kann, wir hatten die letzten Wellen der Corona-Pandemie und viele Angstmacher haben ein Versorgungschaos gewittert. Und wir haben diese Corona-Pandemie wirklich mit Vernunft und Augenmaß hier vor Ort gesteuert. Wir haben immerhin Solidarität mit über 1400 Flüchtlingen aus der Ukraine geübt, die hier in Mansfeld-Südharz leben und größtenteils jetzt auch arbeiten. Wir hatten eine Vogelgrippe jetzt 25 und wir hatten den Katastrophenfall mit dem Helme-Hochwasser. Also da kommt schon einiges zusammen und in diesen Krisen hat der Kreis, glaube ich, seine Aufgaben ganz gut erfüllt.
0: Ja, das vergangene Jahr war geprägt durch wirklich vielerlei Feierveranstaltungen, die wir hatten. Es gab Jubiläen zu begehen. Und auch das war eine Sache, die bestimmt die letzte Zeit geprägt hat.
1: Ja, natürlich gab es Jubiläen. Wichtig ist, was hinter diesen Veranstaltungen steht. Der Landkreis muss seine Rolle in der Region wahrnehmen und muss sich viel stärker vernetzen. Erfolg ist immer Teamwork und diese Vernetzung war wichtig, dass wir unsere Kreispartnerschaft mit Neu-Ulm wieder aufleben ließen. Wir haben unsere Rolle, im Aufsichtsrat der Europäischen Metropolregion spielen wir jetzt eine stärkere Rolle. Wir haben, wie gesagt, Allianzen geschmiedet, wollen jetzt beim Zukunftszentrum in Halle als Landkreis mitspielen, also auch Projekte übernehmen für junge Menschen aus Europa hier im Landkreis. Also das ganze Thema Vernetzung gipfelt, glaube ich, auch in großen Investitionen des Landes. Dass Burg und Schloss Altstädt die Kulturstiftung des Landes übernimmt, war ja nicht selbstverständlich. Dass wir 22 Millionen über das Bauernkriegsjubiläum bekommen haben, über eine Landesausstellung, war nicht selbstverständlich. Und dass mit der Abschiebehafteinrichtung und mit dem Ersatzneubauten in Volkstädt auch die größte Investition des Landes seit der Kreisneubildung hier stattfindet, ist auch nicht selbstverständlich. Also diese Vernetzung übergreifend in der Region auch sich mit anderen Partnern zusammenzuschließen, hat uns gut getan.
0: Der Landkreis hat ja über 130.000 Einwohner und Einwohnerinnen. Das sind auch

0: ganz unterschiedliche Interessen, die irgendwie unter einen Hut gebracht werden müssen. Für einen ist das ÖPNV-Problem als das Dringendste, was gelöst werden muss. Andere ist das Thema Hausärzte etc. pp. Da gibt es ja so viele Partikularinteressen. Wie soll man die dann unter den Hut bringen?
1: Ja, wir haben früh angefangen vor 5 Jahren mit runden Tischen zum Thema Ärzteversorgung zum Beispiel. Wir haben über ein kreiseigenes Förderprogramm Ansiedlungsprämien ausgeteilt. Wir haben 21 Ärzte in der Ansiedlung inzwischen auch gefördert und die Unterversorgung, die es tatsächlich in Teilbereichen noch gibt, zumindest deutlich abgeschwächt. Wir haben über den Strukturwandel medizinische Versorgungszentren geplant. Die sind jetzt gerade in der baulichen Umsetzung. Also bei der Ärzteversorgung hat sich einiges getan. Und so versuchen wir in jedem Bereich, ob Digitalisierung, Ärzteversorgung, immer die Problemthemen aufzugreifen und eben versuchen, sachlich auch eine Lösung zuzuführen. Die Arbeitsmarktintegration spielt eine große Rolle. Wir haben so viele Menschen, die erwerbsfähig sind, aber Leistungen beziehen. Auch da müssen wir in der Zukunft noch mehr tun, um einfach diese Reserve für den Arbeitsmarkt auch besser zu heben.
0: Ja, da ist ja ganz aktuell was passiert. Sie sind ja, oder wir sind ja Modellregion mit für die Bürgerarbeit.
1: Richtig, wir wollen aktivieren durch Fordern, sagen wir gerne. Das heißt, jeder muss natürlich im Rahmen seiner Möglichkeiten auch bereit sein, etwas zu tun. Und wir wollen auch durch Arbeitsgelegenheiten jemanden, der Hilfe erhält, dazu ermutigen, sich auch weiter in der Gesellschaft einzubringen, sich einfach nicht auszuklinken und Hilfe zu bekommen, sondern auch wieder zu aktiviert zu werden, wieder in den Arbeitsmarkt zurückzukehren. Das bedeutet Weiterbildung, intensive Beratung, aber das bedeutet auch Arbeitsgelegenheiten für diejenigen, die das können.
0: Wir hatten ja ÖPNV kurz angesprochen und ich muss mich daran gewöhnen, noch Ruffix heißt ja, er jetzt, nachdem der Wettbewerb da ausgerufen wurde. Das ist ja wohl mehr oder weniger eine Erfolgsgeschichte, ja?
1: Ja, weniger. Wir fahren insgesamt weniger, ist umweltfreundlicher, spart CO2, spart Treibstoff, spart auch dort ein, wo man ja Luft fährt. Mhm. Im Prinzip waren ja viele Buslinien ganz schlecht frequentiert, nachdem die Schülerbeförderung durch ist, fahren die großen Busse mit weniger als 2 Fahrgästen. Das haben wir ein bisschen zurückgenommen und das Potenzial haben wir nicht einfach eingespart, sondern dafür haben wir einen Bedarfsverkehr eingeführt, einen Ruffix, wie wir ihn nennen. Also das heißt, es gibt Bestellbusse, die kann man ordern, die sind innerhalb einer Stunde sind sie da und fahren an jedem Ort, wo man es will. Und diese Verkehrswende im ländlichen Raum ist eigentlich das, was wir brauchen. Wir brauchen individualisierte Nahverkehrsangebote. Das ist einfach der Punkt. Große Busse, die in eine Richtung fahren, nach festen Linien, sind in den größeren Städten schon noch notwendig, aber im ländlichen Raum ist das Verhalten der Menschen und die Mobilitätsansprüche sehr individuell. Und darauf eine Antwort zu finden, ist uns mit dem Ruffix gelungen.
0: Nun ist es ja so, dass das ja alles umgesetzt werden muss. Und da sind wir bei dem Thema Kreisverwaltung. Die sitzt hier in den Gebäuden. Und wenn man hier sich ganz aktuell nähert, sieht man, hier passiert was. Ist eingerüstet. Hier das ganze Gebäude wird ja aufgehübscht, will ich mal so sagen. Aber das ist vielleicht nur ein Symbol für die Arbeit.
1: Ja, das Aufhübschen ist kein Symbol. Tatsächlich sind wir danach ein attraktiverer Arbeitgeber. Und natürlich, wenn man saniert, eine neue Fassade anbringt oder Fenster erneuern muss, dann soll das ja danach auch optisch wirken. Aber der eigentliche Hauptgrund ist ein anderer. Wir wollen mit der Umsetzung eines Raumkonzeptes die Kreisverwaltung schlanker machen. Wir wollen bündeln. Wir wollen in weniger Gebäuden danach arbeiten, als das jetzt noch der Fall ist. Wir sind sehr weit zerstreut. Es gab ja 2 Kreisgebietsreformen. Überall werden Liegenschaften noch von der Kreisverwaltung genutzt, teilweise sogar teuer angemietet. Das soll zurückgehen. Wir wollen Betriebskosten sparen. Betriebskosten, die wir sparen, können wir dann wieder für die Leute einsetzen, für die Sportförderung oder andere Maßnahmen. Also das heißt, wir wollen eine schlanke, effiziente Verwaltung. Dazu gehört ein Umbau. Und hier, wo das Gerüst gerade entsteht, wird ein Wärmedämmputz angebracht und die Fenstersanierung wird dann bei uns auch extrem Heizkosten sparen.
0: Ja, 5 Jahre sind ja schon ein recht erheblicher Zeitraum, sage ich mal. Ist Ihnen da was in Erinnerung geblieben, was Sie für ein besonders herausragendes Ereignis hielten und gleich noch angeschlossen? Was würden Sie sich denn für die kommenden 2 Jahre der Legislaturperiode wünschen?
1: Naja, also es gibt viele, viele sehr erfüllende Ereignisse. Natürlich ist es immer ganz wichtig, auch das ist für die Kreisverwaltung extrem wichtig, auch für mich als Landrat wichtig, dass man sieht, dass der Kreistag zu vernünftigen Entscheidungen in der Lage ist. Das alles ist ja kein One-Man-Show, sondern das ist immer ein Gemeinschaftsspiel und alle wesentlichen

0: Dinge werden im Kreistag entschieden und dass der Kreistag zu vernünftigen Mehrheiten kommt, das ist extrem wichtig. Natürlich diese Vertragsunterzeichnung mit Staatsminister Ropra, wo Schloss Altstädt in die Kulturstiftung überführt wird. Die Dankeschön-Veranstaltung nach dem Helme-Hochwasser, über 1000 Menschen hier in der Mammuthalle, dieses Gemeinschaftserlebnis in der Krise zusammenzustehen, da spielten auch die Altkreisgrenzen keine Rolle. Das sind natürlich Dinge, die einfach erhebend sind und die einen auch stolz machen auf die Region. Aber da gibt es ganz, ganz viele, viele Dinge. Aber natürlich ist man auch noch nicht am Ende mit seinen Aufgaben. Viele Dinge, gerade Investitionen, sind ja mehrjährig und müssen weiter geplant und verfolgt werden. Da sind wir ja jetzt erst in der Umsetzungsphase vieler Maßnahmen. Vieles ist beim Bürger auch noch gar nicht angekommen. Und es ist auch wichtig, immer daran zu erinnern, dass das immer nur geht, wenn man einen Haushalt hat, wenn man Mittel beschließt. Und wir haben ja viele politische Kräfte, die an all dem nicht mehr mitwirken wollen oder die dagegen sind. Also es ist schon ganz wichtig, dass man immer die politischen Mehrheiten hat, auch das Vernünftige zu tun. Und die Zukunftsherausforderung Nummer eins ist, glaube ich, der kommunale Finanzfriede, dass wir mit den Städten und Gemeinden einfach versuchen, ohne Streit, ohne Gerichte und ohne Verfahrenskosten für die Anwälte in der Lage sind, unsere finanziellen Verhältnisse zu regeln. Das ist eigentlich noch ein Wunsch, den man hat für die nächste Zeit im Amt.
1: Auf alle Fälle ein großes Thema. Letzte Frage. Anfang der Woche hat der Landkreis zum Wassersparen aufgerufen. Wie ist die Entwicklung jetzt? Müssen bestimmte Dinge verboten werden oder was zeichnet sich ab?
0: Also wir sind immer als Kreis so aufgestellt, dass wir sagen, im Zweifel für die Freiheit. Das heißt, wir haben bürgerliche Freiheiten und auch bei der Nutzung und dem Agieren in der Natur wollen wir nicht mit übertriebenen Regeln und quasi vorfristig reagieren. Aber wir haben es alle Jahre wieder. In der Sommerzeit wird das Wasser knapp. Die natürlichen Wasserreservoirs drohen ein bisschen trocken zu fallen. Und deswegen sind die Wasserentnahmen aus den Gewässern und Seen und Flüssen zum Beispiel durchaus auch regulierend zu bearbeiten. Aber das machen wir wirklich nur, wenn es nötig ist. Jetzt haben wir appelliert an die Bevölkerung. Seht bitte zu, dass ihr, wenn ihr eure Pools befüllt, wenn ihr im Garten gießt, dass ihr das nur in den Abendstunden macht. Also das vernünftige Umgehen mit diesem wichtigen Rohstoff Wasser steht jetzt im Vordergrund. Einschreiten, Verbote, das machen wir nur, wenn es wirklich dringend nötig ist.
1: Jetzt sind wir nach diesem Ausblick über die Jahre wieder in den Ebenen der täglichen Entscheidungen angekommen. Genau, das sind die ja, die sich summieren über die Zeit. Ja, vielen Dank, Herr Landrat, für diese Auskünfte und viel Erfolg im Sinne des Landkreises bei der weiteren Arbeit.
0: Vielen Dank.
1: Und vielen Dank bei Ihnen, liebe Zuschauerinnen und Zuschauer, fürs Dranbleiben.
2: Der Sangerhäuser Ortsteil Oberstdorf im Februar 2026. Der Vorstand des Dorfgemeinschaftsvereins, den es erst einige Monate gibt, trifft sich an diesem Tag, um die letzten Unterschriften unter die Gründungspapiere zu setzen und das weitere Vorgehen zu besprechen. Eine Spendenaktion, auch im Internet, soll Geld für eine Gulaschkanone in die Kasse spülen. Hannes, gelernter Koch, kann sich eine Nutzung für Dorffeste und Ähnliches gut vorstellen. Ziel der Aktion ist es, 3000 Euro bis Ostern zusammenzubekommen.
3: Dass wir unsere Gulaschkanone besorgen wollen über die Spendenaktion. Aktueller Stand sind wir bei 1800 Euro knapp, plus noch ein paar Spenden von Firmen, die da nicht mit auf der Plattform sind. Ich sag mal, heute baut 2000, 2200. Also fehlt nicht mehr allzu viel, 3000 brauchen wir.
4: Ziel ist ja Ostern.
3: Genau, Ziel ist Ostern, die 3000 Euro zusammen zu haben. Um das Ganze ein bisschen lustiger zu gestalten, hat Toni nicht mich bereit erklärt, wenn wir die Summe erreichen, eine Klatze zu scheren. Auch natürlich mit Vor- und Nachher-Bildern.
2: Am 11. Juni 2026, gut ein halbes Jahr später, traf man sich wieder, diesmal an der Feuerwehr. Hatte es doch tatsächlich geklappt, die anvisierte Summe bis Ostern einzusammeln.
3: Wir haben die Gulaschkanone jetzt besorgt und jetzt wollen wir unsere Wettschulden einlösen. Wie ihr seht, muss noch ein bisschen Farbe dran. Das sind die nächsten Aufgaben, die passieren und dann werden wir damit anfangen zu kochen.
4: Was ist denn so eine Gulaschkanone?
3: Wo kommt denn her? NVA, FKÜ. Die ganz normalen Baujahr 62, also ein bisschen älter wie ich. Und dann geht's los, ja.
2: Wie gerade erwähnt, waren also die Wettschulden von Toni und Hannes einzulösen. Heißt, die Haare mussten ab. Das war ein leichtes für Friseurin Anja. die auch ohne großes Federlesen sofort zur Tat schritt.

0: Nun waren die beiden Protagonisten also oben ohne. Und während es an den Feinschliff ging, verlieh die Vereinschefin noch einmal ihre Freude über die Anschaffung Ausdruck.
1: Genau, wir haben vor, die zu jeder unserer Veranstaltungen hier entsprechend dann mit aufzustellen. Wir planen ja auch 2028 unser Feuerwehr-Europa-Treffen hier bei uns im Harz. Und da soll die auf jeden Fall auch Verwendung haben. Wir wollen auf jeden Fall die Feste hier mit da ausstatten. 2028 unser Feuerwehrtreffen hier mit ausstatten. Und eventuell, da sind wir noch in der Klärung, ob wir wirklich so vielleicht einmal im Quartal oder einmal im halben Jahr tatsächlich hier im Dorf die vorne auf den Platz hinstellen und da entsprechend auch dann Erbsensuppe, was auch immer, dann verkaufen.
2: Ja, zum Haareschneiden braucht man eine Friseurin.
1: Genau.
2: Aber zum Kochen braucht man auch einen Koch.
1: Genau.
2: Habt ihr den?
1: Wir haben den, und zwar Hannes. Der ist gelernter Koch und der hat das ganze Projekt ja mehr oder weniger ins Leben gerufen. Und er hat gesagt, es gibt ein festes Team und er wird da quasi Hauptansprechpartner sozusagen dafür. Und der kümmert sich dann darum und kocht dann auch entsprechend.
3: Wenn sind eingelöst.
4: 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Am 26. Juli um 17 Uhr beginnt ein Orgelkonzert mit Kirchenmusikdirektor Thomas Ennenbach in der Marktkirche St. Andreas in der Lutherstadt Eisleben. Thema Giganten des Barocks, Bach und Händel sowie Verehrer. Der Eintritt kostet 10 Euro im Vorverkauf. Schüler bis 18 Jahre brauchen nichts bezahlen. Zum Tag des offenen Denkmals lädt der Schmidtschacht Helbra am 13. September von 9.30 Uhr bis 16.30 Uhr ein. 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
5: Der DAX notierte am Mittwochvormittag bei 25.063,75 Punkten. Der TecDAX bei 3.815,42 Zählern und der Euro war in US-Dollar 14,41 wert.
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5: In der Nacht zum Donnerstag ist es zunehmend wolkig bis stark bewölkt. Im weiteren Verlauf bilden sich regional Schauer. Es besteht eine geringe Gewitterneigung. Die Tiefstwerte sinken auf 16 bis 11 Grad, der Wind weht schwach aus unterschiedlichen Richtungen. Der Donnerstag wird wechselnd bis stark bewölkt. Es können regional Schauer und einzelne Gewitter auftreten. Teilweise gibt es vermehrt heitere Abschnitte und es ist überwiegend trocken. Die Höchsttemperaturen erreichen 26 bis 29 Grad, der Wind weht schwach aus Ost. In der Nacht zum Freitag ist es gering bewölkt bis wolkig und meist niederschlagsfrei. Örtlich bildet sich Dunst oder Nebel. Die Temperaturen gehen auf 18 bis 14 Grad zurück, der Wind weht schwach aus unterschiedlichen Richtungen. Der Freitag startet heiter. Danach wird es wechselnd bis stark bewölkt und es kommen örtlich Schauer sowie Gewitter mit Unwetterpotenzial auf. Lokal auch Starkregen, Sturmböen und Hagel. Die Luft erwärmt sich auf 25 bis 28 Grad, der Wind weht schwach bis mäßig aus Nordwest. In der Nacht zum Samstag ist es wechselhaft, regional bilden sich Schauer und Gewitter. Die Luft kühlt auf 17 bis 13 Grad ab, der Wind weht schwach aus Nord. Am Samstag ist es wechselnd bis stark bewölkt und anfangs fallen regional Schauer sowie einzelne Gewitter. Im Tagesverlauf wird es zunehmend trocken.

0: weniger warm, mit Höchstwerten von 22 bis 24 Grad. Der Wind weht mäßig, teils frisch aus Nordwest.
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0: Um 11 Uhr waren es 23 Grad, die Luftfeuchtigkeit betrug 36% und der Luftdruck 1021 Hektopascal.
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0: Mit dem ersten Spatenstich hat am 5. Juli offiziell der Bau der neuen Biogasanlage in Querfurt begonnen. Die Bauzeit beträgt voraussichtlich etwa 6 Monate. Noch in diesem Jahr kann aus regionalen Rohstoffen erzeugter Strom und Wärme in die Netze eingespeist werden. Bürgermeister Peter Kuhnert begrüßte die Gäste auf dem Baugelände im Süden von Querfurt in unmittelbarer Nähe des Zwischenlagers der Agrargenossenschaft Querfurt EG außerhalb der Stadtgrenzen. Er ließ die Entwicklung bis zu diesem ersten Spatenstich Revue passieren und würdigte das Engagement aller Beteiligten.
1: Wenn wir das Ganze über eine oder unter eine Überschrift stellen, dann könnten wir das mit Voltaire sagen: Das Bessere ist der Feind des Guten. Weil 1993 hat die Stadt Querfurt nach der Wende einen großen Schritt gemacht und im Wohngebiet Süd eine neue Zeit eingeleitet mit der Errichtung eines modernen Gasheizwerkes. Das war damals in Absprache mit der Gasversorgungsgesellschaft ein großer Kraftakt. Querfurt wurde extra wegen dieser Investition an das Fernleitungsnetz angeschlossen. Das war also auch für den Gasversorger eine zusätzliche Investition. Aber man wollte damals die neue Zeit, die Nachwendezeit dokumentieren und ein großes Wohngebiet zukunftssicher versorgen. Das ist gelungen. Wir haben in dem Gebiet in Querfurt Süd die Hälfte der Einwohner der Stadt Querfurt wohnen. Und es war ganz wichtig, dort ein einheitliches Heizsystem einzuführen. Das Solidaritätsprinzip wurde dort oben angewendet, weil alle Beteiligten der Meinung waren und sind, dass die Beheizung eines so großen Gebietes, die Versorgung mit Energie zukunftssicher und bezahlbar sein muss. Aber wie gesagt, was gut ist, kann ja trotzdem besser werden. Wir haben der Zeit geschuldet, sozusagen mit der Wohnungsbaugesellschaft, die eine hundertprozentige Tochter der Stadt Querfurt ist, überlegt, wie kann man dieses Wohngebiet, wie kann man die Versorgung der Menschen dort oben so gestalten, dass wir uns dem stellen, was im Allgemeinen auf uns zukommt. Also ich meine damit Klimawandel, Umweltgeschehnisse, Energiekrise, Wachstumsprobleme, alles das, was unsere Gesellschaft bewegt und was in den letzten 10 Jahren rasant zugenommen hat, ist etwas, was man in einer Stadt wie der Stadt Querfurt natürlich auch beachten muss und möglichst so verwenden muss, dass es den Menschen nützt.
0: Resultat dieser Überlegungen war dieses Bauprojekt vor den Toren der Stadt. Als wesentlicher Schritt für die Umsetzung dieses Konzeptes wurde bereits am 10. Juni 2010 im Stadtrat die Ausgliederung der Fernwärme in die Fernwärmegesellschaft Querfurt MbH als hundertprozentiges Tochterunternehmen der Wohnungsbaugesellschaft Querfurt beschlossen. Zum 1.1. dieses Jahres nahm die Fernwärmegesellschaft Querfurt MbH ihre operative Tätigkeit auf. Der Geschäftsführer der Wohnungsbaugesellschaft sowie der Fernwärmegesellschaft, Herr Tutschka, berichtete von der Entwicklung der Fernwärmeversorgung in Querfurt. Der nächste Schritt in Richtung zukunftsfähige Wärmeversorgung war die Gründung der gemeinsamen Gesellschaft Biogas Querfurt GmbH und Co. KG zwischen der Fernwärmegesellschaft und der Agrargenossenschaft Querfurt. Sie errichtet und betreibt die neue Biogasanlage. Auch der Geschäftsführer jener Biogas Querfurt GmbH, Jörg Kamprad, der gleichzeitig auch Vorstandsvorsitzender der Agrargenossenschaft Querfurt ist, meldete sich an diesem Tag zu Wort. Im Zusammenspiel aller Beteiligten ist vorgesehen, dass die Agrargenossenschaft die Versorgung mit regionalen Rohstoffen sicherstellt, die Fernwärmegesellschaft den langfristigen Wärmeabsatz durch die Belieferung der Kunden im Fernwärmegebiet Querfurt Süd garantiert und die gemeinsame Biogas Querfurt GmbH und Co. KG den Bau und die Betriebsführung der Biogasanlage und des Blockheizkraftwerkes durchführt. Ende diesen Jahres soll bereits die erste Energie verteilt werden. In der Biogasanlage wird dann nach einem speziellen Gärungsprozess aus landwirtschaftlichen Reststoffen Methangas hergestellt. Das produzierte Gas wird über eine Mikrobiogasleitung zum 2,5 Kilometer entfernten Blockheizkraftwerk auf dem Gelände der Fernwärmegesellschaft transportiert und dort mit Hilfe einer Kraft-Wärme-Kopplung verarbeitet. Somit wird sichergestellt, dass die eingesetzten regionalen Rohstoffe mit einem Wirkungsgrad von über 80% hocheffizient in Strom und Wärme umgewandelt werden. Mit einer Leistung von 500 Kilowatt kann der Strombedarf von etwa 1000 Haushalten rund um die Uhr ganzjährig gedeckt werden. Die parallel hierzu entstehende Wärme wird in das Fernwärmenetz eingespeist und sichert somit künftig etwa 30% des Wärmebedarfs im Wohngebiet Querfurt Süd. Das macht die Gemeinde unabhängiger vom Erdgasbezug von außen. Durch die Nutzung regenerativer Energie erfolgt die gesamte Kette der Wärmeproduktion des Wohngebietes Querfurt Süd in Zukunft klimaneutral. Aber selbstverständlich sollte es an diesem Tag auch einen symbolischen ersten Spatenstich geben. Zunächst beschickten Herr Kunert, Herr Kamprad und Herr Tutschka eine Zeitkapsel mit aktuellen

0: Mit der Unterstützung von ADAC und der Deutschen Post veranstaltete die Verkehrswacht Mansfelder Land und die Polizei ein Fahrradgeschicklichkeitsturnier als Kreisausscheid für Jungen und Mädchen des Jahrgangs 1991 bis 1998. Austragungsort war das Wiesengelände in der Lutherstadt Eisleben.
1: Aber nicht nur herzlichen Dank für unsere Teilnehmer, sondern wir möchten auch hier noch einmal ausdrücklich darstellen, den Dank auszusagen für alle Helfer, die erstens für die Durchführung der Schulturniere gesorgt haben, die uns unterstützt haben, dann in den Ortsturnieren und auch unsere vielen Helfer, die heute wieder im Einsatz sind, nicht zuletzt die Kampfrichter, die dafür sorgen sollen, dass auch hier ein fairer Wettkampf stattfindet. Die Besten unseres heutigen Kreisausscheides werden sich qualifizieren für den Regionalausscheid, der am 9.09.2006 in Halle stattfinden wird. Dann, wie bisher, und da haben wir keine schlechten Erfolge zu verzeichnen, wird das Landesturnier Niedersachsen-Sachsen-Anhalt am 7.10. in Hannover stattfinden und auch in Hannover wird das Bundesturnier vom 9. bis 12.11. In diesem Jahr durchgeführt. Also wir hoffen, dass wir natürlich dann auch Teilnehmer haben. Da ist es von der Wegstrecke nicht so weit nach Hannover, als dann in das übrige Bundesland, wie das bisher war. Also nochmal herzlichen Dank für die Unterstützung von allen Helfern, Eltern, Großeltern und alle, die mitgeholfen haben. Damit ist der heutige Kreisausscheid eröffnet.
0: Im Anschluss gingen die Mädchen an den Start. Sie mussten ihre Geschicklichkeit entlang des Parcours beweisen.

0: Sag mal, könnt ihr euch nicht wenigstens eine polnische Putzfrau leisten? Die arbeiten doch gerne für uns.
1: Aber guck mal, die da hinten unten, die anderen Völker, die können doch unseren Reichtum überhaupt nicht richtig schätzen. Leute, pass mal auf, ich verrate euch mal was. Ich habe mal einem zerlumpten Süditaliener, habe ich mal 5 Euro geschenkt.
0: Geschenkt?
1: Ja,
0: mir klauen sie die mal vorher.
1: Ich habe den geschenkt. Und wisst ihr warum? Weil ich dachte, ach Gott, kann ich da mal was satt essen, ne? Und den Rest davon aufs Konto für schlechte Zeiten.
0: So, und was macht er?
1: Ich habe es genau gesehen. Geht mit seinen Kumpels los und verjuckst das ganze Geld. Während ich nächtelang wach liege und darüber nachgrüble, wie ich das Finanzamt wieder um 10 Euro bescheißen kann. Haben die da unten nicht anderes vor als Tralafitti?
0: Aber so sind die Brüder,
1: ich sag's euch. Nur Tralafitti haben die bekommen.
2: Mensch, Ralf, Lebensfreude gehört auch zum Reichtum, ne? Und so gesehen sind die viel reicher als wir.
0: Ja, geben die uns was ab von ihrem Tralafitti?
1: Ab und zu mal schicken sie uns ihre Pavarottis und Amazottis. Dann singen die und lassen sie noch gut bezahlen.
2: Ach, ich sag's euch. Lieber arm und vergnügt, als reich und verknatzt.
0: Aber warum sind wir dann eigentlich nicht reich und vergnügt?
2: Na, ein Volk, das 15 Millionen auf Sparkonten rumliegen hat, ne? Und befürchten muss, dass es nach dem Teilen nur noch 14 Millionen hat. Woher soll das denn bitte schön den Humor nehmen?
1: Aber eines sage ich euch, wenn ihr nicht mit der dritten Welt teilt, dann kommt die dritte Welt zu uns! Und dann kommst du in Eisleben nicht mehr über den Marktplatz, weil dort afrikanische Stammesfürsten ihre Lagerfeuer anzünden und ihre Büffel grillen. So sieht das doch aus.
2: Ach, Ralf, was heißt denn, wenn ihr nicht teilt, wenn ihr nicht teilt? Na, teil du doch, ne? Du hast von allen dreien hier das nächste Konto.
0: Hast du von seinem neuesten Glück schon wieder gehört?
2: Ja.

0: meinen, aber drei Erbtanten gestorben. Ach. Seltsamerweise an einer einzigen Fischvergiftung.
1: Oh Mann, so ein Mist. Warum essen meine Tanten die Fisch?
2: Du musst mal welchen machen.
1: Ja. Dich da drüben. Dich sollte man ordentlich zur Kasse bitten, sollte man dich.
3: Wenn ich euch so höre, ihr redet, wie es versteht. Ihr redet, wie ihr es versteht. Was bin ich denn? Ich frage euch mal, was ich bin.
0: Willst du jetzt eine ehrliche Antwort?
3: Nein, ein Stück stabile deutsche Kaufkraft, das bin ich. Und diese Kaufkraft muss ich Deutschland erhalten, sonst gibt es da bloß noch mehr Arbeitslose. Ich sage euch was. Geteilter Reichtum ist doppelte Armut. Glaubt's mir. Ich sag
0: das auch. Was? Wenn du mal guckst, deine drei
3: Ruhe! Ruhe! Jetzt hört doch mal auf zu streiten. Da seht ihr, nicht mal die ach so guten Schauspieler sind bereit zu teilen.
0: So weit.
3: Jetzt mischen sich sogar schon die Musiker mit ein, du.
1: Und dabei sind wir Schauspieler doch nachweislich die besseren Menschen auf der Welt. Und jetzt mache ich mal einen Vorschlag. Wie wäre es, wenn sich die gesamte Menschheit für ein paar tausend Jahre einforstet, bis sich der ganze Globus von uns erholt hat?
3: Hä? Sag, geht doch das ganze Theater wieder von vorne los.
1: Nö, wir brauchen bloß die Atmung, um mich wieder aufzutauen.

0: Igor Majewski am Saxophon. Wenn Sie mehr wissen wollen, meine Damen und Herren, über die Befindlichkeiten von uns und von Deutschland und von Sachsen-Anhalt, dann besuchen Sie uns im Katharinenstift. Da spielen wir unser Sommerkabarett, eingebrockt und ausgelöffelt, mit Gregor Majewski, Daniela Merz, Tobias Triebswetter und Ralf Richter. Am 14. und 15. Juli und am 28. und 29. Juli noch einmal. Am 14. die Premiere ist aber schon, das freut uns besonders, ausverkauft. Ich hoffe, wir sehen uns zum Sommerkabarett.
1: Am 12. Juli führte die Industrie- und Handelskammer Halle Dessau ihren 7. Gästeabend der Wirtschaft im Hotel an der Klosterpforte in Eisleben durch. Regionalgeschäftsführerin Frau Kögel begrüßte die Gäste zu diesem Abend, der ganz im Zeichen der Verkehrspolitik stand. Mit dabei unter anderem André Schröder, Mitglied des Landtages Sachsen-Anhalt und verkehrspolitischer Sprecher der CDU-Fraktion, sowie der stellvertretende IHK-Hauptgeschäftsführer Reinhard Schröter. Er stellte eine IHK-Studie zur Entwicklung der Infrastruktur im IHK-Bezirk von 1990 bis 2005 vor. Unter der Prämisse Verkehrsinfrastruktur Erfolgsfaktor für Unternehmen wurden die Entwicklungen seit der Wende in unserer Region beleuchtet. Dabei konnte viel Positives vermeldet werden. Ob Eisenbahn, Binnenschifffahrt oder Straßenverkehr, überall ist Gewaltiges in den letzten 15 Jahren geleistet worden. Aber fehlende Finanzmittel haben auch dazu geführt, dass manche Träume nicht verwirklicht werden konnten. Gerade was den Autobahnausbau betrifft, liegen Licht und Schatten dicht beieinander. Positiv zu vermelden ist, dass die Südumfahrung Leipzig in wenigen Wochen eröffnet werden kann. Auch sieht ein weiterer Abschnitt der A38 in Thüringen seiner Fertigstellung entgegen. Andererseits ruhen die Arbeiten am letzten Teilstück des Ringes um Halle Leipzig, der A143, und des Bauabschnittes Rotenschirmbach, Kreuz Halle Süd, der A38. In beiden Fällen sind Rechtsstreitigkeiten der Grund. Deshalb wird befürchtet, dass die Lücke der A38 bei Rotenschirmbach Richtung Halle keinesfalls vor 2008 geschlossen werden kann. Die Anwesenden jedenfalls diskutierten lebhaft, inwiefern die Infrastruktur für ihr Unternehmen von Bedeutung ist. €8 Mindestlohn gesetzlich garantiert. Halten Sie das für gerechtfertigt? War das Motto einer Diskussionsrunde, organisiert vom Kreisverband der Linkspartei PDS Mansfelder Land. Eingeladen dazu wurde in das Hotel Graf Mansfeld am Markt in der Lutherstadt Eisleben. Der Diskussion stellten sich Edeltraud Roger, Mitglied des Landtages und stellvertretende Landesbezirksvorsitzende der Gewerkschaft Verdi, sowie die Landtagsabgeordneten Frau Dr. Angelika Klein und Stefan Gepper.

0: Diskutiert wurden das für und wider für einen gesetzlichen Mindestlohn in Deutschland. Vor dem Hintergrund, dass in fast allen EU-Ländern ein solcher Mindestlohn bereits existiert. Vor allem kontrovers das Thema, ob die kleinen und mittelständischen Unternehmen der Region in der Lage wären, einen solchen Mindestlohn zu tragen und ob dieser nicht dazu beitragen würde, Arbeitsplätze zu vernichten. Wie auch immer der Standpunkt der einzelnen Diskussionsteilnehmer war, das Thema Mindestlohn wird so schnell nicht aus den Schlagzeilen verschwinden. Die Straße zwischen der B180 und der Justizvollzugsanstalt Volkstedt ist in einem jämmerlichen Zustand. Ortsbürgermeister Dirk Schatz weiß um die Situation und hofft nun, eine Perspektive für die Lösung dieses Verkehrsproblems zu haben.
1: Auf Einladung des Anstaltsleiters der JVA Volkstedt befindet sich eine Delegation des Landtages sowie die Bundestagsabgeordnete Frau Uta Heller der CDU hier in Volkstedt. Und als Ortsbürgermeister möchte ich die Gelegenheit gleich darauf nutzen, sowohl unsere Bundestagsabgeordnete als auch nochmal die Öffentlichkeit auf die Zustände der hiesigen öffentlichen Straße hinzuweisen. Seit mehreren Jahren versuchen wir, diese Straße zu sanieren. Leider ist es eine kommunale Straße geworden. Die Mittel der Stadt reichen dafür nicht aus. Es ist uns aber gelungen, jetzt Anträge für das Haushaltsjahr 2007 zu stellen. Und mit Hilfe des Landkreises hoffen wir, dann diese Straße 2007 so sanieren zu können, dass sie für den öffentlichen Verkehr auch befahrbar ist. Man kann sich das angucken. Es sind Löcher mittlerweile darin, die verkehrsgefährdend sind. Wir hoffen, dass wir das alles in die Reihe kriegen. Dankeschön.
0: Zunächst einmal jedoch konnte der geplante Besuch in der Justizvollzugsanstalt stattfinden. Und es bleibt zu hoffen, dass in Zukunft solche Bilder der Vergangenheit angehören. In die alte Lutherschule am Andreaskirchplatz lud am 15. Juli der Förderverein Alte Lutherschule zu einem Sommerfest ein. Das sanierungsbedürftige Gebäude soll revitalisiert werden. Letztlich fasst Herr Bechstein die Ziele des Vereins so zusammen.
2: Unser Ansinnen ist es, bei unserer Mitarbeit im kulturellen Netzwerk die Touristen oder den Touristen, die also unsere Stadt besuchen, hier eine vielfältige Aufenthaltsqualität zu ermöglichen, einen vielgestaltigen Aufenthalt zu ermöglichen, sowohl den Touristen, die quasi nur stunden- oder tageweise hier sind, oder auch denen, die von weit her kommen und sich vielleicht auch länger mit dem lutherischen Erbe auseinandersetzen.
0: Der Nachmittag trug musikalisch-literarischen Charakter. Mitgestalter unter anderem Gregor Majewski.

0: Am 15. Juli feierte die Kleingartenanlage am Stachelberg in Walbeck ihren 18. Geburtstag. Der Vorsitzende der Gartensparte, Hans-Jürgen Hoffmann, stellte die immerhin 10 Hektar große Anlage kurz vor.
1: Unsere Gartensparte wurde 1988 gegründet, hat jetzt ihr 18-jähriges Jubiläum. Unser Gartensparte befinden sich 215 Gärten, die von rundgerechnet 116 Kleingärtnern gehegt und gepflegt werden. Natürlich wären wir froh, wenn wir noch mehr Gartenmitglieder hätten. Aber im Allgemeinen sind die Gartenfreunde sehr glücklich hier. Sie fühlen sich wohl. Und wir feiern in diesem Jahr das 4. Gartenfest.
2: Ja, Stichwort Gartenfest. Was wird es dann alles geben?
1: Wir beginnen um 10 Uhr. Mit dem Spielbus für die Kinder, werden um 11 Uhr jetzt die Festsitzung machen. Um 12 Uhr haben wir dann das Mittagessen aus der Gulaschkanone. Um 15 Uhr Kaffee trinken und auch eine Tanzgruppe wird um 15 Uhr erscheinen und wird einige Einlagen bringen. Den ganzen Nachmittag werden die Gartenfreunde kegeln können. Das Bratwurstkegeln ist sehr beliebt bei uns. Außerdem findet abends das Grillen statt und die Tanzveranstaltung, die Disco mit einem Herrn Eschholz aus Freckleben.
2: Also jeder ist hier vorbereitet für die Gartenfreunde. Ja, Sie sprachen anfangs davon, dass durchaus noch Gärten zu vergeben werden hier.
1: Ja.
2: Wer Interesse hat, wo muss er sich denn melden?
1: Er müsste sich melden direkt bei mir oder im Schaukasten. Ja, wir haben am Eingang der Gartensparte einen Schaukasten. Er brauchte bloß einen Brief reinwerfen und schon würden wir einen Brief beantworten. Oder telefonisch, ja, auch unsere Telefonnummern stehen im Schaukasten. Also es ist alles für alles getan worden, damit wirklich jeder, der uns besucht oder die Gartenanlage sich ansieht, wirklich sieht, dass in unserem Garten was geschieht.
0: Unter den Gästen der Festsitzung auch die Landwirtschaftsministerin und Bürgermeisterin von Walbeck, Frau Wernicke. Sie wurde mit einem kleinen Blumenstrauß begrüßt. Aber dann ließ Herr Hoffmann die 18 Jahre Entwicklung der Kleingartensparte am Stachelberg erst einmal Revue passieren. Der Bogen spannte sich dabei von den Anfängen in den letzten Zeiten der DDR bis ins Heute. Augenblicke der Rückbesinnung für alle, die dabei gewesen sind. Doch an diesem Tag gab es erstmal jede Menge zu feiern.

0: 8798, 8799, 8800, 8801, 8802. Ja, es stimmt. Die Naturbühne hier in Rahlswiek hat genau 8802 Sitzplätze. 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Ihr Kulturtelegramm. 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

Hallo und herzlich willkommen, liebe Zuschauerinnen und Zuschauer, bei Punktum, Ihrem regionalen Fernsehprogramm am heutigen Mittwoch. Bundestag und Bundesrat haben das Gebäudemodernisierungsgesetz beschlossen. Damit entfällt die 65%-Vorgabe für alternative Energiequellen im Heizungskeller, erklärt der Präsident der Handwerkskammer Halle, Thomas Keindorf. Das Handwerk fordert eine verlässliche Politik, die dem Wettbewerb möglichst viel Spielraum gibt, um die günstigste Lösung für jeden Einzelfall zu finden. Das kann kein kleinteiliges Gesetz leisten, sondern nur zwischen den besonderen

0: Erhalten des Gebäudes und dem ausführenden Handwerksbetrieb vor Ort entschieden werden, eine große Rolle spielt, beispielsweise die vorgesehene weitere energetische Sanierung. Wichtig sei zum Beispiel, eine gut dimensionierte Heizungsanlage zu nutzen und darüber hinaus weitere energetische Sanierungsmaßnahmen an den Gebäuden zu kombinieren, um eine hohe Effizienz im Energieverbrauch zu ermöglichen. Für solche Beratungen sind unsere Handwerksbetriebe gerüstet, so Keindorf weiter. Er fordert zugleich eine mögliche Förderung von Sanierungsmaßnahmen, technologieoffen, bürokratiearm und langfristig auszugestalten. Der Landkreis Mansfeld-Südharz fördert im Rahmen des Kreishaushaltes die Ansiedlung von Ärzten und Studenten in unterversorgten Gebieten. Auf der Grundlage gestellter Anträge wurde nun aktuell entschieden, Zuwendungen in Höhe von 50.000 Euro neu zu vergeben. Mit dem Geld werden unter anderem eine neue Kinderärztin in einer Gemeinschaftspraxis sowie Modernisierungsmaßnahmen im Rahmen der Übernahme einer Zahnarztpraxis in Sangerhausen unterstützt. Darüber hinaus wird die Gründung einer Einzelpraxis für Psychiatrie in Röpplingen am See bezuschusst. Es gibt diverse Straßensperrungen im Stadtgebiet Hettstedt. So aufgrund einer Baumaßnahme infolge einer Havarie der Gasleitung wird im Bereich Kirchplatz bei Nummer 3 bis 6 bis zum 14.08. vollgesperrt. Und aufgrund einer Baumaßnahme zum Austausch einer Gasleitung wird der Bereich Martinstraße bei Nummer 40 vom 20. bis 31. Juli vollgesperrt sein. Der Verkehr wird über die Windmühlenstraße, Haderbornstraße umgeleitet. Aufgrund von Arbeiten an einer Gashochdruckleitung wird der Bereich Hegelstraße neben der Gartenanlage und dem Garagenkomplex von jetzt an bis zum 21.08. halbzeitig gesperrt. Aufgrund von Abrissarbeiten wird im Bereich Molmecker Straße Nummer 75 von 27.07. bis zum 7.08. eine Vollsperrung eingerichtet. Alle aktuellen Sperrungsmeldungen sind ebenfalls unter dem Link zu finden bei Sperrmeldungen bei der Stadt Hettstedt.
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0: Hallo, liebe Zuschauerinnen und Zuschauer von Punktum. Wir melden uns heute aus der Kreisverwaltung Sangerhausen, neben mir unser Landrat. Das hat auch einen Grund, dass wir hier sind, denn es gibt ein kleines Jubiläum zu feiern. Am 21. Juli sind es 5 Jahre, dass er Landrat vom Landkreis Mansfeld-Südarz ist. Herr Schröder, herzlichen Glückwunsch erstmal dazu. Das muss man erstmal erreichen. Andere schaffen es vielleicht auch nicht. Und wenn man da zurückblickt, ist es natürlich schwierig, 5 Jahre in 3 Sätze zu fassen. Aber ich denke mal, ein großes Thema stand immer. Das war das Thema von Investitionen in die unterschiedlichsten Bereiche. Ich denke, über die Zeit gesehen war das eine Erfolgsgeschichte hier.
1: Ja, erstmal vielen Dank für den Glückwunsch. Es ist in der Tat erstaunlich, immer zu sehen, wie schnell die Zeit vergeht. Und wir hatten große Ziele. Auch ich persönlich haben ja das Ziel gesteckt, dass der Kreis auch nicht nur einfach nur verwaltet, den Kreis verwaltet, sondern auch wirklich in die Gestaltung geht, in die Regionalentwicklung geht. Und das geht nur mit Investitionen. Und da ist uns wirklich einiges gelungen. Also allein in den letzten 5 Jahren sind 25 Millionen Euro in die Schulsanierung geflossen. Jetzt in den nächsten Wochen wird ja auch der Ersatzneubau der Förderschule in Eisleben freigegeben. Aber wir haben in allen Schulen investiert, im gesamten Landkreis 25 Millionen Euro in 5 Jahren, 20 Millionen in die Kreisstraßen investiert. Wir haben Verantwortung übernommen im Rahmen des Strukturwandels, 30 Projekte, davon ein Drittel Maßnahmen, die der Kreis selber umsetzt, auch um auch die Kommunen zu entlasten. Wir haben das Sondervermögen. Also wir haben insgesamt viel mehr für Investitionen gemacht, in den Nahverkehr investiert, den Rufix als Bedarfsbus eingeführt und ganz viel im Bereich auch der Wirtschaftsförderung getan, Fachkräfteallianzen geschmiedet und auch die Verwaltung umstrukturiert und einfach viel mehr für ja, die Integration, für die berufliche Integration zu tun und last but not least 50 Millionen für die Digitalisierung ausgegeben. Breitbandanschlüsse, schnelle Internetverbindungen, 50 Millionen koordiniert über Fachförderprogramme. Auch bei der Digitalisierung gab es einen richtigen Schub.
0: Ja, ich kann mich erinnern, das war ja auch oft Thema, über das wir berichtet haben, wie das Schritt für Schritt ausgebaut wird. Aber man darf sich vor der Frage ja auch nicht verschließen, dass unsere Welt von Krisen geprägt ist. Es gibt weltweite, regionale und natürlich auch die wirklich lokale vor Ort. Die größeren spielen hier schon rein, aber wir hatten genug eigene. Ich denke nur ans Helmehochwasser zum Beispiel. Corona hat alle betroffen, aber auch natürlich unsere Region, die Vogelgrippe und. Das ist auch so ein Brocken, mit dem man umgehen muss.
1: Richtig, in Krisenzeiten auch zu stehen und Verantwortung zu übernehmen, das ist uns in den letzten 5 Jahren wirklich gelungen. Wer sich noch daran erinnern kann, wir hatten die letzten Wellen der Corona-Pandemie und viele Angstmacher haben ein Versorgungschaos gewittert und wir haben diese Corona-Pandemie wirklich mit Vernunft und Augenmaß hier vor Ort gesteuert. Wir haben immerhin Solidarität mit über 1.400 Flüchtlingen aus der Ukraine geübt, die hier in Mansfeld-Südharz leben und größtenteils jetzt auch arbeiten. Wir hatten eine Vogelgrippe jetzt 25 und wir hatten den Katastrophenfall mit dem Helme-Hochwasser. Also da kommt schon einiges zusammen und in diesen Krisen hat der Kreis, glaube ich, seine Aufgaben ganz gut erfüllt.
0: Ja, das vergangene Jahr war geprägt durch wirklich vielerlei Feierveranstaltungen, die wir hatten. Es gab Jubiläen zu begehen. Und auch das war eine Sache, die bestimmt die letzte Zeit geprägt hat.
1: Ja, natürlich gab es Jubiläen. Wichtig ist, was hinter diesen Veranstaltungen steht. Der Landkreis muss seine Rolle in der Region wahrnehmen und muss sich viel stärker vernetzen. Erfolg ist immer Teamwork und diese Vernetzung war wichtig, dass wir unsere Kreispartnerschaft mit Neu-Ulm wieder aufleben ließen. Wir haben unsere Rolle, im Aufsichtsrat der Europäischen Metropolregion spielen wir jetzt eine stärkere Rolle. Wir haben, wie gesagt, Allianzen geschmiedet, wollen jetzt beim Zukunftszentrum in Halle als Landkreis mitspielen, also auch Projekte übernehmen für junge Menschen aus Europa hier im Landkreis. Also das ganze Thema Vernetzung gipfelt, glaube ich, auch in großen Investitionen des Landes. Dass Burg und Schloss Altstädt die Kulturstiftung des Landes übernimmt, war ja nicht selbstverständlich. Dass wir 22 Millionen über das Bauernkriegsjubiläum bekommen haben, über eine Landesausstellung, war nicht selbstverständlich. Und dass mit der Abschiebehafteinrichtung und mit dem Ersatzneubauten in Volkstädt auch die größte Investition des Landes seit der Kreisneubildung hier stattfindet, ist auch nicht selbstverständlich. Also diese Vernetzung übergreifend in der Region auch sich mit anderen Partnern zusammenzuschließen, hat uns gut getan.
0: Der Landkreis hat ja über 130.000 Einwohner und Einwohnerinnen. Das sind auch ganz unterschiedliche Interessen, die irgendwie unter einen Hut gebracht werden müssen. Für einen ist das ÖPNV-Problem als das Dringendste, was gelöst werden muss. Andere ist das Thema Hausärzte etc. pp. Da gibt es ja so viele Partikularinteressen. Wie soll man die dann unter den Hut bringen?
1: Wir haben früh angefangen, vor 5 Jahren, mit runden Tischen zum Thema Ärzteversorgung zum Beispiel. Wir haben über ein kreiseigenes Förderprogramm Ansiedlungsprämien ausgeteilt. Wir haben 21 Ärzte in der Ansiedlung inzwischen auch gefördert und die Unterversorgung, die es tatsächlich in Teilbereichen noch gibt, zumindest deutlich abgeschwächt. Wir haben über den Strukturwandel medizinische Versorgungszentren geplant. Die sind jetzt gerade in der baulichen Umsetzung. Also bei der Ärzteversorgung hat sich einiges getan. Und so versuchen wir in jedem Bereich, ob Digitalisierung, Ärzteversorgung, immer die Problemthemen aufzugreifen und eben versuchen, sachlich auch eine Lösung zuzuführen. Die Arbeitsmarktintegration spielt eine große Rolle. Wir haben so viele Menschen, die erwerbsfähig sind, aber Leistungen beziehen. Auch da müssen wir in der Zukunft noch mehr tun, um einfach diese Reserve für den Arbeitsmarkt auch besser zu heben.
0: Ja, da ist ja ganz aktuell was passiert. Sie sind ja, oder wir sind ja Modellregion mit für die Bürgerarbeit.
1: Richtig, wir wollen aktivieren durch Fordern, sagen wir gerne. Das heißt, jeder muss natürlich im Rahmen seiner Möglichkeiten auch bereit sein, etwas zu tun. Und wir wollen auch durch Arbeitsgelegenheiten jemanden, der Hilfe erhält, dazu ermutigen, sich auch weiter in der Gesellschaft einzubringen, sich einfach nicht auszuklinken und Hilfe zu bekommen, sondern auch wieder zu aktiviert zu werden, wieder in den Arbeitsmarkt zurückzukehren. Das bedeutet Weiterbildung, intensive Beratung, aber das bedeutet auch Arbeitsgelegenheiten für diejenigen, die das können.
0: Wir hatten ja ÖPNV kurz angesprochen und ich muss mich daran gewöhnen, noch Ruffix heißt ja, er jetzt, nachdem der Wettbewerb da ausgerufen wurde. Das ist ja wohl mehr oder weniger eine Erfolgsgeschichte,
1: Ja, weniger. Wir fahren insgesamt weniger, ist umweltfreundlicher, spart CO2, spart Treibstoff, spart auch dort ein, wo man ja Luft fährt. Mhm. Im Prinzip waren ja viele Buslinien ganz schlecht frequentiert, nachdem die Schülerbeförderung durch ist, fahren die großen Busse mit weniger als 2 Fahrgästen. Das haben wir ein bisschen zurückgenommen und das Potenzial haben wir nicht einfach eingespart, sondern dafür haben wir einen Bedarfsverkehr eingeführt, ein Ruffix, wie wir ihn nennen. Also das heißt, es gibt Bestellbusse, die kann man ordern, die sind innerhalb einer Stunde sind sie da und fahren an jedem Ort, wo man es will. Und diese Verkehrswende im ländlichen Raum ist eigentlich das, was wir brauchen. Wir brauchen individualisierte Nahverkehrsangebote. Das ist einfach der Punkt. Große Busse, die in eine Richtung fahren, nach festen Linien, sind in den größeren Städten schon noch notwendig. Aber im ländlichen Raum ist das Verhalten der Menschen und die Mobilitätsansprüche sehr individuell. Und darauf eine Antwort zu finden, ist uns mit dem Ruffix gelungen.
0: Nun ist es ja so, dass das ja alles umgesetzt werden muss und da sind wir bei dem Thema Kreisverwaltung. Die sitzt hier in den Gebäuden und wenn man hier sich ganz aktuell nähert, sieht man, hier passiert was. Ist eingerüstet, hier das ganze Gebäude wird ja aufgehübscht, will ich mal so sagen. Aber das ist vielleicht nur ein Symbol für die Arbeit.
1: Ja, das Aufhübschen ist kein Symbol. Tatsächlich sind wir danach ein attraktiverer Arbeitgeber und natürlich, wenn man saniert, eine neue Fassade anbringt oder Fenster erneuern muss, dann soll das ja danach auch optisch wirken. Aber der eigentliche Hauptgrund ist ein anderer. Wir wollen mit der Umsetzung eines Raumkonzeptes die Kreisverwaltung schlanker machen. Wir wollen bündeln. Wir wollen in weniger Gebäuden danach arbeiten, als das jetzt noch der Fall ist. Wir sind sehr weit zerstreut. Es gab ja 2 Kreisgebietsreformen. Überall werden Liegenschaften noch von der Kreisverwaltung genutzt, teilweise sogar teuer angemietet. Das soll zurückgehen. Wir wollen Betriebskosten sparen. Betriebskosten, die wir sparen, können wir dann wieder für die Leute einsetzen, für die Sportförderung oder andere Maßnahmen. Also das heißt, wir wollen eine schlanke, effiziente Verwaltung. Dazu gehört ein Umbau. Und hier, wo das Gerüst gerade entsteht, wird ein Wärmedämmputz angebracht und die Fenstersanierung wird dann bei uns auch extrem Heizkosten sparen.
0: Ja, 5 Jahre sind ja schon ein recht erheblicher Zeitraum, sage ich mal. Ist Ihnen da was in Erinnerung geblieben, was Sie für ein besonders herausragendes Ereignis hielten und gleich noch angeschlossen? Was würden Sie sich denn für die kommenden 2 Jahre der Legislaturperiode wünschen?
1: Naja, also es gibt viele, viele sehr erfüllende Ereignisse. Natürlich ist es immer ganz wichtig, auch das ist für die Kreisverwaltung extrem wichtig, auch für mich als Landrat wichtig, dass man sieht, dass der Kreistag zu vernünftigen Entscheidungen in der Lage ist. Das alles ist ja kein One-Man-Show, sondern das ist immer ein Gemeinschaftsspiel und alle wesentlichen Dinge werden im Kreistag entschieden und dass der Kreistag zu vernünftigen Mehrheiten kommt, das ist extrem wichtig. Natürlich diese Vertragsunterzeichnung mit Staatsminister Robrau, wo Schloss Altstädt in die Kulturstiftung überführt wird. Die Dankeschön-Veranstaltung nach dem Helme-Hochwasser, über 1000 Menschen hier in der Mammuthalle. Dieses Gemeinschaftserlebnis, in der Krise zusammenzustehen, da spielten auch die Altkreisgrenzen keine Rolle. Das sind natürlich Dinge, die einfach erhebend sind und die einen auch stolz machen auf die Region. Aber da gibt es ganz, ganz viele, viele Dinge. Aber natürlich ist man auch noch nicht am Ende mit seinen Aufgaben. Viele Dinge, gerade Investitionen, sind ja mehrjährig und müssen weiter geplant und verfolgt werden. Da sind wir ja jetzt erst in der Umsetzungsphase vieler Maßnahmen. Vieles ist beim Bürger auch noch gar nicht angekommen. Und es ist auch wichtig, immer daran zu erinnern, dass das immer nur geht, wenn man einen Haushalt hat, wenn man Mittel beschließt. Und wir haben ja viele

0: politische Kräfte, die an all dem nicht mehr mitwirken wollen oder die dagegen sind. Also es ist schon ganz wichtig, dass man immer die politischen Mehrheiten hat, auch das Vernünftige zu tun. Und die Zukunftsherausforderung Nummer eins ist, glaube ich, der kommunale Finanzfriede, dass wir mit den Städten und Gemeinden einfach versuchen, ohne Streit, ohne Gerichte und ohne Verfahrenskosten für die Anwälte in der Lage sind, unsere finanziellen Verhältnisse zu regeln. Das ist eigentlich noch ein Wunsch, den man hat für die nächste Zeit im Amt.
1: Auf alle Fälle ein großes Thema. Letzte Frage. Anfang der Woche hat der Landkreis zum Wassersparen aufgerufen. Wie ist die Entwicklung jetzt? Müssen bestimmte Dinge verboten werden oder was zeichnet sich ab?
0: Also wir sind immer als Kreis so aufgestellt, dass wir sagen, im Zweifel für die Freiheit. Das heißt, wir haben bürgerliche Freiheiten und auch bei der Nutzung und dem Agieren in der Natur wollen wir nicht mit übertriebenen Regeln und quasi vorfristig reagieren. Aber wir haben es alle Jahre wieder. In der Sommerzeit wird das Wasser knapp. Die natürlichen Wasserreservoirs drohen ein bisschen trocken zu fallen. Und deswegen sind die Wasserentnahmen aus den Gewässern und Seen und Flüssen zum Beispiel durchaus auch regulierend zu bearbeiten. Aber das machen wir wirklich nur, wenn es nötig ist. Jetzt haben wir appelliert an die Bevölkerung. Seht bitte zu, dass ihr, wenn ihr eure Pools befüllt, wenn ihr im Garten gießt, dass ihr das nur in den Abendstunden macht. Also das vernünftige Umgehen mit diesem wichtigen Rohstoff Wasser steht jetzt im Vordergrund. Einschreiten, Verbote, das machen wir nur, wenn es wirklich dringend nötig ist.
1: Jetzt sind wir nach diesem Ausblick über die Jahre wieder in den Ebenen der täglichen Entscheidungen angekommen. Genau, das sind die ja, die sich summieren über die Zeit. Ja, vielen Dank, Herr Landrat, für diese Auskünfte und viel Erfolg im Sinne des Landkreises bei der weiteren Arbeit.
0: Vielen Dank.
1: Und vielen Dank bei Ihnen, liebe Zuschauerinnen und Zuschauer, fürs Dranbleiben.
2: Der Sangerhäuser Ortsteil Oberstdorf im Februar 2026. Der Vorstand des Dorfgemeinschaftsvereins, den es erst einige Monate gibt, trifft sich an diesem Tag, um die letzten Unterschriften unter die Gründungspapiere zu setzen und das weitere Vorgehen zu besprechen. Eine Spendenaktion, auch im Internet, soll Geld für eine Gulaschkanone in die Kasse spülen. Hannes, gelernter Koch, kann sich eine Nutzung für Dorffeste und Ähnliches gut vorstellen. Ziel der Aktion ist es, 3000 Euro bis Ostern zusammenzubekommen.
3: Dass wir unsere Gulaschkanone besorgen wollen über die Spendenaktion. Aktueller Stand sind wir bei 1800 Euro knapp, plus noch ein paar Spenden von Firmen, die da nicht mit auf der Plattform sind. Ich sag mal, heute baut 2000, 2200. Also fehlt nicht mehr allzu viel, 3000 brauchen wir.
4: Ziel ist ja Ostern.
3: Genau, Ziel ist Ostern, die 3000 Euro zusammen zu haben. Um das Ganze ein bisschen lustiger zu gestalten, hat Toni und ich mich bereit erklärt, wenn wir die Summe erreichen, eine Klatze zu scheren. Auch natürlich mit Vorher- und Nachher-Bildern.
2: Am 11. Juni 2026, gut ein halbes Jahr später, traf man sich wieder, diesmal an der Feuerwehr. Hatte es doch tatsächlich geklappt, die anvisierte Summe bis Ostern einzusammeln.
3: Wir haben die Gulaschkanone jetzt besorgt und jetzt wollen wir unsere Wettschulden einlösen. Wie ihr seht, muss noch ein bisschen Farbe dran. Das sind die nächsten Aufgaben, die passieren und dann werden wir
4: was
3: damit anfangen zu kochen.
4: Gulaschkanone, wo kommt denn
3: her? NVA, FKÜ. Die ganz normalen Baujahr 62, also ein bisschen älter wie ich. Und dann geht's los, ja.
2: Wie gerade erwähnt, waren also die Wettschulden von Toni und Hannes einzulösen. Heißt, die Haare mussten ab. Das war ein leichtes für Friseurin Anja, die auch ohne großes Federlesen sofort zur Tat schritt.

0: Nun waren die beiden Protagonisten also oben ohne. Und während es an den Feinschliff ging, verlieh die Vereinschefin noch einmal ihre Freude über die Anschaffung Ausdruck.
1: Genau, wir haben vor, die zu jeder unserer Veranstaltungen hier entsprechend dann mit aufzustellen. Wir planen ja auch 2028 unser Feuerwehr-Europa-Treffen hier bei uns im Harz. Und da soll die auf jeden Fall auch Verwendung haben. Wir wollen auf jeden Fall die Feste hier mit da ausstatten. 2028 unser Feuerwehrtreffen hier mit ausstatten. Und eventuell, da sind wir noch in der Klärung, ob wir wirklich so vielleicht einmal im Quartal oder einmal im halben Jahr tatsächlich hier im Dorf die vorne auf den Platz hinstellen und da entsprechend auch dann Erbsensuppe, was auch immer, dann verkaufen.
0: Ja, zum Haarschneiden braucht man eine Friseurin,
1: genau.
0: Aber zum Kochen braucht man auch einen Koch.
1: Genau.
0: Habt ihr den?
1: Wir haben den, und zwar Hannes. Der ist gelernter Koch und der hat das ganze Projekt ja mehr oder weniger ins Leben gerufen. Und er hat gesagt, es gibt ein festes Team und er wird da quasi Hauptansprechpartner sozusagen dafür. Und der kümmert sich dann darum und kocht dann auch entsprechend.
2: Feuerwerk. Mit Schulden sind eingelöst. Prost.
3: Prost. 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Am 26. Juli um 17 Uhr beginnt ein Orgelkonzert mit Kirchenmusikdirektor Thomas Ennenbach in der Marktkirche St. Andreas in der Lutherstadt Eisleben. Thema: Giganten des Barocks, Bach und Händel sowie Verehrer. Der Eintritt kostet 10 Euro im Vorverkauf. Schüler bis 18 Jahre brauchen nichts bezahlen. Zum Tag des offenen Denkmals lädt der Schmidtschacht Helbra am 13. September von 9.30 Uhr bis 16.30 Uhr ein. 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
4: Der DAX notierte am Mittwochvormittag bei 25.063,75 Punkten. Der TecDAX bei 3.815,42 Zählern und der Euro war in US-Dollar 14,41 wert.
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4: In der Nacht zum Donnerstag ist es zunehmend wolkig bis stark bewölkt. Im weiteren Verlauf bilden sich regional Schauer. Es besteht eine geringe Gewitterneigung. Die Tiefstwerte sinken auf 16 bis 11 Grad, der Wind weht schwach aus unterschiedlichen Richtungen. Der Donnerstag wird wechselnd bis stark bewölkt. Es können regionale Schauer und einzelne Gewitter auftreten. Teilweise gibt es vermehrt heitere Abschnitte und es ist überwiegend trocken. Die Höchsttemperaturen erreichen 26 bis 29 Grad, der Wind weht schwach aus Ost. In der Nacht zum Freitag ist es gering bewölkt bis wolkig und meist niederschlagsfrei. Örtlich bildet sich Dunst oder Nebel. Die Temperaturen gehen auf 18 bis 14 Grad zurück, der Wind weht schwach aus unterschiedlichen Richtungen. Der Freitag startet heiter. Danach wird es wechselnd bis stark bewölkt und es kommen örtlich Schauer sowie Gewitter mit Unwetterpotenzial auf. Lokal auch Starkregen, Sturmböen und Hagel. Die Luft erwärmt sich auf 25 bis 28 Grad, der Wind weht schwach bis mäßig aus Nordwest. In der Nacht zum Samstag ist es wechselhaft, regional bilden sich Schauer und Gewitter. Die Luft kühlt auf 17 bis 13 Grad ab, der Wind weht schwach aus Nord. Am Samstag ist es wechselnd bis stark bewölkt und anfangs fallen regional Schauer sowie einzelne Gewitter. Im Tagesverlauf wird es zunehmend trocken. Es wird weniger warm, mit Höchstwerten von 22 bis 24 Grad. Der Wind weht mäßig, teils frisch aus Nordwest.
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4: Um 11 Uhr waren es 23 Grad, die Luftfeuchtigkeit betrug 36% und der Luftdruck 1021 Hektopascal.
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0: Mit dem ersten Spatenstich hat am 5. Juli offiziell der Bau der neuen Biogasanlage in Querfurt begonnen. Die Bauzeit beträgt voraussichtlich etwa 6 Monate. Noch in diesem Jahr kann aus regionalen Rohstoffen erzeugter Strom und Wärme in die Netze eingespeist werden. Bürgermeister Peter Kunert begrüßte die Gäste auf dem Baugelände im Süden von Querfurt in unmittelbarer Nähe des Zwischenlagers der Agrargenossenschaft Querfurt EG außerhalb der Stadtgrenzen. Er ließ die Entwicklung bis zu diesem ersten Spatenstich Revue passieren und würdigte das Engagement aller Beteiligten.
1: Wenn wir das Ganze über eine oder unter eine Überschrift stellen, dann könnte man das mit Voltaire sagen: Das Bessere ist der Feind des Guten. Weil 1993 hat die Stadt Querfurt nach der Wende einen großen Schritt gemacht und im Wohngebiet Süd eine neue Zeit eingeleitet mit der Errichtung eines modernen Gasheizwerkes. Das war damals in Absprache mit der Gasversorgungsgesellschaft ein großer Kraftakt. Querfurt wurde extra wegen dieser Investition an das Fernleitungsnetz angeschlossen. Das war also auch für den Gasversorger eine zusätzliche Investition. Aber man wollte damals die neue Zeit, die Nachwendezeit dokumentieren und ein großes Wohngebiet zukunftssicher versorgen. Das ist gelungen. Wir haben in dem Gebiet in Querfurt Süd die Hälfte der Einwohner der Stadt Querfurt wohnen.

0: Und es war ganz wichtig, dort ein einheitliches Heizsystem einzuführen. Das Solidaritätsprinzip wurde dort oben angewendet, weil alle Beteiligten der Meinung waren und sind, dass die Beheizung eines so großen Gebietes, die Versorgung mit Energie, zukunftssicher und bezahlbar sein muss. Aber wie gesagt, was gut ist, kann ja trotzdem besser werden. Wir haben der Zeit geschuldet, sozusagen, mit der Wohnungsbaugesellschaft, die eine hundertprozentige Tochter der Stadt Querfurt ist, überlegt, wie kann man dieses Wohngebiet, wie kann man die Versorgung der Menschen dort oben so gestalten, dass wir uns dem stellen, was im Allgemeinen auf uns zukommt. Also ich meine damit Klimawandel, Umweltgeschehnisse, Energiekrise, Wachstumsprobleme, alles das, was unsere Gesellschaft bewegt und was in den letzten 10 Jahren rasant zugenommen hat, ist etwas, was man in einer Stadt wie der Stadt Querfurt natürlich auch beachten muss und möglichst so verwenden muss, dass es den Menschen nützt.
1: Resultat dieser Überlegungen war dieses Bauprojekt vor den Toren der Stadt. Als wesentlicher Schritt für die Umsetzung dieses Konzeptes wurde bereits am 10. Juni 2010 im Stadtrat die Ausgliederung der Fernwärme in die Fernwärmegesellschaft Querfurt MbH als hundertprozentiges Tochterunternehmen der Wohnungsbaugesellschaft Querfurt beschlossen. Zum 01.01. dieses Jahres nahm die Fernwärmegesellschaft Querfurt MbH ihre operative Tätigkeit auf. Der Geschäftsführer der Wohnungsbaugesellschaft sowie der Fernwärmegesellschaft, Herr Tutschka, berichtete von der Entwicklung der Fernwärmeversorgung in Querfurt. Der nächste Schritt in Richtung zukunftsfähige Wärmeversorgung war die Gründung der gemeinsamen Gesellschaft Biogas Querfurt GmbH und Co. KG zwischen der Fernwärmegesellschaft und der Agrargenossenschaft Querfurt. Sie errichtet und betreibt die neue Biogasanlage. Auch der Geschäftsführer jener Biogas Querfurt GmbH, Jörg Kamprad, der gleichzeitig auch Vorstandsvorsitzender der Agrargenossenschaft Querfurt ist, meldete sich an diesem Tag zu Wort. Im Zusammenspiel aller Beteiligten ist vorgesehen, dass die Agrargenossenschaft die Versorgung mit regionalen Rohstoffen sicherstellt, die Fernwärmegesellschaft den langfristigen Wärmeabsatz durch die Belieferung der Kunden im Fernwärmegebiet Querfurt Süd garantiert und die gemeinsame Biogas Querfurt GmbH und Co. KG den Bau und die Betriebsführung der Biogasanlage und des Blockheizkraftwerkes durchführt. Ende diesen Jahres soll bereits die erste Energie verteilt werden. In der Biogasanlage wird dann nach einem speziellen Gärungsprozess aus landwirtschaftlichen Reststoffen Methangas hergestellt. Das produzierte Gas wird über eine Mikrobiogasleitung zum 2,5 Kilometer entfernten Blockheizkraftwerk auf dem Gelände der Fernwärmegesellschaft transportiert und dort mit Hilfe einer Kraft-Wärme-Kopplung verarbeitet. Somit wird sichergestellt, dass die eingesetzten regionalen Rohstoffe mit einem Wirkungsgrad von über 80% hocheffizient in Strom und Wärme umgewandelt werden. Mit einer Leistung von 500 Kilowatt kann der Strombedarf von etwa 1000 Haushalten rund um die Uhr ganzjährig gedeckt werden. Die parallel hierzu entstehende Wärme wird in das Fernwärmenetz eingespeist und sichert somit künftig etwa 30% des Wärmebedarfs im Wohngebiet Querfurt Süd. Das macht die Gemeinde unabhängiger vom Erdgasbezug von außen. Durch die Nutzung regenerativer Energie erfolgt die gesamte Kette der Wärmeproduktion des Wohngebietes Querfurt Süd in Zukunft klimaneutral. Aber selbstverständlich sollte es an diesem Tag auch einen symbolischen ersten Spatenstich geben. Zunächst beschickten Herr Kunert, Herr Kamprad und Herr Tutschka eine Zeitkapsel mit aktuellen Dokumenten. Sodann wurde der erste Spatenstich ausgeführt und mit entsprechenden guten Wünschen für das Gelingen des Baues und des Projektes insgesamt ist die Zeitkapsel in den Boden versenkt worden.

0: Kreisausscheides werden sich qualifizieren für den Regionalausscheid, der am 9.09.2006 in Halle stattfinden wird. Dann, wie bisher, und da haben wir keine schlechten Erfolge zu verzeichnen, wird das Landesturnier Niedersachsen-Sachsen-Anhalt am 7.10. in Hannover stattfinden und auch in Hannover wird das Bundesturnier vom 9. bis 12.11. In diesem Jahr durchgeführt. Also wir hoffen, dass wir natürlich dann auch Teilnehmer haben. Da ist es von der Wegstrecke nicht so weit nach Hannover, als dann in das übrige Bundesland, wie das bisher war. Also nochmal herzlichen Dank für die Unterstützung von allen Helfern, Eltern, Großeltern und alle, die mitgeholfen haben. Damit ist der heutige Kreisausscheid eröffnet.
1: Im Anschluss gingen die Mädchen an den Stopp. Sie mussten ihre Geschicklichkeit entlang des Parcours beweisen.

0: Sag mal, könnt ihr euch nicht wenigstens eine polnische Putzfrau leisten? Die arbeiten doch gerne für uns.
1: Aber guck mal, die da hinten unten, die anderen Völker, die können doch unseren Reichtum überhaupt nicht schätzen. Leute, pass mal auf, ich verrate euch mal was. Ich habe mal einem zerlumpten Süditaliener, habe ich mal 5 Euro geschenkt.
0: Geschenkt?
1: Ja,
0: mir klauen sie die mal vorher.
1: Ich habe ihnen geschenkt. Wisst ihr warum? Weil ich dachte, ach Gott, kann ich da manchmal satt essen, ne? Und den Rest davon aufs Konto für schlechte Zeiten.
0: So, und was macht er?
1: Ich habe es genau gesehen. Geht mit seinen Kumpels los und verjuckst das ganze Geld. Während ich nächtelang wach liege und darüber nachgrüble, wie ich das Finanzamt wieder um 10 Euro bescheißen kann. Haben die da unten nicht anderes vor als Tralafitti?
0: Aber so sind die Brüder,
1: ich sag's euch. Nur Tralafitti haben die Koppel.
2: Mensch, Ralf, Lebensfreude gehört auch zum Reichtum, ne? Und so gesehen sind die viel reicher als wir.
0: Ja, aber geben die uns was ab von ihrem Tralafitti?
1: Ab und zu mal schicken sie uns ihre Pavarottis und Amazottis, dann singen die und lassen sie noch gut bezahlen.
2: Ach, ich sag's euch, lieber arm und vergnügt als reich und verknatzt.
0: Aber warum sind wir dann eigentlich nicht reich und vergnügt?
2: Na, ein Volk, das 15 Millionen auf Sparkonten rumliegen hat, ne? Und befürchten muss, dass es nach dem Teil nur noch 14 Millionen hat. Woher soll das denn bitte schön den Humor nehmen?
1: Aber eines sage ich euch, wenn ihr nicht mit der dritten Welt teilt, dann kommt die dritte Welt zu uns. Und dann kommst du in Eisleben nicht mehr über den Marktplatz, weil dort afrikanische Stammesfürsten ihre Lagerfeuer anzünden und ihre Büffel grillen. So sieht das doch aus.
2: Ach, Ralf, was heißt denn, wenn ihr nicht teilt, wenn ihr nicht teilt? Na, teil du doch, ne? Und du hast von allen dreien hier das dickste Konto.
0: Oh, hast du von seinem neuesten Glück schon wieder gehört?
2: Nee, hat er noch im Lotto gewonnen.
0: Nein, aber 3 Erbtanten gestorben. Ach. Seltsamerweise an einer einzigen Fischvergiftung.
2: Oh Mann, so ein Mist. Warum essen meine Tanten die Fisch?
0: Du musst mal welchen machen.
2: Ja. Dich da drüben. Dich sollte man ordentlich zur Kasse bitten, sollte man dich.
1: Wenn ich euch so höre, ihr redet, wie es versteht. Ihr redet, wie ihr es versteht. Was bin ich denn? Ich frage euch mal, was ich bin.
0: Ist da jetzt eine ehrliche Antwort?
1: Nein, ein Stück stabile deutsche Kaufkraft, das bin ich. Und diese Kaufkraft muss nicht Deutschland erhalten, sonst gibt es da bloß noch mehr Arbeitslose. Ich sage euch was, geteilter Reichtum ist doppelte Armut. Glaubt's mir.
0: Ich sage euch was,
1: wenn du mal guckst, deine drei.
3: Ruhe! Jetzt hört doch mal auf zu streiten. Da seht ihr. Nicht mal die ach so guten Schauspieler sind bereit zu teilen.
1: So weit.

0: Musiker mit Eindruck. Ja.
1: Und dabei sind wir Schauspieler doch nachweislich die besseren Menschen auf der Welt. Und jetzt mache ich mal einen Vorschlag. Wie wäre es, wenn sich die gesamte Menschheit für ein paar tausend Jahre einforstet, bis sich der ganze Globus für uns erholt hat?
0: Hä? Sag, geht doch das ganze Theater wieder von vorne los.
1: Nö, wir brauchen bloß die Atmung, um mich wieder aufzutauen.

0: Gregor Majewski am Saxophon. Ja, wenn Sie mehr wissen wollen, meine Damen und Herren, über die Befindlichkeiten von uns und von Deutschland und von Sachsen-Anhalt, dann besuchen Sie uns im Katharinenstift. Da spielen wir unser Sommerkabarett, eingebrockt und ausgelöffelt, mit Gregor Majewski, Daniela Merz, Tobias Triebswetter und Ralf Richter. Am 14. und 15. Juli und am 28. und 29. Juli noch einmal. Am 14. die Premiere ist aber schon, das freut uns besonders, ausverkauft. Ich hoffe, wir sehen uns zum Sommerkabarett.
1: Am 12. Juli führte die Industrie- und Handelskammer Halle Dessau ihren 7. Gästeabend der Wirtschaft im Hotel an der Klosterpforte in Eisleben durch. Regionalgeschäftsführerin Frau Kögel begrüßte die Gäste zu diesem Abend, der ganz im Zeichen der Verkehrspolitik stand. Mit dabei unter anderem André Schröder, Mitglied des Landtages Sachsen-Anhalt und verkehrspolitischer Sprecher der CDU-Fraktion, sowie der stellvertretende IHK-Hauptgeschäftsführer Reinhard Schröter. Er stellte eine IHK-Studie zur Entwicklung der Infrastruktur im IHK-Bezirk von 1990 bis 2005 vor. Unter der Prämisse Verkehrsinfrastruktur Erfolgsfaktor für Unternehmen wurden die Entwicklungen seit der Wende in unserer Region beleuchtet. Dabei konnte viel Positives vermeldet werden. Ob Eisenbahn, Binnenschifffahrt oder Straßenverkehr, überall ist Gewaltiges in den letzten 15 Jahren geleistet worden. Aber fehlende Finanzmittel haben auch dazu geführt, dass manche Träume nicht verwirklicht werden konnten. Gerade was den Autobahnausbau betrifft, liegen Licht und Schatten dicht beieinander. Positiv zu vermelden ist, dass die Südumfahrung Leipzig in wenigen Wochen eröffnet werden kann. Auch sieht ein weiterer Abschnitt der A38 in Thüringen seiner Fertigstellung entgegen. Andererseits ruhen die Arbeiten am letzten Teilstück des Ringes um Halle Leipzig, der A143, und des Bauabschnittes Rotenschirmbach, Kreuz Halle Süd, der A38. In beiden Fällen sind Rechtsstreitigkeiten der Grund. Deshalb wird befürchtet, dass die Lücke der A38 bei Rotenschirmbach Richtung Halle keinesfalls vor 2008 geschlossen werden kann. Die Anwesenden jedenfalls diskutierten lebhaft, inwiefern die Infrastruktur für ihr Unternehmen von Bedeutung ist. €8 Mindestlohn gesetzlich garantiert. Halten Sie das für gerechtfertigt? War das Motto einer Diskussionsrunde, organisiert vom Kreisverband der Linkspartei PDS Mansfelder Land. Eingeladen dazu wurde in das Hotel Graf Mansfeld am Markt in der Lutherstadt Eisleben. Der Diskussion stellten sich Edeltraud Roger, Mitglied des Landtages und stellvertretende Landesbezirksvorsitzende der Gewerkschaft Verdi, sowie die Landtagsabgeordneten Frau Dr. Angelika Klein und Stefan Gebhardt. Diskutiert wurden das Für und Wider für einen gesetzlichen Mindestlohn in Deutschland, vor dem Hintergrund, dass in fast allen EU-Ländern ein solcher Mindestlohn bereits existiert. Vor allem kontrovers das Thema, ob die kleinen und mittelständischen Unternehmen der Region in der Lage wären, einen solchen Mindestlohn zu tragen und ob dieser nicht dazu beitragen würde, Arbeitsplätze zu vernichten. Wie auch immer der Standpunkt der einzelnen Diskussionsteilnehmer war, das Thema Mindestlohn wird so schnell nicht aus den Schlagzeilen verschwinden. Die Straße zwischen der B180 und der Justizvollzugsanstalt Volkstedt ist in einem jämmerlichen Zustand. Ortsbürgermeister Dirk Schatz weiß um die Situation und hofft nun, eine Perspektive für die Lösung dieses Verkehrsproblems zu haben.
2: Auf Einladung des Anstaltsleiters der JVA Volkstedt befindet sich eine Delegation.

0: Fraktion des Landtages sowie die Bundestagsabgeordnete Frau Uta Heller der CDU hier in Volkstedt. Und als Ortsbürgermeister möchte ich die Gelegenheit gleich darauf nutzen, sowohl unsere Bundestagsabgeordnete als auch nochmal die Öffentlichkeit auf die Zustände der hiesigen öffentlichen Straße hinzuweisen. Seit mehreren Jahren versuchen wir, diese Straße zu sanieren. Leider ist es eine kommunale Straße geworden. Die Mittel der Stadt reichen dafür nicht aus. Es ist uns aber gelungen, jetzt Anträge für das Haushaltsjahr 2007 zu stellen. Und mit Hilfe des Landkreises hoffen wir, dann diese Straße 2007 so sanieren zu können, dass sie für den öffentlichen Verkehr auch befahrbar ist. Man kann sich das angucken. Es sind Löcher mittlerweile darin, die verkehrsgefährdend sind. Wir hoffen, dass wir das alles in die Reihe kriegen. Dankeschön.
1: Zunächst einmal jedoch konnte der geplante Besuch in der Justizvollzugsanstalt stattfinden. Und es bleibt zu hoffen, dass in Zukunft solche Bilder der Vergangenheit angehören. In die alte Lutherschule am Andreaskirchplatz lud am 15. Juli der Förderverein Alte Lutherschule zu einem Sommerfest ein. Das sanierungsbedürftige Gebäude soll revitalisiert werden. Letztlich fasst Herr Bechstein die Ziele des Vereins so zusammen.
2: Unser Ansinnen ist es, bei unserer Mitarbeit im kulturellen Netzwerk die Touristen oder den Touristen, die also unsere Stadt besuchen, hier eine vielfältige Aufenthaltsqualität zu ermöglichen, einen vielgestaltigen Aufenthalt zu ermöglichen, sowohl den Touristen, die quasi nur stunden- oder tageweise hier sind, oder auch denen, die von weit her kommen und sich vielleicht auch länger mit dem lutherischen Erbe auseinandersetzen.
1: Der Nachmittag trug musikalisch-literarischen Charakter. Mitgestalter unter anderem Gregor Majewski.

0: Am 15. Juli feierte die Kleingartenanlage am Stachelberg in Walbeck ihren 18. Geburtstag. Der Vorsitzende der Gartensparte, Hans-Jürgen Hoffmann, stellte die immerhin 10 Hektar große Anlage kurz vor.
1: Unsere Gartensparte wurde 1988 gegründet, hat jetzt ihr 18-jähriges Jubiläum. Unser Gartensparte befinden sich 215 Gärten, die von rundgerechnet 116 Kleingärtnern gehegt und gepflegt werden. Natürlich wären wir froh, wenn wir noch mehr Gartenmitglieder hätten. Aber im Allgemeinen sind die Gartenfreunde sehr glücklich hier. Sie fühlen sich wohl. Und wir feiern in diesem Jahr das 4. Gartenfest.
2: Ja, Stichwort Gartenfest. Was wird es denn alles geben?
1: Wir beginnen um 10 Uhr mit dem Spielbus für die Kinder. Werden um 11 Uhr jetzt die Festsitzung machen. Um 12 Uhr haben wir dann das Mittagessen aus der Gulaschkanone. Um 15 Uhr Kaffee trinken und auch eine Tanzgruppe wird um 15 Uhr erscheinen und wird einige Einlagen bringen. Den ganzen Nachmittag werden die Gartenfreunde kegeln können. Das Bratwurstkegeln ist sehr beliebt bei uns. Außerdem findet abends das Grillen statt und die Tanzveranstaltung, die Disco mit einem Herrn Eschholz aus Freckleben.
2: Also jeder ist hier vorbereitet für die Gartenfreunde. Ja, Sie sprachen anfangs davon, dass durchaus noch Gärten zu vergeben werden hier.
1: Ja.
2: Wer Interesse hat, wo muss er sich denn melden?
1: Er müsste sich melden direkt bei mir oder im Schaukasten. Ja, wir haben am Eingang der Gartensparte einen Schaukasten. Er brauchte bloß einen Brief rein.

0: einwerfen und schon würden wir einen Brief beantworten oder telefonisch. Ja, auch unsere Telefonnummern stehen im Schaukasten. Also es ist alles für alles getan worden, damit wirklich jeder, der uns besucht oder die Gartenanlage sie ansieht, wirklich sieht, dass in unserem Garten was geschieht.
1: Unter den Gästen der Festsitzung auch die Landwirtschaftsministerin und Bürgermeisterin von Walbeck, Frau Wernicke. Sie wurde mit einem kleinen Blumenstrauß begrüßt. Aber dann ließ Herr Hoffmann die 18 Jahre Entwicklung der Kleingartensparte am Stachelberg erst einmal Revue passieren. Der Bogen spannte sich dabei von den Anfängen in den letzten Zeiten der DDR bis ins Heute. Augenblicke der Rückbesinnung für alle, die dabei gewesen sind. Doch an diesem Tag gab es erstmal jede Menge zu feiern.

0: 8798, 8799, 8800, 8801, 8802. Ja, es stimmt. Die Naturbühne hier in Rahlswiek hat genau 8802 Sitzplätze. 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

0: Hallo und herzlich willkommen, liebe Zuschauerinnen und Zuschauer bei Punktum, Ihrem regionalen Fernsehprogramm am heutigen Mittwoch. Bundestag und Bundesrat haben das Gebäudemodernisierungsgesetz beschlossen. Damit entfällt die 65%-Vorgabe für alternative Energiequellen im Heizungskeller, erklärt der Präsident der Handwerkskammer Halle, Thomas Keindorf. Das Handwerk fordert eine verlässliche Politik, die dem Wettbewerb möglichst viel Spielraum gibt, um die günstigste Lösung für jeden Einzelfall zu finden. Das kann kein kleinteiliges Gesetz leisten, sondern nur zwischen den Besonderheiten des Gebäudes und dem ausführenden Handwerksbetrieb vor Ort entschieden werden. Eine große Rolle spielt beispielsweise die vorgesehene weitere energetische Sanierung. Wichtig sei zum Beispiel, eine gut dimensionierte Heizungsanlage zu nutzen und darüber hinaus weitere energetische Sanierungsmaßnahmen an den Gebäuden zu kombinieren, um eine hohe Effizienz im Energieverbrauch zu ermöglichen. Für solche Beratungen sind unsere Handwerksbetriebe gerüstet, so Keindorf weiter. Er fordert zugleich eine mögliche Förderung von Sanierungsmaßnahmen, technologieoffen, bürokratiearm und langfristig auszugestalten. Der Landkreis Mansfeld-Südharz fördert im Rahmen des Kreishaushaltes die Ansiedlung von Ärzten und Studenten in unterversorgten Gebieten. Auf der Grundlage gestellter Anträge wurde nun aktuell entschieden, Zuwendungen in Höhe von 50.000 Euro neu zu vergeben. Mit dem Geld werden unter anderem eine neue Kinderärztin in einer Gemeinschaftspraxis sowie Modernisierungsmaßnahmen im Rahmen der Übernahme einer Zahnarztpraxis in Sangerhausen unterstützt. Darüber hinaus wird die Gründung einer Einzelpraxis für Psychiatrie in Röpplingen am See bezuschusst. Es gibt diverse Straßensperrungen im Stadtgebiet Hettstedt. So aufgrund einer Baumaßnahme infolge einer Havarie der Gasleitung wird im Bereich Kirchplatz bei Nummer 3 bis 6 bis zum 14.8. voll gesperrt. Und aufgrund einer Baumaßnahme zum Austausch einer Gasleitung wird der Bereich Martinstraße bei Nummer 40 vom 20. bis 31. Juli voll gesperrt sein. Der Verkehr wird über die Windmühlenstraße, Haderbornstraße umgeleitet. Aufgrund von Arbeiten an einer Gashochdruckleitung wird der Bereich Hegelstraße neben der Gartenanlage und dem Garagenkomplex von jetzt an bis zum 21.8. halbseitig gesperrt. Aufgrund von Abrissarbeiten wird im Bereich Molmecker Straße Nummer 75 von 27.7. bis zum 7.8. eine Vollsperrung eingerichtet. Alle aktuellen Sperrungsmeldungen sind ebenfalls unter dem Link zu finden bei Sperrmeldungen bei der Stadt Hettstedt.
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0: Hallo, liebe Zuschauerinnen und Zuschauer von Punktum. Wir melden uns heute aus der Kreisverwaltung Sangerhausen, neben mir unser Landrat. Es hat auch einen Grund, dass wir hier sind, denn es gibt ein kleines Jubiläum zu feiern. Am 21. Juli sind es 5 Jahre, dass er Landrat vom Landkreis Mansfeld-Südarz ist. Herr Schröder, herzlichen Glückwunsch erstmal dazu. Das muss man erstmal erreichen. Andere schaffen es vielleicht auch nicht. Und wenn man da zurückblickt, ist es natürlich schwierig, 5 Jahre in 3 Sätze zu fassen. Aber ich denke mal, ein großes Thema stand immer. Das war das Thema von Investitionen in die unterschiedlichsten Bereiche. Ich denke, über die Zeit gesehen war das eine Erfolgsgeschichte hier.
1: Ja, erstmal vielen Dank für den Glückwunsch. Es ist in der Tat erstaunlich, immer zu sehen, wie schnell die Zeit vergeht. Und wir hatten große Ziele, auch ich persönlich haben ja das Ziel gesteckt, dass der Kreis auch nicht nur einfach nur verwaltet, den Kreis verwaltet, sondern auch wirklich in die Gestaltung geht, in die Regionalentwicklung geht. Und das geht nur mit Investitionen. Und da ist uns wirklich einiges gelungen. Also allein in den letzten 5 Jahren sind 25 Millionen Euro in die Schulsanierung geflossen. Jetzt in den nächsten Wochen wird ja auch der Ersatzneubau der Förderschule in Eisleben freigegeben. Aber wir haben in allen Schulen investiert, im gesamten Landkreis 25 Millionen Euro in 5 Jahren, 20 Millionen in die Kreisstraßen investiert. Wir haben Verantwortung übernommen im Rahmen des Strukturwandels, 30 Projekte, davon ein Drittel Maßnahmen, die der Kreis selber umsetzt, auch um auch die Kommunen zu entlasten. Wir haben das Sondervermögen. Also wir haben insgesamt viel mehr für Investitionen gemacht, in den Nahverkehr investiert, den Rufix als Bedarfsbus eingeführt und ganz viel im Bereich auch der Wirtschaftsförderung getan, Fachkräfteallianzen geschmiedet und auch die Verwaltung umstrukturiert, um einfach viel mehr für ja, die Integration, für die berufliche Integration zu tun und last but not least 50 Millionen für die Digitalisierung ausgegeben. Breitbandanschlüsse, schnelle Internetverbindungen, 50 Millionen koordiniert über Fachförderprogramme. Auch bei der Digitalisierung gab es einen richtigen Schub.
0: Ja, ich kann mich erinnern, das war ja auch oft Thema, über das wir berichtet haben, wie das Schritt für Schritt ausgebaut wird. Aber man darf sich vor der Frage ja auch nicht verschließen, dass unsere Welt von Krisen geprägt ist. Es gibt weltweite, regionale und natürlich auch die wirklich lokale vor Ort. Die größeren spielen hier schon rein, aber wir hatten genug eigene. Ich denke nur ans Helmehochwasser zum Beispiel. Corona hat alle betroffen, aber auch natürlich unsere Region, die Vogelgrippe und. Das ist auch so ein Brocken, mit dem man umgehen muss.
1: Richtig, in Krisenzeiten auch zu stehen und Verantwortung zu übernehmen, das ist uns in den letzten 5 Jahren wirklich gelungen. Wer sich noch daran erinnern kann, wir hatten die letzten Wellen der Corona-Pandemie und viele Angstmacher haben ein Versorgungschaos gewittert und wir haben diese Corona-Pandemie wirklich mit Vernunft und Augenmaß hier vor Ort gesteuert. Wir haben immerhin Solidarität mit über 1.400 Flüchtlingen aus der Ukraine geübt, die hier in Mansfeld-Südharz leben und größtenteils jetzt auch arbeiten. Wir hatten eine Vogelgrippe jetzt 25 und wir hatten den Katastrophenfall mit dem Helme-Hochwasser. Also da kommt schon einiges zusammen und in diesen Krisen hat der Kreis, glaube ich, seine Aufgaben ganz gut erfüllt.
0: Ja, das vergangene Jahr war geprägt durch wirklich vielerlei Feierveranstaltungen, die wir hatten. Es gab Jubiläen zu begehen. Und auch das war eine Sache, die bestimmt die letzte Zeit geprägt hat.
1: Ja, natürlich gab es Jubiläen. Wichtig ist, was hinter diesen Veranstaltungen steht. Der Landkreis muss seine Rolle in der Region wahrnehmen und muss sich viel stärker vernetzen. Erfolg ist immer Teamwork und diese Vernetzung war wichtig, dass wir unsere Kreispartnerschaft mit Neu-Ulm wieder aufleben ließen. Wir haben unsere Rolle, im Aufsichtsrat der Europäischen Metropolregion spielen wir jetzt eine stärkere Rolle. Wir haben, wie gesagt, Allianzen geschmiedet, wollen jetzt beim Zukunftszentrum in Halle als Landkreis mitspielen, also auch Projekte übernehmen für junge Menschen aus Europa hier im Landkreis. Also das ganze Thema Vernetzung gipfelt, glaube ich, auch in großen Investitionen des Landes. Dass Burg und Schloss Altstädt die Kulturstiftung des Landes übernimmt, war ja nicht selbstverständlich. Dass wir 22 Millionen über das Bauernkriegsjubiläum bekommen haben, über eine Landesausstellung, war nicht selbstverständlich. Und dass mit der Abschiebehafteinrichtung und mit dem Ersatzneubauten in Volkstädt auch die größte Investition des Landes seit der Kreisneubildung hier stattfindet, ist auch nicht selbstverständlich. Also diese Vernetzung übergreifend in der Region auch sich mit anderen Partnern zusammenzuschließen, hat uns gut getan.
0: Der Landkreis hat ja über 130.000 Einwohner und Einwohnerinnen. Das sind auch ganz unterschiedliche Interessen, die irgendwie unter einen Hut gebracht werden müssen. Für einen ist das ÖPNV-Problem als das Dringendste, was gelöst werden muss. Andere ist das Thema Hausärzte etc. pp. Da gibt es ja so viele Partikularinteressen. Wie soll man die dann unter den Hut bringen?
1: Ja, wir haben früh angefangen vor 5 Jahren mit runden Tischen zum Thema Ärzteversorgung zum Beispiel. Wir haben über ein kreiseigenes Förderprogramm Ansiedlungsprämien ausgeteilt. Wir haben 21 Ärzte in der Ansiedlung inzwischen auch gefördert und die Unterversorgung, die es tatsächlich in Teilbereichen noch gibt, zumindest deutlich abgeschwächt. Wir haben über den Strukturwandel medizinische Versorgungszentren geplant. Die sind jetzt gerade in der baulichen Umsetzung. Also bei der Ärzteversorgung hat sich einiges getan. Und so versuchen wir in jedem Bereich, ob Digitalisierung, Ärzteversorgung, immer die Problemthemen aufzugreifen und eben versuchen, sachlich auch eine Lösung zuzuführen. Die Arbeitsmarktintegration spielt eine große Rolle. Wir haben so viele Menschen, die erwerbsfähig sind, aber Leistungen beziehen. Auch da müssen wir in der Zukunft noch mehr tun, um einfach diese Reserve für den Arbeitsmarkt auch besser zu heben.
0: Ja, da ist ja ganz aktuell was passiert. Wir sind ja Modellregion für die Bürgerarbeit.
1: Richtig, wir wollen aktivieren durch Fordern, sagen wir gerne. Das heißt, jeder muss natürlich im Rahmen seiner Möglichkeiten auch bereit sein, etwas zu tun. Und wir wollen auch durch Arbeitsgelegenheiten jemanden, der Hilfe erhält, dazu ermutigen, sich auch weiter in der Gesellschaft einzubringen, sich einfach nicht auszuklinken und Hilfe zu bekommen, sondern auch wieder zu aktiviert zu werden, wieder in den Arbeitsmarkt zurückzukehren. Das bedeutet Weiterbildung, intensive Beratung, aber das bedeutet auch Arbeitsgelegenheiten für diejenigen, die das können.
0: Wir hatten ja ÖPNV kurz angesprochen und ich muss mich daran gewöhnen, noch Ruffix heißt ja, er jetzt, nachdem der Wettbewerb da ausgerufen wurde. Das ist ja wohl mehr oder weniger eine Erfolgsgeschichte,
1: Ja, weniger. Wir fahren insgesamt weniger, ist umweltfreundlicher, spart CO2, spart Treibstoff, spart auch dort ein, wo man ja Luft fährt. Mhm. Im Prinzip waren ja viele Buslinien ganz schlecht frequentiert, nachdem die Schülerbeförderung durch ist, fahren die großen Busse mit weniger als 2 Fahrgästen. Das haben wir ein bisschen zurückgenommen und das Potenzial haben wir nicht einfach eingespart, sondern dafür haben wir einen Bedarfsverkehr eingeführt, ein Ruffix, wie wir ihn nennen. Also das heißt, es gibt Bestellbusse, die kann man ordern, die sind innerhalb einer Stunde sind sie da und fahren an jedem Ort, wo man es will. Und diese Verkehrswende im ländlichen Raum ist eigentlich das, was wir brauchen. Wir brauchen individualisierte Nahverkehrsangebote. Das ist einfach der Punkt. Große Busse, die in eine Richtung fahren, nach festen Linien, sind in den größeren Städten schon noch notwendig. Aber im ländlichen Raum ist das Verhalten der Menschen und die Mobilitätsansprüche sehr individuell. Und darauf eine Antwort zu finden, ist uns mit dem Ruffix gelungen.
0: Nun ist es ja so, dass es ja alles umgesetzt werden muss. Und da sind wir bei dem Thema Kreisverwaltung. Die sitzt hier in den Gebäuden. Und wenn man hier sich ganz aktuell nähert, sieht man, hier passiert was. Da ist eingerüstet. Hier das ganze Gebäude wird ja aufgehübscht, will ich mal so sagen. Aber das ist vielleicht nur ein Symbol für die Arbeit.
1: Ja, das Aufhübschen ist kein Symbol. Tatsächlich sind wir danach ein attraktiverer Arbeitgeber. Und natürlich, wenn man saniert, eine neue Fassade anbringt oder Fenster erneuern muss, dann soll das ja danach auch optisch wirken. Aber der eigentliche Hauptgrund ist ein anderer. Wir wollen mit der Umsetzung eines Raumkonzeptes die Kreisverwaltung schlanker machen. Wir wollen bündeln. Wir wollen in weniger Gebäuden danach arbeiten, als das jetzt noch der Fall ist. Wir sind sehr weit zerstreut. Es gab ja 2 Kreisgebietsreformen. Überall werden Liegenschaften noch von der Kreisverwaltung genutzt, teilweise sogar teuer angemietet. Das soll zurückgehen. Wir wollen Betriebskosten sparen. Betriebskosten, die wir sparen, können wir dann wieder für die Leute einsetzen, für die Sportförderung oder andere Maßnahmen. Also das heißt, wir wollen eine schlanke, effiziente Verwaltung. Dazu gehört ein Umbau. Und hier, wo das Gerüst gerade entsteht, wird ein Wärmedämmputz angebracht und die Fenstersanierung wird dann bei uns auch extrem Heizkosten sparen.
0: Ja, 5 Jahre sind ja schon ein recht erheblicher Zeitraum, sage ich mal. Ist Ihnen da was in Erinnerung geblieben, was Sie für ein besonders herausragendes Ereignis hielten und gleich noch angeschlossen? Was würden Sie sich denn für die kommenden 2 Jahre der Legislaturperiode wünschen?
1: Naja, also es gibt viele, viele sehr erfüllende Ereignisse. Natürlich ist es immer ganz wichtig, auch das ist für die Kreisverwaltung extrem wichtig, auch für mich als Landrat wichtig, dass man sieht, dass der Kreistag zu vernünftigen Entscheidungen in der Lage ist. Das alles ist ja kein One-Man-Show, sondern das ist immer ein Gemeinschaftsspiel und alle wesentlichen Dinge werden im Kreistag entschieden und dass der Kreistag zu vernünftigen Mehrheiten kommt, das ist extrem wichtig. Natürlich diese Vertragsunterzeichnung mit Staatsminister Ropra, wo Schloss Altstädt in die Kulturstiftung überführt wird. Die Dankeschön-Veranstaltung nach dem Helme-Hochwasser, über 1000 Menschen hier in der Mammuthalle. Dieses Gemeinschaftserlebnis, in der Krise zusammenzustehen, da spielten auch die Altkreisgrenzen keine Rolle. Das sind natürlich Dinge, die einfach erhebend sind und die einen auch stolz machen auf die Region. Aber da gibt es ganz, ganz viele, viele Dinge. Aber natürlich ist man auch noch nicht am Ende mit seinen Aufgaben. Viele Dinge, gerade Investitionen, sind ja mehrjährig und müssen weiter geplant und verfolgt werden. Da sind wir ja jetzt erst in der Umsetzungsphase vieler Maßnahmen. Vieles ist beim Bürger auch noch gar nicht angekommen. Und es ist auch wichtig, immer daran zu erinnern, dass das immer nur geht, wenn man einen Haushalt hat, wenn man Mittel beschließt. Und wir haben ja viele politische Kräfte, die an all dem nicht mehr mitwirken wollen oder die dagegen sind. Also es ist schon ganz wichtig, dass man immer die politischen Mehrheiten hat, auch das Vernünftige zu tun. Und die Zukunftsherausforderung Nummer eins ist, glaube ich, der kommunale Finanzfriede, dass wir mit den Städten und Gemeinden einfach versuchen, ohne Streit, ohne Gerichte und ohne Verfahrenskosten für die Anwälte in der Lage sind, unsere finanziellen Verhältnisse zu regeln. Das ist eigentlich noch ein Wunsch, den man hat für die nächste Zeit im Amt.
0: Auf alle Fälle ein großes Thema. Letzte Frage. Anfang der Woche hat der Landkreis zum Wassersparen aufgerufen. Wie ist die Entwicklung jetzt? Müssen bestimmte Dinge verboten werden oder was zeichnet sich ab?
1: Also wir sind immer als Kreis so aufgestellt, dass wir sagen, im Zweifel für die Freiheit. Das heißt, wir haben bürgerliche Freiheiten und auch bei der Nutzung und

0: dem Agieren in der Natur wollen wir nicht mit übertriebenen Regeln und quasi vorfristig reagieren. Aber wir haben es alle Jahre wieder. In der Sommerzeit wird das Wasser knapp. Die natürlichen Wasserreservoirs drohen ein bisschen trocken zu fallen. Und deswegen sind die Wasserentnahmen aus den Gewässern und Seen und Flüssen zum Beispiel durchaus auch regulierend zu bearbeiten. Aber das machen wir wirklich nur, wenn es nötig ist. Jetzt haben wir appelliert an die Bevölkerung. Seht bitte zu, dass ihr, wenn ihr eure Pools befüllt, wenn ihr im Garten gießt, dass ihr das nur in den Abendstunden macht. Also das vernünftige Umgehen mit diesem wichtigen Rohstoff Wasser steht jetzt im Vordergrund. Einschreiten, Verbote, das machen wir nur, wenn es wirklich dringend nötig ist.
1: Jetzt sind wir nach diesem Ausblick über die Jahre wieder in den Ebenen der täglichen Entscheidungen angekommen. Genau, das sind die ja, die sich summieren über die Zeit. Ja, vielen Dank, Herr Landrat, für diese Auskünfte und viel Erfolg im Sinne des Landkreises bei der weiteren Arbeit.
0: Vielen Dank.
1: Und vielen Dank bei Ihnen, liebe Zuschauerinnen und Zuschauer, fürs Dranbleiben.
2: Der Sangerhäuser Ortsteil Oberstdorf im Februar 2026. Der Vorstand des Dorfgemeinschaftsvereins, den es erst einige Monate gibt, trifft sich an diesem Tag, um die letzten Unterschriften unter die Gründungspapiere zu setzen und das weitere Vorgehen zu besprechen. Eine Spendenaktion, auch im Internet, soll Geld für eine Gulaschkanone in die Kasse spülen. Hannes, gelernter Koch, kann sich eine Nutzung für Dorffeste und Ähnliches gut vorstellen. Ziel der Aktion ist es, 3000 Euro bis Ostern zusammenzubekommen.
3: Dass wir unsere Gulaschkanone besorgen wollen über die Spendenaktion. Aktueller Stand sind wir bei 1800 Euro knapp, plus noch ein paar Spenden von Firmen, die da nicht mit auf der Plattform sind. Ich sag mal, heute baut 2000, 2200. Also fehlt nicht mehr allzu viel, 3000 brauchen wir.
4: Ziel ist ja Ostern.
3: Genau, Ziel ist Ostern, die 3000 Euro zusammen zu haben. Um das Ganze ein bisschen lustiger zu gestalten, hat Toni und ich mich bereit erklärt, wenn wir die Summe erreichen, eine Klatze zu scheren. Auch natürlich mit Vor- und Nacherbildung.
2: Am 11. Juni 2026, gut ein halbes Jahr später, traf man sich wieder, diesmal an der Feuerwehr. Hatte es doch tatsächlich geklappt, die anvisierte Summe bis Ostern einzusammeln.
3: Wir haben die Gulaschkanone jetzt besorgt und jetzt wollen wir unsere Wettschulden einlösen. Wie ihr seht, muss noch ein bisschen Farbe dran. Das sind die nächsten Aufgaben, die passieren und dann werden wir damit anfangen zu kochen.
4: Was ist das für eine
3: Gulaschkanone? Wo kommt denn her? NVA, FKÜ. Die ganz normalen Baujahr 62, also ein bisschen älter wie ich. Und dann geht's los, ja.
2: Wie gerade erwähnt, waren also die Wettschulden von Toni und Hannes einzulösen. Heißt, die Haare mussten ab. Das war ein leichtes für Friseurin Anja, die auch ohne großes Federlesen sofort zur Tat schritt.

0: Nun waren die beiden Protagonisten also oben ohne. Und während es an den Feinschliff ging, verlieh die Vereinschefin noch einmal ihrer Freude über die Anschaffung Ausdruck.
1: Genau, wir haben vor, die zu jeder unserer Veranstaltungen hier entsprechend dann mit aufzustellen. Wir planen ja auch 2028 unser Feuerwehr-Europa-Treffen hier bei uns im Harz. Und da soll die auf jeden Fall auch Verwendung haben. Wir wollen auf jeden Fall die Feste hier mit da ausstatten. 2028 unser Feuerwehrtreffen hier mit ausstatten. Und eventuell, da sind wir noch in der Klärung, ob wir wirklich so vielleicht einmal im Quartal oder einmal im halben Jahr tatsächlich hier im Dorf die vorne auf dem Platz hinstellen und da entsprechend auch dann Erbsensuppe, was auch immer, dann verkaufen.
0: Ja, zum Haarschneiden braucht man eine Friseurin.
1: Genau.
0: Aber zum Kochen braucht man auch einen Koch.
1: Genau.
0: Habt ihr den?
1: Wir haben den, und zwar Hannes. Der ist gelernter Koch und der hat das ganze Projekt ja mehr oder weniger ins Leben gerufen.

0: Und er hat gesagt, es gibt ein festes Team und er wird da quasi Hauptansprechpartner sozusagen dafür und der kümmert sich dann darum und kocht dann auch entsprechend.
1: Mit Schulden sind eingelöst. Prost.
2: Prost.
3: 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Am 26. Juli um 17 Uhr beginnt ein Orgelkonzert mit Kirchenmusikdirektor Thomas Ennenbach in der Marktkirche St. Andreas in der Lutherstadt Eisleben. Thema Giganten des Barocks, Bach und Händel sowie Verehrer. Der Eintritt kostet 10 Euro im Vorverkauf. Schüler bis 18 Jahre brauchen nichts bezahlen. Zum Tag des offenen Denkmals lädt der Schmidtschacht Helbra am 13. September von 9.30 Uhr bis 16.30 Uhr ein. 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
4: Der DAX notierte am Mittwochvormittag bei 25.063,75 Punkten, der TecDAX bei 3.815,42 Zählern und der Euro war in US-Dollar 14,41 wert.
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4: In der Nacht zum Donnerstag ist es zunehmend wolkig bis stark bewölkt. Im weiteren Verlauf bilden sich regional Schauer. Es besteht eine geringe Gewitterneigung. Die Tiefstwerte sinken auf 16 bis 11 Grad, der Wind weht schwach aus unterschiedlichen Richtungen. Der Donnerstag wird wechselnd bis stark bewölkt. Es können regionale Schauer und einzelne Gewitter auftreten. Teilweise gibt es vermehrt heitere Abschnitte und es ist überwiegend trocken. Die Höchsttemperaturen erreichen 26 bis 29 Grad. Der Wind weht schwach aus Ost. In der Nacht zum Freitag ist es gering bewölkt bis wolkig und meist niederschlagsfrei. Örtlich bildet sich Dunst oder Nebel. Die Temperaturen gehen auf 18 bis 14 Grad zurück. Der Wind weht schwach aus unterschiedlichen Richtungen. Der Freitag startet heiter. Danach wird es wechselnd bis stark bewölkt und es kommen örtlich Schauer sowie Gewitter mit Unwetterpotenzial auf. Lokal auch Starkregen, Sturmböen und Hagel. Die Luft erwärmt sich auf 25 bis 28 Grad. Der Wind weht schwach bis mäßig aus Nordwest. In der Nacht zum Samstag ist es wechselhaft. Regional bilden sich Schauer und Gewitter. Die Luft kühlt auf 17 bis 13 Grad ab. Der Wind weht schwach aus Nord. Am Samstag ist es wechselnd bis stark bewölkt und anfangs fallen regional Schauer sowie einzelne Gewitter. Im Tagesverlauf wird es zunehmend trocken. Es wird weniger warm, mit Höchstwerten von 22 bis 24 Grad. Der Wind weht mäßig, teils frisch aus Nordwest.
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4: Um 11 Uhr waren es 23 Grad, die Luftfeuchtigkeit betrug 36% und der Luftdruck 1021 Hektopascal.
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0: Mit dem ersten Spatenstich hat am 5. Juli offiziell der Bau der neuen Biogasanlage in Querfurt begonnen. Die Bauzeit beträgt voraussichtlich etwa 6 Monate. Noch in diesem Jahr kann aus regionalen Rohstoffen erzeugter Strom und Wärme in die Netze eingespeist werden. Bürgermeister Peter Kunert begrüßte die Gäste auf dem Baugelände im Süden von Querfurt in unmittelbarer Nähe des Zwischenlagers der Agrargenossenschaft Querfurt EG außerhalb der Stadtgrenzen. Er ließ die Entwicklung bis zu diesem ersten Spatenstich Revue passieren und würdigte das Engagement aller Beteiligten.
1: Wenn wir das Ganze über eine oder unter eine Überschrift stellen, dann könnte man das mit Voltaire sagen: Das Bessere ist der Feind des Guten. Weil 1993 hat die Stadt Querfurt nach der Wende einen großen Schritt gemacht und im Wohngebiet Süd eine neue Zeit eingeleitet mit der Errichtung eines modernen Gasheizwerkes. Das war damals in Absprache mit der Gasversorgungsgesellschaft ein großer Kraftakt. Querfurt wurde extra wegen dieser Investition an das Fernleitungsnetz angeschlossen. Das war also auch für den Gasversorger eine zusätzliche Investition. Aber man wollte damals die neue Zeit, die Nachwendezeit dokumentieren und ein großes Wohngebiet zukunftssicher versorgen. Das ist gelungen. Wir haben in dem Gebiet in Querfurt Süd die Hälfte der Einwohner der Stadt Querfurt wohnen. Und es war ganz wichtig, dort ein einheitliches Heizsystem einzuführen. Das Solidaritätsprinzip wurde dort oben angewendet, weil alle Beteiligten der Meinung waren und sind, dass die Beheizung eines so großen Gebietes, die Versorgung mit Energie, zukunftssicher und bezahlbar sein muss. Aber wie gesagt, was gut ist, kann ja trotzdem besser werden. Wir haben der Zeit geschuldet, sozusagen mit der Wohnungsbaugesellschaft, die eine hundertprozentige Tochter der Stadt Querfurt ist, überlegt, wie kann man dieses Wohngebiet, wie kann man die Versorgung der Menschen dort oben so gestalten, dass wir uns dem stellen, was im Allgemeinen auf uns zukommt. Also ich meine damit Klimawandel, Umweltgeschehnisse, Energiekrise, Wachstumsprobleme, alles das, was unsere Gesellschaft bewegt und was in den letzten 10 Jahren rasant zugenommen hat, ist etwas, was man in einer Stadt wie der Stadt Querfurt natürlich auch beachten muss und möglichst so verwenden muss, dass es den Menschen nützt.
0: Resultat dieser Überlegungen war dieses Bauprojekt vor den Toren der Stadt. Als wesentlicher Schritt für die Umsetzung dieses Konzeptes wurde bereits am 10. Juni 2010 im Stadtrat die Ausgliederung der Fernwärme in die Fernwärmegesellschaft Querfurt MbH als hundertprozentiges Tochterunternehmen der Wohnungsbaugesellschaft Querfurt beschlossen. Zum 1.1. dieses Jahres nahm die Fernwärmegesellschaft Querfurt MbH ihre operative Tätigkeit auf. Der Geschäftsführer der Wohnungsbaugesellschaft sowie der Fernwärmegesellschaft, Herr Tutschka, berichtete von der Entwicklung der Fernwärmeversorgung in Querfurt. Der nächste Schritt in Richtung zukunftsfähige Wärmeversorgung war die Gründung der gemeinsamen Gesellschaft Biogas Querfurt GmbH und Co. KG zwischen der Fernwärmegesellschaft und der Agrargenossenschaft Querfurt. Sie errichtet und betreibt die neue Biogasanlage. Auch der Geschäftsführer jener Biogas Querfurt GmbH, Jörg Kamprad, der gleichzeitig auch Vorstandsvorsitzender der Agrargenossenschaft Querfurt ist, meldete sich an diesem Tag zu Wort. Im Zusammenspiel aller Beteiligten ist vorgesehen, dass die Agrargenossenschaft die Versorgung mit regionalen Rohstoffen sicherstellt, die Fernwärmegesellschaft den langfristigen Wärmeabsatz durch die Belieferung der Kunden im Fernwärmegebiet Querfurt Süd garantiert und die gemeinsame Biogas Querfurt GmbH und Co. KG den Bau und die Betriebsführung der Biogasanlage und des Blockheizkraftwerkes durchführt. Ende diesen Jahres soll bereits die erste Energie verteilt werden. In der Biogasanlage wird dann nach einem speziellen Gärungsprozess aus landwirtschaftlichen Reststoffen Methangas hergestellt. Das produzierte Gas wird über eine Mikrobiogasleitung zum 2,5 Kilometer entfernten Blockheizkraftwerk auf dem Gelände der Fernwärmegesellschaft transportiert und dort mit Hilfe einer Kraft-Wärme-Kopplung verarbeitet. Somit wird sichergestellt, dass die eingesetzten regionalen Rohstoffe mit einem Wirkungsgrad von über 80% hocheffizient in Strom und Wärme umgewandelt werden. Mit einer Leistung von 500 Kilowatt kann der Strombedarf von etwa 1000 Haushalten rund um die Uhr ganzjährig gedeckt werden. Die parallel hierzu entstehende Wärme wird in das Fernwärmenetz eingespeist und sichert somit künftig etwa 30% des Wärmebedarfs im Wohngebiet Querfurt Süd. Das macht die Gemeinde unabhängiger vom Erdgasbezug von außen. Durch die Nutzung regenerativer Energie erfolgt die gesamte Kette der Wärmeproduktion des Wohngebietes Querfurt Süd in Zukunft klimaneutral. Aber selbstverständlich sollte es an diesem Tag auch einen symbolischen ersten Spatenstich geben. Zunächst beschickten Herr Kunert, Herr Kamprad und Herr Tutschka eine Zeitkapsel mit aktuellen Dokumenten. Sodann wurde der erste Spatenstich ausgeführt und mit entsprechenden guten Wünschen für das Gelingen des Baues und des Projektes insgesamt ist die Zeitkapsel in den Boden versenkt worden.

0: Mit der Unterstützung von ADAC und der Deutschen Post veranstaltete die Verkehrswacht Mansfelder Land und die Polizei ein Fahrradgeschicklichkeitsturnier als Kreisausscheid für Jungen und Mädchen des Jahrgangs 1991 bis 1998. Austragungsort war das Wiesengelände in der Lutherstadt Eisleben.
1: Aber nicht nur herzlichen Dank für unsere Teilnehmer, sondern wir möchten auch hier noch einmal ausdrücklich darstellen, den Dank auszusagen für alle Helfer, die erstens für die Durchführung der Schulturniere gesorgt haben, die uns unterstützt haben, dann in den Ortsturnieren und auch unsere vielen Helfer, die heute wieder im Einsatz sind, nicht zuletzt die Kampfrichter, die dafür sorgen sollen, dass auch hier ein fairer Wettkampf stattfindet. Die Besten unseres heutigen

0: alle, die mitgeholfen haben. Damit ist der heutige Kreisausscheid eröffnet.
1: Im Anschluss gingen die Mädchen an den Start. Sie mussten ihre Geschicklichkeit entlang des Parcours beweisen.

0: Sag mal, könnt ihr euch nicht wenigstens eine polnische Putzfrau leisten? Die arbeiten doch gerne für uns.
1: Aber guck mal, die da hinten unten, die anderen Völker, die können doch unseren Reichtum überhaupt nicht schätzen. Leute, pass mal auf, ich verrate euch mal was. Ich habe mal einem zerlumpten Süditaliener, habe ich mal 5 Euro geschenkt.
0: Geschenkt?
1: Ja,
0: mir klauen sie die mal vorher.
1: Ich habe ihnen geschenkt. Wisst ihr warum? Weil ich dachte, ach Gott, kann ich da manchmal satt essen, ne? Und den Rest davon aufs Konto für schlechte Zeiten.
0: So, und was macht er?
1: Ich habe es genau gesehen. Geht mit seinen Kumpels los und verjuckst das ganze Geld. Während ich nächtelang wach liege und darüber nachgrüble, wie ich das Finanzamt wieder um 10 Euro bescheißen kann. Haben die da unten nicht anderes vor als Tralafitti?
0: Aber so sind die Brüder, ich sag's euch.
1: Nur Tralafitti haben die Koppel.
2: Mensch, Rall, Lebensfreude gehört auch zum Reichtum, ne? Und so gesehen sind die viel reicher als wir.
0: Ja, aber geben die uns was ab von ihrem Tralafitti?
1: Ab und zu mal schicken sie uns ihre Pavarottis und Amazottis, dann singen die und lassen sie noch gut bezahlen. Ja.
2: Ach, und ich sag's euch, lieber arm und vergnügt als reich und verknarzt.
0: Aber warum sind wir dann eigentlich nicht reich und vergnügt?
2: Na, ein Volk, das 15 Millionen auf Sparkonten rumliegen hat, ne? Und befürchten muss, dass es nach dem Teil nur noch 14 Millionen hat. Woher soll das denn bitte schön den Humor nehmen?
1: Aber eines sage ich euch, wenn ihr nicht mit der dritten Welt teilt, dann kommt die dritte Welt zu uns! Und dann kommst du in Eisleben nicht mehr über den Marktplatz, weil dort afrikanische Stammesfürsten ihre Lagerfeuer anzünden und ihre Büffel grillen. So sieht das doch aus.
2: Ach, Ralf, was heißt denn, wenn ihr nicht teilt, wenn ihr nicht teilt? Was teilt du doch, ne? Was? Du hast von allen dreien hier das dickste Konto.
0: Oh, hast du von seinem neuesten Glück schon wieder gehört?
2: Nee, hat er noch im Lotto gewonnen.
0: Nein, aber 3 Erdtanten gestorben. Ach. Seltsamerweise an einer einzigen Fischvergiftung.
2: Oh Mann, so ein Mist. Warum essen meine Tanten die Fisch?
0: Du musst mal welchen machen.
2: Ja. Ja, dich da drüben. Dich sollte man ordentlich zur Kasse bitten, sollte man dich.
1: Wenn ich euch so höre, ihr redet, wie es versteht. Ihr redet, wie ihr es versteht. Was bin ich denn? Ich frage euch mal, was ich bin.
0: Ist da jetzt eine ehrliche Antwort?
1: Nein, ein Stück stabile deutsche Kaufkraft, das bin ich. Und diese Kaufkraft muss ich Deutschland erhalten, sonst gibt es da bloß noch mehr Arbeitslose. Ich sage euch was, geteilter Reichtum ist doppelte Armut. Glaub's mir. Ich
0: sage euch was, wenn du mal guckst, deine 3
2: Ruhe,
1: Ruhe. Jetzt hört doch mal auf zu streiten. Da seht ihr, nicht mal die ach so guten Schauspieler sind bereit zu teilen.
0: So weit. Ja, also, jetzt mischt sich sogar schon die Musiker mit ein, du.
2: Ja. Und dabei sind wir Schauspieler doch nachweislich die besseren Menschen auf der Welt. Und jetzt mache ich mal einen Vorschlag. Wie wäre es, wenn sich die gesamte Menschheit für ein paar tausend Jahre einforstet, bis sich der ganze Globus von uns erholt hat?
0: Hä? Sag, geht doch das ganze Theater wieder von vorne los.
2: Nö, wir brauchen bloß die Arme, um mich wieder aufzubauen.

0: Gregor Majewski am Saxophon. Wenn Sie mehr wissen wollen, meine Damen und Herren, über die Befindlichkeiten von uns und von Deutschland und von Sachsen-Anhalt, dann besuchen Sie uns im Katharinenstift. Da spielen wir unser Sommerkabarett, eingebrockt und ausgelöffelt, mit Gregor Majewski, Daniela Merz, Tobias Triebswetter und Ralf Richter. Am 14. und 15. Juli und am 28. und 29. Juli noch einmal. Am 14. die Premiere ist aber schon, das freut uns besonders, ausverkauft. Ich hoffe, wir sehen uns zum Sommerkabarett.
1: Am 12. Juli führte die Industrie- und Handelskammer Halle Dessau ihren 7. Gästeabend der Wirtschaft im Hotel an der Klosterpforte in Eisleben durch. Regionalgeschäftsführerin Frau Kögel begrüßte die Gäste zu diesem Abend, der ganz im Zeichen der Verkehrspolitik stand. Mit dabei unter anderem André Schröder, Mitglied des Landtages Sachsen-Anhalt und verkehrspolitischer Sprecher der CDU-Fraktion, sowie der stellvertretende IHK-Hauptgeschäftsführer Reinhard Schröter. Er stellte eine IHK-Studie zur Entwicklung der Infrastruktur im IHK-Bezirk von 1990 bis 2005 vor. Unter der Prämisse Verkehrsinfrastruktur Erfolgsfaktor für Unternehmen wurden die Entwicklungen seit der Wende in unserer Region beleuchtet. Dabei konnte viel Positives vermeldet werden. Ob Eisenbahn, Binnenschifffahrt oder Straßenverkehr, überall ist Gewaltiges in den letzten 15 Jahren geleistet worden. Aber fehlende Finanzmittel haben auch dazu geführt, dass manche Träume nicht verwirklicht werden konnten. Gerade was den Autobahnausbau betrifft, liegen Licht und Schatten dicht beieinander. Positiv zu vermelden ist, dass die Südumfahrung Leipzig in wenigen Wochen eröffnet werden kann. Auch sieht ein weiterer Abschnitt der A38 in Thüringen seiner Fertigstellung entgegen. Andererseits ruhen die Arbeiten am letzten Teilstück des Ringes um Halle Leipzig, der A143, und des Bauabschnittes Rotenschirmbach, Kreuz Halle Süd, der A38. In beiden Fällen sind Rechtsstreitigkeiten der Grund. Deshalb wird befürchtet, dass die Lücke der A38 bei Rotenschirmbach Richtung Halle keinesfalls vor 2008 geschlossen werden kann. Die Anwesenden jedenfalls diskutierten lebhaft, inwiefern die Infrastruktur für ihr Unternehmen von Bedeutung ist. €8 Mindestlohn gesetzlich garantiert. Halten Sie das für gerechtfertigt? War das Motto einer Diskussionsrunde, organisiert vom Kreisverband der Linkspartei PDS Mansfelder Land. Eingeladen dazu wurde in das Hotel Graf Mansfeld am Markt in der Lutherstadt Eisleben. Der Diskussion stellten sich Edeltraud Roger, Mitglied des Landtages und stellvertretende Landesbezirksvorsitzende der Gewerkschaft Verdi, sowie die Landtagsabgeordneten Frau Dr. Angelika Klein und Stefan Gebhardt. Diskutiert wurden das Für und Wider für einen gesetzlichen Mindestlohn in Deutschland, vor dem Hintergrund, dass in fast allen EU-Ländern ein solcher Mindestlohn bereits existiert. Vor allem kontrovers das Thema, ob die kleinen und mittelständischen Unternehmen der Region in der Lage wären, einen solchen Mindestlohn zu tragen und ob dieser nicht dazu beitragen würde, Arbeitsplätze zu vernichten. Wie auch immer der Standpunkt der einzelnen Diskussionsteilnehmer war, das Thema Mindestlohn wird so schnell nicht aus den Schlagzeilen verschwinden. Die Straße zwischen der B180 und der Justizvollzugsanstalt Volkstedt ist in einem jämmerlichen Zustand. Ortsbürgermeister Dirk Schatz weiß um die Situation und hofft nun, eine Perspektive für die Lösung dieses Verkehrsproblems zu haben.
2: Auf Einladung des Anstaltsleiters der JVA Volkstedt befindet sich eine Delegation des Landtages sowie die Bundestagsabgeordnete Frau Uta Heller der CDU hier in Volkstedt. Und als Ortsbürgermeister möchte ich die Gelegenheit gleich darauf nutzen, sowohl unsere Bundestagsabgeordnete als auch nochmal die Öffentlichkeit auf die Zustände der hiesigen öffentlichen Straße hinzuweisen. Seit mehreren Jahren versuchen wir, diese Straße zu sanieren. Leider ist es eine kommunale Straße geworden. Die Mittel der Stadt reichen dafür nicht aus. Es ist uns aber gelungen, jetzt Anträge für das Haushaltsjahr 2007 zu stellen. Und mit Hilfe des Landkreises hoffen wir, dann diese Straße 2007 so sanieren zu können, dass sie für den öffentlichen Verkehr auch befahrbar ist. Man kann sich das angucken. Es sind Löcher mittlerweile darin, die verkehrsgefährdend sind. wir hoffen, dass wir das alles in die Reihe kriegen. Dankeschön.
1: Zunächst einmal jedoch konnte der geplante Besuch in der Justizvollzugsanstalt stattfinden. Und es bleibt zu hoffen, dass in Zukunft solche Bilder der Vergangenheit angehören. In die alte Lutherschule am Andreaskirchplatz lud am 15. Juli der Förderverein Alte Lutherschule zu einem Sommerfest ein. Das sanierungsbedürftige Gebäude soll revitalisiert werden. Letztlich fasst Herr Bechstein die Ziele des Vereins so zusammen.
3: Unser Ansinnen ist es, bei unserer Mitarbeit im kulturellen Netzwerk die Touristen oder den Touristen, die also unsere Stadt besuchen, hier eine vielfältige Aufenthaltsqualität zu ermöglichen, einen vielgestaltigen Aufenthalt zu ermöglichen, sowohl den Touristen, die quasi nur stunden- oder tageweise hier sind, oder auch denen, die von weit her kommen und sich vielleicht auch länger mit dem lutherischen Erbe auseinandersetzen.
1: Der Nachmittag trug musikalisch-literarischen Charakter. Mitgestalter unter anderem Gregor Majewski.

0: Am 15. Juli feierte die Kleingartenanlage am Stachelberg in Walbeck ihren 18. Geburtstag. Der Vorsitzende der Gartensparte, Hans-Jürgen Hoffmann, stellte die immerhin 10 Hektar große Anlage kurz vor.
1: Unsere Gartensparte wurde 1988 gegründet, hat jetzt ihr 18-jähriges Jubiläum. Unsere Gartensparte befinden sich 215 Gärten, die von rundgerechnet 116 Kleingärtnern gehegt und gepflegt werden. Natürlich wären wir froh, wenn wir noch mehr Gartenmitglieder hätten. Aber im Allgemeinen sind die Gartenfreunde sehr glücklich hier. Sie fühlen sich wohl. Und wir feiern in diesem Jahr das 4. Gartenfest.
2: Ja, Stichwort Gartenfest. Was wird es dann alles geben?
1: Wir beginnen um 10 Uhr. Mit dem Spielbus für die Kinder, werden um 11 Uhr jetzt die Festsitzung machen. Um 12 Uhr haben wir dann das Mittagessen aus der Gulaschkanone. Um 15 Uhr Kaffee trinken und auch eine Tanzgruppe wird um 15 Uhr erscheinen und wird einige Einlagen bringen. Den ganzen Nachmittag werden die Gartenfreunde kegeln können. Das Bratwurstkegeln ist sehr beliebt bei uns. Außerdem findet da abends das Grillen statt und die Tanzveranstaltung, die Disco mit einem Herrn Eschholz aus Freckleben.
2: Also jeder ist vorbereitet für die Gartenfreunde. Ja, Sie sprachen anfangs davon, dass durchaus noch Gärten zu vergeben werden hier.
1: Ja.
2: Wer Interesse hat, wo muss er sich denn melden?
1: Er müsste sich melden direkt bei mir oder im Schaukasten. Ja, wir haben am Eingang der Gartensparte einen Schaukasten. Er brauchte bloß einen Brief reinwerfen und schon würden wir einen Brief beantworten. Oder telefonisch, ja, auch unsere Telefonnummern stehen im Schaukasten. Also es ist alles für alles getan worden, damit wirklich jeder, der uns besucht oder die Gartenanlage sich ansieht, wirklich sieht, dass in unserem Garten was geschieht.
0: Unter den Gästen der Festsitzung auch die Landwirtschaftsministerin und Bürgermeisterin von Walbeck, Frau Wernicke. Sie wurde mit einem kleinen Blumenstrauß begrüßt. Aber dann ließ Herr Hoffmann die 18 Jahre Entwicklung der Kleingartensparte am Stachelberg erst einmal Revue passieren. Der Bogen spannte sich dabei von den Anfängen in den letzten Zeiten der DDR bis ins Heute. Augenblicke der Rückbesinnung

0: 8798, 8799, 8800, 8801, 8802. Ja, es stimmt. Die Naturbühne hier in Rahlswiek hat genau 8802 Sitzplätze. 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

0: Hallo und herzlich willkommen, liebe Zuschauerinnen und Zuschauer, bei Punktum, Ihrem regionalen Fernsehprogramm am heutigen Mittwoch. Bundestag und Bundesrat haben das Gebäudemodernisierungsgesetz beschlossen. Damit entfällt die 65%-Vorgabe für alternative Energiequellen im Heizungskeller, erklärt der Präsident der Handwerkskammer Halle, Thomas Keindorf. Das Handwerk fordert eine verlässliche Politik, die dem Wettbewerb möglichst viel Spielraum gibt, um die günstigste Lösung für jeden Einzelfall zu finden. Das kann kein kleinteiliges Gesetz leisten, sondern nur zwischen den Besonderheiten des Gebäudes und dem ausführenden Handwerksbetrieb vor Ort entschieden werden. Eine große Rolle spielt beispielsweise die vorgesehene weitere energetische Sanierung. Wichtig sei zum Beispiel, eine gut dimensionierte Heizungsanlage zu nutzen und darüber hinaus weitere energetische Sanierungsmaßnahmen an den Gebäuden zu kombinieren, um eine hohe Effizienz im Energieverbrauch zu ermöglichen. Für solche Beratungen sind unsere Handwerksbetriebe gerüstet, so Keindorf weiter. Er fordert zugleich eine mögliche Förderung von Sanierungsmaßnahmen, technologieoffen, bürokratiearm und langfristig auszugestalten. Der Landkreis Mansfeld-Südharz fördert im Rahmen des Kreishaushaltes die Ansiedlung von Ärzten und Studenten in unterversorgten Gebieten. Auf der Grundlage gestellter Anträge wurde nun aktuell entschieden, Zuwendungen in Höhe von 50.000 Euro neu zu vergeben. Mit dem Geld werden unter anderem eine neue Kinderärztin in einer Gemeinschaftspraxis sowie Modernisierungsmaßnahmen im Rahmen der Übernahme einer Zahnarztpraxis in Sangerhausen unterstützt. Darüber hinaus wird die Gründung einer Einzelpraxis für Psychiatrie in Röpplingen am See bezuschusst. Es gibt diverse Straßensperrungen im Stadtgebiet Hettstedt. So aufgrund einer Baumaßnahme infolge einer Havarie der Gasleitung wird im Bereich Kirchplatz bei Nummer 3 bis 6 bis zum 14.8. voll gesperrt. Und aufgrund einer Baumaßnahme zum Austausch einer Gasleitung wird der Bereich Martinstraße bei Nummer 40 vom 20. bis 31. Juli voll gesperrt sein. Der Verkehr wird über die Windmühlenstraße, Haderbornstraße umgeleitet. Aufgrund von Arbeiten an einer Gashochdruckleitung wird der Bereich Hegelstraße neben der Gartenanlage und dem Garagenkomplex von jetzt an bis zum 21.8. halbzeitig gesperrt. Aufgrund von Abrissarbeiten wird im Bereich Molmecker Straße Nummer 75 von 27.7. bis zum 7.8. eine Vollsperrung eingerichtet. Alle aktuellen Sperrungsmeldungen sind ebenfalls unter dem Link zu finden bei Sperrmeldungen bei der Stadt Hettstedt.
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0: Hallo, liebe Zuschauerinnen und Zuschauer von Punktum. Wir melden uns heute aus der Kreisverwaltung Sangerhausen, neben mir unser Landrat. Das hat auch einen Grund, dass wir hier sind, denn es gibt ein kleines Jubiläum zu feiern. Am 21. Juli sind es 5 Jahre, dass er Landrat vom Landkreis Mansfeld-Südarz ist. Herr Schröder, herzlichen Glückwunsch erstmal dazu. Das muss man erstmal erreichen. Andere schaffen es vielleicht auch nicht. Und wenn man da zurückblickt, ist es natürlich schwierig, 5 Jahre in 3 Sätze zu fassen. Aber ich denke mal, ein großes Thema stand immer. Das war das Thema von Investitionen in die unterschiedlichsten Bereiche. Ich denke, über die Zeit gesehen war das eine Erfolgsgeschichte hier.
1: Ja, erstmal vielen Dank für den Glückwunsch. Es ist in der Tat erstaunlich, immer zu sehen, wie schnell die Zeit vergeht. Und wir hatten große Ziele, auch ich persönlich haben ja das Ziel gesteckt, dass der Kreis auch nicht nur einfach nur verwaltet, den Kreis verwaltet, sondern auch wirklich in die Gestaltung geht, in die Regionalentwicklung geht. Und das geht nur mit Investitionen. Und da ist uns wirklich einiges gelungen. Also allein in den letzten 5 Jahren sind 25 Millionen Euro in die Schulsanierung geflossen. Jetzt in den nächsten Wochen wird ja auch der Ersatzneubau der Förderschule in Eisleben freigegeben. Aber wir haben in allen Schulen investiert, im gesamten Landkreis 25 Millionen Euro in 5 Jahren, 20 Millionen in die Kreisstraßen investiert. Wir haben Verantwortung übernommen im Rahmen des Strukturwandels, 30 Projekte, davon 1/3 Maßnahmen, die der Kreis selber umsetzt, auch um auch die Kommunen zu entlasten. Wir haben das Sondervermögen, also wir haben insgesamt viel mehr für Investitionen gemacht, in den Nahverkehr investiert, den Rufix als Bedarfbus eingeführt und ganz viel im Bereich auch der Wirtschaftsförderung getan, Fachkräfteallianzen geschmiedet und auch die Verwaltung umstrukturiert und einfach viel mehr für ja die Integration, für die berufliche Integration zu tun und last but not least 50 Millionen für die Digitalisierung ausgegeben. Breitbandanschlüsse, schnelle Internetverbindungen, 50 Millionen koordiniert über Fachförderprogramme. Auch bei der Digitalisierung gab es einen richtigen Schub.
0: Ja, ich kann mich erinnern, das war ja auch oft Thema, über das wir berichtet haben, wie das Schritt für Schritt ausgebaut wird. Aber man darf sich vor der Frage ja auch nicht verschließen, dass unsere Welt von Krisen geprägt ist. Es gibt weltweite, regionale und natürlich auch die wirklich lokale vor Ort. Die größeren spielen hier schon rein, aber wir hatten genug eigene. Ich denke nur ans Helmehochwasser zum Beispiel. Corona hat alle betroffen, aber auch natürlich unsere Region, die Vogelgrippe und. Das ist auch so ein Brocken, mit dem man umgehen muss.
1: Richtig, in Krisenzeiten auch zu stehen und Verantwortung zu übernehmen, das ist uns in den letzten 5 Jahren wirklich gelungen. Wer sich noch daran erinnern kann, wir hatten die letzten Wellen der Corona-Pandemie und viele Angstmacher haben ein Versorgungschaos gewittert. Und wir haben diese Corona-Pandemie wirklich mit Vernunft und Augenmaß hier vor Ort gesteuert. Wir haben immerhin Solidarität mit über 1400 Flüchtlingen aus der Ukraine geübt, die hier in Mansfeld-Südharz leben und größtenteils jetzt auch arbeiten. Wir hatten eine Vogelgrippe jetzt 25 und wir hatten den Katastrophenfall mit dem Helme-Hochwasser. Also da kommt schon einiges zusammen und in diesen Krisen hat der Kreis, glaube ich, seine Aufgaben ganz gut erfüllt.
0: Ja, das vergangene Jahr war geprägt durch wirklich vielerlei Feierveranstaltungen, die wir hatten. Es gab Jubiläen zu begehen. Und auch das war eine Sache, die bestimmt die letzte Zeit geprägt hat.
1: Ja, natürlich gab es Jubiläen. Wichtig ist, was hinter diesen Veranstaltungen steht. Der Landkreis muss seine Rolle in der Region wahrnehmen und muss sich viel stärker vernetzen. Erfolg ist immer Teamwork. Und diese Vernetzung war wichtig, dass wir unsere Kreispartnerschaft mit Neu-Ulm wieder aufleben ließen. Wir haben unsere Rolle, im Aufsichtsrat der Europäischen Metropolregion spielen wir jetzt eine stärkere Rolle. Wir haben, wie gesagt, Allianzen geschmiedet, wollen jetzt beim Zukunftszentrum in Halle als Landkreis mitspielen, also auch Projekte übernehmen für junge Menschen aus Europa hier im Landkreis. Also das ganze Thema Vernetzung gipfelt, glaube ich, auch in großen Investitionen des Landes. Dass Burg und Schloss Altstädt die Kulturstiftung des Landes übernimmt, war ja nicht selbstverständlich. Dass wir 22 Millionen über das Bauernkriegsjubiläum bekommen haben, über eine Landesausstellung, war nicht selbstverständlich. Und dass mit der Abschiebehafteinrichtung und mit dem Ersatzneubauten in Volkstädt auch die größte Investition des Landes seit der Kreisneubildung hier stattfindet, ist auch nicht selbstverständlich. Also diese Vernetzung übergreifend in der Region auch sich mit anderen Partnern zusammenzuschließen, hat uns gut getan.
0: Der Landkreis hat ja über 130.000 Einwohner und Einwohnerinnen. Das sind auch ganz unterschiedliche Interessen, die irgendwie unter einen Hut gebracht werden müssen. Für einen ist das ÖPNV-Problem als das Dringendste, was gelöst werden muss. Andere ist das Thema Hausärzte etc. pp. Da gibt es ja so viele Partikularinteressen. Wie soll man die dann unter den Hut bringen?
1: Wir haben früh angefangen, vor 5 Jahren, mit runden Tischen zum Thema Ärzteversorgung zum Beispiel. Wir haben über ein kreiseigenes Förderprogramm Ansiedlungsprämien ausgeteilt. Wir haben 21 Ärzte in der Ansiedlung inzwischen auch gefördert und die Unterversorgung, die es tatsächlich in Teilbereichen noch gibt, zumindest deutlich abgeschwächt. Wir haben über den Strukturwandel medizinische Versorgungszentren geplant. Die sind jetzt gerade in der baulichen Umsetzung. Also bei der Ärzteversorgung hat sich einiges getan. Und so versuchen wir in jedem Bereich, ob Digitalisierung, Ärzteversorgung, immer die Problemthemen aufzugreifen und eben versuchen, sachlich auch eine Lösung zuzuführen. Die Arbeitsmarktintegration spielt eine große Rolle. Wir haben so viele Menschen, die erwerbsfähig sind, aber Leistungen beziehen. Auch da müssen wir in der Zukunft noch mehr tun, um einfach diese Reserve für den Arbeitsmarkt auch besser zu heben.
0: Ja, da ist ja ganz aktuell was passiert. Wir sind ja Modellregion mit für die Bürgerarbeit.
1: Richtig, wir wollen aktivieren durch Fordern, sagen wir gerne. Das heißt, jeder muss natürlich im Rahmen seiner Möglichkeiten auch bereit sein, etwas zu tun. Und wir wollen auch durch Arbeitsgelegenheiten jemanden, der Hilfe erhält, dazu ermutigen, sich auch weiter in der Gesellschaft einzubringen, sich einfach nicht auszuklinken und Hilfe zu bekommen, sondern auch wieder zu aktiviert zu werden, wieder in den Arbeitsmarkt zurückzukehren. Das bedeutet Weiterbildung, intensive Beratung, aber das bedeutet auch Arbeitsgelegenheiten für diejenigen, die das können.
0: Wir hatten ja ÖPNV kurz angesprochen. Ich muss mich daran gewöhnen, noch Ruffix heißt ja, er jetzt, nachdem der Wettbewerb da ausgerufen wurde. Das ist ja wohl mehr oder weniger eine Erfolgsgeschichte,
1: Ja, weniger. Wir fahren insgesamt weniger, ist umweltfreundlicher, spart CO2, spart Treibstoff, spart auch dort ein, wo man ja Luft fährt. Mhm. Im Prinzip waren ja viele Buslinien ganz schlecht frequentiert, nachdem die Schülerbeförderung durch ist, fahren die großen Busse mit weniger als 2 Fahrgästen. Das haben wir ein bisschen zurückgenommen und das Potenzial haben wir nicht einfach eingespart, sondern dafür haben wir einen Bedarfsverkehr eingeführt, ein Ruffix, wie wir ihn nennen. Also das heißt, es gibt Bestellbusse, die kann man ordern, die sind innerhalb einer Stunde sind sie da und fahren an jedem Ort, wo man es will. Und diese Verkehrswende im ländlichen Raum ist eigentlich das, was wir brauchen. Wir brauchen individualisierte

0: Nahverkehrsangebote, das ist einfach der Punkt. Große Busse, die in eine Richtung fahren, nach festen Linien, sind in den größeren Städten schon noch notwendig, aber im ländlichen Raum ist das Verhalten der Menschen und die Mobilitätsansprüche sehr individuell. Und darauf eine Antwort zu finden, ist uns mit dem Rufix gelungen.
1: Nun ist es ja so, dass es ja alles umgesetzt werden muss. Und da sind wir bei dem Thema Kreisverwaltung. Die sitzt hier in den Gebäuden. Und wenn man hier sich ganz aktuell nähert, sieht man, hier passiert was. Ist eingerüstet. Hier das
0: Ja.
1: ganze Gebäude wird ja aufgehübscht, will ich mal so sagen. Aber das ist vielleicht nur ein Symbol für die Arbeit.
0: Ja, das Aufhübschen ist kein Symbol. Tatsächlich sind wir danach ein attraktiverer Arbeitgeber und natürlich, wenn man saniert, eine neue Fassade anbringt oder Fenster erneuern muss, dann soll das ja danach auch optisch wirken. Aber der eigentliche Hauptgrund ist ein anderer. Wir wollen mit der Umsetzung eines Raumkonzeptes die Kreisverwaltung schlanker machen. Wir wollen bündeln. Wir wollen in weniger Gebäuden danach arbeiten, als das jetzt noch der Fall ist. Wir sind sehr weit zerstreut. Es gab ja zwei Kreisgebietsreformen. Überall werden Liegenschaften noch von der Kreisverwaltung genutzt, teilweise sogar teuer angemietet. Das soll zurückgehen. Wir wollen Betriebskosten sparen. Betriebskosten, die wir sparen, können wir dann wieder für die Leute einsetzen, für die Sportförderung oder andere Maßnahmen. Also das heißt, wir wollen eine schlanke, effiziente Verwaltung. Dazu gehört ein Umbau. Und hier, wo das Gerüst gerade entsteht, wird ein Wärmedämmputz angebracht und die Fenstersanierung wird dann bei uns auch extrem Heizkosten sparen.
1: Ja, 5 Jahre sind ja schon ein recht erheblicher Zeitraum, sage ich mal. Ist Ihnen da was in Erinnerung geblieben, was Sie für ein besonders herausragendes Ereignis hielten und gleich noch angeschlossen? Was würden Sie sich denn für die kommenden 2 Jahre der Legislaturperiode wünschen?
0: Naja, also es gibt viele, viele sehr erfüllende Ereignisse. Natürlich ist es immer ganz wichtig, auch das ist für die Kreisverwaltung extrem wichtig, auch für mich als Landrat wichtig, dass man sieht, dass der Kreistag zu vernünftigen Entscheidungen in der Lage ist. Das alles ist ja kein One-Man-Show, sondern das ist immer ein Gemeinschaftsspiel und alle wesentlichen Dinge werden im Kreistag entschieden und dass der Kreistag zu vernünftigen Mehrheiten kommt, das ist extrem wichtig. Natürlich diese Vertragsunterzeichnung mit Staatsminister Robra, wo Schloss Altstädt in die Kulturstiftung überführt wird. Die Dankeschön-Veranstaltung nach dem Helme-Hochwasser, über 1000 Menschen hier in der Mammuthalle. Dieses Gemeinschaftserlebnis, in der Krise zusammenzustehen, da spielten auch die Altkreisgrenzen keine Rolle. Das sind natürlich Dinge, die einen erhebend, die einfach erhebend sind und die einen auch stolz machen auf die Region. Aber da gibt es ganz, ganz viele, viele Dinge. Aber natürlich ist man auch noch nicht am Ende mit seinen Aufgaben. Viele Dinge, gerade Investitionen, sind ja mehrjährig und müssen weiter geplant und verfolgt werden. Da sind wir ja jetzt erst in der Umsetzungsphase vieler Maßnahmen. Vieles ist beim Bürger auch noch gar nicht angekommen. Und es ist auch wichtig, immer daran zu erinnern, dass das immer nur geht, wenn man einen Haushalt hat, wenn man Mittel beschließt. Und wir haben ja viele politische Kräfte, die an all dem nicht mehr mitwirken wollen oder die dagegen sind. Also es ist schon ganz wichtig, dass man immer die politischen Mehrheiten hat, auch das Vernünftige zu tun. Und die Zukunftsherausforderung Nummer eins ist, glaube ich, der kommunale Finanzfriede, dass wir mit den Städten und Gemeinden einfach versuchen, ohne Streit, ohne Gerichte und ohne Verfahrenskosten für die Anwälte in der Lage sind, unsere finanziellen Verhältnisse zu regeln. Das ist eigentlich noch ein Wunsch, den man hat für die nächste Zeit im Amt.
1: Auf alle Fälle ein großes Thema. Letzte Frage. Anfang der Woche hat der Landkreis zum Wassersparen aufgerufen. Wie ist die Entwicklung jetzt? Müssen bestimmte Dinge verboten werden oder was zeichnet sich ab?
0: Also wir sind immer als Kreis so aufgestellt, dass wir sagen, im Zweifel für die Freiheit. Das heißt, wir haben bürgerliche Freiheiten und auch bei der Nutzung und dem Agieren in der Natur wollen wir nicht mit übertriebenen Regeln und quasi vorfristig reagieren. Aber wir haben es alle Jahre wieder. In der Sommerzeit wird das Wasser knapp. Die natürlichen Wasserreservoirs drohen ein bisschen trocken zu fallen und deswegen sind die Wasserentnahmen aus den Gewässern und Seen und Flüssen zum Beispiel durchaus auch regulierend zu bearbeiten, aber das machen wir wirklich nur, wenn es nötig ist. Jetzt haben wir appelliert an die Bevölkerung, seht bitte zu, dass ihr, wenn ihr eure Pools befüllt, wenn ihr im Garten gießt, dass ihr das nur in den Abendstunden macht. Also das vernünftige Umgehen mit diesem wichtigen Rohstoff Wasser steht jetzt im Vordergrund. Einschreiten, Verbote, das machen wir nur, wenn es wirklich dringend nötig ist.

0: Jetzt sind wir nach diesem Ausblick über die Jahre wieder in den Ebenen der täglichen Entscheidungen angekommen. Genau, das sind die ja, die sich summieren über die Zeit. Ja, vielen Dank, Herr Landrat, für diese Auskünfte und viel Erfolg im Sinne des Landkreises bei der weiteren Arbeit.
1: Vielen Dank.
0: Und vielen Dank bei Ihnen, liebe Zuschauerinnen und Zuschauer, fürs Dranbleiben.
2: Der Sangerhäuser Ortsteil Oberstdorf im Februar 2026. Der Vorstand des Dorfgemeinschaftsvereins, den es erst einige Monate gibt, trifft sich an diesem Tag, um die letzten Unterschriften unter die Gründungspapiere zu setzen und das weitere Vorgehen zu besprechen. Eine Spendenaktion, auch im Internet, soll Geld für eine Gulaschkanone in die Kasse spülen. Hannes, gelernter Koch, kann sich eine Nutzung für Dorffeste und Ähnliches gut vorstellen. Ziel der Aktion ist es, 3000 Euro bis Ostern zusammenzubekommen.
3: Dass wir unsere Gulaschkanone besorgen wollen über die Spendenaktion. Aktueller Stand sind wir bei 1800 Euro knapp, plus noch ein paar Spenden von Firmen, die da nicht mit auf der Plattform sind. Ich sag mal, heute braucht 2000, 2200. Also fehlt nicht mehr allzu viel, 3000 brauchen wir.
4: Ziel ist ja Ostern.
3: Genau, Ziel ist Ostern, die 3000 Euro zusammen zu haben. Um das Ganze ein bisschen lustiger zu gestalten, hat Toni mich bereit erklärt, wenn wir die Summe erreichen, eine Klatze zu scheren. Auch natürlich mit Vor- und Nachherbildern.
2: Am 11. Juni 2026, gut ein halbes Jahr später, traf man sich wieder, diesmal an der Feuerwehr. Hatte es doch tatsächlich geklappt, die anvisierte Summe bis Ostern einzusammeln.
3: Wir haben die Gulaschkanone jetzt besorgt und jetzt wollen wir unsere Wettschulden einlösen. Wie ihr seht, muss noch ein bisschen Farbe dran. Das sind die nächsten Aufgaben, die passieren und dann werden wir damit anfangen zu kochen.
4: Was ist das für eine
3: Gulaschkanone? Wo kommt denn die her? NVA, FKÜ, die ganz normalen, Baujahr 62, also ein bisschen älter wie ich. Und dann geht's los, ja.
2: Wie gerade erwähnt, waren also die Wettschulden von Toni und Hannes einzulösen. Heißt, die Haare mussten ab. Das war ein leichtes für Friseurin Anja, die auch ohne großes Federlesen sofort zur Tat schritt.

0: Nun waren die beiden Protagonisten also oben ohne. Und während es an den Feinschliff ging, verlieh die Vereinschefin noch einmal ihrer Freude über die Anschaffung Ausdruck.
1: Genau, wir haben vor, die zu jeder unserer Veranstaltungen hier entsprechend dann mit aufzustellen. Wir planen ja auch 2028 unser Feuerwehr-Europa-Treffen hier bei uns im Harz. Und da soll die auf jeden Fall auch Verwendung haben. Wir wollen auf jeden Fall die Feste hier mit da ausstatten. 2028 unser Feuerwehrtreffen hier mit ausstatten. Und eventuell, da sind wir noch in der Klärung, ob wir wirklich so vielleicht einmal im Quartal oder einmal im halben Jahr tatsächlich hier im Dorf die vorne auf den Platz hinstellen und da entsprechend auch dann Erbsensuppe, was auch immer, dann verkaufen.
0: Ja, zum Haarschneiden braucht man eine Friseurin.
1: Genau.
0: Aber zum Kochen braucht man auch einen Koch.
1: Genau.
0: Habt ihr den?
1: Wir haben den, und zwar Hannes. Der ist gelernter Koch und der hat das ganze Projekt ja mehr oder weniger ins Leben gerufen. Und er hat gesagt, es gibt ein festes Team und er wird da quasi Hauptansprechpartner sozusagen dafür. Und der kümmert sich dann darum und kocht dann auch entsprechend.
2: Feuerwerk. Mit Schulden sind eingelöst. Prost.
3: Prost. 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Am 26. Juli um 17 Uhr beginnt ein Orgelkonzert mit Kirchenmusikdirektor Thomas Ennenbach in der Marktkirche St. Andreas in der Lutherstadt Eisleben. Thema: Giganten des Barocks, Bach und Händel sowie Verehrer. Der Eintritt kostet 10 Euro im Vorverkauf. Schüler bis 18 Jahre brauchen nichts bezahlen. Zum Tag des offenen Denkmals lädt der Schmidtschacht Helbra am 13. September von 9.30 Uhr bis 16.30 Uhr ein. 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
4: Der DAX notierte am Mittwochvormittag bei 25.063,75 Punkten. Der TecDAX bei 3.815,42 Zählern und der Euro war in US-Dollar 14,41 wert.
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4: In der Nacht zum Donnerstag ist es zunehmend wolkig bis stark bewölkt. Im weiteren Verlauf bilden sich regional Schauer. Es besteht eine geringe Gewitterneigung. Die Tiefstwerte sinken auf 16 bis 11 Grad, der Wind weht schwach aus unterschiedlichen Richtungen. Der Donnerstag wird wechselnd bis stark bewölkt. Es können regionale Schauer und einzelne Gewitter auftreten. Teilweise gibt es vermehrt heitere Abschnitte und es ist überwiegend trocken. Die Höchsttemperaturen erreichen 26 bis 29 Grad, der Wind weht schwach aus Ost. In der Nacht zum Freitag ist es gering bewölkt bis wolkig und meist niederschlagsfrei. Örtlich bildet sich Dunst oder Nebel. Die Temperaturen gehen auf 18 bis 14 Grad zurück, der Wind weht schwach aus unterschiedlichen Richtungen. Der Freitag startet heiter. Danach wird es wechselnd bis stark bewölkt und es kommen örtlich Schauer sowie Gewitter mit Unwetterpotenzial auf. Lokal auch Starkregen, Sturmböen und Hagel. Die Luft erwärmt sich auf 25 bis 28 Grad, der Wind weht schwach bis mäßig aus Nordwest. In der Nacht zum Samstag ist es wechselhaft, regional bilden sich Schauer und Gewitter. Die Luft kühlt auf 17 bis 13 Grad ab, der Wind weht schwach aus Nord. Am Samstag ist es wechselnd bis stark bewölkt und anfangs fallen regional Schauer sowie einzelne Gewitter. Im Tagesverlauf wird es zunehmend trocken. Es wird weniger warm, mit Höchstwerten von 22 bis 24 Grad. Der Wind weht mäßig, teils frisch aus Nordwest.
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4: Um 11 Uhr waren es 23 Grad, die Luftfeuchtigkeit betrug 36% und der Luftdruck 1021 Hektopascal.
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0: Mit dem ersten Spatenstich hat am 5. Juli offiziell der Bau der neuen Biogasanlage in Querfurt begonnen. Die Bauzeit beträgt voraussichtlich etwa 6 Monate. Noch in diesem Jahr kann aus regionalen Rohstoffen erzeugter Strom und Wärme in die Netze eingespeist werden. Bürgermeister Peter Kuhnert begrüßte die Gäste auf dem Baugelände im Süden von Querfurt in unmittelbarer Nähe des Zwischenlagers der Agrargenossenschaft Querfurt EG außerhalb der Stadtgrenzen. Er ließ die Entwicklung bis zu diesem ersten Spatenstich Revue passieren und würdigte das Engagement aller Beteiligten.
1: Wenn wir das Ganze über eine oder unter eine Überschrift stellen, dann könnte man das mit Voltaire sagen: Das Bessere ist der Feind des Guten. Weil 1993 hat die Stadt Querfurt nach der Wende einen großen Schritt gemacht und im Wohngebiet Süd eine neue Zeit eingeleitet mit der Errichtung eines modernen Gasheizwerkes. Das war damals in Absprache mit der Gasversorgungsgesellschaft ein großer Kraftakt. Querfurt wurde extra wegen dieser Investition an das Fernleitungsnetz angeschlossen. Das war also auch für den Gasversorger eine zusätzliche Investition. Aber man wollte damals die neue Zeit, die Nachwendezeit dokumentieren und ein großes Wohngebiet zukunftssicher versorgen. Das ist gelungen. Wir haben in dem Gebiet in Querfurt Süd die Hälfte der Einwohner der Stadt Querfurt wohnen. Und es war ganz wichtig, dort ein einheitliches Heizsystem einzuführen. Das Solidaritätsprinzip wurde dort oben angewendet, weil alle Beteiligten der Meinung waren und sind, dass die Beheizung eines so großen Gebietes, die Versorgung mit Energie, zukunftssicher und bezahlbar sein muss. Aber wie gesagt, was gut ist, kann ja trotzdem besser werden. Wir haben der Zeit geschuldet, sozusagen mit der Wohnungsbaugesellschaft, die eine hundertprozentige Tochter der Stadt Querfurt ist, überlegt, wie kann man dieses Wohngebiet, wie kann man die Versorgung der Menschen dort oben so gestalten, dass wir uns dem stellen, was im Allgemeinen auf uns zukommt. Also ich meine damit Klimawandel, Umweltgeschehnisse, Energiekrise, Wachstumsprobleme, alles das, was unsere Gesellschaft bewegt und was in den letzten 10 Jahren rasant zugenommen hat, ist etwas, was man in einer Stadt wie der Stadt Querfurt natürlich auch beachten muss und möglichst so verwenden muss, dass es den Menschen nützt.
0: Resultat dieser Überlegungen war dieses Bauprojekt vor den Toren der Stadt. Als wesentlicher Schritt für die Umsetzung dieses Konzeptes wurde bereits am 10. Juni 2010 im Stadtrat die Ausgliederung der Fernwärme in die Fernwärmegesellschaft Querfurt MbH als hundertprozentiges Tochterunternehmen der Wohnungsbaugesellschaft Querfurt beschlossen. Zum 1.1. dieses Jahres nahm die Fernwärmegesellschaft Querfurt MbH ihre operative Tätigkeit auf. Der Geschäftsführer der Wohnungsbaugesellschaft sowie der Fernwärmegesellschaft, Herr Tutschka, berichtete von der Entwicklung der Fernwärmeversorgung in Querfurt. Der nächste Schritt in Richtung zukunftsfähige Wärmeversorgung war die Gründung der gemeinsamen Gesellschaft Biogas Querfurt GmbH und Co. KG zwischen der Fernwärmegesellschaft und der Agrargenossenschaft Querfurt. Sie errichtet und betreibt die neue Biogasanlage. Auch der Geschäftsführer jener Biogas Querfurt GmbH, Jörg Kamprad, der gleichzeitig auch Vorstandsvorsitzender der Agrargenossenschaft Querfurt ist, meldete sich an diesem Tag zu Wort. Im Zusammenspiel aller Beteiligten ist vorgesehen, dass die Agrargenossenschaft die Versorgung mit regionalen Rohstoffen sicherstellt, die Fernwärmegesellschaft den langfristigen Wärmeabsatz durch die Belieferung der Kunden im Fernwärmegebiet Querfurt Süd garantiert und die gemeinsame Biogas Querfurt GmbH und Co. KG den Bau und die Betriebsführung der Biogasanlage und des Blockheizkraftwerkes durchführt. Ende diesen Jahres soll bereits die erste Energie verteilt werden. In der Biogasanlage wird dann nach einem speziellen Gärungsprozess aus landwirtschaftlichen Reststoffen Methangas hergestellt. Das produzierte Gas wird über eine Mikrobiogasleitung zum 2,5 Kilometer entfernten Blockheizkraftwerk auf dem Gelände der Fernwärmegesellschaft transportiert und dort mit Hilfe einer Kraft-Wärme-Kopplung verarbeitet. Somit wird sichergestellt, dass die eingesetzten regionalen Rohstoffe mit einem Wirkungsgrad von über 80% hocheffizient in Strom und Wärme umgewandelt werden. Mit einer Leistung von 500 Kilowatt kann der Strombedarf von etwa 1000 Haushalten rund um die Uhr ganzjährig gedeckt werden. Die parallel hierzu entstehende Wärme wird in das Fernwärmenetz eingespeist und sichert somit künftig etwa 30% des Wärmebedarfs im Wohngebiet Querfurt Süd. Das macht die Gemeinde unabhängiger vom Erdgasbezug von außen. Durch die Nutzung regenerativer Energie erfolgt die gesamte Kette der Wärmeproduktion des Wohngebietes Querfurt Süd in Zukunft klimaneutral. Aber selbstverständlich sollte es an diesem Tag auch einen symbolischen ersten Spatenstich geben. Zunächst beschickten Herr Kunert, Herr Kamprad und Herr Tutschka eine Zeitkapsel mit aktuellen Dokumenten. Sodann wurde der erste Spatenstich ausgeführt und mit entsprechenden guten Wünschen für das Gelingen des Baues und des Projektes insgesamt ist die Zeitkapsel in den Boden versenkt worden. Ja.

0: Mit der Unterstützung von ADAC und der Deutschen Post veranstaltete die Verkehrswacht Mansfelder Land und die Polizei ein Fahrradgeschicklichkeitsturnier als Kreisausscheid für Jungen und Mädchen des Jahrgangs 1991 bis 1998. Austragungsort war das Wiesengelände in der Lutherstadt Eisleben.
1: Aber nicht nur herzlichen Dank für unsere Teilnehmer, sondern wir möchten auch hier noch einmal ein- oder ausdrücklich darstellen, den Dank auszusagen für alle Helfer, die erstens für die Durchführung der Schulterniere gesorgt haben, die uns unterstützt haben, dann in den Ortsturnieren und auch unsere vielen Helfer, die heute wieder im Einsatz sind, nicht zuletzt die Kampfrichter, die dafür sorgen sollen, dass auch hier ein fairer Wettkampf stattfindet. Die Besten unseres heutigen Kreisausscheides werden sich qualifizieren für den Regionalausscheid, der am 9.09.2006 in Halle stattfinden wird. Dann, wie bisher, und da haben wir keine schlechten Erfolge zu verzeichnen, wird das Landesturnier Niedersachsen-Sachsen-Anhalt am 7.10. in Hannover stattfinden und auch in Hannover wird das Bundesturnier vom 9. bis 12.11. In diesem Jahr durchgeführt. Also wir hoffen, dass wir natürlich dann auch Teilnehmer haben. Da ist es von der Wegstrecke nicht so weit nach Hannover, als dann in das übrige Bundesland, wie das bisher war. Also nochmal herzlichen Dank für die Unterstützung von allen Helfern, Eltern, Großeltern und

0: Sag mal, könnt ihr euch nicht wenigstens eine polnische Putzfrau leisten? Die arbeiten doch gerne für uns.
1: Aber guck mal, die da hinten unten, die anderen Völker, die können doch unseren Reichtum überhaupt nicht richtig schätzen. Leute, pass mal auf, ich verrate euch mal was. Ich habe mal einen zerlumpten Süditaliener, habe ich mal 5 Euro geschenkt.
0: Geschenkt?
1: Ja,
0: mir klauen sie die mal vorher.
1: Ich habe ihnen geschenkt. Wisst ihr warum? Weil ich dachte, ach Gott, kann ich da manchmal satt essen, ne? Und den Rest davon aufs Konto für schlechte Zeiten.
0: So, und was macht er?
1: Ich habe es genau gesehen. Geht mit seinen Kumpels los und verjuckst das ganze Geld. Während ich nächtelang wach liege und darüber nachgrüble, wie ich das Finanzamt wieder um 10 Euro bescheißen kann. Haben die da unten nicht anderes vor als Tralafitti?
0: Aber so sind die Brüder, ich sag's euch.
1: Nur Tralafitti haben die Koppel.
2: Mensch, Ralf, Lebensfreude gehört auch zum Reichtum, ne? Und so gesehen sind die viel reicher als wir.
0: Ja, aber geben die uns was ab von ihrem Tralafitti?
1: Ab und zu mal schicken sie uns ihre Pavarottis und Amazottis. Dann sind die und lassen sie noch gut bezahlen. Ja.
2: Ach, ich sag's euch, lieber arm und vergnügt als reich und verknarzt.
0: Aber warum sind wir dann eigentlich nicht reich und vergnügt?
2: Na, ein Volk, das 15 Millionen auf Sparkonten rumliegen hat, ne? Und befürchten muss, dass es nach dem Teil nur noch 14 Millionen hat. Woher soll das denn bitte schön den Humor nehmen?
1: Aber eines sage ich euch, wenn ihr nicht mit der dritten Welt teilt, dann kommt die dritte Welt zu uns. Und dann kommst du in Eisleben nicht mehr über den Marktplatz, weil dort afrikanische Stammesfürsten ihre Lagerfeuer anzünden und ihre Büffel grillen. So sieht das doch aus.
2: Ach, Ralf, was heißt denn, wenn ihr nicht teilt, wenn ihr nicht teilt? Na, teil du doch, ne? Was? Du hast von allen dreien hier das dickste Konto.
0: Oh, hast du von seinem neuesten Glück schon wieder gehört?
2: Nee, hat er noch ein Lotto gewonnen.
0: Nein, aber 3 Erdtanten gestorben. Ach. Seltsamerweise an einer einzigen Fischvergiftung.
2: Oh Mann, so ein Mist. Warum essen meine Tanten die Fisch?
0: Du musst mal welchen machen.
2: Ja. Ja, dich da drüben. Dich sollte man ordentlich zur Kasse bitten, sollte man dich.
1: Wenn ich euch so höre, ihr redet, wie es versteht. Ihr redet, wie ihr es versteht. Was bin ich denn? Ich frage euch mal, was ich bin.
0: Ist da jetzt eine ehrliche Antwort?
1: Nein, ein Stück stabile deutsche Kaufkraft, das bin ich. Und diese Kaufkraft muss ich Deutschland erhalten, sonst gibt es da bloß noch mehr Arbeitslose. Ich sage euch was, geteilter Reichtum ist doppelte Armut. Glaubt's mir. Ich
0: sag euch was, wenn du mal guckst, deine 3
1: Ruhe, Ruhe. Jetzt hört doch mal auf zu streiten. Da seht ihr, nicht mal die ach so guten Schauspieler sind bereit zu teilen. So weit.
0: Jetzt mischen sich sogar schon die Musiker mit ein.
2: Ja. Und dabei sind wir Schauspieler doch nachweislich die besseren Menschen auf der Welt. Und jetzt mache ich mal einen Vorschlag. Wie wäre es, wenn sich die gesamte Menschheit für ein paar tausend Jahre einforstet, bis sich der ganze Globus für uns erholt hat?
0: Hä? Sag, geht doch das ganze Theater wieder von vorne los.
2: Nö, wir brauchen bloß die Atmung, um mich wieder aufzubauen.

0: Gregor Majewski am Saxophon. Ja, wenn Sie mehr wissen wollen, meine Damen und Herren, über die Befindlichkeiten von uns und von Deutschland und von Sachsen-Anhalt, dann besuchen Sie uns im Katharinenstift. Da spielen wir unser Sommerkabarett, eingebrockt und ausgelöffelt, mit Gregor Majewski, Daniela Merz, Tobias Triebswetter und Ralf Richter. Am 14. und 15. Juli und am 28. und 29. Juli noch einmal. Am 14. die Premiere ist aber schon, das freut uns besonders, ausverkauft. Ich hoffe, wir sehen uns zum Sommerkabarett.
1: Am 12. Juli führte die Industrie- und Handelskammer Halle-Dessau ihren 7. Gästeabend der Wirtschaft im Hotel an der Klosterpforte in Eisleben durch. Regionalgeschäftsführerin Frau Kögel begrüßte die Gäste zu

0: diesem Abend, der ganz im Zeichen der Verkehrspolitik stand. Mit dabei unter anderem André Schröder, Mitglied des Landtages Sachsen-Anhalt und verkehrspolitischer Sprecher der CDU-Fraktion, sowie der stellvertretende IHK-Hauptgeschäftsführer Reinhard Schröter. Er stellte eine IHK-Studie zur Entwicklung der Infrastruktur im IHK-Bezirk von 1990 bis 2005 vor. Unter der Prämisse Verkehrsinfrastruktur Erfolgsfaktor für Unternehmen wurden die Entwicklungen seit der Wende in unserer Region beleuchtet. Dabei konnte viel Positives vermeldet werden. Ob Eisenbahn, Binnenschifffahrt oder Straßenverkehr, überall ist Gewaltiges in den letzten 15 Jahren geleistet worden. Aber fehlende Finanzmittel haben auch dazu geführt, dass manche Träume nicht verwirklicht werden konnten. Gerade was den Autobahnausbau betrifft, liegen Licht und Schatten dicht beieinander. Positiv zu vermelden ist, dass die Südumfahrung Leipzig in wenigen Wochen eröffnet werden kann. Auch sieht ein weiterer Abschnitt der A38 in Thüringen seiner Fertigstellung entgegen. Andererseits ruhen die Arbeiten am letzten Teilstück des Ringes um Halle-Leipzig, der A143, und des Bauabschnittes Rotenschirmbach, Kreuz Halle-Süd, der A38. In beiden Fällen sind Rechtsstreitigkeiten der Grund. Deshalb wird befürchtet, dass die Lücke der A38 bei Rotenschirmbach Richtung Halle keinesfalls vor 2008 geschlossen werden kann. Die Anwesenden jedenfalls diskutierten lebhaft, inwiefern die Infrastruktur für ihr Unternehmen von Bedeutung ist. €8 Mindestlohn gesetzlich garantiert. Halten Sie das für gerechtfertigt? War das Motto einer Diskussionsrunde, organisiert vom Kreisverband der Linkspartei PDS Mansfelder Land. Eingeladen dazu wurde in das Hotel Graf Mansfeld am Markt in der Lutherstadt Eisleben. Der Diskussion stellten sich Edeltraud Roger, Mitglied des Landtages und stellvertretende Landesbezirksvorsitzende der Gewerkschaft Verdi, sowie die Landtagsabgeordneten Frau Dr. Angelika Klein und Stefan Gebhardt. Diskutiert wurden das Für und Wider für einen gesetzlichen Mindestlohn in Deutschland, vor dem Hintergrund, dass in fast allen EU-Ländern ein solcher Mindestlohn bereits existiert. Vor allem kontrovers das Thema, ob die kleinen und mittelständischen Unternehmen der Region in der Lage wären, einen solchen Mindestlohn zu tragen und ob dieser nicht dazu beitragen würde, Arbeitsplätze zu vernichten. Wie auch immer der Standpunkt der einzelnen Diskussionsteilnehmer war, das Thema Mindestlohn wird so schnell nicht aus den Schlagzeilen verschwinden. Die Straße zwischen der B180 und der Justizvollzugsanstalt Volkstedt ist in einem jämmerlichen Zustand. Ortsbürgermeister Dirk Schatz weiß um die Situation und hofft nun, eine Perspektive für die Lösung dieses Verkehrsproblems zu haben.
1: Auf Einladung des Anstaltsleiters der JVA Volkstedt befindet sich eine Delegation des Landtages sowie die Bundestagsabgeordnete Frau Uta Heller der CDU hier in Volkstedt. Und als Ortsbürgermeister möchte ich die Gelegenheit gleich darauf nutzen, sowohl unsere Bundestagsabgeordnete als auch nochmal die Öffentlichkeit auf die Zustände der hiesigen öffentlichen Straße hinzuweisen. Seit mehreren Jahren versuchen wir, diese Straße zu sanieren. Leider ist es eine kommunale Straße geworden. Die Mittel der Stadt reichen dafür nicht aus. Es ist uns aber gelungen, jetzt Anträge für das Haushaltsjahr 2007 zu stellen. Und mit Hilfe des Landkreises hoffen wir, dann diese Straße 2007 so sanieren zu können, dass sie für den öffentlichen Verkehr auch befahrbar ist. Man kann sich das angucken. Es sind Löcher mittlerweile darin, die verkehrsgefährdend sind. Wir hoffen, dass wir das alles in die Reihe kriegen. Dankeschön.
0: Zunächst einmal jedoch konnte der geplante Besuch in der Justizvollzugsanstalt stattfinden. Und es bleibt zu hoffen, dass in Zukunft solche Bilder der Vergangenheit angehören. In die alte Lutherschule am Andreaskirchplatz lud am 15. Juli der Förderverein Alte Lutherschule zu einem Sommerfest ein. Das sanierungsbedürftige Gebäude soll revitalisiert werden. Letztlich fasst Herr Bechstein die Ziele des Vereins so zusammen.
2: Unser Ansinnen ist es, bei unserer Mitarbeit im kulturellen Netzwerk die Touristen oder den Touristen, die also unsere Stadt besuchen, hier ein vielfältiges eine vielfältige Aufenthaltsqualität zu ermöglichen, einen vielgestaltigen Aufenthalt zu ermöglichen, sowohl den Touristen, die quasi nur stunden- oder tageweise hier sind, oder auch denen, die von weit her kommen und sich vielleicht auch länger mit dem lutherischen Erbe auseinandersetzen.
0: Der Nachmittag trug musikalisch-literarischen Charakter. Mitgestalter unter anderem Gregor Majewski.

0: Am 15. Juli feierte die Kleingartenanlage am Stachelberg in Walbeck ihren 18. Geburtstag. Der Vorsitzende der Gartensparte, Hans-Jürgen Hoffmann, stellte die immerhin 10 Hektar große Anlage kurz vor.
1: Unsere Gartensparte wurde 1988 gegründet, hat jetzt ihr 18-jähriges Jubiläum. Unser Gartensparte befindet sich 215 Gärten, die von rundgerechnet 116 Kleingärtnern gehegt und gepflegt werden. Natürlich wären wir froh, wenn wir noch mehr Gartenmitglieder hätten. Aber im Allgemeinen sind die Gartenfreunde sehr glücklich hier. Sie fühlen sich wohl. Und wir feiern in diesem Jahr das vierte Gartenfest.
2: Ja, Stichwort Gartenfest, was wird es dann alles geben?
1: Wir beginnen um 10 Uhr mit dem Spielbus für die Kinder, werden um 11 Uhr jetzt die Festsitzung machen. Um 12 Uhr haben wir dann das Mittagessen aus der Gulaschkanone, um 15 Uhr Kaffee trinken und auch eine Tanzgruppe wird um 15 Uhr erscheinen und wird einige Einlagen bringen. Den ganzen Nachmittag werden die Gartenfreunde kegeln können. Das Bratwurstkegeln ist sehr beliebt bei uns. Außerdem findet da abends das Grillen statt und die Tanzveranstaltung, die Disco, mit einem Herrn Eschholz aus Freckleben.
2: Also jede Menge vorbereitet für die Gartenfreunde. Ja, Sie sprachen anfangs davon, dass durchaus noch Gärten zu vergeben werden hier.
1: Ja.
2: Wer Interesse hat, wo muss er sich denn melden?
1: Er müsste sich melden direkt bei mir oder im Schaukasten. Ja, wir haben am Eingang der Gartensparte einen Schaukasten. Er brauchte bloß einen Brief reinwerfen und schon würden wir einen Brief beantworten oder telefonisch. Ja, auch unsere Telefonnummern stehen im Schaukasten. Also es ist alles für alles getan worden, damit wirklich jeder, der uns besucht oder die Gartenanlage sich ansieht, wirklich sieht, dass in unserem Garten was geschieht.
0: Unter den Gästen der Festsitzung auch die Landwirtschaftsministerin und Bürgermeisterin von Walbeck, Frau Wernicke. Sie wurde mit einem kleinen Blumenstrauß begrüßt. Aber dann ließ Herr Hoffmann die 18 Jahre Entwicklung der Kleingartensparte am Stachelberg erst einmal Revue passieren. Der Bogen spannte sich dabei von den Anfängen in den letzten Zeiten der DDR bis ins Heute. Augenblicke der Rückbesinnung für alle, die dabei gewesen sind. Doch an diesem Tag gab es erstmal jede Menge zu feiern.

0: 8798, 8799, 8800, 8801, 8802. Ja, es stimmt. Die Naturbühne hier in Rahlsvik hat genau 8802 Sitzplätze. 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

0: Hallo und herzlich willkommen, liebe Zuschauerinnen und Zuschauer bei Punktum, Ihrem regionalen Fernsehprogramm am heutigen Mittwoch. Bundestag und Bundesrat haben das Gebäudemodernisierungsgesetz beschlossen. Damit entfällt die 65%-Vorgabe für alternative Energiequellen im Heizungskeller, erklärt der Präsident der Handwerkskammer Halle, Thomas Keindorf. Das Handwerk fordert eine verlässliche Politik, die dem Wettbewerb möglichst viel Spielraum gibt, um die günstigste Lösung für jeden Einzelfall zu finden. Das kann kein kleinteiliges Gesetz leisten, sondern nur zwischen den Besonderheiten des Gebäudes und dem ausführenden Handwerksbetrieb vor Ort entschieden werden. Eine große Rolle spielt beispielsweise die vorgesehene weitere energetische Sanierung. Wichtig sei zum Beispiel, eine gut dimensionierte Heizungsanlage zu nutzen und darüber hinaus weitere energetische Sanierungsmaßnahmen an den Gebäuden zu kombinieren, um eine hohe Effizienz im Energieverbrauch zu ermöglichen. Für solche Beratungen sind unsere Handwerksbetriebe gerüstet, so Keindorf weiter. Er fordert zugleich eine mögliche Förderung von Sanierungsmaßnahmen, technologieoffen, bürokratiearm und langfristig auszugestalten. Der Landkreis Mansfeld-Südharz fördert im Rahmen des Kreishaushaltes die Ansiedlung von Ärzten und Studenten in unterversorgten Gebieten. Auf der Grundlage gestellter Anträge wurde nun aktuell entschieden, Zuwendungen in Höhe von 50.000 Euro neu zu vergeben. Mit dem Geld werden unter anderem eine neue Kinderärztin in einer Gemeinschaftspraxis sowie Modernisierungsmaßnahmen im Rahmen der Übernahme einer Zahnarztpraxis in Sangerhausen unterstützt. Darüber hinaus wird die Gründung einer Einzelpraxis für Psychiatrie in Röpplingen am See bezuschusst. Es gibt diverse Straßensperrungen im Stadtgebiet Hettstedt. So aufgrund einer Baumaßnahme infolge einer Havarie der Gasleitung wird im Bereich Kirchplatz bei Nummer 3 bis 6 bis zum 14.8. voll gesperrt. Und aufgrund einer Baumaßnahme zum Austausch einer Gasleitung wird der Bereich Martinstraße bei Nummer 40 vom 20. bis 31. Juli voll gesperrt sein. Der Verkehr wird über die Windmühlenstraße, Haderbornstraße umgeleitet. Aufgrund von Arbeiten an einer Gashochdruckleitung wird der Bereich Hegelstraße neben der Gartenanlage und dem Garagenkomplex von jetzt an bis zum 21.8. halbzeitig gesperrt. Aufgrund von Abrissarbeiten wird im Bereich Molmecker Straße Nummer 75 von 27.7. bis zum 7.8. eine Vollsperrung eingerichtet. Alle aktuellen Sperrungsmeldungen sind ebenfalls unter dem Link zu finden bei Sperrmeldungen bei der Stadt Hettstedt.
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0: Hallo, liebe Zuschauerinnen und Zuschauer von Punktum. Wir melden uns heute aus der Kreisverwaltung Sangerhausen, neben mir unser Landrat. Es hat auch einen Grund, dass wir hier sind, denn es gibt ein kleines Jubiläum zu feiern. Am 21. Juli sind es 5 Jahre, dass er Landrat vom Landkreis Mansfeld-Südarz ist. Herr Schröder, herzlichen Glückwunsch erstmal dazu. Das muss man erstmal erreichen. Andere schaffen es vielleicht auch nicht. Und wenn man da zurückblickt, ist es natürlich schwierig, 5 Jahre in 3 Sätze zu fassen. Aber ich denke mal, ein großes Thema stand immer. Das war das Thema von Investitionen in die unterschiedlichsten Bereiche. Ich denke, über die Zeit gesehen war das eine Erfolgsgeschichte hier.
1: Ja, erstmal vielen Dank für den Glückwunsch. Es ist in der Tat erstaunlich, immer zu sehen, wie schnell die Zeit vergeht. Und wir hatten große Ziele, auch ich persönlich habe ja das Ziel gesteckt, dass der Kreis auch nicht nur einfach nur verwaltet, den Kreis verwaltet, sondern auch wirklich in die Gestaltung geht, in die Regionalentwicklung geht. Und das geht nur mit Investitionen. Und da ist uns wirklich einiges gelungen. Also allein in den letzten 5 Jahren sind 25 Millionen Euro in die Schulsanierung geflossen. Jetzt in den nächsten Wochen wird ja auch der Ersatzneubau der Förderschule in Eisleben freigegeben. Aber wir haben in allen Schulen investiert, im gesamten Landkreis 25 Millionen Euro in 5 Jahren, 20 Millionen in die Kreisstraßen investiert. Wir haben Verantwortung übernommen im Rahmen des Strukturwandels, 30 Projekte, davon ein Drittel Maßnahmen, die der Kreis selber umsetzt, auch um auch die Kommunen zu entlasten. Wir haben das Sondervermögen. Also wir haben insgesamt viel mehr für Investitionen gemacht, in den Nahverkehr investiert, den Rufix als Bedarfsbus eingeführt und ganz viel im Bereich auch der Wirtschaftsförderung getan, Fachkräfteallianzen geschmiedet und auch die Verwaltung umstrukturiert, um einfach viel mehr für ja, die Integration, für die berufliche Integration zu tun und last but not least 50 Millionen für die Digitalisierung ausgegeben. Breitbandanschlüsse, schnelle Internetverbindungen, 50 Millionen koordiniert über Fachförderprogramme. Auch bei der Digitalisierung gab es einen richtigen Schub.
0: Ja, ich kann mich erinnern, das war ja auch oft Thema, über das wir berichtet haben, wie das Schritt für Schritt ausgebaut wird. Aber man darf sich vor der Frage ja auch nicht verschließen, dass unsere Welt von Krisen geprägt ist. Es gibt weltweite, regionale und natürlich auch die wirklich lokale vor Ort. Die größeren spielen hier schon rein, aber wir hatten genug eigene. Ich denke nur ans Helmehochwasser zum Beispiel. Corona hat alle betroffen, aber auch natürlich unsere Region, die Vogelgrippe und. Das ist auch so ein Brocken, mit dem man umgehen muss.
1: Richtig, in Krisenzeiten auch zu stehen und Verantwortung zu übernehmen, das ist uns in den letzten 5 Jahren wirklich gelungen. Wer sich noch daran erinnern kann, wir hatten die letzten Wellen der Corona-Pandemie und viele Angstmacher haben ein Versorgungschaos gewittert und wir haben diese Corona-Pandemie wirklich mit Vernunft und Augenmaß hier vor Ort gesteuert. Wir haben immerhin Solidarität mit über 1.400 Flüchtlingen aus der Ukraine geübt, die hier in Mansfeld-Südharz leben und größtenteils jetzt auch arbeiten. Wir hatten eine Vogelgrippe jetzt 25 und wir hatten den Katastrophenfall mit dem Helme-Hochwasser. Also da kommt schon einiges zusammen und in diesen Krisen hat der Kreis, glaube ich, seine Aufgaben ganz gut erfüllt.
0: Ja, das vergangene Jahr war geprägt durch wirklich vielerlei Feierveranstaltungen, die wir hatten. Es gab Jubiläen zu begehen. Und auch das war eine Sache, die bestimmt die letzte Zeit geprägt hat.
1: Ja, natürlich gab es Jubiläen. Wichtig ist, was hinter diesen Veranstaltungen steht. Der Landkreis muss seine Rolle in der Region wahrnehmen und muss sich viel stärker vernetzen. Erfolg ist immer Teamwork und diese Vernetzung war wichtig, dass wir unsere Kreispartnerschaft mit Neu-Ulm wieder aufleben ließen. Wir haben unsere Rolle, im Aufsichtsrat der Europäischen Metropolregion spielen wir jetzt eine stärkere Rolle. Wir haben, wie gesagt, Allianzen geschmiedet, wollen jetzt beim Zukunftszentrum in Halle als Landkreis mitspielen, also auch Projekte übernehmen für junge Menschen aus Europa hier im Landkreis. Also das ganze Thema Vernetzung gipfelt, glaube ich, auch in großen Investitionen des Landes. Dass Burg und Schloss Altstädt die Kulturstiftung des Landes übernimmt, war ja nicht selbstverständlich. Dass wir 22 Millionen über das Bauernkriegsjubiläum bekommen haben, über eine Landesausstellung, war nicht selbstverständlich. Und dass mit der Abschiebehafteinrichtung und mit dem Ersatzneubauten in Volkstädt auch die größte Investition des Landes seit der Kreisneubildung hier stattfindet, ist auch nicht selbstverständlich. Also diese Vernetzung übergreifend in der Region auch sich mit anderen Partnern zusammenzuschließen, hat uns gut getan.
0: Der Landkreis hat ja über 130.000 Einwohner und Einwohnerinnen. Das sind auch ganz unterschiedliche Interessen, die irgendwie unter einen Hut gebracht werden müssen. Für einen ist das ÖPNV-Problem als das Dringendste, was gelöst werden muss. Andere ist das Thema Hausärzte etc. pp. Da gibt es ja so viele Partikularinteressen. Wie soll man die dann unter den Hut bringen?
1: Ja, wir haben früh angefangen vor 5 Jahren mit runden Tischen zum Thema Ärzteversorgung zum Beispiel. Wir haben über ein kreiseigenes Förderprogramm Ansiedlungsprämien ausgeteilt. Wir haben 21 Ärzte in der Ansiedlung inzwischen auch gefördert und die Unterversorgung, die es tatsächlich in Teilbereichen noch gibt, zumindest deutlich abgeschwächt. Wir haben über den Strukturwandel medizinische Versorgungszentren geplant. Die sind jetzt gerade in der baulichen Umsetzung. Also bei der Ärzteversorgung hat sich einiges getan. Und so versuchen wir in jedem Bereich, ob Digitalisierung, Ärzteversorgung, immer die Problemthemen aufzugreifen und eben versuchen, sachlich auch eine Lösung zuzuführen. Die Arbeitsmarktintegration spielt eine große Rolle. Wir haben so viele Menschen, die erwerbsfähig sind, aber Leistungen beziehen. Auch da müssen wir in der Zukunft noch mehr tun, um einfach diese Reserve für den Arbeitsmarkt auch besser zu heben.
0: Ja, da ist ja ganz aktuell was passiert. Sie sind ja, oder wir sind ja Modellregion für die Bürgerarbeit.
1: Richtig, wir wollen aktivieren durch Fordern, sagen wir gerne. Das heißt, jeder muss natürlich im Rahmen seiner Möglichkeiten auch bereit sein, etwas zu tun. Und wir wollen auch durch Arbeitsgelegenheiten jemanden, der Hilfe erhält, dazu ermutigen, sich auch weiter in der Gesellschaft einzubringen, sich einfach nicht auszuklinken und Hilfe zu bekommen, sondern auch wieder zu aktiviert zu werden, wieder in den Arbeitsmarkt zurückzukehren. Das bedeutet Weiterbildung, intensive Beratung, aber das bedeutet auch Arbeitsgelegenheiten für diejenigen, die das können.
0: Wir hatten ja ÖPNV kurz angesprochen und ich muss mich daran gewöhnen, noch Ruffix heißt ja, er jetzt, nachdem der Wettbewerb da ausgerufen wurde. Das ist ja wohl mehr oder weniger eine Erfolgsgeschichte, ja?
1: Ja, weniger. Wir fahren insgesamt weniger, ist umweltfreundlicher, spart CO2, spart Treibstoff, spart auch dort ein, wo man ja Luft fährt. Mhm. Im Prinzip waren ja viele Buslinien ganz schlecht frequentiert, nachdem die Schülerbeförderung durch ist, fahren die großen Busse mit weniger als 2 Fahrgästen. Das haben wir ein bisschen zurückgenommen und das Potenzial haben wir nicht einfach eingespart, sondern dafür haben wir einen Bedarfsverkehr eingeführt, ein Ruffix, wie wir ihn nennen. Also das heißt, es gibt Bestellbusse, die kann man ordern, die sind innerhalb einer Stunde sind sie da und fahren an jedem Ort, wo man es will. Und diese Verkehrswende im ländlichen Raum ist eigentlich das, was wir brauchen. Wir brauchen individualisierte Nahverkehrsangebote. Das ist einfach der Punkt. Große Busse, die in eine Richtung fahren, nach festen Linien, sind in den größeren Städten schon noch notwendig. Aber im ländlichen Raum ist das Verhalten der Menschen und die Mobilitätsansprüche sehr individuell. Und darauf eine Antwort zu finden, ist uns mit dem Ruffix gelungen.
0: Nun ist es ja so, dass das ja alles umgesetzt werden muss und da sind wir bei dem Thema Kreisverwaltung. Die sitzt hier in den Gebäuden und wenn man hier sich ganz aktuell nähert, sieht man, hier passiert was. Ist eingerüstet, hier das ganze Gebäude wird ja aufgehübscht, will ich mal so sagen. Aber das ist vielleicht nur ein Symbol für die Arbeit.
1: Ja, das Aufhübschen ist kein Symbol. Tatsächlich sind wir danach ein attraktiverer Arbeitgeber und natürlich, wenn man saniert, eine neue Fassade anbringt oder Fenster erneuern muss, dann soll das ja danach

0: auch optisch wirken. Aber der eigentliche Hauptgrund ist ein anderer. Wir wollen mit der Umsetzung eines Raumkonzeptes die Kreisverwaltung schlanker machen. Wir wollen bündeln. Wir wollen in weniger Gebäuden danach arbeiten, als das jetzt noch der Fall ist. Wir sind sehr weit zerstreut. Es gab ja zwei Kreisgebietsreformen. Überall werden Liegenschaften noch von der Kreisverwaltung genutzt, teilweise sogar teuer angemietet. Das soll zurückgehen. Wir wollen Betriebskosten sparen. Betriebskosten, die wir sparen, können wir dann wieder für die Leute einsetzen, für die Sportförderung oder andere Maßnahmen. Also das heißt, wir wollen eine schlanke, effiziente Verwaltung. Dazu gehört ein Umbau. Und hier, wo das Gerüst gerade entsteht, wird ein Wärmedämmputz angebracht und die Fenstersanierung wird dann bei uns auch extrem Heizkosten sparen.
1: Ja, 5 Jahre sind ja schon ein recht erheblicher Zeitraum, sage ich mal. Ist Ihnen da was in Erinnerung geblieben, was Sie für ein besonders herausragendes Ereignis hielten und gleich noch angeschlossen? Was würden Sie sich denn für die kommenden 2 Jahre der Legislaturperiode wünschen?
0: Naja, also es gibt viele, viele sehr erfüllende Ereignisse. Natürlich ist es immer ganz wichtig, auch das ist für die Kreisverwaltung extrem wichtig, auch für mich als Landrat wichtig, dass man sieht, dass der Kreistag zu vernünftigen Entscheidungen in der Lage ist. Das alles ist ja kein One-Man-Show, sondern das ist immer ein Gemeinschaftsspiel und alle wesentlichen Dinge werden im Kreistag entschieden und dass der Kreistag zu vernünftigen Mehrheiten kommt, das ist extrem wichtig. Natürlich diese Vertragsunterzeichnung mit Staatsminister Ropra, wo Schloss Altstädt in die Kulturstiftung überführt wird. Die Dankeschön-Veranstaltung nach dem Helme-Hochwasser, über 1000 Menschen hier in der Mammuthalle. Dieses Gemeinschaftserlebnis, in der Krise zusammenzustehen, da spielten auch die Altkreisgrenzen keine Rolle. Das sind natürlich Dinge, die einfach erhebend sind und die einen auch stolz machen auf die Region. Aber da gibt es ganz, ganz viele, viele Dinge. Aber natürlich ist man auch noch nicht am Ende mit seinen Aufgaben. Viele Dinge, gerade Investitionen, sind ja mehrjährig und müssen weiter geplant und verfolgt werden. Da sind wir ja jetzt erst in der Umsetzungsphase vieler Maßnahmen. Vieles ist beim Bürger auch noch gar nicht angekommen. Und es ist auch wichtig, immer daran zu erinnern, dass das immer nur geht, wenn man einen Haushalt hat, wenn man Mittel beschließt. Und wir haben ja viele politische Kräfte, die an all dem nicht mehr mitwirken wollen oder die dagegen sind. Also es ist schon ganz wichtig, dass man immer die politischen Mehrheiten hat, auch das Vernünftige zu tun. Und die Zukunftsherausforderung Nummer 1 ist, glaube ich, der kommunale Finanzfriede, dass wir mit den Städten und Gemeinden einfach versuchen, ohne Streit, ohne Gerichte und ohne Verfahrenskosten für die Anwälte in der Lage sind, unsere finanziellen Verhältnisse zu regeln. Das ist eigentlich noch ein Wunsch, den man hat für die nächste Zeit im Amt.
1: Auf alle Fälle ein großes Thema. Letzte Frage. Anfang der Woche hat der Landkreis zum Wassersparen aufgerufen. Wie ist die Entwicklung jetzt? Müssen bestimmte Dinge verboten werden oder was zeichnet sich ab?
0: Also wir sind immer als Kreis so aufgestellt, dass wir sagen, im Zweifel für die Freiheit. Das heißt, wir haben bürgerliche Freiheiten und auch bei der Nutzung und dem Agieren in der Natur wollen wir nicht mit übertriebenen Regeln und quasi vorfristig reagieren. Aber wir haben es alle Jahre wieder. In der Sommerzeit wird das Wasser knapp. Die natürlichen Wasserreservoirs drohen ein bisschen trocken zu fallen und deswegen sind die Wasserentnahmen aus den Gewässern und Seen und Flüssen zum Beispiel durchaus auch regulierend zu bearbeiten, aber das machen wir wirklich nur, wenn es nötig ist. Jetzt haben wir appelliert an die Bevölkerung, seht bitte zu, dass ihr, wenn ihr eure Pools befüllt, wenn ihr im Garten gießt, dass ihr das nur in den Abendstunden macht. Also das vernünftige Umgehen mit diesem wichtigen Rohstoff Wasser steht jetzt im Vordergrund. Einschreiten, Verbote, das machen wir nur, wenn es wirklich dringend nötig ist.
1: Jetzt sind wir nach diesem Ausblick über die Jahre wieder in den Ebenen der täglichen Entscheidungen angekommen. Genau, das sind die ja, die sich summieren über die Zeit. Ja, vielen Dank, Herr Landrat, für diese Auskünfte und viel Erfolg im Sinne des Landkreises bei der weiteren Arbeit.
0: Vielen Dank.
1: Und vielen Dank bei Ihnen, liebe Zuschauerinnen und Zuschauer, fürs Dranbleiben.
2: Der Sangerhäuser Ortsteil Oberstdorf im Februar 2026. Der Vorstand des Dorfgemeinschaftsvereins, den es erst einige Monate gibt, trifft sich an diesem Tag, um die letzten Unterschriften unter die Gründungspapiere zu setzen und das weitere Vorgehen zu besprechen. Eine Spendenaktion, auch im Internet, soll Geld für eine Gulaschkanone in die Kasse spülen. Hannes, gelernter Koch, kann sich eine Nutzung für Dorffeste und ähnliches gut vorstellen. Ziel der Aktion ist es, 3.000 Euro bis Ostern zusammenzubekommen.
3: Dass wir uns eine Gulaschkanone besorgen wollen über die Spendenaktion. Aktueller Stand sind wir bei 1.800 Euro knapp, plus noch ein paar Spenden von Firmen, die da nicht mit auf der Plattform sind. Ich sag mal, heute baut 2.000, 2.200. Also fehlt nicht mehr allzu viel, 3.000 brauchen wir.
4: Ziel ist ja Ostern.
3: Genau, Ziel ist Ostern, die 3.000 Euro zusammen zu haben. Um das Ganze ein bisschen lustiger zu gestalten, hat Toni und ich mich bereit erklärt, wenn wir die Summe erreichen, eine Glatze zu scheren. Auch natürlich mit Vor- und Nacherbildung.
2: Am 11. Juni 2026, gut ein halbes Jahr später, traf man sich wieder, diesmal an der Feuerwehr. Hatte es doch tatsächlich geklappt, die anvisierte Summe bis Ostern einzusammeln.
3: Wir haben die Gulaschkanone jetzt besorgt und jetzt wollen wir unsere Wettschulden einlösen. Wie ihr seht, muss noch ein bisschen Farbe dran. Das sind die nächsten Aufgaben, die passieren und dann werden wir damit anfangen zu kochen.
4: Gulaschkanone, wo kommt
3: die her? NVA, FKÜ, die ganz normalen, Baujahr 62, also ein bisschen älter wie ich. Und dann geht's los, ja.
2: Wie gerade erwähnt, waren also die Wettschulden von Toni und Hannes einzulösen. Heißt, die Haare mussten ab. Das war ein leichtes für Friseurin Anja, die auch ohne großes Federlesen sofort zur Tat schritt.

0: Nun waren die beiden Protagonisten also oben ohne. Und während es an den Feinschliff ging, verlieh die Vereinschefin noch einmal ihrer Freude über die Anschaffung Ausdruck.
1: Genau, wir haben vor, die zu jeder unserer Veranstaltungen hier entsprechend dann mit aufzustellen. Wir planen ja auch 2028 unser Feuerwehr-Europa-Treffen hier bei uns im Harz. Und da soll die auf jeden Fall auch Verwendung haben. Wir wollen auf jeden Fall die Feste hier mit da ausstatten. 2028 unser Feuerwehrtreffen hier mit ausstatten. Und eventuell, da sind wir noch in der Klärung, ob wir wirklich so vielleicht einmal im Quartal oder einmal im halben Jahr tatsächlich hier im Dorf die vorne auf dem Platz hinstellen und da entsprechend auch dann Erbsensuppe, was auch immer, dann verkaufen.
2: Ja, zum Haareschneiden braucht man eine Friseurin,
1: genau.
2: Aber zum Kochen braucht man auch einen Koch.
1: Genau.
2: Habt ihr den?
1: Wir haben den, und zwar Hannes. Der ist gelernter Koch und der hat das ganze Projekt ja mehr oder weniger ins Leben gerufen. Und er hat gesagt, es gibt ein festes Team und er wird da quasi Hauptansprechpartner sozusagen dafür. Und der kümmert sich dann darum und kocht dann auch entsprechend.
3: Mit Schulden sind eingelöst. Prost.
4: Prost.
5: 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Am 26. Juli um 17 Uhr beginnt ein Orgelkonzert mit Kirchenmusikdirektor Thomas Ennenbach in der Marktkirche St. Andreas in der Lutherstadt Eisleben. Thema Giganten des Barocks, Bach und Händel sowie Verehrer. Der Eintritt kostet 10 Euro im Vorverkauf. Schüler bis 18 Jahre brauchen nichts bezahlen. Zum Tag des offenen Denkmals lädt der Schmidt-Schacht Helbra am 13. September von 9.30 Uhr bis 16.30 Uhr ein. 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
6: Der DAX notierte am Mittwochvormittag bei 25.063,75 Punkten. Der TecDAX bei 3.815,42 Zählern und der Euro war in US-Dollar 14,41 wert.
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0: In der Nacht zum Donnerstag ist es zunehmend wolkig bis stark bewölkt. Im weiteren Verlauf bilden sich regional Schauer. Es besteht eine geringe Gewitterneigung. Die Tiefstwerte sinken auf 16 bis 11 Grad, der Wind weht schwach aus unterschiedlichen Richtungen. Der Donnerstag wird wechselnd bis stark bewölkt. Es können regionale Schauer und einzelne Gewitter auftreten. Teilweise gibt es vermehrt heitere Abschnitte und es ist überwiegend trocken. Die Höchsttemperaturen erreichen 26 bis 29 Grad, der Wind weht schwach aus Ost. In der Nacht zum Freitag ist es gering bewölkt bis wolkig und meist niederschlagsfrei. Örtlich bildet sich Dunst oder Nebel. Die Temperaturen gehen auf 18 bis 14 Grad zurück, der Wind weht schwach aus unterschiedlichen Richtungen. Der Freitag startet heiter, danach wird es wechselnd bis stark bewölkt und es kommen örtlich Schauer sowie Gewitter mit Unwetterpotenzial auf. Lokal auch Starkregen, Sturmböen und Hagel. Die Luft erwärmt sich auf 25 bis 28 Grad, der Wind weht schwach bis mäßig aus Nordwest. In der Nacht zum Samstag ist es wechselhaft, regional bilden sich Schauer und Gewitter. Die Luft kühlt auf 17 bis 13 Grad ab, der Wind weht schwach aus Nord. Am Samstag ist es wechselnd bis stark bewölkt und anfangs fallen regional Schauer sowie einzelne Gewitter. Im Tagesverlauf wird es zunehmend trocken. Es wird weniger warm, mit Höchstwerten von 22 bis 24 Grad. Der Wind weht mäßig, teils frisch aus Nordwest.
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0: Um 11 Uhr waren es 23 Grad, die Luftfeuchtigkeit betrug 36% und der Luftdruck 1021 Hektopascal.
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0: Mit dem ersten Spatenstich hat am 5. Juli offiziell der Bau der neuen Biogasanlage in Querfurt begonnen. Die Bauzeit beträgt voraussichtlich etwa 6 Monate. Noch in diesem Jahr kann aus regionalen Rohstoffen erzeugter Strom und Wärme in die Netze eingespeist werden. Bürgermeister Peter Kunert begrüßte die Gäste auf dem Baugelände im Süden von Querfurt in unmittelbarer Nähe des Zwischenlagers der Agrargenossenschaft Querfurt EG außerhalb der Stadtgrenzen. Er ließ die Entwicklung bis zu diesem ersten Spatenstich Revue passieren und würdigte das Engagement aller Beteiligten.
1: Wenn wir das Ganze über eine oder unter eine Überschrift stellen, dann könnte man das mit Voltaire sagen: Das Bessere ist der Feind des Guten. Weil 1993 hat die Stadt Querfurt nach der Wende einen großen Schritt gemacht und im Wohngebiet Süd eine neue Zeit eingeleitet mit der Errichtung eines modernen Gasheizwerkes. Das war damals in Absprache mit der Gasversorgungsgesellschaft ein großer Kraftakt. Querfurt wurde extra wegen dieser Investition an das Fernleitungsnetz angeschlossen. Das war also auch für den Gasversorger eine zusätzliche Investition. Aber man wollte damals die neue Zeit, die Nachwendezeit dokumentieren und ein großes Wohngebiet zukunftssicher versorgen. Das ist gelungen. Wir haben in dem Gebiet in Querfurt Süd die Hälfte der Einwohner der Stadt Querfurt wohnen. Und es war ganz wichtig, dort ein einheitliches Heizsystem einzuführen. Das Solidaritätsprinzip wurde dort oben angewendet, weil alle Beteiligten der Meinung waren und sind, dass die Beheizung eines so großen Gebietes, die Versorgung mit Energie, zukunftssicher und bezahlbar sein muss. Aber wie gesagt, was gut ist, kann ja trotzdem besser werden. Wir haben der Zeit geschuldet, sozusagen mit der Wohnungsbaugesellschaft, die eine hundertprozentige Tochter der Stadt Querfurt ist, überlegt, wie kann man dieses Wohngebiet, wie kann man die Versorgung der Menschen dort oben so gestalten, dass wir uns dem stellen, was im Allgemeinen auf uns zukommt. Also ich meine damit Klimawandel, Umweltgeschehnisse, Energiekrise, Wachstumsprobleme, alles das, was unsere Gesellschaft bewegt und was in den letzten 10 Jahren rasant zugenommen hat, ist etwas, was man in einer Stadt wie der Stadt Querfurt natürlich auch beachten muss und möglichst so verwenden muss, dass es den Menschen nützt.
0: Resultat dieser Überlegungen war dieses Bauprojekt vor den Toren der Stadt. Als wesentlicher Schritt für die Umsetzung dieses Konzeptes wurde bereits am 10. Juni 2010 im Stadtrat die Ausgliederung der Fernwärme in die Fernwärmegesellschaft Querfurt MbH als hundertprozentiges Tochterunternehmen der Wohnungsbaugesellschaft Querfurt beschlossen. Zum 1.1. dieses Jahres nahm die Fernwärmegesellschaft Querfurt MbH ihre operative Tätigkeit auf. Der Geschäftsführer der Wohnungsbaugesellschaft sowie der Fernwärmegesellschaft, Herr Tutschka, berichtete von der Entwicklung der Fernwärmeversorgung in Querfurt. Der nächste Schritt in Richtung zukunftsfähige Wärmeversorgung war die Gründung der gemeinsamen Gesellschaft Biogas Querfurt GmbH und Co. KG zwischen der Fernwärmegesellschaft und der Agrargenossenschaft Querfurt. Sie errichtet und betreibt die neue Biogasanlage. Auch der Geschäftsführer jener Biogas Querfurt GmbH, Jörg Kamprad, der gleichzeitig auch Vorstandsvorsitzender der Agrargenossenschaft Querfurt ist, meldete sich an diesem Tag zu Wort. Im Zusammenspiel aller Beteiligten ist vorgesehen, dass die Agrargenossenschaft die Versorgung mit regionalen Rohstoffen sicherstellt, die Fernwärmegesellschaft den langfristigen Wärmeabsatz durch die Belieferung der Kunden im Fernwärmegebiet Querfurt Süd garantiert und die gemeinsame Biogas Querfurt GmbH und Co. KG den Bau und die Betriebsführung der Biogasanlage und des Blockheizkraftwerkes durchführt. Ende diesen Jahres soll bereits die erste Energie verteilt werden. In der Biogasanlage wird dann nach einem speziellen Gärungsprozess aus landwirtschaftlichen Reststoffen Methangas hergestellt. Das produzierte Gas wird über eine Mikrobiogasleitung zum 2,5 Kilometer entfernten Blockheizkraftwerk auf dem Gelände der Fernwärmegesellschaft transportiert und dort mit Hilfe einer Kraft-Wärme-Kopplung verarbeitet. Somit wird sichergestellt, dass die eingesetzten regionalen Rohstoffe mit einem Wirkungsgrad von über 80% hocheffizient in Strom und Wärme umgewandelt werden. Mit einer Leistung von 500 Kilowatt kann der Strombedarf von etwa 1000 Haushalten rund um die Uhr ganzjährig gedeckt werden. Die parallel hierzu entstehende Wärme wird in das Fernwärmenetz eingespeist und sichert somit künftig etwa 30% des Wärmebedarfs im Wohngebiet Querfurt Süd. Das macht die Gemeinde unabhängiger vom Erdgasbezug von außen. Durch die Nutzung regenerativer Energie erfolgt die gesamte Kette der Wärmeproduktion des Wohngebietes Querfurt Süd in Zukunft klimaneutral. Aber selbstverständlich sollte es an diesem Tag auch einen symbolischen ersten Spatenstich geben. Zunächst beschickten Herr Kunert, Herr Kamprad und Herr Tutschka eine Zeitkapsel mit aktuellen Dokumenten. Sodann wurde der erste Spatenstich ausgeführt und mit entsprechenden guten Wünschen für das Gelingen des Baues und des Projektes insgesamt ist die Zeitkapsel in den Boden versenkt worden.

0: Mit der Unterstützung von ADAC und der Deutschen Post veranstaltete die Verkehrswacht Mansfelder Land und die Polizei ein Fahrradgeschicklichkeitsturnier als Kreisausscheid für Jungen und Mädchen des Jahrgangs 1991 bis 1998. Austragungsort war das Wiesengelände in der Lutherstadt Eisleben.
1: Aber nicht nur herzlichen Dank für unsere Teilnehmer, sondern wir möchten auch hier noch einmal ausdrücklich darstellen, den Dank auszusagen für alle Helfer, die erstens für die Durchführung der Schulturniere gesorgt haben, die uns unterstützt haben, dann in den Ortsturnieren und auch unsere vielen Helfer, die heute wieder im Einsatz sind, nicht zuletzt die Kampfrichter, die dafür sorgen sollen, dass auch hier ein fairer Wettkampf stattfindet. Die Besten unseres heutigen Kreisausscheides werden sich qualifizieren für den Regionalausscheid, der am 9.09.2006 in Halle stattfinden wird. Dann, wie bisher, und da haben wir keine schlechten Erfolge zu verzeichnen, wird das Landesturnier Niedersachsen-Sachsen-Anhalt am 7.10. in Hannover stattfinden und auch in Hannover wird das Bundesturnier vom 9. bis 12.11. In diesem Jahr durchgeführt. Also wir hoffen, dass wir natürlich dann auch Teilnehmer haben. Da ist es von der Wegstrecke nicht so weit nach Hannover, als dann in das übrige Bundesland, wie das bisher war. Also nochmal herzlichen Dank für die Unterstützung von allen Helfern, Eltern, Großeltern und alle, die mitgeholfen haben. Damit ist der heutige Kreisausscheid eröffnet.
0: Im Anschluss gingen die Mädchen an den Start. Sie mussten ihre Geschicklichkeit entlang des Parcours beweisen.

0: Sinn, geht mit seinen Kumpels los und verjuckst das ganze Geld, während ich nächtelang wach liege und darüber nachgrüble, wie ich das Finanzamt wieder um 10 Euro bescheißen kann. Haben die da unten nichts anderes vor als Tralafitti? Aber so sind die Brüder, das sag's euch. Nur Tralafitti haben die Koppel.
1: Mensch, Rall, Lebensfreude gehört auch zum Reichtum, ne? Und so gesehen sind die viel reicher als wir.
2: Ja, aber geben die uns was ab von ihrem Tralafitti?
0: Ab und zu mal schicken sie uns ihre Pavarottis und Amazottis, dann sind die und lassen sie noch gut bezahlen. Ja.
1: Ach, ich sag's euch, lieber arm und vergnügt als reich und verknarzt.
2: Aber warum sind wir dann eigentlich nicht reich und vergnügt?
1: Na, ein Volk, das 15 Millionen auf Sparkonten rumliegen hat, ne? Und befürchten muss, dass es nach dem Teil nur noch 14 Millionen hat. Woher soll das denn bitte schön den Humor nehmen?
0: Aber eines sage ich euch, wenn ihr nicht mit der dritten Welt teilt, dann kommt die dritte Welt zu uns. Und dann kommst du in Eisleben nicht mehr über den Marktplatz, weil dort afrikanische Stammesfürsten ihre Lagerfeuer anzünden und ihre Büffel grillen. So sieht das doch aus.
1: Ach, Ralf, was heißt denn, wenn ihr nicht teilt, wenn ihr nicht teilt? Na, teil du doch, ne? Was? Du hast von allen dreien hier das dickste Konto.
2: Oh, hast du von seinem neuesten Glück schon wieder gehört?
1: Nee, hat er noch ein Lotto gewonnen.
2: Nein, aber drei Erbtanten gestorben. Ach. Seltsamerweise an einer einzigen Fischvergiftung.
1: Oh Mann, so ein Mist. Warum essen meine Tanten die Fisch?
2: Du musst mal welchen machen.
1: Ja. Ja, dich da drüben. Dich sollte man ordentlich zur Kasse bitten, sollte man dich.
0: Wenn ich euch so höre, ihr redet, wie es versteht. Ihr redet, wie ihr es versteht. Was bin ich denn? Ich frage euch mal, was ich bin.
2: Ist da jetzt eine ehrliche Antwort?
0: Nein, ein Stück stabile deutsche Kaufkraft, das bin ich. Und diese Kaufkraft muss ich Deutschland erhalten, sonst gibt es da bloß noch mehr Arbeitslose. Ich sage euch was. Geteilter Reichtum ist doppelte Armut. Glaubt's mir. Ich
2: sag das auch was. Wenn du mal guckst, deine drei.
0: Ruhe! Ruhe! Jetzt hört doch mal auf zu streiten. Da seht ihr, nicht mal die ach so guten Schauspieler sind bereit zu teilen. So weit.
2: Jetzt mischt sich sogar schon die Musiker mit ein, du.
1: Und dabei sind wir Schauspieler doch nachweislich die besseren Menschen auf der Welt. Und jetzt mache ich mal einen Vorschlag. Wie wäre es, wenn sich die gesamte Menschheit für ein paar tausend Jahre einforstet, bis sich der ganze Globus von uns erholt hat?
2: Hä? Sag, geht doch das ganze Theater wieder von vorne los.
1: Nö, wir brauchen bloß die Atmung, um mich wieder aufzutauen.

0: Gregor Majewski am Saxophon. Wenn Sie mehr wissen wollen, meine Damen und Herren, über die Befindlichkeiten von uns und von Deutschland und von Sachsen-Anhalt, dann besuchen Sie uns im Katharinenstift. Da spielen wir unser Sommerkabarett, eingebrockt und ausgelöffelt, mit Gregor Majewski, Daniela Merz, Tobias Triebswetter und Ralf Richter. Am 14. und 15. Juli und am 28. und 29. Juli noch einmal. Am 14. die Premiere ist aber schon, das freut uns besonders, ausverkauft. Ich hoffe, wir sehen uns zum Sommerkabarett.
1: Am 12. Juli führte die Industrie- und Handelskammer Halle-Dessau ihren 7. Gästeabend der Wirtschaft im Hotel an der Klosterpforte in Eisleben durch. Regionalgeschäftsführerin Frau Kögel begrüßte die Gäste zu diesem Abend, der ganz im Zeichen der Verkehrspolitik stand. Mit dabei unter anderem André Schröder, Mitglied des Landtages Sachsen-Anhalt und verkehrspolitischer Sprecher der CDU-Fraktion, sowie der stellvertretende IHK-Hauptgeschäftsführer Reinhard Schröter. Er stellte eine IHK-Studie zur Entwicklung der Infrastruktur im IHK-Bezirk von 1990 bis 2005 vor. Unter der Prämisse Verkehrsinfrastruktur Erfolgsfaktor für Unternehmen wurden die Entwicklungen seit der Wende in unserer Region beleuchtet. Dabei konnte viel Positives vermeldet werden. Ob Eisenbahn, Binnenschifffahrt oder Straßenverkehr, überall ist Gewaltiges in den letzten 15 Jahren geleistet worden. Aber fehlende Finanzmittel haben auch dazu geführt, dass manche Träume nicht verwirklicht werden konnten. Gerade was den Autobahnausbau

0: betrifft, liegen Licht und Schatten dicht beieinander. Positiv zu vermelden ist, dass die Südumfahrung Leipzig in wenigen Wochen eröffnet werden kann. Auch sieht ein weiterer Abschnitt der A38 in Thüringen seiner Fertigstellung entgegen. Andererseits ruhen die Arbeiten am letzten Teilstück des Ringes um Halle Leipzig, der A143, und des Bauabschnittes Rotenschirmbach, Kreuz Halle Süd, der A38. In beiden Fällen sind Rechtsstreitigkeiten der Grund. Deshalb wird befürchtet, dass die Lücke der A38 bei Rotenschirmbach Richtung Halle keinesfalls vor 2008 geschlossen werden kann. Die Anwesenden jedenfalls diskutierten lebhaft, inwiefern die Infrastruktur für ihr Unternehmen von Bedeutung ist. €8 Mindestlohn gesetzlich garantiert. Halten Sie das für gerechtfertigt? War das Motto einer Diskussionsrunde, organisiert vom Kreisverband der Linkspartei PDS Mansfelder Land. Eingeladen dazu wurde in das Hotel Graf Mansfeld am Markt in der Lutherstadt Eisleben. Der Diskussion stellten sich Edeltraud Roger, Mitglied des Landtages und stellvertretende Landesbezirksvorsitzende der Gewerkschaft Verdi, sowie die Landtagsabgeordneten Frau Dr. Angelika Klein und Stefan Gebhardt. Diskutiert wurden das Für und Wider für einen gesetzlichen Mindestlohn in Deutschland, vor dem Hintergrund, dass in fast allen EU-Ländern ein solcher Mindestlohn bereits existiert. Vor allem kontrovers das Thema, ob die kleinen und mittelständischen Unternehmen der Region in der Lage wären, einen solchen Mindestlohn zu tragen und ob dieser nicht dazu beitragen würde, Arbeitsplätze zu vernichten. Wie auch immer der Standpunkt der einzelnen Diskussionsteilnehmer war, das Thema Mindestlohn wird so schnell nicht aus den Schlagzeilen verschwinden. Die Straße zwischen der B180 und der Justizvollzugsanstalt Volkstedt ist in einem jämmerlichen Zustand. Ortsbürgermeister Dirk Schatz weiß um die Situation und hofft nun, eine Perspektive für die Lösung dieses Verkehrsproblems zu haben.
1: Auf Einladung des Anstaltsleiters der JVA Volkstedt befindet sich eine Delegation des Landtages sowie die Bundestagsabgeordnete Frau Uta Heller der CDU hier in Volkstedt. Und als Ortsbürgermeister möchte ich die Gelegenheit gleich darauf nutzen, sowohl unsere Bundestagsabgeordnete als auch nochmal die Öffentlichkeit auf die Zustände der hiesigen öffentlichen Straße hinzuweisen. Seit mehreren Jahren versuchen wir, diese Straße zu sanieren. Leider ist es eine kommunale Straße geworden. Die Mittel der Stadt reichen dafür nicht aus. Es ist uns aber gelungen, jetzt Anträge für das Haushaltsjahr 2007 zu stellen. Und mit Hilfe des Landkreises hoffen wir, dann diese Straße 2007 so sanieren zu können, dass sie für den öffentlichen Verkehr auch befahrbar ist. Man kann sich das angucken. Es sind Löcher mittlerweile darin, die verkehrsgefährdend sind. Wir hoffen, dass wir das alles in die Reihe kriegen. Dankeschön.
0: Zunächst einmal jedoch konnte der geplante Besuch in der Justizvollzugsanstalt stattfinden. Und es bleibt zu hoffen, dass in Zukunft solche Bilder der Vergangenheit angehören. In die alte Lutherschule am Andreaskirchplatz lud am 15. Juli der Förderverein Alte Lutherschule zu einem Sommerfest ein. Das sanierungsbedürftige Gebäude soll revitalisiert werden. Letztlich fasst Herr Bechstein die Ziele des Vereins so zusammen.
2: Unser Ansinnen ist es, bei unserer Mitarbeit im kulturellen Netzwerk die Touristen oder den Touristen, die also unsere Stadt besuchen, hier eine vielfältige Aufenthaltsqualität zu ermöglichen, einen vielgestaltigen Aufenthalt zu ermöglichen, sowohl den Touristen, die quasi nur stunden- oder tageweise hier sind, oder auch denen, die von weit her kommen und sich vielleicht auch länger mit dem lutherischen Erbe auseinandersetzen.
0: Der Nachmittag trug musikalisch-literarischen Charakter. Mitgestalter unter anderem Gregor Majewski.

0: Am 15. Juli feierte die Kleingartenanlage am Stachelberg in Walbeck ihren 18. Geburtstag. Der Vorsitzende der Gartensparte, Hans-Jürgen Hoffmann, stellte die immerhin 10 Hektar große Anlage kurz vor.
1: Unsere Gartensparte wurde 1988 gegründet, hat jetzt ihr 18-jähriges Jubiläum. Unser Gartensparte befinden sich 215 Gärten, die von rundgerechnet 116 Kleingärtnern gehegt und gepflegt werden. Natürlich wären wir froh, wenn wir noch mehr Gartenmitglieder hätten. Aber im Allgemeinen sind die Gartenfreunde sehr glücklich hier. Sie fühlen sich wohl. Und wir feiern in diesem Jahr das 4. Gartenfest.
2: Ja, Stichwort Gartenfest. Was wird es dann alles geben?
1: Wir beginnen um 10 Uhr mit dem Spielbus für die Kinder, werden um 11 Uhr jetzt die Festsitzung machen. Um 12 Uhr haben wir dann das Mittagessen aus der Gulaschkanone, um 15 Uhr Kaffee trinken und auch eine Tanzgruppe wird um 15 Uhr erscheinen und wird einige Einlagen bringen. Den ganzen Nachmittag werden die Gartenfreunde kegeln können. Das Bratwurstkegeln ist sehr beliebt bei uns. Außerdem findet abends das Grillen statt und die Tanzveranstaltung, die Disco, mit einem Herrn Eschholz aus Freckleben.
2: Also jeder ist vorbereitet für die Gartenfreunde. Ja, Sie sprachen anfangs davon, dass durchaus noch Gärten zu vergeben werden hier.
1: Ja.
2: Wer Interesse hat, wo muss er sich denn melden?
1: Er müsste sich melden direkt bei mir oder im Schaukasten. Ja, wir haben am Eingang der Gartensparte einen Schaukasten. Er brauchte bloß einen Brief reinwerfen und schon würden wir einen Brief beantworten. Oder telefonisch, ja, auch unsere Telefonnummern stehen im Schaukasten. Also es ist alles für alles getan worden, damit wirklich jeder, der uns besucht oder die Gartenanlage sich ansieht, wirklich sieht, dass in unserem Garten was geschieht.
0: Unter den Gästen der Festsitzung auch die Landwirtschaftsministerin und Bürgermeisterin von Walbeck, Frau Wernicke. Sie wurde mit einem kleinen Blumenstrauß begrüßt. Aber dann ließ Herr Hoffmann die 18 Jahre Entwicklung der Kleingartensparte am Stachelberg erst einmal Revue passieren. Der Bogen spannte sich dabei von den Anfängen in den letzten Zeiten der DDR bis ins Heute. Augenblicke der Rückbesinnung für alle, die dabei gewesen sind. Doch an diesem Tag gab es erstmal jede Menge zu feiern.

0: 8798, 8799, 8800, 8801, 8802. Ja, es stimmt. Die Naturbühne hier in Rahlswiek hat genau 8802 Sitzplätze. 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

0: Hallo und herzlich willkommen, liebe Zuschauerinnen und Zuschauer bei Punktum, Ihrem regionalen Fernsehprogramm am heutigen Mittwoch. Bundestag und Bundesrat haben das Gebäudemodernisierungsgesetz beschlossen. Damit entfällt die 65%-Vorgabe für alternative Energiequellen im Heizungskeller, erklärt der Präsident der Handwerkskammer Halle, Thomas Keindorf. Das Handwerk fordert eine verlässliche Politik, die dem Wettbewerb möglichst viel Spielraum gibt, um die günstigste Lösung für jeden Einzelfall zu finden. Das kann kein kleinteiliges Gesetz leisten, sondern nur zwischen den Besonderheiten des Gebäudes und dem ausführenden Handwerksbetrieb vor Ort entschieden werden. Eine große Rolle spielt beispielsweise die vorgesehene weitere energetische Sanierung. Wichtig sei zum Beispiel, eine gut dimensionierte Heizungsanlage zu nutzen und darüber hinaus weitere energetische Sanierungsmaßnahmen an den Gebäuden zu kombinieren, um eine hohe Effizienz im Energieverbrauch zu ermöglichen. Für solche Beratungen sind unsere Handwerksbetriebe gerüstet, so Keindorf weiter. Er fordert zugleich eine mögliche Förderung von Sanierungsmaßnahmen, technologieoffen, bürokratiearm und langfristig auszugestalten. Der Landkreis Mansfeld-Südharz fördert im Rahmen des Kreishaushaltes die Ansiedlung von Ärzten und Studenten in unterversorgten Gebieten. Auf der Grundlage gestellter Anträge wurde nun aktuell entschieden, Zuwendungen in Höhe von 50.000 Euro neu zu vergeben. Mit dem Geld werden unter anderem eine neue Kinderärztin in einer Gemeinschaftspraxis sowie Modernisierungsmaßnahmen im Rahmen der Übernahme einer Zahnarztpraxis in Sangerhausen unterstützt. Darüber hinaus wird die Gründung einer Einzelpraxis für Psychiatrie in Röpplingen am See bezuschusst. Es gibt diverse Straßensperrungen im Stadtgebiet Hettstedt. So aufgrund einer Baumaßnahme infolge einer Havarie der Gasleitung wird im Bereich Kirchplatz bei Nummer 3 bis 6 bis zum 14.8. voll gesperrt. Und aufgrund einer Baumaßnahme zum Austausch einer Gasleitung wird der Bereich Martinstraße bei Nummer 40 vom 20. bis 31. Juli voll gesperrt sein. Der Verkehr wird über die Windmühlenstraße, Haderbornstraße umgeleitet. Aufgrund von Arbeiten an einer Gashochdruckleitung wird der Bereich Hegelstraße neben der Gartenanlage und dem Garagenkomplex von jetzt an bis zum 21.8. halbzeitig gesperrt. Aufgrund von Abrissarbeiten wird im Bereich Molmecker Straße Nummer 75 von 27.7. bis zum 7.8. eine Vollsperrung eingerichtet. Alle aktuellen Sperrungsmeldungen sind ebenfalls unter dem Link zu finden bei Sperrmeldungen bei der Stadt Hettstedt.
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0: Hallo, liebe Zuschauerinnen und Zuschauer von Punktum. Wir melden uns heute aus der Kreisverwaltung Sangerhausen, neben mir unser Landrat. Das hat auch einen Grund, dass wir hier sind, denn es gibt ein kleines Jubiläum zu feiern. Am 21. Juli sind es 5 Jahre, dass er Landrat vom Landkreis Mansfeld-Südarz ist. Herr Schröder, herzlichen Glückwunsch erstmal dazu. Das muss man erstmal erreichen. Andere schaffen es vielleicht auch nicht. Und wenn man da zurückblickt, ist es natürlich schwierig, 5 Jahre in 3 Sätze zu fassen. Aber ich denke mal, ein großes Thema stand immer. Das war das Thema von Investitionen in die unterschiedlichsten Bereiche. Ich denke, über die Zeit gesehen war das eine Erfolgsgeschichte hier.
1: Ja, erstmal vielen Dank für den Glückwunsch. Es ist in der Tat erstaunlich, immer zu sehen, wie schnell die Zeit vergeht. Und wir hatten große Ziele, auch ich persönlich haben mir das Ziel gesteckt, dass der Kreis auch nicht nur einfach nur verwaltet, den Kreis verwaltet, sondern auch wirklich in die Gestaltung geht, in die Regionalentwicklung geht. Und das geht nur mit Investitionen. Und da ist uns wirklich einiges gelungen. Also allein in den letzten 5 Jahren sind 25 Millionen Euro in die Schulsanierung geflossen. Jetzt in den nächsten Wochen wird ja auch der Ersatzneubau der Förderschule in Eisleben freigegeben. Aber wir haben in allen Schulen investiert, im gesamten Landkreis 25 Millionen Euro in 5 Jahren, 20 Millionen in die Kreisstraßen investiert. Wir haben Verantwortung übernommen im Rahmen des Strukturwandels, 30 Projekte, davon ein Drittel Maßnahmen, die der Kreis selber umsetzt, auch um auch die Kommunen zu entlasten. Wir haben das Sondervermögen, also wir haben insgesamt viel mehr für Investitionen gemacht, in den Nahverkehr investiert, den Rufix als Bedarfbus eingeführt und ganz viel im Bereich auch der Wirtschaftsförderung getan, Fachkräfteallianzen geschmiedet und auch die Verwaltung umstrukturiert und einfach viel mehr für ja, die Integration, für die berufliche Integration zu tun und last but not least 50 Millionen für die Digitalisierung ausgegeben. Breitbandanschlüsse, schnelle Internetverbindungen, 50 Millionen koordiniert über Fachförderprogramme. Auch bei der Digitalisierung gab es einen richtigen Schub.
0: Ja, ich kann mich erinnern, das war ja auch oft Thema, über das wir berichtet haben, wie das Schritt für Schritt ausgebaut wird. Aber man darf sich vor der Frage ja auch nicht verschließen, dass unsere Welt von Krisen geprägt ist. Es gibt weltweite, regionale und natürlich auch die wirklich lokale vor Ort. Die größeren spielen hier schon rein, aber wir hatten genug eigene. Ich denke nur ans Helmehochwasser zum Beispiel. Corona hat alle betroffen, aber auch natürlich unsere Region, die Vogelgrippe und. Das ist auch so ein Brocken, mit dem man umgehen muss.
1: Richtig, in Krisenzeiten auch zu stehen und Verantwortung zu übernehmen, das ist uns in den letzten 5 Jahren wirklich gelungen. Wer sich noch daran erinnern kann, wir hatten die letzten Wellen der Corona-Pandemie und viele Angstmacher haben ein Versorgungschaos gewittert. Und wir haben diese Corona-Pandemie wirklich mit Vernunft und Augenmaß hier vor Ort gesteuert. Wir haben immerhin Solidarität mit über 1400 Flüchtlingen aus der Ukraine geübt, die hier in Mansfeld-Südharz leben und größtenteils jetzt auch arbeiten. Wir hatten eine Vogelgrippe jetzt 25 und wir hatten den Katastrophenfall mit dem Helme-Hochwasser. Also da kommt schon einiges zusammen und in diesen Krisen hat der Kreis, glaube ich, seine Aufgaben ganz gut erfüllt.
0: Ja, das vergangene Jahr war geprägt durch wirklich vielerlei Feierveranstaltungen, die wir hatten. Es gab Jubiläen zu begehen. Und auch das war eine Sache, die bestimmt die letzte Zeit geprägt hat.
1: Ja, natürlich gab es Jubiläen. Wichtig ist, was hinter diesen Veranstaltungen steht. Der Landkreis muss seine Rolle in der Region wahrnehmen und muss sich viel stärker vernetzen. Erfolg ist immer Teamwork. Und diese Vernetzung war wichtig, dass wir unsere Kreispartnerschaft mit Neu-Ulm wieder aufleben ließen. Wir haben unsere Rolle, im Aufsichtsrat der Europäischen Metropolregion spielen wir jetzt eine stärkere Rolle. Wir haben, wie gesagt, Allianzen geschmiedet, wollen jetzt beim Zukunftszentrum in Halle als Landkreis mitspielen, also auch Projekte übernehmen für junge Menschen aus Europa hier im Landkreis. Also das ganze Thema Vernetzung gipfelt, glaube ich, auch in großen Investitionen des Landes. Dass Burg und Schloss Altstädt die Kulturstiftung des Landes übernimmt, war ja nicht selbstverständlich. Dass wir 22 Millionen über das Bauernkriegsjubiläum

0: Jubiläum bekommen haben über eine Landesausstellung, war nicht selbstverständlich. Und das mit der Abschiebehafteinrichtung und mit dem Ersatzneubauten in Volkstedt, auch die größte Investition des Landes seit der Kreisneubildung hier stattfindet, ist auch nicht selbstverständlich. Also diese Vernetzung übergreifend in der Region auch sich mit anderen Partnern zusammenzuschließen, hat uns gut getan.
1: Der Landkreis hat ja über 130.000 Einwohner und Einwohnerinnen. Das sind auch ganz unterschiedliche Interessen, die irgendwie unter einen Hut gebracht werden müssen. Für einen ist das ÖPNV-Problem als das Dringendste, was gelöst werden muss. Andere ist das Thema Hausärzte etc. pp. Da gibt es ja so viele Partikularinteressen. Wie soll man die dann unter den Hut bringen?
0: Ja, wir haben früh angefangen vor 5 Jahren mit runden Tischen zum Thema Ärzteversorgung zum Beispiel. Wir haben über ein kreiseigenes Förderprogramm Ansiedlungsprämien ausgeteilt. Wir haben 21 Ärzte in der Ansiedlung inzwischen auch gefördert und die Unterversorgung, die es tatsächlich in Teilbereichen noch gibt, zumindest deutlich abgeschwächt. Wir haben über den Strukturwandel medizinische Versorgungszentren geplant. Die sind jetzt gerade in der baulichen Umsetzung. Also bei der Ärzteversorgung hat sich einiges getan. Und so versuchen wir in jedem Bereich, ob Digitalisierung, Ärzteversorgung, immer die Problemthemen aufzugreifen und eben versuchen, sachlich auch eine Lösung zuzuführen. Die Arbeitsmarktintegration spielt eine große Rolle. Wir haben so viele Menschen, die erwerbsfähig sind, aber Leistungen beziehen. Auch da müssen wir in der Zukunft noch mehr tun, um einfach diese Reserve für den Arbeitsmarkt auch besser zu heben.
1: Ja, da ist ja ganz aktuell was passiert. Sie sind ja, oder wir sind ja Modellregion mit für die Bürgerarbeit.
0: Richtig, wir wollen aktivieren durch Fordern, sagen wir gerne. Das heißt, jeder muss natürlich im Rahmen seiner Möglichkeiten auch bereit sein, etwas zu tun. Und wir wollen auch durch Arbeitsgelegenheiten jemanden, der Hilfe erhält, dazu ermutigen, sich auch weiter in der Gesellschaft einzubringen, sich einfach nicht auszuklinken und Hilfe zu bekommen, sondern auch wieder zu aktiviert zu werden, wieder in den Arbeitsmarkt zurückzukehren. Das bedeutet Weiterbildung, intensive Beratung, aber das bedeutet auch Arbeitsgelegenheiten für diejenigen, die das können.
1: Wir hatten ja ÖPNV kurz angesprochen. Ich muss mich daran gewöhnen, noch Ruffix heißt ja, er jetzt, nachdem der Wettbewerb da ausgerufen wurde. Das ist ja wohl mehr oder weniger eine Erfolgsgeschichte,
0: Ja, weniger. Wir fahren insgesamt weniger, ist umweltfreundlicher, spart CO2, spart Treibstoff, spart auch dort ein, wo man ja Luft fährt. Mhm. Im Prinzip waren ja viele Buslinien ganz schlecht frequentiert, nachdem die Schülerbeförderung durch ist, fahren die großen Busse mit weniger als 2 Fahrgästen. Das haben wir ein bisschen zurückgenommen und das Potenzial haben wir nicht einfach eingespart, sondern dafür haben wir einen Bedarfsverkehr eingeführt, ein Ruffix, wie wir ihn nennen. Also das heißt, es gibt Bestellbusse, die kann man ordern, die sind innerhalb einer Stunde sind sie da und fahren an jedem Ort, wo man es will. Und diese Verkehrswende im ländlichen Raum ist eigentlich das, was wir brauchen. Wir brauchen individualisierte Nahverkehrsangebote. Das ist einfach der Punkt. Große Busse, die in eine Richtung fahren, nach festen Linien, sind in den größeren Städten schon noch notwendig, aber im ländlichen Raum ist das Verhalten der Menschen und die Mobilitätsansprüche sehr individuell. Und darauf eine Antwort zu finden, ist uns mit dem Ruffix gelungen.
1: Nun ist es ja so, dass das ja alles umgesetzt werden muss. Und da sind wir bei dem Thema Kreisverwaltung. Die sitzt hier in den Gebäuden. Und wenn man hier sich ganz aktuell nähert, sieht man, hier passiert was. Da ist eingerüstet. Hier das ganze Gebäude wird ja aufgehübscht, will ich mal so sagen. Aber das ist vielleicht nur ein Symbol für die Arbeit.
0: Ja, das Aufhübschen ist kein Symbol. Tatsächlich sind wir danach ein attraktiverer Arbeitgeber. Und natürlich, wenn man saniert, eine neue Fassade anbringt oder Fenster erneuern muss, dann soll das ja danach auch optisch wirken. Aber der eigentliche Hauptgrund ist ein anderer. Wir wollen mit der Umsetzung eines Raumkonzeptes die Kreisverwaltung schlanker machen. Wir wollen bündeln. Wir wollen in weniger Gebäuden danach arbeiten, als das jetzt noch der Fall ist. Wir sind sehr weit zerstreut. Es gab ja 2 Kreisgebietsreformen. Überall werden Liegenschaften noch von der Kreisverwaltung genutzt, teilweise sogar teuer angemietet. Das soll zurückgehen. Wir wollen Betriebskosten sparen. Betriebskosten, die wir sparen, können wir dann wieder für die Leute einsetzen, für die Sportförderung oder andere Maßnahmen. Also das heißt, wir wollen eine schlanke, effiziente Verwaltung. Dazu gehört ein Umbau. Und hier, wo das Gerüst gerade entsteht, wird ein Wärmedämmputz angebracht und die Fenstersanierung wird dann bei uns auch extrem Heizkosten sparen.
1: Ja, 5 Jahre sind ja schon ein recht erheblicher Zeitraum, sage ich mal. Ist Ihnen da was in Erinnerung geblieben, was Sie für einen besonders

0: herausragendes Ereignis hielten und gleich noch angeschlossen, was würden Sie sich denn für die kommenden 2 Jahre der Legislaturperiode wünschen?
1: Naja, also es gibt viele, viele sehr erfüllende Ereignisse. Natürlich ist es immer ganz wichtig, auch das ist für die Kreisverwaltung extrem wichtig, auch für mich als Landrat wichtig, dass man sieht, dass der Kreistag zu vernünftigen Entscheidungen in der Lage ist. Das alles ist ja kein One-Man-Show, sondern das ist immer ein Gemeinschaftsspiel und alle wesentlichen Dinge werden im Kreistag entschieden und dass der Kreistag zu vernünftigen Mehrheiten kommt, das ist extrem wichtig. Natürlich diese Vertragsunterzeichnung mit Staatsminister Ropra, wo Schloss Altstädt in die Kulturstiftung überführt wird. Die Dankeschön-Veranstaltung nach dem Helme-Hochwasser, über 1000 Menschen hier in der Mammuthalle. Dieses Gemeinschaftserlebnis, in der Krise zusammenzustehen, da spielten auch die Altkreisgrenzen keine Rolle. Das sind natürlich Dinge, die einfach erhebend sind und die einen auch stolz machen auf die Region. Aber da gibt es ganz, ganz viele, viele Dinge. Aber natürlich ist man auch noch nicht am Ende mit seinen Aufgaben. Viele Dinge, gerade Investitionen, sind ja mehrjährig und müssen weiter geplant und verfolgt werden. Da sind wir ja jetzt erst in der Umsetzungsphase vieler Maßnahmen. Vieles ist beim Bürger auch noch gar nicht angekommen. Und es ist auch wichtig, immer daran zu erinnern, dass das immer nur geht, wenn man einen Haushalt hat, wenn man Mittel beschließt. Und wir haben ja viele politische Kräfte, die an all dem nicht mehr mitwirken wollen oder die dagegen sind. Also es ist schon ganz wichtig, dass man immer die politischen Mehrheiten hat, auch das Vernünftige zu tun. Und die Zukunftsherausforderung Nummer 1 ist, glaube ich, der kommunale Finanzfriede, dass wir mit den Städten und Gemeinden einfach versuchen, ohne Streit, ohne Gerichte und ohne Verfahrenskosten für die Anwälte in der Lage sind, unsere finanziellen Verhältnisse zu regeln. Das ist eigentlich noch ein Wunsch, den man hat für die nächste Zeit im Amt.
0: Auf alle Fälle ein großes Thema. Letzte Frage. Anfang der Woche hat der Landkreis zum Wassersparen aufgerufen. Wie ist die Entwicklung jetzt? Müssen bestimmte Dinge verboten werden oder was zeichnet sich ab?
1: Also wir sind immer als Kreis so aufgestellt, dass wir sagen, im Zweifel für die Freiheit. Das heißt, wir haben bürgerliche Freiheiten und auch bei der Nutzung und dem Agieren in der Natur wollen wir nicht mit übertriebenen Regeln und quasi vorfristig reagieren. Aber wir haben es alle Jahre wieder. In der Sommerzeit wird das Wasser knapp. Die natürlichen Wasserreservoirs drohen ein bisschen trocken zu fallen und deswegen sind die Wasserentnahmen aus den Gewässern und Seen und Flüssen zum Beispiel durchaus auch regulierend zu bearbeiten, aber das machen wir wirklich nur, wenn es nötig ist. Jetzt haben wir appelliert an die Bevölkerung, seht bitte zu, dass ihr, wenn ihr eure Pools befüllt, wenn ihr im Garten gießt, dass ihr das nur in den Abendstunden macht. Also das vernünftige Umgehen mit diesem wichtigen Rohstoff Wasser steht jetzt im Vordergrund. Einschreiten, Verbote, das machen wir nur, wenn es wirklich dringend nötig ist.
0: Jetzt sind wir nach diesem Ausblick über die Jahre wieder in den Ebenen der täglichen Entscheidungen angekommen. Genau, das sind die ja, die sich summieren über die Zeit. Ja, vielen Dank, Herr Landrat, für diese Auskünfte und viel Erfolg im Sinne des Landkreises bei der weiteren Arbeit.
1: Vielen Dank.
0: Und vielen Dank bei Ihnen, liebe Zuschauerinnen und Zuschauer, fürs Dranbleiben.
2: Der Sangerhäuser Ortsteil Oberstdorf im Februar 2026. Der Vorstand des Dorfgemeinschaftsvereins, den es erst einige Monate gibt, trifft sich an diesem Tag, um die letzten Unterschriften unter die Gründungspapiere zu setzen und das weitere Vorgehen zu besprechen. Eine Spendenaktion, auch im Internet, soll Geld für eine Gulaschkanone in die Kasse spülen. Hannes, gelernter Koch, kann sich eine Nutzung für Dorffeste und Ähnliches gut vorstellen. Ziel der Aktion ist es, 3000 Euro bis Ostern zusammenzubekommen.
3: Dass wir unsere Gulaschkanone besorgen wollen über die Spendenaktion. Aktueller Stand sind wir bei 1800 Euro knapp, plus noch ein paar Spenden von Firmen, die da nicht mit auf der Plattform sind. Ich sag mal, heute baut 2000, 2200. Also fehlt nicht mehr allzu viel, 3000 brauchen wir.
4: Ziel ist ja Ostern.
3: Genau, Ziel ist Ostern, die 3000 Euro zusammen zu haben. Um das Ganze ein bisschen lustiger zu gestalten, hat Toni und ich mich bereit erklärt, wenn wir die Summe erreichen, eine Klatze zu scheren. Auch natürlich mit Vor- und Nachher-Bildern.
2: Am 11. Juni 2026, gut ein halbes Jahr später, traf man sich wieder, diesmal an der Feuerwehr. Hatte es doch tatsächlich geklappt, die anvisierte Summe bis Ostern einzusammeln.
3: Wir haben die Gulaschkanone jetzt besorgt und jetzt wollen wir unsere Wettschuld.

0: Schulden einlösen. Wie ihr seht, muss noch ein bisschen Farbe dran. Das sind die nächsten Aufgaben, die passieren und dann werden wir
1: was
0: damit anfangen zu kochen.
1: Wo kommt denn her?
0: NVA, FKÜ, die ganz normalen Baujahr 62, also ein bisschen älter wie ich. Und dann geht's los, ja.
2: Wie gerade erwähnt, waren also die Wettschulden von Toni und Hannes einzulösen. Heißt, die Haare mussten ab. Das war ein leichtes für Friseurin Anja, die auch ohne großes Federlesen sofort zur Tat schritt.

0: Nun waren die beiden Protagonisten also oben ohne. Und während es an den Feinschliff ging, verlieh die Vereinschefin noch einmal ihre Freude über die Anschaffung Ausdruck.
1: Genau, wir haben vor, die zu jeder unserer Veranstaltungen hier entsprechend dann mit aufzustellen. Wir planen ja auch 2028 unser Feuerwehr-Europa-Treffen hier bei uns im Harz. Und da soll die auf jeden Fall auch Verwendung haben. Wir wollen auf jeden Fall die Feste hier mit da ausstatten. 2028 unser Feuerwehrtreffen hier mit ausstatten. Und eventuell, da sind wir noch in der Klärung, ob wir wirklich so vielleicht einmal im Quartal oder einmal im halben Jahr tatsächlich hier im Dorf die vorne auf den Platz hinstellen und da entsprechend auch dann Erbsensuppe, was auch immer, dann verkaufen.
0: Ja, zum Haarschneiden braucht man eine Friseurin, genau. Aber zum Kochen braucht man auch einen Koch.
1: Genau.
0: Habt ihr den?
1: Wir haben den, und zwar Hannes. Der ist gelernter Koch und der hat das ganze Projekt ja mehr oder weniger ins Leben gerufen. Und er hat gesagt, es gibt ein festes Team und er wird da quasi Hauptansprechpartner sozusagen dafür. Und der kümmert sich dann darum und kocht dann auch entsprechend.
2: Feuerwerk. Mit schön, sind eingelöst. Prost.
3: 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Am 26. Juli um 17 Uhr beginnt ein Orgelkonzert mit Kirchenmusikdirektor Thomas Ennenbach in der Marktkirche St. Andreas in der Lutherstadt Eisleben. Thema: Giganten des Barocks, Bach und Händel sowie Verehrer. Der Eintritt kostet 10 Euro im Vorverkauf. Schüler bis 18 Jahre brauchen nichts bezahlen. Zum Tag des offenen Denkmals lädt der Schmidtschacht Helbra am 13. September von 9.30 Uhr bis 16.30 Uhr ein. 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
4: Der DAX notierte am Mittwochvormittag bei 25.063,75 Punkten. Der TecDAX bei 3.815,42 Zählern und der Euro war in US-Dollar 14,41 wert.
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4: In der Nacht zum Donnerstag ist es zunehmend wolkig bis stark bewölkt. Im weiteren Verlauf bilden sich regional Schauer. Es besteht eine geringe Gewitterneigung. Die Tiefstwerte sinken auf 16 bis 11 Grad, der Wind weht schwach aus unterschiedlichen Richtungen. Der Donnerstag wird wechselnd bis stark bewölkt. Es können regional Schauer und einzelne Gewitter auftreten. Teilweise gibt es vermehrt heitere Abschnitte und es ist überwiegend trocken. Die Höchsttemperaturen erreichen 26 bis 29 Grad, der Wind weht schwach aus Ost. In der Nacht zum Freitag ist es gering bewölkt bis wolkig und meist niederschlagsfrei. Örtlich bildet sich Dunst oder Nebel. Die Temperaturen gehen auf 18 bis 14 Grad zurück, der Wind weht schwach aus unterschiedlichen Richtungen. Der Freitag startet heiter, danach wird es wechselnd bis stark bewölkt und es kommen örtlich Schauer sowie Gewitter.

0: Witter mit Unwetterpotenzial auf. Lokal auch Starkregen, Sturmböen und Hagel. Die Luft erwärmt sich auf 25 bis 28 Grad, der Wind weht schwach bis mäßig aus Nordwest. In der Nacht zum Samstag ist es wechselhaft, regional bilden sich Schauer und Gewitter. Die Luft kühlt auf 17 bis 13 Grad ab, der Wind weht schwach aus Nord. Am Samstag ist es wechselnd bis stark bewölkt und anfangs fallen regional Schauer sowie einzelne Gewitter. Im Tagesverlauf wird es zunehmend trocken. Es wird weniger warm, mit Höchstwerten von 22 bis 24 Grad. Der Wind weht mäßig, teils frisch aus Nordwest.
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0: Um 11 Uhr waren es 23 Grad, die Luftfeuchtigkeit betrug 36% und der Luftdruck 1021 Hektopascal.
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0: Mit dem ersten Spatenstich hat am 5. Juli offiziell der Bau der neuen Biogasanlage in Querfurt begonnen. Die Bauzeit beträgt voraussichtlich etwa 6 Monate. Noch in diesem Jahr kann aus regionalen Rohstoffen erzeugter Strom und Wärme in die Netze eingespeist werden. Bürgermeister Peter Kuhnert begrüßte die Gäste auf dem Baugelände im Süden von Querfurt in unmittelbarer Nähe des Zwischenlagers der Agrargenossenschaft Querfurt EG außerhalb der Stadtgrenzen. Er ließ die Entwicklung bis zu diesem ersten Spatenstich Revue passieren und würdigte das Engagement aller Beteiligten.
1: Wenn wir das Ganze über eine oder unter eine Überschrift stellen, dann könnte man das mit Voltaire sagen: Das Bessere ist der Feind des Guten. Weil 1993 hat die Stadt Querfurt nach der Wende einen großen Schritt gemacht und im Wohngebiet Süd eine neue Zeit eingeleitet mit der Errichtung eines modernen Gasheizwerkes. Das war damals in Absprache mit der Gasversorgungsgesellschaft ein großer Kraftakt. Querfurt wurde extra wegen dieser Investition an das Fernleitungsnetz angeschlossen. Das war also auch für den Gasversorger eine zusätzliche Investition. Aber man wollte damals die neue Zeit, die Nachwendezeit dokumentieren und ein großes Wohngebiet zukunftssicher versorgen. Das ist gelungen. Wir haben in dem Gebiet in Querfurt Süd die Hälfte der Einwohner der Stadt Querfurt wohnen. Und es war ganz wichtig, dort ein einheitliches Heizsystem einzuführen. Das Solidaritätsprinzip wurde dort oben angewendet, weil alle Beteiligten der Meinung waren und sind, dass die Beheizung eines so großen Gebietes, die Versorgung mit Energie zukunftssicher und bezahlbar sein muss. Aber wie gesagt, was gut ist, kann ja trotzdem besser werden. Wir haben der Zeit geschuldet, sozusagen mit der Wohnungsbaugesellschaft, die eine hundertprozentige Tochter der Stadt Querfurt ist, überlegt, wie kann man dieses Wohngebiet, wie kann man die Versorgung der Menschen dort oben so gestalten, dass wir uns dem stellen, was im Allgemeinen auf uns zukommt. Also ich meine damit Klimawandel, Umweltgeschehnisse, Energiekrise, Wachstumsprobleme, alles das, was unsere Gesellschaft bewegt und was in den letzten 10 Jahren rasant zugenommen hat, ist etwas, was man in einer Stadt wie der Stadt Querfurt natürlich auch beachten muss und möglichst so verwenden muss, dass es den Menschen nützt.
0: Resultat dieser Überlegungen war dieses Bauprojekt vor den Toren der Stadt. Als wesentlicher Schritt für die Umsetzung dieses Konzeptes wurde bereits am 10. Juni 2010 im Stadtrat die Ausgliederung der Fernwärme in die Fernwärmegesellschaft Querfurt MBH als hundertprozentiges Tochterunternehmen der Wohnungsbaugesellschaft Querfurt beschlossen. Zum 1.1. dieses Jahres nahm die Fernwärmegesellschaft Querfurt MBH ihre operative Tätigkeit auf. Der Geschäftsführer der Wohnungsbaugesellschaft sowie der Fernwärmegesellschaft, Herr Tutschka, berichtete von der Entwicklung der Fernwärmeversorgung in Querfurt. Der nächste Schritt in Richtung zukunftsfähige Wärmeversorgung war die Gründung der gemeinsamen Gesellschaft Biogas Querfurt GmbH und Co. KG zwischen der Fernwärmegesellschaft und der Agrargenossenschaft Querfurt. Sie errichtet und betreibt die neue Biogasanlage. Auch der Geschäftsführer jener Biogas Querfurt GmbH, Jörg Kamprad, der gleichzeitig auch Vorstandsvorsitzender der Agrargenossenschaft Querfurt ist, meldete sich an diesem Tag zu Wort. Im Zusammenspiel aller Beteiligten ist vorgesehen, dass die Agrargenossenschaft die Versorgung mit regionalen Rohstoffen sicherstellt, die Fernwärmegesellschaft den langfristigen Wärmeabsatz durch die Belieferung der Kunden im Fernwärmegebiet Querfurt Süd garantiert und die gemeinsame Biogas Querfurt GmbH und Co. KG den Bau und die Betriebsführung der Biogasanlage und des Blockheizkraftwerkes durchführt. Ende diesen Jahres soll bereits die erste Energie verteilt werden. In der Biogasanlage wird dann nach einem speziellen Gärungsprozess aus landwirtschaftlichen Reststoffen Methangas hergestellt. Das produzierte Gas wird über eine Mikrobiogasleitung zum 2,5 Kilometer entfernten Blockheizkraftwerk auf dem Gelände der Fernwärmegesellschaft transportiert und dort mit Hilfe einer Kraft-Wärme-Kopplung verarbeitet. Somit wird sichergestellt, dass die eingesetzten regionalen Rohstoffe mit einem Wirkungsgrad von über 80% hocheffizient in Strom und Wärme umgewandelt werden. Mit einer Leistung von 500 Kilowatt kann der Strombedarf von etwa 1000 Haushalten rund um die Uhr ganzjährig gedeckt werden. Die parallel hierzu entstehende Wärme wird in das Fernwärmenetz

Wärmenetz eingespeist und sichert somit künftig etwa 30% des Wärmebedarfs im Wohngebiet Querfurt Süd. Das macht die Gemeinde unabhängiger vom Erdgasbezug von außen. Durch die Nutzung regenerativer Energie erfolgt die gesamte Kette der Wärmeproduktion des Wohngebietes Querfurt Süd in Zukunft klimaneutral. Aber selbstverständlich sollte es an diesem Tag auch einen symbolischen ersten Spatenstich geben. Zunächst beschickten Herr Kunert, Herr Kamprad und Herr Tutschka eine Zeitkapsel mit aktuellen Dokumenten. Sodann wurde der erste Spatenstich ausgeführt und mit entsprechenden guten Wünschen für das Gelingen des Baues und des Projektes insgesamt ist die Zeitkapsel in den Boden versenkt worden.

0: Mit der Unterstützung von ADAC und der Deutschen Post veranstaltete die Verkehrswacht Mansfelder Land und die Polizei ein Fahrradgeschicklichkeitsturnier als Kreisausscheid für Jungen und Mädchen des Jahrgangs 1991 bis 1998. Austragungsort war das Wiesengelände in der Lutherstadt Eisleben.
1: Aber nicht nur herzlichen Dank für unsere Teilnehmer, sondern wir möchten auch hier noch einmal ausdrücklich darstellen, den Dank auszusagen für alle Helfer, die erstens für die Durchführung der Schulterniere gesorgt haben, die uns unterstützt haben, dann in den Ortsturnieren und auch unsere vielen Helfer, die heute wieder im Einsatz sind, nicht zuletzt die Kampfrichter, die dafür sorgen sollen, dass auch hier ein fairer Wettkampf stattfindet. Die Besten unseres heutigen Kreisausscheides werden sich qualifizieren für den Regionalausscheid, der am 9.09.2006 in Halle stattfinden wird. Dann, wie bisher, und da haben wir keine schlechten Erfolge zu verzeichnen, wird das Landesturnier Niedersachsen-Sachsen-Anhalt am 7.10. in Hannover stattfinden und auch in Hannover wird das Bundesturnier vom 9. bis 12.11. in diesem Jahr durchgeführt. Also wir hoffen, dass wir natürlich dann auch Teilnehmer haben. Da ist es von der Wegstrecke nicht so weit nach Hannover, als dann in das übrige Bundesland, wie das bisher war. Also nochmal herzlichen Dank für die Unterstützung von allen Helfern, Eltern, Großeltern und alle, die mitgeholfen haben. Damit ist der heutige Kreisausscheid eröffnet.
0: Im Anschluss gingen die Mädchen an den Start. Sie mussten ihre Geschicklichkeit entlang des Parcours beweisen.

0: Sag mal, könnt ihr euch nicht wenigstens eine polnische Putzfrau leisten? Die arbeiten doch gerne für uns.
1: Aber guck mal, die da hinten unten, die anderen Völker, die können doch unseren Reichtum überhaupt nicht schätzen. Leute, pass mal auf, ich verrate euch mal was. Ich habe mal einen zerlumpten Süditaliener, habe ich mal 5 Euro geschenkt.
0: Geschenkt?
1: Ja,
0: mir klauen sie die mal vorher.
1: Ich habe ihnen geschenkt. Wisst ihr warum? Weil ich dachte, ach Gott, kannst du abends mal satt essen, ne? Und den Rest davon aufs Konto für schlechte Zeiten.
0: So, und was macht er?
1: Ich hab's

0: 15 Billionen hat, woher soll das denn bitte schön den Humor nennen?
1: Aber eines sage ich euch, wenn ihr nicht mit der dritten Welt teilt, dann kommt die dritte Welt zu uns. Und dann kommst du in Eisleben nicht mehr über den Marktplatz, weil dort afrikanische Stammesfürsten ihre Lagerfeuer anzünden und ihre Büffel grillen. So sieht das doch aus.
0: Ach, Ralf, was heißt denn, wenn ihr nicht teilt, wenn ihr nicht teilt? Na, teil du doch, ne? Was? Du hast von allen dreien hier das dickste Konto.
2: Oh, hast du von seinem neuesten Glück schon wieder gehört?
0: Nee, hat er noch im Lotto gewonnen.
2: Nein. Aber drei Erbtanten gestorben. Ach. Seltsamerweise an einer einzigen Fischvergiftung.
0: Oh Mann, so ein Mist. Warum essen meine Tanten die Fisch?
2: Du musst mal welchen machen.
0: Ja. Ja, dich da drüben. Dich sollte man ordentlich zur Kasse bitten, sollte man dich.
1: Wenn ich euch so höre, ihr redet, wie es versteht. Ihr redet, wie ihr es versteht. Was bin ich denn? Ich frage euch mal, was ich bin.
2: Ist da jetzt eine ehrliche Antwort?
1: Nein, ein Stück stabile deutsche Kaufkraft, das bin ich. Und diese Kaufkraft muss ich Deutschland erhalten, sonst gibt es da bloß noch mehr Arbeitslose. Ich sage euch was, geteilter Reichtum ist doppelte Armut. Glaubt's mir. Ich
2: sage euch was, wenn du mal guckst, deine drei...
1: Ruhe! Ruhe! Jetzt hört doch mal auf zu streiten. Da seht ihr... Nicht mal die ach so guten Schauspieler sind bereit zu teilen.
2: So weit. Ja. Jetzt mischt sich sogar schon die Musiker mit ein. Ja.
0: Und dabei sind wir Schauspieler doch nachweislich die besseren Menschen auf der Welt. Und jetzt mache ich mal einen Vorschlag. Wie wäre es, wenn sich die gesamte Menschheit für ein paar tausend Jahre einforstet, bis sich der ganze Globus für uns erholt hat?
2: Hä? Da geht doch das ganze Theater wieder von vorne los.
0: Nö, wir brauchen bloß die Arme, um mich wieder aufzubauen.

0: Gregor Majewski am Saxophon. Wenn Sie mehr wissen wollen, meine Damen und Herren, über die Befindlichkeiten von uns und von Deutschland und von Sachsen-Anhalt, dann besuchen Sie uns im Katharinenstift. Da spielen wir unser Sommerkabarett, eingebrockt und ausgelöffelt, mit Gregor Majewski, Daniela Merz, Tobias Triebswetter und Ralf Richter. Am 14. und 15. Juli und am 28. und 29. Juli noch einmal. Am 14. die Premiere ist aber schon, das freut uns besonders, ausverkauft. Ich hoffe, wir sehen uns zum Sommerkabarett.
1: Am 12. Juli führte die Industrie- und Handelskammer Halle-Dessau ihren 7. Gästeabend der Wirtschaft im Hotel an der Klosterpforte in Eisleben durch. Regionalgeschäftsführerin Frau Kögel begrüßte die Gäste zu diesem Abend, der ganz im Zeichen der Verkehrspolitik stand. Mit dabei unter anderem André Schröder, Mitglied des Landtages Sachsen-Anhalt und verkehrspolitischer Sprecher der CDU-Fraktion, sowie der stellvertretende IHK-Hauptgeschäftsführer Reinhard Schröter. Er stellte eine IHK-Studie zur Entwicklung der Infrastruktur im IHK-Bezirk von 1990 bis 2005 vor. Unter der Prämisse Verkehrsinfrastruktur Erfolgsfaktor für Unternehmen wurden die Entwicklungen seit der Wende in unserer Region beleuchtet. Dabei konnte viel Positives vermeldet werden. Ob Eisenbahn, Binnenschifffahrt oder Straßenverkehr, überall ist Gewaltiges in den letzten 15 Jahren geleistet worden. Aber fehlende Finanzmittel haben auch dazu geführt, dass manche Träume nicht verwirklicht werden konnten. Gerade was den Autobahnausbau betrifft, liegen Licht und Schatten dicht beieinander. Positiv zu vermelden ist, dass die Südumfahrung Leipzig in wenigen Wochen eröffnet werden kann. Auch sieht ein weiterer Abschnitt der A38 in Thüringen seiner Fertigstellung entgegen. Andererseits ruhen die Arbeiten am letzten Teilstück des Ringes um Halle-Leipzig, der A143, und des Bauabschnittes Rotenschirmbach, Kreuz Halle Süd, der A38. In beiden Fällen sind Rechtsstreitigkeiten der Grund. Deshalb wird befürchtet, dass die Lücke der A38 bei Rotenschirmbach Richtung Halle keinesfalls vor 2008 geschlossen werden kann. Die Anwesenden jedenfalls diskutierten lebhaft, inwiefern die Infrastruktur für ihr Unternehmen von Bedeutung ist.

0: 8 € Mindestlohn gesetzlich garantiert. Halten Sie das für gerechtfertigt? War das Motto einer Diskussionsrunde, organisiert vom Kreisverband der Linkspartei PDS Mansfelder Land. Eingeladen dazu wurde in das Hotel Graf Mansfeld am Markt in der Lutherstadt Eisleben. Der Diskussion stellten sich Edeltraud Roger, Mitglied des Landtages und stellvertretende Landesbezirksvorsitzende der Gewerkschaft Verdi, sowie die Landtagsabgeordneten Frau Dr. Angelika Klein und Stefan Gebhardt. Diskutiert wurden das Für und Wider für einen gesetzlichen Mindestlohn in Deutschland, vor dem Hintergrund, dass in fast allen EU-Ländern ein solcher Mindestlohn bereits existiert. Vor allem kontrovers das Thema, ob die kleinen und mittelständischen Unternehmen der Region in der Lage wären, einen solchen Mindestlohn zu tragen und ob dieser nicht dazu beitragen würde, Arbeitsplätze zu vernichten. Wie auch immer der Standpunkt der einzelnen Diskussionsteilnehmer war, das Thema Mindestlohn wird so schnell nicht aus den Schlagzeilen verschwinden. Die Straße zwischen der B180 und der Justizvollzugsanstalt Volkstedt ist in einem jämmerlichen Zustand. Ortsbürgermeister Dirk Schatz weiß um die Situation und hofft nun, eine Perspektive für die Lösung dieses Verkehrsproblems zu haben.
1: Auf Einladung des Anstaltsleiters der JVA Volkstedt befindet sich eine Delegation des Landtages sowie die Bundestagsabgeordnete Frau Uta Heller der CDU hier in Volkstedt. Und als Ortsbürgermeister möchte ich die Gelegenheit gleich darauf nutzen, sowohl unsere Bundestagsabgeordnete als auch nochmal die Öffentlichkeit auf die Zustände der hiesigen öffentlichen Straße hinzuweisen. Seit mehreren Jahren versuchen wir, diese Straße zu sanieren. Leider ist es eine kommunale Straße geworden. Die Mittel der Stadt reichen dafür nicht aus. Es ist uns aber gelungen, jetzt Anträge für das Haushaltsjahr 2007 zu stellen. Und mit Hilfe des Landkreises hoffen wir, dann diese Straße 2007 so sanieren zu können, dass sie für den öffentlichen Verkehr auch befahrbar ist. Man kann sich das angucken. Es sind Löcher mittlerweile darin, die verkehrsgefährdend sind. Wir hoffen, dass wir das alles in die Reihe kriegen. Dankeschön.
0: Zunächst einmal jedoch konnte der geplante Besuch in der Justizvollzugsanstalt stattfinden. Und es bleibt zu hoffen, dass in Zukunft solche Bilder der Vergangenheit angehören. In die alte Lutherschule am Andreaskirchplatz lud am 15. Juli der Förderverein Alte Lutherschule zu einem Sommerfest ein. Das sanierungsbedürftige Gebäude soll revitalisiert werden. Letztlich fasst Herr Bechstein die Ziele des Vereins so zusammen.
2: Unser Ansinnen ist es, bei unserer Mitarbeit im kulturellen Netzwerk die Touristen oder den Touristen, die also unsere Stadt besuchen, hier eine vielfältige Aufenthaltsqualität zu ermöglichen, einen vielgestaltigen Aufenthalt zu ermöglichen, sowohl den Touristen, die quasi nur stunden- oder tageweise hier sind, oder auch denen, die von weit her kommen und sich vielleicht auch länger mit dem lutherischen Erbe auseinandersetzen.
0: Der Nachmittag trug musikalisch-literarischen Charakter. Mitgestalter unter anderem Gregor Majewski.

0: Am 15. Juli feierte die Kleingartenanlage am Stachelberg in Walbeck ihren 18. Geburtstag. Der Vorsitzende der Gartensparte, Hans-Jürgen Hoffmann, stellte die immerhin 10 Hektar große Anlage kurz vor.
1: Unsere Gartensparte wurde 1988 gegründet, hat jetzt ihr 18-jähriges Jubiläum. Unser Gartensparte befinden sich 215 Gärten, die von rundgerechnet 116 Kleingärtnern gehegt und gepflegt werden. Natürlich wären wir froh, wenn wir noch mehr Gartenmitglieder hätten. Aber im Allgemeinen sind die Gartenfreunde sehr glücklich hier. Sie fühlen sich wohl. Und wir feiern in diesem Jahr das 4. Gartenfest.
2: Ja, Stichwort Gartenfest. Was wird es dann alles geben?
1: Wir beginnen um 10 Uhr mit dem Spielbus für die Kinder, werden um 11 Uhr jetzt die Festsitzung machen. Um 12 Uhr haben wir dann das Mittagessen aus der Gulaschkanone, um 15 Uhr Kaffee trinken und auch eine Tanzgruppe wird um 15 Uhr erscheinen und wird einige Einlagen bringen. Den ganzen Nachmittag werden die Gartenfreunde kegeln können. Das Bratwurstkegeln ist sehr beliebt bei uns. Außerdem findet abends das Grillen statt und die Tanzveranstaltung, die Disco, mit einem Herrn Eschholz aus Freckleben.
2: Also jeder ist vorbereitet für die Gartenfreunde. Ja, Sie sprachen anfangs davon, dass durchaus noch Gärten zu vergeben werden hier.
1: Ja.
2: Wer Interesse hat, wo muss er sich denn melden?
1: Er müsste sich melden direkt bei mir oder im Schaukasten. Ja, wir haben am Eingang der Gartensparte einen Schaukasten. Er brauchte bloß einen Brief reinwerfen und schon würden wir einen Brief beantworten. Oder telefonisch, ja, auch unsere Telefonnummern stehen im Schaukasten. Also es ist alles für alles getan worden, damit wirklich jeder, der uns besucht oder die Gartenanlage sich ansieht, wirklich sieht, dass in unserem Garten was geschieht.
0: Unter den Gästen der Festsitzung auch die Landwirtschaftsministerin und Bürgermeisterin von Walbeck, Frau Wernicke. Sie wurde mit einem kleinen Blumenstrauß begrüßt. Aber dann ließ Herr Hoffmann die 18 Jahre Entwicklung der Kleingartensparte am Stachelberg erst einmal Revue passieren. Der Bogen spannte sich dabei von den Anfängen in den letzten Zeiten der DDR bis ins Heute. Augenblicke der Rückbesinnung für alle, die dabei gewesen sind. Doch an diesem Tag gab es erstmal jede Menge zu feiern.

0: 8798, 8799, 8800, 8801, 8802. Ja, es stimmt. Die Naturbühne hier in Rahlswiek hat genau 8802 Sitzplätze. 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

0: Hallo und herzlich willkommen, liebe Zuschauerinnen und Zuschauer, bei Punktum, Ihrem regionalen Fernsehprogramm am heutigen Mittwoch. Bundestag und Bundesrat haben das Gebäudemodernisierungsgesetz beschlossen. Damit entfällt die 65%-Vorgabe für alternative Energiequellen im Heizungsquäler, erklärt der Präsident der Handwerkskammer Halle, Thomas Keindorf. Das Handwerk fordert eine verlässliche Politik, die dem Wettbewerb möglichst viel Spielraum gibt, um die günstigste Lösung für jeden Einzelfall zu finden. Das kann kein kleinteiliges Gesetz leisten, sondern nur zwischen den Besonderheiten des Gebäudes und dem ausführenden Handwerksbetrieb vor Ort entschieden werden. Eine große Rolle spielt beispielsweise die vorgesehene weitere energetische Sanierung. Wichtig sei zum Beispiel, eine gut dimensionierte Heizungsanlage zu nutzen und darüber hinaus weitere energetische Sanierungsmaßnahmen an den Gebäuden zu kombinieren, um eine hohe Effizienz im Energieverbrauch zu ermöglichen. Für solche Beratungen sind unsere Handwerksbetriebe gerüstet, so Keindorf weiter. Er fordert zugleich eine mögliche Förderung von Sanierungsmaßnahmen, technologieoffen, bürokratiearm und langfristig auszugestalten. Der Landkreis Mansfeld-Südharz fördert im Rahmen des Kreishaushaltes die Ansiedlung von Ärzten und Studenten in unterversorgten Gebieten. Auf der Grundlage gestellter Anträge wurde nun aktuell entschieden, Zuwendungen in Höhe von 50.000 Euro neu zu vergeben. Mit dem Geld werden unter anderem eine neue Kinderärztin in eine Gemeinschaftspraxis sowie Modernisierungsmaßnahmen im Rahmen der Übernahme einer Zahnarztpraxis in Sangerhausen unterstützt. Darüber hinaus wird die Gründung einer Einzelpraxis für Psychiatrie in Röpplingen am See bezuschusst. Es gibt diverse Straßensperrungen im Stadtgebiet Hettstedt. So aufgrund einer Baumaßnahme infolge einer Havarie der Gasleitung wird im Bereich Kirchplatz bei Nummer 3 bis 6 bis zum 14.8. vollgesperrt. Und aufgrund einer Baumaßnahme zum Austausch einer Gasleitung wird der Bereich Martinstraße bei Nummer 40 vom 20. bis 31. Juli voll gesperrt sein. Der Verkehr wird über die Windmühlenstraße, Haderbornstraße umgeleitet. Aufgrund von Arbeiten an einer Gashochdruckleitung wird der Bereich Hegelstraße neben der Gartenanlage und dem Garagenkomplex von jetzt an bis zum 21.8. halbzeitig gesperrt. Aufgrund von Abrissarbeiten wird im Bereich Molmecker Straße Nummer 75 von 27.07. bis zum 7.08. eine Vollsperrung eingerichtet. Alle aktuellen Sperrungsmeldungen sind ebenfalls unter dem Link zu finden bei Sperrmeldungen bei der Stadt Hettstedt.
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0: Hallo, liebe Zuschauerinnen und Zuschauer von Punktum. Wir melden uns heute aus der Kreisverwaltung Sangerhausen, neben mir unser Landrat. Das hat auch einen Grund, dass wir hier sind, denn es gibt ein kleines Jubiläum zu feiern. Am 21. Juli sind es 5 Jahre, dass er Landrat vom Landkreis Mansfeld-Südarz ist. Herr Schröder, herzlichen Glückwunsch erstmal dazu. Das muss man erstmal erreichen. Andere schaffen es vielleicht auch nicht. Und wenn man da zurückblickt, ist es natürlich schwierig, 5 Jahre in 3 Sätze zu fassen. Aber ich denke mal, ein großes Thema stand immer. Das war das Thema von Investitionen in die unterschiedlichsten Bereiche. Ich denke, über die Zeit gesehen war das eine Erfolgsgeschichte hier.
1: Ja, erstmal vielen Dank für den Glückwunsch. Es ist in der Tat erstaunlich, immer zu sehen, wie schnell die Zeit vergeht. Und wir hatten große Ziele. Auch ich persönlich haben ja das Ziel gesteckt, dass der Kreis auch nicht nur einfach nur verwaltet, den Kreis verwaltet, sondern auch wirklich in die Gestaltung geht, in die Regionalentwicklung geht. Und das geht nur mit Investitionen. Und da ist uns wirklich einiges gelungen. Also allein in den letzten 5 Jahren sind 25 Millionen Euro in die Schulsanierung geflossen. Jetzt in den nächsten Wochen wird ja auch der Ersatzneubau der Förderschule in Eisleben freigegeben. Aber wir haben in allen Schulen investiert, im gesamten Landkreis 25 Millionen Euro in 5 Jahren, 20 Millionen in die Kreisstraßen investiert. Wir haben Verantwortung übernommen im Rahmen des Strukturwandels, 30 Projekte, davon ein Drittel Maßnahmen, die der Kreis selber umsetzt, auch um auch die Kommunen zu entlasten. Wir haben das Sondervermögen. Also wir haben insgesamt viel mehr für Investitionen gemacht, in den Nahverkehr investiert, den Rufix als Bedarfsbus eingeführt und ganz viel im Bereich auch der Wirtschaftsförderung getan, Fachkräfteallianzen geschmiedet und auch die Verwaltung umstrukturiert, um einfach viel mehr für ja, die Integration, für die berufliche Integration zu tun und last but not least 50 Millionen für die Digitalisierung ausgegeben. Breitbandanschlüsse, schnelle Internetverbindungen, 50 Millionen koordiniert über Fachförderprogramme. Auch bei der Digitalisierung gab es einen richtigen Schub.
0: Ja, ich kann mich erinnern, das war ja auch oft Thema, über das wir berichtet haben, wie das Schritt für Schritt ausgebaut wird. Aber man darf sich vor der Frage ja auch nicht verschließen, dass unsere Welt von Krisen geprägt ist. Es gibt weltweite, regionale und natürlich auch die wirklich lokale vor Ort. Die größeren spielen hier schon rein, aber wir hatten genug eigene. Ich denke nur ans Helmehochwasser zum Beispiel. Corona hat alle betroffen, aber auch natürlich unsere Region, die Vogelgrippe und. Das ist auch so ein Brocken, mit dem man umgehen muss.
1: Richtig, in Krisenzeiten auch zu stehen und Verantwortung zu übernehmen, das ist uns in den letzten 5 Jahren wirklich gelungen. Wer sich noch daran erinnern kann, wir hatten die letzten Wellen der Corona-Pandemie und viele Angstmacher haben ein Versorgungschaos gewittert und wir haben diese Corona-Pandemie wirklich mit Vernunft und Augenmaß hier vor Ort gesteuert. Wir haben immerhin Solidarität mit über 1.400 Flüchtlingen aus der Ukraine geübt, die hier in Mansfeld-Südharz leben und größtenteils jetzt auch arbeiten. Wir hatten eine Vogelgrippe jetzt 25 und wir hatten den Katastrophenfall mit dem Helme-Hochwasser. Also da kommt schon einiges zusammen und in diesen Krisen hat der Kreis, glaube ich, seine Aufgaben ganz gut erfüllt.
0: Ja, das vergangene Jahr war geprägt durch wirklich vielerlei Feierveranstaltungen, die wir hatten. Es gab Jubiläen zu begehen. Und auch das war eine Sache, die bestimmt die letzte Zeit geprägt hat.
1: Ja, natürlich gab es Jubiläen. Wichtig ist, was hinter diesen Veranstaltungen steht. Der Landkreis muss seine Rolle in der Region wahrnehmen und muss sich viel stärker vernetzen. Erfolg ist immer Teamwork und diese Vernetzung war wichtig, dass wir unsere Kreispartnerschaft mit Neu-Ulm wieder aufleben ließen. Wir haben unsere Rolle, im Aufsichtsrat der Europäischen Metropolregion spielen wir jetzt eine stärkere Rolle. Wir haben, wie gesagt, Allianzen geschmiedet, wollen jetzt beim Zukunftszentrum in Halle als Landkreis mitspielen, also auch Projekte übernehmen für junge Menschen aus Europa hier im Landkreis. Also das ganze Thema Vernetzung gipfelt, glaube ich, auch in großen Investitionen des Landes. Dass Burg und Schloss Altstädt die Kulturstiftung des Landes übernimmt, war ja nicht selbstverständlich. Dass wir 22 Millionen über das Bauernkriegsjubiläum bekommen haben, über eine Landesausstellung, war nicht selbstverständlich. Und dass mit der Abschiebehafteinrichtung und mit dem Ersatzneubauten in Volkstädt auch die größte Investition des Landes seit der Kreisneubildung hier stattfindet, ist auch nicht selbstverständlich. Also diese Vernetzung übergreifend in der Region auch sich mit anderen Partnern zusammenzuschließen, hat uns gut getan.
0: Der Landkreis hat ja über 130.000 Einwohner und Einwohnerinnen. Das sind auch ganz unterschiedliche Interessen, die irgendwie unter einen Hut gebracht werden müssen. Für einen ist das ÖPNV-Problem als das Dringendste, was gelöst werden muss. Andere ist das Thema Hausärzte etc. pp. Da gibt es ja so viele Partikularinteressen. Wie soll man die dann unter den Hut bringen?
1: Ja, wir haben früh angefangen vor 5 Jahren mit runden Tischen zum Thema Ärzteversorgung zum Beispiel. Wir haben über ein kreiseigenes Förderprogramm Ansiedlungsprämien ausgeteilt. Wir haben 21 Ärzte in der Ansiedlung inzwischen auch gefördert und die Unterversorgung, die es tatsächlich in Teilbereichen noch gibt, zumindest deutlich abgeschwächt. Wir haben über den Strukturwandel medizinische Versorgungszentren geplant. Die sind jetzt gerade in der baulichen Umsetzung. Also bei der Ärzteversorgung hat sich einiges getan. Und so versuchen wir in jedem Bereich, ob Digitalisierung, Ärzteversorgung, immer die Problemthemen aufzugreifen und eben versuchen, sachlich auch eine Lösung zuzuführen. Die Arbeitsmarktintegration spielt eine große Rolle. Wir haben so viele Menschen, die erwerbsfähig sind, aber Leistungen beziehen. Auch da müssen wir in der Zukunft noch mehr tun, um einfach diese Reserve für den Arbeitsmarkt auch besser zu heben.
0: Ja, da ist ja ganz aktuell was passiert. Wir sind ja Modellregion für die Bürgerarbeit.
1: Richtig, wir wollen aktivieren durch Fordern, sagen wir gerne. Das heißt, jeder muss natürlich im Rahmen seiner Möglichkeiten auch bereit sein, etwas zu tun. Und wir wollen auch durch Arbeitsgelegenheiten jemanden, der Hilfe erhält, dazu ermutigen, sich auch weiter in der Gesellschaft einzubringen, sich einfach nicht auszuklinken und Hilfe zu bekommen, sondern auch wieder aktiviert zu werden, wieder in den Arbeitsmarkt zurückzukehren. Das bedeutet Weiterbildung, intensive Beratung, aber das bedeutet auch Arbeitsgelegenheiten für diejenigen, die das können.
0: Wir hatten ja ÖPNV kurz angesprochen und ich muss mich daran gewöhnen, noch Ruffix heißt ja, er jetzt, nachdem der Wettbewerb da ausgerufen wurde. Das ist ja wohl mehr oder weniger eine Erfolgsgeschichte,
1: Ja, weniger. Wir fahren insgesamt weniger, ist umweltfreundlicher, spart CO2, spart Treibstoff, spart auch dort ein, wo man ja Luft fährt. Mhm. Im Prinzip waren ja viele Buslinien ganz schlecht frequentiert, nachdem die Schülerbeförderung durch ist, fahren die großen Busse mit weniger als 2 Fahrgästen. Das haben wir ein bisschen zurückgenommen und das Potenzial haben wir nicht einfach eingespart, sondern dafür haben wir einen Bedarfsverkehr eingeführt, ein Ruffix, wie wir ihn nennen. Also das heißt, es gibt Bestellbusse, die kann man ordern, die sind innerhalb einer Stunde sind sie da und fahren an jedem Ort, wo man es will. Und diese Verkehrswende im ländlichen Raum ist eigentlich das, was wir brauchen. Wir brauchen individualisierte Nahverkehrsangebote. Das ist einfach der Punkt. Große Busse, die in eine Richtung fahren, nach festen Linien, sind in den größeren Städten schon noch notwendig. Aber im ländlichen Raum ist das Verhalten der Menschen und die Mobilitätsansprüche sehr individuell. Und darauf eine Antwort zu finden, ist uns mit dem Ruffix gelungen.
0: Nun ist es ja so, dass das ja alles umgesetzt werden muss. Und da sind wir bei dem Thema Kreisverwaltung. Die sitzt hier in den Gebäuden. Und wenn man hier sich ganz aktuell nähert, sieht man, hier passiert was. Ist eingerüstet. Hier das ganze Gebäude wird ja aufgehübscht, will ich mal so sagen. Aber das ist vielleicht nur ein Symbol für die Arbeit.
1: Ja, das Aufhübschen ist kein Symbol. Tatsächlich sind wir danach ein attraktiverer Arbeitgeber. Und natürlich, wenn man saniert, eine neue Fassade anbringt oder Fenster erneuern muss, dann soll das ja danach auch optisch wirken. Aber der eigentliche Hauptgrund ist ein anderer. Wir wollen mit der Umsetzung eines Raumkonzeptes die Kreisverwaltung schlanker machen. Wir wollen bündeln. Wir wollen in weniger Gebäuden danach arbeiten, als das jetzt noch der Fall ist. Wir sind sehr weit zerstreut. Es gab ja 2 Kreisgebietsreformen. Überall werden Liegenschaften noch von der Kreisverwaltung genutzt, teilweise sogar teuer angemietet. Das soll zurückgehen. Wir wollen Betriebskosten sparen. Betriebskosten, die wir sparen, können wir dann wieder für die Leute einsetzen, für die Sportförderung oder andere Maßnahmen. Also das heißt, wir wollen eine schlanke, effiziente Verwaltung. Dazu gehört ein Umbau. Und hier, wo das Gerüst gerade entsteht, wird ein Wärmedämmputz angebracht und die Fenstersanierung wird dann bei uns auch extrem Heizkosten sparen.
0: Ja, 5 Jahre sind ja schon ein recht erheblicher Zeitraum, sage ich mal. Ist Ihnen da was in Erinnerung geblieben, was Sie für ein besonders herausragendes Ereignis hielten und gleich noch angeschlossen? Was würden Sie sich denn für die kommenden 2 Jahre der Legislaturperiode wünschen?
1: Naja, also es gibt viele, viele sehr erfüllende Ereignisse. Natürlich ist es immer ganz wichtig, auch das ist für die Kreisverwaltung extrem wichtig, auch für mich als Landrat wichtig, dass man sieht, dass der Kreistag zu vernünftigen Entscheidungen in der Lage ist. Das alles ist ja kein One-Man-Show, sondern das ist immer ein Gemeinschaftsspiel und alle wesentlichen Dinge werden im Kreistag entschieden und dass der Kreistag zu vernünftigen Mehrheiten kommt, das ist extrem wichtig. Natürlich diese Vertragsunterzeichnung mit Staatsminister Ropra, wo Schloss Altstädt in die Kulturstiftung überführt wird. Die Dankeschön-Veranstaltung nach dem Helme-Hochwasser, über 1000 Menschen hier in der Mammuthalle. Dieses Gemeinschaftserlebnis, in der Krise zusammenzustehen, da spielten auch die Altkreisgrenzen keine Rolle. Das sind natürlich Dinge, die einfach erhebend sind und die einen auch stolz machen auf die Region. Aber da gibt es ganz, ganz viele, viele Dinge. Aber natürlich ist man auch noch nicht am Ende mit seinen Aufgaben. Viele Dinge, gerade Investitionen, sind ja mehrjährig und müssen weiter geplant und verfolgt werden. Da sind wir ja jetzt erst in der Umsetzungsphase vieler Maßnahmen. Vieles ist beim Bürger auch noch gar nicht angekommen. Und es ist auch wichtig, immer daran zu erinnern, dass das immer nur geht, wenn man einen Haushalt hat, wenn man Mittel beschließt. Und wir haben ja viele politische Kräfte, die an all dem nicht mehr mitwirken wollen oder die dagegen sind. Also es ist schon ganz wichtig, dass man immer die politischen Mehrheiten hat, auch das Vernünftige zu tun. Und die Zukunftsherausforderung Nummer eins ist, glaube ich, der kommunale Finanzfriede, dass wir mit den Städten und Gemeinden einfach versuchen, ohne Streit, ohne Gerichte und ohne Verfahrenskosten für die Anwälte in der Lage sind, unsere finanziellen Verhältnisse zu regeln. Das ist eigentlich noch ein Wunsch, den man hat für die nächste Zeit im Amt.
0: Auf alle Fälle ein großes Thema. Letzte Frage. Anfang der Woche hat der Landkreis zum Wassersparen aufgerufen. Wie ist die Entwicklung jetzt? Müssen bestimmte Dinge verboten werden oder was zeichnet sich ab?
1: Also wir sind immer als Kreis so aufgestellt, dass wir sagen, im Zweifel für die Freiheit. Das heißt, wir haben bürgerliche Freiheiten und auch bei der Nutzung und dem Agieren in der Natur wollen wir nicht mit übertriebenen Regeln und quasi vorfristig reagieren. Aber wir haben es alle Jahre wieder. In der Sommerzeit wird das Wasser knapp. Die natürlichen Wasserreservoirs drohen ein bisschen trocken zu fallen und deswegen sind die Wasserentnahmen aus den Gewässern und Seen und Flüssen zum Beispiel durchaus auch regulierend zu bearbeiten, aber das machen wir wirklich nur, wenn es nötig ist. Jetzt haben wir appelliert an die Bevölkerung, seht bitte zu, dass ihr, wenn ihr eure Pools befüllt, wenn ihr im Garten gießt, dass ihr das nur in den Abendstunden macht. Also das vernünftige Umgehen mit diesem wichtigen Rohstoff Wasser steht jetzt im Vordergrund. Einschreiten, Verbote, das machen wir nur, wenn es wirklich dringend nötig ist.
0: Jetzt sind wir nach diesem Ausblick über die Jahre wieder in den Ebenen der täglichen Entscheidungen angekommen. Genau, das sind die ja, die sich summieren über die Zeit. Ja, vielen Dank, Herr Landrat, für diese Auskünfte und viel Erfolg im Sinne des Landkreises bei der weiteren Arbeit.
1: Vielen Dank.
0: Und vielen Dank bei Ihnen, liebe Zuschauerinnen und Zuschauer, fürs Dranbleiben.
2: Der Sangerhäuser Ortsteil Oberstdorf im Februar 2026. Der Vorstand des Dorfgemeinschaftsvereins, den es erst einige Monate gibt, trifft sich an diesem Tag, um die letzten Unterschriften unter die Gründungspapiere zu setzen und das weitere Vorgehen zu besprechen. Eine Spendenaktion, auch im Internet, soll Geld für eine Gulaschkanone in die Kasse spülen. Hannes, gelernter Koch, kann sich eine Nutzung für Dorffeste und Ähnliches gut vorstellen. Ziel der Aktion ist es, 3000 Euro bis Ostern zusammenzubekommen.
3: Dass wir unsere Gulaschkanone besorgen wollen über die Spendenaktion. Aktueller Stand sind wir bei 1800 Euro knapp, plus noch ein paar Spenden von Firmen, die da nicht mit auf der Plattform sind. Ich sag mal, heute baut 2000, 2200. Also fehlt nicht mehr allzu viel, 3000 brauchen wir.
4: Ziel ist ja Ostern.
3: Genau, Ziel ist Ostern, die 3000 Euro zusammen zu haben. Um das Ganze ein bisschen lustiger zu gestalten, hat Toni und ich mich bereit erklärt, wenn wir die Summe erreichen, eine Klatze zu scheren. Auch natürlich mit Vor- und Nacherbildung.
2: Am 11. Juni 2026, gut ein halbes Jahr später, traf man sich wieder, diesmal an der Feuerwehr. Hatte es doch tatsächlich geklappt, die anvisierte Summe bis Ostern einzusammeln.
3: Wir haben die Gulaschkanone jetzt besorgt und jetzt wollen wir unsere Wettschulden einlösen. Wie ihr seht, muss noch ein bisschen Farbe dran. Das sind die nächsten Aufgaben, die passieren und dann werden wir damit anfangen zu kochen.
4: Was ist denn eine Gulaschkanone? Wo kommt die her?
3: NVA.
5: FKÜ, die ganz normalen Baujahr 62, also ein bisschen älter wie ich. Und dann geht's los, ja.
2: Wie gerade erwähnt, waren also die Wettschulden von Toni und Hannes einzulösen. Heißt, die Haare mussten ab. Das war ein leichtes für Friseurin Anja, die auch ohne großes Federlesen sofort zur Tat schritt.

0: Nun waren die beiden Protagonisten also oben ohne. Und während es an den Feinschliff ging, verlieh die Vereinschefin noch einmal ihre Freude über die Anschaffung Ausdruck.
1: Genau, wir haben vor, die zu jeder unserer Veranstaltungen hier entsprechend dann mit aufzustellen. Wir planen ja auch 2028 unser Feuerwehr-Europa-Treffen hier bei uns im Harz. Und da soll die auf jeden Fall auch Verwendung haben. Wir wollen auf jeden Fall die Feste hier mit da ausstatten. 2028 unser Feuerwehrtreffen hier mit ausstatten. Und eventuell, da sind wir noch in der Klärung, ob wir wirklich so vielleicht einmal im Quartal oder einmal im halben Jahr tatsächlich hier im Dorf die vorne auf dem Platz hinstellen und da entsprechend auch dann Erbsensuppe, was auch immer, dann verkaufen.
0: Ja, zum Haarschneiden braucht man eine Friseurin,
1: genau.
0: Aber zum Kochen braucht man auch einen Koch.
1: Genau.
0: Habt ihr den?
1: Wir haben den, und zwar Hannes, der ist gelernter Koch und der hat das ganze Projekt ja mehr oder weniger ins Leben gerufen. Und er hat gesagt, es gibt ein festes Team und er wird da quasi Hauptansprechpartner sozusagen dafür. Und der kümmert sich dann darum und kocht dann auch entsprechend.
2: Mit Schulden sind eingelöst.
3: Prost. Prost.
4: 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Am 26. Juli um 17 Uhr beginnt ein Orgelkonzert mit Kirchenmusikdirektor Thomas Ennenbach in der Marktkirche St. Andreas in der Lutherstadt Eisleben. Thema Giganten des Barocks, Bach und Händel sowie Verehrer. Der Eintritt kostet 10 Euro im Vorverkauf. Schüler bis 18 Jahre brauchen nichts bezahlen. Zum Tag des offenen Denkmals lädt der Schmidtschacht Helbra am 13. September von 9.30 Uhr bis 16.30 Uhr ein. 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
5: Der DAX notierte am Mittwochvormittag bei 25.063,75 Punkten. Der TecDAX bei 3.815,42 Zählern und der Euro war in US-Dollar 14,41 wert.
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5: In der Nacht zum Donnerstag ist es zunehmend wolkig bis stark bewölkt. Im weiteren Verlauf bilden sich regional Schauer. Es besteht eine geringe Gewitterneigung. Die Tiefstwerte sinken auf 16 bis 11 Grad, der Wind weht schwach aus unterschiedlichen Richtungen. Der Donnerstag wird wechselnd bis stark bewölkt. Es können regionale Schauer und einzelne Gewitter auftreten. Teilweise gibt es vermehrt heitere Abschnitte und es ist überwiegend trocken. Die Höchsttemperaturen erreichen 26 bis 29 Grad, der Wind weht schwach aus Ost. In der Nacht zum Freitag ist es gering bewölkt bis wolkig und meist niederschlagsfrei. Örtlich bildet sich Dunst oder Nebel. Die Temperaturen gehen auf 18 bis 14 Grad zurück, der Wind weht schwach aus unterschiedlichen Richtungen. Der Freitag startet heiter. Danach wird es wechselnd bis stark bewölkt und es kommen örtlich Schauer sowie Gewitter mit Unwetterpotenzial auf. Lokal auch Starkregen, Sturmböen und Hagel. Die Luft erwärmt sich auf 25 bis 28 Grad, der Wind weht schwach bis mäßig aus Nordwest. In der Nacht zum Samstag ist es wechselhaft, regional bilden sich Schauer und Gewitter. Die Luft kühlt auf 17 bis 13 Grad ab, der Wind weht schwach aus Nord. Am Samstag ist es wechselnd bis stark bewölkt und anfangs fallen regional Schauer sowie einzelne Gewitter. Im Tagesverlauf wird es zunehmend trocken. Es wird weniger warm, mit Höchstwerten von 22 bis 24 Grad. Der Wind weht mäßig, teils frisch aus Nordwest.
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5: Um 11 Uhr waren es 23 Grad, die Luftfeuchtigkeit betrug 36% und der Luftdruck 1021 Hektopascal.
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0: Mit dem ersten Spatenstich hat am 5. Juli offiziell der Bau der neuen Biogasanlage in Querfurt begonnen. Die Bauzeit beträgt voraussichtlich etwa 6 Monate. Noch in diesem Jahr kann aus regionalen Rohstoffen erzeugter Strom und Wärme in die Netze eingespeist werden. Bürgermeister Peter Kunert begrüßte die Gäste auf dem Baugelände im Süden von Querfurt in unmittelbarer Nähe des Zwischenlagers der Agrargenossenschaft Querfurt EG außerhalb der Stadtgrenzen. Er ließ die Entwicklung bis zu diesem ersten Spatenstich Revue passieren und würdigte das Engagement aller Beteiligten.
1: Wenn wir das Ganze über eine oder unter eine Überschrift stellen, dann könnte man das mit Voltaire sagen: Das Bessere ist der Feind des Guten. Weil 1993 hat die Stadt Querfurt nach der Wende einen großen Schritt gemacht und im Wohngebiet Süd eine neue Zeit eingeleitet mit der Errichtung eines modernen Gasheizwerkes. Das war damals in Absprache mit der Gasversorgungsgesellschaft ein großer Kraftakt. Querfurt wurde extra wegen dieser Investition an das Fernleitungsnetz angeschlossen. Das war also auch für den Gasversorger eine zusätzliche Investition. Aber man wollte damals die neue Zeit, die Nachwendezeit dokumentieren und ein großes Wohngebiet zukunftssicher versorgen. Das ist gelungen. Wir haben in dem Gebiet in Querfurt Süd die Hälfte der Einwohner der Stadt Querfurt wohnen. Und es war ganz wichtig, dort ein einheitliches Heizsystem einzuführen. Das Solidaritätsprinzip wurde dort oben angewendet, weil alle Beteiligten der Meinung waren und sind, dass die Beheizung eines so großen Gebietes, die Versorgung mit Energie, zukunftssicher und bezahlbar sein muss. Aber wie gesagt, was gut ist, kann ja trotzdem besser werden. Wir haben der Zeit geschuldet, sozusagen mit der Wohnungsbaugesellschaft, die eine hundertprozentige Tochter der Stadt Querfurt ist, überlegt, wie kann man dieses Wohngebiet, wie kann man die Versorgung der Menschen dort oben so gestalten, dass wir uns dem stellen, was im Allgemeinen auf uns zukommt. Also ich meine damit Klimawandel, Umweltgeschehnisse, Energiekrise, Wachstumsprobleme, alles das, was unsere Gesellschaft bewegt und was in den letzten 10 Jahren rasant zugenommen hat, ist etwas, was man in einer Stadt wie der Stadt Querfurt natürlich auch beachten muss und möglichst so verwenden muss, dass es den Menschen nützt.
0: Resultat dieser Überlegungen war dieses Bauprojekt vor den Toren der Stadt. Als wesentlicher Schritt für die Umsetzung dieses Konzeptes wurde bereits am 10. Juni 2010 im Stadtrat die Ausgliederung der Fernwärme in die Fernwärmegesellschaft Querfurt MbH als hundertprozentiges Tochterunternehmen der Wohnungsbaugesellschaft Querfurt beschlossen. Zum 1.1. dieses Jahres nahm die Fernwärmegesellschaft Querfurt MbH ihre operative Tätigkeit auf. Der Geschäftsführer der Wohnungsbaugesellschaft sowie der Fernwärmegesellschaft, Herr Tutschka, berichtete von der Entwicklung der Fernwärmeversorgung in Querfurt. Der nächste Schritt in Richtung zukunftsfähige Wärmeversorgung war die Gründung der gemeinsamen Gesellschaft Biogas Querfurt GmbH und Co. KG zwischen der Fernwärmegesellschaft und der Agrargenossenschaft Querfurt. Sie errichtet und betreibt die neue Biogasanlage. Auch der Geschäftsführer jener Biogas Querfurt GmbH, Jörg Kamprad, der gleichzeitig auch Vorstandsvorsitzender der Agrargenossenschaft Querfurt ist, meldete sich an diesem Tag zu Wort. Im Zusammenspiel aller Beteiligten ist vorgesehen, dass die Agrargenossenschaft die Versorgung mit regionalen Rohstoffen sicherstellt, die Fernwärmegesellschaft den langfristigen Wärmeabsatz durch die Belieferung der Kunden im Fernwärmegebiet Querfurt Süd garantiert und die gemeinsame Biogas Querfurt GmbH und Co. KG den Bau und die Betriebsführung der Biogasanlage und des Blockheizkraftwerkes durchführt. Ende diesen Jahres soll bereits die erste Energie verteilt werden. In der Biogasanlage wird dann nach einem speziellen Gärungsprozess aus landwirtschaftlichen Reststoffen Methangas hergestellt. Das produzierte Gas wird über eine Mikrobiogasleitung zum 2,5 Kilometer entfernten Blockheizkraftwerk auf dem Gelände der Fernwärmegesellschaft transportiert und dort mit Hilfe einer Kraft-Wärme-Kopplung verarbeitet. Somit wird sichergestellt, dass die eingesetzten regionalen Rohstoffe mit einem Wirkungsgrad von über 80% hocheffizient in Strom und Wärme umgewandelt werden. Mit einer Leistung von 500 Kilowatt kann der Strombedarf von etwa 1000 Haushalten rund um die Uhr ganzjährig gedeckt werden. Die parallel hierzu entstehende Wärme wird in das Fernwärmenetz eingespeist und sichert somit künftig etwa 30% des Wärmebedarfs im Wohngebiet Querfurt Süd. Das macht die Gemeinde unabhängiger vom Erdgasbezug von außen. Durch die Nutzung regenerativer Energie erfolgt die gesamte Kette der Wärmeproduktion des Wohngebietes Querfurt Süd in Zukunft klimaneutral. Aber selbstverständlich sollte es an diesem Tag auch einen symbolischen ersten Spatenstich geben. Zunächst beschickten Herr Kunert, Herr Kamprad und Herr Tutschka eine Zeitkapsel mit aktuellen Dokumenten. Sodann wurde der erste Spatenstich ausgeführt und mit entsprechenden guten Wünschen für das Gelingen des Baues und des Projektes insgesamt ist die Zeitkapsel in den Boden versenkt worden. Ja.

0: Mit der Unterstützung von ADAC und der Deutschen Post veranstaltete die Verkehrswacht Mansfelder Land und die Polizei ein Fahrradgeschicklichkeitsturnier als Kreisausscheid für Jungen und Mädchen des Jahrgangs 1991 bis 1998. Austragungsort war das Wiesengelände in der Lutherstadt Eisleben.
1: Aber nicht nur herzlichen Dank für unsere Teilnehmer, sondern wir möchten auch hier noch einmal ausdrücklich darstellen, den Dank auszusagen für alle Helfer, die erstens für die Durchführung der Schulterniere gesorgt haben, die uns unterstützt haben, dann in den Ortsturnieren und auch unsere vielen Helfer, die heute wieder im Einsatz sind, nicht zuletzt die Kampfrichter, die dafür sorgen sollen, dass auch hier ein fairer Wettkampf stattfindet. Die Besten unseres heutigen Kreisausscheides werden sich qualifizieren für den Regionalausscheid, der am 9.09.2006 in Halle stattfinden wird. Dann, wie bisher, und da haben wir keine schlechten Erfolge zu verzeichnen, wird das Landesturnier Niedersachsen-Sachsen-Anhalt am 7.10. in Hannover stattfinden und auch in Hannover wird das Bundesturnier vom 9. bis 12.11. In diesem Jahr durchgeführt. Also wir hoffen, dass wir natürlich dann auch Teilnehmer haben. Da ist es von der Wegstrecke nicht so weit nach Hannover, als dann in das übrige Bundesland, wie das bisher war. Also nochmal herzlichen Dank für die Unterstützung von allen Helfern, Eltern, Großeltern und alle, die mitgeholfen haben. Damit ist der heutige Kreisausscheid eröffnet.
0: Im Anschluss gingen die Mädchen an den Start. Sie mussten ihre Geschicklichkeit entlang des Parcours beweisen.

0: Sag mal, könnt ihr euch nicht wenigstens eine polnische Putzfrau leisten? Die arbeiten doch gerne für uns.
1: Aber guck mal, die da hinten unten, die anderen Völker, die können doch unseren Reichtum überhaupt nicht schätzen. Leute, pass mal auf, ich verrate euch mal was. Ich habe mal einem zerlumpten Süditaliener, habe ich mal 5 Euro geschenkt.
0: Geschenkt?
1: Ja,
0: mir klauen sie die mal vorher.
1: Ich habe den geschenkt. Wisst ihr warum? Weil ich dachte, ach Gott, kann Staaten manchmal satt essen, ne? Und den Rest davon aufs Konto für schlechte Zeiten.
0: So, und was macht er?
1: Ich hab's genau gesehen. Geht mit seinen Kumpels los und verjuckst das ganze Geld. Während ich nächtelang wach liege und darüber nachgrüble, wie ich das Finanzamt wieder um 10 Euro bescheißen kann. Haben die da unten nicht anderes vor als Tralafitti?
0: Aber so sind die Brüder,
1: das sag's euch. Nur Tralafitti haben die Komme.
2: Mensch, Ralf, Lebensfreude gehört auch zum Reichtum, ne? Und so gesehen sind die viel reicher als wir.
0: Ja, aber geben die uns was ab von ihrem Tralafitti?
1: Ab und zu mal schicken sie uns ihre Pavarottis und Amazottis, dann singen die und lassen sie noch gut bezahlen.
2: Ach, ich sag's euch, lieber arm und vergnügt als reich und verknatzt.
0: Aber warum sind wir dann eigentlich nicht reich und vergnügt?
2: Na, ein Volk, das 15 Millionen auf Sparkonten rumliegen hat, ne? Und befürchten muss, dass es nach dem Teilen nur noch

0: ich bin.
1: Ist da jetzt eine ehrliche Antwort?
0: Nein, ein Stück stabile deutsche Kaufkraft, das bin ich.
1: Und diese Kaufkraft muss ich Deutschland erhalten, sonst gibt es da bloß noch mehr Arbeitslose.
0: Ich sage was. Geteilter Reichtum ist doppelte Armut. Glaub's mir.
1: Ich sag das auch.
0: Wenn du mal guckst, deine drei.
2: Ruhe!
3: Jetzt hört doch mal auf zu streiten. Da seht ihr, nicht mal die ach so guten Schauspieler sind bereit zu teilen.
0: So weit. Ja, also, jetzt mischt sich sogar schon die Musiker mit ein, du.
2: Und dabei sind wir Schauspieler doch nachweislich die besseren Menschen auf der Welt. Und jetzt mache ich mal einen Vorschlag. Wie wäre es, wenn sich die gesamte Menschheit für ein paar tausend Jahre einforstet, bis sich der ganze Globus für uns erholt hat?
0: Hä? Sag hier doch das ganze Theater wieder von vorne los.
2: Nö, wir brauchen bloß die Arme, um mich wieder aufzubauen.

0: Sergej Gromajewski am Saxophon. Ja, wenn Sie mehr wissen wollen, meine Damen und Herren, über die Befindlichkeiten von uns und von Deutschland und von Sachsen-Anhalt, dann besuchen Sie uns im Katharinenstift. Da spielen wir unser Sommerkabarett, eingebrockt und ausgelöffelt, mit Gregor Majewski, Daniela Merz, Tobias Triebswetter und Ralf Richter. Am 14. und 15. Juli und am 28. und 29. Juli noch einmal. Am 14. die Premiere ist aber schon, das freut uns besonders, ausverkauft. Ich hoffe, wir sehen uns zum Sommerkabarett.
1: Am 12. Juli führte die Industrie- und Handelskammer Halle Dessau ihren 7. Gästeabend der Wirtschaft im Hotel an der Klosterpforte in Eisleben durch. Regionalgeschäftsführerin Frau Kögel begrüßte die Gäste zu diesem Abend, der ganz im Zeichen der Verkehrspolitik stand. Mit dabei unter anderem André Schröder, Mitglied des Landtages Sachsen-Anhalt und verkehrspolitischer Sprecher der CDU-Fraktion, sowie der stellvertretende IHK-Hauptgeschäftsführer Reinhard Schröter. Er stellte eine IHK-Studie zur Entwicklung der Infrastruktur im IHK-Bezirk von 1990 bis 2005 vor. Unter der Prämisse Verkehrsinfrastruktur Erfolgsfaktor für Unternehmen wurden die Entwicklungen seit der Wende in unserer Region beleuchtet. Dabei konnte viel Positives vermeldet werden. Ob Eisenbahn, Binnenschifffahrt oder Straßenverkehr, überall ist Gewaltiges in den letzten 15 Jahren geleistet worden. Aber fehlende Finanzmittel haben auch dazu geführt, dass manche Träume nicht verwirklicht werden konnten. Gerade was den Autobahnausbau betrifft, liegen Licht und Schatten dicht beieinander. Positiv zu vermelden ist, dass die Südumfahrung Leipzig in wenigen Wochen eröffnet werden kann. Auch sieht ein weiterer Abschnitt der A38 in Thüringen seiner Fertigstellung entgegen. Andererseits ruhen die Arbeiten am letzten Teilstück des Ringes um Halle Leipzig, der A143, und des Bauabschnittes Rotenschirmbach, Kreuz Halle Süd, der A38. In beiden Fällen sind Rechtsstreitigkeiten der Grund. Deshalb wird befürchtet, dass die Lücke der A38 bei Rotenschirmbach Richtung Halle keinesfalls vor 2008 geschlossen werden kann. Die Anwesenden jedenfalls diskutierten lebhaft, inwiefern die Infrastruktur für ihr Unternehmen von Bedeutung ist. €8 Mindestlohn gesetzlich garantiert. Halten Sie das für gerechtfertigt? War das Motto einer Diskussionsrunde, organisiert vom Kreisverband der Linkspartei PDS Mansfelder Land. Eingeladen dazu wurde in das Hotel Graf Mansfeld am Markt in der Lutherstadt Eisleben. Der Diskussion stellten sich Edeltraud Roger, Mitglied des Landtages und stellvertretende Landesbezirksvorsitzende der Gewerkschaft Verdi, sowie die Landtagsabgeordneten Frau Dr. Angelika Klein und Stefan Gebhardt. Diskutiert wurden das Für und Wider für einen gesetzlichen Mindestlohn in Deutschland, vor dem Hintergrund, dass in fast allen EU-Ländern ein solcher Mindestlohn bereits existiert. Vor allem kontrovers das Thema, ob die kleinen und mittelständischen Unternehmen der Region in der Lage wären, einen solchen Mindestlohn zu tragen und ob dieser nicht dazu beitragen würde, Arbeitsplätze zu vernichten. Wie auch immer der Standpunkt der einzelnen

0: den Diskussionsteilnehmer war, das Thema Mindestlohn wird so schnell nicht aus den Schlagzeilen verschwinden. Die Straße zwischen der B180 und der Justizvollzugsanstalt Volkstedt ist in einem jämmerlichen Zustand. Ortsbürgermeister Dirk Schatz weiß um die Situation und hofft nun, eine Perspektive für die Lösung dieses Verkehrsproblems zu haben.
1: Auf Einladung des Anstaltsleiters der JVA Volkstedt befindet sich eine Delegation des Landtages sowie die Bundestagsabgeordnete Frau Uta Heller der CDU hier in Volkstedt. Und als Ortsbürgermeister möchte ich die Gelegenheit gleich darauf nutzen, sowohl unsere Bundestagsabgeordnete als auch nochmal die Öffentlichkeit auf die Zustände der hiesigen öffentlichen Straße hinzuweisen. Seit mehreren Jahren versuchen wir, diese Straße zu sanieren. Leider ist es eine kommunale Straße geworden. Die Mittel der Stadt reichen dafür nicht aus. Es ist uns aber gelungen, jetzt Anträge für das Haushaltsjahr 2007 zu stellen. Und mit Hilfe des Landkreises hoffen wir, dann diese Straße 2007 so sanieren zu können, dass sie für den öffentlichen Verkehr auch befahrbar ist. Man kann sich das angucken. Es sind Löcher mittlerweile darin, die verkehrsgefährdend sind. Wir hoffen, dass wir das alles in die Reihe kriegen. Dankeschön.
0: Zunächst einmal jedoch konnte der geplante Besuch in der Justizvollzugsanstalt stattfinden. Und es bleibt zu hoffen, dass in Zukunft solche Bilder der Vergangenheit angehören. In die alte Lutherschule am Andreaskirchplatz lud am 15. Juli der Förderverein Alte Lutherschule zu einem Sommerfest ein. Das sanierungsbedürftige Gebäude soll revitalisiert werden. Letztlich fasst Herr Bechstein die Ziele des Vereins so zusammen.
2: Unser Ansinnen ist es, bei unserer Mitarbeit im kulturellen Netzwerk die Touristen oder den Touristen, die also unsere Stadt besuchen, hier eine vielfältige Aufenthaltsqualität zu ermöglichen, einen vielgestaltigen Aufenthalt zu ermöglichen, sowohl den Touristen, die quasi nur stunden- oder tageweise hier sind, oder auch denen, die von weit her kommen und sich vielleicht auch länger mit dem lutherischen Erbe auseinandersetzen.
0: Der Nachmittag trug musikalisch-literarischen Charakter. Mitgestalter unter anderem Gregor Majewski.

0: Am 15. Juli feierte die Kleingartenanlage am Stachelberg in Walbeck ihren 18. Geburtstag. Der Vorsitzende der Gartensparte, Hans-Jürgen Hoffmann, stellte die immerhin 10 Hektar große Anlage kurz vor.
1: Unsere Gartensparte wurde 1988 gegründet, hat jetzt ihr 18-jähriges Jubiläum. Unser Gartensparte befinden sich 215 Gärten, die von rundgerechnet 116 Kleingärtnern gehegt und gepflegt werden. Natürlich wären wir froh, wenn wir noch mehr Gartenmitglieder hätten. Aber im Allgemeinen sind die Gartenfreunde sehr glücklich hier. Sie fühlen sich wohl. Und wir feiern in diesem Jahr das 4. Gartenfest.
2: Ja, Stichwort Gartenfest, was wird es dann alles geben?
1: Wir beginnen um 10 Uhr mit dem Spielbus für die Kinder, werden um 11 Uhr jetzt die Festsitzung machen. Um 12 Uhr haben wir dann das Mittagessen aus der Gulaschkanone, um 15 Uhr Kaffee trinken und auch eine Tanzgruppe wird um 15 Uhr erscheinen und wird einige Einlagen bringen. Den ganzen Nachmittag werden die Gartenfreunde kegeln können. Das Bratwurstkegeln ist sehr beliebt bei uns. Außerdem findet abends das Grillen statt und die Tanzveranstaltung, die Disco, mit einem Herrn Eschholz aus Freckleben.
2: Also jeder ist vorbereitet für die Gartenfreunde. Ja, Sie sprachen anfangs davon, dass durchaus noch Gärten zu vergeben werden hier.
1: Ja.
2: Wer Interesse hat, wo muss er sich denn melden?
1: Er müsste sich melden direkt bei mir oder im Schaukasten. Ja, wir haben am Eingang der Gartensparte einen Schaukasten. Er brauchte bloß einen Brief reinwerfen und schon würden wir einen Brief beantworten. Oder telefonisch, ja, auch unsere Telefonnummern stehen im Schaukasten. Also es ist alles für alles getan worden, damit wirklich jeder, der uns besucht oder die Gartenanlage sich ansieht, wirklich sieht, dass in unserem Garten was geschieht.
0: Unter den Gästen der Festsitzung auch die Landwirtschaftsministerin und Bürgermeisterin von Walbeck, Frau Wernicke. Sie wurde mit einem kleinen Blumenstrauß begrüßt. Aber dann ließ Herr Hoffmann die 18 Jahre Entwicklung der Kleingartensparte am Stachelberg erst einmal Revue passieren. Der Bogen spannte sich dabei von den Anfängen in den letzten Zeiten der DDR bis ins Heute. Augenblicke der Rückbesinnung für alle, die dabei gewesen sind. Doch an diesem Tag gab es erstmal jede Menge zu feiern.

0: 8798, 8799, 8800, 8801, 8802. Ja, es stimmt. Die Naturbühne hier in Rahlswiek hat genau 8802 Sitzplätze. 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

Hallo und herzlich willkommen, liebe Zuschauerinnen und Zuschauer, bei Punktum, Ihrem regionalen Fernsehprogramm am heutigen Mittwoch. Bundestag und Bundesrat haben das Gebäudemodernisierungsgesetz beschlossen. Damit entfällt die 65%-Vorgabe für alternative Energiequellen im Heizungskeller, erklärt der Präsident der Handwerkskammer Halle, Thomas Keindorf. Das Handwerk fordert eine verlässliche Politik, die dem Wettbewerb möglichst viel Spielraum gibt, um die günstigste Lösung für jeden Einzelfall zu finden. Das kann kein kleinteiliges Gesetz leisten, sondern nur zwischen den Besonderheiten des Gebäudes und dem ausführenden Handwerksbetrieb vor Ort entschieden werden. Eine große Rolle spielt beispielsweise die vorgesehene weitere energetische Sanierung. Wichtig sei zum Beispiel, eine gut dimensionierte Heizungsanlage zu nutzen und darüber hinaus weitere energetische Sanierungsmaßnahmen an den Gebäuden zu kombinieren, um eine hohe Effizienz im Energieverbrauch zu ermöglichen. Für solche Beratungen sind unsere Handwerksbetriebe gerüstet, so Keindorf weiter.

0: fordert zugleich eine mögliche Förderung von Sanierungsmaßnahmen, technologieoffen, bürokratiearm und langfristig auszugestalten. Der Landkreis Mansfeld-Südharz fördert im Rahmen des Kreishaushaltes die Ansiedlung von Ärzten und Studenten in unterversorgten Gebieten. Auf der Grundlage gestellter Anträge wurde nun aktuell entschieden, Zuwendungen in Höhe von 50.000 Euro neu zu vergeben. Mit dem Geld werden unter anderem eine neue Kinderärztin in einer Gemeinschaftspraxis sowie Modernisierungsmaßnahmen im Rahmen der Übernahme einer Zahnarztpraxis in Sangerhausen unterstützt. Darüber hinaus wird die Gründung einer Einzelpraxis für Psychiatrie in Röpplingen am See bezuschusst. Es gibt diverse Straßensperrungen im Stadtgebiet Hettstedt. So aufgrund einer Baumaßnahme infolge einer Havarie der Gasleitung wird im Bereich Kirchplatz bei Nummer 3 bis 6 bis zum 14.8. voll gesperrt. Und aufgrund einer Baumaßnahme zum Austausch einer Gasleitung wird der Bereich Martinstraße bei Nummer 40 vom 20. bis 31. Juli voll gesperrt sein. Der Verkehr wird über die Windmühlenstraße, Haderbornstraße umgeleitet. Aufgrund von Arbeiten an einer Gashochdruckleitung wird der Bereich Hegelstraße neben der Gartenanlage und dem Garagenkomplex von jetzt an bis zum 21.08. halbseitig gesperrt. Aufgrund von Abrissarbeiten wird im Bereich Molmecker Straße Nummer 75 von 27.07. bis zum 7.08. eine Vollsperrung eingerichtet. Alle aktuellen Sperrungsmeldungen sind ebenfalls unter dem Link zu finden bei Sperrmeldungen bei der Stadt Hettstedt.
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0: Hallo, liebe Zuschauerinnen und Zuschauer von Punktum. Wir melden uns heute aus der Kreisverwaltung Sangerhausen, neben mir unser Landrat. Es hat auch einen Grund, dass wir hier sind, denn es gibt ein kleines Jubiläum zu feiern. Am 21. Juli sind es 5 Jahre, dass er Landrat vom Landkreis Mansfeld-Südarz ist. Herr Schröder, herzlichen Glückwunsch erstmal dazu. Das muss man erstmal erreichen. Andere schaffen es vielleicht auch nicht. Und wenn man da zurückblickt, ist es natürlich schwierig, 5 Jahre in 3 Sätze zu fassen. Aber ich denke mal, ein großes Thema stand immer. Das war das Thema von Investitionen in die unterschiedlichsten Bereiche. Ich denke, über die Zeit gesehen war das eine Erfolgsgeschichte hier.
1: Ja, erstmal vielen Dank für den Glückwunsch. Es ist in der Tat erstaunlich, immer zu sehen, wie schnell die Zeit vergeht. Und wir hatten große Ziele, auch ich persönlich haben ja das Ziel gesteckt, dass der Kreis auch nicht nur einfach nur verwaltet, den Kreis verwaltet, sondern auch wirklich in die Gestaltung geht, in die Regionalentwicklung geht. Und das geht nur mit Investitionen. Und da ist uns wirklich einiges gelungen. Also allein in den letzten 5 Jahren sind 25 Millionen Euro in die Schulsanierung geflossen. Jetzt in den nächsten Wochen wird ja auch der Ersatzneubau der Förderschule in Eisleben frei.

0: gegeben, aber wir haben in allen Schulen investiert, im gesamten Landkreis 25 Millionen Euro in 5 Jahren, 20 Millionen in die Kreisstraßen investiert. Wir haben Verantwortung übernommen im Rahmen des Strukturwandels, 30 Projekte, davon ein Drittel Maßnahmen, die der Kreis selber umsetzt, auch um auch die Kommunen zu entlasten. Wir haben das Sondervermögen, also wir haben insgesamt viel mehr für Investitionen gemacht, in den Nahverkehr investiert, den Rufix als Bedarfsbus eingeführt und ganz viel im Bereich auch der Wirtschaftsförderung getan, Fachkräfteallianzen geschmiedet und auch die Verwaltung umstrukturiert und einfach viel mehr für ja, die Integration, für die berufliche Integration zu tun und last but not least 50 Millionen für die Digitalisierung ausgegeben. Breitbandanschlüsse, schnelle Internetverbindungen, 50 Millionen koordiniert über Fachförderprogramme. Auch bei der Digitalisierung gab es einen richtigen Schub.
1: Ja, ich kann mich erinnern, das war ja auch oft Thema, über das wir berichtet haben, wie das Schritt für Schritt ausgebaut wird. Aber man darf sich vor der Frage ja auch nicht verschließen, dass unsere Welt von Krisen geprägt ist. Es gibt weltweite, regionale und natürlich auch die wirklich lokale vor Ort. Die größeren spielen hier schon rein, aber wir hatten genug eigene. Ich denke nur ans Helmehochwasser zum Beispiel. Corona hat alle betroffen, aber auch natürlich unsere Region, die Vogelgrippe und. Das ist auch so ein Brocken, mit dem man umgehen muss.
0: Richtig, in Krisenzeiten auch zu stehen und Verantwortung zu übernehmen, das ist uns in den letzten 5 Jahren wirklich gelungen. Wer sich noch daran erinnern kann, wir hatten die letzten Wellen der Corona-Pandemie und viele Angstmacher haben ein Versorgungschaos gewittert und wir haben diese Corona-Pandemie wirklich mit Vernunft und Augenmaß hier vor Ort gesteuert. Wir haben immerhin Solidarität mit über 1400 Flüchtlingen aus der Ukraine geübt, die hier in Mansfeld-Südharz leben und größtenteils jetzt auch arbeiten. Wir hatten eine Vogelgrippe jetzt 25 und wir hatten den Katastrophenfall mit dem Helme-Hochwasser. Also da kommt schon einiges zusammen und in diesen Krisen hat der Kreis, glaube ich, seine Aufgaben ganz gut erfüllt.
1: Ja, das vergangene Jahr war geprägt durch wirklich vielerlei Feierveranstaltungen, die wir hatten. Es gab Jubiläen zu begehen. Und auch das war eine Sache, die bestimmt die letzte Zeit geprägt hat.
0: Ja, natürlich gab es Jubiläen. Wichtig ist, was hinter diesen Veranstaltungen steht. Der Landkreis muss seine Rolle in der Region wahrnehmen und muss sich viel stärker vernetzen. Erfolg ist immer Teamwork. Und diese Vernetzung war wichtig, dass wir unsere Kreispartnerschaft mit Neu-Ulm wieder aufleben ließen. Wir haben unsere Rolle, im Aufsichtsrat der Europäischen Metropolregion spielen wir jetzt eine stärkere Rolle. Wir haben, wie gesagt, Allianzen geschmiedet, wollen jetzt beim Zukunftszentrum in Halle als Landkreis mitspielen, also auch Projekte übernehmen für junge Menschen aus Europa hier im Landkreis. Also das ganze Thema Vernetzung gipfelt, glaube ich, auch in großen Investitionen des Landes. Dass Burg und Schloss Altstädt die Kulturstiftung des Landes übernimmt, war ja nicht selbstverständlich. Dass wir 22 Millionen über das Bauernkriegsjubiläum bekommen haben, über eine Landesausstellung, war nicht selbstverständlich. Und dass mit der Abschiebehafteinrichtung und mit dem Ersatzneubauten in Volkstädt auch die größte Investition des Landes seit der Kreisneubildung hier stattfindet, ist auch nicht selbstverständlich. Also diese Vernetzung übergreifend in der Region auch sich mit anderen Partnern zusammenzuschließen, hat uns gut getan.
1: Der Landkreis hat ja über 130.000 Einwohner und Einwohnerinnen. Das sind auch ganz unterschiedliche Interessen, die irgendwie unter einen Hut gebracht werden müssen. Für einen ist das ÖPNV-Problem als das Dringendste, was gelöst werden muss. Andere ist das Thema Hausärzte etc. pp. Da gibt es ja so viele Partikularinteressen. Wie soll man die dann unter den Hut bringen?
0: Ja, wir haben früh angefangen vor 5 Jahren mit runden Tischen zum Thema Ärzteversorgung zum Beispiel. Wir haben über ein kreiseigenes Förderprogramm Ansiedlungsprämien ausgeteilt. Wir haben 21 Ärzte in der Ansiedlung inzwischen auch gefördert und die Unterversorgung, die es tatsächlich in Teilbereichen noch gibt, zumindest deutlich abgeschwächt. Wir haben über den Strukturwandel medizinische Versorgungszentren geplant. Die sind jetzt gerade in der baulichen Umsetzung. Also bei der Ärzteversorgung hat sich einiges getan. Und so versuchen wir in jedem Bereich, ob Digitalisierung, Ärzteversorgung, immer die Problemthemen aufzugreifen und eben versuchen, sachlich auch eine Lösung zuzuführen. Die Arbeitsmarktintegration spielt eine große Rolle. Wir haben so viele Menschen, die erwerbsfähig sind, aber Leistungen beziehen. Auch da müssen wir in der Zukunft noch mehr tun, um einfach diese Reserve für den Arbeitsmarkt auch besser zu heben.
1: Ja, da ist ja ganz aktuell was passiert. Sie sind ja, oder wir sind ja Modellregion für die Bürgerarbeit.
0: Richtig, wir wollen aktivieren durch Fordern, sagen wir gerne. Das heißt, jeder muss natürlich im Rahmen seiner Möglichkeiten auch bereit sein, etwas zu tun. Und wir wollen auch durch Arbeitsgelegenheiten jemanden, der Hilfe erhält, dazu ermutigen, sich auch weiter in der Gesellschaft einzubringen, sich einfach nicht auszuklinken und Hilfe zu bekommen, sondern auch wieder zu aktiviert zu werden, wieder in den Arbeitsmarkt zurückzukehren. Das bedeutet Weiterbildung, intensive Beratung, aber das bedeutet auch Arbeitsgelegenheiten für diejenigen, die das können.
1: Wir hatten ja ÖPNV kurz angesprochen und ich muss mich daran gewöhnen, noch Ruffix heißt er jetzt, nachdem der Wettbewerb da ausgerufen wurde. Das ist ja wohl mehr oder weniger eine Erfolgsgeschichte, ja?
0: Ja, weniger. Wir fahren insgesamt weniger, ist umweltfreundlicher, spart CO2, spart Treibstoff, spart auch dort ein, wo man ja Luft fährt. Mhm. Im Prinzip waren ja viele Buslinien ganz schlecht frequentiert, nachdem die Schülerbeförderung durch ist, fahren die großen Busse mit weniger als 2 Fahrgästen. Das haben wir ein bisschen zurückgenommen und das Potenzial haben wir nicht einfach eingespart, sondern dafür haben wir einen Bedarfsverkehr eingeführt, einen Ruffix, wie wir ihn nennen. Also das heißt, es gibt Bestellbusse, die kann man ordern, die sind innerhalb einer Stunde sind sie da und fahren an jedem Ort, wo man es will. Und diese Verkehrswende im ländlichen Raum ist eigentlich das, was wir brauchen. Wir brauchen individualisierte Nahverkehrsangebote. Das ist einfach der Punkt. Große Busse, die in eine Richtung fahren, nach festen Linien, sind in den größeren Städten schon noch notwendig, aber im ländlichen Raum ist das Verhalten der Menschen und die Mobilitätsansprüche sehr individuell. Und darauf eine Antwort zu finden, ist uns mit dem Ruffix gelungen.
1: Nun ist es ja so, dass das ja alles umgesetzt werden muss. Und da sind wir bei dem Thema Kreisverwaltung. Die sitzt hier in den Gebäuden. Und wenn man hier sich ganz aktuell nähert, sieht man, hier passiert was. Ist eingerüstet. Hier das ganze Gebäude wird ja aufgehübscht, will ich mal so sagen. Aber das ist vielleicht nur ein Symbol für die Arbeit.
0: Ja, das Aufhübschen ist kein Symbol. Tatsächlich sind wir danach ein attraktiverer Arbeitgeber. Und natürlich, wenn man saniert, eine neue Fassade anbringt oder Fenster erneuern muss, dann soll das ja danach auch optisch wirken. Aber der eigentliche Hauptgrund ist ein anderer. Wir wollen mit der Umsetzung eines Raumkonzeptes die Kreisverwaltung schlanker machen. Wir wollen bündeln. Wir wollen in weniger Gebäuden danach arbeiten, als das jetzt noch der Fall ist. Wir sind sehr weit zerstreut. Es gab ja 2 Kreisgebietsreformen. Überall werden Liegenschaften noch von der Kreisverwaltung genutzt, teilweise sogar teuer angemietet. Das soll zurückgehen. Wir wollen Betriebskosten sparen. Betriebskosten, die wir sparen, können wir dann wieder für die Leute einsetzen, für die Sportförderung oder andere Maßnahmen. Also das heißt, wir wollen eine schlanke, effiziente Verwaltung. Dazu gehört ein Umbau. Und hier, wo das Gerüst gerade entsteht, wird ein Wärmedämmputz angebracht und die Fenstersanierung wird dann bei uns auch extrem Heizkosten sparen.
1: Ja, 5 Jahre sind ja schon ein recht erheblicher Zeitraum, sage ich mal. Ist Ihnen da was in Erinnerung geblieben, was Sie für ein besonders herausragendes Ereignis hielten und gleich noch angeschlossen? Was würden Sie sich denn für die kommenden 2 Jahre der Legislaturperiode wünschen?
0: Naja, also es gibt viele, viele sehr erfüllende Ereignisse. Natürlich ist es immer ganz wichtig, auch das ist für die Kreisverwaltung extrem wichtig, auch für mich als Landrat wichtig, dass man sieht, dass der Kreistag zu vernünftigen Entscheidungen in der Lage ist. Das alles ist ja kein One-Man-Show, sondern das ist immer ein Gemeinschaftsspiel und alle wesentlichen Dinge werden im Kreistag entschieden und dass der Kreistag zu vernünftigen Mehrheiten kommt, das ist extrem wichtig. Natürlich diese Vertragsunterzeichnung mit Staatsminister Ropra, wo Schloss Altstädt in die Kulturstiftung überführt wird. Die Dankeschön-Veranstaltung nach dem Helme-Hochwasser, über 1000 Menschen hier in der Mammuthalle. Dieses Gemeinschaftserlebnis, in der Krise zusammenzustehen, da spielten auch die Altkreisgrenzen keine Rolle. Das sind natürlich Dinge, die einfach erhebend sind und die einen auch stolz machen auf die Region. Aber da gibt es ganz, ganz viele, viele Dinge. Aber natürlich ist man auch noch nicht am Ende mit seinen Aufgaben. Viele Dinge, gerade Investitionen, sind ja mehrjährig und müssen weiter geplant und verfolgt werden. Da sind wir ja jetzt erst in der Umsetzungsphase vieler Maßnahmen. Vieles ist beim Bürger auch noch gar nicht angekommen. Und es ist auch wichtig, immer daran zu erinnern, dass das immer nur geht, wenn man einen Haushalt hat, wenn man Mittel beschließt. Und wir haben ja viele politische Kräfte, die an all dem nicht mehr mitwirken wollen oder die dagegen sind. Also es ist schon ganz wichtig, dass man immer die politischen Mehrheiten hat, auch das Vernünftige zu tun. Und die Zukunftsherausforderung Nummer 1 ist, glaube ich, der kommunale Finanzfriede, dass wir mit den Städten und Gemeinden einfach versuchen, ohne Streit, ohne Gerichte und ohne Verfahrenskosten für die Anwälte in der Lage sind,

0: unsere finanziellen Verhältnisse zu regeln. Das ist eigentlich noch ein Wunsch, den man hat für die nächste Zeit im Amt.
1: Auf alle Fälle ein großes Thema. Letzte Frage. Anfang der Woche hat der Landkreis zum Wassersparen aufgerufen. Wie ist die Entwicklung jetzt? Müssen bestimmte Dinge verboten werden oder was zeichnet sich ab?
0: Also wir sind immer als Kreis so aufgestellt, dass wir sagen, im Zweifel für die Freiheit. Das heißt, wir haben bürgerliche Freiheiten und auch bei der Nutzung und dem Agieren in der Natur wollen wir nicht mit übertriebenen Regeln und quasi vorfristig reagieren. Aber wir haben es alle Jahre wieder. In der Sommerzeit wird das Wasser knapp. Die natürlichen Wasserreservoirs drohen ein bisschen trocken zu fallen und deswegen sind die Wasserentnahmen aus den Gewässern und Seen und Flüssen zum Beispiel durchaus auch regulierend zu bearbeiten. Aber das machen wir wirklich nur, wenn es nötig ist. Jetzt haben wir appelliert an die Bevölkerung, seht bitte zu, dass ihr, wenn ihr eure Pools befüllt, wenn ihr im Garten gießt, dass ihr das nur in den Abendstunden macht. Also das vernünftige Umgehen mit diesem wichtigen Rohstoff Wasser steht jetzt im Vordergrund. Einschreiten, Verbote, das machen wir nur, wenn es wirklich dringend nötig ist.
1: Jetzt sind wir nach diesem Ausblick über die Jahre wieder in den Ebenen der täglichen Entscheidungen angekommen. Genau, das sind die ja, die sich summieren über die Zeit. Ja, vielen Dank, Herr Landrat, für diese Auskünfte und viel Erfolg im Sinne des Landkreises bei der weiteren Arbeit.
0: Vielen Dank.
1: Und vielen Dank bei Ihnen, liebe Zuschauerinnen und Zuschauer, fürs Dranbleiben.
2: Der Sangerhäuser Ortsteil Oberstdorf im Februar 2026. Der Vorstand des Dorfgemeinschaftsvereins, den es erst einige Monate gibt, trifft sich an diesem Tag, um die letzten Unterschriften unter die Gründungspapiere zu setzen und das weitere Vorgehen zu besprechen. Eine Spendenaktion, auch im Internet, soll Geld für eine Gulaschkanone in die Kasse spülen. Hannes, gelernter Koch, kann sich eine Nutzung für Dorffeste und ähnliches gut vorstellen. Ziel der Aktion ist es, 3000 Euro bis Ostern zusammenzubekommen.
3: Dass wir unsere Gulaschkanone besorgen wollen über die Spendenaktion. Aktueller Stand sind wir bei 1800 Euro knapp, plus noch ein paar Spenden von Firmen, die da nicht mit auf der Plattform sind. Ich sag mal, heute braucht 2000, 2200. Also fehlt nicht mehr allzu viel, 3000 brauchen wir.
4: Ziel ist ja Ostern.
3: Genau, Ziel ist Ostern, die 3000 Euro zusammen zu haben. Um das Ganze ein bisschen lustiger zu gestalten, hat Toni mich bereit erklärt, wenn wir die Summe erreichen, eine Klatze zu scheren. Auch natürlich mit Vor- und Nacherbildung.
2: Am 11. Juni 2026, gut ein halbes Jahr später, traf man sich wieder, diesmal an der Feuerwehr. Hatte es doch tatsächlich geklappt, die anvisierte Summe bis Ostern einzusammeln.
3: Wir haben die Gulaschkanone jetzt besorgt und jetzt wollen wir unsere Wettschulden einlösen. Wie ihr seht, muss noch ein bisschen Farbe dran. Das sind die nächsten Aufgaben, die passieren und dann werden wir
4: Was
3: damit anfangen
4: so
3: zu kochen.
4: Gulaschkanone, wo kommt die her?
3: NVA, FKÜ, die ganz normalen, Baujahr 62, also ein bisschen älter wie ich. Und dann geht's los, ja.
2: Wie gerade erwähnt, waren also die Wettschulden von Toni und Hannes einzulösen. Heißt, die Haare mussten ab. Das war ein leichtes für Friseurin Anja, die auch ohne großes Federlesen sofort zur Tat schritt.

0: Nun waren die beiden Protagonisten also oben ohne. Und während es an den Feinschliff ging, verlieh die Vereinschefin noch einmal ihre Freude über die Anschaffung Ausdruck.
1: Genau, wir haben vor, die zu jeder unserer Veranstaltungen hier entsprechend dann mit aufzustellen. Wir planen ja auch 2028 unser Feuerwehr-Europa-Treffen hier bei uns im Harz. Und da soll die auf jeden Fall auch Verwendung haben. Wir wollen auf jeden Fall die Feste hier mit da.

0: ausstatten, 2028 unser Feuerwehrtreffen hiermit ausstatten. Und eventuell, da sind wir noch in der Klärung, ob wir wirklich so vielleicht einmal im Quartal oder einmal im halben Jahr tatsächlich hier im Dorf die vorne auf dem Platz hinstellen und da entsprechend auch dann Erbsensuppe, was auch immer, dann verkaufen.
1: Ja, zum Haarschneiden braucht man eine Friseurin,
0: genau.
1: Aber zum Kochen braucht man auch einen Koch.
0: Genau.
1: Habt ihr den?
0: Wir haben den, und zwar Hannes. Der ist gelernter Koch und der hat das ganze Projekt ja mehr oder weniger ins Leben gerufen. Und er hat gesagt, es gibt ein festes Team und er wird da quasi Hauptansprechpartner sozusagen dafür. Und der kümmert sich dann darum und kocht dann auch entsprechend.
2: Feuerwerk. Schulden sind eingelöst.
3: Prost.
4: 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Am 26. Juli um 17 Uhr beginnt ein Orgelkonzert mit Kirchenmusikdirektor Thomas Ennenbach in der Marktkirche St. Andreas in der Lutherstadt Eisleben. Thema Giganten des Barocks, Bach und Händel sowie Verehrer. Der Eintritt kostet 10 Euro im Vorverkauf. Schüler bis 18 Jahre brauchen nichts bezahlen. Zum Tag des offenen Denkmals lädt der Schmidtschacht Helbra am 13. September von 9.30 Uhr bis 16.30 Uhr ein. 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
5: Der DAX notierte am Mittwochvormittag bei 25.063,75 Punkten. Der TecDAX bei 3.815,42 Zählern und der Euro war in US-Dollar 14,41 wert.
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5: In der Nacht zum Donnerstag ist es zunehmend wolkig bis stark bewölkt. Im weiteren Verlauf bilden sich regional Schauer. Es besteht eine geringe Gewitterneigung. Die Tiefstwerte sinken auf 16 bis 11 Grad, der Wind weht schwach aus unterschiedlichen Richtungen. Der Donnerstag wird wechselnd bis stark bewölkt. Es können regional Schauer und einzelne Gewitter auftreten. Teilweise gibt es vermehrt heitere Abschnitte und es ist überwiegend trocken. Die Höchsttemperaturen erreichen 26 bis 29 Grad, der Wind weht schwach aus Ost. In der Nacht zum Freitag ist es gering bewölkt bis wolkig und meist niederschlagsfrei. Örtlich bildet sich Dunst oder Nebel. Die Temperaturen gehen auf 18 bis 14 Grad zurück, der Wind weht schwach aus unterschiedlichen Richtungen. Der Freitag startet heiter. Danach wird es wechselnd bis stark bewölkt und es kommen örtlich Schauer sowie Gewitter mit Unwetterpotenzial auf. Lokal auch Starkregen, Sturmböen und Hagel. Die Luft erwärmt sich auf 25 bis 28 Grad, der Wind weht schwach bis mäßig aus Nordwest. In der Nacht zum Samstag ist es wechselhaft, regional bilden sich Schauer und Gewitter. Die Luft kühlt auf 17 bis 13 Grad ab, der Wind weht schwach aus Nord. Am Samstag ist es wechselnd bis stark bewölkt und anfangs fallen regional Schauer sowie einzelne Gewitter. Im Tagesverlauf wird es zunehmend trocken. Es wird weniger warm, mit Höchstwerten von 22 bis 24 Grad. Der Wind weht mäßig, teils frisch aus Nordwest.
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5: Um 11 Uhr waren es 23 Grad, die Luftfeuchtigkeit betrug 36% und der Luftdruck 1021 Hektopascal.
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0: Mit dem ersten Spatenstich hat am 5. Juli offiziell der Bau der neuen Biogasanlage in Querfurt begonnen. Die Bauzeit beträgt voraussichtlich etwa 6 Monate. Noch in diesem Jahr kann aus regionalen Rohstoffen erzeugter Strom und Wärme in die Netze eingespeist werden. Bürgermeister Peter Kuhnert begrüßte die Gäste auf dem Baugelände im Süden von Querfurt in unmittelbarer Nähe des Zwischenlagers der Agrargenossenschaft Querfurt EG außerhalb der Stadtgrenzen. Er ließ die Entwicklung bis zu diesem ersten Spatenstich Revue passieren und würdigte das Engagement aller Beteiligten.
1: Wenn wir das Ganze über eine oder unter eine Überschrift stellen, dann könnten wir das mit Voltaire sagen: Das Bessere ist der Feind des Guten. Weil 1993 hat die Stadt Querfurt nach der Wende einen großen Schritt gemacht und im Wohngebiet Süd eine neue Zeit eingeleitet mit der Errichtung eines modernen Gasheizwerkes. Das war damals in Absprache mit der Gasversorgungsgesellschaft ein großer Kraftakt. Querfurt wurde extra wegen dieser Investition an das Fernleitungsnetz angeschlossen. Das war also auch für den Gasversorger eine zusätzliche Investition. Aber man wollte damals die neue Zeit, die Nachwendezeit dokumentieren und ein großes Wohngebiet zukunftssicher versorgen. Das ist gelungen. Wir haben in dem Gebiet in Querfurt Süd die Hälfte der Einwohner der Stadt Querfurt wohnen. Und es war ganz wichtig, dort ein einheitliches Heizsystem einzuführen. Das Solidaritätsprinzip wurde dort oben angewendet, weil alle Beteiligten der Meinung waren und sind, dass die Beheizung eines so großen Gebietes, die Versorgung mit Energie zukunftssicher und bezahlbar sein muss. Aber wie gesagt, was gut ist,

0: kann ja trotzdem besser werden. Wir haben der Zeit geschuldet, sozusagen, mit der Wohnungsbaugesellschaft, die eine hundertprozentige Tochter der Stadt Querfurt ist, überlegt, wie kann man dieses Wohngebiet, wie kann man die Versorgung der Menschen dort oben so gestalten, dass wir uns dem stellen, was im Allgemeinen auf uns zukommt. Also ich meine damit Klimawandel, Umweltgeschehnisse, Energiekrise, Wachstumsprobleme, alles das, was unsere Gesellschaft bewegt und was in den letzten 10 Jahren rasant zugenommen hat, ist etwas, was man in einer Stadt wie der Stadt Querfurt natürlich auch beachten muss und möglichst so verwenden muss, dass es den Menschen nützt.
1: Resultat dieser Überlegungen war dieses Bauprojekt vor den Toren der Stadt. Als wesentlicher Schritt für die Umsetzung dieses Konzeptes wurde bereits am 10. Juni 2010 im Stadtrat die Ausgliederung der Fernwärme in die Fernwärmegesellschaft Querfurt MbH als hundertprozentiges Tochterunternehmen der Wohnungsbaugesellschaft Querfurt beschlossen. Zum 1.1. dieses Jahres nahm die Fernwärmegesellschaft Querfurt MbH ihre operative Tätigkeit auf. Der Geschäftsführer der Wohnungsbaugesellschaft sowie der Fernwärmegesellschaft, Herr Tutschka, berichtete von der Entwicklung der Fernwärmeversorgung in Querfurt. Der nächste Schritt in Richtung zukunftsfähige Wärmeversorgung war die Gründung der gemeinsamen Gesellschaft Biogas Querfurt GmbH und Co. KG zwischen der Fernwärmegesellschaft und der Agrargenossenschaft Querfurt. Sie errichtet und betreibt die neue Biogasanlage. Auch der Geschäftsführer jener Biogas Querfurt GmbH, Jörg Kamprath, der gleichzeitig auch Vorstandsvorsitzender der Agrargenossenschaft Querfurt ist, meldete sich an diesem Tag zu Wort. Im Zusammenspiel aller Beteiligten ist vorgesehen, dass die Agrargenossenschaft die Versorgung mit regionalen Rohstoffen sicherstellt, die Fernwärmegesellschaft den langfristigen Wärmeabsatz durch die Belieferung der Kunden im Fernwärmegebiet Querfurt Süd garantiert und die gemeinsame Biogas Querfurt GmbH und Co. KG den Bau und die Betriebsführung der Biogasanlage und des Blockheizkraftwerkes durchführt. Ende diesen Jahres soll bereits die erste Energie verteilt werden. In der Biogasanlage wird dann nach einem speziellen Gärungsprozess aus landwirtschaftlichen Reststoffen Methangas hergestellt. Das produzierte Gas wird über eine Mikrobiogasleitung zum 2,5 Kilometer entfernten Blockheizkraftwerk auf dem Gelände der Fernwärmegesellschaft transportiert und dort mit Hilfe einer Kraft-Wärme-Kopplung verarbeitet. Somit wird sichergestellt, dass die eingesetzten regionalen Rohstoffe mit einem Wirkungsgrad von über 80% hocheffizient in Strom und Wärme umgewandelt werden. Mit einer Leistung von 500 Kilowatt kann der Strombedarf von etwa 1000 Haushalten rund um die Uhr ganzjährig gedeckt werden. Die parallel hierzu entstehende Wärme wird in das Fernwärmenetz eingespeist und sichert somit künftig etwa 30% des Wärmebedarfs im Wohngebiet Querfurt Süd. Das macht die Gemeinde unabhängiger vom Erdgasbezug von außen. Durch die Nutzung regenerativer Energie erfolgt die gesamte Kette der Wärmeproduktion des Wohngebietes Querfurt Süd in Zukunft klimaneutral. Aber selbstverständlich sollte es an diesem Tag auch einen symbolischen ersten Spatenstich geben. Zunächst beschickten Herr Kunert, Herr Kamprath und Herr Tutschka eine Zeitkapsel mit aktuellen Dokumenten. Sodann wurde der erste Spatenstich ausgeführt und mit entsprechenden guten Wünschen für das Gelingen des Baues und des Projektes insgesamt ist die Zeitkapsel in den Boden versenkt worden.

0: Mit der Unterstützung von ADAC und der Deutschen Post veranstaltete die Verkehrswacht Mansfelder Land und die Polizei ein Fahrradgeschicklichkeitsturnier als Kreisausscheid für Jungen und Mädchen des Jahrgangs 1991 bis 1998. Austragungsort war das Wiesengelände in der Lutherstadt Eisleben.
1: Aber nicht nur herzlichen Dank für unsere

0: Teilnehmer, sondern wir möchten auch hier noch einmal ein oder ausdrücklich darstellen, den Dank auszusagen für alle Helfer, die erstens für die Durchführung der Schulterniere gesorgt haben, die uns unterstützt haben, dann in den Ortsturnieren und auch unsere vielen Helfer, die heute wieder im Einsatz sind, nicht zuletzt die Kampfrichter, die dafür sorgen sollen, dass auch hier ein fairer Wettkampf stattfindet. Die Besten unseres heutigen Kreisausscheides werden sich qualifizieren für den Regionalausscheid, der am 9.09.2006 in Halle stattfinden wird. Dann, wie bisher, und da haben wir keine schlechten Erfolge zu verzeichnen, wird das Landesturnier Niedersachsen-Sachsen-Anhalt am 7.10. in Hannover stattfinden und auch in Hannover wird das Bundesturnier vom 9. bis 12.11. In diesem Jahr durchgeführt. Also wir hoffen, dass wir natürlich dann auch Teilnehmer haben. Da ist es von der Wegstrecke nicht so weit nach Hannover, als dann in das übrige Bundesland, wie das bisher war. Also nochmal herzlichen Dank für die Unterstützung von allen Helfern, Eltern, Großeltern und alle, die mitgeholfen haben. Damit ist der heutige Kreisausscheid eröffnet.
1: Im Anschluss gingen die Mädchen an den Start. Sie mussten ihre Geschicklichkeit entlang des Parcours beweisen.

0: Sag mal, könnt ihr euch nicht wenigstens eine polnische Putzfrau leisten? Die arbeiten doch gerne für uns.
1: Aber guck mal, die da hinten unten, die anderen Völker, die können doch unseren Reichtum überhaupt nicht schätzen. Leute, pass mal auf, ich verrate euch mal was. Ich habe mal einem zerlumpten Süditaliener, habe ich mal 5 Euro geschenkt.
0: Geschenkt?
1: Ja,
0: mir klauen sie die mal vorher.
1: Ich habe den geschenkt. Wisst ihr warum? Weil ich dachte, ach Gott, kann starben Mann mal satt essen, ne? Und den Rest davon aufs Konto für schlecht bezeichnen.
0: So, und was macht er?
1: Ich habe es genau gesehen. Geht mit seinen Kumpels los und verjuckst das ganze Geld. Während ich nächtelang wach liege und darüber nachgrüble, wie ich das Finanzamt wieder um 10 Euro bescheißen kann. Haben die da unten nicht anderes vor als Tralafitti?
0: Aber so sind die Brüder, ich sag's euch.
1: Nur Tralafitti haben die bekommen.
2: Mensch, Ralf, Lebensfreude gehört auch zum Reichtum, ne? Und so gesehen sind die viel reicher als wir.
0: Ja, aber geben die uns was ab von ihrem Tralafitti?
1: Ab und zu mal schicken sie uns ihre Pavarottis und Amazottis, dann sind die und lassen sie noch gut bezahlen.
2: Ach, ich sag's euch, lieber arm und vergnügt als reich und verknatzt.
0: Aber warum sind wir dann eigentlich nicht reich und vergnügt?
2: Na, ein Volk, das 15 Millionen auf Sparkonten rumliegen hat, ne? Und befürchten muss, dass es nach dem Teilen nur noch 14 Millionen hat. Woher soll das denn bitte schön den Humor nehmen?
1: Aber eines sage ich euch, wenn ihr nicht mit der dritten Welt teilt, dann kommt die dritte Welt zu uns! Und dann kommst du in Eisleben nicht mehr über den Marktplatz, weil dort afrikanische Stammesfürsten ihre Lagerfeuer anzünden und ihre Büffel grillen. So sieht das doch aus.
2: Ach, Ralf, was heißt denn, wenn ihr nicht teilt, wenn ihr nicht teilt? Na, teil du doch, ne? Du hast von allen drei hier das nächste Konto.
0: Oh, hast du von seinem neuesten Glück schon wieder gehört?
2: Nee, hat er noch im Lotto gewonnen.
0: Nein. Aber 3 Erdtanten gestorben.
2: Ach.
0: Seltsamerweise an einer einzigen Fischvergiftung.
2: Oh Mann, so ein Mist. Warum essen meine Tanten die Fisch?
0: Du musst mal welchen machen.
2: Ja. Ja, dich da drüben. Dich sollte man ordentlich zur Kasse bitten, sollte man dich.
1: Wenn ich euch so höre, ihr redet, wie ihr es versteht. Ihr redet, wie ihr es versteht. Was bin ich denn? Ich frage euch mal.

0: der ganze Globus für uns erholt hat.
1: Hä? Sag, geht doch das ganze Theater wieder von vorne los.
0: Nö, wir brauchen bloß die Atmung nicht wieder aufzutauchen.

0: Gregor Majewski am Saxophon. Wenn Sie mehr wissen wollen, meine Damen und Herren, über die Befindlichkeiten von uns und von Deutschland und von Sachsen-Anhalt, dann besuchen Sie uns im Katharinenstift. Da spielen wir unser Sommerkabarett, eingebrockt und ausgelöffelt, mit Gregor Majewski, Daniela Merz, Tobias Triebswetter und Ralf Richter. Am 14. und 15. Juli und am 28. und 29. Juli noch einmal. Am 14. die Premiere ist aber schon, das freut uns besonders, ausverkauft. Ich hoffe, wir sehen uns zum Sommerkabarett.
1: Am 12. Juli führte die Industrie- und Handelskammer Halle Dessau ihren 7. Gästeabend der Wirtschaft im Hotel an der Klosterpforte in Eisleben durch. Regionalgeschäftsführerin Frau Kögel begrüßte die Gäste zu diesem Abend, der ganz im Zeichen der Verkehrspolitik stand. Mit dabei unter anderem André Schröder, Mitglied des Landtages Sachsen-Anhalt und verkehrspolitischer Sprecher der CDU-Fraktion, sowie der stellvertretende IHK-Hauptgeschäftsführer Reinhard Schröter. Er stellte eine IHK-Studie zur Entwicklung der Infrastruktur im IHK-Bezirk von 1990 bis 2005 vor. Unter der Prämisse Verkehrsinfrastruktur Erfolgsfaktor für Unternehmen wurden die Entwicklungen seit der Wende in unserer Region beleuchtet. Dabei konnte viel Positives vermeldet werden. Ob Eisenbahn, Binnenschifffahrt oder Straßenverkehr, überall ist Gewaltiges in den letzten 15 Jahren geleistet worden. Aber fehlende Finanzmittel haben auch dazu geführt, dass manche Träume nicht verwirklicht werden konnten. Gerade was den Autobahnausbau betrifft, liegen Licht und Schatten dicht beieinander. Positiv zu vermelden ist, dass die Südumfahrung Leipzig in wenigen Wochen eröffnet werden kann. Auch sieht ein weiterer Abschnitt der A38 in Thüringen seiner Fertigstellung entgegen. Andererseits ruhen die Arbeiten am letzten Teilstück des Ringes um Halle Leipzig, der A143, und des Bauabschnittes Rotenschirmbach, Kreuz Halle Süd, der A38. In beiden Fällen sind Rechtsstreitigkeiten der Grund. Deshalb wird befürchtet, dass die Lücke der A38 bei Rotenschirmbach Richtung Halle keinesfalls vor 2008 geschlossen werden kann. Die Anwesenden jedenfalls diskutierten lebhaft, inwiefern die Infrastruktur für ihr Unternehmen von Bedeutung ist. €8 Mindestlohn gesetzlich garantiert. Halten Sie das für gerechtfertigt? War das Motto einer Diskussionsrunde, organisiert vom Kreisverband der Linkspartei PDS Mansfelder Land. Eingeladen dazu wurde in das Hotel Graf Mansfeld am Markt in der Lutherstadt Eisleben. Der Diskussion stellten sich Edeltraud Roger, Mitglied des Landtages und stellvertretende Landesbezirksvorsitzende der Gewerkschaft Verdi, sowie die Landtagsabgeordneten Frau Dr. Angelika Klein und Stefan Gebhardt. Diskutiert wurden das Für und Wider für einen gesetzlichen Mindestlohn in Deutschland, vor dem Hintergrund, dass in fast allen EU-Ländern ein solcher Mindestlohn bereits existiert. Vor allem kontrovers das Thema, ob die kleinen und mittelständischen Unternehmen der Region in der Lage wären, einen solchen Mindestlohn zu tragen und ob dieser nicht dazu beitragen würde, Arbeitsplätze zu vernichten. Wie auch immer der Standpunkt der einzelnen Diskussionsteilnehmer war, das Thema Mindestlohn wird so schnell nicht aus den Schlagzeilen verschwinden. Die Straße zwischen der B180 und der Justizvollzugsanstalt Volkstedt ist in einem jämmerlichen Zustand. Ortsbürgermeister Dirk Schatz weiß um die Situation und hofft nun, eine Perspektive für die Lösung dieses Verkehrsproblems zu haben.
2: Auf Einladung des Anstaltsleiters der JVA Volkstedt befindet sich eine Delegation des Landtages sowie die Bundestagsabgeordnete Frau Uta Heller der CDU hier in Volkstedt. Und als Ortsbürgermeister möchte ich die Gelegenheit gleich darauf nutzen, sowohl unsere Bundestagsabgeordnete als auch nochmal die Öffentlichkeit auf die Zustände der hiesigen öffentlichen Straße hinzuweisen.

0: Seit mehreren Jahren versuchen wir, diese Straße zu sanieren. Leider ist es eine kommunale Straße geworden. Die Mittel der Stadt reichen dafür nicht aus. Es ist uns aber gelungen, jetzt Anträge für das Haushaltsjahr 2007 zu stellen. Und mit Hilfe des Landkreises hoffen wir, dann diese Straße 2007 so sanieren zu können, dass sie für den öffentlichen Verkehr auch befahrbar ist. Man kann sich das angucken, es sind Löcher mittlerweile darin, die verkehrsgefährdend sind. Wir hoffen, dass wir das alles in die Reihe kriegen. Dankeschön.
1: Zunächst einmal jedoch konnte der geplante Besuch in der Justizvollzugsanstalt stattfinden. Und es bleibt zu hoffen, dass in Zukunft solche Bilder der Vergangenheit angehören. In die alte Lutherschule am Andreaskirchplatz lud am 15. Juli der Förderverein Alte Lutherschule zu einem Sommerfest ein. Das sanierungsbedürftige Gebäude soll revitalisiert werden. Letztlich fasst Herr Bechstein die Ziele des Vereins so zusammen.
2: Unser Ansinnen ist es, bei unserer Mitarbeit im kulturellen Netzwerk den Touristen, die also unsere Stadt besuchen, hier eine vielfältige Aufenthaltsqualität zu ermöglichen, einen vielgestaltigen Aufenthalt zu ermöglichen, sowohl den Touristen, die quasi nur stunden- oder tageweise hier sind, oder auch denen, die von weit her kommen und sich vielleicht auch länger mit dem lutherischen Erbe auseinandersetzen.
1: Der Nachmittag trug musikalisch-literarischen Charakter. Mitgestalter unter anderem Gregor Majewski.

0: Am 15. Juli feierte die Kleingartenanlage am Stachelberg in Walbeck ihren 18. Geburtstag. Der Vorsitzende der Gartensparte, Hans-Jürgen Hoffmann, stellte die immerhin 10 Hektar große Anlage kurz vor.
1: Unsere Gartensparte wurde 1988 gegründet, hat jetzt ihr 18-jähriges Jubiläum. Unser Gartensparte befinden sich 215 Gärten, die von rundgerechnet 116 Kleingärtnern gehegt und gepflegt werden. Natürlich wären wir froh, wenn wir noch mehr Gartenmitglieder hätten. Aber im Allgemeinen sind die Gartenfreunde sehr glücklich hier. Sie fühlen sich wohl. Und wir feiern in diesem Jahr das 4. Gartenfest.
2: Ja, Stichwort Gartenfest, was wird es dann alles geben?
1: Wir beginnen um 10 Uhr mit dem Spielbus für die Kinder, werden um 11 Uhr jetzt die Festsitzung machen. Um 12 Uhr haben wir dann das Mittagessen aus der Gulaschkanone, um 15 Uhr Kaffee trinken und auch eine Tanzgruppe wird um 15 Uhr erscheinen und wird einige Einlagen bringen. Den ganzen Nachmittag werden die Gartenfreunde kegeln können. Das Bratwurstkegeln ist sehr beliebt bei uns. Außerdem findet abends das Grillen statt und die Tanzveranstaltung, die Disco mit einem Herrn Eschholz aus Freckleben.
2: Also jeder ist vorbereitet für die Gartenfreunde. Ja, Sie sprachen anfangs davon, dass durchaus noch Gärten zu vergeben werden hier.
1: Ja.
2: Wer Interesse hat, wo muss er sich denn melden?
1: Er müsste sich melden direkt bei mir oder im Schaukasten. Ja, wir haben am Eingang der Gartensparte einen Schaukasten. Er brauchte bloß einen Brief reinwerfen und schon würden wir einen Brief beantworten. Oder telefonisch, ja, auch unsere Telefonnummern stehen im Schaukasten. Also es ist alles für alles getan worden, damit wirklich jeder, der uns besucht oder die Gartenanlage sich ansieht, wirklich sieht, dass in unserem Garten was geschieht.
0: Unter den Gästen der Festsitzung auch die Landwirtschaftsministerin und Bürgermeisterin von Walbeck, Frau Wernicke. Sie wurde mit einem kleinen Blumenstrauß begrüßt. Aber dann ließ Herr Hoffmann die 18 Jahre Entwicklung der Kleingartensparte am Stachelberg erst einmal Revue passieren. Der Bogen spannte sich dabei von den Anfängen in den letzten Zeiten der DDR bis ins Heute. Augenblicke der Rückbesinnung für alle, die dabei gewesen sind. Doch an diesem Tag gab es erstmal jede Menge zu feiern.

0: 8798, 8799, 8800, 8801, 8802. 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Die Naturbühne hier in Rahlswiek hat genau 8802 Sitzplätze. 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

Hallo und herzlich willkommen, liebe Zuschauerinnen und Zuschauer, bei Punktum, Ihrem regionalen Fernsehprogramm am heutigen Mittwoch. Bundestag und Bundesrat haben das Gebäudemodernisierungsgesetz beschlossen. Damit entfällt die 65%-Vorgabe für alternative Energiequellen im Heizungskeller, erklärt der Präsident der Handwerkskammer Halle, Thomas Keindorf. Das Handwerk fordert eine verlässliche Politik, die dem Wettbewerb möglichst viel Spielraum gibt, um die günstigste Lösung für jeden Einzelfall zu finden. Das kann kein kleinteiliges Gesetz leisten, sondern nur zwischen den Besonderheiten des Gebäudes und dem ausführenden Handwerksbetrieb vor Ort entschieden werden. Eine große Rolle spielt beispielsweise die vorgesehene weitere energetische Sanierung. Wichtig sei zum Beispiel, eine gut dimensionierte Heizungsanlage zu nutzen und darüber hinaus weitere energetische Sanierungsmaßnahmen an den Gebäuden zu kombinieren, um eine hohe Effizienz im Energieverbrauch zu ermöglichen. Für solche Beratungen sind unsere Handwerksbetriebe gerüstet, so Keindorf weiter. Er fordert zugleich eine mögliche Förderung von Sanierungsmaßnahmen, technologieoffen, bürokratiearm und langfristig auszugestalten. Der Landkreis Mansfeld-Südharz fördert im Rahmen des Kreishaushaltes die Ansiedlung von Ärzten und Studenten in unterversorgten Gebieten. Auf der Grundlage gestellter Anträge wurde nun aktuell entschieden, Zuwendungen in Höhe von 50.000 Euro neu zu vergeben. Mit dem Geld werden unter anderem eine neue Kinderärztin in einer Gemeinschaftspraxis sowie Modernisierungsmaßnahmen im Rahmen der Übernahme einer Zahnarztpraxis in Sangerhausen unterstützt. Darüber hinaus wird die Gründung einer Einzelpraxis für Psychiatrie in Röpplingen am See bezuschusst. Es gibt diverse Straßensperrungen im Stadtgebiet Hettstedt. So aufgrund einer Baumaßnahme infolge einer Havarie der Gasleitung wird im Bereich Kirchplatz bei Nummer 3 bis 6 bis zum

0: 14.8. voll gesperrt. Und aufgrund einer Baumaßnahme zum Austausch einer Gasleitung wird der Bereich Martinstraße bei Nummer 40 vom 20. bis 31. Juli voll gesperrt sein. Der Verkehr wird über die Windmühlenstraße, Hadebornstraße umgeleitet. Aufgrund von Arbeiten an einer Gashochdruckleitung wird der Bereich Hegelstraße neben der Gartenanlage und dem Garagenkomplex von jetzt an bis zum 21.8. halbzeitig gesperrt. Aufgrund von Abrissarbeiten wird im Bereich Molmecker Straße Nummer 75 von 27.7. bis zum 7.8. eine Vollsperrung eingerichtet. Alle aktuellen Sperrungsmeldungen sind ebenfalls unter dem Link zu finden bei Sperrmeldungen bei der Stadt Hettstedt.
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0: Hallo, liebe Zuschauerinnen und Zuschauer von Punktum. Wir melden uns heute aus der Kreisverwaltung Sangerhausen, neben mir unser Landrat. Es hat auch einen Grund, dass wir hier sind, denn es gibt ein kleines Jubiläum zu feiern. Am 21. Juli sind es 5 Jahre, dass er Landrat vom Landkreis Mansfeld-Südarz ist. Herr Schröder, herzlichen Glückwunsch erstmal dazu. Das muss man erstmal erreichen, andere schaffen es vielleicht auch nicht. Und wenn man da zurückblickt, ist es natürlich schwierig, 5 Jahre in 3 Sätze zu fassen. Aber ich denke mal, ein großes Thema stand immer. Das war das Thema von Investitionen in die unterschiedlichsten Bereiche. Ich denke, über die Zeit gesehen war das eine Erfolgsgeschichte hier.
1: Ja, erstmal vielen Dank für den Glückwunsch. Es ist in der Tat erstaunlich, immer zu sehen, wie schnell die Zeit vergeht. Und wir hatten große Ziele, auch ich persönlich haben mir das Ziel gesteckt, dass der Kreis auch nicht nur einfach nur verwaltet, den Kreis verwaltet, sondern auch wirklich in die Gestaltung geht, in die Regionalentwicklung geht. Und das geht nur mit Investitionen. Und da ist uns wirklich einiges gelungen. Also allein in den letzten 5 Jahren sind 25 Millionen Euro in die Schulsanierung geflossen. Jetzt in den nächsten Wochen wird ja auch der Ersatzneubau der Förderschule in Eisleben freigegeben. Aber wir haben in allen Schulen investiert, im gesamten Landkreis 25 Millionen Euro in 5 Jahren, 20 Millionen in die Kreisstraßen investiert. Wir haben Verantwortung übernommen im Rahmen des Strukturwandels, 30 Projekte, davon ein Drittel Maßnahmen, die der Kreis selber umsetzt, auch um auch die Kommunen zu entlasten. Wir haben das Sondervermögen, also wir haben insgesamt viel mehr für Investitionen gemacht, in den Nahverkehr investiert, den Rufix als Bedarfbus eingeführt und ganz viel im Bereich auch der Wirtschaftsförderung getan, Fachkräfteallianzen geschmiedet und auch die Verwaltung umstrukturiert und einfach viel mehr für die Integration, für die berufliche Integration zu tun und last but not least 50 Millionen für die Digitalisierung ausgegeben. Breitbandanschlüsse, schnelle Internetverbindungen, 50 Millionen koordiniert über Fachförderprogramme. Auch bei der Digitalisierung gab es einen richtigen Schub.
0: Ja, ich kann mich erinnern, das war ja auch oft Thema, über das wir berichtet haben, wie das Schritt für Schritt ausgebaut wird. Aber man darf sich vor der Frage ja auch nicht verschließen, dass unsere Welt von Krisen geprägt ist. Es gibt weltweite, regionale und natürlich auch die wirklich lokale vor Ort. Die größeren spielen hier schon rein, aber wir hatten genug eigene. Ich denke nur ans Helmehochwasser zum Beispiel. Corona hat alle betroffen, aber auch natürlich unsere Region, die Vogelgrippe und. Das ist auch so ein Brocken, mit dem man umgehen muss.
1: Richtig, in Krisenzeiten auch zu stehen und Verantwortung zu übernehmen, das ist uns in den letzten 5 Jahren wirklich gelungen. Wer sich noch daran erinnern kann, wir hatten die letzten Wellen der Corona-Pandemie und viele Angstmacher haben ein Versorgungschaos gewittert. Und wir haben diese Corona-Pandemie wirklich mit Vernunft und Augenmaß hier vor Ort gesteuert. Wir haben immerhin Solidarität mit über 1400 Flüchtlingen aus der Ukraine geübt, die hier in Mansfeld-Südharz leben und größtenteils jetzt auch arbeiten. Wir hatten eine Vogelgrippe jetzt 25 und wir hatten den Katastrophenfall mit dem Helme-Hochwasser. Also da kommt schon einiges zusammen und in diesen Krisen hat der Kreis, glaube ich, seine Aufgaben ganz gut erfüllt.
0: Ja, das vergangene Jahr war geprägt durch wirklich vielerlei Feierveranstaltungen, die wir hatten. Es gab Jubiläen zu begehen. Und auch das war eine Sache, die bestimmt die letzte Zeit geprägt hat.
1: Ja, natürlich gab es Jubiläen. Wichtig ist, was hinter diesen Veranstaltungen steht. Der Landkreis muss seine Rolle in der Region wahrnehmen und muss sich viel stärker vernetzen. Erfolg ist immer Teamwork und diese Vernetzung war wichtig, dass wir unsere Kreispartnerschaft mit Neu-Ulm wieder aufleben ließen. Wir haben unsere Rolle, im Aufsichtsrat der Europäischen Metropolregion spielen wir jetzt eine stärkere Rolle. Wir haben, wie gesagt, Allianzen geschmiedet, wollen jetzt beim Zukunftszentrum in Halle als Landkreis mitspielen, also auch Projekte übernehmen für junge Menschen aus Europa hier im Landkreis. Also das ganze Thema Vernetzung gipfelt, glaube ich, auch in großen Investitionen des Landes. Dass Burg und Schloss Altstädt die Kulturstiftung des Landes übernimmt, war ja nicht selbstverständlich. Dass wir 22 Millionen über das Bauernkriegsjubiläum bekommen haben, über eine Landesausstellung, war nicht selbstverständlich. Und dass mit der Abschiebehafteinrichtung und mit dem Ersatzneubauten in Volkstädt auch die größte Investition des Landes seit der Kreisneubildung hier stattfindet, ist auch nicht selbstverständlich. Also diese Vernetzung übergreifend in der Region auch sich mit anderen Partnern zusammenzuschließen, hat uns gut getan.
0: Der Landkreis hat ja über 130.000 Einwohner und Einwohnerinnen. Das sind auch ganz unterschiedliche Interessen, die irgendwie unter einen Hut gebracht werden müssen. Für einen ist das ÖPNV-Problem als das Dringendste, was gelöst werden muss. Andere ist das Thema Hausärzte etc. pp. Da gibt es ja so viele Partikularinteressen. Wie soll man die dann unter den Hut bringen?
1: Ja, wir haben früh angefangen vor 5 Jahren mit runden Tischen zum Thema Ärzteversorgung zum Beispiel. Wir haben über ein kreiseigenes Förderprogramm Ansiedlungsprämien ausgeteilt. Wir haben 21 Ärzte in der Ansiedlung inzwischen auch gefördert und die Unterversorgung, die es tatsächlich in Teilbereichen noch gibt, zumindest deutlich abgeschwächt. Wir haben über den Strukturwandel medizinische Versorgungszentren geplant. Die sind jetzt gerade in der baulichen Umsetzung. Also bei der Ärzteversorgung hat sich einiges getan. Und so versuchen wir in jedem Bereich, ob Digitalisierung, Ärzteversorgung, immer die Problemthemen aufzugreifen und eben versuchen, sachlich auch eine Lösung zuzuführen. Die Arbeitsmarktintegration spielt eine große Rolle. Wir haben so viele Menschen, die erwerbsfähig sind, aber Leistungen beziehen. Auch da müssen wir in der Zukunft noch mehr tun, um einfach diese Reserve für den Arbeitsmarkt auch besser zu heben.
0: Ja, da ist ja ganz aktuell was passiert. Sie sind ja, oder wir sind ja Modellregion mit für die Bürgerarbeit.
1: Richtig, wir wollen aktivieren durch Fordern, sagen wir gerne. Das heißt, jeder muss natürlich im Rahmen seiner Möglichkeiten auch bereit sein, etwas zu tun. Und wir wollen auch durch Arbeitsgelegenheiten jemanden, der Hilfe erhält, dazu ermutigen, sich auch weiter in der Gesellschaft einzubringen, sich einfach nicht auszuklinken und Hilfe zu bekommen, sondern auch wieder zu aktiviert zu werden, wieder in den Arbeitsmarkt zurückzukehren. Das bedeutet Weiterbildung, intensive Beratung, aber das bedeutet auch Arbeitsgelegenheiten für diejenigen, die das können.
0: Wir hatten ja ÖPNV kurz angesprochen und ich muss mich daran gewöhnen, noch Ruffix heißt ja, er jetzt, nachdem der Wettbewerb da ausgerufen wurde. Das ist ja wohl mehr oder weniger eine Erfolgsgeschichte, ja?
1: Ja, weniger. Wir fahren insgesamt weniger, ist umweltfreundlicher, spart CO2, spart Treibstoff, spart auch dort ein, wo man ja Luft fährt. Mhm.

0: Prinzip waren ja viele Buslinien ganz schlecht frequentiert, nachdem die Schülerbeförderung durch ist, fahren die großen Busse mit weniger als 2 Fahrgästen. Das haben wir ein bisschen zurückgenommen und das Potenzial haben wir nicht einfach eingespart, sondern dafür haben wir einen Bedarfsverkehr eingeführt, ein Rufix, wie wir ihn nennen. Also das heißt, es gibt Bestellbusse, die kann man ordern, die sind innerhalb einer Stunde sind sie da und fahren an jedem Ort, wo man es will. Und diese Verkehrswende im ländlichen Raum ist eigentlich das, was wir brauchen. Wir brauchen individualisierte Nahverkehrsangebote. Das ist einfach der Punkt. Große Busse, die in eine Richtung fahren, nach festen Linien, sind in den größeren Städten schon noch notwendig, aber im ländlichen Raum ist das Verhalten der Menschen und die Mobilitätsansprüche sehr individuell. Und darauf eine Antwort zu finden, ist uns mit dem Rufix gelungen.
1: Nun ist es ja so, dass das ja alles umgesetzt werden muss. Und da sind wir bei dem Thema Kreisverwaltung. Die sitzt hier in den Gebäuden. Und wenn man hier sich ganz aktuell nähert, sieht man, hier passiert was. Ist eingerüstet. Hier das ganze Gebäude wird ja aufgehübscht, will ich mal so sagen. Aber das ist vielleicht nur ein Symbol für die Arbeit.
0: Ja, das Aufhübschen ist kein Symbol. Tatsächlich sind wir danach ein attraktiverer Arbeitgeber. Und natürlich, wenn man saniert, eine neue Fassade anbringt oder Fenster erneuern muss, dann soll das ja danach auch optisch wirken. Aber der eigentliche Hauptgrund ist ein anderer. Wir wollen mit der Umsetzung eines Raumkonzeptes die Kreisverwaltung schlanker machen. Wir wollen bündeln. Wir wollen in weniger Gebäuden danach arbeiten, als das jetzt noch der Fall ist. Wir sind sehr weit zerstreut. Es gab ja 2 Kreisgebietsreformen. Überall werden Liegenschaften noch von der Kreisverwaltung genutzt, teilweise sogar teuer angemietet. Das soll zurückgehen. Wir wollen Betriebskosten sparen. Betriebskosten, die wir sparen, können wir dann wieder für die Leute einsetzen, für die Sportförderung oder andere Maßnahmen. Also das heißt, wir wollen eine schlanke, effiziente Verwaltung. Dazu gehört ein Umbau. Und hier, wo das Gerüst gerade entsteht, wird ein Wärmedämmputz angebracht und die Fenstersanierung wird dann bei uns auch extrem Heizkosten sparen.
1: Ja, 5 Jahre sind ja schon ein recht erheblicher Zeitraum, sage ich mal. Ist Ihnen da was in Erinnerung geblieben, was Sie für ein besonders herausragendes Ereignis hielten und gleich noch angeschlossen? Was würden Sie sich denn für die kommenden 2 Jahre der Legislaturperiode wünschen?
0: Naja, also es gibt viele, viele sehr erfüllende Ereignisse. Natürlich ist es immer ganz wichtig, auch das ist für die Kreisverwaltung extrem wichtig, auch für mich als Landrat wichtig, dass man sieht, dass der Kreistag zu vernünftigen Entscheidungen in der Lage ist. Das alles ist ja kein One-Man-Show, sondern das ist immer ein Gemeinschaftsspiel und alle wesentlichen Dinge werden im Kreistag entschieden und dass der Kreistag zu vernünftigen Mehrheiten kommt, das ist extrem wichtig. Natürlich diese Vertragsunterzeichnung mit Staatsminister Ropra, wo Schloss Altstädt in die Kulturstiftung überführt wird. Die Dankeschön-Veranstaltung nach dem Helme-Hochwasser, über 1000 Menschen hier in der Mammuthalle. Dieses Gemeinschaftserlebnis, in der Krise zusammenzustehen, da spielten auch die Altkreisgrenzen keine Rolle. Das sind natürlich Dinge, die einfach erhebend sind und die einen auch stolz machen auf die Region. Aber da gibt es ganz, ganz viele, viele Dinge. Aber natürlich ist man auch noch nicht am Ende mit seinen Aufgaben. Viele Dinge, gerade Investitionen, sind ja mehrjährig und müssen weiter geplant und verfolgt werden. Da sind wir ja jetzt erst in der Umsetzungsphase vieler Maßnahmen. Vieles ist beim Bürger auch noch gar nicht angekommen. Und es ist auch wichtig, immer daran zu erinnern, dass das immer nur geht, wenn man einen Haushalt hat, wenn man Mittel beschließt. Und wir haben ja viele politische Kräfte, die an all dem nicht mehr mitwirken wollen oder die dagegen sind. Also es ist schon ganz wichtig, dass man immer die politischen Mehrheiten hat, auch das Vernünftige zu tun. Und die Zukunftsherausforderung Nummer 1 ist, glaube ich, der kommunale Finanzfriede, dass wir mit den Städten und Gemeinden einfach versuchen, ohne Streit, ohne Gerichte und ohne Verfahrenskosten für die Anwälte in der Lage sind, unsere finanziellen Verhältnisse zu regeln. Das ist eigentlich noch ein Wunsch, den man hat für die nächste Zeit im Amt.
1: Auf alle Fälle ein großes Thema. Letzte Frage. Anfang der Woche hat der Landkreis zum Wassersparen aufgerufen. Wie ist die Entwicklung jetzt? Müssen bestimmte Dinge verboten werden oder was zeichnet sich ab?
0: Also wir sind immer als Kreis so aufgestellt, dass wir sagen, im Zweifel für die Freiheit. Das heißt, wir haben bürgerliche Freiheiten und auch bei der Nutzung und dem Agieren in der Natur wollen wir nicht mit übertriebenen Regeln und quasi vorfristig reagieren. Aber wir haben es alle Jahre wieder. In der Sommerzeit wird das Wasser knapp. Die natürlichen Wasserreservoirs drohen ein bisschen trocken zu fallen und deswegen sind die Wasserentnahmen aus den Gewässern und Seen und Flüssen zum Beispiel durchaus auch regulierend zu bearbeiten. Aber das machen wir wirklich nur, wenn es nötig ist. Jetzt haben wir appelliert an die Bevölkerung, seht bitte zu, dass ihr, wenn ihr eure Pools befüllt, wenn ihr im Garten gießt, dass ihr das nur in den Abendstunden macht. Also das vernünftige Umgehen mit diesem wichtigen Rohstoff Wasser steht jetzt im Vordergrund. Einschreiten, Verbote, das machen wir nur, wenn es wirklich dringend nötig ist.
1: Ja, jetzt sind wir nach diesem Ausblick über die Jahre wieder in den Ebenen der täglichen Entscheidungen angekommen. Genau, das sind die ja, die sich summieren über die Zeit. Ja, vielen Dank, Herr Landrat, für diese Auskünfte und viel Erfolg im Sinne des Landkreises bei der weiteren Arbeit.
0: Vielen Dank.
1: Und vielen Dank bei Ihnen, liebe Zuschauerinnen und Zuschauer, fürs Dranbleiben.
2: Der Sangerhäuser Ortsteil Oberstdorf im Februar 2026. Der Vorstand des Dorfgemeinschaftsvereins, den es erst einige Monate gibt, trifft sich an diesem Tag, um die letzten Unterschriften unter die Gründungspapiere zu setzen und das weitere Vorgehen zu besprechen. Eine Spendenaktion, auch im Internet, soll Geld für eine Gulaschkanone in die Kasse spülen. Hannes, gelernter Koch, kann sich eine Nutzung für Dorffeste und Ähnliches gut vorstellen. Ziel der Aktion ist es, 3.000 Euro bis Ostern zusammenzubekommen.
3: Dass wir unsere Gulaschkanone besorgen wollen über die Spendenaktion. Aktueller Stand sind wir bei 1.800 Euro knapp, plus noch ein paar Spenden von Firmen, die da nicht mit auf der Plattform sind. Ich sag mal, heute baut 2.000, 2.200. Also fehlt nicht mehr allzu viel, 3.000 brauchen wir.
4: Ziel ist ja Ostern.
3: Genau, Ziel ist Ostern, die 3.000 Euro zusammen zu haben. Um das Ganze ein bisschen lustiger zu gestalten, hat Toni und ich mich bereit erklärt, wenn wir die Summe erreichen, eine Klatze zu scheren. Auch natürlich mit Vorher- und Nacherbildung.
2: Am 11. Juni 2026, gut ein halbes Jahr später, traf man sich wieder, diesmal an der Feuerwehr. Hatte es doch tatsächlich geklappt, die anvisierte Summe bis Ostern einzusammeln.
3: Wir haben die Gulaschkanone jetzt besorgt und jetzt wollen wir unsere Wettschulden einlösen. Wie ihr seht, muss noch ein bisschen Farbe dran. Das sind die nächsten Aufgaben, die passieren und dann werden wir
4: was
3: damit anfangen zu kochen.
4: Gulaschkanone, wo kommt denn
3: her? NVA, FKÜ. Die ganz normalen Baujahr 62, also ein bisschen älter wie ich. Und dann geht's los, ja.
2: Wie gerade erwähnt, waren also die Wettschulden von Toni und Hannes einzulösen. Heißt, die Haare mussten ab. Das war ein leichtes für Friseurin Anja, die auch ohne großes Federlesen sofort zur Tat schritt.

0: Nun waren die beiden Protagonisten also oben ohne. Und während es an den Feinschliff ging, verlieh die Vereinschefin noch einmal ihre Freude über die Anschaffung Ausdruck.
1: Genau, wir haben vor, die zu jeder unserer Veranstaltungen hier entsprechend dann mit aufzustellen. Wir planen ja auch 2028 unser Feuerwehr-Europa-Treffen hier bei uns im Harz. Und da soll die auf jeden Fall auch Verwendung haben. Wir wollen auf jeden Fall die Feste hier mit da ausstatten, 2028 unser Feuerwehrtreffen hier mit ausstatten. Und eventuell, da sind wir noch in der Klärung, ob wir wirklich so vielleicht einmal im Quartal oder einmal im halben Jahr tatsächlich hier im Dorf die vorne auf den Platz hinstellen und da entsprechend auch dann Erbsensuppe, was auch immer dann verkaufen.
0: Ja, zum Haarschneiden braucht man eine Friseurin,
1: genau.
0: Aber zum Kochen braucht man auch einen Koch.
1: Genau.
0: Habt ihr den?
1: Wir haben den, und zwar Hannes. Der ist gelernter Koch und der hat das ganze Projekt ja mehr oder weniger ins Leben gerufen. Und er hat gesagt, es gibt ein festes Team und er wird da quasi Hauptansprechpartner sozusagen dafür. Und der kümmert sich dann darum und kocht dann auch entsprechend.
2: Feuerwerk. Mit Schulden sind eingelöst.
3: Prost. Prost.

0: 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Am 26. Juli um 17 Uhr beginnt ein Orgelkonzert mit Kirchenmusikdirektor Thomas Ennenbach in der Marktkirche St. Andreas in der Lutherstadt Eisleben. Thema Giganten des Barocks, Bach und Händel sowie Verehrer. Der Eintritt kostet 10 Euro im Vorverkauf. Schüler bis 18 Jahre brauchen nichts bezahlen. Zum Tag des offenen Denkmals lädt der Schmidtschacht Helbra am 13. September von 9:30 Uhr bis 16:30 Uhr ein. 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
1: Der DAX notierte am Mittwochvormittag bei 25.063,75 Punkten, der TecDAX bei 3.815,42 Zählern und der Euro war in US-Dollar 14,41 wert.
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1: In der Nacht zum Donnerstag ist es zunehmend wolkig bis stark bewölkt. Im weiteren Verlauf bilden sich regional Schauer. Es besteht eine geringe Gewitterneigung. Die Tiefstwerte sinken auf 16 bis 11 Grad. Der Wind weht schwach aus unterschiedlichen Richtungen. Der Donnerstag wird wechselnd bis stark bewölkt. Es können regionale Schauer und einzelne Gewitter auftreten. Teilweise gibt es vermehrt heitere Abschnitte und es ist überwiegend trocken. Die Höchsttemperaturen erreichen 26 bis 29 Grad. Der Wind weht schwach aus Ost. In der Nacht zum Freitag ist es gering bewölkt bis wolkig und meist niederschlagsfrei. Örtlich bildet sich Dunst oder Nebel. Die Temperaturen gehen auf 18 bis 14 Grad zurück. Der Wind weht schwach aus unterschiedlichen Richtungen. Der Freitag startet heiter. Danach wird es wechselnd bis stark bewölkt und es kommen örtlich Schauer sowie Gewitter mit Unwetterpotenzial auf. Lokal auch Starkregen, Sturmböen und Hagel. Die Luft erwärmt sich auf 25 bis 28 Grad, der Wind weht schwach bis mäßig aus Nordwest. In der Nacht zum Samstag ist es wechselhaft, regional bilden sich Schauer und Gewitter. Die Luft kühlt auf 17 bis 13 Grad ab, der Wind weht schwach aus Nord. Am Samstag ist es wechselnd bis stark bewölkt und anfangs fallen regional Schauer sowie einzelne Gewitter. Im Tagesverlauf wird es zunehmend trocken. Es wird weniger warm, mit Höchstwerten von 22 bis 24 Grad. Der Wind weht mäßig, teils frisch aus Nordwest.
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1: Um 11 Uhr waren es 23 Grad, die Luftfeuchtigkeit betrug 36% und der Luftdruck 1021 Hektopascal.
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0: Mit dem ersten Spatenstich hat am 5. Juli offiziell der Bau der neuen Biogasanlage in Querfurt begonnen. Die Bauzeit beträgt voraussichtlich etwa 6 Monate. Noch in diesem Jahr kann aus regionalen Rohstoffen erzeugter Strom und Wärme in die Netze eingespeist werden. Bürgermeister Peter Kuhnert begrüßte die Gäste auf dem Baugelände im Süden von Querfurt in unmittelbarer Nähe des Zwischenlagers der Agrargenossenschaft Querfurt EG außerhalb der Stadtgrenzen. Er ließ die Entwicklung bis zu diesem ersten Spatenstich Revue passieren und würdigte das Engagement aller Beteiligten.
1: Wenn wir das Ganze über eine oder unter eine Überschrift stellen, dann könnten wir das mit Voltaire sagen: Das Bessere ist der Feind des Guten. Weil 1993 hat die Stadt Querfurt nach der Wende einen großen Schritt gemacht und im Wohngebiet Süd eine neue Zeit eingeleitet mit der Errichtung eines modernen Gasheizwerkes. Das war damals in Absprache mit der Gasversorgungsgesellschaft ein großer Kraftakt. Querfurt wurde extra wegen dieser Investition an das Fernleitungsnetz angeschlossen. Das war also auch für den Gasversorger eine zusätzliche Investition. Aber man wollte damals die neue Zeit, die Nachwendezeit dokumentieren und ein großes Wohngebiet zukunftssicher versorgen. Das ist gelungen. Wir haben in dem Gebiet in Querfurt Süd die Hälfte der Einwohner der Stadt Querfurt wohnen. Und es war ganz wichtig, dort ein einheitliches Heizsystem einzuführen. Das Solidaritätsprinzip wurde dort oben angewendet, weil alle Beteiligten der Meinung waren und sind, dass die Beheizung eines so großen Gebietes, die Versorgung mit Energie, zukunftssicher und bezahlbar sein muss. Aber wie gesagt, was gut ist, kann ja trotzdem besser werden. Wir haben der Zeit geschuldet, sozusagen mit der Wohnungsbaugesellschaft, die eine hundertprozentige Tochter der Stadt Querfurt ist, überlegt, wie kann man dieses Wohngebiet, wie kann man die Versorgung der Menschen dort oben so gestalten, dass wir uns dem stellen, was im Allgemeinen auf uns zukommt. Also ich meine damit Klimawandel, Umweltgeschehnisse, Energiekrise, Wachstumsprobleme, alles das, was unsere Gesellschaft bewegt und was in den letzten 10 Jahren rasant zugenommen hat, ist etwas, was man in einer Stadt wie der Stadt Querfurt natürlich auch beachten muss und möglichst

0: so verwenden muss, dass es den Menschen nützt.
1: Resultat dieser Überlegungen war dieses Bauprojekt vor den Toren der Stadt. Als wesentlicher Schritt für die Umsetzung dieses Konzeptes wurde bereits am 10. Juni 2010 im Stadtrat die Ausgliederung der Fernwärme in die Fernwärmegesellschaft Querfurt MbH als hundertprozentiges Tochterunternehmen der Wohnungsbaugesellschaft Querfurt beschlossen. Zum 01.01. dieses Jahres nahm die Fernwärmegesellschaft Querfurt MbH ihre operative Tätigkeit auf. Der Geschäftsführer der Wohnungsbaugesellschaft sowie der Fernwärmegesellschaft, Herr Tutschka, berichtete von der Entwicklung der Fernwärmeversorgung in Querfurt. Der nächste Schritt in Richtung zukunftsfähige Wärmeversorgung war die Gründung der gemeinsamen Gesellschaft Biogas Querfurt GmbH und Co. KG zwischen der Fernwärmegesellschaft und der Agrargenossenschaft Querfurt. Sie errichtet und betreibt die neue Biogasanlage. Auch der Geschäftsführer jener Biogas Querfurt GmbH, Jörg Kamprad, der gleichzeitig auch Vorstandsvorsitzender der Agrargenossenschaft Querfurt ist, meldete sich an diesem Tag zu Wort. Im Zusammenspiel aller Beteiligten ist vorgesehen, dass die Agrargenossenschaft die Versorgung mit regionalen Rohstoffen sicherstellt, die Fernwärmegesellschaft den langfristigen Wärmeabsatz durch die Belieferung der Kunden im Fernwärmegebiet Querfurt Süd garantiert und die gemeinsame Biogas Querfurt GmbH und Co. KG den Bau und die Betriebsführung der Biogasanlage und des Blockheizkraftwerkes durchführt. Ende diesen Jahres soll bereits die erste Energie verteilt werden. In der Biogasanlage wird dann nach einem speziellen Gärungsprozess aus landwirtschaftlichen Reststoffen Methangas hergestellt. Das produzierte Gas wird über eine Mikrobiogasleitung zum 2,5 Kilometer entfernten Blockheizkraftwerk auf dem Gelände der Fernwärmegesellschaft transportiert und dort mit Hilfe einer Kraft-Wärme-Kopplung verarbeitet. Somit wird sichergestellt, dass die eingesetzten regionalen Rohstoffe mit einem Wirkungsgrad von über 80% hocheffizient in Strom und Wärme umgewandelt werden. Mit einer Leistung von 500 Kilowatt kann der Strombedarf von etwa 1000 Haushalten rund um die Uhr ganzjährig gedeckt werden. Die parallel hierzu entstehende Wärme wird in das Fernwärmenetz eingespeist und sichert somit künftig etwa 30% des Wärmebedarfs im Wohngebiet Querfurt Süd. Das macht die Gemeinde unabhängiger vom Erdgasbezug von außen. Durch die Nutzung regenerativer Energie erfolgt die gesamte Kette der Wärmeproduktion des Wohngebietes Querfurt Süd in Zukunft klimaneutral. Aber selbstverständlich sollte es an diesem Tag auch einen symbolischen ersten Spatenstich geben. Zunächst beschickten Herr Kunert, Herr Kamprad und Herr Tutschka eine Zeitkapsel mit aktuellen Dokumenten. Sodann wurde der erste Spatenstich ausgeführt und mit entsprechenden guten Wünschen für das Gelingen des Baues und des Projektes insgesamt ist die Zeitkapsel in den Boden versenkt worden.

0: Mit der Unterstützung von ADAC und der Deutschen Post veranstaltete die Verkehrswacht Mansfelder Land und die Polizei ein Fahrradgeschicklichkeitsturnier als Kreisausscheid für Jungen und Mädchen des Jahrgangs 1991 bis 1998. Austragungsort war das Wiesengelände in der Lutherstadt Eisleben.
1: Aber nicht nur herzlichen Dank für unsere Teilnehmer, sondern wir möchten auch hier noch einmal ein- oder ausdrücklich darstellen, den Dank auszusagen für alle Helfer, die erstens für die Durchführung der Schulterniere gesorgt haben, die uns unterstützt haben, dann in den Ortsturnieren und auch unsere vielen Helfer, die heute wieder im Einsatz sind, nicht zuletzt die Kampfrichter, die dafür sorgen sollen, dass auch hier ein fairer Wettkampf stattfindet. Die Besten unseres heutigen Kreisausscheides werden sich qualifizieren für den Regionalausscheid, der am 9.09.2006 in Halle stattfinden wird. Dann, wie bisher, und da haben wir keine schlechten Erfolge zu verzeichnen, wird das Landesturnier Niedersachsen-Sachsen-Anhalt am 7.

0: 10. in Hannover stattfinden. Und auch in Hannover wird das Bundesturnier vom 9. bis 12.11. in diesem Jahr durchgeführt. Also wir hoffen, dass wir natürlich dann auch Teilnehmer haben. Da ist es von der Wegstrecke nicht so weit nach Hannover, als dann in das übrige Bundesland, wie das bisher war. Also nochmal herzlichen Dank für die Unterstützung von allen Helfern, Eltern, Großeltern und alle, die mitgeholfen haben. Damit ist der heutige Kreisausscheid eröffnet.
1: Im Anschluss gingen die Mädchen an den Start. Sie mussten ihre Geschicklichkeit entlang des Parcours beweisen.

0: Sag mal, könnt ihr euch nicht wenigstens eine polnische Putzfrau leisten? Die arbeiten doch gerne für uns.
1: Aber guck mal, die da hinten unten, die anderen Völker, die können doch unseren Reichtum überhaupt nicht richtig schätzen. Leute, pass mal auf, ich verrate euch mal was. Ich habe mal einen zerlumpten Süditaliener, habe ich mal 5 Euro geschenkt.
0: Geschenkt?
1: Ja,
0: mir klauen sie die mal vorher.
1: Ich habe den geschenkt. Wisst ihr warum? Weil ich dachte, ach Gott, kann ich da am Mann mal satt essen, ne? Und den Rest davon aufs Konto für schlechte Zeiten.
0: So, und was macht er?
1: Ich habe es genau gesehen. Geht mit seinen Kumpels los und verjuckst das ganze Geld. Während ich nächtelang wach liege und darüber nachgrüble, wie ich das Finanzamt wieder um 10 Euro bescheißen kann. Haben die da unten nicht anderes vor als Tralafitti?
0: Aber so sind die Brüder, ich sag's euch.
1: Nur Tralafitti haben bekommen.
2: Mensch, Ralf, Lebensfreude gehört auch zum Reichtum, ne? Und so gesehen sind die viel reicher als wir.
0: Ja, geben die uns was ab von ihrem Tralafitti?
1: Ab und zu mal schicken sie uns ihre Pavarottis und Amazonis, dann sind die und lassen sie noch gut bezahlen.
2: Ach, ich sag's euch, lieber arm und vergnügt als reich und verknatzt.
0: Aber warum sind wir dann eigentlich nicht reich und vergnügt?
2: Na, ein Volk, das 15 Millionen auf Sparkonten rumliegen hat, ne? Und befürchten muss, dass es nach dem Teilen nur noch 14 Millionen hat. Woher soll das denn bitte schön den Humor nehmen?
1: Aber eines sage ich euch, wenn ihr nicht mit der dritten Welt teilt, dann kommt die dritte Welt zu uns! Und dann kommst du in Eisleben nicht mehr über den Marktplatz, weil dort afrikanische Stammesfürsten ihre Lagerfeuer anzünden und ihre Büffel grillen. So sieht das doch aus.
2: Ach, Ralf, was heißt denn, wenn ihr nicht teilt, wenn ihr nicht teilt? Na, teil du doch, ne? Du hast von allen dreien hier das nächste Konto.
0: Oh, hast du von seinem neuesten Glück schon wieder gehört?
2: Nee, hat er noch im Lotto gewonnen.
0: Nein. Aber 3 Erbtanten gestorben.
2: Ach.
0: Seltsamerweise an einer einzigen Fischvergiftung.
2: Oh Mann, so ein Mist. Warum essen meine Tanten die Fisch?
0: Du musst mal welchen machen.
2: Ja. Ja, dich da drüben. Dich sollte man ordentlich zur Kasse bitten, sollte man dich.
1: Wenn ich euch so höre, ihr redet, wie es versteht. Ihr redet, wie ihr es versteht. Was bin ich denn? Ich frage euch mal, was ich bin.
0: Ist da jetzt eine ehrliche Antwort?
1: Nein, ein Stück stabile deutsche Kaufkraft, das bin ich. Und diese Kaufkraft muss ich Deutschland erhalten, sonst gibt es da bloß noch mehr Arbeitslose. Ich sage euch was. Geteilter Reichtum ist doppelte Armut. Glaubt's mir.
0: Ich sag das auch. Ich was? Wenn du mal guckst, deine drei.
1: Ruhe! Ruhe! Jetzt hört doch mal auf zu streiten. Da seht ihr, nicht mal die ach so guten Schauspieler sind bereit zu teilen. So weit.
0: Ja, schon. Jetzt mischen sich sogar schon die Musiker mit ein, du.
2: Ja. Und dabei sind wir Schauspieler doch nachweislich die besseren Menschen auf der Welt. Und jetzt mache ich mal einen Vorschlag. Wie wäre es, wenn sich die gesamte Menschheit für ein paar tausend Jahre einfällt?

0: Am 14. die Premiere ist aber schon, das freut uns besonders, ausverkauft. Ich hoffe, wir sehen uns zum Sommergau.
1: Am 12. Juli führte die Industrie- und Handelskammer Halle Dessau ihren 7. Gästeabend der Wirtschaft im Hotel an der Klosterpforte in Eisleben durch. Regionalgeschäftsführerin Frau Kögel begrüßte die Gäste zu diesem Abend, der ganz im Zeichen der Verkehrspolitik stand. Mit dabei unter anderem André Schröder, Mitglied des Landtages Sachsen-Anhalt und verkehrspolitischer Sprecher der CDU-Fraktion, sowie der stellvertretende IHK-Hauptgeschäftsführer Reinhard Schröter. Er stellte eine IHK-Studie zur Entwicklung der Infrastruktur im IHK-Bezirk von 1990 bis 2005 vor. Unter der Prämisse Verkehrsinfrastruktur Erfolgsfaktor für Unternehmen wurden die Entwicklungen seit der Wende in unserer Region beleuchtet. Dabei konnte viel Positives vermeldet werden. Ob Eisenbahn, Binnenschifffahrt oder Straßenverkehr, überall ist Gewaltiges in den letzten 15 Jahren geleistet worden. Aber fehlende Finanzmittel haben auch dazu geführt, dass manche Träume nicht verwirklicht werden konnten. Gerade was den Autobahnausbau betrifft, liegen Licht und Schatten dicht beieinander. Positiv zu vermelden ist, dass die Südumfahrung Leipzig in wenigen Wochen eröffnet werden kann. Auch sieht ein weiterer Abschnitt der A38 in Thüringen seiner Fertigstellung entgegen. Andererseits ruhen die Arbeiten am letzten Teilstück des Ringes um Halle Leipzig, der A143, und des Bauabschnittes Rotenschirmbach, Kreuz Halle Süd, der A38. In beiden Fällen sind Rechtsstreitigkeiten der Grund. Deshalb wird befürchtet, dass die Lücke der A38 bei Rotenschirmbach Richtung Halle keinesfalls vor 2008 geschlossen werden kann. Die Anwesenden jedenfalls diskutierten lebhaft, inwiefern die Infrastruktur für ihr Unternehmen von Bedeutung ist. €8 Mindestlohn gesetzlich garantiert. Halten Sie das für gerechtfertigt? War das Motto einer Diskussionsrunde, organisiert vom Kreisverband der Linkspartei PDS Mansfelder Land. Eingeladen dazu wurde in das Hotel Graf Mansfeld am Markt in der Lutherstadt Eisleben. Der Diskussion stellten sich Edeltraud Roger, Mitglied des Landtages und stellvertretende Landesbezirksvorsitzende der Gewerkschaft Verdi, sowie die Landtagsabgeordneten Frau Dr. Angelika Klein und Stefan Gebhardt. Diskutiert wurden das Für und Wider für einen gesetzlichen Mindestlohn in Deutschland, vor dem Hintergrund, dass in fast allen EU-Ländern ein solcher Mindestlohn bereits existiert. Vor allem kontrovers das Thema, ob die kleinen und mittelständischen Unternehmen der Region in der Lage wären, einen solchen Mindestlohn zu tragen und ob dieser nicht dazu beitragen würde, Arbeitsplätze zu vernichten. Wie auch immer der Standpunkt der einzelnen Diskussionsteilnehmer war, das Thema Mindestlohn wird so schnell nicht aus den Schlagzeilen verschwinden. Die Straße zwischen der B180 und der Justizvollzugsanstalt Volkstedt ist in einem jämmerlichen Zustand. Ortsbürgermeister Dirk Schatz weiß um die Situation und hofft nun, eine Perspektive für die Lösung dieses Verkehrsproblems zu haben.
2: Auf Einladung des Anstaltsleiters der JVA Volkstedt befindet sich eine Delegation des Landtages sowie die Bundestagsabgeordnete Frau Uta Heller der CDU hier in Volkstedt. Und als Ortsbürgermeister möchte ich die Gelegenheit gleich darauf nutzen, sowohl unsere Bundestagsabgeordnete als auch nochmal die Öffentlichkeit auf die Zustände der hiesigen öffentlichen Straße hinzuweisen. Seit mehreren Jahren versuchen wir, diese Straße zu sanieren. Leider ist es eine kommunale Straße geworden. Die Mittel der Stadt reichen dafür nicht aus. Es ist uns aber gelungen, jetzt Anträge für das Haushaltsjahr 2007 zu stellen. Und mit Hilfe des Landkreises hoffen wir, dann diese Straße 2007 so sanieren zu können, dass sie für den öffentlichen Verkehr auch befahrbar ist. Man kann sich das angucken. Es sind Löcher mittlerweile darin, die verkehrsgefährdend sind. Wir hoffen, dass wir das alles in die Reihe kriegen. Dankeschön.
1: Zunächst einmal jedoch konnte der geplante Besuch in der Justizvollzugsanstalt stattfinden. Und es bleibt zu hoffen, dass in Zukunft solche Bilder der Vergangenheit angehören. In die alte Lutherschule am Andreaskirchplatz lud am 15. Juli der Förderverein Alte Lutherschule zu ein

0: NIM Sommerfest ein. Das sanierungsbedürftige Gebäude soll revitalisiert werden. Letztlich fasst Herr Bechstein die Ziele des Vereins so zusammen.
1: Unser Ansinnen ist es, bei unserer Mitarbeit im kulturellen Netzwerk die Touristen oder den Touristen, die also unsere Stadt besuchen, hier eine vielfältige Aufenthaltsqualität zu ermöglichen, einen vielgestaltigen Aufenthalt zu ermöglichen, sowohl den Touristen, die quasi nur stunden- oder tageweise hier sind, oder auch denen, die von weit her kommen und sich vielleicht auch länger mit dem lutherischen Erbe auseinandersetzen.
0: Der Nachmittag trug musikalisch-literarischen Charakter. Mitgestalter unter anderem Gregor Majewski.

0: Am 15. Juli feierte die Kleingartenanlage am Stachelberg in Walbeck ihren 18. Geburtstag. Der Vorsitzende der Gartensparte, Hans-Jürgen Hoffmann, stellte die immerhin 10 Hektar große Anlage kurz vor.
1: Unsere Gartensparte wurde 1988 gegründet, hat jetzt ihr 18-jähriges Jubiläum. Unser Gartensparte befinden sich 215 Gärten, die von rundgerechnet 116 Kleingärtnern gehegt und gepflegt werden. Natürlich wären wir froh, wenn wir noch mehr Gartenmitglieder hätten. Aber im Allgemeinen sind die Gartenfreunde sehr glücklich hier. Sie fühlen sich wohl. Und wir feiern in diesem Jahr das 4. Gartenfest.
2: Ja, Stichwort Gartenfest, was wird es dann alles geben?
1: Wir beginnen um 10 Uhr mit dem Spielbus für die Kinder, werden um 11 Uhr jetzt die Festsitzung machen. Um 12 Uhr haben wir dann das Mittagessen aus der Gulaschkanone, um 15 Uhr Kaffee trinken und auch eine Tanzgruppe wird um 15 Uhr erscheinen und wird einige Einlagen bringen. Den ganzen Nachmittag werden die Gartenfreunde kegeln können. Das Bratwurstkegeln ist sehr beliebt bei uns. Außerdem findet abends das Grillen statt und die Tanzveranstaltung, die Disco mit einem Herrn Eschholz aus Freckleben.
2: Also jeder ist vorbereitet für die Gartenfreunde. Ja, Sie sprachen anfangs davon, dass durchaus noch Gärten zu vergeben werden hier.
1: Ja.
2: Wer Interesse hat, wo muss er sich denn melden?
1: Er müsste sich melden direkt bei mir oder im Schaukasten. Ja, wir haben am Eingang der Gartensparte einen Schaukasten. Er brauchte bloß einen Brief reinwerfen und schon würden wir einen Brief beantworten. Oder telefonisch, ja, auch unsere Telefonnummern stehen im Schaukasten. Also es ist alles für alles getan worden, damit wirklich jeder, der uns besucht oder die Gartenanlage sich ansieht, wirklich sieht, dass in unserem Garten was geschieht.
0: Unter den Gästen der Festsitzung auch die Landwirtschaftsministerin und Bürgermeisterin von Walbeck, Frau Wernicke. Sie wurde mit einem kleinen Blumenstrauß begrüßt. Aber dann ließ Herr Hoffmann die 18 Jahre Entwicklung der Kleingartensparte am Stachelberg erst einmal Revue passieren. Der Bogen spannte sich dabei von den Anfängen in den letzten Zeiten der DDR bis ins Heute. Augenblicke der Rückbesinnung für alle, die dabei gewesen sind. Doch an diesem Tag gab es erstmal jede Menge zu feiern.

0: 8798, 8799, 8800, 8801, 8802. Ja, es stimmt. Die Naturbühne hier in Rahlswiek hat genau 8802 Sitzplätze. 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Ihr Kulturtelegramm. Ich freue mich auf Sie.
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0: Hallo und herzlich willkommen, liebe Zuschauerinnen und Zuschauer bei Punktum, Ihrem regionalen Fernsehprogramm am heutigen Mittwoch. Bundestag und Bundesrat haben das Gebäudemodernisierungsgesetz beschlossen. Damit entfällt die 65%-Vorgabe für alternative Energiequellen im Heizungsquäler, erklärt der Präsident der Handwerkskammer Halle, Thomas Keindorf. Das Handwerk fordert eine verlässliche Politik, die dem Wettbewerb möglichst viel Spielraum gibt, um die günstigste Lösung für jeden Einzelfall zu finden. Das kann kein kleinteiliges Gesetz leisten, sondern nur zwischen den Besonderheiten des Gebäudes und dem ausführenden Handwerksbetrieb vor Ort entschieden werden. Eine große Rolle spielt beispielsweise die vorgesehene weitere energetische Sanierung. Wichtig sei zum Beispiel, eine gut dimensionierte Heizungsanlage zu nutzen und darüber hinaus weitere energetische Sanierungsmaßnahmen an den Gebäuden zu kombinieren, um eine hohe Effizienz im Energieverbrauch zu ermöglichen. Für solche Beratungen sind unsere Handwerksbetriebe gerüstet, so Keindorf weiter. Er fordert zugleich eine mögliche Förderung von Sanierungsmaßnahmen, technologieoffen, bürokratiearm und langfristig auszugestalten. Der Landkreis Mansfeld-Südharz fördert im Rahmen des Kreishaushaltes die Ansiedlung von Ärzten und Studenten in unterversorgten Gebieten. Auf der Grundlage gestellter Anträge wurde nun aktuell entschieden, Zuwendungen in Höhe von 50.000 Euro neu zu vergeben. Mit dem Geld werden unter anderem eine neue Kinderärztin in einer Gemeinschaftspraxis sowie Modernisierungsmaßnahmen im Rahmen der Übernahme einer Zahnarztpraxis in Sangerhausen unterstützt. Darüber hinaus wird die Gründung einer Einzelpraxis für Psychiatrie in Röpplingen am See bezuschusst. Es gibt diverse Straßensperrungen im Stadtgebiet Hettstedt. So aufgrund einer Baumaßnahme infolge einer Havarie der Gasleitung wird im Bereich Kirchplatz bei Nummer 3 bis 6 bis zum 14.8. voll gesperrt. Und aufgrund einer Baumaßnahme zum Austausch einer Gasleitung wird der Bereich Martinstraße bei Nummer 40 vom 20. bis 31. Juli voll gesperrt sein. Der Verkehr wird über die Windmühlenstraße, Haderbornstraße umgeleitet. Aufgrund von Arbeiten an einer Gashochdruckleitung wird der Bereich Hegelstraße neben der Gartenanlage und dem Garagenkomplex von jetzt an bis zum 21.8. halbzeitig gesperrt. Aufgrund von Abrissarbeiten wird im Bereich Molmecker Straße Nummer 75 von 27.7. bis zum 7.8. eine Vollsperrung eingerichtet. Alle aktuellen Sperrungsmeldungen sind ebenfalls unter dem Link zu finden bei Sperrmeldungen bei der Stadt Hettstedt.
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